0: Zeitweise heiter im Süden und im Nordwesten, Schauer und Gewitter, Höchstwerte 18 bis 26 Grad. Am Samstag zeitweise Regen und vereinzelt Gewitter, vom Nordosten bis zum Süden freundliche Phasen, 17 bis 25 Grad. Am Sonntag überwiegend trocken, im Norden gebietsweise Regen, 18 bis 26 Grad. Es ist 2.03 Uhr.
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2: Und da geht schnell. Wir haben nur drei Meldungen. Einmal die A2 Hannover Richtung Dortmund. Zwischen Hannover-Lahe und Garbsen. 2 Kilometer Stau vor der Baustelle. Die A4 Görlitz Richtung Dresden ist zwischen Kodersdorf und Nieder-Seidersdorf wegen Bauarbeiten bis 5 Uhr gesperrt. Die Umleitung führt über die U4. Und dann noch die letzte Meldung. Das ist die A42 Emscher Schnellweg Dortmund Richtung Kamp-Lindfort ist zwischen Oberhausen Zentrum und Buschhausen nach einem Unfall bis circa 4 Uhr gesperrt. Ich wünsche Ihnen eine gute und sichere Fahrt. Kommen Sie gut an.
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2: Aus dem Studio von NDR Info in Hamburg mit Milad Kupay. Schönen guten Tag. Aktuell ist es ja noch warm und trotzdem dreht sich eine große Diskussion um den Winter. Die ganze Überschrift steht unter, ja, noch ist es warm, aber die Gasversorgung, die macht Sorgen. Normalerweise werden im Sommer die Speicher aufgefüllt, doch in diesem Jahr sind die Händler zurückhaltend. Es ist der niedrigste Stand seit Jahren zu sehen und Experten warnen, wenn der Winter sehr kalt wird, dann könnte Gas knapp werden und somit auch teurer für die Verbraucher. Was tun? Was sind die Optionen? Wieso reagiert das Wirtschaftsministerium da so zögerlich? Alles Fragen, die meine NDR-Kollegin Birgit Langhammer mit Maximilian Ulrich in unserem Hauptstadtstudio besprochen hat. Und die erste Frage klärt gleich die Grundlage. Wieso lagern denn die Händler nicht mehr ein?
3: Weil das System kaputt ist, muss man so sagen. Das System funktioniert normalerweise so. Im Sommer ist Gas günstig, dann kaufen die Händler, lagern es ein und im Winter ist Gas dann teurer und dann verkaufen die Händler ihr eingespeichertes Gas und machen Gewinn. Aber durch den Krieg am Golf, den die USA und Israel angefangen haben und der jetzt seit 6 Monaten andauert, sind die Gaspreise eben in diesem Sommer auch hoch gewesen und die Händler zögern. Weil sie natürlich vermuten, wenn der Krieg endet, dann sinken die Gaspreise. Und dann haben wir vielleicht teuer Gas im Sommer eingekauft, was wir mit Verlust verkaufen müssen im Winter.
4: Kann man aus wirtschaftlicher Sicht vielleicht verstehen, aber es geht natürlich darum, gehen wir da jetzt in eine Mangelversorgung? Also welche Verantwortung trägt da auch Bundeswirtschaftsministerin Reiche für die Lage? Wie bewertet sie die bisherige Energiepolitik der Bundesregierung?
3: Also es heißt aus dem Wirtschaftsministerium immer, wir beobachten die Lage genau und sind auch bereit im Notfall zu reagieren, aber im Prinzip ist der Markt verantwortlich für die Versorgung und das stimmt auch. Also diese Gasspeicher, die sind ja kein politisches Instrument, sondern die sind dafür da, Geld zu verdienen.
2: Wir müssen mal kurz unterbrechen für eine Verkehrsmeldung. Hier ist der Verkehrsservice der ARD Infonacht. Achtung, Falschfahrer auf der A42 Emscher Schnellweg Dortmund Richtung Kamp-Lindfort zwischen Kreuz Oberhausen West und Kreuz Duisburg Nord kommt Ihnen ein Falschfahrer entgegen. Bitte äußerst rechts fahren, nicht überholen. Auf der A42 Emscher Schnellweg Dortmund Kamp-Lindfort zwischen Kreuz Oberhausen West und Kreuz Duisburg Nord ist ein Falschfahrer unterwegs. Vorsicht bitte in beiden Richtungen.
3: Das ich gerade erklärt habe. Und Katharina Reiche, die CDU-Wirtschaftsministerin, ist eine große Verfechterin des freien Markts ohne staatliche Eingriffe, genauso wie der Bundeskanzler Friedrich Merz. Sie machen also das, wofür sie auch gewählt wurden, den freien Markt agieren zu lassen. Jetzt ist natürlich die Frage, wann kommt der Punkt, an dem die Politik eingreift? Da muss man aber vielleicht dazu sagen, sollte die Wirtschaftsministerin ein Eingreifen auch nur ankündigen, würde das Ganze verändern. Dann würden nämlich die ganzen Gashändler erst recht kein Gas einlagern, weil sie sich denken, ich warte mal lieber ab, vielleicht gibt es am Ende noch so eine Art Gasrabatt wie beim Tankrabatt und dann kaufe ich günstig ein und speichere im Moment nichts ein. Deswegen gibt sich das Wirtschaftsministerium gerade so schmallippig.
4: Also eigentlich ein freier Markt und trotzdem gesetzlich ist doch verankert, bis zum 1. November muss eine 80%-Quote erfüllt sein. Andersrum, ist es jetzt vielleicht auch noch zu früh, um Alarm zu schlagen? Ist es noch möglich, diese 80% bis 1.11. zu erreichen?
3: Also man muss jetzt definitiv Alarm schlagen, weil es wird wirklich knapp. In den letzten Jahren waren wir Ende August bei den Speicherständen immer weiter, als wir es im Moment sind. Im Moment sind die Speicher ja nur zur Hälfte gefüllt. Ich habe gestern mit einem Betreiber eines Speichers in Bayern gesprochen. Der betreibt 3 Speicher und sagt, der eine ist nur zu 8% gefüllt. Aber er hat auch gesagt, naja, wenn es jetzt klappt, dann könnten wir das auch noch schaffen bis Anfang November. Also technisch ist es wohl machbar. Nur, wie ich gesagt habe, solange die Händler zögern, wird eben dann diese Quote wahrscheinlich nicht erreicht.
4: Immerhin, wir haben jetzt schon mal eine Diskussion, also man hat es im Blick, das kann ja vielleicht auch noch mal was verändern oder muss eben doch noch die Bundesregierung eingreifen. Du hast gerade eben schon gesagt, das könnte vielleicht sogar kontraproduktiv sein.
3: Ja, das könnte kontraproduktiv sein, aber in letzter Konsequenz kann der Staat es tatsächlich machen. Die Gesetze wurden da verändert nach 2022. Da hatten wir ja wirklich eine Gaskrise, nachdem Russland die Ukraine überfallen hat. Und jetzt gibt es die Möglichkeit für den Staat, gewisse finanzielle Anreize zu schaffen, damit die Händler Gas einlagern. Und in letzter Konsequenz kann der Staat auch über einen etwas komplexen Mechanismus den Kauf von Gas anordnen. Aber das Wirtschaftsministerium zögert eben, diesen Schritt auch nur anzukündigen.
4: Jetzt hast du gerade 2022 angesprochen. Die Union hat ja Robert Habeck damals in der Energiekrise massiv für seine Energiepolitik kritisiert. Jetzt steht mit Katharina Reiche eine CDU-Ministerin vor dem Problem vergleichsweise niedriger Gasspeicherstände. Ist das jetzt gerade für die Union politisch ein Déjà-vu und muss sie sich jetzt heute an ihren eigenen Maßstäben messen lassen?
3: Ja, man erlebt ein politisches Déjà-vu, denn schon wieder haben wir einen Krieg, der die fossilen Energiepreise durcheinander bringt. Damals war es der Ukraine-Krieg, jetzt ist es eben der Krieg im Iran. Und was die Bundesregierung tun könnte, vielleicht sogar tun müsste, ist mal mit Donald Trump zu reden, der für diesen Krieg verantwortlich ist. Denn sollte dieser Krieg enden, dann wäre die Straße von Hormus wieder befahrbar, dann würden die Gaspreise sinken und dieses ganze Energieproblem, vor dem wir gerade stehen, wäre Geschichte. Aber man will wahrscheinlich Donald Trump auch nicht in Wut erzürnen lassen, denn Deutschland bekommt ja LNG-Gas mittlerweile auch zu einem Großteil aus Amerika. Und Donald Trump ist ja auch jemand, der schnell mal mit Strafzöllen droht.
2: Sagt Maximilian Ulrich aus unserem Hauptstadtstudio. Ja, mit Donald Trump reden, das ist ja alles nicht so einfach. Für meinen Kollegen Jürgen Webermann aus der NDR Info Wirtschaftsredaktion braucht es da mehr. Für ihn ist es höchste Zeit, dass der Staat eingreift. Hier hören Sie seinen Kommentar.
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5: Machen wir uns nichts vor. Eine Gasreserve in vollen Speichern ist wichtig als Puffer für den Winter. Sie ist wichtig, falls die Versorgung stockt, und sie ist wichtig, um Preisschübe abzufangen. Und damit ist sie, wie man so schön sagt, systemkritisch. Genau deshalb ist es fahrlässig, wenn die Bundeswirtschaftsministerin einfach nur beobachten will, wie sich die Dinge so entwickeln, während die Speicher halb leer bleiben. Die Unternehmen, die sie befüllen sollen, machen das ja nicht, weil sie der Gesellschaft was Gutes tun, sondern weil sie Geld verdienen wollen. Die Zeiten aber, in denen Gas im Sommer billig eingelagert und im Winter mit schönen Gewinnen verkauft werden konnte, die sind vorbei. Der Markt für LNG, also für Flüssigerdgas, funktioniert anders als der für Gas, das aus Pipelines beständig zu uns kommt. Es ist ein täglicher Wettbewerb mit anderen Ländern und Erdteilen, die auch heiß sind auf die Ladungen der Tankschiffe, die das LNG auch schon mal dorthin liefern, wo am meisten geboten wird, egal zu welcher Jahreszeit. Wirtschaftlich ist das Speichern für die Gashändler deshalb schon länger nicht mehr reizvoll, weil es die großen Preisunterschiede zwischen Sommer und Winter nicht mehr gibt. Eine Gasreserve dagegen, die bleibt für unser Land systemkritisch. Deshalb sollte der Staat auch eingreifen, wie andere EU-Länder es längst tun. Niemand kann sagen, wie kalt der Winter wird, wann der Iran-Krieg endlich endet und wie, wann beschädigte Gasanlagen in Katar wieder einsatzbereit sind, ob die Pipelines nach Norwegen immer sicher liefern werden und auch nicht, ob Donald Trump nicht auch irgendwann LNG als Druckmittel einsetzt. Das derzeitige Nichtstun könnte am Ende also für uns alle deutlich teurer werden.
2: Ein Kommentar von Jürgen Webermann aus der NDR Info Wirtschaftsredaktion. Die andauernde Trockenheit in diesem Jahr ist für viele Landwirte ein Problem. Zum Beispiel die Getreideernte, die fällt dann schlechter aus als sonst. In Linum in Ostprignitz-Ruppin wächst und gedeiht es trotzdem, zumindest die Kürbisse. Die ersten werden jetzt geerntet und die Erwartungen an die diesjährige Ernte fallen überraschend gut aus. Was die Kürbisse hier so gut durch den trockenen Sommer bringt, das hat sich Björn Hase-Wendt mal direkt auf dem Feld erklären lassen.
6: Ein kräftiger Schnitt. Schon ist der Kürbis geerntet und bereit für den Verkauf.
7: Es ist ein Violina. Das ist eine alte italienische Sorte. Sehr wohlschmeckend mit etwas dunklerem Fleisch, als man ihn sonst so kennt.
6: Sagt Sabine Schwalm von Rieksmannshof in Linum. Rund 100 Sorten Speisekürbis bauen sie hier an. Von kleinen leuchtend gelben und ufo-förmigen wie den Patisson bis zum Klassiker wie den Butternut.
7: Ich liebe das, dass die Konsistenz so unterschiedlich ist. Manchmal sind sie richtig schön musig kochend oder sie sind noch bissfest und saftig.
6: Die Kunden haben die Qual der Wahl, besonders in diesem Jahr. Denn es wird wohl eine gute Saison, sagt Georg Rixmann, und das trotz der Hitze und dem lange fehlenden Regen. So hilft der lehmhaltige Boden und die Lage hier in der Moorlandschaft.
8: Der Grundwasserstand ist sehr hoch. Und sie haben auch bei warmem Wetter, wenn es nicht regnet, von unten eine Verdunstung.
6: Und noch etwas hilft beim Kürbisanbau. Hier in Linum wird seit vielen Jahren ein spezielles Bändchengewebe auf dem Boden zwischen den Pflanzen ausgelegt. So bleiben die Früchte schön sauber und es muss weniger bewässert werden.
8: Das ist ein geflochtenes Gewebe, das lässt Luft und Wasser durch. Und der Vorteil ist, es hält den Boden feucht.
6: Am Ende der Saison werden es wohl um die 70 Tonnen Kürbisse sein, die in Linum in diesem Jahr geerntet werden. Verkauft werden sie direkt auf dem Hof. Aber auch in Bio-Supermärkten, an Berliner Sterne-Restaurants und sogar an Kunden im Ausland. Das Geschäft mit den Kürbissen läuft also und das trotz des heißen, trockenen Sommers.
2: Björn Hase-Wendt berichtete über dicke Kürbisse trotz Trockenheit. 2.14 Uhr ist es.
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2: Vor 3 Wochen, am 1. August, da haben viele Azubis ihre Ausbildung gestartet. Andere starten bald, Anfang September. Fest steht, es gibt deutlich mehr Azubis als in den vergangenen Jahren. Ist das Handwerk wieder in? Die Zahlen des Ausbildungsreports sagen zumindest etwas anderes. Azubis werden dort nach ihrer Zufriedenheit, nach Perspektiven und Arbeitsalltag befragt. Und die Ergebnisse, die seien alarmierend. So der Deutsche Gewerkschaftsbund DGB. Darüber hat NDR-Kollegin Birgit Langhammer mit der DGB-Bundesjugendsekretärin Nina Krüger gesprochen. Und ihre erste Frage war, 65,7% der Azubis sind mit ihrer Ausbildung zufrieden. Klingt nach einer Mehrheit. Warum spricht der DGB trotzdem von einem alarmierenden Ergebnis?
9: Aus zwei Gründen. Wir erheben den Ausbildungsreport seit 20 Jahren und in dieser Kategorie, gerade wenn es um Ausbildungszufriedenheit und Ausbildungsqualität geht, mit vergleichbaren Standards, da es sich um eine repräsentative Umfrage handelt. Und wir sehen, dass die Ausbildungszufriedenheit auf einem historischen Tief ist. So schlecht war die Zufriedenheit über die 25 beliebtesten Ausbildungsberufe noch nie. Aber wenn gewerkschaftliche Strukturen vorhanden sind, ist die Ausbildungszufriedenheit deutlich besser. Das sehen wir auch.
4: Und das heißt, Sie können jetzt ableiten, wo liegen dann da gerade die größten Probleme?
9: Die größten Probleme sind vor allem Arbeitsverdichtung, Überstunden, ausbildungsfremde Tätigkeiten oder auch im Privaten die Belastung durch finanzielle Nöte, dass die Ausbildungsvergütung nicht zum Leben reicht, dass kein Wohnraum gefunden wird. Das sind Belastungsfaktoren für Azubis.
4: Aber der Report zeigt ja auch, wenn Ausbilder regelmäßig erreichbar sind, dann fühlen sich nur 8,5% hochbelastet. Sind Ausbilder nicht ansprechbar, dann sind es 36. Kann man da auch schon etwas über die Qualität von Ausbildung gerade ableiten?
9: Auf jeden Fall. Ausbildung ist kein normales Arbeitsverhältnis, sondern eben ein Ausbildungsverhältnis, wo junge Menschen noch lernen. Und lernen, das tun sie nicht im Selbststudium, sondern das eben in einer geplanten Ausbildung, die einen Ausbildungsrahmen hat und wo AusbilderInnen eben eine wichtige Rolle spielen. Sie geben Anleitung und leiten fachlich und auch pädagogisch an. Dementsprechend, wenn Azubis in die Situation kommen, dass AusbilderInnen fehlen, nicht ansprechbar sind, dann führt das zwangsläufig zu Belastung. Und da können Betriebe auch konkret ansetzen und junge Menschen eben eine Ausbilderin, einen Ausbilder an die Hand geben.
4: Nun ist es ohnehin so, dass in Deutschland immer weniger Betriebe ausbilden. Ist das auch mit ein Punkt, der da zugrunde liegt?
9: Auf jeden Fall. Betriebe bilden weniger aus. Das merken wir. Das merken vor allem junge Menschen, die keinen Ausbildungsplatz finden. oder auch lange Warteschlangen bei beliebten Betrieben. Das hat auf jeden Fall einen großen Effekt. Da steht auch unsere Forderung dem entgegen, eine umlagefinanzierte Ausbildungsplatzgarantie, dass jeder junge Mensch eine Chance auf einen Ausbildungsplatz hat und dass auch gleichermaßen die Betriebe, die ausbilden, entlastet werden und dass es einen Anreiz gibt, mehr junge Leute auszubilden.
4: Ein Stichwort noch rausgegriffen, Perspektive. Wir sprechen ja in Deutschland immer wieder von Fachkräftemangel, aber viele Azubis wissen eben nicht, ob sie übernommen werden von ihrem Ausbildungsbetrieb. Das sorgt natürlich auch für große Unsicherheit, aber woher kommt das? Ist das dann Taktik der Unternehmen?
9: Ich weiß nicht, ob es Taktik ist, aber wir sehen den Trend, wenn es der Wirtschaft schlecht geht, wird vor allem bei Ausbildung und jungen Beschäftigten zuerst gespart. Und das ist eigentlich genau das falsche Zeichen. Gerade jetzt muss mehr ausgebildet werden, dass wir eben auch Dienstleistungsprodukte weiterhin hier vor Ort als Qualitätsmerkmal mit guten Fachkräften herstellen und anbieten können. Und da gehört es auch dazu, dass junge Menschen nicht nur sich für eine Ausbildung entscheiden, sondern auch für ein Unternehmen und im Anschluss dort bleiben mit einer zuverlässigen Perspektive, die dazu führt, dass sie ihr Leben auch dann darauf aufbauen können.
4: Eigentlich ist in Deutschland ja vieles geregelt, auch eine Ausbildung. Trotzdem haben Sie jetzt ja in der Erhebung auch gesehen, da geht es um Überstunden, da geht es um sachfremde Tätigkeiten. Reichen da jetzt Appelle an die Arbeitgeber oder braucht es doch auch noch schärfere gesetzliche Vorgaben und Sanktionen?
9: Mein Urteil dazu ist sehr hart, weil es gibt eine gesetzliche Regelung dazu. Paragraph 14 des Berufsbildungsgesetzes redet sehr scharf, dass ausbildungsfremde Tätigkeiten schon jetzt verboten sind. Dass wir trotzdem eine Erhöhung von ausbildungsfremden Tätigkeiten feststellen können, ist ein ganz starker Appell an die Arbeitgeber, sich an die Vorgaben zu halten, die bereits bestehen.
4: Und zum Schluss vielleicht noch, Frau Krüger, was würden Sie jetzt jungen Menschen heute sagen, die überlegen, eine Ausbildung zu beginnen und diesen Ausbildungsreport lesen?
9: Ausbildung, gerade duale Ausbildung, ist trotzdem eine sehr gute Entscheidung. Macht eine Ausbildung, aber stellt auch klare Forderungen. Schaut und fragt auch nach, gibt es in dem Betrieb einen Tarifvertrag? Gibt es eine Jugend- und Auszubildendenvertretung? Gibt es einen Betriebs- oder Personalrat? Weil wir wissen, dass die Qualität von Ausbildung deutlich besser ist, wenn dort gewerkschaftliche Strukturen vorhanden sind. Und da möchte ich junge Menschen auch ermutigen, sowas nachzufragen und im Zweifel auch im Herbst für die Jugend- und Auszubildendenwahl zu kandidieren und selber sich für die Qualität der Ausbildung einzusetzen.
2: Sagt die DGB-Bundesjugendsekretärin Nina Krüger im Gespräch mit Birgit Langhammer vom NDR. Im August vergangenen Jahres war Außenminister Wadefuhl da, im Juni reiste Bundespräsident Steinmeier dorthin und jetzt eben auch Bundesentwicklungsministerin Alabali Radovan. Die Rede ist von Indonesien. Es ist mit mehr als 280 Millionen Einwohnern das viertbevölkerungsreichste Land der Welt und die größte Volkswirtschaft Südostasiens. Die Bundesrepublik sieht großes Potenzial, will die Beziehungen intensivieren und dabei vor allem deutsche Unternehmen stärker einbinden. Aus Jakarta berichtet Anna-Lu Beckmann.
10: Silberne Maschinen drehen sich, unzählige große Behälter reihen sich aneinander, während lautes Summen und Surren durch die Anlage hallt. Hinter dickem Glas läuft die Produktion auf Hochtouren. Hier im Werk von Bayer in Chimanges in der indonesischen Provinz Westjava werden jährlich mehr als 2 Milliarden Tabletten gefertigt, erklärt Logistikleiterin Priscilla Paritza. Nur etwa 20% sind für den indonesischen Markt bestimmt, die Rest 80% liefern wir nach Asien, Australien, Europa, in den Nahen Osten und auch nach Kanada. Das Besondere daran ist, dass dieser Standort von lokalen Fachkräften aus Indonesien geleitet wird. Rund 300 Mitarbeitende beschäftigt Bayer in diesem Werk. Ein Projekt mit Vorbildcharakter, betont Bundesentwicklungsministerin Rim Alabali Radovan am Rande einer Führung durch die Produktionshallen.
11: Bayer entwickelt hier vor allem auch Nährstoffe für schwangere Frauen, die wichtig sind und dient damit auch der Frauengesundheit. Und das ist ein Vorhaben, was ich sehr unterstütze und was eben auch den Zielen der nachhaltigen Entwicklung dient. Und es bringt eben alles zusammen. Die lokale Wertschöpfung vor Ort, die entsteht durch Arbeitsplätze, das Ziel der nachhaltigen Entwicklung und eben auch die Partnerschaft zwischen Deutschland und Indonesien.
10: Win-win nennt die Ministerin das immer wieder bei ihrer Reise und hebt die Chancen gerade für die deutschen Unternehmen hervor.
11: Ich sehe hier viel Potenziale für einen beidseitigen Gewinn.
10: Und zwar insbesondere bei erneuerbaren Energien. Indonesiens Energieversorgung hängt noch stark von fossilen Brennstoffen ab, vor allem Kohle. Doch die Regierung in Jakarta formuliert nun ambitionierte Ziele, etwa bei der Solarenergie. Darauf verweist auch der koordinierende Wirtschaftsminister Ailanga Hatato bei einer Pressekonferenz. Wir haben uns zum Ziel gesetzt, innerhalb von 2 bis 3 Jahren rund 100 Gigawatt zu installieren. Das bedeutet also, dass wir viel Technologie und viele Investitionen benötigen. Und hier besteht die Möglichkeit für eine deutsche Beteiligung. Genau das ist die Verbindung, auf die Alabali Radovan setzt. Entwicklungszusammenarbeit auf der einen Seite, neue Märkte auf der anderen.
12: Indonesien ist für mich eins der Fokusländer, weil wir hier eben große Partnerschaften haben, wenn es darum geht, Kredite zur Verfügung zu stellen, eben für Vorhaben, die erneuerbare Energien begünstigen. Das heißt, deutsche Unternehmen hätten davon, dass sie eben einen Markt haben, wo günstige Kredite zur Verfügung stehen. Es gibt hier ein sehr großes Interesse an deutscher Technologie. Und das jetzt zusammenzubringen, das ist meine Mission hier jetzt in Indonesien.
10: Von dieser Mission will sie auch die rund 20 mitgereisten Wirtschaftsvertreter aus Deutschland überzeugen. Einige sind vor Ort bereits aktiv, andere nutzen die Reise noch zum Ausloten. Einer von ihnen ist Tobias Ruhe vom niedersächsischen Mittelständler Stallkamp. Das Unternehmen baut unter anderem Pumpen und Edelstahlbehälter für Landwirtschaft und Biogasanlagen. Indonesien findet er zwar interessant, überzeugt ist er aber noch nicht.
13: Indonesien ist ein Land, das viele Inseln hat. Da ist die Logistik immer ein Problem. Und wir bauen halt eben Anlagen da, wo auch die Reststoffe entstehen. Und dadurch ist es Indonesien halt dadurch, dass es weit verstreut ist und von den Reisetätigkeiten unserer Mitarbeiter dann natürlich ein eher Land, was nicht für Indonesien sprechen würde.
10: Andere mitreisende Wirtschaftsvertreter haben vor Ort erste konkrete Vereinbarungen geschlossen. Eine sieht beispielsweise vor, dass künftig in Indonesien Fachkräfte für grüne Wasserstofftechnologie ausgebildet werden sollen. Außerdem hat die Regierung in Jakarta regelmäßige Gesprächsformate mit deutschen Unternehmen zugesichert, um sich über neue Projekte für erneuerbare Energien auszutauschen.
14: Sport. Mit Hendrik Lückhoff. Wunderkind, Shootingstar, Hoffnungsträger. Said El Mala ist einer von Deutschlands talentiertesten Fußballprofis. Und die Frage war eigentlich nur, zu welchem großen Club wechselt er in diesem Sommer? Jetzt gibt's eine Antwort. Und die Antwort ist durchaus überraschend. El Mala bleibt. Er bleibt beim 1. FC Köln und wechselt nicht. Der 19-Jährige, einer der begehrtesten deutschen Fußballer, wird in diesem Sommer zu keinem anderen Verein gehen. Im Gegenteil, El Mala hat seinen Vertrag in Köln verlängert. Mehr von Nesrin El Nabolzi.
15: Der 1. FC Köln sorgt für eine echte Überraschung und bindet sein größtes Offensivtalent langfristig. Said El Mala hat seinen Vertrag bis 2031 verlängert und übernimmt künftig die Nummer 10. Es ist eine besondere Rücknummer in Köln. Zuletzt trug sie Lukas Podolski. Nun soll El Mala in seine Fußstapfen treten. Die Verlängerung ist auch deshalb ein starkes Signal, weil der 19-Jährige mit seinen Leistungen das Interesse anderer Vereine geweckt hatte. Auch Borussia Dortmund wollte El Mala verpflichten. Der BVB stieg letztlich aus dem Poker um den Kölner aus. El Mala hatte in seiner ersten Bundesliga-Saison mit 13 Toren und 5 Vorlagen überzeugt. Seine Entwicklung brachte ihm die Berufung in die deutsche U21 und anschließend sogar seine erste Nominierung für die A-Nationalmannschaft.
14: Wir bleiben noch kurz beim Fußball und schauen auf den SC Freiburg. Der will nämlich auch in dieser Saison europäisch spielen, muss sich aber erst qualifizieren. Und das sieht ganz gut aus. Die Freiburger haben nämlich das Qualifikationshinspiel der drittklassigen Europa Conference League gewonnen bei Motherwell FC in Schottland. Und das Ganze mit 3:1. Das Rückspiel steht dann nächste Woche in Freiburg an. Der Glanz der Goldmedaille ist in der Ferne schon ein bisschen zu sehen. Für die deutschen Springreiter bei der Weltmeisterschaft in Aachen. Vor dem Finale heute liegen die deutschen Springreiter nämlich in Führung und können sich damit zum ersten Mal seit 16 Jahren wieder zum Weltmeister krönen. Und das auch noch zu Hause, vor dem eigenen Publikum. Aus Aachen berichtet Jan Wochner.
16: Besser hätte der Tag für die deutschen Springreiter nicht laufen können. Alle 4 Deutschen blieben ohne Abwurf und verteidigten in der Teamwertung souverän die Führung. Markus Ehning, Sophie Hinners, Daniel Deusser und Richard Vogel präsentierten sich form- und nervenstark. Deutschland auf Goldkurs. Richtig eng war es nur bei Markus Ehning auf seinem Pferd Coolio. Beim Ritt zum letzten Hindernis verschätzte sich der erfahrene Ehning. Mit einem gewaltigen Satz aber verhinderte er mit Coolio gerade noch den Abwurf. Das deutsche Team von Bundestrainer Otto Becker hat zwar nur eine knappe Führung, hätte mit 3 fehlerfreien Ritten am Freitagabend im größten Reitstadion der Welt die Goldmedaille bei der Heim-WM jedoch sicher. Es wäre der erste WM-Titel für Deutschlands Springreiter nach 16 langen Jahren.
14: Und weitere Medaillen hat es schon gegeben bei der Reit-WM für Deutschland gestern, und zwar in der Paradressur. Bei der WM in Aachen sind ja auch Sportlerinnen und Sportler mit Beeinträchtigungen am Start. Und Regine Mispelkamp gewann in der Klasse Grade 5 Bronze. Und zuvor hatte schon Annalena Niehus in der Klasse Grade 4 Silber geholt. Bei der Deutschland-Tour der Radprofis hat ein Außenseiter die erste Etappe gewonnen. Mehr von Holger Gerska.
17: Ein junger Franzose hat den Tour de France-Dritten Isaac Del Toro an der Spitze der Gesamtwertung abgelöst und auch diese Etappe gewonnen. Louis Barré aus der niederländischen Wismar-Mannschaft nutzte die hügelige Zielrunde in Schwäbisch Hall zu einer eindrucksvollen Attacke. Er erreichte das Ziel als Solist und ist jetzt die neue Nummer 1 in der Gesamtwertung. 9 Sekunden Rückstand hat der Prologsieger Isaac Del Toro. Der Mexikaner schaffte immerhin noch Etappenplatz 2. Bester Deutscher in der Tages- und Gesamtwertung ist Maximilian Schachmann. Der Berliner kam nach langen 215 Kilometern als 10. ins Ziel und liegt insgesamt 33 Sekunden zurück. In den ersten beiden Dritteln dieser Etappe dominierte eine Ausreißergruppe. Aus ihr heraus erkämpfte sich Mikkel Heidemann das Bergtrikot.
14: Und die zweite Etappe heute ist dann eine für die Sprinter.
2: Das war der Sport mit Hendrik Lückhoff.
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2: Apropos Amerika, die USA haben Richter und Ankläger des Internationalen Strafgerichtshofs sanktioniert wegen ihrer Arbeit. Für die Betroffenen heißt das, keine Einreise in die USA, aber auch gesperrte Konten und Kreditkarten. Unser Brüssel-Korrespondent hat mit einem dieser Richter gesprochen und auch über die Frage, wie unabhängig kann die EU sein, wenn die USA so viel Druck ausübt. Das ganze Gespräch hören Sie gleich nach den nächsten Nachrichten.
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0: Um 2.30 Uhr mit Wolfgang Berger. Israels Pläne für ein umstrittenes neues Siedlungsprojekt im Westjordanland rufen immer mehr internationale Kritik hervor. Die Entscheidung für den Bau von mehr als 1.200 Wohnungen sei inakzeptabel, heißt es in einer gemeinsamen Erklärung der Regierungschefs von Deutschland, England, Frankreich und Italien. Sie sehen die Aussicht auf eine Zwei-Staaten-Lösung in Gefahr. Aus der Nachrichtenredaktion Uli Petersen.
23: Die israelische Regierung wird dazu aufgefordert, die Pläne unverzüglich zurückzunehmen und die Ausweitung der Siedlungen im Westjordanland zu beenden, heißt es in dem auch von Bundeskanzler Merz unterzeichneten Schreiben. Das Projekt würde dazu führen, das Westjordanland praktisch in zwei Hälften zu teilen und die Einheit der Palästinensergebiete zu beschädigen. Auch Ägypten und Jordanien kritisieren das Vorgehen Israels. Die über 1.000 Wohnungen sollen in mehreren Komplexen auf einer bislang unbebauten Fläche im Westjordanland östlich von Jerusalem entstehen.
0: Der Landkreistag unterstützt die Pläne, den Unterhaltsvorschuss für 17- und 18-Jährige zu streichen. Die Initiative von Bundesfamilienministerin Prien weise in die richtige Richtung, sagt der Hauptgeschäftsführer Ruge der Rheinischen Post. Der Staat muss nach seinen Worten den Mut haben, frühere Leistungsausweitungen zurückzunehmen, wenn sie finanziell nicht mehr tragbar sind. Der Lebensunterhalt bedürftiger Jugendlicher bleibe trotzdem durch andere Sozialleistungen gesichert. Der große Waldbrand bei Hürtgenwald in der Eifel ist vollständig gelöscht. Das teilte der Bürgermeister der gleichnamigen Gemeinde Kranen am Abend mit. Aus der Nachrichtenredaktion Daniel Schwingenheuer.
3: Rund eine Woche kämpften die Einsatzkräfte und Freiwilligen gegen die Flammen, die sich schnell ausbreiteten. Zeitweise waren mehr als 1800 Einsatzkräfte vor Ort. Die Löscharbeiten wurden auch durch die Munitionsbelastung des Geländes aus dem Zweiten Weltkrieg erschwert. Viele Bereiche konnten nicht direkt betreten werden. Stattdessen kamen unter anderem Löschhubschrauber zum Einsatz. Ein Ortsteil der Gemeinde Hürtgenwald musste zeitweise aus Sicherheitsgründen evakuiert werden. Das Feuer hatte sich bis auf 15 Meter an die Ortschaft angenähert. Inzwischen sind alle Bewohner zurück in ihren Häusern.
0: In Liberia sind die ersten ausgewiesenen Migranten aus den USA eingetroffen. Sie können den Behörden zufolge nun das Land verlassen oder Asyl beantragen. Liberia hatte in dieser Woche angekündigt, im Rahmen eines Abkommens mit den USA bis zu 1200 Ausländer aufzunehmen. Unter ihnen sind demnach Menschen aus afrikanischen Ländern, Nord- und Südamerika und der Karibik. Das Wetter in Deutschland. Häufig trocken, im Nordwesten und Südosten einige Schauer, Tiefstwerte 16 bis 8 Grad. Am Tage gebietsweise heiter, im Süden und im Nordwesten Schauer und Gewitter, Höchstwerte 18 bis 26 Grad. Am Samstag zeitweise Regen und vereinzelt Gewitter, vom Nordosten bis zum Süden freundliche Phasen, 17 bis 25 Grad. Das waren die Nachrichten.
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2: Mit einer Entwarnung für die A42 Dortmund Richtung Kamp-Lindfort. Es ist kein Falschfahrer mehr zwischen Kreuz Oberhausen West und Kreuz Kamp-Lindfort unterwegs. Soweit der Verkehr. Ich wünsche Ihnen eine gute und sichere Fahrt. Kommen Sie gut an.
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2: Mit Milad Kupay, willkommen zurück. Seit mehr als 1,5 Jahren hat die US-Regierung Ankläger und Richter des Internationalen Strafgerichtshofs wegen ihrer Arbeit auf die Sanktionsliste gesetzt. Sie hatten 2024 etwa Haftbefehle gegen Israels Premierminister Netanyahu und den damaligen Verteidigungsminister Gallant ausgesprochen. Die Betroffenen dürfen nicht in die USA einreisen, was ja verkraftbar ist. Aber andere Sanktionen, die erschweren den Alltag ungemein. Bankkonten wurden gekündigt, Kreditkarten gesperrt. Unser Brüssel-Korrespondent Jean-Marie Magro hat exklusiv mit einem sanktionierten Richter gesprochen, der vor allem eine Sache betont. Die EU muss souveräner werden, damit nicht weitere Europäer sein Schicksal teilen.
5: Ich glaube, das erste Mal, dass ich die Sanktionen bemerkt habe, war, als ich ein Hotelzimmer buchen wollte und der Vorgang schon im Vorfeld ins Stocken geriet.
7: Nicolas Guillous Leben hat sich vor einem Jahr stark verändert. Seit dem 20. August 2025 steht der Franzose auf der Sanktionsliste der Vereinigten Staaten. Und das nur, so sagt Guillou, weil er seinen Job als Richter am Internationalen Strafgerichtshof mache. Guillou durchsucht im vergangenen Herbst Hotels auf Booking.com, möchte bezahlen.
5: Und plötzlich erschien ein Fenster, in dem ich zahlreiche Angaben machen musste, die zuvor noch nie von mir verlangt worden waren, zu meinem Familienstand, meiner Adresse und Ähnlichem. Da wurde mir klar, dass die Compliance-Abteilung eingeschritten war und die Transaktion blockieren würde. Danach habe ich versucht, Buchungen über andere Plattformen wie Expedia vorzunehmen. Da wurde mir klar, dass mir das von nun an bei allen US-amerikanischen Plattformen passieren würde.
7: Nicolas Guillou ist einer von 13 Richtern und Anklägern des Internationalen Strafgerichtshofs, die inzwischen auf der Sanktionsliste der USA stehen. Erst am Dienstagabend verkündete die US-Regierung, man werde nun auch die Präsidentin des Gerichts, die Japanerin Tomoko Akane, und den leitenden Prozessanwalt Abdoulaye Sey aus Senegal sanktionieren. Ihre Arbeit und ihr Leben werden mächtig eingeschränkt. Die Trump-Regierung möchte das internationale Gericht zerlegen. Stein für Stein. So drückt es der amerikanische Außenminister Marco Rubio wortwörtlich aus.
8: Am anderen Ende der Welt gibt es eine Institution, die sich Internationaler Strafgerichtshof nennt. Vielleicht haben Sie schon davon gehört, vielleicht auch nicht. Wahrscheinlich kennen Sie weder die Namen der Richter noch der Staatsanwälte oder des Präsidenten, und das müssen Sie auch nicht. Doch während wir hier sprechen, führen der Internationale Strafgerichtshof und seine Verbündeten einen Krieg gegen unser Land. Nicht mit Kugeln oder Raketen, sondern mit Gesetzen, Übereinkommen und der Macht des sogenannten Völkerrechts.
7: Um zu verstehen, warum die USA das Gericht in Den Haag angreifen, muss man erst einmal nachvollziehen können, was eben dieser Internationale Strafgerichtshof überhaupt macht, wofür er zuständig ist und wo. Derzeit haben 125 Staaten das römische Statut unterschrieben, unter anderem alle EU-Mitgliedstaaten. Dieser Vertrag ist die Grundlage für den Internationalen Strafgerichtshof, 1998 erarbeitet, damals übrigens auch vorangetrieben durch die USA. 2002 hat der ISTGH seine Arbeit aufgenommen. Seitdem ist auch Deutschland Vertragspartei. Der Internationale Strafgerichtshof regelt keine Streitigkeiten zwischen Staaten, sondern er beschäftigt sich mit den schlimmsten Verbrechen von Einzelpersonen. Dazu gehören Völkermord, Verbrechen gegen die Menschlichkeit, Kriegsverbrechen sowie das Verbrechen der Aggression. Wenn ein Mitgliedstaat des Internationalen Strafgerichtshofs seine gerichtliche Zuständigkeit abgibt, können die Ankläger in Den Haag Beschuldigte strafrechtlich verfolgen. Es gibt aber Staaten, die nicht Mitglied des Internationalen Strafgerichtshofs sind. Im Sudan zum Beispiel ist der ISTGH trotz eklatanter Verbrechen machtlos. Russland, Indien und China sind keine Mitglieder. Und auch nicht Israel und die USA.
4: Die Zuständigkeit kann sich aber auch dann ergeben, wenn in einem Vertragsstaat durch diese anderen Staaten Verbrechen begangen werden. Das ist ja genau der Fall Russland-Ukraine, den müssen Sie sich immer wieder klar machen.
7: Das sagt der internationale Strafrechtler Kai Ambos von der Uni Göttingen. Vor knapp 12 Jahren hat die Ukraine die Gerichtsbarkeit des Internationalen Strafgerichtshofs anerkannt. Inzwischen ist sie beigetreten. Russland führt einen völkerrechtswidrigen Angriffskrieg gegen das Land. Damit ist der Weg frei für Ermittlungen gegen die Verantwortlichen. 2023 erließ Den Haag einen Haftbefehl gegen Wladimir Putin. Das bedeutet, wenn sich Putin in einem Mitgliedsland des Strafgerichtshofs aufhält, muss ihn dieses Land ausliefern. Kai Ambos von der Uni Göttingen.
4: Die USA macht das ja selbst. Nehmen Sie den Fall Maduro. Maduro ist der ehemalige Staatspräsident Venezuelas. Seine Verbrechen hat er begangen aus Venezuela heraus, aus Caracas heraus. Die Extraterritorialität ist für die USA da gar kein Problem. Die USA haben ihn ja festgenommen aufgrund eines New Yorker Haftbefehls. Sie exekutieren also einen nationalen Haftbefehl extraterritorial.
7: Den Haftbefehl des Internationalen Strafgerichtshofs gegen Wladimir Putin haben die USA breit unterstützt. Es gibt aber andere Fälle, die Washington und Außenminister Marco Rubio erzürnen.
8: Diese Regierung wird nicht tatenlos zusehen, wie der Internationale Strafgerichtshof und seine Verbündeten versuchen, unser Volk zu bedrohen. Wenn sie glauben, sie könnten uns unsere Souveränität entziehen, werden wir ihnen die volle Tragweite der amerikanischen Entschlossenheit vor Augen führen.
7: Derzeit steht kein US-Bürger vor Gericht in Den Haag und es deutet auch nichts darauf hin. 2020 hatten die USA schon einmal Mitarbeiter des Internationalen Strafgerichtshofs sanktioniert, unter anderem die damalige Chefanklägerin. Denn das Gericht hatte mutmaßliche Kriegsverbrechen in Afghanistan untersucht. Afghanistan ist übrigens Mitglied des Gerichts. In der Untersuchung sollten Vorwürfe gegen die radikal-islamischen Taliban geprüft werden, aber auch gegen afghanische Regierungstruppen und das mit ihnen verbündete US-Militär. Vor der Ankündigung der Ermittlungen hatte Trumps damaliger nationaler Sicherheitsberater John Bolton schon gedroht:
6: We will not cooperate with the ICC. We will provide no assistance to the ICC.
9: Wir werden nicht mit dem Internationalen Strafgerichtshof zusammenarbeiten. Wir werden dem Gerichtshof keinerlei Unterstützung gewähren und wir werden ihm ganz sicher nicht beitreten. Wir werden den Internationalen Strafgerichtshof sterben lassen. Schließlich ist er für uns praktisch bereits tot.
7: Die Regierung Biden nahm diese Sanktionen später zurück. Im November 2024, kurz nachdem Donald Trump die Präsidentschaftswahl gewann, kam es dann zum erneuten Bruch zwischen Washington und Den Haag. Das Gericht erließ mehrere Haftbefehle wegen des Verdachts auf Kriegsverbrechen und Verbrechen gegen die Menschlichkeit im Gazastreifen. Gegen drei Hamas-Führer, die inzwischen alle tot sind, sowie gegen den israelischen Premier Benjamin Netanyahu und den damaligen Verteidigungsminister Yoav Gallant. Israel ist nicht Mitglied des Internationalen Strafgerichtshofs und erkennt seine Zuständigkeit nicht an. Aber Palästina ist Vertragspartei. Die USA zeigen sich als wichtigster Verbündeter Israels solidarisch. Sie rufen Mitgliedstaaten dazu auf, das Gericht zu verlassen. Venezuela hat seinen Austritt kürzlich erklärt. Der Internationale Strafgerichtshof, sagen US-Regierungssprecher, sei eine voreingenommene und korrupte Institution. Das sehe man allein am Chefankläger Karim Khan, der nach Vorwürfen sexueller Übergriffe von den Vertragsstaaten abgesetzt wurde. Khan weist die Anschuldigungen zurück. Und schließlich setzte Washington nach und nach Ankläger und Richter auf die Sanktionsliste. Damit werden international hoch anerkannte Juristen auf eine Stufe mit Terroristen und Verbrechern gesetzt. Sie dürfen nicht mehr in die USA einreisen. Vor allem aber werden Unternehmen sämtliche Geschäftsbeziehungen mit sanktionierten Personen verboten. Der französische Richter Nicolas Guillou war einer der Richter, die den Haftbefehl gegen Netanyahu erließen und einer der ersten, der auf der Sanktionsliste landete.
10: En fait, ce qui se passe, c'est quand on est mis

0: Jemen beteiligen sich an US-Sanktionen, aus Angst vor dem langen Arm Washingtons. Mehreren Kolleginnen und Kollegen Guillous wurden die Bankkonten gesperrt. Und der Versicherer des Gerichts, die französische Firma AXA, wollte Guillou seine Arztrechnungen nicht erstatten.
1: Und diese Transaktion hat nichts mit den Vereinigten Staaten zu tun, da es sich um einen französischen Richter, eine französische Versicherungsgesellschaft und einen Zahnarzt in den Niederlanden handelt, der in Euro bezahlt wird. Wir müssen in Europa wieder Souveränität erlangen, damit wir weiterhin erstens so leben können, wie wir wollen, und zweitens auch unsere Demokratie und unseren Rechtsstaat aufrechterhalten können.
2: Pour que nous puissions continuer à d'abord à vivre comme l'on veut et puis aussi à maintenir notre démocratie et notre état de droit.
0: Das ist der politische Appell. Guillou und das Gericht, für das er arbeitet, mussten auf europäische Dienste umsteigen. Der Internationale Strafgerichtshof stellte von Microsoft auf die deutsche Open-Source-Software OpenDesk um. Statt Kreditkarte und PayPal benutzt Guillou den niederländischen Zahlungsdienst Ideal. Europäische Alternativen sind da, nur fehlt es bisher an der Verzahnung, sagt Guillou. Es gibt Bestrebungen, Europa souveräner zu machen, vor allem auf Seiten des Europäischen Parlaments.
1: Auf Seiten der Europäischen Kommission hingegen herrscht große Zurückhaltung. Es herrscht eine sehr ausgeprägte abwartende Haltung und, ich möchte fast sagen, sogar eine gewisse Angst vor Vergeltungsmaßnahmen, die die Vereinigten Staaten ergreifen könnten.
0: So der Richter Nicolas Guillou. Kommissionspräsidentin von der Leyen betonte nach Bekanntgabe der Sanktionen gegen die Präsidentin des Gerichts zwar erneut, Europa würde hinter dem Strafgerichtshof stehen, doch Maßnahmen ergreift Brüssel nicht. René Repasi führt die deutschen Sozialdemokraten im EU-Parlament an.
3: Es zeigt sich an diesem Nichthandeln gegenüber den Vereinigten Staaten von Amerika ein weiteres Mal die Hasenfüßigkeit Europas gegenüber der Regierung von Trump. Irgendwann einmal müssen die Europäer auch zeigen, dass ihnen das Lippenbekenntnis zur internationalen Rechtsordnung und zum Schutz der eigenen Bürger und der Institutionen auf europäischem Boden es auch wert ist, Konsequenzen zu ziehen.
0: Das würde einen offenen Konflikt mit den Vereinigten Staaten bedeuten. Eine Forderung, die dabei immer wieder aufkommt, ist das Scharfmachen der sogenannten Blocking-Verordnung. Die EU könnte europäische Unternehmen anweisen, Sanktionen von Drittstaaten, in diesem Fall US-Sanktionen, nicht anzuwenden. Eine europäische Bank würde sich also strafbar machen, wenn sie wegen US-Sanktionen ein Bankkonto schließt. Der grünen Europaabgeordnete Daniel Freund.
4: Das Blocking-Statut sollte daher aktiviert und verschärft werden.
0: Kritiker wenden ein, dass sich Unternehmen dann aussuchen müssten, welches Recht sie brechen. Das europäische oder das amerikanische. Für eine Sparkasse in Münster wäre das kein großes Problem. Aber eine große, international tätige Bank müsste sich Sorgen machen, ob Washington sie von den US-Finanzmärkten abschneidet. Der Europäische Gerichtshof hat dieses Dilemma vor einigen Jahren anerkannt und entschieden, dass man der Größe des US-Geschäfts eines Unternehmens Rechnung tragen müsse. Das Blocking-Statut sei ein zahnloser Tiger, sagten daraufhin einige Kritiker. SPD-Politiker Repasi widerspricht.
3: In einer Situation wie jetzt, wo der internationale Strafgerichtshof attackiert ist, wo Unionsbürgerinnen und Unionsbürger mit Sanktionen belegt sind, nur weil sie ihren Job als Richter oder Ankläger ausüben, da muss die Europäische Union alles, was sie in ihrem Arsenal besitzt, nutzen, um sowohl die Institutionen als auch die eigenen Bürgerinnen und Bürger zu schützen. Da ist die Blocking-Verordnung ein Instrument dafür, mit all ihren Schwierigkeiten. So ist es aber politisch notwendig, dass man es nutzt.
0: Die direkte Konfrontation mit den USA scheuen jedoch einige Entscheider in der EU. Ob Kommission oder Staats- und Regierungschefs. Das hat vor allem mit der Abhängigkeit von vielen US-Diensten zu tun. Der grünen Europaabgeordnete Daniel Freund.
4: IT-Infrastruktur und auch bei den Finanzkanälen, diese Abhängigkeiten müssen reduziert werden, sonst werden wir da immer wieder erpresst werden, auch in Zukunft.
0: Zuletzt sperrte die Trump-Regierung etwa den Zugang für die KI-Modelle Mythos 5 und Fable 5 für ausländische Staatsangehörige. Amerikanische Unternehmen haben zwar ein geschäftliches Interesse an Europa, aber die Vorstellung, dass die USA den Schalter umlegen können, wann immer sie wollen, beschäftigt viele Entscheidungsträger in Brüssel. Deshalb steht die digitale Souveränität weit oben auf der Agenda.

0: die Entwicklung eigener Cloud-Infrastruktur, eigener künstlicher Intelligenz und auch eigener Bezahldienste sind wichtige Bausteine. 2029 soll der digitale Euro an den Start gehen. René Repasi.
1: Der digitale Euro schützt uns gerade dafür, dass wir der Willkür des Weißen Hauses ausgesetzt sind beim digitalen Bezahlen. Aber das geht natürlich noch weiter. Digitale Souveränität endet nicht beim digitalen Bezahlen,
0: sagt der SPD-Europaabgeordnete. Der Weg zur digitalen Souveränität Europas ist lang. Das weiß auch Nicolas Guillou, der sanktionierte Richter in Den Haag. Sein Schicksal, sagt der Franzose, verdeutliche, dass Europa unabhängiger werden müsse. Nicht um gegen die USA zu sein, sondern um frei zu bleiben und für die Werte einzutreten, die die Europäische Union ausmachen. Dazu gehöre allen voran der Rechtsstaat.
2: Mais si on abandonne la Cour pénale internationale, on revient à ce qu'on avait avant.
3: Wenn wir den Internationalen Strafgerichtshof aufgeben, kehren wir zu dem zurück, was vorher war, nämlich zu einer Welt, in der alles nach dem Recht des Stärkeren geregelt wurde. Und gerade gegen dieses Recht des Stärkeren und auch gegen das Recht des Reicheren wurde der Internationale Strafgerichtshof gegründet. Er muss unbedingt erhalten bleiben.
2: C'est contre cette loi du plus fort et puis aussi contre cette loi du plus riche que la Cour pénale internationale a été créée et il faut absolument la préserver.
4: Sagt Nicolas Guillou, Richter am Internationalen Strafgerichtshof, im Beitrag unseres Brüssel-Korrespondenten Jean-Marie Macro.
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4: Kanzlerkino heißt der neue Roman von Mirko Bonnet. Darin nimmt uns der Schriftsteller mit in die Wendejahre zwischen 1988 und 1994, eine Zeit, in der sich Deutschland und Europa grundlegend verändern. Bonnet interessiert sich dabei nicht nur für die großen historischen Umbrüche, sondern auch dafür, was sie mit den Menschen machen. Joachim Dix hat das Buch gelesen und den Autor getroffen.
6: Was ich mir wünschen würde, ist Ergriffenheit. Dass die Leserinnen und Leser einfach ergriffen sind von den Figuren, wie sie miteinander agieren, miteinander, gegeneinander. Dass sie sich fragen, wie kann das sein, dass Menschen sich so missverstehen? Und was kann man dagegen tun?
7: Ergriffenheit, so viel sei schon verraten, stellt sich rasch ein. Aber eine Lösung für die beschriebenen Konflikte, vor allem für die perfiden Rachegelüste, die einen der Protagonisten antreibt, da bedarf es schon großer Fantasie. Erzählt wird die Geschichte von Bernd vom Turm, einem DDR-Flüchtling, der eine erstaunliche Karriere im Umfeld des amtierenden Bundeskanzlers macht. Der heißt im Roman übrigens nicht Helmut Kohl, sondern Viktor Bruegel und hat, bis auf die Pfälzer Herkunft, nur wenig mit seinem realen Vorbild gemein. Alles beginnt mit einem Brief, den Bernd vom Turm seinem alten Jugendfreund Lutz Reinmar schickt. Der letzte Kontakt lag lange zurück. Damals war Lutz als IM Ingo auf seinen Freund angesetzt. Erzählt wird im ersten Teil aus seiner Perspektive.
6: Ich wartete auf den nächsten Brief. Und wenn er kam und ich Bernds neueste Nachrichten gelesen hatte, wartete ich wieder. Das gewohnte Leben zwischen Chemnitz und Scheubnitz führte ich zwar weiter, war Ehemann, Vater, Schwiegersohn, der Personalchef und Wochenendtorwart. Aber immer öfter ertappte ich mich dabei, dass ich wartete. Und mangels neuer Informationen las ich die bisherigen Bonner Briefe wieder und wieder.
7: Das Briefeschreiben als Initialzündung für eine Romanhandlung hat Mirko Bonnet bereits in seinem 2009 für den Deutschen Buchpreis nominierten Roman »Wie wir verschwinden« angewendet.
6: Für mich ein ganz wichtiger Punkt, weil ich unbedingt einen Roman schreiben wollte, der vor dem Handyzeitalter, vor dem Computer- und Instagram-Zeitalter spielt. Das heißt, die Kommunikationsformen sind vollkommen andere, langsamere.
7: Kanzlerkino ist eine Zeitreise in die turbulenten Jahre der Wiedervereinigung, der Übergang von der Bonner zur Berliner Republik. Zwischen Lutz und Bernd, so erfahren wir immer deutlicher, gibt es noch viele alte Rechnungen aus DDR-Zeiten. Wir bekommen sehr familiäre Einblicke in den Lebensalltag im Kanzlerbungalow. Zudem gehören auch regelmäßige Entspannungstreffen im hauseigenen Kino. Die Macht hat das Verhältnis zwischen Kanzler Viktor Bruegel und seiner Frau Harriet arg beschädigt. Diese Harriet hat mit der realen Hannelore Kohl übrigens auch nur den Anfangsbuchstaben gemeinsam und eine chronische Erkrankung, allerdings keine Licht-, sondern eine Dunkelheitsphobie. Sie verliebt sich in das Kanzler-Double Yves Zacho und schwelgt oft in Erinnerung.
6: Blood on the Rooftops, dachte sie. Dieser Song von Genesis, den Victor und ich früher oft gehört haben. Wie alt mag er sein? Keine 20 Jahre. Im Auto, wenn wir spontan und jedem Terminkalender zum Trotz nach Belgien an die Küste fuhren, haben wir ihn rauf und runter gedudelt. Ein Lied, das von der Dauerberieselung durchs Fernsehen handelt.
7: Mirko Bonnet, der Anfang der 90er Jahre Mitte 20 war, hat ein altersmildes Buch geschrieben, ohne jeden Groll auf Politiker, die ihn zu jener Zeit doch sehr aufgeregt haben. Die fiktiven Räume, die er dafür in seinem Roman öffnet, sind voller Humor, voller kriminalistischer Handlungsstränge und vor allem voller Mitgefühl. Das ist ebenso überraschend wie wohltuend.
4: Kanzlerkino von Mirko Bonnet ist bei Schöffling & Co. erschienen, hat 272 Seiten und kostet 25 Euro. 2.55 Uhr ist es.
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4: Der heiße Sommer, der hat zu tausenden Sterbefällen geführt. Das Robert-Koch-Institut schätzt, dass in diesem Jahr bisher mindestens 14.000 Menschen wegen der Hitze gestorben sind. So viele wie nie zuvor. Dazu hat unsere Gastkommentatorin, die freie Autorin Wiebke Hollersen, folgende Meinung.
8: Wenn ich diese Zahl höre und höre, von wem sie stammt, dem RKI, dann fürchte ich, dass ein großer Streit losbrechen könnte. Vielleicht bin ich zu pessimistisch, aber ich muss an die Pandemie denken, an den Streit darum, wer denn nun an und wer nun mit Corona gestorben war. Das RKI selbst benutzt das Wort Hitzetote vorsichtshalber nicht, sondern versucht zu berechnen, wie sich Hitzewellen auf die Sterblichkeit auswirken. Dabei kommt ein Wort ins Spiel, das man auch aus der Pandemie kennt, die Übersterblichkeit. Die RKI-Zahlen zeigen, es sind vor allem viel mehr Menschen gestorben, die älter als 75 waren, die Vorerkrankungen hatten. Wenn ein angeschlagenes Herz an einem 40-Grad-Tag stehen bleibt, was ist dann die Todesursache? Ich hoffe sehr, dass niemand in Deutschland jetzt solche zynischen Diskussionen beginnt, sondern dass wir alle endlich ernst nehmen, dass Hitze tödlich sein kann und dass Hitzeschutz zumindest in Krankenhäusern und Altenheimen in Zukunft nicht mehr verhandelbar ist.
4: Die Meinung unserer Gastautorin Wiebke Hollersen. Die Taz verweist auf die Aussage von Ex-Gesundheitsminister Lauterbach, der die Zahl von 14.000 für zu niedrig hält.
9: Die Kritik ist angebracht. Dummerweise könnte sie für die gesamtgesellschaftliche Debatte dennoch fatal sein. Denn die Zahlen des RKI werden von den Berufsignoranten von extrem rechts bis in die Mitte der Gesellschaft ohnehin schon in Frage gestellt. Weil es sich themenbedingt um Modellrechnungen und Analysen der statistischen Übersterblichkeit handelt, die vielen schwer nachvollziehbar erscheinen, stehen den Zweiflern Tür und Tor offen. Wenn nun noch berechtigte Kritik von kompetenter Seite hinzukommt, droht die Glaubwürdigkeit der RKI-Zahlen endgültig zu zerbröseln.
4: Die Frankfurter Allgemeine fordert jetzt Maßnahmen, um auf künftige Hitzewellen besser vorbereitet zu sein.
9: Heiß ist es jedem einmal. Doch unter extremen Temperaturen leiden manche mehr als andere. Wegen ihres Jobs, wegen ihrer Wohnsituation. Wie unter einem Brennglas haben die vergangenen Wochen gezeigt, wie schnell scheinbar vorübergehende Phänomene sich verstetigen können. Nächstes Jahr mag das Wetter anders sein, doch der nächste Hitzesommer wird kommen. Seine Probleme werden die sein, die es heute sind. Politik und Bürger werden mit den Gegebenheiten umgehen müssen. Am wichtigsten ist es, Kinder in den Blick zu nehmen, sowie kranke und alte Menschen, die in Gemeinschaftseinrichtungen leben.
4: Die Augsburger Allgemeine hat auch schon einige Vorschläge dafür.
9: Es gibt so viel, was man tun oder zumindest finanziell fördern kann. Nicht irgendwann. Jetzt. Mehr Schatten in Innenstädten schaffen, Gebäude begrünen, Neubauten entsprechend planen, die Schwächsten schützen mit Klimaanlagen in Pflegeeinrichtungen, Kliniken oder Schulen. Notfallpläne erstellen wie für andere Naturkatastrophen auch. Sorgsamer mit Trinkwasser umgehen, Wälder konsequent umbauen.
4: Der Kölner Stadtanzeiger ist aber skeptisch, ob das auch passiert.
9: Deutschland steht vor einer weiteren gigantischen Aufgabe, die sich nur mit größtmöglicher politischer, parteiübergreifender Entschlossenheit zumindest ansatzweise lösen ließe. Doch die ist, trotz guter Vorstöße von SPD und Grünen, nicht in Sicht. Kanzler Friedrich Merz verliert immer noch kein Wort über die Hitzetoten. Die AfD leugnet den Klimawandel beharrlich. Und so gibt es allen Grund zum Zweifeln, dass vulnerable Gruppen in den kommenden Sommern besser geschützt werden. Jetzt hat es geregnet, der Herbst kommt, neue Probleme werden auf die Tagesordnung drängen. Darum ist es an uns allen, politisch Druck auszuüben, damit diesem heißen Sommer mehr als warme Worte folgen.
4: Und das waren die Standpunkte, zusammengestellt hat sie heute Johannes Zuber. Wie steht es um die körperliche Aktivität, um Ernährungszustand, Bildschirmzeit, aber auch um die psychische Gesundheit? Darum soll es jetzt bei einer medizinischen Untersuchung bei 9- bis 10-Jährigen beim Kinderarzt gehen, auf Kosten der Krankenkassen. Das ist eine neue Versorgungsvorsorgemaßnahme, bekannt auch als U-Untersuchung. Was genau bei der neuen sogenannten U10 untersucht wird und warum sie wichtig ist, damit befassen wir uns zu Beginn der nächsten Stunde. Jetzt aber erstmal hier die nächsten Nachrichten gleich um 3 Uhr. 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
1: Um 3 Uhr mit Wolfgang Berger. Mehrere Länder haben ein umstrittenes neues Siedlungsprojekt Israels im Westjordanland verurteilt, darunter auch die Bundesrepublik. Sollte die Ausschreibung umgesetzt werden, würde das Palästinensergebiet praktisch in 2 Hälften geteilt. Aus der Nachrichtenredaktion Ulrike Ufer.
2: Das zuständige israelische Ministerium hatte zuvor die Ausschreibung für mehrere Komplexe mit insgesamt mehr als 1200 Wohnungen veröffentlicht. Entstehen sollen diese auf einer bislang unbebauten Fläche östlich von Jerusalem. Der britische Außenminister Miliband nannte die Ausschreibung inakzeptabel und zerstörerisch. Der Minister verurteilte zudem wörtlich Gewalt und Terror durch die Siedler. Israels Außenminister Saar sprach dagegen von einem historischen Recht des jüdischen Volkes, seine nationale Heimstätte im Land wiederzuerrichten, einschließlich des betreffenden Gebiets.
1: Der Städtetag fordert, eine Pflegevollversicherung einzuführen. Hintergrund ist die zunehmende finanzielle Überlastung der Städte und Gemeinden. Aus der Nachrichtenredaktion Christiane Rüther.
3: Die Bundesregierung plant eine Pflegereform. Sie soll noch in diesem Jahr verabschiedet werden. Jetzt ein neuer Vorschlag, eine Pflegevollversicherung. Städtetagspräsident Jung sagte der Neuen Osnabrücker Zeitung, so würden Menschen, die ihr Leben lang hart gearbeitet haben, nicht mehr wegen der Pflegekosten in die Sozialversicherung fallen. Wenn Senioren ihren Heimplatz nicht mehr selbst bezahlen können, müssten die Städte und Gemeinden einspringen. Bei der Umstellung auf eine Pflegevollversicherung rechnet Jung mit einer Entlastung der kommunalen Haushalte in Milliardenhöhe.
1: Polen plant, die Steuern für große Energie- und Kraftstoffunternehmen befristet zu erhöhen. Der Steuersatz soll im kommenden Jahr von jetzt 19% auf 30% steigen. Das gilt für Unternehmen aus den Bereichen Öl, Gas und Strom, wenn sie im Jahr mehr als 50 Millionen Euro Umsatz machen. Die polnische Regierung verwies auf die aktuell ungewöhnlich hohen Gewinne der betroffenen Konzerne. Mit den zusätzlichen Einnahmen will sie Hilfen für energieintensive Industrien finanzieren. Der große Waldbrand bei Hürtgenwald in der Eifel ist vollständig gelöscht. Die letzten Einheiten ziehen sich aus dem Brandgebiet zurück, wie der Bürgermeister der gleichnamigen Gemeinde Kranen am Abend mitteilte. Das Feuer war vor einer Woche ausgebrochen. Ein Ortsteil von Hürtgenwald im Kreis Düren wurde zwischenzeitlich aus Sicherheitsgründen evakuiert. Die Flammen hatten sich bis auf 15 Meter an die Ortschaft angenähert. Inzwischen sind alle Bewohner zurück in ihren Häusern. Das waren die Nachrichten. Das Wetter in Deutschland. Am Tage gebietsweise heiter im Süden und im Nordwesten Schauer und Gewitter, Höchstwerte 18 bis 26 Grad. Am Samstag zeitweise Regen und vereinzelt Gewitter. Vom Nordosten bis zum Süden freundliche Phasen, 17 bis 25 Grad. Am Sonntag überwiegend trocken, im Norden gebietsweise Regen bei 18 bis 26 Grad. Es ist jetzt 3.03 Uhr.
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4: Die A4 Görlitz Richtung Dresden ist zwischen Kodersdorf und Niederseifersdorf wegen Bauarbeiten bis 5 Uhr gesperrt. Die Umleitung führt über die U4. Dann die A7 Kassel Richtung Fulda ist zwischen Kirchheim und Hattenbacher Dreieck wegen eines querstehenden Anhängers gesperrt. Und dann die letzte Sperrung auf der A70 Bamberg Richtung Schweinfurt-Werneck ist zwischen Dreieck Werntal und Dreieck Schweinfurt-Werneck wegen Bergungsarbeiten nach einem Unfall bis ca. 6 Uhr gesperrt.
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4: Aus dem Studio von NDR Info in Hamburg mit Milat Kupay. 9- bis 10-Jährige, die sollen künftig eine neue Vorsorgeuntersuchung, bekannt auch als U-Untersuchung, beim Kinderarzt als Kassenleistung bekommen. Der gemeinsame Bundesausschuss hat das festgelegt. Bei dieser Untersuchung werden Heranwachsende nochmal durchgecheckt, vor allem mit Blick auf mögliches Übergewicht, die körperliche Aktivität, die Bildschirmzeit oder der psychischen Gesundheit. Auch über die Impfung gegen Gebärmutterhalskrebs soll aufgeklärt werden. Anja Braun aus der ARD-Wissenschaftsredaktion.
5: Bisher klaffte zwischen dem Ende des Kita-Alters und dem Pubertätseintritt eine Lücke bei den Untersuchungen, die die gesetzlichen Krankenkassen extra für die Kinder vorsehen, um das gesunde Aufwachsen zu begleiten. Eltern kennen das gelbe Untersuchungsheft, in dem ab der Geburt bis zum 18. Lebensjahr diverse Untersuchungen und deren Ergebnisse erfasst werden. Bei Kinderarzt Martin Schwenger in Koblenz ist Johanna gerade im Rahmen einer Vorsorgeuntersuchung.
6: Erzähl mal, Johanna, bist du schon im Kindergarten?
7: Ja.
6: Gehst du gerne in den Kindergarten?
5: Martin Schwenger beobachtet, ob das Kind altersgerecht entwickelt ist und fragt dabei nach Auffälligkeiten, aber auch nach Alltäglichem.
6: Hast du heute Morgen die Zähne geputzt?
7: Ja.
6: Und gestern Abend auch?
5: Zwischen der letzten Untersuchung für Kinder, der U9, die mit 5 Jahren angesetzt wird, und der nächsten für Jugendliche, der J1, die in der Regel mit 13 oder 14 Jahren ansteht, war in der Vergangenheit eine große zeitliche Lücke. Dieser Zeitraum ist aber für Heranwachsende sehr wichtig. So zeigen Studien, dass Kinder ab dem Grundschulalter Medien deutlich häufiger nutzen und sich gleichzeitig auch weniger bewegen. Hier treten erste Risiken für Übergewicht und ungesunde Mediennutzung auf und oft auch für psychische Leiden. Deshalb soll die neue Untersuchung, genannt U10 für 9- und 10-Jährige, diesen Lehrraum nun schließen. Denn in diesem Alter steht der Wechsel an die weiterführende Schule an. Viele Kids bekommen dann auch ihr erstes Smartphone und sind noch mehr in Social Media unterwegs. Das zu thematisieren scheint wichtig. 25% aller 10- bis 17-Jährigen haben laut einer Studie der Krankenkasse DAK und des Universitätsklinikums Hamburg-Eppendorf ein problematisches Medienverhalten. Ganz praktisch setzt das Kinderarzt Martin Schwenger aus Koblenz heute schon um.
6: Wenn ich weiß, dass sie zum Beispiel ein Handy in der Tasche haben, dann frage ich, komm, lass uns doch mal gucken, wie viel jetzt die Medienzeit in der letzten Woche war. Manchmal ist es realistisch, manchmal kriegst du aber auch große Überraschungen, weil dann tatsächlich die Medienzeit deutlich unterschätzt wurde.
5: Weitere Studien zeigen, dass Kinder sich ab dem Grundschulalter auch in ihrer Freizeit deutlich weniger bewegen. Hier lauert das Risiko für Übergewicht. Auch das soll in der neuen U10 nun frühzeitig erkannt werden. Denn laut dem Robert-Koch-Institut sind etwa 15% der Kinder und Jugendlichen von Übergewicht betroffen und etwa 6% sogar von starkem. Umso wichtiger ist es, möglichst früh die Tendenz zu Übergewicht zu erkennen. Denn zu viele Kilos, eine beginnende Medienabhängigkeit und möglicherweise auch psychische Belastungen führen ganz schnell in einen Teufelskreis. Bis die neue U10 nun im gelben U-Heft steht, wird es aber noch einige Monate dauern.
4: Soweit der Bericht von Anja Braun. Und für diese U10 spricht sich auch Professor Ursula Felderhoff-Müser aus. Sie ist Präsidentin der Deutschen Gesellschaft für Kinder- und Jugendmedizin. Mein Kollege Dirk Wagner vom Hessischen Rundfunk hat sie gefragt, warum sie diesen Schritt befürwortet.
8: Tatsächlich ist die Lücke zwischen Beginn der Grundschulzeit und dann weiterführende Schule, Pubertät und so weiter, die ist sehr, sehr groß. Und wir haben uns dafür ausgesprochen, dass wir diese U10 für sinnvoll finden, weil es genau die Phase ist, wo wir die U10 eben vorgeschlagen haben, wo sich eben bestimmte Verhaltensmuster auch verfestigen können. Also das ist der Übergang von der Grundschulzeit zum Gymnasium. Mhm. Da ändert sich bei vielen Kindern einfach auch das Bewegungsverhalten, der Bewegungsdrang ist nicht mehr so stark. Damit auch, das wissen wir alle, das Medienverhalten und dann natürlich auch Ernährungsgewohnheiten, Stichwort Prävention von Übergewicht.
9: Das wäre dann so im Alter von 9 bis 10 Jahren, wenn ich richtig gerechnet habe, oder?
8: Ja, im Prinzip ist das so vorgeschlagen, dass die Untersuchung im Alter von 9 bis 10 Jahren stattfindet. Das ist eine wichtige Phase der Entwicklung. Da ist die Grundschulzeit oft abgeschlossen. Weiterführende Schule steht an und man hat dort auch das Gefühl, dass man die Eltern noch ganz gut erreichen kann, die Kinder auch selbst erreichen kann, die vielleicht auch in dieser Phase den Kinderarzt als Vertrauensperson wahrnehmen und sich bei dem altbekannten Gesicht vielleicht auch mal eher aussprechen und eben ihre Probleme klar machen. Das kann also durchaus ein wichtiger Zeitpunkt sein, um die Entwicklung zu beurteilen.
9: Stichwort Kinderarzt oder Kinderärztin. Bei dieser Untersuchung soll es ja speziell um Übergewicht gehen, um zu hohen Medienkonsum und um psychische Probleme. Das mit dem Übergewicht kann wahrscheinlich ein Kinderarzt relativ schnell einschätzen. Den Medienkonsum kann er bestimmt auch erfragen. Aber wenn es jetzt um die Diagnose von psychischen Leiden geht, fehlt da bei so einem Kinderarzttermin nicht einfach die Zeit dafür?
8: Ja, tatsächlich gibt es da sogenannte Screening-Tools, die man einsetzen kann. Das ist sicher ganz sinnvoll. Das ersetzt natürlich nicht eine große, umfangreiche Untersuchung. Aber es geht eigentlich auch gar nicht darum. Es geht darum, dass man im Prinzip die Familien weiter erreicht. Wir sehen schon jetzt, dass bei der J1, die es ja schon gibt im Jugendalter, dass dort die Beteiligung bei unter 50% liegt. Mhm. Und auch dort werden ja Impfungen angeboten, die jetzt zur U10 gehen sollen, die HPV-Impfung gegen das humane Papillomavirus. Und auch dafür würden wir zu einem früheren Zeitpunkt die Familien vielleicht besser erreichen als zu einer Zeit, wo die Kinder dann schon langsam flügge werden und auch nicht mehr alles so mitmachen, was ihre Eltern ihnen vorschlagen.
9: Ja, das wäre jetzt gerade meine nächste Frage gewesen, nämlich genau dieser Punkt. Also irgendwann setzt bei den Eltern ja vielleicht so ein bisschen die Sorglosigkeit ein nach dem Motto, ach ja, da muss ich nicht mehr jede Untersuchung mitmachen. Wenn Sie jetzt noch eine neue einführen, diese U10, was macht Sie da optimistisch, dass die Eltern das dann wahrnehmen werden?
8: Ja, also tatsächlich ist es so, dass der Übergang von der Grundschulzeit in eine weiterführende Schule doch ein einschneidendes Zeitfenster ist für Familien, auch für Kinder, die sich dann auch fragen, wie ist das, schaffe ich das alles und so weiter. Also von daher würden wir tatsächlich die U10 als sehr wertvoll ansehen und wir haben auch empfohlen, dass man die J1 auch nochmal überarbeitet und schaut, was man dann vielleicht auch schon in die U10 packen kann, wie jetzt auch von der Ständigen Impfkommission empfohlen, die HPV-Impfung, wo wir im Moment auch tatsächlich unter 50% der Jugendlichen nur erreichen. Also deutlich unter 50% der Kinder sind mit 15 Jahren da voll durchgeimpft.
9: Wenn Sie es noch mal kurz in 2-3 Sätzen für uns zusammenfassen könnten, was würde so eine Untersuchung bringen? Also sind die Kinder dann gesünder? Haben sie eine Chance, dass sie seltener krank werden? Was wäre so das Positive, wo vielleicht auch Eltern sagen, ja klar, deswegen schicke ich dann meinen Sohn, meine Tochter dahin?
8: Ja, tatsächlich ist das ja ein Ankerpunkt. Im Alter von 9 bis 10 Jahren gehen die Eltern ja auch meistens noch mit. Das heißt also, man sieht die Familien, man kann die Familien beraten, ob man natürlich alle Familien erreicht, gerade bei Themen wie Medienkonsum. Das wissen wir alle selber, wie schwierig das ist, da in dieser Hinsicht tätig zu werden. Da kann man mit Verboten oft nicht viel erreichen. Aber tatsächlich bestimmte Dinge thematisieren, wie gesunde Ernährung, wie kontrollierter Medienkonsum und insbesondere Bewegung, wie wichtig weiter Bewegung und Sport ist für Kinder oder aber auch künstlerische Angebote wahrnehmen. Also so etwas kann ein Kinder- und Jugendarzt, der dann oft auch die Umgebung der Eltern ganz gut kennt, der vielleicht im selben Stadtteil ansässig ist oder im selben Ort auf dem Land, kann dann viel besser einschätzen, was vielleicht Eltern zu empfehlen ist. Und das ist eine Zeit, die noch sehr prägend ist und dass man vielleicht dort gewissen später schlechteren Verhaltensmustern zuvorkommen kann.
4: Sagt Professor Ursula Felderhof-Müser, Präsidentin der Deutschen Gesellschaft für Kinder- und Jugendmedizin. Der nächste Winter ist noch ein gutes Stück entfernt und trotzdem wächst schon jetzt die Sorge um unsere Gasversorgung. Die Speicher, die füllen sich deutlich langsamer als üblich. Andreas Schröder beobachtet die internationalen Gasmärkte. Er arbeitet beim Informations- und Analysedienst ICIS. Mein Kollege Jörg Schönenborn hat ihn in den Tagesthemen mit ihm gesprochen und er hat ihn gefragt, kann es passieren, dass wir in einem knackig kalten Winter 2026/27 plötzlich ohne Gas dastehen?
7: Das kann durchaus passieren. Wir sind ja jetzt schon in einer angespannten Marktlage aufgrund der Engpässe, die wir haben in Nahost, dem Iran-Konflikt und der Schließung der Seestraße von Hormus. Und dadurch fehlen dem Welthandel viele Volumen an Flüssiggas. Und das spüren wir in Europa, weil wir die Gasspeicher nicht richtig befüllt bekommen. Und das kann sich dann im Winter eben auch übersetzen in eine bedrohlichere Situation, sollte etwa zum Beispiel auch ein kalter Winter gleichzeitig kommen.
10: War es dann nicht fahrlässig, dass nicht die Bundesregierung dafür gesorgt hat, dass der Füllstand höher ist?
7: Es ist noch zu früh zu sagen, ob es wirklich fahrlässig war. Das sehen wir ja erst am Ende des Winters. Denn erst dann können wir beurteilen, ob es ein kalter Winter war und ob zusätzliche Unwägbarkeiten dazukommen. Etwa der Iran-Konflikt, wie lange der andauert und ob die Seestraße von Hormus weiter geschlossen bleibt. Denn die ist ein kritisches Nadelöhr für den Welthandel. Und sie macht eigentlich ja alle Szenarien gut oder schlecht. Je nachdem, ob sie offen ist oder nicht, ergibt sich für die Gasspeichersituation in Europa auch ein besseres oder schlechteres Bild.
10: Die Politiker sagen, die Risiken seien etwas gedämpft, weil wir jetzt viele Terminals haben, die Flüssiggas annehmen können an der Nordsee und Ostsee. Ist das unsere Sicherheit oder sehen Sie da auch Risiken?
7: In Deutschland macht Flüssiggas ja bisher nur 10 bis 15% vom Gasverbrauch etwa aus. Und es ist vor allem in den kritischen Wintertagen, an den wirklich kalten Tagen, reicht Flüssiggas nicht aus, um den Verbrauch zu decken. Daher braucht es die Gasspeicher. Sie sind systemkritisch an diesen wenigen kalten Tagen im Winter. Und daher braucht es wirklich auch gute Füllstände am Beginn des Winters, sodass man sicher durch den Winter fahren kann und auch gewappnet ist für eventuelle Unwägbarkeiten wie andere Ausfälle von Infrastruktur etwa.
10: Das heißt, Sie sehen Risiken, das haben Sie deutlich gesagt. Ein großer Teil des Risikos liegt vermutlich im Preis, dass man Gas teuer bezahlen muss. Ist es auch unter diesem Gesichtspunkt so, dass die beste Zeit schon verpasst ist für den Gaseinkauf?
7: Tatsächlich sind die Gaspreise deutlich übernormal. Vor allem die Sommergaspreise sind klassischerweise eher niedrig. Da hat man den besten Zeitpunkt zum Einspeichern schon etwas verpasst. Man hat darauf spekuliert, dass sich die Iran-Krise wieder etwas entschärft und somit dann auch die Weltpreise wieder etwas sinken. Dann wäre es einfacher gewesen, die Gasspeicher zu füllen. Nun sieht es aber anders aus. Es kann sein, dass der Iran-Konflikt sich noch deutlich in die Länge zieht. Und dann wird auch der Winter. Dann werden die Lieferungen dann im Winter deutlich teurer noch, als es die jetzigen Terminpreiskurven etwa vorhersehen.
10: Heute ist der 20. August, da ist ja noch Zeit. Was würden Sie tun, wenn Sie verantwortlich wären?
7: Man muss sich als Bundesregierung oder als Politik, die ja auch in letzter Instanz verantwortlich ist, jetzt fragen, ob man weiter zuschauen will oder ob man eben diesen Iran-Konflikt auch als Anlass nimmt, einen staatlichen Eingriff oder eine Unterstützung vorzunehmen. Die Bundesregierung hat bereits eine Gasspeicherreserve angekündigt. Die startet allerdings erst nächstes Jahr, hilft also nicht mehr diesen Sommer. Und diesen Sommer wäre zu überlegen, ob etwa der Marktbetreiber Trading Hub Europe doch noch eingreift und unterstützend sozusagen die Speicher noch befüllt.
4: Sagt Andreas Schröder vom Informations- und Analysedienst ICIS. Er beobachtet die internationalen Gasmärkte. Jetzt ist es 3.16 Uhr.
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4: Wegen der bislang schwersten Ebola-Epidemie in der Demokratischen Republik Kongo sind Ärzte dort derzeit im Dauereinsatz. Erste Abhilfe sollen nun 70.000 Dosen des Impfstoffs Ervebo bringen. Das teilte die Weltgesundheitsorganisation WHO mit. Der Impfstoff ist allerdings nur bedingt einsetzbar. Derzeit ist noch nicht sicher, ob er auch gegen die Virusvariante hilft, die gerade hauptsächlich im Land grassiert. Ab Montag soll mit dem Impfen begonnen werden. Und indes fordert Julien Arnay, Chef der UN-Nothilfe für den aktuellen Ebola-Ausbruch in der Demokratischen Republik Kongo, im ARD-Interview mehr Geld von den UN-Mitgliedstaaten. Wenn man Fälle schneller entdecken könnte, ließe sich die Ausbreitung des Virus eindämmen.
11: When people come into a Ebola Treatment Center.
12: Wenn Menschen innerhalb von 48 Stunden behandelt werden, dann liegt die Sterblichkeitsrate bei 20%. Kommen sie erst nach einer oder zwei Wochen, steigt sie auf 80%. Wenn wir schnell sind, können wir also Leben retten.
13: Die Staaten müssen handeln, sagt der leitende UN-Koordinator Julian Harnis. Dafür braucht es natürlich Geld. Harnis ist in Bunia im Nordosten der Demokratischen Republik Kongo, dem Epizentrum des aktuellen Ausbruchs. Im Gespräch mit der ARD sieht der Brite vor allem zwei Aufgaben. Ärzte und Krankenpfleger müssten im Kampf gegen die Ausbreitung des Virus unterstützt werden. Die Staatengemeinschaft müsse aber auch helfen, die Folgen der Ebola-Krise abzuwenden.
11: We need resources to stop the transmission of Ebola, but we also need resources.
12: Wir brauchen Ressourcen, um die Ausbreitung von Ebola zu stoppen. Aber wir brauchen auch Ressourcen für die humanitäre Krise, weil Ebola eine Gegend trifft, in der es seit 1999 Konflikte gibt. Diese Konflikte haben das Gesundheitssystem zerstört und damit die Verbreitung möglich gemacht.
13: Nach Auskunft der Weltgesundheitsorganisation ist die Zahl der Infizierten in dieser Woche über 5000 gestiegen. Mehr als 2300 Menschen sind schon gestorben. Der rasante Anstieg der Zahlen seit der Entdeckung der neuen Variante Bundibugyo besorgt die Mediziner. Sie befürchten eine weitere Ausbreitung in die Nachbarländer. Gefährlich sei das allerdings nur in Krisengebieten, zum Beispiel in Zentralafrika. Für Europa sieht Harnis keine Gefahr.
11: When Ebola reaches a country with a strong health system, it's relatively easy to contain.
12: In einem Land mit einem guten Gesundheitssystem ist Ebola relativ einfach zu bekämpfen. In so einem Land gab es noch nie eine Epidemie. Ebola kann sich nur ausbreiten, wenn das Gesundheitssystem schwach ist, nicht flächendeckend ausgebaut oder unterbezahlt.
4: Soweit ein Beitrag von Jan Seidel. 3.20 Uhr gleich, Sie hören die ARD-Infonacht. Im bayerischen Pocking im Kreis Passau sollen achtlos weggeworfene Zigarettenkippen aus dem Stadtbild verschwinden. An 20 Stellen stehen neue Sammelbehälter. Der Inhalt wird zu, Achtung, Brillengestellen recycelt. Martin Gruber über eine, naja, vielleicht nicht massentaugliche Idee, aber eine Idee, die einen kleinen Beitrag zum besseren Klima leisten soll.
14: Günter Leubel scheint ein an sich eher ruhiger Mensch zu sein. Wenn ihn was auf die Palme bringt, dann sind es achtlos weggeschmissene Zigarettenkippen.
15: Ich tue ja das daheim in meinem Wohnzimmer auch nicht. Warum macht man das in der Öffentlichkeit? Ich verstehe es nicht.
14: Einfach nur dumm, schimpft der Optiker. Und vor allem unfassbar schlecht für die Umwelt.
15: Ein Zigarettenstummel verunreinigt 40 Liter Grundwasser. Wie lang braucht es, bis so ein Stumpen verrottet? Jahre.
14: Und auch andere Passanten finden es
16: ganz wild. Wir ersticken noch im Müll. Es gehört irgendwie ein bisschen bestraft, weil sonst geht es ins Unendliche.
17: Ich gehe jeden Tag mit meinem Hund im Stadtpark. Ich sehe es, was nervt.
14: Optiker Leubel macht aus seinem Ärger über Zigarettenmüll eine Tugend. Er sammelt die Kippen und lässt daraus Brillengestelle herstellen. Klingt komisch, ist aber so. Er zeigt uns eines der Gestelle.
15: Sie fühlt sich an wie jede Kunststofffassung, weil es ja im Grunde das gleiche Material ist. Es wird nur der Rohstoff anders gewonnen. Sie riecht genauso wie jede andere Brillenfassung, also nicht nach Zigaretten.
14: Und so werden diese Fassungen in diesem Fall von oberbayerischen Firmen hergestellt. Die gesammelten und gereinigten Kippen werden zerlegt, Nikotin, Teer, Gerüche, Schwermetalle kommen raus, übrig bleibt Zellulose. Daraus wird Granulat, das letztendlich zu Platten gepresst wird, aus denen die Fassungen gefräst werden. 600 Zigarettenstummel braucht man für eine Brille. Leubels Mission, den Rohstoff dafür, also die Kippen zu sammeln. Kurzer Rundgang durch die Pockinger Innenstadt über Ampeln und Bushaltestellen.
15: Da scheint jeder seine Kippe einfach wegzuwerfen. Da in der schönen Grünanlage Zigaretten. Also ich glaube, dass wir schon 50 Stück jetzt einsammeln hätten können auf den kurzen Weg. Wenn Sie jetzt da mal schauen, wie schön in Anführungszeichen das dann da ausschaut. Auch mehrere Zigarettenkippen wie Pflastersteine.
14: Um die Stadt kippenfrei zu machen, hat Leubel initiiert, dass an 20 Stellen Banken, Geschäfte, bei Vereinen oder etwa an der Stadthalle Behälter aufgestellt werden. Der Optiker schickt die gesammelten Stumpen zur Herstellung und dann entstehen diese Brillengestelle, die zugegeben mit 450 Euro nicht ganz billig sind. Aber
15: im Vergleich zu manchen Designerbrillen, da wo ein klangvoller Name draufsteht, die aber alle aus China kommen, ist der Preis wieder gar nicht so hoch, wie man vielleicht im ersten Moment meinen möchte.
14: Und wie kommt die Aktion bei den Kunden an? Ganz gut, meint Optiker Leubel. Vorbehalte eher wenig.
15: Zigarettenstummel hat natürlich ein bisschen ein schlechtes Image, aber es ist davon nichts mehr an der Brillenfassung erkennbar.
14: Zustimmung auch von den Passanten in Pocking. Sie finden das Zigarettenkippenbasierte Brillengestell
18: cool.
16: Ja, das ist eine gute Idee. Da hat sich einer was Gutes überlegt. Ja, das ist echt toll.
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4: Heute vor 120 Jahren wurde der amerikanische Zeichentrickpionier Fritz Frieling geboren. Weltberühmt wurde er vor allem mit den von ihm erfundenen Tiergestalten. Dirk Böhling zeigt sie uns.
19: Er hatte sie alle auf dem Tisch. Nein, nein, der Mann war kein Chirurg. Die Rede ist vom Zeichentisch. Deshalb wären heute sicher auch viele skurrile Gestalten bei seinem Geburtstag zu Gast. Schon als Kind beginnt Fritz Frieling zu zeichnen und bekommt mit 17 seinen ersten Job bei einer Filmproduktion. 3 Jahre später ist er bei den Disney-Studios und arbeitet an der Cartoonserie Alice Comedies mit. 1929 wechselt er in die noch junge Animationsabteilung von Warner Brothers und entwickelt eine Reihe von Zeichentrickfilmen, die Looney Tunes, eine Art tierische Familie. Schon in seinem ersten Film, I Haven't Got a Hat, von 1935, spielt ein rosa Schwein die Hauptrolle, genannt Porgy Pig, zu Deutsch Schweinchen Dick. Und auch die anderen Figuren dieser Reihe, die nach und nach dazukommen, werden zu Weltstars, wie etwa die Ente Daffy Duck.
20: Okay, Boss, hang up. A star is born, and that star is me.
19: I'm a duck. Und natürlich Hase Bugs Bunny. Chris Freeling wird Chefanimator, Regisseur und Produzent bei den Warner Studios und animiert im Laufe seiner Karriere mehr als 300 Kurzfilme, immer mit neuen Cartoon-Figuren.
18: Ich glaube, ich habe nicht ein einziges Cartoon gezeichnet, das ich im Nachhinein nicht nochmal hätte ändern wollen. Man ist einfach nie 100% zufrieden. Aber ich habe es immer geliebt zu zeichnen. Wenn das nicht der Fall ist, kann man kein gutes Cartoon zeichnen.
19: In den 60er Jahren gründet er sein eigenes Studio und entwickelt seine wohl berühmteste Figur, die eigentlich nur für den Vorspann einer Krimiserie mit Peter Sellers gedacht war. Auch der rosa-rote Panther, in Deutschland liebevoll Paulchen genannt, bekommt seine eigene Trickfilmserie und erscheint außerdem in Taschenbuchform. Fritz Freeling stirbt 1995 in seinem Haus in Los Angeles an einer Herzerkrankung. Und an seinem heutigen Geburtstag wären sie ganz bestimmt wieder alle da. Ruhe! Denn der Zeichentrickpionier Fritz Freeling wurde heute vor 120 Jahren geboren, am 21. August 1906.
4: Der Stichtag war das von Dirk Böhling.
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20: Mit Mats Nicholson. Die deutschen Springreiter wollen bei der Heimweltmeisterschaft in Aachen den Titel im Team holen. Und das könnte klappen. Besser hätte der zweite Tag des Wettbewerbs nicht laufen können. Das deutsche Team blieb vor 30.000 Fans in Aachen fehlerfrei und liegt ganz vorn. Bundestrainer Otto Becker freut sich auf den Finaltag.
21: Sind alle gut drauf, selbstbewusst genug, weil sie wissen, die Pferde sind fit, die Pferde sind gut gesprungen. Also wir müssen und werden nach wie vor auf uns schauen und werden versuchen, unsere beste Leistung, sprich möglichst viele Null-Fehler-Runden zu kriegen. Und dann brauchen wir zum Glück nicht auf Fehler der anderen warten. Aber die müssen wir erstmal haben.
20: Die Ausgangslage für das Finale am Freitagabend im Stadion mit Flutlicht ist exzellent. Wenn 3 von 4 Deutschen fehlerfrei bleiben, ist Gold sicher. Die Paradressurreiterinnen Annalena Niehus und Regine Mispelkamp haben mit Silber und Bronze weitere Medaillen fürs deutsche Team geholt. Said Elmala bleibt beim 1. FC Köln. Damit hätten wohl nur wenige Fußballfans gerechnet. Elmala war begehrt. Borussia Dortmund galt lange als möglicher neuer Club für den 19-Jährigen. Nun aber bleibt der junge Kölner, verlängert seinen Vertrag bis 2031 und bekommt die Rückennummer 10. Als erster FC-Spieler seit Lukas Podolski. Der SC Freiburg will in der kommenden Saison in der Conference League spielen. Dazu muss sich der SC in Hin- und Rückspiel gegen den schottischen Konkurrenten aus Motherwell durchsetzen. Die Ausgangslage ist gut. Die Freiburger haben das Hinspiel in Schottland mit 3:1 gewonnen. Markus Kastanis berichtet.
22: Dabei startete Freiburg denkbar schlecht in die Partie. Bereits nach 69 Sekunden trafen die Gastgeber zum 0:1 aus SC-Sicht. Danach übernahmen die Breisgauer allerdings die Kontrolle. Matthias Ginter sorgte mit einem Kopfball nach 28 Minuten für den Ausgleich. Nach dem Seitenwechsel entschied Schiedsrichter Petrescu nach einem Ziehen an Yannick Engelhardt auf Strafstoß und Platzverweis für Motherwell-Verteidiger Moorman. Den fälligen Elfmeter verwandelte erneut Ginter in der 65. Minute. Den Schlusspunkt setzte der eingewechselte Neuzugang Keske Goto per Kopfball in der Nachspielzeit. Kommenden Donnerstag kann der SC Freiburg dann vor heimischer Kulisse den Einzug in die Conference League perfekt machen.
20: Die Zukunft von Max Verstappen war eines der großen Themen in der Formel 1. Was macht der Niederländer? Jetzt gibt es eine klare Antwort. Pünktlich zum Heimrennen in Zandvoort. Verstappen bleibt bei seinem Red Bull-Team. Jens Gideon berichtet.
23: Das Team ist wie eine zweite Familie für mich, erklärte der viermalige Weltmeister. Er freue sich, weiter mit den Besten zusammenzuarbeiten, um zurück an die Spitze zu kommen, so der Niederländer vor Beginn des Rennwochenendes auf seiner Heimstrecke in den Dünen von Zandvoort. Max Verstappen verlängert bis Ende 2030. Red Bull setzt damit ein Zeichen, vor allem in Richtung Mercedes, denn die Wechselgerüchte um Max Verstappen konzentrierten sich meistens auf das Werksteam aus Deutschland. Es bleibt die größte Herausforderung für das Team Verstappen-Red Bull, wieder ein konkurrenzfähiges Auto zu präsentieren. In der laufenden Saison ist der 28-Jährige nämlich noch ohne Sieg. Nach der Umstellung der Formel 1 auf komplett veränderte Autos unter neuem Regelwerk fehlt dem früheren Seriensieger der Anschluss zur Spitze. WM-Platz 6 und über 100 Punkte Rückstand auf den Führenden sind ein Beleg dafür.
20: Die Fans werden Verstappen trotzdem feiern beim Heimrennen an der niederländischen Nordsee. Das Rennen startet am Sonntag um 15 Uhr. Der Franzose Louis Barré hat die erste Etappe der Deutschlandtour gewonnen. Mit einer späten Attacke sicherte er sich den Tagessieg auf dem Weg nach Schwäbisch Hall. Auf der zweiten Etappe haben die Sprinter ihre einzige echte Siegchance. Die Deutschlandtour endet am Sonntag in Heilbronn.
4: Der Sport war das von und mit Mats Nicholson. Ein heißes Wochenende, mehr als 40 Grad und mitten in dieser Hitze eine ungewöhnliche Veranstaltung in Halle an der Saale. Rund 150 Menschen treffen sich dort, um über ein Thema zu sprechen, das für sie offenbar längst erledigt ist, der Klimawandel. Journalist Patrick Stegemann hat sich unter die Gäste gemischt und dabei genauer zugehört. Was er dort erfahren hat, führt zurück in die Vergangenheit zu einer Industrie, die mit einem ganz besonderen Produkt handelt, Zweifel. Wie gezielt Zweifel an der Klimakrise gesät wurden, darum geht es in der aktuellen Folge von ARD Klima Update, gleich nach den nächsten Nachrichten.
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1: Um 3.30 Uhr mit Wolfgang Berger. Israels Pläne für ein umstrittenes neues Siedlungsprojekt im Westjordanland rufen immer mehr internationale Kritik hervor. Die Entscheidung für den Bau von mehr als 1.200 Wohnungen sei inakzeptabel, heißt es in einer gemeinsamen Erklärung der Regierungschefs von Deutschland, England, Frankreich und Italien. Sie sehen die Aussicht auf eine Zwei-Staaten-Lösung in Gefahr. Aus der Nachrichtenredaktion Uli Petersen.
2: Die israelische Regierung wird dazu aufgefordert, die Pläne unverzüglich zurückzunehmen und die Ausweitung der Siedlungen im Westjordanland zu beenden, heißt es in dem auch von Bundeskanzler Merz unterzeichneten Schreiben. Das Projekt würde dazu führen, das Westjordanland praktisch in zwei Hälften zu teilen und die Einheit der Palästinensergebiete zu beschädigen. Auch Ägypten und Jordanien kritisieren das Vorgehen Israels. Die über 1.000 Wohnungen sollen in mehreren Komplexen auf einer bislang unbebauten Fläche im Westjordanland östlich von Jerusalem entstehen.
1: In Polen entsteht eine riesige Befestigungsanlage. Sie soll die Grenze zu Russland und Belarus schützen. An den Bauarbeiten sind auch deutsche Soldatinnen und Soldaten beteiligt. Aus Warschau, Paulina Milling.
3: Sie errichten derzeit einen Schutzwall entlang der gesamten Landgrenze zur russischen Exklave Kaliningrad. Die polnische Grenze ist dort zugleich auch die Außengrenze der NATO, die zusätzlich gesichert werden soll. Die neue Befestigungsanlage besteht aus einem tiefen Graben, einer Fläche für Minen und mehreren Reihen aus tonnenschweren Panzerigeln. Das Projekt heißt Ostschild und soll vor allem zur Abschreckung dienen. Bei einem möglichen Einmarsch soll der Schutzwall gegnerische Truppen ausbremsen.
1: Der Landkreistag unterstützt die Pläne, den Unterhaltsvorschuss für 17- und 18-Jährige zu streichen. Die Initiative von Bundesfamilienministerin Prien weise in die richtige Richtung, sagte Hauptgeschäftsführer Ruge der Rheinischen Post. Der Staat muss nach seinen Worten den Mut haben, frühere Leistungsausweitungen zurückzunehmen, wenn sie finanziell nicht mehr tragbar sind. Der Lebensunterhalt bedürftiger Jugendlicher bleibe trotzdem durch andere Sozialleistungen gesichert. Serbiens Präsident Vucic hat angekündigt, die Parlamentswahl auf Oktober vorzuziehen. Die Abstimmung werde damit mehr als ein Jahr vor dem regulären Wahltermin stattfinden, kündigte Vucic im Fernsehsender RTS an. In Serbien gibt es seit mehr als anderthalb Jahren Proteste gegen die Regierung. Die Kritiker sehen den Präsidenten an der Spitze eines korrupten Systems. Vucic hatte Ende Juni angekündigt, in naher Zukunft sein Amt niederzulegen. Das Wetter in Deutschland. Am Tage gebietsweise heiter im Süden und im Nordwesten, Schauer und Gewitter, Höchstwerte 18 bis 26 Grad. Am Samstag zeitweise Regen und vereinzelt Gewitter, vom Nordosten bis zum Süden freundliche Phasen, 17 bis 25 Grad. Am Sonntag überwiegend trocken, im Norden gebietsweise Regen, 18 bis 26 Grad. Das waren die Nachrichten.
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4: Die A4 Görlitz Richtung Dresden ist zwischen Kodersdorf und Nieder-Seifersdorf wegen Bauarbeiten bis 5 Uhr gesperrt. Die Umleitung führt über die U4. A7 Kassel Richtung Fulda ist zwischen Kirchheim und Hattenbacher Dreieck wegen eines querstehenden Anhängers gesperrt. Und die A70 Bamberg Richtung Schweinfurt-Werneck ist zwischen Dreieck Werntal und Dreieck Schweinfurt-Werneck wegen Bergungsarbeiten nach einem Unfall bis ca. 6 Uhr gesperrt. Gute Fahrt!
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4: Mit Milat Kupay, willkommen zurück. Wir schauen ein paar Wochen zurück zum heißesten Wochenende des Jahres mit über 40 Grad im Schatten. Ausgerechnet an diesem Wochenende treffen sich auf dem Messegelände von Halle an der Saale rund 150 Menschen, um zu feiern, dass das Klima kein Thema mehr ist. Der Journalist Patrick Stegemann hat sich für diese Messe ein Ticket gekauft und sich dazugesetzt. Was er dort gehört hat, war der Anfang einer Spur, die 4 Jahrzehnte zurückführt in eine Industrie, die ein ganz besonderes Produkt verkauft, nämlich Zweifel. Was es damit auf sich hat und was das mit der Klimakrise zu tun hat, darüber hat meine Kollegin Theresa Brenner für die aktuelle Folge vom ARD Klima-Update mit Patrick Stegemann gesprochen.
5: Patrick, du bist Co-Host und auch Co-Autor des neuen Podcasts Reich, das Geschäft mit dem Zweifel. Das ist eine neue 5-teilige Story-Podcast-Serie der ARD. Und für diesen Podcast warst du unter anderem im Juni auf dieser Konferenz in Halle. Ich habe davon noch nie gehört. Was war das für eine Veranstaltung? Erzähl mal.
6: Das ist die Konferenz von EIKE. Das ist das Europäische Institut für Klima und Energie. Hat auch ein ganz seriöses Logo, so blaue Europasterne auf gelbem Grund und klingt nach Wissenschaft. Ist aber tatsächlich das wichtigste Vernetzungstreffen in der deutschsprachigen Szene für Klimaskeptiker, wie sie sich selbst nennen, oder Klimaleugner. Und hat in dieser Form auch schon zum 17. Mal stattgefunden. Mhm. Presse war nicht erwünscht, es gab keine Presseakkreditierung, beziehungsweise die E-Mail, um die zu erfragen, ist immer wieder zurückgekommen. Also habe ich mir einfach ein Ticket gekauft und habe das bis dahin heißeste Wochenende ja auch jemals in vielen Regionen auf dieser Konferenz verbracht. Dort wurde zum Beispiel sowas hier gefordert. Freispruch für CO2.
8: Dieser geringe Anteil an CO2, sage ich hier ganz deutlich, hat keinerlei messbare Auswirkungen auf das Klima. CO2 ist Leben, meine Damen und Herren. Und deswegen Freispruch für CO2.
6: Das ist so einerseits der Sound da. Einer der Hauptredner ist aber auch eigens aus Washington eingeflogen, Mark Moano heißt er, und er ist einer der bekanntesten Klimaleugner der USA, ein richtiger Profi, der das seit 20 Jahren macht. Und der steht da auf der Bühne und hält eine Rede irgendwie als Kämpfer, aber irgendwie vor allem auch als Sieger. Denn seine Botschaft, das sagt er mir später im Interview, ist im Grunde das hier.
9: It's over, we won, let's go home, goodbye, da da da da da da da, let's let our guard down. No, go ahead.
5: Okay, also er sagt, es ist vorbei, wir haben gewonnen. Das klingt ein bisschen schräg und vor allem, wenn man das in einer Messehalle sagt, in der ja die Klimaanlage kurz vorher anscheinend nicht mehr funktioniert hat.
6: Ja, es gibt so einige abstruse Szenen dort. Es ist wirklich, in der Messehalle ist es wirklich wahnsinnig heiß. Die Moderatorin schon am Anfang des Tages fordert das Publikum auf, weiter nach rechts rücken, weil da die Klimaanlage steht, also näher ran an die Klimaanlage, genug zu trinken. Und irgendwann werden dann so riesige orangene Baustellenventilatoren aufgestellt, um überhaupt irgendwie Luftbewegung in diesen sehr, sehr heißen Raum zu bringen. Und man kann sich eigentlich dann kaum noch unterhalten draußen in den Gängen. Ich habe es trotzdem probiert und habe unter anderem den Gründer von EIKE, also von diesem Europäischen Institut für Klima und Energie, gesprochen.
24: Also wenn Sie aus dem Fenster gucken und ich sage, draußen ist es zu heiß, würden Sie sagen,
25: nee. Nee, es geht ja nicht. Heiß ist wissenschaftlich, aber zu heiß ist eine moralische Wertung. Also wir haben nicht Tod durch Klima, sondern Tod durch nicht funktionierende Klimaanlagen.
5: Warum bist du da extra hingefahren? Was wolltet ihr rausfinden und warum ist das quasi der Ausgangspunkt für euren Podcast?
6: Also unser Podcast Reich beginnt eigentlich mit einer ganz einfachen Feststellung, nämlich wir sprechen ja immer vom menschengemachten Klimawandel und wenn der menschengemacht ist, gibt es ja auch Menschen, die ihn machen. Also haben wir uns als Rechercheaufgabe gestellt, zu gucken, wer macht sich denn besonders verantwortlich für diese Klimakrise, und das sind natürlich viele und es ist komplex, aber in dieser ersten Staffel schauen wir uns vor allem Leute an, die Zweifel an der überwältigenden Evidenz für die Klimakrise gesät haben. Und die EIKE ist da sozusagen das schillernde Extrembeispiel. Denn das am Ende die eigentliche Erkenntnis, diese Sätze, die da in Halle gefallen sind und fallen, die sind da nicht erfunden worden. Die sind Jahrzehnte alt. Teilweise, kann man zurückverfolgen, wurden die in die Welt gesetzt von zum Beispiel Ölkonzernen oder von anderen PR-Maschinen, die sehr geölt läuft und uns immer wieder diesen Zweifel verkauft. Und wir erzählen diese Geschichte vom Ausgangspunkt Tabak und Alkohol, wo die gleichen Mechaniken der PR angewandt wurden, bis eben heute zur Klimakrise.
5: Und diese PR-Spur führt zu einem Mann, dessen Namen die allermeisten wahrscheinlich noch nie gehört haben. Was kannst du zu dem sagen?
6: Ich auch nicht vor der Recherche. Richard Berman, Rick Berman, ist ein PR-Mann aus Washington, der auch den Beinamen Dr. Evil trägt. Und der ist seit über 40 Jahren im Geschäft. Heute eigentlich gar nicht mehr so sehr. Fängt so in den 70er Jahren in Washington an. Und er hat mal von sich selber gesagt, er sei ein Mann, der immer ein Messer zwischen den Zähnen trägt. Mhm. Und seine Fähigkeiten, nämlich zu verschleiern, wo bestimmte Interessen wirken und die Öffentlichkeit zu verkaufen, die verkauft er wiederum der Tabakindustrie, später aber auch Öl und Gas. Und eigentlich geht es bei ihm immer um dasselbe. Er gründet verdeckte Tarnorganisationen, die harmlos klingen, und baut die sozusagen zu Frontorganisationen und zu Bürgerinitiativen oder Forschungsinstituten, die dann eine bestimmte Meinung möglichst seriös in der Öffentlichkeit vertreten sollen.
5: Und du hast mir erzählt, oder ich habe es in einer Recherche gelesen, der ist berüchtigt in den USA. Das Magazin 60 Minutes hat ihn mal vorgestellt. Das können wir uns ja mal anhören.
7: Here to explain is Rick Berman. He's the executive director.
10: Fernsehsender laden Berman gerne ein. Er kann seine Position gut verkaufen.
7: Good morning, Rick.
11: Good morning, Allison.
10: Berman, der Vorsitzende und Gründer des amerikanischen Getränkeinstituts.
12: Berman's the booze and food industry's 6'4" weapon of mass destruction.
10: Die Massenvernichtungswaffe der Alkohol- und Nahrungsmittelindustrie wird er hier genannt.
5: So, und da muss ich einhaken, das habe ich schon gehört und finde es irgendwie schwer vorstellbar, weil das klingt so, als gäbe es einen einzelnen PR-Mann auf der Welt, der die Klimaleugnung erfunden hat. Und das wirkt unrealistisch. Muss man sich das so vorstellen, dass das ein Mastermind ist, der da die Strippen zieht?
6: Nee, überhaupt nicht. Wir haben manchmal im Team gesagt, Berman ist eigentlich kein Mastermind, sondern er ist sowas wie ein gewöhnlicher Gauner. Der ist eher der Spiegel einer Industrie. Und genau das macht ihn ja interessant, dass es ganz, ganz viele Little Bermans gibt, sagen wir irgendwann in der Recherche. Also ganz viele, die seine Methoden kopiert haben, weiterentwickelt haben oder auch andere Methoden gemacht haben, aber immer mit dem Ziel, Zweifel zu säen.
5: Und diese Serie beginnt aber ja gar nicht mit Öl und Gas, sondern sie beginnt mit einer Mutter aus Kalifornien. Was hat es mit der auf sich?
6: Ja, es ist eine lange Reise, die wir in diesem Podcast zurücklegen und erzählen. Und die beginnt Anfang der 80er in Kalifornien, wo ein kleines Mädchen, 13 Jahre alt, von der Kirchweihe zurück nach Hause geht und überfahren wird von einem Autofahrer. Und später stellt sich heraus, der war betrunken. Und er war auch nicht das erste Mal betrunken, sondern er wurde schon Tage zuvor auch gefasst wegen trunkenen Fahrens. Und das Mädchen stirbt am Straßenrand und die Mutter bewältigt ihre unendliche Trauer über diesen Tod der Tochter damit, dass sie eine Organisation gründet, weil sie sagt, es kann ja nicht sein, dass in diesem Land Leute betrunken Auto fahren und sich keine Strafe stellen müssen, denn so war das bei ihr.
13: Nobody kills my child and gets away with it.
6: Und sie gründet damit MAD, the Mothers Against Drunk Driving.
5: Und mit ihr habt ihr auch gesprochen, auch sehr eindrucksvoll, das können wir uns ja auch mal anhören, was sie da unter anderem gesagt hat.
13: And then I looked at them and I said, well, how long will he go to prison? Well, how long will he go to prison for killing my daughter? And they said, oh, he won't go to prison. You'll be lucky if he sees any jail time, because that's the way the system works.
10: Ins Gefängnis? Sie könne froh sein, wenn er überhaupt in Untersuchungshaft kommt.
5: Also ziemlich erschütternder Befund irgendwie, dass der möglicherweise gar nicht inhaftiert wird. Und das hat sie wütend gemacht, ja?
6: Wütend und ihr den Impuls gegeben, MAD zu gründen, eben Mothers Against Drunk Driving. Und das wird einer der größten Graswurzelbewegungen eigentlich der amerikanischen Geschichte. Es gibt Ortsgruppen, 100.000 Unterstützer. Und irgendwann, 1984, unterschreibt Ronald Reagan, der konservative Präsident, ein Dekret, ein bundesweites Gesetz, das auf Candy Leitner zurückgeht und etwas schafft in den USA, was wir heute noch gut kennen, nämlich dass Alkohol erst ab 21 ist.
17: So God bless you and I am now going to write instead of talk. I'll sign.
10: Er setzt sich an einen schweren Holztisch. Kenneth Leitner steht jetzt direkt neben ihm. Sie schaut dem Präsidenten sehr genau über die Schulter. Ganz so, als könne er jetzt, im letzten Moment, doch noch etwas falsch machen. Doch dann setzt er den Stift an. Candace streckt ihren Daumen hoch, Richtung Publikum. Noch während Reagan unterschreibt, schaut er kurz zu ihr hoch. Beide lachen.

0: Berman. Hm. Und der macht das, was er häufig tut. Er gründet eine andere Organisation, gegen Matt kämpft, denunziert diese trauernden Mütter gegen trunkenes Fahren öffentlich. Und dann gelingt ihm ein ganz besonderer Coup, nämlich er zieht Candy Leitner auf seine Seite. Also die Frau, die Matt gegründet hat.
1: God, this was front page news. I had the press waiting for me when I opened the door to my home.
2: Das finde ich krass. Also die Frau, die wegen ihres toten Kindes gegen betrunkene Autofahrer gekämpft hat, arbeitet dann plötzlich selber für die Alkohollobby.
0: Genau, wenig später nach ihrem Seitenwechsel, 1994, tritt sie dann auch in einem Parlament in Virginia auf und kämpft gegen höhere Promillegrenzen an der Seite von Vic Berman und an der Seite der Alkoholindustrie.
2: Das klingt wirklich spannend und irgendwie ein bisschen verwirrend, als könnte es gar nicht so richtig wahr sein. Aber lass uns mal über die Methode sprechen, die dahinter steht, weil es gibt ja eine Methodik. Wie macht man aus wissenschaftlichem Konsens, also zum Beispiel Rauchen tötet oder Alkohol ist schädlich oder auch die Erde erwärmt sich, eine offene Streitfrage, über die dann diskutiert wird?
0: Es gibt einen Satz, den wir kennen von der Tabakindustrie, von der die über sich selbst gesagt hat, unser eigentliches Produkt ist der Zweifel. Weil bei Tabak, bei Zigaretten ist es ja ganz offensichtlich, Rauchen tötet. Jeder und jede weiß das. Und was die Tabakindustrie aber über Jahrzehnte vorbildhaft gemacht hat, ist einfach immer das Gegenteil zu behaupten. Und wenn es einen Wissenschaftler gibt, der sagt, Rauchen tötet, stellen Sie einen daneben, der sagt, ja, so ganz genau weiß man es nicht. Und plötzlich ist eine Frage, die wissenschaftlich völlig entschieden ist, so irgendwie in der Mitte und man kann sich darüber ein bisschen streiten und Haltungen haben. Und das ist Zweifel.
2: Und das ist jetzt nicht eine Interpretation sozusagen von euch, dass die das möglicherweise mal so gemacht haben, sondern man kann das sogar nachlesen, ja, diese Strategie.
0: Wir waren in Kalifornien in einem Archiv, das der Wissenschaftler Stan Glantz aufgebaut hat in San Francisco. Und dieses Archiv beginnt mit einer Kiste, die 1994 vor seiner Tür landet. Und einer der größten Leaks in der Geschichte der Tabakindustrie ist. Und jemand von Philip Morris hat das sozusagen durchgestochen. Und da kann man das zum Beispiel lesen. Doubt is our product.
3: I tell people it was like an archaeologist stumbling into an old tomb.
0: Also es war ein bisschen so, als würde er in ein altes Grab voller Schätze stolpern, sagt er uns da. Tatsächlich aber heute sieht es nicht mehr nach einem alten Tempelgrab oder so aus, sondern all diese Daten sind online. Man kann sich das angucken, auch von Berlin aus. Und in diesem Archiv kann man Namen suchen zum Beispiel. Und das haben wir natürlich gemacht mit unserem Protagonisten Vic Berman. Der bekommt dort 12.679 Treffer. Man findet aber zum Beispiel auch einen deutschen Lungenarzt und ein paar andere Akteure. Und Glantz hat dieses Archiv dann aufgebaut und hat sozusagen das Archiv zum Tabakzweifel aufgebaut. Aber er sagt noch was ganz anderes dazu.
3: And it's not only the same scientists, it's the same PR people, it's the same law firms, it's the same lobbying firms. And again, the skills are transferable.
0: Also was er da mit sehr sonorer Stimme sagt, dieselben Wissenschaftler, dieselben PR-Leute, dieselben Kanzleien machen das erst beim Tabak und dann beim Klima. Die Fähigkeiten sind also die gleichen, die sind einfach übertragbar, sagt er.
2: Verrückt, was das für ein Netz ist und wen ihr auch alles gesprochen habt. Das ist ja wirklich Wahnsinn. Lass uns mal jetzt zum Klimawandel kommen. Du sagst ja, es gab da mal eine Einigkeit, die wir uns heute eigentlich kaum noch vorstellen können. Und so beginnt dann ja auch die dritte Episode eures Podcasts. Das können wir uns ja mal anhören, wie das klingt.
0: Die 80er Jahre sind eine eigentümliche Zeit. Die Frisuren sind groß, die Schulterpolster auch. Im Westen herrscht diese seltsame Form von Zuversicht, wenn man glaubt, die Zukunft ungefähr zu kennen. Ab jetzt geht's eigentlich irgendwie nur noch aufwärts. Und die Sommer, die werden auch immer besser.
4: We're in the soup and it's steaming.
0: In den Vereinigten Staaten wird es 1988 Tag für Tag heißer. In New York schmelzen die Straßen, in Texas füttern Bauern ihre Kühe mit Kakteen. In Indiana singen 19 Misswahlkandidatinnen in Regenmänteln und mit Schirmen ausgestattet Come rain or come shine. Aber es regnet nicht. Die USA erleben den heißesten Sommer seit Beginn der Wetteraufzeichnungen.
5: Today is the 22nd day of temperatures over 90.
6: There are some people who have become so distraught, they have told their congressman, God is against us.
0: Für die meisten ist das damals einfach verrücktes Wetter. Unbequem, extrem, sehr, sehr heiß. Aber Zufall. Doch in Washington sitzt ein Mann, der davon überzeugt ist, dass es eben kein

0: Zufall ist.
1: Also wir hören, das ist 1988. Ich bin kurz danach geboren, 89. Und das ist für mich sozusagen irgendwie als Journalist, aber auch biografisch die vielleicht bewegendste Erkenntnis irgendwie, dass sich eigentlich alle zu diesem Zeitpunkt einig waren. Die Erde wird wärmer. Das liegt daran, dass wir Öl und Gas verbrennen. Also müssen wir was dagegen tun. Und angestoßen wird das Ganze durch einen NASA-Wissenschaftler, der in einem Hitzesommer 1988, ein Hitzesommer, wie wir ihn heute auch erleben, vor dem Senat tritt.
2: Altogether, this evidence represents a very strong case, in my opinion, that the greenhouse effect has been detected and it is changing our climate now.
1: Und was mich in dieser Recherche am meisten dann auch irgendwie überrascht hat, ist, das war über alle Parteien hinweg. Also auch Konservative haben gesagt, na klar, die Erde wird heißer, das liegt daran, dass wir Kohlenstoffe verbrennen, also müssen wir was dagegen tun. Ein ganz präsentes Beispiel ist George Bush Senior, der ist damals im Wahlkampf. Das ist der Vater von George W. Bush. Und der ist ein Ölmann aus Texas. Und der macht damals Wahlkampf mit dem White House-Effekt. Er sagt nämlich, Leute, ihr macht euch Sorgen ums Klima, also um den Greenhouse-Effekt, aber sorgt euch nicht, denn ich komme mit dem White House-Effekt.
3: Those who think we're powerless to do anything about this greenhouse effect are forgetting about the White House-Effekt.
1: Und das muss man sich einfach mal vorstellen. Das würde heute, nach 40 Jahren eskalierte Klimakrise, heute ein Politiker sagen, obwohl es ja spürbar für alle ist, und würde sagen, habt keine Angst, wir tun jetzt wirklich was dagegen, ist es fast unvorstellbar eigentlich. Und wenn man dann sich anschaut, dass ein Großteil der CO2-Emissionen erst nach 1988 überhaupt entstanden ist, also zu dem Zeitpunkt, in dem wir alles wussten, dann macht das schon irgendwie oder macht mich das irgendwie fassungslos oder auch so. Ich stelle mir die Frage, in welcher anderen Welt könnten wir heute leben, hätten wir es damals schon hinbekommen.
4: Und dann ist es ja aber, das erzählt ihr ja sehr deutlich, der Öl-, Gas- und Kohlelobby gelungen, Narrative zu erfinden, die quasi Zweifel an dieser Einigkeit gesät haben. Jetzt ist man eben zerstritten und das ist dann ein Angriff auf die Wissenschaft, das kann man so sagen. Und den erzählt ihr in eurem Podcast ja an einer ganz konkreten Person.
1: Wir haben Ben Center in London getroffen. Der ist 1995 ein junger Wissenschaftler, Anfang 30, und bekommt eine große Chance, nämlich er soll das IPCC, den IPCC-Bericht mitschreiben, also den wichtigsten Klimabericht. Und damals ist die Frage, wie genau formuliert man eigentlich, was der Einfluss des Menschen auf das Klima ist? Und über Monate streiten sie, dann kommen sie in Madrid zusammen, Ende 95, streiten sich mit der Kohlelobby, mit den erdölfördernden Ländern. Am Ende aber steht der eine Satz.
5: The balance of evidence suggests a discernible human influence on global climate.
1: Also zum ersten Mal steht damit sozusagen offiziell wissenschaftlich konsensmäßig festgestellt fest, der Mensch verändert das Klima erkennbar. Also relativ abwägend immer noch. Und ein Kollege sagt am Abend danach zu Center nach dieser Konferenz, this will change the world. Und Center hat uns erzählt, der hatte keine Ahnung, was sein Kollege meinte, der wollte eigentlich nur nach Hause. Und merkt dann in den folgenden Wochen, das verändert wirklich die Welt und vor allem seine eigene. Denn einige Wochen, nachdem dieser Bericht veröffentlicht ist, erscheinen Meinungsartikel in großen amerikanischen Zeitungen, die ihm vorwerfen, die Center vorwerfen, er habe den Klimabericht wissenschaftlich gesäubert. Und es bricht eigentlich so etwas los, was wir heute einen Shitstorm nennen.
5: And I had no idea what he was talking about. Not a clue. But he was right. I can get back to normal life, but I was wrong. Normal life never returned.
4: Okay, also Angriffe gegen ihn persönlich und dann war sein normales Leben vorbei quasi.
1: Seine Ehe bricht auseinander, seine Frau nimmt den Sohn mit, geht zurück nach Deutschland, die kam aus Deutschland und er verliert auch, es sieht kurzzeitig so aus, als würde er auch seine wissenschaftliche Karriere verlieren. Aber was genau dann mit ihm passiert ist, das erzählen wir dann weiter im Podcast.
4: Okay, und jetzt ist das alles sehr USA-lastig, aber das ist ein Schwerpunkt bei euch in dem Podcast auf jeden Fall. Warum sollten wir uns hier in Deutschland, in Europa damit beschäftigen? Schwappte das dann irgendwann auch nach Europa über diese Welle der Desinformation?
1: Also unsere These war am Anfang schon, dass wir in Deutschland ähnliche Muster finden und überrascht hat uns dann aber, wie direkt diese, wie direkt man die nachweisen kann. Ein Beispiel ist, 2009, manche werden sich erinnern, wird Obama Präsident und er macht auch Wahlkampf, wieder mal, mit Klimapolitik. Und was er damals macht, ist, er verweist auf Europa, auf verschiedene europäische Länder, aber vor allem auch auf Deutschland. Er sagt, guckt nach Deutschland, schaut nach Spanien, schaut nach Dänemark. Da funktioniert das ja mit der Energiewende. Deutschland war damals relativ weit in der Energiewende. Und was dann passiert ist, dass die ölfinanzierten Thinktanks eine Strategie entwickeln, um das Vorbild Deutschland anzugreifen. Also sie finanzieren zum Beispiel in Deutschland eine Studie, die sagt, die Energiewende kostet Jobs. Die wurde aber finanziert von der Erdölindustrie. Und diese Studie wird sozusagen herangezogen, um zu zeigen, ah, guck mal, das Beispiel Deutschland, das der Obama hier immer zitiert, das funktioniert so gut ja gar nicht. Und man kann sozusagen sehen, dass das so ein bisschen der Beginn ist, auch der Klimawandelleugnung in Deutschland. Und dass diese Argumente sozusagen wie Zombies immer noch hier herumlaufen.
0: This is in Europe, especially in Brussels, is the heart of the beast, as far as I'm concerned.
1: Europa, sagt Taylor, das ist einfach das Herz der Bestie.
0: This is where the myth of the climate crisis has its. This is where its heart is beating.
1: Das Herz des Klimamythos, das schlage halt in Europa. Und was das konkret bedeutet, wie das nach Deutschland kommt, welche Auswirkungen das hat, das erzählen wir dann im Podcast.
4: Okay, du machst es weiter spannend. Dann habe ich eine letzte Frage zum Schluss. Wenn man die ganzen 5 Folgen gehört hat, was weiß man dann, was man vorher wirklich nicht wusste?
1: Es ist die Geschichte dieser verpassten Chancen und Wendepunkte. Es ist auch irgendwie ein Politkrimi, wer diese verborgenen Zweifel sieht, mit welchen Interessen das einhergeht und wie viele Argumente, die wir heute auch noch in der Debatte, in der Klimadebatte haben, wo die eigentlich herkommen. Und wer die gestreut hat.
6: Das war Patrick Stegemann im Gespräch mit Theresa Brenner im ARD Klima Update, den 5-teiligen Podcast von Patrick Stegemann über das Geschäft mit dem Zweifel am Klimawandel. 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
6: Der heiße Sommer hat zu tausenden Sterbefällen geführt. Das Robert-Koch-Institut schätzt, dass in diesem Jahr bisher mindestens 14.000 Menschen wegen der Hitze gestorben sind. So viele wie nie zuvor. Das hat unsere Gastkommentatorin, die freie Autorin Wiebke Hollersen. Dazu hat sie folgende Meinung.
8: Wenn ich diese Zahl höre und höre, von wem sie stammt, dem RKI, dann fürchte ich, dass ein großer Streit losbrechen könnte. Vielleicht bin ich zu pessimistisch, aber ich muss an die Pandemie denken, an den Streit darum, wer denn nun an und wer nun mit Corona gestorben war. Das RKI selbst benutzt das Wort Hitzetote vorsichtshalber nicht, sondern versucht zu berechnen, wie sich Hitzewellen auf die Sterblichkeit auswirken. Dabei kommt ein Wort ins Spiel, das man auch aus der Pandemie kennt, die Übersterblichkeit. Die RKI-Zahlen zeigen, es sind vor allem viel mehr Menschen gestorben, die älter als 75 waren, die Vorerkrankungen hatten. Wenn ein angeschlagenes Herz an einem 40-Grad-Tag stehen bleibt, was ist dann die Todesursache? Ich hoffe sehr, dass niemand in Deutschland jetzt solche zynischen Diskussionen beginnt, sondern dass wir alle endlich ernst nehmen, dass Hitze tödlich sein kann und dass Hitzeschutz zumindest in Krankenhäusern und Altenheimen in Zukunft nicht mehr verhandelbar ist.
6: Die Meinung unserer Gastautorin Wiebke Hollersen. Die Frankfurter Allgemeine fordert jetzt Maßnahmen, um auf künftige Hitzewellen besser vorbereitet zu sein.
9: Heiß ist es jedem einmal. Doch unter extremen Temperaturen leiden manche mehr als andere. Wegen ihres Jobs, wegen ihrer Wohnsituation. Wie unter einem Brennglas haben die vergangenen Wochen gezeigt, wie schnell scheinbar vorübergehende Phänomene sich verstetigen können. Nächstes Jahr mag das Wetter anders sein, doch der nächste Hitzesommer wird kommen. Seine Probleme werden die sein, die es heute sind. Politik und Bürger werden mit den Gegebenheiten umgehen müssen. Am wichtigsten ist es, Kinder in den Blick zu nehmen, sowie kranke und alte Menschen, die in Gemeinschaftseinrichtungen leben.
6: Die Augsburger Allgemeine hat auch schon einige Vorschläge dafür.
9: Es gibt so viel, was man tun oder zumindest finanziell fördern kann. Nicht irgendwann. Jetzt. Mehr Schatten in Innenstädten schaffen, Gebäude begrünen, Neubauten entsprechend planen, die Schwächsten schützen mit Klimaanlagen in Pflegeeinrichtungen, Kliniken oder Schulen. Notfallpläne erstellen wie für andere Naturkatastrophen auch. Sorgsamer mit Trinkwasser umgehen, Wälder konsequent umbauen.
6: Der Kölner Stadtanzeiger ist aber skeptisch, ob das auch passiert.
9: Deutschland steht vor einer weiteren gigantischen Aufgabe, die sich nur mit größtmöglicher politischer, parteiübergreifender Entschlossenheit zumindest ansatzweise lösen ließe. Doch die ist, trotz guter Vorstöße von SPD und Grünen, nicht in Sicht. Kanzler Friedrich Merz verliert immer noch kein Wort über die Hitzetoten. Die AfD leugnet den Klimawandel beharrlich. Und so gibt es allen Grund zum Zweifeln, dass vulnerable Gruppen in den kommenden Sommern besser geschützt werden. Jetzt hat es geregnet, der Herbst kommt, neue Probleme werden auf die Tagesordnung drängen. Darum ist es an uns allen, politisch Druck auszuüben, damit diesem heißen Sommer mehr als warme Worte folgen.
6: Und das waren die Standpunkte, zusammengestellt hat sie Johannes Zuber. 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
1: Um 4 Uhr mit Wolfgang Berger. Deutschland und 6 weitere Staaten haben ein israelisches Siedlungsprojekt im Westjordanland verurteilt. In einer gemeinsamen Erklärung der 4 Staats- und Regierungschefs fordern sie Israel auf, das umstrittene Vorhaben aufzugeben. Aus Berlin Dagmar Pepping.
2: Die Entscheidung der israelischen Regierung, Ausschreibungen für den Bau des Siedlungsprojektes zu veröffentlichen, ist inakzeptabel, heißt es in der gemeinsamen Erklärung, die von der Bundesregierung herausgegeben wurde. Das Siedlungsgebiet würde die Aussichten auf eine Zwei-Staaten-Lösung untergraben, indem das Westjordanland geteilt und die Einheit der palästinensischen Gebiete beschädigt werde. Die Länder fordern die Regierung Israels, Zitat, nachdrücklich dazu auf, die Pläne unverzüglich zurückzunehmen und die Ausweitung der Siedlungen im Westjordanland zu beenden.
1: In der Debatte um die anstehende Pflegereform fordert der Deutsche Städtetag die Einführung einer Pflegevollversicherung. So könne verhindert werden, dass Menschen wegen zu hoher Kosten in die Sozialhilfe rutschen, sagte Städtetagspräsident Jung der Neuen Osnabrücker Zeitung. Außerdem könnten die Kommunen jährlich in Milliardenhöhe entlastet werden. Der Verband dringt auch auf eine Begrenzung der finanziellen Belastung für Pflegeheimbewohner. Die Kostendeckelung müssten Bund, Länder und Kommunen gemeinsam mit finanzieren. Der große Waldbrand bei Hürtgenwald in der Eifel ist vollständig gelöscht. Die letzten Einheiten ziehen sich aus dem Brandgebiet zurück, wie der Bürgermeister der gleichnamigen Gemeinde Kranen am Abend mitteilte. Das Feuer war vor einer Woche ausgebrochen. Ein Ortsteil von Hürtgenwald im Kreis Düren wurde zwischenzeitlich aus Sicherheitsgründen evakuiert. Die Flammen hatten sich bis auf 15 Meter an die Ortschaft angenähert. Inzwischen sind alle Bewohner zurück in ihren Häusern. Ein schweres Erdbeben hat die südliche Andenregion von Peru erschüttert. Mindestens 2 Menschen wurden laut Zivilschutz verletzt. Die Behörden meldeten außerdem Schäden an Häusern, Gesundheitszentren und einer Schule. Aus dem ARD-Studio Südamerika Anne Herberg.
3: Zur Stärke des Bebens gibt es unterschiedliche Angaben. Während das peruanische geophysikalische Institut IGP einen Mittelwert von 7,2 angab, ermittelte der US-amerikanische geologische Dienst einen Wert von 6,7. Aufgrund der Tiefe des Epizentrums von laut peruanischen Angaben 108 Kilometern und den eher wellenförmigen Erschütterungen seien größere Schäden wohl ausgeblieben, erklärte der Leiter der Generalinspektion der peruanischen Polizei Hernán Tavera gegenüber der Zeitung La Repubblica.
1: Das waren die Nachrichten. Das Wetter in Deutschland. Am Tage gebietsweise heiter im Süden und im Nordwesten, Schauer und Gewitter, Höchstwerte 18 bis 26 Grad. Samstag zeitweise Regen und vereinzelt Gewitter, vom Nordosten bis zum Süden freundliche Phasen, 17 bis 25 Grad. Am Sonntag überwiegend trocken, im Norden gebietsweise Regen. Es ist 4.03 Uhr.
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4: Geht los mit der A4 Görlitz Richtung Dresden. Zwischen Kodersdorf und Sieder-Seifersdorf haben wir eine Sperrung wegen Bauarbeiten. Noch circa eine Stunde, die Umleitung führt über die U4. A7 Kassel Richtung Fulda ist zwischen Kirchheim und Hattenbacher Dreieck wegen eines querstehenden Anhängers gesperrt. Und die A70 Bamberg Richtung Schweinfurt-Werneck ist zwischen dem Dreieck Werntal und Dreieck Schweinfurt-Werneck wegen Bergungsarbeiten nach einem Unfall bis circa 6 Uhr. Gesperrt. Gute Fahrt.
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4: Sie kommt aus dem Studio von NDR Info mit Milat Kupay an diesem frühen Freitagmorgen. Heute ist Freitag, der 21. August. Ja, während wir gerade den Sommer genießen, wächst gleichzeitig die Sorge vor dem kommenden Winter. Es geht um die Frage, ob Deutschland ausreichend mit Gas versorgt sein wird. Denn die Speicher, die füllen sich in diesem Jahr deutlich langsamer als üblich. Die Händler halten sich mit dem Einkauf zurück und der Füllstand ist so niedrig wie seit Jahren nicht mehr. Das könnte zum Problem werden, vor allem dann, wenn der Winter besonders kalt ausfällt. Und selbst wenn das Gas nicht knapp wird, da müssen sich Verbraucher wohl auf steigende Preise einstellen. Und da stellen sich natürlich einige Fragen. Was kann jetzt getan werden? Welche Möglichkeiten gibt es? Und warum reagiert das Wirtschaftsministerium so zögerlich? Alles Fragen, die meine Kollegin Birgit Langhammer vom NDR Maximilian Ulrich aus unserem Hauptstadtstudio gestellt hat. Und sie beginnt mit der entscheidenden Frage: Warum lagern die Händler eigentlich nicht mehr Gas ein?
5: Weil das System kaputt ist, muss man so sagen. Das System funktioniert normalerweise so: Im Sommer ist Gas günstig, dann kaufen die Händler, lagern es ein und im Winter ist Gas dann teurer und dann verkaufen die Händler ihr eingespeichertes Gas und machen Gewinn. Aber durch den Krieg am Golf, den die USA und Israel angefangen haben und der jetzt seit 6 Monaten andauert, sind die Gaspreise eben in diesem Sommer auch hoch gewesen und die Händler zögern. Weil sie natürlich vermuten, wenn der Krieg endet, dann sinken die Gaspreise. Und dann haben wir vielleicht teuer Gas im Sommer eingekauft, was wir mit Verlust verkaufen müssen im Winter.
6: Kann man aus wirtschaftlicher Sicht vielleicht verstehen, aber es geht natürlich darum, gehen wir da jetzt in eine Mangelversorgung? Also welche Verantwortung trägt da auch Bundeswirtschaftsministerin Reiche für die Lage? Wie bewertet sie die bisherige Energiepolitik der Bundesregierung?
5: Also es heißt aus dem Wirtschaftsministerium immer, wir beobachten die Lage genau und sind auch bereit, im Notfall zu reagieren. Aber im Prinzip ist der Markt verantwortlich für die Versorgung. Und das stimmt auch. Also diese Gasspeicher, die sind ja kein politisches Instrument, sondern die sind dafür da, Geld zu verdienen mit diesem System, das ich gerade erklärt habe. Und Katharina Reiche, die CDU-Wirtschaftsministerin, ist eine große Verfechterin des freien Markts ohne staatliche Eingriffe. Genauso wie der Bundeskanzler Friedrich Merz. Sie machen also das, wofür sie auch gewählt wurden, den freien Markt agieren zu lassen. Jetzt ist natürlich die Frage, wann kommt der Punkt, an dem die Politik eingreift? Da muss man aber vielleicht dazu sagen, sollte die Wirtschaftsministerin ein Eingreifen auch nur ankündigen, würde das Ganze verändern. Dann würden nämlich die ganzen Gashändler erst recht kein Gas einlagern, weil sie sich denken, ich warte mal lieber ab, vielleicht gibt es am Ende noch so eine Art Gasrabatt wie beim Tankrabatt und dann kaufe ich günstig ein und speichere im Moment nichts ein. Deswegen gibt sich das Wirtschaftsministerium gerade so schmallippig.
6: Also eigentlich ein freier Markt und trotzdem gesetzlich ist doch verankert, bis zum 1. November muss eine 80%-Quote erfüllt sein. Andersrum, ist es jetzt vielleicht auch noch zu früh, um Alarm zu schlagen? Ist es noch möglich, diese 80% bis 1.11. zu erreichen?
5: Also man muss jetzt definitiv Alarm schlagen, weil es wird wirklich knapp. In den letzten Jahren waren wir Ende August bei den Speicherständen immer weiter, als wir es im Moment sind. Im Moment sind die Speicher ja nur zur Hälfte gefüllt. Ich habe gestern mit einem Betreiber eines Speichers in Bayern gesprochen. Der betreibt 3 Speicher und sagt, der eine ist nur zu 8% gefüllt. Aber er hat auch gesagt, wenn es jetzt klappt, dann könnten wir das auch noch schaffen bis Anfang November. Also technisch ist es wohl machbar. Nur, wie ich gesagt habe, solange die Hände zögern, wird eben dann diese Quote wahrscheinlich nicht erreicht.
6: Immerhin, wir haben jetzt schon mal eine Diskussion, also man hat es im Blick, das kann ja vielleicht auch noch mal was verändern oder muss eben doch noch die Bundesregierung eingreifen. Du hast gerade eben schon gesagt, das könnte vielleicht sogar kontraproduktiv sein.
5: Ja, das könnte kontraproduktiv sein, aber in letzter Konsequenz kann der Staat es tatsächlich machen. Die Gesetze wurden da verändert nach 2022. Da hatten wir ja wirklich eine Gaskrise, nachdem Russland die Ukraine überfallen hat. Und jetzt gibt es die Möglichkeit für den Staat, gewisse finanzielle Anreize zu schaffen, damit die Händler Gas einlagern. Und in letzter Konsequenz kann der Staat auch über einen etwas komplexen Mechanismus den Kauf von Gas anordnen. Aber das Wirtschaftsministerium zögert eben, diesen Schritt auch nur anzukündigen.
6: Jetzt hast du gerade 2022 angesprochen. Die Union hat ja Robert Habeck damals in der Energiekrise massiv für seine Energiepolitik kritisiert. Jetzt steht mit Katharina Reiche eine CDU-Ministerin vor dem Problem vergleichsweise niedriger Gasspeicherstände. Ist das jetzt gerade für die Union politisch ein Déjà-vu und muss sie sich jetzt heute an ihren eigenen Maßstäben messen lassen?
5: Ja, man erlebt ein politisches Déjà-vu, denn schon wieder haben wir einen Krieg, der die fossilen Energiepreise durcheinander bringt. Damals war es der Ukraine-Krieg, jetzt ist es eben der Krieg im Iran. Und was die Bundesregierung tun könnte, vielleicht sogar tun müsste, ist mal mit Donald Trump zu reden, der für diesen Krieg verantwortlich ist. Denn sollte dieser Krieg enden, dann wäre die Straße von Hormuz wieder befahrbar, dann würden die Gaspreise sinken und dieses ganze Energieproblem, vor dem wir gerade stehen, wäre Geschichte. Aber man will wahrscheinlich Donald Trump auch nicht in Wut erzürnen lassen, denn Deutschland bekommt ja LNG-Gas mittlerweile auch zu einem Großteil aus Amerika. Und Donald Trump ist ja auch jemand, der schnell mal mit Strafzöllen droht.
4: Sagt Maximilian Ulrich aus unserem Hauptstadtstudio. Ja, Sie haben es gehört, mit Donald Trump, das ist immer so eine Sache. Für meinen Kollegen Jürgen Webermann aus der NDR Info Wirtschaftsredaktion braucht es da mehr. Für ihn ist es höchste Zeit, dass der Staat eingreift.
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7: Machen wir uns nichts vor. Eine Gasreserve in vollen Speichern ist wichtig als Puffer für den Winter. Sie ist wichtig, falls die Versorgung stockt, und sie ist wichtig, um Preisschübe abzufangen. Und damit ist sie, wie man so schön sagt, systemkritisch. Genau deshalb ist es fahrlässig, wenn die Bundeswirtschaftsministerin einfach nur beobachten will, wie sich die Dinge so entwickeln, während die Speicher halb leer bleiben. Die Unternehmen, die sie befüllen sollen, machen das ja nicht, weil sie der Gesellschaft was Gutes tun, sondern weil sie Geld verdienen wollen. Die Zeiten aber, in denen Gas im Sommer billig eingelagert und im Winter mit schönen Gewinnen verkauft werden konnte, die sind vorbei. Der Markt für LNG, also für Flüssigerdgas, funktioniert anders als der für Gas, das aus Pipelines beständig zu uns kommt. Es ist ein täglicher Wettbewerb mit anderen Ländern und Erdteilen, die auch heiß sind auf die Ladungen der Tankschiffe, die das LNG auch schon mal dorthin liefern, wo am meisten geboten wird, egal zu welcher Jahreszeit. Wirtschaftlich ist das Speichern für die Gashändler deshalb schon länger nicht mehr reizvoll, weil es die großen Preisunterschiede zwischen Sommer und Winter nicht mehr gibt. Eine Gasreserve dagegen, die bleibt für unser Land systemkritisch. Deshalb sollte der Staat auch eingreifen, wie andere EU-Länder es längst tun. Niemand kann sagen, wie kalt der Winter wird, wann der Iran-Krieg endlich endet und wie, wann beschädigte Gasanlagen in Katar wieder einsatzbereit sind, ob die Pipelines nach Norwegen immer sicher liefern werden und auch nicht, ob Donald Trump nicht auch irgendwann LNG als Druckmittel einsetzt. Das derzeitige Nichtstun könnte am Ende also für uns alle deutlich teurer werden.
4: Ein Kommentar von Jürgen Webermann aus der NDR Info Wirtschaftsredaktion. Die andauernde Trockenheit in diesem Jahr ist für viele Landwirte natürlich ein Problem. Zum Beispiel die Getreideernte, die fällt dann schlechter aus als sonst. In Linum in Ostprignitz-Ruppin, da wächst und gedeiht es trotzdem, zumindest bei den Kürbissen. Die ersten werden jetzt geerntet und die Erwartungen an die diesjährige Ernte bei den Kürbissen, die fallen überraschend gut aus. Was die Kürbisse hier so gut durch den trockenen Sommer bringt, das hat sich Björn Hasewendt direkt auf dem Feld mal erklären lassen.
8: Ein kräftiger Schnitt. Schon ist der Kürbis geerntet und bereit für den Verkauf.
9: Es ist ein Violina. Das ist eine alte italienische Sorte. Sehr wohlschmeckend mit etwas dunklerem Fleisch, als man ihn sonst so kennt.
8: Sagt Sabine Schwalm von Rieksmannshof in Linum. Rund 100 Sorten Speisekürbis bauen sie hier an. Von kleinen leuchtend gelben und ufeförmigen wie den Partisan bis zum Klassiker wie den Butternut.
9: Ich liebe das, dass die Konsistenz so unterschiedlich ist. Manchmal sind sie richtig schön musig kochend oder sie sind noch bissfest und saftig.
8: Die Kunden haben die Qual der Wahl, besonders in diesem Jahr. Denn es wird wohl eine gute Saison, sagt Georg Rixmann, und das trotz der Hitze und dem lange fehlenden Regen. So hilft der lehmhaltige Boden und die Lage hier in der Moorlandschaft.
10: Der Grundwasserstand ist sehr hoch und sie haben auch bei warmem Wetter, wenn es nicht regnet, von unten eine Verdunstung.
8: Und noch etwas hilft beim Kürbisanbau. Hier in Linum wird seit vielen Jahren ein spezielles Bändchengewebe auf dem Boden zwischen den Pflanzen ausgelegt. So bleiben die Früchte schön sauber und es muss weniger bewässert werden.
10: Das ist ein geflochtenes Gewebe, das lässt Luft und Wasser durch und der Vorteil ist, es hält den Boden feucht.
8: Am Ende der Saison werden es wohl um die 70 Tonnen Kürbisse sein, die in Linum in diesem Jahr geerntet werden. Verkauft werden sie direkt auf dem Hof, aber auch in Bio-Supermärkten, an Berliner Sterne-Restaurants und sogar an Kunden im Ausland. Das Geschäft mit den Kürbissen läuft also und das trotz des heißen, trockenen Sommers.
4: Ja, ob das mit dem heißen, trockenen Sommer heute so weitergeht, das schauen wir uns jetzt mal im Wetter an. Erstmal ein paar aktuelle Temperaturen. Hamburg meldet 14 Grad, ebenfalls Berlin. Weiter geht's in Frankfurt mit 13 Grad. In Köln sind es ebenfalls 14 Grad. Auch in Leipzig, München meldet 18 Grad und Stuttgart 17 Grad.

Ja, der Tag wird vor allem im Süden und Nordwesten schauerartig. Da gibt es auch den ein oder anderen Gewitter. An den Alpen, gibt es längere Regenfälle. Ansonsten in den übrigen Teilen Deutschlands trocken. Die Höchstwerte erreichen 20 bis 28 Grad. So geht es dann auch am Freitag weiter. Da ist es zeitweise sonnig. Im Nordwesten und im Süden geht es weiter mit Schauer und Gewitter. 19 bis 26 Grad. Und so startet auch das Wochenende am Samstag gebietsweise trocken. Hier und da ein paar Schauer bei 18 bis 26 Grad. Heute ist Freitag, der 21. August. Guten Morgen.

0: Jetzt ist es 4.16 Uhr.
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0: Im vergangenen Jahr, da hat der medizinische Dienst deutschlandweit viele tausend Gutachten zu Verdachtsfällen von Behandlungsfehlern erstellt. Für betroffene Patienten ist das insofern wichtig, um zu verstehen, hat der Arzt etwas falsch gemacht oder war es eine unvermeidbare Komplikation? Die Begutachtung schafft Gewissheit und kann die Grundlage für mögliche Schadenersatzforderungen sein. Oda Tischewski.
2: Die OP ist vorbei, der Patient erwacht und muss feststellen, statt dem linken wurde das rechte Bein operiert. Der medizinische Worst Case oder, wie es Dr. Stefan Gronemeyer, Vorstandsvorsitzender des Medizinischen Dienstes Bund nennt, ein Never Event.
3: Das sind Ereignisse, die eigentlich nicht passieren dürften, weil man sie nämlich ganz klar verhindern kann. Zum Beispiel, dass an einem falschen Körperteil operiert wird oder dass eine falsche Patientin oder Patient operiert wird. Alle diese Dinge lassen sich im Grunde nahezu vollständig verhindern, wenn man sichere Prozesse organisiert hat. Und deshalb sind für uns die Never-Events so wichtig, denn sie zeigen an, dass irgendwo ein Prozess nicht sicher ist.
2: 150 dieser Never-Events hat der medizinische Dienst 2025 gezählt. Zum Glück nur ein sehr kleiner Teil der 3000 festgestellten Behandlungsfehler mit Schäden. Doch auch weniger drastische Fälle können für die Patienten langfristige Folgen haben. Anhaltende Schmerzen, lange Genesungsphasen, Pflegebedürftigkeit. 97 Fälle endeten sogar tödlich. Fehler passierten vor allem in der Kommunikation.
3: Gerade an den Schnittstellen, wenn PatientInnen verlegt werden von der Intensivstation auf die Normalstation oder aus dem Krankenhaus nach Hause, gibt es Kommunikations- und Übermittlungsfehler, wo dann mitunter doch Schäden bei den Patienten dadurch entstehen.
2: Doch die Datenlage in Deutschland ist dünn. Der medizinische Dienst müsse sich daher bei Schätzungen über Fallzahlen auch auf Quellen aus dem Ausland stützen, so Gronemeyer.
3: Wir müssen uns bei der Frage, wie viele Fehler passieren denn überhaupt, auf Untersuchungen verlassen, die im internationalen Raum erstellt wurden. Und diese Studien kommen zu dem Ergebnis, dass man in ungefähr 2-4% der Fälle, die im Krankenhaus behandelt werden, eben vermeidbare Schäden vorfindet.
2: Im internationalen Vergleich mache Deutschland momentan keine besonders gute Figur, wenn es um die Patientensicherheit gehe, kritisiert der Vorstandsvorsitzende des Medizinischen Dienstes Bund.
3: Was man schon erkennen kann, ist, dass Deutschland sich darin unterscheidet, wie intensiv es sich um die Fehlervermeidung kümmert. Wir haben viele europäische Länder, aber auch USA, Kanada, Australien, die schon lange Fehlermeldesysteme einsetzen und viel intensiver an der Fehlervermeidung arbeiten, als Deutschland das tut. Und insofern hinkt Deutschland hier wirklich hinterher.
2: Ein erster Schritt zur Vermeidung von Behandlungsfehlern und damit von Schäden am Patienten wäre daher ein zentrales Melderegister, anonym und sanktionsfrei. Damit ließe sich Leid verhindern, aber nicht nur das. Die Kosten für die Versorgung dieser Schäden beliefen sich 2025, Schätzungen zufolge, in Deutschland auf knapp 17 Milliarden Euro.
0: Oda Tischewski über die Jahresstatistik zu medizinischen Behandlungsfehlern. Die Stimmung in der deutschen Wirtschaft ist derzeit trübe, aber es gibt eine Branche, die boomt, und zwar die deutsche Schiffsbauindustrie. Die hat derzeit so viele Aufträge wie fast nie zuvor. Grund ist nicht nur die starke Nachfrage nach Marineschiffen, auch Kreuzfahrer, Megajachten und Spezialschiffe werden besonders viel bestellt, so der Verband Schiffbau und Meerestechnik VSM. Dietrich Lehmann.
4: Weltweit gesehen haben Werften so viele Schiffe in ihren Orderbüchern wie seit fast 20 Jahren nicht mehr. Und davon profitiert auch der Standort Deutschland. Anders als in anderen Branchen, wie beim Automobilbau, gäbe es im Schiffbau keinen Grund zum Jammern, so VSM-Hauptgeschäftsführer Reinhard Lüken.
5: Für uns ist eigentlich eher die Herausforderung, wie setzen wir dieses Wachstum, diese Chancen jetzt in Wachstum, Investitionen, Arbeitsplätze um.
4: Nötig seien dabei auch Fachkräfte aus dem Ausland. Deshalb warnt der Schiffbauverband vor einer Regierungsbeteiligung der AfD nach den Landtagswahlen in Mecklenburg-Vorpommern und Sachsen-Anhalt. Sorgen bereitet den deutschen Schiffbauern, dass deutsche und andere westliche Reeder die allermeisten Schiffe inzwischen in China bestellen. Bei deutschen Schifffahrtsunternehmen sind es fast 98%, so Lüken.
5: Das ist schon ein Riesenproblem. Und wir wissen ja auch nicht, was in diesen Schiffen alles so verbaut wird. Ja, kann China möglicherweise dann auch nochmal eingreifen, wenn es in der Krise nötig wäre, aus ihrer Sicht? Das ist so die Fragestellung.
4: Ein Thema, das auch bei der weltgrößten Schiffbaumesse diskutiert werden dürfte, der SMM, die in 2 Wochen in Hamburg stattfindet.
0: Im August vergangenen Jahres, da war Außenminister Wadefuhl da, im Juni reiste Bundespräsident Steinmeier dorthin und jetzt eben auch Bundesentwicklungsministerin Alabali Radovan. Die Rede ist von Indonesien. Es ist mit mehr als 280 Millionen Einwohnern das viertbevölkerungsreichste Land der Welt und die größte Volkswirtschaft Südostasiens. Die Bundespolitik sieht großes Potenzial, will die Beziehungen intensivieren und dabei vor allem deutsche Unternehmen stärker einbinden. Annalou Beckmann berichtet aus Jakarta.
6: Silberne Maschinen drehen sich, unzählige große Behälter reihen sich aneinander, während lautes Summen und Surren durch die Anlage hallt. Hinter dickem Glas läuft die Produktion auf Hochtouren. Hier im Werk von Bayer in Chimanggis in der indonesischen Provinz Westjava werden jährlich mehr als 2 Milliarden Tabletten gefertigt, erklärt Logistikleiterin Priscilla Pariza. Nur etwa 20% sind für den indonesischen Markt bestimmt, die Rest. Die restlichen 80% liefern wir nach Asien, Australien, Europa, in den Nahen Osten und auch nach Kanada. Das Besondere daran ist, dass dieser Standort von lokalen Fachkräften aus Indonesien geleitet wird. Rund 300 Mitarbeitende beschäftigt Bayer in diesem Werk. Ein Projekt mit Vorbildcharakter, betont Bundesentwicklungsministerin Rim Alabali Radovan am Rande einer Führung durch die Produktionshallen.
7: Bayer entwickelt hier vor allem auch Nährstoffe für schwangere Frauen, die wichtig sind und dient damit auch der Frauengesundheit. Und das ist ein Vorhaben, was ich sehr unterstütze und was eben auch den Zielen der nachhaltigen Entwicklung dient. Und es bringt eben alles zusammen. Die lokale Wertschöpfung vor Ort, die entsteht durch Arbeitsplätze, das Ziel der nachhaltigen Entwicklung und eben auch die Partnerschaft zwischen Deutschland und Indonesien.
6: Win-win nennt die Ministerin das immer wieder bei ihrer Reise und hebt die Chancen gerade für die deutschen Unternehmen hervor.
7: Ich sehe hier viel Potenziale für einen beidseitigen Gewinn.
6: Und zwar insbesondere bei erneuerbaren Energien. Indonesiens Energieversorgung hängt noch stark von fossilen Brennstoffen ab, vor allem Kohle. Doch die Regierung in Jakarta formuliert nun ambitionierte Ziele, etwa bei der Solarenergie. Darauf verweist auch der koordinierende Wirtschaftsminister Ailanga Hatato bei einer Pressekonferenz. Wir haben uns zum Ziel gesetzt, innerhalb von 2 bis 3 Jahren rund 100 Gigawatt zu installieren. Das bedeutet also, dass wir viel Technologie und viele Investitionen benötigen. Und hier besteht die Möglichkeit für eine deutsche Beteiligung. Genau das ist die Verbindung, auf die Alabali Radovan setzt. Entwicklungszusammenarbeit auf der einen Seite, neue Märkte auf der anderen.
7: Indonesien ist für mich eins der Fokusländer, weil wir hier eben große Partnerschaften haben, wenn es darum geht, Kredite zur Verfügung zu stellen, eben für Vorhaben, die erneuerbare Energien begünstigen. Das heißt, deutsche Unternehmen hätten davon, dass sie eben einen Markt haben, wo günstige Kredite zur Verfügung stehen. Es gibt hier ein sehr großes Interesse an deutscher Technologie. Und das jetzt zusammenzubringen, das ist meine Mission hier jetzt in Indonesien.
6: Von dieser Mission will sie auch die rund 20 mitgereisten Wirtschaftsvertreter aus Deutschland überzeugen. Einige sind vor Ort bereits aktiv, andere nutzen die Reise noch zum Ausloten. Einer von ihnen ist Tobias Ruhe vom niedersächsischen Mittelständler Stallkamp. Das Unternehmen baut unter anderem Pumpen und Edelstahlbehälter für Landwirtschaft und Biogasanlagen. Indonesien findet er zwar interessant, überzeugt ist er aber noch nicht.
8: Indonesien ist ein Land, das viele Inseln hat. Da ist die Logistik immer ein Problem. Und wir bauen halt eben Anlagen da, wo auch die Reststoffe entstehen. Und dadurch ist es Indonesien halt dadurch, dass es weit verstreut ist und von den Reisetätigkeiten unserer Mitarbeiter dann natürlich ein eher Land, was nicht für Indonesien sprechen würde.
6: Andere mitreisende Wirtschaftsvertreter haben vor Ort erste konkrete Vereinbarungen geschlossen. Eine sieht beispielsweise vor, dass künftig in Indonesien Fachkräfte für grüne Wasserstofftechnologie ausgebildet werden sollen. Außerdem hat die Regierung in Jakarta regelmäßige Gesprächsformate mit deutschen Unternehmen zugesichert, um sich über neue Projekte für erneuerbare Energien auszutauschen.
9: Sport. Mit Hendrik Lückhoff. Wunderkind, Shootingstar Hoffnungsträger. Said El Mala ist einer von Deutschlands talentiertesten Fußballprofis. Und die Frage war eigentlich nur, zu welchem großen Club wechselt er in diesem Sommer? Jetzt gibt's eine Antwort. Und die Antwort ist durchaus überraschend. El Mala bleibt. Er bleibt beim 1. FC Köln und wechselt nicht. Der 19-Jährige, einer der begehrtesten deutschen Fußballer, wird in diesem Sommer zu keinem anderen Verein gehen. Im Gegenteil, El Mala hat seinen Vertrag in Köln verlängert. Mehr von Nesrin El Nabolzi.
10: Der 1. FC Köln sorgt für eine echte Überraschung und bindet sein größtes Offensivtalent langfristig. Said El Mala hat seinen Vertrag bis 2031 verlängert und übernimmt künftig die Nummer 10. Es ist eine besondere Rücknummer in Köln. Zuletzt trug sie Lukas Podolski. Nun soll El Mala in seine Fußstapfen treten. Die Verlängerung ist auch deshalb ein starkes Signal, weil der 19-Jährige mit seinen Leistungen das Interesse anderer Vereine geweckt hatte. Auch Borussia Dortmund wollte El Mala verpflichten. Der BVB stieg letztlich aus dem Poker um den Kölner aus. El Mala hatte in seiner ersten Bundesliga-Saison mit 13 Toren und 5 Vorlagen überzeugt. Seine Entwicklung brachte ihm die Berufung in die deutsche U21 und anschließend sogar seine erste Nominierung für die A-Nationalmannschaft.
9: Wir bleiben noch kurz beim Fußball und schauen auf den SC Freiburg. Der will nämlich auch in dieser Saison europäisch spielen, muss sich aber erst qualifizieren. Und das sieht ganz gut aus. Die Freiburger haben nämlich das Qualifikationshinspiel der drittklassigen Europa Conference League gewonnen bei Motherwell FC in Schottland. Und das Ganze mit 3:1. Das Rückspiel steht dann nächste Woche in Freiburg an. Der Glanz der Goldmedaille ist in der Ferne schon ein bisschen zu sehen. Für die deutschen Springreiter bei der Weltmeisterschaft in Aachen. Vor dem Finale heute liegen die deutschen Springreiter nämlich in Führung und können sich damit zum ersten Mal seit 16 Jahren wieder zum Weltmeister krönen. Und das auch noch zu Hause, vor dem eigenen Publikum. Aus Aachen berichtet Jan Wochner.
11: Besser hätte der Tag für die deutschen Springreiter nicht laufen können. Alle 4 Deutschen blieben ohne Abwurf und verteidigten in der Teamwertung souverän die Führung. Markus Ehning, Sophie Hinners, Daniel Deusser und Richard Vogel präsentierten sich form- und nervenstark. Deutschland auf Goldkurs. Richtig eng war es nur bei Markus Ehning auf seinem Pferd Coolio. Beim Ritt zum letzten Hindernis verschätzte sich der erfahrene Ehning. Mit einem gewaltigen Satz aber verhinderte er mit Coolio gerade noch den Abwurf. Das deutsche Team von Bundestrainer Otto Becker hat zwar nur eine knappe Führung, hätte mit 3 fehlerfreien Ritten am Freitagabend im größten Reitstadion der Welt die Goldmedaille bei der Heim-WM jedoch sicher. Es wäre der erste WM-Titel für Deutschlands Springreiter nach 16 langen Jahren.
9: Und weitere Medaillen hat es schon gegeben bei der Reit-WM für Deutschland gestern, und zwar in der Paradressur. Bei der WM in Aachen sind ja auch Sportlerinnen und Sportler mit Beeinträchtigungen am Start. Und Regine Mispelkamp gewann in der Klasse Grade 5 Bronze. Und zuvor hatte schon Annalena Niehus in der Klasse Grade 4 Silber geholt. Bei der Deutschland-Tour der Radprofis hat ein Außenseiter die erste Etappe gewonnen. Mehr von Holger Gerska.
12: Ein junger Franzose hat den Tour de France-Dritten Isaac Del Toro an der Spitze der Gesamtwertung abgelöst und auch diese Etappe gewonnen. Louis Barré aus der niederländischen Wismar-Mannschaft nutzte die hügelige Zielrunde in Schwäbisch Hall zu einer eindrucksvollen Attacke. Er erreichte das Ziel als Solist und ist jetzt die neue Nummer 1 in der Gesamtwertung. 9 Sekunden Rückstand hat der Prologsieger Isaac Del Toro. Der Mexikaner schaffte immerhin noch Etappenplatz 2. Bester Deutscher in der Tages- und Gesamtwertung ist Maximilian Schachmann. Der Berliner kam nach langen 215 Kilometern als 10. ins Ziel und liegt insgesamt 33 Sekunden zurück. In den ersten beiden Dritteln dieser Etappe dominierte eine Ausreißergruppe. Aus ihr heraus erkämpfte sich Mikkel Heidemann das Bergtrikot.
9: Und die zweite Etappe heute ist dann eine für die Sprinter.
0: Das war der Sport von und mit Hendrik Lückhoff hier in der ARD Infonacht. Und gleich folgen hier die nächsten Nachrichten.

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1: Um 4.30 Uhr mit Wolfgang Berger. Israels Pläne für ein umstrittenes neues Siedlungsprojekt im Westjordanland rufen immer mehr internationale Kritik hervor. Die Entscheidung für den Bau von mehr als 1200 Wohnungen sei inakzeptabel, heißt es in einer gemeinsamen Erklärung der Regierungschefs von Deutschland, England, Frankreich und Italien. Sie sehen die Aussicht auf eine Zwei-Staaten-Lösung in Gefahr. Aus der Nachrichtenredaktion Uli Petersen.
2: Die israelische Regierung wird dazu aufgefordert, die Pläne unverzüglich zurückzunehmen und die Ausweitung der Siedlungen im Westjordanland zu beenden, heißt es in dem auch von Bundeskanzler Merz unterzeichneten Schreiben. Das Projekt würde dazu führen, das Westjordanland praktisch in zwei Hälften zu teilen und die Einheit der Palästinensergebiete zu beschädigen. Auch Ägypten und Jordanien kritisieren das Vorgehen Israels. Die über 1000 Wohnungen sollen in mehreren Komplexen auf einer bislang unbebauten Fläche im Westjordanland östlich von Jerusalem entstehen.
1: In Polen entsteht eine riesige Befestigungsanlage. Sie soll die Grenze zu Russland und Belarus schützen. An den Bauarbeiten sind auch deutsche Soldatinnen und Soldaten beteiligt. Aus Warschau, Paulina Milling.
3: Sie errichten derzeit einen Schutzwall entlang der gesamten Landgrenze zur russischen Exklave Kaliningrad. Die polnische Grenze ist dort zugleich auch die Außengrenze der NATO, die zusätzlich gesichert werden soll. Die neue Befestigungsanlage besteht aus einem tiefen Graben, einer Fläche für Minen und mehreren Reihen aus tonnenschweren Panzerigeln. Das Projekt heißt Ostschild und soll vor allem zur Abschreckung dienen. Bei einem möglichen Einmarsch soll der Schutzwall gegnerische Truppen ausbremsen.
1: Der Landkreistag unterstützt die Pläne, den Unterhaltsvorschuss für 17- und 18-Jährige zu streichen. Die Initiative von Bundesfamilienministerin Prien weise in die richtige Richtung, sagt der Hauptgeschäftsführer Ruge der Rheinischen Post. Der Staat muss nach seinen Worten den Mut haben, frühere Leistungsausweitungen zurückzunehmen, wenn sie finanziell nicht mehr tragbar sind. Der Lebensunterhalt bedürftiger Jugendlicher bleibe trotzdem durch andere Sozialleistungen gesichert. Serbiens Präsident Vučić hat angekündigt, die Parlamentswahl auf Oktober vorzuziehen. Die Abstimmung werde damit mehr als ein Jahr vor dem regulären Wahltermin stattfinden, kündigte Vučić im Fernsehsender RTS an. In Serbien gibt es seit mehr als anderthalb Jahren Proteste gegen die Regierung. Die Kritiker sehen den Präsidenten an der Spitze eines korrupten Systems. Vučić hatte Ende Juni angekündigt, in naher Zukunft sein Amt niederzulegen. Das Wetter in Deutschland. Am Tage gebietsweise heiter im Süden und im Nordwesten Schauer und Gewitter, Höchstwerte 18 bis 26 Grad. Am Samstag zeitweise Regen und vereinzelt Gewitter, vom Nordosten bis zum Süden freundliche Phasen bei 17 bis 25 Grad. Am Sonntag überwiegend trocken, im Norden gebietsweise Regen. Das waren die Nachrichten.
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4: Die A4 Görlitz Richtung Dresden ist zwischen Kodersdorf und Niederseifersdorf wegen Bauarbeiten bis 5 Uhr gesperrt. Die Umleitung führt über die U4. A7 Kassel Richtung Fulda ist zwischen Kirchheim und Hattenbacher Dreieck wegen eines querstehenden Anhängers gesperrt. Und die A70 Bamberg Richtung Schweinfurt-Werneck ist zwischen Dreieck Werntal und Dreieck Schweinfurt-Werneck wegen Bergungsarbeiten nach einem Unfall bis ca. 6 Uhr gesperrt. Gute Fahrt!
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4: Mit Milat Kupay willkommen zurück. In der Slowakei, da wird ein Fall um Verkehrskameras zu einem politischen Skandal, weil diese Verkehrskameras, die werden mit russischen Komponenten ausgestattet. Eine Untersuchung der Nationalen Sicherheitsbehörde, die hat bestätigt, dass in zwei testweise eingesetzten Geräten Bauteile aus Russland stecken. Nach Einschätzung der Behörde könnten die Kameras im regulären Betrieb ein Sicherheitsrisiko darstellen. Innenminister Eshtok hat angekündigt, das Projekt mit dem Lieferanten zu beenden. Die Opposition fordert aber weiter den Rücktritt des Ministers. Sie wirft ihm vor, Herkunft und mögliche Sicherheitsrisiken der Technik nicht ausreichend geprüft zu haben. Paul Vorreiter.
5: Mit einem brisanten Vorwurf hat die slowakische Opposition die politische Sommerpause abrupt beendet. Seither läuft in Bratislava ein Politkrimi, ausgelöst durch zwei Verkehrsradarkameras im Testbetrieb. Anfang August schlägt die oppositionelle Partei Progressive Slowakei Alarm. Die im Westen des Landes getesteten Geräte könnten russische Komponenten enthalten und damit zum Sicherheitsrisiko werden, falls sie in staatliche IT-Systeme eingebunden werden. Das Innenministerium weist die Vorwürfe zunächst zurück und beruft sich auf den slowakischen Lieferanten Soitron. Die Firma sagt, die Geräte seien ordnungsgemäß zertifiziert und mit den Russland-Sanktionen vereinbar. Das Innenministerium beauftragt daraufhin das Nationale Sicherheitsamt NBU mit einer Prüfung. Das Ergebnis setzt den sozialdemokratischen Innenminister Matosz Schutaj-Eshtok unter Druck. Die Analyse des NBU hat bestätigt, dass sich in den Kameras neben anderen, beispielsweise deutschen Komponenten, auch Komponenten aus der Russischen Föderation befinden und dass die Geräte ein potenzielles Sicherheitsrisiko darstellen könnten, sollten sie im Live-Betrieb eingesetzt werden. Auf den Papieren stammen die Kameras von einer Firma aus Zypern. Das NBU fand jedoch Hard- und Software-Spuren, die zu einer technisch verwandten russischen Produktreihe aus St. Petersburg führen. Die Behörde warnt vor mehreren Risiken: unzureichend geschützter Software, vorkonfigurierten Fernzugriffen und Funktionen, die der Betreiber nicht vollständig kontrollieren kann. Die Geräte sind inzwischen abgebaut, die Zusammenarbeit mit Soitron bei diesem Projekt beendet. Für die Opposition ist das eine handfeste Staatsaffäre. Michal Šimečka, Parteichef der progressiven Slowakei. Genau das, was wir die ganze Zeit gesagt haben. Es ist das schlimmste mögliche Szenario, die größte Bedrohung für die Sicherheit der Slowakei. Das hat sich bestätigt. Diese Kameras sind so konstruiert, dass die russische Seite eine Hintertür eingebaut hat und somit jederzeit die Kontrolle darüber erlangen kann, was diese Kameras überwachen und was sie sehen, um damit slowakische Bürger auszuspionieren, slowakische Straßen zu sehen, ohne dass die slowakischen Netzbetreiber davon auch nur etwas wissen. Die Behauptung einer gezielt eingebauten russischen Hintertür ist damit aber noch nicht bewiesen. Das NBU warnt vor möglichen Fernzugriffen und erheblicher Cybergefahr. Einen tatsächlichen Datenabfluss nach Russland hat es öffentlich nicht festgestellt. Innenminister Matosz Schutaj-Eshtok geht in die Defensive. Er betont, die Kameras seien nie im Regelbetrieb gelaufen und die Kameras waren nicht mit geschützten Daten des Innenministeriums verbunden. Diese beiden Kameras befanden sich in einem geschlossenen System. Das Innenministerium hatte nie die Absicht, diese Art von Kameras im Live-Betrieb einzusetzen. Die Opposition hält dagegen. Schon der Testbetrieb mit unklarer Lieferkette und ungeprüfter Technik sei ein sicherheitspolitisches Versäumnis. Sie fordert, Premier Robert Fico solle seinen Innenminister entlassen. Fico stellt sich jedoch demonstrativ hinter ihn. Ich kann mich vor Lachen kaum einkriegen, wenn mir hier jemand erzählt, dass zwei Verkehrskameras die Sicherheit der Slowakischen Republik gefährden sollen. Das spielt überhaupt keine Rolle, was für Komponenten da drin waren, ob aus China, Russland, Deutschland, Frankreich oder den USA. Wie um alles in der Welt gefährdet das die Sicherheit der Slowakischen Republik, wenn jemand auf die Straße schaut, wie viele Autos dort vorbeifahren? Die Regierung versucht, die Wogen zu glätten. Erledigt ist der Fall aber noch nicht. Die Staatsanwaltschaft prüft nun die Beschaffung unter strafrechtlichen Gesichtspunkten.
4: Wirtschaft. Ein Wespennest auf dem Balkon oder vor dem Küchen- oder Schlafzimmerfenster kann sehr schnell sehr lästig werden. Aber die Insekten einfach töten, das ist gar keine Option. Wespen sind genau wie Hornissen oder Wildbienen geschützt. Entfernen darf man ein Nest nur unter genau bestimmten Bedingungen, dafür braucht es aber meist Hilfe von Profis. Die sind teuer und es gibt natürlich auch schwarze Schafe unter Schädlingsbekämpfern, die mit Wucherpreisen abzocken. Birgit Eger.
6: Ruhig bleiben ist erstmal ein ganz grundsätzlich guter Ratgeber oder guter Rat.
7: Markus Römer weiß, wovon er spricht. Er ist Schädlingsbekämpfer schon in der 4. Generation. Auf keinen Fall sollte man sofort das Insektenspray rausholen, denn grundsätzlich stehen alle staatenbildenden Insekten unter Naturschutz. Die Wespe genauso wie die Biene oder die Hornisse. Aber manche Wespen sind mehr, manche weniger geschützt.
6: Die deutsche Wespe zum Beispiel, als die Standardwespe in Anführungszeichen, die zumeist vorkommt, die unterliegt diesem Schutz, diesem Allgemeinschutz, aber darf in dem Moment, wo sie also eine Belästigung darstellt, wo ich einen vernünftigen Grund habe, darf das Nest abgetötet werden.
7: Ein wichtiger Grund, eine Gefahr, kann zum Beispiel ein Wespennest direkt an der Haustür sein oder im Rollokasten am Schlafzimmer. Nicht aber ein Nest im Garten, wo man nicht unbedingt vorbeigehen muss. Wer das nicht genau prüft und ohne vernünftigen Grund Wespen tötet oder ihre Nester zerstört, der muss mit saftigen Strafen rechnen, zwischen 5.000 und 50.000 Euro, je nach Bundesland. Bei seltenen Wespenarten gilt ein anderes Prozedere. Sie müssen nach Möglichkeit umgesiedelt werden. Um welche Wespenart es sich handelt, können am besten die Schädlingsbekämpfer wie Markus Römer einschätzen. Denn die Unterschiede sind mit bloßem Auge kaum zu erkennen. Hat man eine besonders geschützte Art gefunden, muss man sich an die Kommune oder den Landkreis wenden.
6: Dort gibt es ein Verfahren in Abstimmung mit der unteren Naturschutzbehörde, dass man prüft, wie stark ist eigentlich die tatsächliche Gefährdung, Belästigung, in welcher Situation ist das Nest und kommt dann zu dem Schluss, ob eine Umsiedlung oder eine Bekämpfung angebracht und notwendig ist.
7: Ganz wichtig, nicht beim ersten Summen nervös werden und die erstbeste Adresse aus dem Internet anrufen, die verspricht, Wespennester zu entfernen. Denn immer wieder beklagen sich Kunden bei den Verbraucherzentralen über unseriöse Anbieter und Abzocke. Da werden dann mal eben 500 bis 800 Euro für die Wespenbekämpfung verlangt und es wird gar nicht erst geprüft, ob die Tiere besonders geschützt sind. Deshalb unbedingt darauf achten, ob es sich bei den Schädlingsbekämpfern wirklich um ausgebildete Fachleute handelt und ob die Firma vielleicht Mitglied in einem Berufsverband ist. Philipp Held von der Verbraucherzentrale.
8: Von den Preisen her kann man sagen, ist für die Entfernung eines Wespennestes so zwischen 150 und 250 Euro. Summen, die da irgendwie deutlich drüber hinausgehen, da sollte man auf jeden Fall hellhörig sein und man sollte sich natürlich auch immer einen Kostenvoranschlag holen.
7: Bei einer Mietwohnung trägt in der Regel der Vermieter die Kosten, weil ein Wespennest einen Mangel darstellen kann, der beseitigt werden muss. Und wenn es nicht so dringend ist, dann kann man übrigens auch bis zum Herbst warten. Dann ist Ruhe und die Wespen bauen sich meist im nächsten Frühjahr ganz woanders ein neues Nest.
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4: Seit Wochen gibt es mehrfach neue Tiefstände an den Flüssen, zum Beispiel am Rhein. Allerdings, vieles, was sonst im Fluss versteckt bleibt, liegt jetzt frei. Es gibt Dinge auf dem Flussbett, wie zum Beispiel alte Fossilien, Holzpfähle, manchmal sogar Schiffswrack. Spaziergänger finden das, melden sich bei den dazugehörigen Ämtern. Was der Rhein jetzt preisgibt und was das über das Klima, die Geschichte der Region erzählt, darüber hat Elif Chanel vom WDR mit der Archäologin Julia Rücker gesprochen. Sie arbeitet beim Amt für Boden, Denkmal, Pflege an der Außenstelle Xanten. Wie ist das aus Sicht einer Archäologin? Ist das auch etwas Besonderes, wenn da Dinge plötzlich zu Vorschein kommen, die vorher nicht so sichtbar waren? Das war die erste Frage.
9: Ja, für uns ist das auch eine besondere Situation und die schlägt sich auch hier auf unseren Arbeitsalltag nieder. Denn wir haben jetzt im August 29 Fundmeldungen verzeichnet und wenn man das vergleicht von dem vorhergehenden Monat her, da waren es nur 4. Also Sie können sich vorstellen, ne, das ist schon mehr.
10: Also viele Mails, viele Anrufe. Was sind das für Dinge, die geschildert werden, was Menschen finden und dann sich an sie wenden?
9: Einerseits geht es darum, dass teilweise eben Holzpfähle auftauchen, dass ja ortsfeste praktisch Funde, ne, die im Boden verankert sind, wie auch Wracks, die halb verdeckt sind, auftauchen, aber auch sehr viele bewegliche Funde, Scherben und vor allen Dingen dieses Jahr bei diesem Niedrigwasser sind es vor allen Dingen auch Fossilien. Also wir haben, wenn man das mal sich anschaut, sind 80% der Funde, die uns gemeldet wurden, sind fossile Knochen ausgestorbener Tierarten letztendlich.
10: Ist das was, wo Sie sagen, oh, das müssen Sie uns vorbeibringen? Oder können Sie dann sagen, nein, Sie dürfen das gerne behalten, diesen fossilen Knochen?
9: Ja, das ist ganz unterschiedlich, wobei es meistens so ist, dass die Funde behalten werden können. Es gibt ja eine Meldepflicht von Funden und ganz viele Bürger gehen dem auch nach. Das ist super. Bei den fossilen Knochen ist es so, dass wir ganz eng mit dem Ruhrmuseum in Essen zusammenarbeiten. Da sitzen die Experten. Wir sind ja eher die Archäologen und nicht die Paläontologen. Und da ist es so, dass bei den fossilen Knochen, wenn ein Knochen auftaucht, den wir als Foto zugeschickt kriegen, das ist überhaupt eine sehr gute Meldung als Foto, was uns zu schicken, dann leiten wir das weiter und dann ist das teilweise halt interessant, weil dann die Kollegen sagen, oh, das haben wir noch gar nicht in unserer Sammlung sozusagen. Aber generell gilt eigentlich, dass die Funde, wenn es sich nicht um wirklich herausfinden,

0: Wir haben jetzt dieses Jahr keinen jetzt besonders herausragenden archäologischen Fund. Also das sind wirklich eher die fossilen Knochenfunde, wo es einen Atlaswirbel von einem Mammut gab, ne, der so noch nicht in der Sammlung des Ruhrmuseums ist, oder ein Rothirsch, alles Tiere der Eiszeit. Bei uns war es eher jetzt dieses Jahr eine Scherbe Westerwälder Steinzeug. Das ist aber neuzeitlich, wo man anhand derer man dann festmachen konnte, wie die verhandelt worden ist, nämlich von einem niederländischen Händler, der sich darauf auch verewigt hat, Adrian Boxel. Der hat seine Ware 1730 verhandelt, und wir kennen eben diese Gefäße bis nach England und können dann anhand dieser Scherben Handelswege nochmal mehr verdeutlichen letztendlich und den Rhein ja auch als große Verkehrsader auch in dieser Zeit noch mal deutlich weiter praktisch schärfen, sozusagen unseren Blick darauf.
1: Wie ist das bei Ihnen selber? Also wenn Sie, also nicht nur Bürgerinnen und Bürger laufen ja am Rhein entlang, haben Sie auch schon Pläne gehabt oder haben Sie Pläne zu sagen, wir gehen da selber mit einem Team raus und gucken, was da ist? Oder ist das nicht die Art und Weise, wie Archäologinnen und Archäologen arbeiten?
0: Doch, haben wir auch schon gemacht. Das hatten wir beim letzten Niedrigwasser, haben wir so einen kleinen Survey gemacht. Da konzentrieren wir uns auf bestimmte Stellen, von denen wir vermuten, dass sich da was erhalten haben könnte. Das hängt immer von unseren Kapazitäten ab. Wir haben noch andere Aufgaben. Dieses Jahr haben wir es nicht gemacht, aber wir planen das schon auch, weil wir ja alle wissen, dass wir wahrscheinlich häufiger mit diesen Niedrigwassern zu tun haben. Und ich denke, in der Zukunft werden wir das auch verstärken tun. Wir suchen auch, das haben wir dieses Jahr aber dann doch gemacht, es gibt immer wieder so Wracks, die praktisch so Wiedergänger, die immer wieder auftauchen bei Niedrigwasser. Und weil dieses Niedrigwasser ja leider, muss man sagen, einerseits besonders niedrig war, haben wir dann oder suchen die Kollegen noch einen Wrack auf, um das möglicherweise noch besser zu dokumentieren, weil es halt jetzt noch mehr trocken gefallen ist, sozusagen.
1: Es gibt so ein bisschen so ein Hollywood-Bild von Archäologinnen und Archäologen von Indiana Jones, der auszieht und wild durch die Gegend gräbt und Schätze ausgräbt. Das ist ja vollkommen daneben. Aber so ein Wrack, was da liegt, das wird nicht freigesetzt, sondern nur dokumentiert. Also Dinge, die in der Erde sind, werden von Archäologinnen und Archäologen eigentlich in der Regel auch in der Erde belassen. Ist das richtig?
0: Ja, nicht immer, aber bei den Wracks ist das der Fall, weil so eine Bergung von einem Wrack ist enorm aufwendig. Es ist extrem kostenintensiv, schon allein dann nachher das zu konservieren, diese Hölzer. Wir haben es oft mit neuzeitlichen Schiffen zu tun und wir haben einfach nicht die finanziellen Möglichkeiten, die alle zu bergen und dann auszustellen, sondern wir gehen davon aus, dass die dann, wenn die wieder vom Rhein bedeckt sind, weiterhin eigentlich ganz gut geschützt unter der Wasseroberfläche liegen. Das kann sich natürlich ändern, und das ist dann ein Problem des Niedrigwassers für uns, für die Archäologie, wenn das halt häufiger kommt, dass das Holz häufiger an der Luft liegt und dann setzt halt praktisch Verrottung ein. Und dann müsste man sich was dazu überlegen. Aber so ist es, dass wir die vermessen, dass wir die fotografieren und dadurch halt unsere Erkenntnisse gewinnen, weil so eine Bergung sprengt einfach den Rahmen. Muss man sagen.
1: Sie haben gerade noch ein Stichwort gesagt, sprengt. Das bringt mich dazu, dass ja nicht alles so harmlos ist, was eben auch zutage gefördert wird, wenn das Wasser sich zurückzieht. Worauf muss man besonders achten? Also vielleicht nicht einfach sofort in das Flussbett steigen und alles in die Hand nehmen, was man dort entdeckt?
0: Ja, das ist vollkommen richtig. Also die Gefahr ist nicht zu unterschätzen. Und gerade hier am Niederrhein oder am Rhein ist der Zweite Weltkrieg noch nicht so lange her. Hier sind die Alliierten in schweren Kämpfen über den Rhein übergesetzt. Und da sind unheimlich viele Kampfmittel. Und man sollte wirklich, bevor man irgendetwas anfasst, es erstmal, also Metallgegenstände, die teilweise nicht so gut als Kampfmittel zu erkennen sind, sollte man erstmal die Finger davon lassen, die fotografieren und sich dann wirklich melden bei der Polizei oder beim Ordnungsamt. Und das ist ganz wichtig, weil da können Handgranaten dabei sein, kleine Fliegerbomben. Das ist alles wirklich zahlreich, leider auch noch im Rhein vorhanden.
1: Also da muss man auf jeden Fall gut vorsichtig sein. Gibt es etwas, worauf Sie sich freuen, wenn Sie etwas an Fotos geschickt bekommen, wo Sie sagen, ach, das ist aber ein schöner Fund? Oder würden Sie sich etwas erhoffen, was gefunden werden könnte, was für Sie als Archäologin so richtig spannend ist?
0: Oh, das ist eine schwierige Frage, weil wir eine große Bandbreite an Zeiten und unterschiedlichen

0: in Fragestellungen haben. Was mich eigentlich wirklich freut, ist, dass wir wirklich so viele Meldungen bekommen, dass so viele Menschen sich auch interessieren, historisches Interesse haben und auch sich für ihre Region interessieren und auch wissen wollen, was sie da gefunden haben. Und deswegen möchte ich auch nochmal sagen, jeder Finder bekommt von uns auch eine Antwort und bekommt eine Datierung zu seinem Fund. Auch wenn der Fund dann vielleicht nicht wissenschaftlich bedeutend ist, finde ich, ist das schon eigentlich ganz schön, das zu sehen, dass doch so ein hohes Interesse da ist. Das möchte ich eigentlich eher jetzt vor dem fachlichen Fund hervorheben. Ja.
1: Sagt die Archäologin Julia Rücker.
2: Kultur.
1: Lesen lernen. Für die einen geht es schnell, für andere ist es ein langer und manchmal frustrierender Weg. Was für Erwachsene selbstverständlich ist, kann für Kinder eine echte Herausforderung sein. Eine Mutter aus Wolfenbüttel in Niedersachsen hat deshalb aus der Not heraus selbst Lesebücher für ihr Kind geschrieben, das sich mit dem Lesen lernen schwer tat. Lydia Kallies berichtet.
3: Ich reite nicht, gibt Laura leise zu. Ich habe Angst vor den Ponys.
4: Das ist meine 7-jährige Tochter Trudi, gerade erst in die 2. Klasse gekommen. Und nun liest sie zum ersten Mal aus einem Buch von Inge Bosse. Die ist erst seit kurzem auch Kinderbuchautorin. Eigentlich arbeitet die 44-Jährige als Mediengestalterin.
5: Weil man ein Kind hat, das nach Hause kommt und sagt, Mama, ich bin dumm. Und man sich denkt so, oh Gott, Herz rutscht in die Hose, wieso das denn? Ja, ich kann nicht lesen.
4: Beim Üben mit der eigenen Tochter stellt sie fest, kurze Wörter, also 2 bis maximal 5 Buchstaben, schafft sie zu lesen, längere hingegen nicht. Doch Lesebücher mit kurzen Wörtern sucht sie vergeblich. Also schreibt sie kurzerhand selbst Geschichten.
5: Und das hat so gut geklappt, dass ich gedacht habe, ich bin noch nicht die einzige Mutter, die ein Kind mit Leseschwierigkeiten hat. Ich meine, die Lesekompetenz sinkt ja. Das möchte ich gerne anderen Leuten auch ermöglichen, dieses Kind auf einmal will und wieder Büchern und Lesen zugewandt ist. Wir reden ja hier von der Schlüsselkompetenz.
4: Also gründet die 44-Jährige aus Wolfenbüttel vor 3 Jahren ihren eigenen Verlag. Sie textet, illustriert, verlegt und vermarktet ihre Bücher selbst. Mittlerweile sind es schon 21. Alle mit dem Ansatz, einfach lesen mit kurzen Wörtern.
5: Wir haben ja im Grunde genommen hier eine Win-Win-Situation. Das heißt, wir haben kurze Wörter, die einfach leicht zu lesen sind. Und es sind die häufigsten Wörter, so dass es in meinen Augen absolut Sinn ergibt, eben mit kurzen Wörtern ins Lesen zu kommen, weil dann der Erfolg einfach schnell da ist.
4: Bisher habe sie schon 15.000 Bücher verkauft. Vor allem Privathaushalte, Bibliotheken, aber auch schon vereinzelt Schulen greifen zu ihren Büchern.
5: Mich freut es einfach nur, wenn ich immer so Rückmeldungen von Kindern bekomme oder von Lesementorinnen oder von Eltern, die sagen, Mensch, ich konnte mein Kind mit den Büchern abholen und wir haben tatsächlich wieder den Bogen zum Lesen, zum Buch geschafft. Und das sind die Momente, die mich eigentlich eher bewegen und nicht stolz machen, wo ich einfach denke, genau deswegen mache ich das.
4: Vielleicht. Ronja Grabase ist begeistert von den Büchern. Sie ist Sonderpädagogin an einer Förderschule in Wolfenbüttel. Alle ihre Drittklässler haben Probleme beim Lernen und mit der Sprache, erzählt sie. Seit gut 2 Jahren integriert sie Bosses Bücher in ihren Unterricht.
6: Und dann haben Kinder, die wirklich noch kaum lesen konnten, mit Wörtern, die nur aus 2 Buchstaben bestehen, es hingekriegt, ein ganzes Buch zu lesen und dieses Buch vorzustellen, was ich wirklich einzigartig finde, weil obwohl da Wörter drin sind, die nur aus 2 Buchstaben bestehen, sie auch trotzdem Inhalt haben und die Kinder dadurch eine ganze Geschichte nacherzählen konnten. Das war ein Riesenerfolg und für die Kinder natürlich ein großer Push für Selbstbewusstsein.
4: Noch schreibe der Verlag von Inge Bosse keine schwarzen Zahlen. Aber die vierfache Mama hat Visionen.
5: Also ich würde schon ganz gerne unter die 10 wichtigsten Kinder- und Jugendbuchverlage kommen. Ich würde auch gerne das Lesen lernen sozusagen revolutionieren und auch einfach tatsächlich auch Schulmaterial anbieten wollen, so Hefte, die einfach Spaß machen, wo das Lesen einfach im Fokus steht.
4: Ihre Tochter hat von ihren Büchern profitiert, sagt sie. Und auch meine Tochter findet die kurzen Wörter in Bosses Buch besser.
3: Weil man da nicht so viel lesen muss und man es auch nicht so schnell vergisst.
1: Doch die Bücher von Inge Bosse heißen Ei um Ei oder Wo ist der Hut und sind in dem von ihr gegründeten Lauter Verlag erschienen. 4.55 Uhr.
2: Standpunkte.
1: Der heiße Sommer hat zu tausenden Sterbefällen geführt. Das Robert-Koch-Institut schätzt, dass in diesem Jahr bisher mindestens 14.000 Menschen wegen der Hitze gestorben sind. So viele wie nie zuvor. Das hat unsere Gastkommentatorin, die freie Autorin Wiebke Hollersen. Dazu hat sie folgende Meinung.
2: Wenn ich diese Zahl höre und höre, von wem sie stammt, dem RKI, dann fürchte ich, dass ein großer Streit losbrechen könnte. Vielleicht bin ich zu pessimistisch, aber ich muss an die Pandemie denken, an den Streit darum, wer denn nun an und wer nun mit Corona gestorben war. Das RKI selbst benutzt das Wort Hitzetote vorsichtshalber nicht, sondern versucht zu berechnen, wie sich Hitzewellen auf die Sterblichkeit auswirken. Dabei kommt ein Wort ins Spiel, das man auch aus der Pandemie kennt, die Übersterblichkeit. Die RKI-Zahlen zeigen, es sind vor allem viel mehr Menschen gestorben, die älter als 75 waren, die Vorerkrankungen hatten. Wenn ein angeschlagenes Herz an einem 40-Grad-Tag stehen bleibt, was ist dann die Todesursache? Ich hoffe sehr, dass niemand in Deutschland jetzt solche zynischen Diskussionen beginnt, sondern dass wir alle endlich ernst nehmen, dass Hitze tödlich sein kann und dass Hitzeschutz zumindest in Krankenhäusern und Altenheimen in Zukunft nicht mehr verhandelbar ist.
1: Die Meinung unserer Gastautorin Wiebke Hollersen. Die Taz verweist auf die Aussage von Ex-Gesundheitsminister Lauterbach, der die Zahl von 14.000 für zu niedrig hält.
7: Die Kritik ist angebracht. Dummerweise könnte sie für die gesamtgesellschaftliche Debatte dennoch fatal sein. Denn die Zahlen des RKI werden von den Berufsignoranten von extrem rechts bis in die Mitte der Gesellschaft ohnehin schon in Frage gestellt. Weil es sich themenbedingt um Modellrechnungen und Analysen der statistischen Übersterblichkeit handelt, die vielen schwer nachvollziehbar erscheinen, stehen den Zweiflern Tür und Tor offen. Wenn nun noch berechtigte Kritik von kompetenter Seite hinzukommt, droht die Glaubwürdigkeit der RKI-Zahlen endgültig zu zerbröseln.
1: Die Frankfurter Allgemeine fordert jetzt Maßnahmen, um auf künftige Hitzewellen besser vorbereitet zu sein.
7: Heiß ist es jedem einmal. Doch unter extremen Temperaturen leiden manche mehr als andere. Wegen ihres Jobs, wegen ihrer Wohnsituation. Wie unter einem Brennglas haben die vergangenen Wochen gezeigt, wie schnell scheinbar vorübergehende Phänomene sich verstetigen können. Nächstes Jahr mag das Wetter anders sein, doch der nächste Hitzesommer wird kommen. Seine Probleme werden die sein, die es heute sind. Politik und Bürger werden mit den Gegebenheiten umgehen müssen. Am wichtigsten ist es, Kinder in den Blick zu nehmen, sowie kranke und alte Menschen, die in Gemeinschaftseinrichtungen leben.
1: Die Augsburger Allgemeine hat auch schon einige Vorschläge dafür.
7: Es gibt so viel, was man tun oder zumindest finanziell fördern kann. Nicht irgendwann. Jetzt. Mehr Schatten in Innenstädten schaffen, Gebäude begrünen, Neubauten entsprechend planen, die Schwächsten schützen mit Klimaanlagen in Pflegeeinrichtungen, Kliniken oder Schulen. Notfallpläne erstellen wie für andere Naturkatastrophen auch. Sorgsamer mit Trinkwasser umgehen, Wälder konsequent umbauen.
1: Und der Kölner Stadtanzeiger ist aber skeptisch, ob das auch passiert.
7: Deutschland steht vor einer weiteren gigantischen Aufgabe, die sich nur mit größtmöglicher politischer, parteiübergreifender Entschlossenheit zumindest ansatzweise lösen ließe. Doch die ist, trotz guter Vorstöße von SPD und Grünen, nicht in Sicht. Kanzler Friedrich Merz verliert immer noch kein Wort über die Hitzetoten. Die AfD leugnet den Klimawandel beharrlich. Und so gibt es allen Grund zum Zweifeln, dass vulnerable Gruppen in den kommenden Sommern besser geschützt werden. Jetzt hat es geregnet, der Herbst kommt, neue Probleme werden auf die Tagesordnung drängen. Darum ist es an uns allen, politisch Druck auszuüben, damit diesem heißen Sommer mehr als warme Worte folgen.
1: Und das waren die Standpunkte. Zusammengestellt hat sie Johannes Zuber. 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Der Klimawandel, der ist ja längst keine Zukunftsfrage mehr. Hitzewellen, Starkregen, andere Extremwetterereignisse, die zeigen ja, wie dringend Anpassung nötig ist. Aber wer soll dafür zahlen? Der Bund kann Maßnahmen zum Schutz vor den Folgen des Klimawandels bislang nur eingeschränkt finanzieren. Verantwortlich sind vor allem Länder und Kommunen, heißt es. Deshalb wird jetzt über eine Änderung des Grundgesetzes diskutiert. Sie könnte den Weg freimachen für zusätzliche Milliarden, etwa für Hitzeschutz in Städten oder den Umbau von Infrastruktur. Welche Chancen und Möglichkeiten würde so eine Grundgesetzänderung bieten? Dietrich Karl Meurer hat für uns die wichtigsten Punkte zusammengetragen. Die hören wir gleich hier nach den nächsten Nachrichten in der ARD-Infonacht.

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1: Um 5 Uhr mit Wolfgang Berger. Deutschland und 6 weitere Staaten haben ein israelisches Siedlungsprojekt im Westjordanland verurteilt. In einer gemeinsamen Erklärung der 4 Staats- und Regierungschefs fordern sie Israel auf, das umstrittene Vorhaben aufzugeben. Aus Berlin Dagmar Pepping.
2: Die Entscheidung der israelischen Regierung, Ausschreibungen für den Bau des Siedlungsprojektes zu veröffentlichen, ist inakzeptabel, heißt es in der gemeinsamen Erklärung, die von der Bundesregierung herausgegeben wurde. Das Siedlungsgebiet würde die Aussichten auf eine Zwei-Staaten-Lösung untergraben, indem das Westjordanland geteilt und die Einheit der palästinensischen Gebiete beschädigt werde. Die Länder fordern die Regierung Israels, Zitat, nachdrücklich dazu auf, die Pläne unverzüglich zurückzunehmen und die Ausweitung der Siedlungen im Westjordanland zu beenden.
1: Der Städtetag fordert, eine Pflegevollversicherung einzuführen. Hintergrund ist die zunehmende finanzielle Überlastung der Städte und Gemeinden. Aus der Nachrichtenredaktion Christiane Rüther.
3: Die Bundesregierung plant eine Pflegereform. Sie soll noch in diesem Jahr verabschiedet werden. Jetzt ein neuer Vorschlag, eine Pflegevollversicherung. Städtetagspräsident Jung sagte der Neuen Osnabrücker Zeitung, so würden Menschen, die ihr Leben lang hart gearbeitet haben, nicht mehr wegen der Pflegekosten in die Sozialversicherung fallen. Wenn Senioren ihren Heimplatz nicht mehr selbst bezahlen können, müssten die Städte und Gemeinden einspringen. Bei der Umstellung auf eine Pflegevollversicherung rechnet Jung mit einer Entlastung der kommunalen Haushalte in Milliardenhöhe.
1: Der große Waldbrand bei Hürtgenwald in der Eifel ist vollständig gelöscht. Die letzten Einheiten ziehen sich aus dem Brandgebiet zurück, wie der Bürgermeister der gleichnamigen Gemeinde Kranen am Abend mitteilte. Das Feuer war vor einer Woche ausgebrochen. Ein Ortsteil von Hürtgenwald im Kreis Düren wurde zwischenzeitlich aus Sicherheitsgründen evakuiert. Ein schweres Erdbeben hat die südliche Andenregion von Peru erschüttert. Mindestens 2 Menschen wurden laut Zivilschutz verletzt. Die Behörden meldeten Schäden an Gesundheitszentren und einer Schule. Aus dem ARD-Studio Südamerika Anne Herberg.
4: Zur Stärke des Bebens gibt es unterschiedliche Angaben. Während das peruanische geophysikalische Institut IGP einen Mittelwert von 7,2 angab, ermittelte der US-amerikanische geologische Dienst einen Wert von 6,7. Aufgrund der Tiefe des Epizentrums von laut peruanischen Angaben 108 Kilometern und den eher wellenförmigen Erschütterungen seien größere Schäden wohl ausgeblieben, erklärte der Leiter der Generalinspektion der peruanischen Polizei Hernán Tavera gegenüber der Zeitung La Repubblica.
1: Das waren die Nachrichten. Das Wetter in Deutschland. Am Tage gebietsweise heiter im Süden und im Nordwesten. Schauer und Gewitter. Höchstwerte 18 bis 26 Grad. Am Samstag zeitweise Regen und vereinzelt Gewitter. Vom Nordosten bis zum Süden freundliche Phasen bei 17 bis 25 Grad. Sonntag überwiegend trocken. Im Norden gebietsweise Regen. Es ist 5.03 Uhr.
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5: Der ist überschaubar. Die A3 Frankfurt Richtung Köln ist zwischen Lohmar und Königsforst nach einem Unfall gesperrt. A4 Görlitz Richtung Dresden ist zwischen Kodersdorf und Niederseifersdorf wegen Bauarbeiten noch immer gesperrt. Die Umleitung führt über die U4. Und die A70 Bamberg Richtung Schweinfurt-Werneck ist zwischen Dreieck Werntal und dem Dreieck Schweinfurt-Werneck wegen Bergungsarbeiten nach einem Unfall bis ca. 6 Uhr, also noch eine gute Stunde, gesperrt.
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5: Aus dem Studio von NDR Info in Hamburg mit Milad Kupay. Guten Morgen. Die Folgen des Klimawandels sind längst überall spürbar. Doch der Bund kann Anpassungsmaßnahmen bislang nur eingeschränkt finanzieren. Zuständig sind Länder und Kommunen. Deshalb hat eine Debatte über eine Grundgesetzänderung begonnen. Sie könnte, so die Befürworter, neue Milliardenhilfen für Hitzeschutz und für Klimaanpassung ermöglichen. Dietrich Karl Meurer mit einem Überblick.
6: Als in diesem Sommer die Temperaturen über 40 Grad erreichten, geriet in Leipzig die Straßenbahn ins Stocken. Die Hitze ließ die Dichtungsmasse zwischen den Schienen schmelzen, Weichen verklebten. Freiwillige halfen beim Reinigen, erzählt Oberbürgermeister Burkhard Jung.
7: Anstatt dass Menschen außer sich waren und empört waren, haben dann in der Tat hunderte Freiwillige geholfen, diese Schienen wieder sauber zu machen und zu putzen und das Bitumen abzukratzen.
6: Für den SPD-Politiker, der zugleich Präsident des Deutschen Städtetages ist, zeigt der Fall die Dimension der Klimaanpassung. Es gäbe viel zu tun.
7: Wenn ich Geld hätte, sofort ein umfassendes Straßenbauprogramm, Begleitgrün, Fassadenbegrünung, Verschattung von bestimmten öffentlichen Plätzen bis hin zu Spielplätzen.
6: Doch nicht nur Leipzig, auch anderen Städten und Kommunen fehlen dafür die Mittel. Deshalb fordert Jung eine Grundgesetzänderung. Unterstützung bekommt er von 36 Verbänden, darunter dem Bund für Umwelt- und Naturschutz Deutschland. BUND-Klimaexpertin Tina Löffelsendt sagt:
8: Also würde man Klimaschutz und Klimaanpassung und auch den Naturschutz im Grundgesetz als neue Gemeinschaftsaufgabe verankern, dann schafft es die Grundlage für eine langfristige und auch bessere Finanzierung, gerade auf kommunaler Ebene.
6: Genau das will auch Bundesumweltminister Carsten Schneider von der SPD. Die Prüfung einer solchen Gemeinschaftsaufgabe war bereits im schwarz-roten Koalitionsvertrag vereinbart worden. Schneider sagt:
9: Ich habe die Prüfung durchgeführt und wir können das machen. Ich habe auch einen klaren Text und jetzt geht es um die politische Umsetzung.
6: Noch in diesem Jahr will er einen Vorschlag vorlegen. Offen bleibt allerdings, wie viel Geld der Bund dafür später bereitstellen würde. Bei CDU und CSU gibt es Zweifel, ob es für mehr Klimaanpassung überhaupt eine Grundgesetzänderung braucht. Zudem befürchten Unionspolitiker neue Zuständigkeitskonflikte zwischen Bund und Ländern. Der umweltpolitische Sprecher der Unionsfraktion, Marc Helfrich etwa, sieht deshalb noch Beratungsbedarf.
10: Es gibt eine Kabinettsklausur nach meinem Kenntnisstand. Wir sind Anfang September auch zurück aus der parlamentarischen Sommerpause. Auch das wäre ein guter Zeitpunkt, wenn dann eine ernst gemeinte Diskussion mit dem Koalitionspartner angestrebt wird, dann müssen diese Dinge auf den Tisch.
6: Und noch etwas macht die Sache für die Union schwierig. Für eine Grundgesetzänderung braucht es eine Zweidrittelmehrheit. Die hat die Koalition nicht. AfD-Stimmen kommen nicht in Frage. Zudem:
10: Wir haben noch einen Unvereinbarkeitsbeschluss, wenn es um die Linke geht. Also eine Grundgesetzänderung ist per se in dieser Wahlperiode eine nicht triviale Angelegenheit.
6: Skeptisch in Sachen Grundgesetzänderung ist auch die stellvertretende Vorsitzende der Klimaunion und CDU-Vorstandsmitglied Wiebke Winter. Sie warnt vor möglichen Bedingungen anderer Parteien. Dennoch schließt sie eine Zustimmung mit Stimmen der Linken nicht generell aus.
11: Wenn es darum geht, dass das die einzige Möglichkeit sein sollte, Fördermaßnahmen zu machen, und wenn alle gemeinsam zu dem Schluss kommen, das brauchen wir jetzt, wo ich wie gesagt skeptisch bin, dann ist es ja nicht das erste Mal, dass man im Zweifelsfall auch gemeinsam mit der Linkspartei einen solchen Beschluss trifft.
6: Leipzigs Oberbürgermeister Jung warnt: Scheitert die Grundgesetzänderung, bleiben viele Klimaanpassungsprojekte liegen.
7: Das heißt, vieles von dem, was wir klug formuliert geplant haben, wird aufgeschoben und wird nicht umgesetzt.
5: 41 Grad, so heiß war es Anfang August in Wien. Ein neuer Rekord für die österreichische Hauptstadt. Die Stadt versucht, sich besser gegen extreme Temperaturen zu wappnen mit 1800 Trinkbrunnen, Nebelduschen oder einfach mehr Grünflächen. Raus aus dem Asphalt heißt eines der Programme. Früher vollständig versiegelte Plätze werden entsiegelt, begrünt und mit Bäumen beschattet. Und es gibt inzwischen 34 sogenannte coole Zonen, frei zugängliche kühle Räume, in die sich vor allem auch ältere Menschen zurückziehen können. Sebastian Grosser berichtet aus Wien.
12: An jeder Ecke in Wien gibt es eine Erfrischung. Denn an fast jeder Ecke in Wien stehen Hydranten. Den Hebel nach unten gedrückt und schon bekommt der Wiener, wie auch die Touristen, frisches Quellwasser aus den Bergen. Vor allem in den heißen Tagen eine schnelle Abkühlung.
13: Und man braucht viel Wasser, kann jederzeit sich Wasser nehmen. Trinkbares.
14: Ich würde schon sagen, man merkt, dass Wien ein bisschen mehr darauf achtet als die Stadt, wo ich jetzt gerade wohne.
12: Gerhard Graf steht unter einer Pergola auf einem Platz im dicht bebauten 15. Wiener Stadtbezirk. Über dem stellvertretenden Bezirksvorsteher rankt grünes Blätterwerk. Aus mehreren feinen Düsen an den Stangen, die die Pergola halten, kommt ein feiner Wassernebel.
15: Diese Anlage, die hier gebaut wurde, fasziniert natürlich durch diese Düsen, die links und rechts hereinblasen, sage ich jetzt damit. Die sind ganz spezielle Düsen, die wirklich ganz fein vernebeln und die Luft eigentlich auch abkühlen. Und darum kann man da stehen und fühlt sich wohl.
12: Die Pergola samt Wasserdüsen ist eine von vielen Maßnahmen, die die Stadt Wien umgesetzt hat, um den Bewohnern der 2-Millionen-Stadt eine Abkühlung zu verschaffen. Und die ist notwendig. Denn Wien hat im Sommer mehr den Ruf, heiß zu sein, als lebenswert.
15: Wien besteht aus sehr vielen alten Häusern und die sehr viel intensive, schöne Fassaden haben. Also das ist gar keine Frage. Und dann muss man da ganz einfach sagen, dass in früheren Jahren, Jahrzehnten auch Baufehler gemacht wurden. Ne? Also wenn man den Wiener Hauptbahnhof jetzt ansieht, das ist glaube ich 20 Leute oder so irgendwas, also gar nicht so alt, da wird jetzt schon wieder umgebaut, weil davor eine komplett versiegelte Fläche ist.
12: Bodenversiegelung, auch in Wien ein großes Problem. In ihrem letzten Ranking kommt die Naturschutzorganisation WWF zu dem Schluss, dass kein Bundesland genug gegen den Bodenverbrauch tue. Aber von den 9 österreichischen Bundesländern schneidet Wien noch am besten ab. Unter anderem wegen dem Projekt Raus aus dem Asphalt, mit dem sich die Stadt zum Ziel gesetzt hat, über 234.000 Quadratmeter Grünfläche zu schaffen. Das sind etwa 34 Fußballfelder. 344 Maßnahmen wurden bereits umgesetzt. Die Stadt Wien leistet sich auch ein Klimateam. Eine Stelle, an die sich Bürger wenden können, wenn sie Ideen für bessere Klima- oder Hitzeschutzmaßnahmen haben. Und eine Bürgerjury entscheidet letztlich auch, welches der Projekte umgesetzt wird, erklärt Nina Gladek-Dankelmeier vom Wiener Klimateam.
16: 5000 Ideen haben wir bis jetzt in 11 Bezirken gesammelt. Also woran man auch erkennen kann, dass die Wienerinnen schon genau wissen, sozusagen, wo es Maßnahmen braucht gegen die Hitze, für ein besseres Klima, auch für den Klimaschutz und viel halt auch für die Klimawandelanpassung.
12: Im Pensionistenclub im 3. Bezirk suchen sie keine Abkühlung. Eher legen die rund 25 Seniorinnen und Senioren eine heiße Sohle aufs Parkett. Bei 35 Grad Außentemperatur. Latino Dance mit Freddy ist für viele hier ein Pflichttermin. Trotz der Fensterfassaden ist es in den Räumen angenehm kühl. Der Pensionistenclub ist eine der 34 coolen Zonen, also öffentliche Orte zur Abkühlung. Vor allem ältere Wiener nutzen das Angebot, denn in den alten Wohnhäusern ist es einfach zu heiß.
17: Na, bei mir ist heiß. Also ich bin froh, dass ich rausgehen kann.
18: Wegen der Hitze bin ich noch nie in eine andere Stadt gefahren.
19: Kein Lüftchen bewegt sich. Und am besten ist, wenn du daher kommst, den ganzen Tag da verbringst, alles daheim zumachst und erst heim gehst, wenn die Sonne untergeht.
12: In der Pause gibt es Wasser und Kaffee. Kostenlos. Einen Konsumzwang, wie vielleicht in Cafés oder Restaurants, gibt es nicht. Auch das zeichnet die coolen Zonen aus, sagt Madlena Komitova, Pensionistenclub-Beauftragte der Stadt Wien.
20: Die Nachfrage ist sehr hoch und wird immer höher, weil wir haben seit Juli wirklich Temperaturen, die nicht zum Aushalten sind. Und wenn man in einer Wohnung wohnt, ohne Klimaanlage, vielleicht nicht gut gedämmtes Haus oder hohes Stockwerk, ist es ganz wichtig, dass die Menschen die Möglichkeit haben, ein paar Stunden sozusagen zur Ruhe zu kommen. Bei uns können sie nicht übernachten, aber immerhin ist es ein großartiges Angebot.
21: Sebastian Grosser über Wien, die österreichische Hauptstadt und sein Konzept gegen Hitze. Jetzt ist es 5.12 Uhr. Zumindest im Süden und Nordwesten Deutschlands können, ja, sagen wir mal, Weidetiere hoffen, dass die Wiesen jetzt demnächst vielleicht ein bisschen saftiger und grüner werden. Dort gibt es tagsüber Schauer. Teils auch Gewitter, an den Alpen längere Regenfälle, ansonsten ist es im Rest des Landes trocken, Höchstwerte 20 bis 28 Grad. Dann noch ein paar aktuelle Temperaturen. Hamburg meldet 14 Grad, Berlin ebenfalls 14 Grad, 13 Grad haben wir in Frankfurt. Köln ist ebenfalls mit 14 Grad mit dabei, auch Leipzig, München 18 und Stuttgart 17 Grad.

0: Jetzt ist es 5.14 Uhr gleich. Guten Morgen.
1: Zu wenig Regen.
0: Hoppala. 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Lebensmittel sind in Deutschland zumindest auf lange Sicht deutlich teurer geworden. Seit Jahren steigen hier die Preise und die magere Ernte nach diesem Hitzesommer jetzt 2026 schürt natürlich noch mehr Ängste vor weiteren Preissprüngen. Was könnte helfen? Jakob Meyer mit einigen Ideen.
1: Zu wenig Regen, zu viel Hitze. Laut Bauernverband fällt die Ernte in diesem Jahr mager aus. Das ist aber nur ein Grund, warum manche Lebensmittel teurer werden.
2: Es ist zum Beispiel Ernteausfälle, das ist der Klimawandel, der eben für solche Hitzewellen sorgt, der menschengemachte Klimawandel, aber zum Beispiel auch die Kriege. Also die Rohstoffe werden teurer, die Lieferketten werden schwieriger.
1: Sagt die bayerische SPD-Bundestagsabgeordnete Carmen Wegge. Nach Angaben der Bundesregierung sind die Lebensmittelpreise seit 2020 um rund ein Drittel gestiegen. Deutlich stärker als die allgemeine Inflation in diesem Zeitraum. Demnach wurden besonders Geflügel, Milchprodukte, Eier, Speisefette und Zucker teurer. Bei Obst, Fisch, Getränken und Fertiggerichten stiegen die Preise weniger stark. Die SPD schlägt deshalb vor, dass Handelsketten einen sogenannten Deutschlandkorb anbieten.
2: Das gibt es auch zum Beispiel in Griechenland. Das ist tatsächlich aber auf freiwilliger Basis. Da würden zum Beispiel große Supermarktketten die Grundnahrungsmittel, die halt erforderlich sind, wie Obst, Gemüse, Mehl, Brot, zu einem gesicherten, niedrigen Preis anbieten, damit eben die Grundversorgung der Bevölkerung bezahlbar gewährleistet ist.
1: Nach Ansicht der SPD soll eine Aufsichtsbehörde den Markt beobachten und Preissteigerungen nachvollziehbar machen. Denn die großen vier teilen sich das Geschäft mit Lebensmitteln weitgehend auf. Edeka, Rewe, Aldi und die Schwarzgruppe mit Lidl und Kaufland. Der CSU-Bundestagsabgeordnete Arthur Auernhammer erklärt,
3: wir haben vier große Anbieter, die 85% des Lebensmittelhandels haben in Deutschland. Diese Struktur müssen wir hinterfragen. Und wir müssen vor allem auch die Regionalität stärken, damit die Menschen mehr regional bewusst einkaufen.
1: Zuletzt hielt sich der Preisanstieg in den Supermärkten allerdings in Grenzen. Im vergangenen Monat lag die Teuerungsrate für Lebensmittel im Vergleich zum Vorjahr bei unterdurchschnittlichen 0,4%. Die Agrarmarktinformationsgesellschaft in Bonn erwartet auch aufgrund der Trockenheit keine explodierenden Nahrungsmittelpreise. Demnach könnten zwar Obst und Gemüse teurer werden, Kirschen, wo viel importiert wird, und Äpfel, die aus dem vergangenen Jahr gelagert wurden, seien dagegen günstiger. Lebensmittelpreise hängen nicht nur vom Ergebnis der Ernte ab, sondern auch von den Kosten für Personal, Energie und Transport und von der Weltpolitik. Dass Weizen teurer wurde, liegt an Russlands Angriffskrieg gegen die Ukraine, die einer der wichtigsten Getreideexporteure der Welt ist. Trotzdem sieht die Verbraucherorganisation Foodwatch im trockenen Sommer einen Weckruf für die Politik. Ihr Sprecher Andreas Winkler fordert,
4: muss die Landwirtschaft klimasicher und zukunftssicher umbauen und uns Verbraucherinnen und Verbraucher vor steigenden Lebensmittelpreisen schützen, zum Beispiel durch eine Streichung der Mehrwertsteuer auf Obst und Gemüse und durch mehr Transparenz über Lebensmittelpreise, damit es nicht so zu Gewinnmitnahmen und ungerechtfertigten Preisabzocken kommt.
1: Foodwatch-Fachmann Winkler verweist auf Frankreich, wo es Preisbeobachtungsstellen gibt, die potenziell ungerechtfertigte Aufschläge melden. Allerdings sind Lebensmittel dort trotzdem deutlich teurer als bei uns.
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0: Wegen der bislang schwersten Ebola-Epidemie in der Demokratischen Republik Kongo sind Ärzte dort derzeit im Dauereinsatz. Erste Abhilfe sollen nun 70.000 Dosen des Impfstoffs Ervebo bringen. Das teilte die Weltgesundheitsorganisation WHO mit. Der Impfstoff ist allerdings nur bedingt einsetzbar. Derzeit ist nicht sicher, ob er auch gegen die Virusvariante hilft, die hauptsächlich im Land gerade grassiert. Ab Montag soll es losgehen mit den Impfungen. Indes fordert Julien Arnet, Chef der UN-Nothilfe für den aktuellen Ebola-Ausbruch in der Demokratischen Republik Kongo, im ARD-Interview mehr Geld von den UN-Mitgliedstaaten. Wenn man Fälle schneller entdecken könnte, ließe sich die Ausbreitung des Virus eindämmen, sagte er.
6: When people come into a
7: Wenn Menschen innerhalb von 48 Stunden behandelt werden, dann liegt die Sterblichkeitsrate bei 20%. Kommen sie erst nach einer oder zwei Wochen, steigt sie auf 80%. Wenn wir schnell sind, können wir also Leben retten.
8: Die Staaten müssen handeln, sagt der leitende UN-Koordinator Julien Harnies. Dafür braucht es natürlich Geld. Harnies ist in Bunia im Nordosten der Demokratischen Republik Kongo, dem Epizentrum des aktuellen Ausbruchs. Im Gespräch mit der ARD sieht der Brite vor allem zwei Aufgaben. Ärzte und Krankenpfleger müssten im Kampf gegen die Ausbreitung des Virus unterstützt werden. Die Staatengemeinschaft müsse aber auch helfen, die Folgen der Ebola-Krise abzuwenden.
6: We need resources to stop the transmission of Ebola, but we also need resources.
7: Wir brauchen Ressourcen, um die Ausbreitung von Ebola zu stoppen. Aber wir brauchen auch Ressourcen für die humanitäre Krise, weil Ebola eine Gegend trifft, in der es seit 1999 Konflikte gibt. Diese Konflikte haben das Gesundheitssystem zerstört und damit die Verbreitung möglich gemacht.
8: Nach Auskunft der Weltgesundheitsorganisation ist die Zahl der Infizierten in dieser Woche über 5000 gestiegen. Mehr als 2300 Menschen sind schon gestorben. Der rasante Anstieg der Zahlen seit der Entdeckung der neuen Variante Bundibugyo besorgt die Mediziner. Sie befürchten eine weitere Ausbreitung in die Nachbarländer. Gefährlich sei das allerdings nur in Krisengebieten, zum Beispiel in Zentralafrika. Für Europa sieht Hanis keine Gefahr.
6: When Ebola reaches a country with a strong health system, it's relatively easy to contain.
7: In einem Land mit einem guten Gesundheitssystem ist Ebola relativ einfach zu bekämpfen. In so einem Land gab es noch nie eine Epidemie. Ebola kann sich nur ausbreiten, wenn das Gesundheitssystem schwach ist, nicht flächendeckend ausgebaut oder unterbezahlt.
0: Mongwalu, so heißt die Stadt in der Demokratischen Republik Kongo, in der die aktuelle Welle ausgebrochen ist. Ein Bewohner der Stadt war infiziert, hat überlebt und kämpft jetzt gegen das Misstrauen seiner Mitbewohner und Nachbarn. Denn viele halten die Ebola-Krankheit für eine Erfindung westlicher Pharmakonzerne. Caroline Imlau.
9: Deogratias Kasereka hat Ebola überlebt. Jetzt kämpft er gegen die gefährliche Desinformation über die Krankheit. In seiner Stadt Mongwalu versucht er, die Bewohner davon zu überzeugen, dass es den Virus wirklich gibt. Als die Gemeinde erfuhr, dass ich Ebola hatte, waren sie überzeugt, dass ich sterben würde. Doch sobald ich entlassen wurde, machte ich es mir zur Aufgabe, den Menschen bewusst zu machen, dass ein frühzeitiger Gang ins Krankenhaus die Lösung ist. Das Misstrauen gegenüber Behörden ist groß. Manche glauben, auch ausländische Pharmakonzerne hätten sich die Krankheit ausgedacht, um Geschäfte zu machen. Auch Janine Angaunde glaubt das. Alles, was mit Ebola zu tun hat, ist einfach nur erfunden. Eines Tages sahen wir plötzlich Landcruiser hier vorbeifahren. Man fing an, uns zu sagen, wir sollten uns die Hände waschen. Dann fingen die Leute plötzlich an zu sterben. Mongwalu ist etwa 1,5 Stunden von der Provinzhauptstadt Bunia entfernt. Die Menschen leben vom Goldabbau. Die Bevölkerung ist sehr mobil. Nicht zuletzt deshalb konnte sich der Virus schnell verbreiten. Deogratias kennt ihre prekäre Situation und weiß, wie man sie erreichen kann. Anfangs hatte auch er Angst, ins Krankenhaus zu gehen. Als die Symptome am ersten Tag auftraten, spürte ich, wie meine Knie nachgaben. Mein ganzer Körper fühlte sich träge an und ich wollte nichts lieber als nur schlafen. Dann setzten auch die Kopfschmerzen ein. Zunächst benutzte er traditionelle Heilmittel. Er hatte Angst davor, als Ebola-Patient isoliert zu werden und damit gleichsam sein Todesurteil zu bekommen. Dann überzeugten ihn seine Kinder, doch ins Krankenhaus zu gehen. Und schließlich wurde er gesund. Deogratias hat einen starken Glauben. Die Kirche hat hier noch eine große Anziehungskraft. Als genesener Seelsorger erreicht er besonders viele Menschen. Als ich erkrankte, geschah dies, weil Gott sah, dass ich viele Sünden begangen hatte und nicht heilig war. Andere, die erkrankten, starben, weil Gott beschlossen hatte, dass sie sterben sollten. Aber Gott hat mich verschont, weil er sah, dass ich mit meinem Leben noch etwas zu geben habe. Es wird noch viel mehr Aufklärer wie ihn brauchen, um den Ausbruch in den Griff zu bekommen. Überzeugungsarbeit aus der Mitte der Gemeinschaft.
0: Und damit zurück nach Deutschland. Berlins Justizsenatorin Feloa Badenberg sieht sich mit Plagiatsvorwürfen konfrontiert. Die CDU-Politikerin soll in ihrer Doktorarbeit an mehr als 80 Stellen Textpassagen aus anderen Quellen übernommen haben, ohne dies kenntlich zu machen. Das wirft ihr der sich selbst als Plagiatsjäger bezeichnende österreichische Kommunikationswissenschaftler Stefan Weber vor. Der Vorwurf platzt mitten in den Berliner Wahlkampf, in dem auch Baden-Berg selbst um ein Mandat kämpft. Thorsten Gabriel.
10: Stefan Weber wählt den großen Vergleich. Das, was er in der Doktorarbeit von Berlins Justizsenatorin Felor Badenberg vorgefunden habe, sei ein, Zitat, dreistes Plagiat, wie ich es in der bundesdeutschen Rechtswissenschaft seit dem Fall Karl Theodor zu Guttenberg 2011 nicht mehr gesehen habe. Weber macht seit vielen Jahren Schlagzeilen mit Plagiatsvorwürfen gegen Politikerinnen und Politiker. Nicht immer bestätigen die Untersuchungskommissionen von betroffenen Universitäten solche Vorwürfe. Im konkreten Fall wirft Weber der CDU-Politikerin Badenberg vor, sie habe im Wesentlichen Textbaustein für Textbaustein aus anderen Doktorarbeiten und Quellen aneinandergereiht und listet die Vergleichsstellen auf seiner Webseite auf. Die mittlerweile im Ruhestand befindliche Berliner Plagiatsforscherin Deborah Weber-Wulff von der Berliner Hochschule für Technik und Wirtschaft sagt gegenüber dem RBB zu dem Fall:
11: Es ist ein sehr ernstzunehmender Vorwurf, weil da relativ viele ziemlich genaue Textübereinstimmungen vorhanden sind.
10: Sie schränkt jedoch ein, dass sie ausschließlich die Dokumentation des Plagiatsjägers Weber kenne, nicht aber die Original-Doktorarbeit und die anderen Originalquellen. Für Badenberg selbst kommen die Vorwürfe zur Unzeit, mitten im Wahlkampf. Sie kämpft um ein Abgeordnetenhausmandat in Charlottenburg-Wilmersdorf und beteuert in einem schriftlichen Statement, die Arbeit 2005 nach bestem Wissen und Gewissen geschrieben zu haben. Nun möge die Universität Köln ihre Arbeit prüfen. Das allerdings kann dauern, gibt die Berliner Plagiatsforscherin Weber-Wulff zu bedenken.
11: Die Uni Köln wird entscheiden müssen, ob es ein ernstzunehmender Vorwurf ist. Und dann wird in der Regel eine Untersuchungskommission eingesetzt, die dann entscheidet, also wie schlimm ist das, was machen wir denn jetzt in dieser Situation. Allerdings, diese Untersuchungskommission sind halt Leute, die in Forschung und Lehre tätig sind. Die haben oft wenig Zeit und deswegen können diese Verfahren durchaus mindestens 6 Monate dauern.
10: Aus der CDU bekommt Badenberg von Parteichef und Spitzenkandidat Stefan Evers zumindest Rückendeckung für ihre Arbeit als Senatorin. Über die Stichhaltigkeit der Vorwürfe will Evers nicht spekulieren, nennt den Schritt, die Arbeit überprüfen zu lassen, aber richtig. Ansonsten gibt es aus dem politischen Raum kaum ein Echo auf die Vorwürfe. Lediglich von der AfD heißt es in einer Mitteilung, Badenberg solle angesichts der Schwere der Vorwürfe einen Rücktritt erwägen.
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12: Mit Mats Nicholson. Die deutschen Springreiter wollen bei der Heimweltmeisterschaft in Aachen den Titel im Team holen. Und das könnte klappen. Besser hätte der zweite Tag des Wettbewerbs nicht laufen können. Das deutsche Team blieb vor 30.000 Fans in Aachen fehlerfrei und liegt ganz vorn. Bundestrainer Otto Becker freut sich auf den Finaltag.
13: Sind alle gut drauf, selbstbewusst genug, weil sie wissen, die Pferde sind fit, die Pferde sind gut gesprungen. Also wir müssen und werden nach wie vor auf uns schauen und werden versuchen, unsere beste Leistung, sprich möglichst viele Null-Fehler-Runden zu kriegen. Und dann brauchen wir zum Glück nicht auf Fehler der anderen warten. Aber die müssen wir erstmal haben.
12: Die Ausgangslage für das Finale am Freitagabend im Stadion mit Flutlicht ist exzellent. Wenn 3 von 4 Deutschen fehlerfrei bleiben, ist Gold sicher. Die Paradressurreiterinnen Annalena Niehus und Regine Mispelkamp haben mit Silber und Bronze weitere Medaillen fürs deutsche Team geholt. Said Elmala bleibt beim 1. FC Köln. Damit hätten wohl nur wenige Fußballfans gerechnet. Elmala war begehrt. Borussia Dortmund galt lange als möglicher neuer Club für den 19-Jährigen. Nun aber bleibt der junge Kölner, verlängert seinen Vertrag bis 2031 und bekommt die Rückennummer 10. Als erster FC-Spieler seit Lukas Podolski. Der SC Freiburg will in der kommenden Saison in der Conference League spielen. Dazu muss sich der SC in Hin- und Rückspiel gegen den schottischen Konkurrenten aus Motherwell durchsetzen. Die Ausgangslage ist gut. Die Freiburger haben das Hinspiel in Schottland mit 3:1 gewonnen. Markus Kastanis berichtet.
14: Dabei startete Freiburg denkbar schlecht in die Partie. Bereits nach 69 Sekunden trafen die Gastgeber zum 0:1 aus SC-Sicht. Danach übernahmen die Breisgauer allerdings die Kontrolle. Matthias Ginter sorgte mit einem Kopfball nach 28 Minuten für den Ausgleich. Nach dem Seitenwechsel entschied Schiedsrichter Petrescu nach einem Ziehen an Yannick Engelhardt auf Strafstoß und Platzverweis für Motherwell-Verteidiger Moorman. Den fälligen Elfmeter verwandelte erneut Ginter in der 65. Minute. Den Schlusspunkt setzte der eingewechselte Neuzugang Keske Goto per Kopfball in der Nachspielzeit. Kommenden Donnerstag kann der SC Freiburg dann vor heimischer Kulisse den Einzug in die Conference League perfekt machen.
12: Die Zukunft von Max Verstappen war eines der großen Themen in der Formel 1. Was macht der Niederländer? Jetzt gibt es eine klare Antwort. Pünktlich zum Heimrennen in Zandvoort. Verstappen bleibt bei seinem Red Bull-Team. Jens Gideon berichtet.
15: Das Team ist wie eine zweite Familie für mich, erklärte der viermalige Weltmeister. Er freue sich, weiter mit den Besten zusammenzuarbeiten, um zurück an die Spitze zu kommen, so der Niederländer vor Beginn des Rennwochenendes auf seiner Heimstrecke in den Dünen von Zandvoort. Max Verstappen verlängert bis Ende 2030. Red Bull setzt damit ein Zeichen, vor allem in Richtung Mercedes, denn die Wechselgerüchte um Max Verstappen konzentrierten sich meistens auf das Werksteam aus Deutschland. Es bleibt die größte Herausforderung für das Team Verstappen-Red Bull, wieder ein konkurrenzfähiges Auto zu präsentieren. In der laufenden Saison ist der 28-Jährige nämlich noch ohne Sieg. Nach der Umstellung der Formel 1 auf komplett veränderte Autos unter neuem Regelwerk fehlt dem früheren Seriensieger der Anschluss zur Spitze. WM-Platz 6 und über 100 Punkte Rückstand auf den Führenden sind ein Beleg dafür.
12: Die Fans werden Verstappen trotzdem feiern beim Heimrennen an der niederländischen Nordsee. Das Rennen startet am Sonntag um 15 Uhr. Der Franzose Louis Barret hat die erste Etappe der Deutschlandtour gewonnen. Mit einer späten Attacke sicherte er sich den Tagessieg auf dem Weg nach Schwäbisch Hall. Auf der zweiten Etappe haben die Sprinter ihre einzige echte Siegchance. Die Deutschlandtour endet am Sonntag in Heilbronn.
0: Soweit der Sport hier in der ARD Infonacht mit Mats Nicholson. Und jetzt unsere nächsten Nachrichten.
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16: Um 5.30 Uhr mit Wolfgang Berger. Mehrere Länder haben ein umstrittenes neues Siedlungsprojekt Israels im Westjordanland verurteilt, darunter auch die Bundesrepublik. Sollte die Ausschreibung umgesetzt werden, würde das Palästinensergebiet praktisch in zwei Hälften geteilt. Aus der Nachrichtenredaktion Ulrike Ufer.
17: Das zuständige israelische Ministerium hatte zuvor die Ausschreibung für mehrere Komplexe mit insgesamt mehr als 1200 Wohnungen veröffentlicht. Entstehen sollen diese auf einer bislang unbebauten Fläche östlich von Jerusalem. Der britische Außenminister Miliband nannte die Ausschreibung inakzeptabel und zerstörerisch. Der Minister verurteilte zudem wörtlich Gewalt und Terror durch die Siedler. Israels Außenminister Saar sprach dagegen von einem historischen Recht des jüdischen Volkes, seine nationale Heimstätte im Land wiederzuerrichten, einschließlich des betreffenden Gebiets.
16: In der Debatte um die anstehende Pflegereform fordert der Deutsche Städtetag die Einführung einer Pflegevollversicherung. So könne verhindert werden, dass Menschen wegen zu hoher Kosten in die Sozialhilfe rutschen, sagte Städtetagspräsident Jung der Neuen Osnabrücker Zeitung. Außerdem könnten die Kommunen jährlich in Milliardenhöhe entlastet werden. Der Verband dringt auch auf eine Begrenzung der finanziellen Belastung für Pflegeheimbewohner. Die Kostendeckelung müssten Bund, Länder und Kommunen gemeinsam mitfinanzieren. In Polen entsteht eine riesige Befestigungsanlage. Sie soll die Grenze zu Russland und Belarus schützen. An den Bauarbeiten sind auch deutsche Soldatinnen und Soldaten beteiligt. Aus Warschau, Paulina Milling.
18: Sie errichten derzeit einen Schutzwall entlang der gesamten Landgrenze zur russischen Exklave Kaliningrad. Die polnische Grenze ist dort zugleich auch die Außengrenze der NATO, die zusätzlich gesichert werden soll. Die neue Befestigungsanlage besteht aus einem tiefen Graben, einer Fläche für Minen und mehreren Reihen aus tonnenschweren Panzerigeln. Das Projekt heißt Ostschild und soll vor allem zur Abschreckung dienen. Bei einem möglichen Einmarsch soll der Schutzwall gegnerische Truppen ausbremsen.
16: Wegen des Niedrigwassers der Donau drosselt Bulgarien die Leistung seines einzigen Atomkraftwerks in Kozloduy. Der Schritt diene dazu, den sicheren Betrieb zu gewährleisten, erklärte das Energieministerium. Die beiden Reaktoren liefern ein Drittel des bulgarischen Stroms. In Rumänien und Ungarn gibt es ebenfalls Atomkraftwerke an der Donau, die teils komplett abgeschaltet werden mussten. Auch in anderen europäischen Ländern mussten Meiler wegen fehlenden Kühlwassers ausgeschaltet oder gedrosselt werden, darunter Reaktoren in Frankreich und der Schweiz. Das Wetter in Deutschland. Am Tage gebietsweise heiter im Süden und im Nordwesten, Schauer und Gewitter. Höchstwerte 18 bis 26 Grad. Am Samstag zeitweise Regen und vereinzelt Gewitter. Vom Nordosten bis zum Süden freundliche Phasen, 17 bis 25 Grad. Am Sonntag überwiegend trocken, im Norden gebietsweise Regen. Das waren die Nachrichten.
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0: Da haben wir einmal die A3, Frankfurt Richtung Köln, zwischen Rösrath und Königsforst. Hier gibt es Bergungsarbeiten. Die rechte Spur ist gesperrt, 3 Kilometer Stau. Sie müssen mit einer Verzögerung von bis zu 20 Minuten rechnen. Und dann noch die A70, Bamberg Richtung Schweinfurt-Werneck. Zwischen Dreieck Werntal und Dreieck Schweinfurt-Werneck gibt es eine Sperrung wegen Bergungsarbeiten nach einem Unfall. Dauert noch circa eine halbe Stunde. Gute Fahrt!
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0: Mit Milat Kupay. Willkommen zurück. Der Krieg vor der eigenen Haustür. Seit dem Angriff russischer Truppen in der Ukraine fragt sich Europa, wie es sich denn besser vor einer möglichen Bedrohung schützen kann. In Polen hat man eine Antwort darauf gefunden. Der Ostschild. Seit Ende Juni unterstützen deutsche Pioniere die polnische Armee beim Ausbau und der Festigung der Grenzen zu Kaliningrad. Bei einem Medientag bestand eine seltene Gelegenheit, sich die Bauarbeiten vor Ort mal anzuschauen und mit Soldaten zu sprechen. Paulina Milling.
18: Nordosten Polens, militärisches Sperrgebiet, wenige Meter vor der Grenze zu Russland. Hinter einem Stacheldrahtzaun ist schon die Exklave Kaliningrad, russisches Territorium. Die gesamte Grenze ist mehr als 230 Kilometer lang. Polen will sie auf dem Land absichern mit einem Schutzwall, mit der Tarczewskut, zu Deutsch Ostschild. Adrian Chodorowski ist Oberleutnant des polnischen Militärs und vor Ort im Einsatz. Wir bauen hier Befestigungsanlagen. Der potenzielle Gegner blickt dann auf einen Panzergraben. Dahinter kommt die erste Reihe der Stahlbetonigel. Dann folgt eine freie Fläche für Minen. Und danach gibt es noch eine zweite Reihe aus Panzerigeln. Die Bauarbeiten werden abgeschirmt, kein Einblick für Zivilisten. Unter Aufsicht der Streitkräfte dürfen die Medien sich nur wenige Stunden umschauen. Vor Ort packen auch deutsche Pioniere mit an, seit Ende Juni. Inzwischen sind es 40 Soldatinnen und Soldaten. Polnische und deutsche Pioniere legen Abwehrgräben an, platzieren tonnenschwere Panzerigel. Man arbeite Hand in Hand, erzählt Leutnant Amy.
19: Die größte Motivation auf jeden Fall hier ist die Zusammenarbeit zwischen den Polen und den deutschen Kräften, um hier halt einfach eine Kameradschaft zu schaffen.
18: Polen und Deutschland streben eine engere Zusammenarbeit in der Verteidigung an. Das haben beide Länder mit einem Abkommen besiegelt. Der polnische und der deutsche Verteidigungsminister hatten es im Juni in Warschau unterzeichnet. Darin geht es explizit auch darum, die Abschreckung an der NATO-Ostflanke auszubauen, gemeinsam als strategische Partner. Schon knapp 2 Wochen nach dem Unterzeichnungstermin kamen erste deutsche Pioniere an der Baustelle des Ostschilds an.
20: Ich habe mich freiwillig dafür gemeldet. Das ist eine Sache, die gehen uns alle irgendwo an,
18: sagt Hauptfeldwebel Jakob. Denn die Befestigungsanlage schützt nicht nur die Grenze Polens, es ist zugleich auch die NATO-Außengrenze. General Stanisław Czosnek. Der Ostschild ist nicht nur ein polnisches Projekt. Er ist Teil einer umfassenderen, regionalen Verteidigungsarchitektur der Allianz. Der Ostschild steht in direktem Zusammenhang mit der Baltic Defense Line. Wir arbeiten mit den baltischen Staaten, mit Finnland und Schweden, also auch mit den skandinavischen Ländern zusammen. Polen baut seit Jahren sein Militär aus. Das Land investiert inzwischen 4,8% des Bruttoinlandsproduktes in die Verteidigung. Seine Streitkräfte zählen inzwischen 220.000 Männer und Frauen. Die Zahl soll auf 500.000 steigen, darunter aktive Militärs und Reservisten. Der Ostschild ist ein wichtiges Projekt im Bereich der Verteidigung. Der Schutzwall soll bei einem möglichen Angriffsfall feindliche Truppen aufhalten. Generalmajor Thilo Mädler leitet den Stab des EU- und NATO-Einsatzes.
21: Je besser wir vorbereitet sind, uns zu verteidigen, desto geringer ist die Wahrscheinlichkeit, dass Russland sich auf irgendwelche militärischen Abenteuer einlässt. Und das ist die Nachricht dieses Tages. Wir stehen bereit, für unsere Freiheit, für unsere Demokratie zu kämpfen.
18: Neben der Grenze zu Russland soll der Ostschild auch entlang der belarussischen Grenze entstehen. Die Bauarbeiten sollen bis 2028 andauern.
5: Wirtschaft.
0: Kartoffeln brauchen Wasser und ausgerechnet davon gibt es in einer der wichtigsten Anbauregionen Deutschlands immer weniger, im Landkreis Uelzen. Da sind die Böden sandig und können Feuchtigkeit kaum speichern. Deshalb wird hier ein Großteil der Ackerflächen künstlich beregnet. Der Aufwand dafür ist enorm und der Wasserbedarf dürfte in Zukunft noch deutlich steigen. Wie sich die Landwirtschaft in einer zunehmend trockeneren Region darauf einstellt, hat sich unsere Reporterin Astrid Kühn mal angeschaut.
2: Das Brummen und Dröhnen der Trafos ist ohrenbetäubend. 6 Hochdruckpumpen befördern am Wasserspeicher in Stöcken im Landkreis Uelzen pausenlos Wasser durch kilometerlange Leitungen, damit es dann auf den Feldern im Umkreis zur Beregnung eingesetzt werden kann.
3: Die nächsten 3 Orte werden dadurch versorgt,
2: sagt Norbert Hilmer. Er ist selbst Landwirt und Vorsteher des örtlichen Bewässerungsverbands. Für ihn ist völlig klar.
3: Und für uns ist das Wasser eben wichtig in unserer Region, weil die Sommerniederschläge werden immer weniger. Und wir haben vor 21 Jahren hier begonnen, Speicher zu bauen.
2: Oben auf dem Deich sieht es schon idyllischer aus. Der Speicher sieht aus wie ein großer See, 20 Fußballfelder groß, 6 Meter tief. Weil die Sandböden den Regen zwar gut aufnehmen, die Feuchtigkeit aber schwer speichern können, muss fast die gesamte Ackerfläche im Landkreis zusätzlich beregnet werden. 65.000 Hektar, das sind über 8% der gesamten bewässerten Fläche Deutschlands. Und das, obwohl der Landkreis selbst nur einen winzigen Bruchteil der Bundesfläche ausmacht. Ohne Zusatzwasser, sagt Norbert Hilmer, wäre der Ackerbau hier kaum noch wirtschaftlich. Vor allem nicht der, der die Region prägt.
3: Wir sind in einem riesen Kartoffelanbaugebiet. Zwiebeln werden hier sehr viel angebaut. Wir machen ja fast die Hälfte der deutschen Kartoffelwirtschaft aus. Und für eine Kartoffelbewirtschaftung braucht man Wasser, Zusatzwasser.
2: Die Beregnung aber muss nachhaltig sein. Welcher Landwirt wie viel aus dem Grundwasser entnehmen darf, ist streng reguliert. Deswegen brauchen die Landwirte zusätzliche Wasserquellen. In Stöcken haben sie eine clevere Lösung gefunden. Sie nutzen das Wasser, das bei der Rübenverarbeitung in der nahegelegenen Zuckerrübenfabrik ohnehin anfällt. Es wird gereinigt, in großen Speicherbecken gelagert und auf die Felder zurückgepumpt.
3: Weil die Rübe besteht aus 78% aus Wasser und 63% davon können wir rückgewinnen. Und dieses Wasser nutzen wir dann in der kommenden Vegetation, um unsere Felder mit zu beregnen. Und in dem Sinne auch gleichzeitig das Grundwasser damit einzusparen.
2: Ein zweites, kleineres Becken steht im nahen Borg. Ein drittes ist in Hankensbüttel geplant, mit rund 1 Million Kubikmeter Fassungsvermögen. In diesem Sommer hat sich das System bereits bewährt.
3: Und haben in diesem Jahr beispielsweise überhaupt gar kein Grundwasser entnommen. Nur aus den Speicherbecken. Und das ist, denke ich, mehr als nachhaltig.
2: Ein Erfolg, aber kein Selbstläufer, denn der Bedarf steigt. Modellrechnungen des Kreisverbands der Wasser- und Bodenverbände zufolge könnte sich die benötigte Wassermenge für die Feldberegnung bis zum Jahr 2050 mehr als verdoppeln. Mindestens 5 weitere Speicherbecken bräuchte es allein in den Landkreisen Uelzen, Lüneburg, Lüchow-Dannenberg und Gifhorn. Bei Kosten von ca. 15 Millionen Euro pro Speicherbecken ein erheblicher Investitionsbedarf. Zwar gäbe es ein aktuelles Förderprogramm des Landes Niedersachsen, landesweit gesehen sei das aber eher ein Tropfen auf den heißen Stein. Und auch die Genehmigungsverfahren dauern zu lange, findet der Geschäftsführer des Kreisverbands Clemens Löbnitz.
22: Man muss da echt manchmal sehr, sehr lange Wege gehen, um das hinzukriegen. Und das muss einfach besser werden, dass wir halt nicht 12 Jahre für ein Verfahren brauchen. Man muss alle Beteiligten das nachhaltig machen, aber ich denke auch, das geht auch vielleicht in 3 oder 4 Jahren.
2: All das, Wasserrecht, Beprobung, Umweltauflagen, muss lange und aufwendig genehmigt werden. An der Beregnung aber führe kein Weg vorbei, nicht nur in Uelzen.
22: Ja, es wird ohne Feldberegnung hier gar nicht gehen und in Zukunft wird es woanders auch nicht mehr gehen. Ne? Also, weil das ist eigentlich die einzige Klimafolgenanpassung in der Landwirtschaft, was Thema Wasser angeht.
2: Kartoffelbauern aus Bayern, Nordrhein-Westfalen, aber auch aus anderen Teilen Niedersachsens hätten schon bei ihm angefragt. Wie organisiert man sich in Wasserverbänden? Wie baut man Leitungen? Wie funktioniert Feldberegnung? Er habe schon einige Vorträge gehalten, sagt Löbnitz. Aber am Ende brauche es vor allem Geld, um mehr Wasserspeicher oder die Infrastruktur für die Bewässerung zu bauen.
0: Vom Landkreis Uelzen geht's jetzt in den Süden nach Bayern. Im bayerischen Pocking im Kreis Passau sollen 8 weggeworfene Zigarettenkippen jetzt aus dem Stadtbild verschwinden. An 20 Stellen stehen neue Sammelbehälter. Der Inhalt wird zu Brillengestellen recycelt. Martin Gruber über eine vielleicht nicht ganz massentaugliche Idee, aber eine, die einen kleinen Beitrag zum besseren Klima leisten soll. Martin Gruber.
1: Günter Leubel scheint ein an sich eher ruhiger Mensch zu sein. Wenn ihn was auf die Palme bringt, dann sind es achtlos weggeschmissene Zigarettenkippen.
4: Ich tue ja das daheim in meinem Wohnzimmer auch nicht. Warum macht man das in der Öffentlichkeit? Ich verstehe es nicht.
1: Einfach nur dumm, schimpft der Optiker. Und vor allem unfassbar schlecht für die Umwelt.
4: Ein Zigarettenstummel verunreinigt 40 Liter Grundwasser. Wie lang braucht es, bis so ein Stumpen verrottet? Jahre.
1: Und auch andere Passanten finden es
8: ganz wild. Wir ersticken noch im Müll. Es gehört irgendwie ein bisschen bestraft, weil sonst geht es ins Unendliche.
23: Ich gehe jeden Tag mit meinem Hund im Stadtpark. Ich sehe es, was nervt.
1: Optiker Leubel macht aus seinem Ärger über Zigarettenmüll eine Tugend. Er sammelt die Kippen und lässt daraus Brillengestelle herstellen. Klingt komisch, ist aber so. Er zeigt uns eines der Gestelle.
4: Sie fühlt sich an wie jede Kunststofffassung, weil es ja im Grunde das gleiche Material ist. Es wird nur der Rohstoff anders gewonnen. Sie riecht genauso wie jede andere Brillenfassung, also nicht nach Zigaretten.
1: Und so werden diese Fassungen in diesem Fall von oberbayerischen Firmen hergestellt. Die gesammelten und gereinigten Kippen werden zerlegt, Nikotin, Teer, Gerüche, Schwermetalle kommen raus, übrig bleibt Zellulose. Daraus wird Granulat, das letztendlich zu Platten gepresst wird, aus denen die Fassungen gefräst werden. 600 Zigarettenstummel braucht man für eine Brille. Leubels Mission, den Rohstoff dafür, also die Kippen zu sammeln. Kurzer Rundgang durch die Pockinger Innenstadt, über Ampeln und Bushaltestellen.
4: Da scheint jeder seine Kippe einfach wegzuwerfen. Da in der schönen Grünanlage Zigaretten. Also ich glaube, dass wir schon 50 Stück jetzt einsammeln hätten können auf den kurzen Weg. Wenn Sie jetzt da mal schauen, wie schön in Anführungszeichen das dann da ausschaut. Auch mehrere Zigarettenkippen wie Pflastersteine.
1: Um die Stadt kippenfrei zu machen, hat Leubel initiiert, dass an 20 Stellen Banken, Geschäfte, bei Vereinen oder etwa an der Stadthalle Behälter aufgestellt werden. Der Optiker schickt die gesammelten Stumpen zur Herstellung und dann entstehen diese Brillengestelle, die zugegeben mit 450 Euro nicht ganz billig sind. Aber
4: im Vergleich zu manchen Designerbrillen, da wo ein klangvoller Name draufsteht, die aber alle aus China kommen, ist der Preis wieder gar nicht so hoch, wie man vielleicht im ersten Moment meinen möchte.
1: Und wie kommt die Aktion bei den Kunden an? Ganz gut, meint Optiker Leubel. Vorbehalte eher wenig.
4: Zigarettenstummel hat natürlich ein bisschen ein schlechtes Image, aber es ist davon nichts mehr an der Brillenfassung erkennbar.
1: Zustimmung auch von den Passanten in Pocking. Sie finden das zigarettenkippenbasierte Brillengestell
8: cool. Ja, das ist eine gute Idee.

0: Und die Zeit 5.46 Uhr. Guten Morgen.
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0: Ob Schauspiel, Oper oder Tanz, wer an einem deutschen Stadt- oder Staatstheater künstlerisch arbeitet, hat in der Regel einen Jahresvertrag. Eine Weiterbeschäftigung hängt danach oft vor allem von einer Person ab, dem Intendanten oder der Intendantin. Für die künstlerisch Beschäftigten bedeutet das, wer Kritik übt, unbequem ist oder laut Missstände beklagt, kann sich in eine schwierige Lage bringen. Am saarländischen Staatstheater haben es Tänzerinnen und Tänzer dennoch getan. Sie fühlten sich von einem Gastchoreografen sexuell belästigt, haben die Vorfälle dokumentiert und der Theaterleitung gemeldet. Deren Reaktion sah allerdings anders aus als erhofft. Mehr dazu von Alice Kremer.
2: Februar 2023, Probebühne des Saarländischen Staatstheaters. Der Gastchoreograf dekoriert mit einer der höchsten staatlichen Ehrungen für Verdienste um Kunst und Kultur in Frankreich, ist Experte für zeitgenössisches Ballett. In Saarbrücken will er Christoph Willibald Glucks Orfeo et Euridice vertanzen lassen. Doch zur Aufführung kommt es nie. Kurz vor der Premiere sagt das Theater die Produktion ab, wegen, Zitat, unüberbrückbarer Differenzen zwischen Lagras und der Theaterleitung. Heute, 3 Jahre später, zeigen SR-Recherchen, tatsächlich ging es um den Vorwurf sexueller Übergriffe durch den Choreografen. Tom ist damals Mitglied des Ensembles. Er will anonym bleiben. Daher haben wir seinen Namen geändert und seine Stimme nachgesprochen.
3: Als ich gerade mit meiner Tanzpartnerin arbeitete, kam er zu uns und fragte, darf ich mal was mit ihr ausprobieren? Klar, habe ich gesagt. Also schaute ich zu und sah, wie er sie an Stellen griff, an die er wirklich nicht hätte greifen müssen. Um mit jemandem zu tanzen, muss man niemanden an die Brust fassen oder am Hintern packen. Das passierte direkt vor meinen Augen. Es war ziemlich schockierend, das zu sehen.
2: Und es bleibt nach Aussage damaliger Ensemblemitglieder nicht bei diesem Vorfall. Sie berichten von Berührungen an Brust und Po, angeblich um Bewegungen zu demonstrieren, von sexualisierten Kommentaren über ihre Körper, von vulgären Witzen. In einem Fall soll Lagras eine Tänzerin von hinten an den Hüften gepackt und sein Becken gegen ihres gestoßen haben. Schockiert beginnen die Tänzerinnen und Tänzer, die mutmaßlichen Übergriffe zu dokumentieren. Eine Bitte des SR um Stellungnahme zum damaligen Geschehen und den Vorwürfen der Tänzerinnen und Tänzer ließ Lagras auch nach mehrfacher Anfrage unbeantwortet. Am 7. Februar 2023 übergibt das Ensemble seine Aufstellung der Frauenbeauftragten. Diese leitet sie dem damaligen Saarbrücker Intendanten Bodo Busse, heute Intendant der Staatsoper Hannover, weiter. Es kommt zu einem Gespräch zwischen Busse und der Company. Den Verlauf schildern Tänzer und Busse heute unterschiedlich. Solotänzer Kyle Davis.
4: Er war ziemlich aggressiv. Er hat uns im Grunde vorgeworfen, zu empfindlich zu sein und all diese Dinge aufzuschreiben. Ich erinnere mich, dass er gesagt hat, es sei irgendwie lächerlich, so viele Dinge so zusammenzustellen.
2: Busse widerspricht dieser Darstellung und lässt über eine Anwaltskanzlei mitteilen, dass auch für ihn die Situation emotional herausfordernd gewesen sei. Er habe den Sachverhalt aufklären und wegen der Unschuldsvermutung auch den Choreografen anhören müssen. Unsere Quellen sagen, Busse habe in einer ersten Maßnahme vorgesehen, an der Produktion festzuhalten und Lagras nur noch zu erlauben, mit den anderen künstlerischen Beteiligten zu proben. Die Tänzer hätten dies abgelehnt. Zu groß sei die Wahrscheinlichkeit gewesen, dem Choreografen weiterhin im Theater zu begegnen. Daraufhin schalten die Tänzer die Bühnengewerkschaft GdBA ein. Die fordert Busse per Anwaltsschreiben auf, die Premiere innerhalb von 3 Tagen abzusagen. Einen Tag nach Ablauf der Frist wird die Produktion tatsächlich intern gestoppt. Balletttänzer sind eine Berufsgruppe, die in einem hohen Maß von ihrem Arbeitgeber abhängig ist. Tänzerkarrieren sind kurz, der Konkurrenzdruck ist hoch, für viele ist Deutsch nicht die Muttersprache. Ihr einziges Arbeitsmittel, der eigene Körper. Zudem haben sie als künstlerisch Beschäftigte nur auf 1 Jahr befristete Verträge. Im sogenannten Normalvertrag Bühne ist geregelt, dass die Verträge sich jeweils um eine weitere Spielzeit verlängern, allerdings nur, sofern das Theater keine Nichtverlängerung ausspricht. Diese dauernde Angst vor Nichtverlängerung bezeichnet die Bühnengewerkschaft als ultimativen Nährboden für Machtmissbrauch. Thomas Schmidt, Professor und Direktor des Studiengangs Theater- und Orchestermanagement in Frankfurt am Main, forscht seit vielen Jahren zu Machtverhältnissen an deutschen Theatern.
5: Oft werden Tänzerinnen und auch Bühnenkünstlerinnen gekündigt, weil sie kritisch sind. Und wenn kritische Tänzerinnen gekündigt werden, trauen sich die anderen Kolleginnen nicht mehr, Kritik offen auszusprechen. Hier reichen zum einen die

0: Die Allmacht des Intendanten aus, die kritischen Künstlerinnen zu kündigen, indem diese Intendanten lediglich zu den Künstlerinnen sagen müssen, ich verlängere sie aus künstlerischen Gründen nicht.
1: Sagt der Theaterwissenschaftler Thomas Schmidt.
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1: Der heiße Sommer hat zu tausenden Sterbefällen geführt. Das Robert-Koch-Institut schätzt, dass in diesem Jahr bisher mindestens 14.000 Menschen wegen der Hitze gestorben sind. So viele wie nie zuvor. Dazu hat unsere Gastkommentatorin, die freie Autorin Wiebke Hollersen, folgende Meinung.
3: Wenn ich diese Zahl höre und höre, von wem sie stammt, dem RKI, dann fürchte ich, dass ein großer Streit losbrechen könnte. Vielleicht bin ich zu pessimistisch, aber ich muss an die Pandemie denken, an den Streit darum, wer denn nun an und wer nun mit Corona gestorben war. Das RKI selbst benutzt das Wort Hitzetote vorsichtshalber nicht, sondern versucht zu berechnen, wie sich Hitzewellen auf die Sterblichkeit auswirken. Dabei kommt ein Wort ins Spiel, das man auch aus der Pandemie kennt, die Übersterblichkeit. Die RKI-Zahlen zeigen, es sind vor allem viel mehr Menschen gestorben, die älter als 75 waren, die Vorerkrankungen hatten. Wenn ein angeschlagenes Herz an einem 40-Grad-Tag stehen bleibt, was ist dann die Todesursache? Ich hoffe sehr, dass niemand in Deutschland jetzt solche zynischen Diskussionen beginnt, sondern dass wir alle endlich ernst nehmen, dass Hitze tödlich sein kann und dass Hitzeschutz zumindest in Krankenhäusern und Altenheimen in Zukunft nicht mehr verhandelbar ist.
1: Die Meinung unserer Gastautorin Wiebke Hollersen. Die Taz verweist auf die Aussage von Ex-Gesundheitsminister Lauterbach, der die Zahl von 14.000 für zu niedrig hält.
4: Die Kritik ist angebracht. Dummerweise könnte sie für die gesamtgesellschaftliche Debatte dennoch fatal sein. Denn die Zahlen des RKI werden von den Berufsignoranten von extrem rechts bis in die Mitte der Gesellschaft ohnehin schon in Frage gestellt. Weil es sich themenbedingt um Modellrechnungen und Analysen der statistischen Übersterblichkeit handelt, die vielen schwer nachvollziehbar erscheinen, stehen den Zweiflern Tür und Tor offen. Wenn nun noch berechtigte Kritik von kompetenter Seite hinzukommt, droht die Glaubwürdigkeit der RKI-Zahlen endgültig zu zerbröseln.
1: Die Frankfurter Allgemeine fordert jetzt Maßnahmen, um auf künftige Hitzewellen besser vorbereitet zu sein.
4: Heiß ist es jedem einmal. Doch unter extremen Temperaturen leiden manche mehr als andere. Wegen ihres Jobs, wegen ihrer Wohnsituation. Wie unter einem Brennglas haben die vergangenen Wochen gezeigt, wie schnell scheinbar vorübergehende Phänomene sich verstetigen können. Nächstes Jahr mag das Wetter anders sein, doch der nächste Hitzesommer wird kommen. Seine Probleme werden die sein, die es heute sind. Politik und Bürger werden mit den Gegebenheiten umgehen müssen. Am wichtigsten ist es, Kinder in den Blick zu nehmen, sowie kranke und alte Menschen, die in Gemeinschaftseinrichtungen leben.
1: Die Augsburger Allgemeine hat auch schon einige Vorschläge dafür.
4: Es gibt so viel, was man tun oder zumindest finanziell fördern kann. Nicht irgendwann. Jetzt. Mehr Schatten in Innenstädten schaffen, Gebäude begrünen, Neubauten entsprechend planen, die Schwächsten schützen mit Klimaanlagen in Pflegeeinrichtungen, Kliniken oder Schulen. Notfallpläne erstellen wie für andere Naturkatastrophen auch. Sorgsamer mit Trinkwasser umgehen, Wälder konsequent umbauen.
1: Der Kölner Stadtanzeiger ist aber skeptisch, ob das auch passiert.
4: Deutschland steht vor einer weiteren gigantischen Aufgabe, die sich nur mit größtmöglicher politischer, parteiübergreifender Entschlossenheit zumindest ansatzweise lösen ließe. Doch die ist, trotz guter Vorstöße von SPD und Grünen, nicht in Sicht. Kanzler Friedrich Merz verliert immer noch kein Wort über die Hitzetoten. Die AfD leugnet den Klimawandel beharrlich. Und so gibt es allen Grund zum Zweifeln, dass vulnerable Gruppen in den kommenden Sommern besser geschützt werden. Jetzt hat es geregnet, der Herbst kommt, neue Probleme werden auf die Tagesordnung drängen. Darum ist es an uns allen, politisch Druck auszuüben, damit diesem heißen Sommer mehr als warme Worte folgen.
1: Und das waren die Standpunkte. Zusammengestellt hat sie heute Johannes Zuber.
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1: Heute vor 120 Jahren wurde der amerikanische Zeichentrickpionier Fritz Frieling geboren. Weltberühmt wurde er vor allem mit den von ihm erfundenen Tiergestalten. Dirk Böhling zeigt sie uns.
5: Schon als Kind beginnt Fritz Frieling zu zeichnen und bekommt mit 17 seinen ersten Job bei einer Filmproduktion. 3 Jahre später ist er bei den Disney-Studios und arbeitet an der Cartoonserie Alice Comedies mit. 1929 wechselt er in die noch junge Animationsabteilung von Warner Brothers und entwickelt eine Reihe von Zeichentrickfilmen, die Looney Tunes, eine Art tierische Familie. Schon in seinem ersten Film, I Haven't Got a Hat, von 1935, spielt ein rosa Schwein die Hauptrolle, Schweinchen Dick. Und auch die anderen Figuren dieser Reihe, die nach und nach dazukommen, werden zu Weltstars, wie etwa die Ente Daffy Duck.
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5: Und natürlich Hase Bugs Bunny. Chris Freeling wird Chefanimator, Regisseur und Produzent bei den Warner Studios und animiert im Laufe seiner Karriere mehr als 300 Kurzfilme.
6: Ich glaube, ich habe nicht ein einziges Cartoon gezeichnet, das ich im Nachhinein nicht nochmal hätte ändern wollen. Man ist einfach nie 100% zufrieden. Aber ich habe es immer geliebt zu zeichnen.
5: In den 60er Jahren gründet er sein eigenes Studio und entwickelt seine wohl berühmteste Figur, die eigentlich nur für den Vorspann einer Krimiserie mit Peter Sellers gedacht war. Auch der rosa-rote Panther bekommt seine eigene Trickfilmserie und erscheint außerdem in Taschenbuchform. Fritz Freeling stirbt 1995 in seinem Haus in Los Angeles an einer Herzerkrankung. Und an seinem heutigen Geburtstag wären sie ganz bestimmt wieder alle da. Fritz Freeling wurde heute vor 120 Jahren geboren, am 21. August 1906.
1: Das war der Stichtag von Dirk Böhling und das war die ARD-Infonacht mit Milad Kupay. Hier geht's jetzt weiter mit ihrem Infoprogramm. Die Zeit, es ist 5.58 Uhr.
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9: Uns liegen zurzeit keine Verkehrsmeldungen vor. Gute Fahrt.

0: 6 Uhr, heute ist Freitag, der 21. August.
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0: Im besetzten Westjordanland sollen weitere israelische Siedlungen entstehen, aber mehrere Staaten haben an Israel appelliert, diese Pläne aufzugeben. Mehr dazu gleich. Außerdem berichten wir über die neue Befestigungsanlage an der polnischen Grenze und wir schauen auch heute früh wieder auf die leeren Gasspeicher. Durch die Sendung begleitet Sie in den nächsten anderthalb Stunden Katja Strippel. Schönen guten Morgen. Deutschland und 6 weitere Staaten haben Israel aufgefordert, ein umstrittenes Siedlungsprojekt im Westjordanland zu stoppen. Das Palästinensergebiet hat Israel seit fast 60 Jahren besetzt und die israelische Regierung will dort tausende neue Wohnungen bauen. In einer gemeinsamen Erklärung, die Kanzler Merz unterzeichnet hat, heißt es, durch das Projekt rücke nicht nur eine Friedenslösung in weite Ferne, auch Israels internationales Ansehen werde weiter beschädigt. Dagmar Pepping aus Berlin.
2: Der Ton des gemeinsamen Statements ist ungewöhnlich scharf. Die Entscheidung der israelischen Regierung, Ausschreibungen für den Bau des Siedlungsprojektes zu veröffentlichen, ist inakzeptabel, heißt es in der gemeinsamen Erklärung, die von der Bundesregierung herausgegeben wurde. Das Siedlungsgebiet würde die Aussichten auf eine Zwei-Staaten-Lösung untergraben, indem das Westjordanland geteilt und die Einheit der palästinensischen Gebiete beschädigt werde. Die 4 europäischen Länder fordern die Regierung Israels, Zitat, nachdrücklich dazu auf, die Pläne unverzüglich zurückzunehmen und die Ausweitung der Siedlungen im Westjordanland zu beenden. Durch diese rücke nicht nur eine Friedenslösung in weitere Ferne, auch Israels internationales Ansehen werde weiter beschädigt, heißt es. Darüber hinaus schicken die Bundesregierung und ihre 3 europäischen Partner eine Warnung an Wirtschaftsunternehmen. Diese sollten nicht erwägen, sich auf Bauausschreibungen zu bewerben. Das israelische Bauministerium hatte am Dienstag eine Ausschreibung für den Bau von mehr als 1.200 Wohneinheiten veröffentlicht. Bundeskanzler Merz hatte das Vorhaben bereits am Mittwoch deutlich kritisiert.
0: Zu den Unterzeichnern dieser Erklärung gehören neben Deutschland, Italien, Großbritannien, Frankreich und den Niederlanden auch Kanada und Norwegen. In Polen entsteht eine riesige Befestigungsanlage an der Grenze zu Russland und Belarus. Das EU- und NATO-Mitglied ist einer der wichtigsten Unterstützer der Ukraine und sieht sich auch selbst von Moskau bedroht. Deshalb investiert die polnische Regierung Milliarden in den sogenannten Ostschild. Er soll bis Ende des Jahres fertig sein und bei den Bauarbeiten helfen auch deutsche Soldatinnen und Soldaten. Paulina Milling aus Warschau.
3: 40 deutsche Pioniere sind im Einsatz und arbeiten mit den polnischen Streitkräften Hand in Hand. Sie errichten derzeit einen Schutzwall entlang der gesamten Landgrenze zur russischen Exklave Kaliningrad. Die polnische Grenze ist dort zugleich auch die Außengrenze der NATO, die zusätzlich gesichert werden soll. Die neue Befestigungsanlage besteht aus einem tiefen Graben, einer Fläche für Minen und mehreren Reihen aus tonnenschweren Panzerigeln. Das Projekt heißt Ostschild und soll vor allem zur Abschreckung dienen. Bei einem möglichen Einmarsch soll der Schutzwall gegnerische Truppen ausbremsen. Eine ähnliche Verteidigungslinie ist auch entlang der Grenze zu Belarus geplant. Der Einsatz der deutschen Pioniere läuft noch bis Oktober. Die Bauarbeiten am Ostschild sollen insgesamt bis 2028 andauern. Polen und Deutschland arbeiten bei der Verteidigung enger zusammen. Beide Länder hatten im Juni ein Verteidigungsabkommen unterzeichnet. Darin hieß es unter anderem, man möchte im Bereich des Pionierwesens und der Verteidigungsinfrastruktur kooperieren und die Abschreckung an der NATO-Ostflanke proaktiv stärken.
0: Langsam wird es knapp mit den Gasreserven. Die Füllstände in den Gasspeichern sind so niedrig wie schon lange nicht mehr um diese Jahreszeit. Sie liegen aktuell nur bei knapp 50%. Grund sind die hohen Preise auf dem Weltmarkt. Der Chef der Bundesnetzagentur Klaus Müller hat an die Versorger appelliert, ihre Speicher trotzdem zu füllen. Er sagte gestern Abend im ZDF-Heute-Journal:
4: Die Speicherfüllstände sind ein bisschen unterschiedlich, quer über die verschiedenen Speicher in Deutschland hinweg. Das heißt, wir wollen gut 70% im Durchschnitt erreichen. Das ist in der Tat inzwischen sehr ambitioniert. Das ging nur in einem sehr, sehr optimalen Szenario. Trotzdem wollen wir mehr als die 50% erreichen. Dafür gibt es auch klare Verantwortlichkeiten. Wir haben ja noch die Flüssiggasterminals. Wir haben Norwegen, Belgien, Holland, Frankreich. Also es gibt ja aus mehreren Quellen Gas zur Versorgung. Aber der Stand der Speicher ist nicht zufriedenstellend. Das, was wir jetzt vor allem den Gashändlern raten, ist, ihrer Verantwortung gerecht zu werden. Weil erstmal müssten auch die Gashändler erklären, warum sie ihre Speicherverpflichtungen, egal wie warm der Winter wird, natürlich erfüllen müssen an der Stelle. So, und das deutlich zu benennen, das tun wir jetzt diese Woche etwas verstärkter. Gehen Sie fest davon aus, dass das Bundeswirtschaftsministerium schon länger im Gespräch mit den Marktakteuren ist. Nur wenn man das nicht immer per Interview tut, heißt es ja nicht, dass die Bundesregierung nicht schon längst in Gesprächen ist.
0: Bundesnetzagenturchef Müller gestern Abend im ZDF. Und wir schauen uns die Situation in einem Gasspeicher im Landkreis Rosenheim gleich genauer an. Um 20 nach 6 im BR24 Hintergrund. Schon seit Jahrzehnten streiten Japan und Russland um die Kurileninseln. Jetzt hat Russland mit einem Raketentest militärische Stärke gezeigt, nur wenige Tage nach einem umstrittenen Besuch von Präsident Putin auf der Insel Iturup. Tokio protestiert scharf gegen die russischen Aktivitäten. Johannes Edelhoff.
5: Russland hat bei einem Militärmanöver nahe der südlichen Kurilen mehrere Antischiffsraketen abgefeuert. Nach Angaben der russischen Pazifikflotte waren daran ein Raketenkreuzer, ein Atom-U-Boot und eine landgestützte Raketeneinheit beteiligt. Eine der Raketen wurde direkt von einer Kurileninsel gestartet. Die Übungsziele lagen mehr als 300 Kilometer entfernt. Laut Russland wurden alle getroffen. Die Übung kommt nur eine Woche nach dem umstrittenen Besuch von Präsident Putin auf der Kurileninsel Iturup, in Japan Itorufu genannt. Iturup gehört zu den Gebieten, die Russland kontrolliert, Japan aber für sich beansprucht, neben Kunashiri, Shikotan und der Habumai-Inselgruppe. Japan hatte gegen den Besuch Putins scharf protestiert. Der Streit um die Gebiete verhindert seit dem Ende des Zweiten Weltkriegs einen Friedensvertrag zwischen den beiden Ländern. Nach russischen Angaben waren die jetzigen Raketentests Teil einer bereits geplanten Militärübung.
0: In Deutschland gibt es immer mehr Fälle von schwarzem Hautkrebs und doppelt so viele Menschen müssen deshalb heute im Krankenhaus behandelt werden wie vor 20 Jahren. Aber in den USA zeigt jetzt eine Studie zu mRNA-Impfstoffen gegen Hautkrebs erste positive Ergebnisse. Sie stammt von den Pharmakonzernen Moderna und Merck. Veronika Bräse aus unserer Wissenschaftsredaktion mit den Einzelheiten.
6: Während der Corona-Pandemie kamen zum ersten Mal mRNA-Impfstoffe im großen Maßstab zum Einsatz. Der Traum der Wissenschaft, diese Technologie könnte auch bei Krebserkrankungen helfen. Dem scheinen Forschende aus den USA nun näher gekommen zu sein. Zumindest lief, laut einer gemeinsamen Erklärung der US-Konzerne Moderna und Merck, die letzte Phase der klinischen Studie zu schwarzem Hautkrebs vielversprechend. An der Studie haben insgesamt 1137 Patientinnen und Patienten mitgemacht. Sie alle hatten Operationen hinter sich, bei denen der Hautkrebs vollkommen entfernt wurde. Bei bis zur Hälfte der Operierten würde im Normalfall in den ersten Jahren ein Rückfall mit schwarzem Hautkrebs drohen. Es gibt eine Standardtherapie mit künstlich hergestellten Antikörpern, die hilft, dass das Immunsystem Krebszellen erkennen und bekämpfen kann, erklärt der Direktor der Universitätsklinik für Dermatologie in Minden, Ralf Gutzmer.
7: Alle Patienten kriegen diese Standardtherapie und dann gebe ich einem Teil der Patienten noch eine neue, zweite Substanz dazu und das ist halt diese mRNA-Impfung. Diese Impfung ist personalisiert, das heißt, das Tumorgewebe muss eingeschickt werden, muss charakterisiert werden. Das macht die Firma Moderna. Die haben da ihre Systeme, ihre Algorithmen, die auch sozusagen nicht öffentlich sind. Das ist Betriebsgeheimnis.
6: Und die Impfung, gepaart mit der Standardtherapie, führt dann dazu, dass der schwarze Hautkrebs unterdrückt wird, also nicht mehr ausbricht. Zumindest war die Zahl der Rückfälle signifikant niedriger. Genaue Prozentzahlen haben die Pharmakonzerne noch nicht bekannt gegeben. Das wollen sie im Oktober 2026 bei einem Kongress in Madrid nachholen. Klar ist bisher nur, dass die Impfung mit dem neuen Impfstoff namens Intismeran deutlich messbar anschlägt. Das zeigte sich bereits in Phase 2 der Studie, die über 5 Jahre lang gelaufen ist und deren Ergebnisse im Fachblatt The Lancet veröffentlicht wurden. Phase 3 umfasst jetzt nur 1 Jahr Beobachtung, dafür aber mit mehr Patientinnen und Patienten.
7: Und in diesem Fall haben wir jetzt auch eine Placebo-Kontrolle. Das heißt, alle Patienten haben eine Spritze gekriegt, sodass praktisch der Patient und der Arzt nicht wissen, ist der Patient jetzt in dem Verum-Arm oder ist er im Kontrollarm.
6: Der Verum-Arm ist der wahre Anteil. Das sind die Patienten, die wirklich einen Wirkstoff bekommen. Die andere Gruppe im Kontrollarm bekommt ein Placebo, also eine Spritze, die keinen Arzneistoff enthält. Und nur wenn der Impfstoff deutlich besser wirkt als das Placebo, kann er später zugelassen werden. Ralf Gutzmer ist davon überzeugt, dass Intismeran auf den Markt kommen wird.
7: Die erste Impfung gegen Krebs, die in einer großen Phase-3-Studie nach modernsten Gesichtspunkten einen Effekt gezeigt hat.
6: Nach Phase 3 könnte die Zulassung der Impfung relativ zeitnah erfolgen. Kleiner Wermutstropfen, der Impfstoff ist personalisiert, also auf jeden Patienten einzeln zugeschnitten, und die Entwicklung der Impfdosen kostet somit sehr viel Geld. Pharmaunternehmen und Behörden müssen nun verhandeln, zu welchem Preis sie Impfungen für Krebskranke anbieten können. Dieser Preis muss erschwinglich sein. Erst wenn das geklärt ist, können Patientinnen und Patienten von einer möglichen Impfung gegen schwarzen Hautkrebs profitieren.
0: Nach 7 Tagen hat die Feuerwehr den Waldbrand im Hohen Venn in Belgien unter Kontrolle. Aber bis in dem Naturschutzgebiet an der deutschen Grenze endgültig Entwarnung gegeben werden kann, kann es noch Wochen oder sogar Monate dauern. Denn in Torfmooren können Brände noch lange unterirdisch weiterschwelen, auch wenn man an der Oberfläche keine Flammen mehr sehen kann. Anders ist die Lage im Hürtgenwald in der Eifel. Da ist das Feuer jetzt tatsächlich gelöscht. Daniel Schwingenheuer.
8: Rund eine Woche kämpften die Einsatzkräfte und Freiwilligen gegen die Flammen, die sich schnell ausbreiteten. Zeitweise waren mehr als 1800 Einsatzkräfte vor Ort. Der Waldbrand in Hürtgenwald war der bislang größte und folgenschwerste des Sommers in Deutschland und auch der größte Brand in der Geschichte Nordrhein-Westfalens. Die Löscharbeiten wurden auch durch die Munitionsbelastung des Geländes aus dem Zweiten Weltkrieg erschwert. Viele Bereiche konnten nicht direkt betreten werden. Stattdessen kamen unter anderem Löschhubschrauber zum Einsatz. Ein Ortsteil der Gemeinde Hürtgenwald musste zeitweise aus Sicherheitsgründen evakuiert werden. Das Feuer hatte sich bis auf 15 Meter an die Ortschaft angenähert. Inzwischen sind alle Bewohner zurück in ihren Häusern.
0: Anderthalb Wochen nach dem schweren Erdbeben in Kolumbien ist auch das Nachbarland Peru von heftigen Erdstößen erschüttert worden. Die Folgen sind aber offenbar nicht so schlimm wie in Kolumbien, wo es mehr als 300 Tote gegeben hatte. Und auch die Angaben zur Stärke gehen in Peru auseinander. Anne Herberg.
9: Ein schweres Erdbeben hat nun auch Peru erschüttert. Betroffen ist die südliche Andenregion. Bisher liegen den Behörden allerdings keine Angaben zu Toten oder schweren Schäden vor. Zur Stärke des Bebens gibt es unterschiedliche Angaben. Während das peruanische geophysikalische Institut IGP einen Mittelwert von 7,2 angab, ermittelte der US-amerikanische geologische Dienst einen Wert von 6,7. Das Beben war in mehreren Regionen im Süden des Landes zu spüren, darunter in Ayacucho, Ica und Arequipa. Aufgrund der Tiefe des Epizentrums von laut peruanischen Angaben 108 Kilometern und den eher wellenförmigen Erschütterungen seien größere Schäden wohl ausgeblieben, erklärte der Leiter der Generalinspektion der peruanischen Polizei Hernán Tavera gegenüber der Zeitung La Repubblica. Die Behörden meldeten allerdings Schäden an einigen Häusern und 6 Gesundheitszentren sowie einer Schule in den Regionen Ayacucho und Cusco. Laut der peruanischen Marine herrscht keine Tsunami-Gefahr.
0: Die Fußball-Bundesliga der Frauen startet heute mit der Partie Union Berlin gegen den FC Bayern in die neue Saison. Die Doublesiegerinnen aus München wollen in der Hauptstadt ein Ausrufezeichen setzen. Christopher Klein.
10: Alle Trainerinnen und Trainer der Bundesliga sind sich einig. Der FC Bayern München ist auch in dieser Saison Top-Favorit Nummer 1. Die Münchnerinnen peilen ihren 5. Meistertitel in Folge an. Obwohl wichtige Spielerinnen wie Julia Gwinn oder Lena Oberdorf nach Verletzungen erst auf dem Weg zurück sind, ist der Bayern-Kader der mit Abstand stärkste in der Liga. Der VfL Wolfsburg strebt in seiner ersten Saison ohne Vereinsikone Alexandra Popp erneut die Champions-League-Qualifikation an. Die Wolfsburgerinnen waren zuletzt 4-mal in Serie Vizemeisterinnen und haben auch dieses Mal die wohl besten Aussichten auf Platz 2. Ebenfalls internationale Ambitionen haben vor allem Leverkusen und Frankfurt, wobei die Eintracht einen großen Kaderumbau zu meistern hat. Für eine Überraschung könnten in der neuen Saison Union Berlin und der 1. FC Köln sorgen. Beide Clubs haben sich prominent verstärkt. Von den beiden Aufsteigern hat der VfB Stuttgart die besseren Chancen auf den Klassenerhalt. Für Mainz 05 dürfte es schwer werden, in der Bundesliga zu bestehen.
0: Und in einer Woche startet dann auch die Fußball-Bundesliga der Männer wieder. Der FC Bayern trifft an diesem Wochenende schon im Supercup auf Borussia Dortmund.

0: 6.15 Uhr.
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0: Die Nachrichten mit Markus Terhaast.
2: Kritik an israelischen Siedlungsplänen wächst. Deutschland und 6 weitere Staaten haben Israel aufgefordert, die Pläne für 1200 Wohnungen im Westjordanland zurückzunehmen. Durch das Siedlungsprojekt rücke eine Friedenslösung in weite Ferne. Das Projekt mache eine Zwei-Staaten-Lösung unmöglich, weil das Westjordanland durch die Siedlung geteilt würde. Bundeswehr unterstützt Polen beim Schutz der NATO-Ostgrenze. 40 deutsche Pioniere befestigen zusammen mit polnischen Soldaten das Grenzgebiet zur russischen Exklave Kaliningrad. An der Außengrenze der NATO wird ein Schutzwall errichtet. Eine ähnliche Verteidigungslinie ist auch entlang der Grenze zu Belarus geplant. Gasspeicherverband meldet historisch niedrigen Füllstand. Noch nie seit Beginn der Aufzeichnungen vor 15 Jahren habe sich so wenig Gas in den Speichern befunden, teilte der Branchenverband mit. Wenn der Winter sehr kalt werde, könnte das Gas nicht ausreichen. Die Bundesregierung hatte gestern erklärt, man erwarte keine Gasmangellage. Grund für die geringe gespeicherte Gasmenge sind die hohen Preise wegen des Irankriegs. Städtetag fordert Pflegevollversicherung. Es sei nicht hinnehmbar, dass Menschen, die ihr Leben lang hart gearbeitet haben, in die Sozialhilfe fallen. Hintergrund ist die zunehmende finanzielle Überlastung der Städte und Gemeinden. Sie müssen bislang einspringen, wenn alte Menschen ihre Heimplätze nicht mehr selbst bezahlen können. Freiburg gewinnt Hinspiel in der Qualifikation zur Conference League. Beim schottischen Club FC Motherwell setzten sich die Breisgauer mit 3:1 durch. Mann des Abends war Matthias Ginter mit 2 Toren. Das Rückspiel findet am kommenden Donnerstag statt. Das Wetter bewölkt und regnerisch, 16 bis 25 Grad.
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0: Wasser speichern, um es bei Dürre zu nutzen. Diese Idee verfolgen 3 Pilotprojekte im fränkischen Weinbau. Es geht aber kaum was voran. Christine Gaub, woran liegt denn das?
3: Am Geld. 5 Jahre sind vergangen seit einer Zusage des Umweltministeriums. Da hieß es, mit bis zu jeweils 10 Millionen Euro würde der Freistaat 3 Pilotprojekte fördern. In den Weinorten Iphofen, Nordheim und Oberschwarzach. Das Ziel, im Winter oder bei Starkregen Wasser in Becken speichern und damit im Sommer dann Reben zu bewässern. Umgesetzt aber ist bislang keines dieser Projekte. Aus dem BR-Studio Würzburg, Pirmin Brennenek.
4: Nun berichten mehrere Beteiligte, für die Winzer sei ihr Eigenanteil an den Projekten nicht mehr bezahlbar, die Kosten seien gestiegen, zugleich kämpfe der fränkische Weinbau mit sinkenden Absätzen, sagt Winzerin Andrea Würsching.
5: Der ganze Weinbau ist im Wandel, weil einfach weltweit viel zu viel Wein da ist. Es wird sich sehr reduzieren, aber in so einer Strukturwandelzeit geht es ums Überleben für viele.
4: Die Folge? Bei einem der 3 Pilotprojekte in Oberschwarzach glaubt der Fränkische Weinbauverband nicht mehr daran, dass es sich wie geplant umsetzen lässt. Chancen sieht Verbandspräsidentin Barbara Becker noch in Iphofen und Nordheim. Es brauche aber zeitnah Austausch mit allen Beteiligten.
6: Die Behörden müssen mit dabei sein und dann muss man gucken, was man umplanen kann, damit es günstiger wird.
4: Vom Bayerischen Umweltministerium heißt es, die Fördersumme stehe weiterhin zum Abruf bereit.
3: Schon wieder sind in Bayern Polizeischüsse gefallen, diesmal nach einer Verkehrskontrolle in Ismaning bei München. Ein 58-jähriger Mann soll dabei einen Polizisten angefahren und verletzt haben. Die Beamten schossen daraufhin mehrfach auf das flüchtende Auto, der Fahrer blieb unverletzt. Polizeireporter Frank Jordan mit Details.
7: Der 58-jährige fiel einer Streife an einer Tankstelle auf, weil er mit auffälliger Fahrweise vom Gelände fuhr. Die Beamten wollten ihn daraufhin kontrollieren. Der Mann soll die Anhaltesignale zunächst ignoriert haben. Schließlich konnte der 58-Jährige gestoppt werden. Er schloss sich aber im Auto ein. Als sich ein Beamter entfernte, um einen Nothammer aus dem Dienstwagen zu holen, soll der Mann stark beschleunigt und den anderen Beamten angefahren haben. In dieser Situation gaben die Polizisten mehrere Schüsse auf das flüchtende Auto ab. Dabei wurden 2 Reifen getroffen, der Fahrer blieb unverletzt. Das Fluchtauto wurde später in einer Nebenstraße entdeckt. Nach dem Hinweis eines Anwohners wurde der Mann schließlich festgenommen. Der angefahrene Polizeibeamte wurde in ein Krankenhaus gebracht. Nach derzeitigem Kenntnisstand ist er nicht schwer verletzt. Bei dem Tatverdächtigen handelt es sich nach Polizeiangaben um einen 58-jährigen Deutschen mit Wohnsitz in München. Möglicherweise befand er sich in einem psychischen Ausnahmezustand. Die Mordkommission hat die weiteren Ermittlungen übernommen.
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0: Die Gasspeicher in Deutschland sind so gering gefüllt wie noch nie seit Beginn der Aufzeichnungen vor 15 Jahren. Der Branchenverband warnt, wenn der Winter sehr kalt wird, dann könnte das Gas nicht ausreichen. Aber das Wirtschaftsministerium versucht, die Sorgen um Engpässe bei der Gasversorgung in der kalten Jahreszeit zu zerstreuen und hat gestern mitgeteilt, nach aktuellem Erkenntnisstand sei eine Gasmangellage nicht zu erwarten. Die Gashändler warten gerade ab, bis die Preise wieder sinken. Und Leon Wohlleben war in einem Gasspeicher im Landkreis Rosenheim. Da blickt man etwas besorgt auf die Situation.
8: Für den Geschäftsführer vom Gasspeicher Inzenham-West in Tschechien im Landkreis Rosenheim läuft es derzeit nicht gut.
9: Wie Sie auch merken, aktuell gibt es keinen Betrieb. Es ist auch still hier.
8: Juraj Papzun läuft durch eine Halle. Normalerweise rauscht es hier in den grauen Leitungen. Über sie gelangt das Gas bis zu 900 Meter in die Tiefe. Das slowakische Unternehmen Nafta speichert als Dienstleister für Energiehändler im Gestein unter dem Gebäude das Gas. Aber es herrscht Stille. Alle Rohre sind quasi beschäftigungslos. Komplett gefüllt könnte der Speicher 200.000 Haushalte ein Jahr lang versorgen, sagt der Geschäftsführer. Aktuell sieht es allerdings schlecht aus.
9: Also hier auf diesem Bildschirm in der Mitte ist jetzt der aktuelle Speicherfüllstand von unserem Speicher Inzenham-West zu sehen. Ganz unten die rote Farbe zeigt an, wie viel Prozent befüllt sind, und es sind aktuell ungefähr 12,3%.
8: Ein Blick in die Steuerzentrale des Gasspeichers. Normal wären es im August 60-70%. Und wenn es im Winter kalt wird, drohen Engpässe. Davor warnt Geschäftsführer Papzun. Haushalte und Unternehmen würden dann Energie sparen müssen. Die Energiehändler scheuen sich zurzeit, Gas einzukaufen und dann vorsorglich einzuspeichern. Denn wegen des Iran-Konflikts ist das Gas auf dem Weltmarkt teurer geworden. Wie ernst ist also die Lage? Deutschlandweit sind aktuell die Gasspeicher laut Bundeswirtschaftsministerium zu 51% gefüllt. Eine Sprecherin des Ministeriums hat das als sehr gering bezeichnet. Bis Anfang November sollen es 80% sein. So langsam werde es Zeit, dass die Energiehändler Gas einkaufen und speichern, sagt der Präsident der Bundesnetzagentur Klaus Müller. Die Aufgabe der Behörde ist es, zu überwachen, dass im Winter genug Energiereserven verfügbar sind.
10: Ich würde sagen, wir liegen zwischen Sorge und Entspannung, weil wir jetzt Mitte, Ende August haben. Das heißt, man kann die nächsten Wochen noch in Deutschland kräftig einspeichern. Die Infrastruktur dafür gibt es. Das Gas ist auch verfügbar. Die Gashändler müssen jetzt ihre Aufgabe erfüllen.
8: Der Gasspeicherunternehmer Juraj Papzun im Landkreis Rosenheim hofft darauf, dass die Politik mehr Anreize schafft, dass die Händler mehr Gas einspeichern und nicht erst auf einen sinkenden Preis auf dem Weltmarkt warten.
9: Es gibt einige Möglichkeiten. Zum Beispiel könnte man Gashändler verpflichten, eine gewisse Menge einfach im Speicher vorzubehalten, und für den Fall, wenn es gebraucht werden sollte.
8: Aber so einen staatlichen Eingriff wie so eine Mindestspeicherpflicht für Händler will das Bundeswirtschaftsministerium derzeit nicht. So heißt es auf ARD-Anfrage. Das könnte die Preise noch weiter steigen lassen. Das Ministerium beobachte aber die Lage weiter. Scheinbar bleibt das Geschäft, Gas einzuspeichern, erst einmal unrentabel. Und das hat Folgen. Juraj Papzun steuert mit seinem Unternehmen neben dem Speicher im Landkreis Rosenheim noch zwei weitere in Bayern. Die könnten bald stillgelegt werden, weil sie sich nicht mehr lohnen.
0: Über die Lage an einem Gasspeicher im Landkreis Rosenheim berichtete Leon Wohlleben.
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0: Die iranische Sängerin Hivo Sefizodeh ist zu 4 Jahren Haft verurteilt worden. Sie hatte im Februar 2025 bei einer Veranstaltung ein Gedicht des Nationaldichters Saadi gesungen und damit gegen das Gesetz verstoßen. Denn im Iran ist Frauen das Singen in der Öffentlichkeit untersagt. Die Künstlerin hat sich jetzt mit einem mutigen Video an die Öffentlichkeit gewendet, aber das könnte sie weiter in Gefahr bringen. Katharina Willinger berichtet.
11: Es sind sanfte, melodische Klänge und Zeilen aus einem Gedicht des persischen Dichters Saadi, die Sängerin Hiwa Seifizodeh hier performt. Die Aufnahmen stammen von einem Auftritt aus dem Februar 2025 in Teheran. Mit halb geschlossenen Augen, schwarzer langer Kleidung und einem dezenten Kopftuch, das ihr dunkles Haar preisgibt, hält die junge Frau das Mikrofon fest umschlungen. Ihr Auftritt damals dauert nur wenige Minuten. Kurze Zeit später stürmen Sicherheitskräfte die Veranstaltung und nehmen die Sängerin und weitere Menschen fest. Jetzt soll Hiwar Seyfizadeh 4 Jahre lang ins Gefängnis. Die iranische Justiz wirft der 29-Jährigen Anstiftung zu Korruption und Prostitution vor. Seyfizadeh, die während den Ermittlungen geschwiegen hatte, postet nun ein Video-Statement auf ihrem Social-Media-Account. Welches Verhalten meinerseits soll den Tatbestand Anstiftung zu Korruption und Prostitution erfüllt haben? Wie kann überhaupt das Singen eines Gedichts von Saadi als solches gelten? Fest steht, hätte ein Mann diese Zeilen gesungen, es wäre gar nichts passiert. Doch Frauen ist es in der Islamischen Republik Iran verboten, öffentlich zu singen. Vielen Künstlerinnen blieb lange Zeit nichts anderes übrig, als das Land zu verlassen, oder sie gaben das Singen auf. Doch vor allem die junge Generation will diese Gesetze nicht mehr hinnehmen. Während nach den Frau-Leben-Freiheit-Protesten im Herbst 2022 immer mehr Iranerinnen, vor allem in den Städten, das gesetzlich vorgeschriebene Kopftuch ablegten, sah man auch immer wieder Frauen, die ihre Liebe zur Musik nicht weiter zurückhalten wollten, wie Hiwar Seyfizadeh. Sie unterrichtet auch traditionelle Musik, das darf sie, solange Frauen unter sich sind. Trotz all der Probleme und Einschränkungen, mit denen ich und andere Sängerinnen konfrontiert sind, habe ich immer versucht, einfach nur das zu tun, was ich so liebe. Dass sich die Sängerin klar äußert und das Urteil kritisiert, ist mutig. Noch dazu trägt sie im Video kein Kopftuch. Für die Hardliner, die die iranische Justiz kontrollieren, ein weiterer Grund, daran Anstoß zu nehmen. Teherans Generalstaatsanwalt Ali Solehi forderte erst vor kurzem ein härteres Vorgehen gegen Verstöße rund um die sogenannten Sittengesetze. Hiwar Seyfizadeh soll im Iran sein. In ihrem Video, das inzwischen mehr als 2 Millionen Mal angeschaut wurde, kündigt sie mit ernster Miene an, das Urteil nicht einfach hinnehmen zu wollen. Meine Forderung ist klar, ich gehe in Berufung. Dort soll das mir zugeschriebene Verhalten unabhängig und sorgfältig geprüft werden. Auch die Veranstalter des Abends sollen für mehrere Jahre in Haft, heißt es. Das Kulturzentrum, in dem der Auftritt stattfand, ist seit vergangenem Jahr geschlossen.
12: Über eine iranische Sängerin, die zu 4 Jahren Haft verurteilt worden ist, berichtete Katharina Willinger.
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12: Mit einer Verkehrsmeldung von der A6 Heilbronn Richtung Nürnberg zwischen Ansbach und Lichtenau ein Unfall im Baustellenbereich.

Das Wetter in Bayern. Heute ist es stark bewölkt und von Schwaben und Mittelfranken ziehen Gewitter durch. Lokal sind Unwetter mit Starkregen, Hagel und Orkanböen möglich. Am längsten trocken bleibt es heute in Unterfranken, da kann es erst am Abend Gewitter geben. Die Temperaturen erreichen maximal 16 bis 25 Grad. Und die weiteren Aussichten. Morgen ist es teils sonnig, teils bewölkt und auch am Sonntag gibt es keinen Regen. Die neue Woche beginnt dann mit viel Sonnenschein. Am Samstag nur 17 bis 22 Grad, dann wieder Höchstwerte wie heute.

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4: Heute ist Freitag, der 21. August. Es ist 6.30 Uhr.
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4: Im besetzten Westjordanland sollen weitere israelische Siedlungen entstehen, aber mehrere Staaten haben an Israel appelliert, diese Pläne aufzugeben. Mehr dazu gleich. Außerdem berichten wir über die neue Befestigungsanlage an der polnischen Grenze, an der auch deutsche Soldaten mitbauen. Und wir schauen auf die niedrigen Füllstände in den Gasspeichern. Durch die Sendung begleitet sie Katja Strippel. Schönen guten Morgen. Deutschland und sechs weitere Staaten haben Israel aufgefordert, ein umstrittenes Siedlungsprojekt im Westjordanland zu stoppen. Das Palästinensergebiet hat Israel seit fast 60 Jahren besetzt und die israelische Regierung will dort tausende neue Wohnungen bauen. In einer gemeinsamen Erklärung, die Kanzler Merz mit unterzeichnet hat, heißt es, durch das Projekt rücke nicht nur eine Friedenslösung in weite Ferne, auch Israels internationales Ansehen werde weiter beschädigt. Dagmar Pepping aus Berlin.
6: Der Ton des gemeinsamen Statements ist ungewöhnlich scharf. Die Entscheidung der israelischen Regierung, Ausschreibungen für den Bau des Siedlungsprojektes zu veröffentlichen, ist inakzeptabel, heißt es in der gemeinsamen Erklärung, die von der Bundesregierung herausgegeben wurde. Das Siedlungsgebiet würde die Aussichten auf eine Zwei-Staaten-Lösung untergraben, indem das Westjordanland geteilt und die Einheit der palästinensischen Gebiete beschädigt werde. Die vier europäischen Länder fordern die Regierung Israels, Zitat, nachdrücklich dazu auf, die Pläne unverzüglich zurückzunehmen und die Ausweitung der Siedlungen im Westjordanland zu beenden. Durch diese rücke nicht nur eine Friedenslösung in weitere Ferne, auch Israels internationales Ansehen werde weiter beschädigt, heißt es. Darüber hinaus schicken die Bundesregierung und ihre drei europäischen Partner eine Warnung an Wirtschaftsunternehmen. Diese sollten nicht erwägen, sich auf Bauausschreibungen zu bewerben. Das israelische Bauministerium hatte am Dienstag eine Ausschreibung für den Bau von mehr als 1.200 Wohneinheiten veröffentlicht. Bundeskanzler Merz hatte das Vorhaben bereits am Mittwoch deutlich kritisiert.
4: In Polen entsteht eine riesige Befestigungsanlage an der Grenze zu Russland und Belarus. Das EU- und NATO-Mitglied ist einer der wichtigsten Unterstützer der Ukraine und sieht sich auch selbst von Moskau bedroht. Deshalb investiert die polnische Regierung Milliarden in den sogenannten Ostschild. Er soll bis Ende des Jahres fertig sein und bei den Bauarbeiten helfen auch deutsche Soldatinnen und Soldaten. Paulina Milling aus Warschau.
7: 40 deutsche Pioniere sind im Einsatz und arbeiten mit den polnischen Streitkräften Hand in Hand. Sie errichten derzeit einen Schutzwall entlang der gesamten Landgrenze zur russischen Exklave Kaliningrad. Die polnische Grenze ist dort zugleich auch die Außengrenze der NATO, die zusätzlich gesichert werden soll. Die neue Befestigungsanlage besteht aus einem tiefen Graben, einer Fläche für Minen und mehreren Reihen aus tonnenschweren Panzerigeln. Das Projekt heißt Ostschild und soll vor allem zur Abschreckung dienen. Bei einem möglichen Einmarsch soll der Schutzwall gegnerische Truppen ausbremsen. Eine ähnliche Verteidigungslinie ist auch entlang der Grenze zu Belarus geplant. Der Einsatz der deutschen Pioniere läuft noch bis Oktober. Die Bauarbeiten am Ostschild sollen insgesamt bis 2028 andauern. Polen und Deutschland arbeiten bei der Verteidigung enger zusammen. Beide Länder hatten im Juni ein Verteidigungsabkommen unterzeichnet. Darin hieß es unter anderem, man möchte im Bereich des Pionierwesens und der Verteidigungsinfrastruktur kooperieren und die Abschreckung an der NATO-Ostflanke proaktiv stärken.
4: Die Füllstände in den deutschen Gasspeichern sind aktuell so niedrig wie noch nie im August. Und das sorgt schon seit Tagen für Diskussionen, denn der nächste Winter kommt bestimmt. Jetzt hat auch der Branchenverband der Speicherbetreiber vor einem möglichen Mangel im Winter gewarnt. Die Bundesnetzagentur sieht dringenden Handlungsbedarf. Katrin Aue aus Berlin.
8: Noch nie seit Beginn der Aufzeichnungen 2011 seien die deutschen Gasspeicher Mitte August so gering befüllt gewesen wie in diesem Jahr, erklärt der Branchenverband Ines. Geschäftsführer Sebastian Heinermann sagte der dpa, der Füllstand liege bei 49%. Im vergangenen Jahr seien es zum gleichen Zeitpunkt 67% gewesen. Sollte der Winter extrem kalt werden, könne es zu einem Mangel kommen. Auch der Präsident der Bundesnetzagentur Klaus Müller ruft zu einem raschen Auffüllen der Speicher auf. Im ZDF-Heute-Journal sagte er, der Stand der Speicher sei nicht zufriedenstellend. Die Gashändler müssten in den kommenden 2,5 Monaten ihrer Verantwortung gegenüber Stadtwerken, Kunden und Industrie gerecht werden. In diesem Sommer sind die Gaspreise infolge des Iran-Kriegs ungewöhnlich hoch. Deshalb zögern Gashändler beim Einkauf für den Winter. Das ist die Ursache für die niedrigen Füllstände in den Speichern.
4: Im Streit über die Pflegereform hat der Deutsche Städtetag eine Pflegevollversicherung gefordert. Städtetagspräsident Jung erhofft sich davon für die Kommunen Entlastungen in Milliardenhöhe. Karl Spannenberger aus dem BR24-Team.
9: Menschen, die ihr Leben lang hart gearbeitet haben, sollten nicht wegen der Pflegekosten in die Sozialhilfe fallen. Das sagte der SPD-Politiker und Städtetagspräsident Jung der Neuen Osnabrücker Zeitung. Der Städtetag will dafür den Eigenanteil von Heimbewohnern je nach Einkommen deckeln. Finanzieren sollen das nach Jungs Worten Bund, Länder und Kommunen gemeinsam. Als Grund für den Vorstoß nannte Jung die angespannte Finanzlage der Kommunen. Sie müssen bisher einspringen, wenn Senioren die Heimplätze nicht mehr selbst bezahlen können. Die Bundesregierung will die Pflegereform noch in diesem Jahr verabschieden. Sonst droht den Pflegekassen ein Milliardendefizit.
4: Nach 7 Tagen hat die Feuerwehr den Waldbrand im Hohen Venn in Belgien unter Kontrolle. Aber bis in dem Naturschutzgebiet an der deutschen Grenze endgültig Entwarnung gegeben werden kann, da kann es noch Wochen oder sogar Monate dauern. Denn in Torfmooren können Brände noch lange unterirdisch weiterschwelen, auch wenn man an der Oberfläche keine Flammen mehr sehen kann. Anders ist die Lage in Hürtgenwald in der Eifel. Da ist das Feuer jetzt tatsächlich gelöscht. Daniel Schwingenheuer.
10: Rund eine Woche kämpften die Einsatzkräfte und Freiwilligen gegen die Flammen, die sich schnell ausbreiteten. Zeitweise waren mehr als 1800 Einsatzkräfte vor Ort. Der Waldbrand in Hürtgenwald war der bislang größte und folgenschwerste des Sommers in Deutschland und auch der größte Brand in der Geschichte Nordrhein-Westfalens. Die Löscharbeiten wurden auch durch die Munitionsbelastung des Geländes aus dem Zweiten Weltkrieg erschwert. Viele Bereiche konnten nicht direkt betreten werden. Stattdessen kamen unter anderem Löschhubschrauber zum Einsatz. Ein Ortsteil der Gemeinde Hürtgenwald musste zeitweise aus Sicherheitsgründen evakuiert werden. Das Feuer hatte sich bis auf 15 Meter an die Ortschaft angenähert. Inzwischen sind alle Bewohner zurück in ihren Häusern.
4: 1,5 Wochen nach dem schweren Erdbeben in Kolumbien ist auch das Nachbarland Peru von heftigen Erdstößen erschüttert worden. Die Folgen sind aber offenbar nicht so schlimm wie in Kolumbien, wo es mehr als 300 Tote gegeben hatte. Anne Herberg.
11: Ein schweres Erdbeben hat nun auch Peru erschüttert. Betroffen ist die südliche Andenregion. Bisher liegen den Behörden allerdings keine Angaben zu Toten oder schweren Schäden vor. Zur Stärke des Bebens gibt es unterschiedliche Angaben. Während das peruanische geophysikalische Institut IGP einen Mittelwert von 7,2 angab, ermittelte der US-amerikanische geologische Dienst einen Wert von 6,7. Das Beben war in mehreren Regionen im Süden des Landes zu spüren, darunter in Ayacucho, Ica und Arequipa. Aufgrund der Tiefe des Epizentrums von laut peruanischen Angaben 108 Kilometern und den eher wellenförmigen Erschütterungen seien größere Schäden wohl ausgeblieben, erklärte der Leiter der Generalinspektion der peruanischen Polizei Hernán Tavera gegenüber der Zeitung La Repubblica. Die Behörden meldeten allerdings Schäden an einigen Häusern und 6 Gesundheitszentren sowie einer Schule in den Regionen Ayacucho und Cusco. Laut der peruanischen Marine herrscht keine Tsunami-Gefahr.
4: Die Fußball-Bundesliga der Frauen startet heute mit der Partie Union Berlin gegen den FC Bayern in die neue Saison. Die Doublesiegerinnen aus München wollen in der Hauptstadt ein Ausrufezeichen setzen. Christopher Klein.
12: Alle Trainerinnen und Trainer der Bundesliga sind sich einig. Der FC Bayern München ist auch in dieser Saison Top-Favorit Nummer 1. Die Münchnerinnen peilen ihren 5. Meistertitel in Folge an. Obwohl wichtige Spielerinnen wie Julia Gwinn oder Lena Oberdorf nach Verletzungen erst auf dem Weg zurück sind, ist der Bayern-Kader der mit Abstand stärkste in der Liga. Der VfL Wolfsburg strebt in seiner ersten Saison ohne Vereinsikone Alexandra Popp erneut die Champions League-Qualifikation an. Die Wolfsburgerinnen waren zuletzt 4-mal in Serie Vizemeisterinnen und haben auch dieses Mal die wohl besten Aussichten auf Platz 2. Ebenfalls internationale Ambitionen haben vor allem Leverkusen und Frankfurt, wobei die Eintracht einen großen Kaderumbau zu meistern hat. Für eine Überraschung könnten in der neuen Saison Union Berlin und der 1. FC Köln sorgen. Beide Clubs haben sich prominent verstärkt. Von den beiden Aufsteigern hat der VfB Stuttgart die besseren Chancen auf den Klassenerhalt. Für Mainz 05 dürfte es schwer werden, in der Bundesliga zu bestehen.
4: Deutschlands Springreiter haben bei der Reit-WM in Aachen beste Chancen auf den Mannschaftstitel. Nach zwei starken Wettkampftagen führt die deutsche Equipe die Teamwertung an und geht als Favorit in das Finale heute. Jan Wochner.
13: 16 lange Jahre warten könnten heute Abend ein Ende finden. 2010 waren Deutschlands Springreiter das letzte Mal Teamweltmeister. In Aachen liegt die deutsche Equipe vor dem Finale in der Mannschaftswertung auf Platz 1. Die Leistungen der deutschen Reiter gestern und vorgestern waren stark. Markus Ehning, Sophie Hinners, Daniel Deusser und Richard Vogel gehen mit einem leichten Vorsprung vor den USA in den letzten Tag. Vor allem Sophie Hinners begeisterte bislang auf ihrem Hengst Sinclair und liegt auch als Zweite der Einzelwertung auf Medaillenkurs. Das Setting im größten Reitstadion der Welt wird heute Abend in jedem Fall herausragend sein. Die Entscheidung fällt unter Flutlicht vor ausverkauftem Haus mit mehr als 40.000 Zuschauern.
4: Und jetzt ist es 20 vor 7.
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4: Gestern haben wir hier im Programm ja ausführlich über den Ausbildungsreport des DGB berichtet. Dirk Filzmaier aus der Wirtschaftsredaktion. Heute blicken wir darüber noch ein bisschen hinaus.
14: Ja, wir schauen mal genauer auf die Jugend- und Auszubildendenvertretung in den Betrieben, kurz JAV. Allerdings gibt es die gar nicht überall, obwohl das eigentlich für viel mehr Firmen vorgesehen ist. Birgit Halbrath.
15: JAV, weil der volle Name einfach zu lang ist, hört man meist diese drei Buchstaben für ein Gremium, das eigentlich in jedem Betrieb mit mindestens 5 beschäftigten Jugendlichen das Sprachrohr sein sollte. So zumindest sieht es das Betriebsverfassungsgesetz vor. Die JAV kümmert sich zum Beispiel um Probleme am Arbeits- und Ausbildungsplatz, die Übernahme nach der Lehre und schaut, ob Schutzgesetze oder Tarifverträge auch eingehalten werden. Zuständig ist die Vertretung für alle Auszubildenden, Dualstudierenden gleich welchen Alters und Beschäftigte unter 18 Jahren. Demnächst stehen wieder Wahlen an. Eigentlich per Gesetz nicht nur ein nice to have. Trotzdem gibt es eine JAV laut jüngster Auswertung der gewerkschaftsnahen Hans-Böckler-Stiftung noch nicht einmal in der Hälfte der Ausbildungsbetriebe, im öffentlichen Dienst aber etwas öfter als in der Privatwirtschaft. Das liegt auch daran, dass das Sprachrohr der Jugendlichen nur dort gewählt werden kann, wo es einen Betriebs- oder Personalrat gibt, was bei weitem nicht überall der Fall ist. Selbst mit der Geschäftsleitung verhandeln dürfen die gewählten Vertreter der Jugend nicht. Auch das läuft über den Betriebsrat. Den Job traut sich nicht jeder Jugendliche zu, er wird am Ende aber belohnt. In der Regel müssen die JAV-Vertreterinnen und Vertreter nach der Lehre unbefristet übernommen werden.
14: Viele Familien aus Bayern haben ihren Sommerurlaub noch vor sich. Die Ferien sind schließlich erst zur Hälfte vorbei. Zu den Zielen gehören dabei auch Länder außerhalb der Währungsunion. Staaten also, in denen nicht mit dem Euro bezahlt wird. Und das kann immer häufiger zu Verdruss bei vermeintlich einfachen Zahlungen führen, beispielsweise mit der Kreditkarte. Denn wenn auf dem Bildschirm beim Zahlen die Frage auftaucht, ob in lokaler Währung oder in Euro bezahlt werden soll, eine Frage, auf die es eigentlich nur eine richtige Antwort gibt. Tobias Brunner.
16: Es mag verlockend sein, direkt den umgerechneten Betrag in Euro zu sehen. Aber davon sollte man die Finger lassen. Immer lieber die lokale Währung wählen. Sonst bekommt man häufig einen schlechteren Wechselkurs aufs Auge gedrückt. Die eigene Bank oder Kreditkartenanbieter wie Visa und Mastercard bieten in der Regel marktübliche Wechselkurse. Verboten ist die Masche nicht. Auch wenn sich im Internet haufenweise Erfahrungsberichte finden von Reisenden, die über die Abzocke schimpfen. In besonders krassen Fällen, so schreiben manche, hätten sie bis zu 100 Euro bei einer einzelnen großen Abhebung am Geldautomaten verloren. Der Fachbegriff für den Aufschlag heißt dynamische Währungsumrechnung. Banken und Händler verkaufen sie als Komfort und Service für die Kunden, den diese aber teuer bezahlen, zum Teil ohne es überhaupt zu merken. Aufpassen sollte man aber nicht nur am Automaten oder im Geschäft, sondern auch bei manchen Apps. Der Fahrdienst Uber beispielsweise wählt im Ausland automatisch Euro als bevorzugte Währung aus und kassiert dann eine Umrechnungsgebühr von 1,5%. Das ist zwar nicht viel, aber im Urlaub investiert man die paar Cent wahrscheinlich doch lieber in eine extra Kugel Eis.
14: Der US-Autobauer Tesla will seinen schon vor 9 Jahren vorgestellten Elektrosattelschlepper jetzt auch in Europa verkaufen. Details dazu sollen im Herbst auf der IAA-Nutzfahrzeugmesse in Hannover veröffentlicht werden, wie das Unternehmen mitteilte. Die Produktion des Semi genannten Fahrzeugs ist erst im April in den USA richtig angelaufen, nachdem es in den Jahren davor hieß, die Batterien würden für andere Fahrzeugmodelle dringender benötigt. Tesla zufolge soll der Sattelschlepper mit einer Batterieladung bis zu 800 Kilometer weit kommen. In Europa gibt es mittlerweile allerdings schon verschiedene andere Elektro-Lkw von europäischen Herstellern.

0: Jetzt ist es 6.45 Uhr.
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0: Die Nachrichten mit Markus de Haast.
2: Mehrere Länder kritisieren israelisches Siedlungsprojekt im Westjordanland. Deutschland und 6 weitere Länder fordern Israel auf den Bau von mehr als 1200 Wohnungen zu verzichten. Durch das Siedlungsprojekt rücke nicht nur eine Friedenslösung in weite Ferne, die Bebauung würde das Westjordanland in einen nördlichen und einen südlichen Teil aufspalten, hieß es in einer gemeinsamen Erklärung. Für einen künftigen palästinensischen Staat sei aber ein zusammenhängendes Territorium nötig. Bundeswehrsoldaten helfen bei Schutz der polnisch-russischen Grenze. 40 Pioniere bauen zusammen mit polnischen Soldaten an der Grenze zu Kaliningrad einen

0: des Landkreistages Ruge. Prien will die Altersgrenze für Zahlungen von 18 auf 16 Jahre absenken. Die Landkreise beklagen, dass sich die Ausgaben für Kinder und Jugendliche in diesem Bereich in den vergangenen 10 Jahren vervierfacht haben. Brand in Regensburger Industriehalle löst Großeinsatz aus. Insgesamt waren gestern Abend etwa 120 Kräfte von Feuerwehr, Rettungsdienst und Polizei im Einsatz. Die Löscharbeiten dauerten gut 3 Stunden. Die Anwohner wurden aufgefordert, wegen der starken Rauchentwicklung ihre Fenster geschlossen zu halten. Das Wetter bewölkt und regnerisch, 16 bis 25 Grad.
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2: Im Freistaat sind die Schweinehalter unter Druck. Die Preise für Schweinefleisch und Ferkel sind seit 2 Jahren im Keller und die Kosten für Landwirte, die Schweine halten, sind extrem hoch, zum Beispiel für Futter und Energie. Gleichzeitig ist die Konkurrenz aus dem Ausland billiger. Dort werden Schweine oft günstiger gehalten und verkauft. Viele Schweinehalter bei uns in Bayern wissen nicht, wie es weitergehen soll. Daniela Olivares mit einem Beispiel aus dem Landkreis Eichstätt.
3: Im blauen Arbeitsanzug und Gummistiefeln geht Schweinehalter Johannes Schaal durch den Stall. In den einzelnen Abteilungen liegen die Ferkel bei ihren Müttern. Neugierig schauen sie nach oben. Sie sind 2 Wochen alt und entwickeln sich im Großen und Ganzen gut, sagt Schaal. Er könnte zufrieden sein, aber...
4: Wir haben hohe Kosten, die wir zu leisten haben. Wir haben hohe Standards, die vor allem Kosten verursachen. Und wir haben einen sehr schlechten Preis. Wir haben seit Jahren schon nicht kostendeckende Preise, die für unseren Betrieb wirklich existenzbedrohend sind.
3: Vor allem aus Spanien kommt viel Fleisch auf den Markt, das deutlich billiger ist. Bayerische Schweinehalter zahlen drauf. Ein großes Problem auch für Schweinehalter Johannes Schaal. Er ist Landwirt im Vollerwerb. Die Ferkel verkauft er in der Region. 2017 hat er entschieden zu investieren und einen neuen Stall gebaut. Der Fokus: mehr Tierwohl. Die Schweine haben mehr Platz, mehr Auslauf, mehr frische Luft und mehr Licht. 1,2 Millionen Euro hat der Stall gekostet. Der Kredit ist noch nicht abbezahlt und belastet ihn zusätzlich finanziell.
4: Genau das ist das, was mich so ärgert. Wir haben 2017 so gebaut, wie die Gesellschaft es damals und auch heute fordert, aber an der Ladentheke nicht bezahlt. Es wird nach wie vor allem nach Preis eingekauft, weniger nach Regionalität.
3: Dass der Preis immer wieder schwankt und schlechte Jahre dabei sind, das kennt Johannes Schaal. Mittlerweile sind es aber viele schlechte Jahre. Viele Betriebe könnten aufgeben, weil ihnen die Perspektive fehle, fürchtet der Bayerische Bauernverband und fordert daher Hilfe von der Politik, wie beispielsweise günstige Kredite oder steuerliche Entlastungen. Das Bayerische Landwirtschaftsministerium teilt schriftlich mit, Bayern wird sich auf allen Ebenen mit Nachdruck dafür einsetzen, dass die Schweinehalter die Unterstützung bekommen, die sie jetzt dringend brauchen. Konkrete Maßnahmen nennt das Ministerium allerdings nicht. Johannes Schaal verteilt Stroh in den Fresskörben. Rund 70 Stunden hat seine Arbeitswoche. Und er macht es gerne. Dennoch.
4: Landwirtschaft ist der schönste Beruf der Welt. Ich habe wirklich absolute Abwechslung und Herausforderung jeden Tag. Und es macht einfach Spaß, auch seinen eigenen Traum zu verwirklichen. Umso trauriger ist es im Grunde, wenn man hier nicht den Lohn seiner Arbeit bekommt, wenn man dafür kämpfen muss, überhaupt seine Arbeit bezahlt zu bekommen.
3: Dass sich das ändert, ist sein Wunsch. Einen Plan B hat er nämlich erstmal nicht. Umsteigen auf derzeit besser laufende Hähnchen ist für ihn keine Option. Seine Hoffnung: schnelle Hilfen aus der Politik und eine Entspannung auf dem Markt.
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2: Dieser trockene Sommer hat für Probleme beim Warentransport gesorgt. Denn wegen des Niedrigwassers fallen viele Wasserwege aus und die Wirtschaft versucht, auf Schienen oder Straßen umzustellen. Aber wenn mehr Lkw unterwegs sind, dann schadet das auch dem Klima. Die Bundesregierung setzt für die Zukunft auch im Transportgewerbe auf E-Mobilität. Wie das bei Unternehmen und Verbrauchern ankommt und wo es bei den Plänen noch hakt, das berichtet Jan Zimmermann.
5: Ein großer Parkplatz, viele Manager und mittendrin der neue Verkehrsminister.
6: Herzlich willkommen.
7: Vielen Dank.
6: Fritz Langlis.
7: Ja, schön, dass wir hier sein können.
5: Steffen Bilger von der CDU besucht das Handelsunternehmen Bartels Landes im schleswig-holsteinischen Neumünster. Neben der Begrüßungsrunde steht ein großer Lastwagen in Blau mit weißer Aufschrift. Dort steht: Rollt mit Volt. Dieser LKW fährt 100% elektrisch. Angeschafft wurde dieser wie weitere E-Lastwagen mit Fördergeldern des Bundes.
8: Sie zeigen hier an Ihrem Standort, wie klimafreundliche Logistik bereits heute im Alltag funktioniert.
5: Lobt der Minister die Firmenleitung. Bilger setzt darauf, dass immer mehr Unternehmen ihren Fuhrpark klimafreundlich umrüsten.
8: Enormes Potenzial, gerade in Zeiten, in denen wir erleben, wie verwundbar die weltweite Kraftstoffversorgung und wie dramatisch auch Preis

0: Schwankungen sein können.
1: Vor allem der Iran-Krieg und die Klimakrise mit Dürre und Niedrigwasser sorgen derzeit für hohe Spritpreise und setzen viele Firmen und Verbraucher unter Druck. Aber nicht nur die steigenden Kosten spielen eine Rolle, erklärt Geschäftsführer Fritz Langnes.
2: Die Motivation ist, dass wir als Familienunternehmen hohes Interesse haben, auch nachhaltig zu arbeiten. Und das Förderprogramm kam dann ja vor ein paar Jahren.
1: Hohe Anschaffungskosten hätten bisher viele seiner Kollegen abgeschreckt, umzurüsten, sagt der Manager. Das könnte sich jetzt wegen der Krisen ändern. Die Bundesregierung verweist auf die steigende Zahl von elektrischen Fahrzeugen auf den Straßen. Die Förderprogramme, insbesondere das für E-Autos, zeigten Wirkung. Allerdings, der Anteil der voll- und teilelektrischen Fahrzeuge an allen Autos ist mit 7% weiterhin gering. Folge: Es wird nach wie vor zu viel Treibhausgas auf den Straßen ausgestoßen.
3: Wir brauchen sehr viel schneller einen Hochlauf der Elektromobilität. Wir brauchen eindeutig mehr Geschwindigkeit.
1: Fordert Marion Viehweg von der Organisation Agora Verkehrswende. Ansonsten seien die Klimaziele im Verkehr unerreichbar.
3: Gerade im Güterverkehr müssen wir da noch sehr stark aufholen.
1: Beim Vororttermin mit dem Verkehrsminister wird schnell deutlich, woran es hakt. Es fehle vielerorts immer noch an Ladesäulen, vor allem für Lastwagen, sagt Lkw-Fahrer Michael Langhain.
4: Also gerade Raststätten. Da wundert es mich eigentlich auch, weil als Lkw-Fahrer Raststätte ist ja das Naheliegendste, dass man da mal was essen tut oder so. Dass gerade da häufig ist, dass für Autos abgesperrt ist. Also da gibt es E-Säulen, aber die sind für Autos abgesperrt und da darfst du mit einem E-Lkw gar nicht ranfahren.
1: Laut Verkehrsministerium gibt es bundesweit an rund 90 Standorten öffentliche Ladepunkte, um elektrische Lkw aufzuladen. Im Vergleich dazu, für Diesellastwagen stehen mehr als 14.000 Tankstellen zur Verfügung. Marion Viehweg von Agora Verkehrswende.
3: Es muss dafür gesorgt werden, dass Netzanschlüsse zügig und in ausreichendem Umfang bereitgestellt werden. Da kann gezielte Förderung sicherlich auch noch mal hilfreich sein.
1: Beim Verkehrsminister kommt die Botschaft an. Bilger verspricht bei seinem Unternehmensbesuch, den Ausbau der Ladeinfrastruktur zur Chefsache zu machen.
5: Für eine gewisse Zeit halte ich schon die Förderung von Fahrzeugen auch noch für sinnvoll. Aber im Fokus steht jetzt für uns mehr und mehr die Ladeinfrastruktur.
6: Und die Unternehmer hoffen, dass der Minister Wort hält, denn erst dann hätte der Klimaschutz im Verkehr freie Fahrt.
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6: Der Fußball rollt heute Abend. Zum einen beginnt bei den Männern die erste Runde im DFB-Pokal und zum anderen starten die Frauen in die neue Bundesliga-Saison, Johannes Krause.
8: Bundesliga-Auftakt für die Fußballerinnen am Abend treffen für das erste Ligaspiel der Saison die Meisterinnen des FC Bayern auf die Spielerinnen von Union Berlin bei dem Auswärtsspiel an der Alten Försterei. Da wollen die Münchnerinnen direkt an den Sieg gegen Wolfsburg im Supercup am vergangenen Samstag anknüpfen. Allerdings plagen das Team gleich mehrere Verletzungssorgen, Sina Wende.
9: Für diese ganzen Namen braucht Bayern-Trainer José Bacalá seinen Spickzettel. Auf die Frage eines Journalisten, wer im Kader beim Bundesliga-Auftakt in Berlin fehlen wird, geht der Spanier die Liste durch. Nationalspielerin Franziska Kett braucht nach der Sprunggelenksverletzung noch Zeit. Lena Oberdorf und Sarah Sadrazil fehlen weiterhin, genau wie Torhüterin Anna Klink. DFB-Kapitänin Julia Quinn wird noch nicht auf dem Platz stehen, doch ist sehr zuversichtlich.
10: Mir geht's sehr gut. Ich bin wieder im Teamtraining. Wir haben auch nochmal ein Kontroll-CT, wird nochmal geguckt, wird, ob alles auch im Körper passt. Ich schaue, wann ich mich bereit fühle, wann der Trainer auch bereit ist, mich wieder aufzustellen. Ich glaube, es wird sehr zeitnah erfolgen.
9: Als ungeschlagener Meister der Vorsaison lautet das Ziel erneut Meistertitel. Fünfmal in Folge ist das den Bayern-Spielerinnen gelungen. Trainer José Bacalá warnt jedoch vor verfrühter Titeleuphorie. Am Ende zählt nur, immer wieder 3 Punkte zu holen. Das könnte schon gleich zum Start schwieriger werden. Union Berlin sieht Bacalá am Ende der Saison unter den besten 5 der Liga. Auch Spielerin Clara Bühl geht mit Respekt ins Spiel.
11: In Berlin wird uns ein schweres Spiel erwarten. Die haben eine sehr, sehr gute Entwicklung dort gemacht. Es wird nicht einfach werden, aber wir wollen auch dort den ersten Sieg einfahren.
9: Neu an der Seitenlinie der Hauptstädterinnen ist Marie-Louise Ether. Bekannt, weil sie in der vergangenen Saison das Männerteam zeitweise geleitet hat. Gemeinsam mit ihrem Team will sie an die Spitze und international spielen. Die Bayern-Spielerinnen könnten diesen Weg direkt erschweren mit einem gelungenen Auftakt in die neue Saison.
8: Anstoß in Berlin ist um 18.20 Uhr. Wir sind in Einblendungen am Ball. Morgen Nachmittag starten dann die Clubfrauen in Nürnberg gegen Wolfsburg. Heute Abend wird es für die Männer ernst im DFB-Pokal mit der ersten Runde. 4 Begegnungen gibt es am Abend. Um 20.45 Uhr ist Anpfiff für den VfB Stuttgart beim Drittligisten Hansa Rostock. Stuttgarts Trainer Sebastian Hoeneß.
0: Wie immer in der ersten Runde geht es da noch nicht um einen Schönheitspreis. Da geht es wirklich darum, eine Runde weiterzukommen. Aber natürlich wollen wir es mit einer gewissen Art und Weise auch tun.
8: Davor ab 18 Uhr Karlsruhe in Münster, Eintracht Frankfurt beim SC St. Tönnies und Mannheim gegen Kaiserslautern. Für den SC Freiburg hat die Saison schon begonnen. Gestern mit dem Playoff-Hinspiel der Conference League 3:1 haben die Breisgauer in Schottland gegen Motherwell gewonnen. Das Rückspiel ist dann nächste Woche. Die deutschen Springreiter wollen bei der Heimweltmeisterschaft in Aachen den Titel im Team holen und das könnte klappen. Besser hätte der zweite Tag des Wettbewerbs nicht laufen können. Das deutsche Team blieb vor 30.000 Zuschauern fehlerfrei und liegt ganz vorne. Bundestrainer Otto Becker, der freut sich auf den Finaltag heute.
12: Sind alle gut drauf, selbstbewusst genug, weil sie wissen, die Pferde sind fit, die Pferde sind gut gesprungen. Also wir müssen und werden nach wie vor auf uns schauen und werden versuchen, unsere beste Leistung, sprich möglichst viele Null-Fehler-Runden zu kriegen. Und dann brauchen wir zum Glück nicht auf Fehler der anderen warten. Aber die müssen wir erstmal haben.
8: Die Ausgangslage für das Finale heute Abend ist exzellent. Wenn 3 von 4 Deutschen fehlerfrei bleiben, ist Gold sicher. Die deutschen Eishockeyfrauen, die sind mit einem Sieg in ihre neue Länderspielsaison gestartet. Sie haben in Füssen den Auftakt beim European Cup of Nations gegen Frankreich mit 3:2 gewonnen. Getroffen haben Lilly Welke, Celine Haider und Luise Welke. Und weiter geht es bei diesem Vier-Nationen-Turnier bereits heute mit dem Spiel gegen Norwegen ab 18 Uhr. Das Turnier ist ein wichtiger Test auf dem Weg zur Weltmeisterschaft im November in Dänemark. Und die Radprofis, die treten heute auch wieder kräftig in die Pedale. Und zwar bei der Deutschlandtour. Ab 12.15 Uhr geht es weiter mit der zweiten Etappe in Schwäbisch Hall.
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6: Und da liegen uns gerade keine Verkehrsmeldungen vor. Kommen Sie gut an Ihr Ziel. Das Wetter in Bayern. Heute ist es stark bewölkt und von Schwaben und Mittelfranken her ziehen Gewitter durch. Lokal sind Unwetter mit Starkregen, Hagel und Orkanböen möglich. Am längsten trocken bleibt es in Unterfranken. Da kann es erst am Abend Gewitter geben. Die Temperaturen erreichen heute maximal 16 bis 25 Grad. Die weiteren Aussichten. Morgen ist es teils sonnig, teils bewölkt und auch am Sonntag gibt es keinen Regen. Die neue Woche beginnt dann mit viel Sonnenschein. Am Samstag nur 17 bis 22 Grad, dann wieder höchst Werte so wie heute.

0: 7 Uhr, heute ist Freitag, der 21. August.
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0: Im besetzten Westjordanland sollen weitere israelische Siedlungen entstehen, aber mehrere Staaten haben an Israel appelliert, diese Pläne aufzugeben. Mehr dazu gleich. Außerdem berichten wir über die neue Befestigungsanlage an der polnischen Grenze, an der auch deutsche Soldaten mitbauen. Und wir schauen auf die niedrigen Füllstände in den Gasspeichern. Durch die Sendung begleitet sie Katja Strippel. Ich wünsche Ihnen einen schönen guten Morgen. Deutschland und 6 weitere Staaten haben Israel aufgefordert, ein umstrittenes Siedlungsprojekt im Westjordanland zu stoppen. Das Palästinensergebiet hat Israel seit fast 60 Jahren besetzt und die israelische Regierung will dort tausende neue Wohnungen bauen. In einer gemeinsamen Erklärung, die Kanzler Merz mit unterzeichnet hat, heißt es, durch das Projekt rücke nicht nur eine Friedenslösung in weitere Ferne, auch Israels internationales Ansehen werde beschädigt. Dagmar Pepping aus Berlin.
2: Der Ton des gemeinsamen Statements ist ungewöhnlich scharf. Die Entscheidung der israelischen Regierung, Ausschreibungen für den Bau des Siedlungsprojektes zu veröffentlichen, ist inakzeptabel, heißt es in der gemeinsamen Erklärung, die von der Bundesregierung herausgegeben wurde. Das Siedlungsgebiet würde die Aussichten auf eine Zwei-Staaten-Lösung untergraben, indem das Westjordanland geteilt und die Einheit der palästinensischen Gebiete beschädigt werde. Die 4 europäischen Länder fordern die Regierung Israels, Zitat, nachdrücklich dazu auf, die Pläne unverzüglich zurückzunehmen und die Ausweitung der Siedlungen im Westjordanland zu beenden. Durch diese rücke nicht nur eine Friedenslösung in weitere Ferne, auch Israels internationales Ansehen werde weiter beschädigt, heißt es. Darüber hinaus schicken die Bundesregierung und ihre 3 europäischen Partner eine Warnung an Wirtschaftsunternehmen. Diese sollten nicht erwägen, sich auf Bauausschreibungen zu bewerben. Das israelische Bauministerium hatte am Dienstag eine Ausschreibung für den Bau von mehr als 1.200 Wohneinheiten veröffentlicht. Bundeskanzler Merz hatte das Vorhaben bereits am Mittwoch deutlich kritisiert.
0: Polen baut eine riesige Befestigungsanlage an der Grenze zu Russland und Belarus. Das EU- und NATO-Mitglied ist einer der wichtigsten Unterstützer der Ukraine und sieht sich auch selbst von Moskau bedroht. Deshalb investiert die polnische Regierung Milliarden in den sogenannten Ostschild. Er soll bis Ende des Jahres fertig sein und bei den Bauarbeiten helfen auch deutsche Soldatinnen und Soldaten. Paulina Milling aus Warschau.
3: Nordosten Polens, militärisches Sperrgebiet, wenige Meter vor der Grenze zu Russland. Hinter einem Stacheldraht der Zaun ist schon die Exklave Kaliningrad, russisches Territorium. Die gesamte Grenze ist mehr als 230 Kilometer lang. Polen will sie auf dem Land absichern mit einem Schutzwall, mit der Tarczewskut, zu Deutsch Ostschild. Adrian Chodorowski ist Oberleutnant des polnischen Militärs und vor Ort im Einsatz. Wir bauen hier Befestigungsanlagen. Der potenzielle Gegner blickt dann auf einen Panzergraben. Dahinter kommt die erste Reihe der Stahlbetonigel. Dann folgt eine freie Fläche für Minen. Und danach gibt es noch eine zweite Reihe aus Panzerigeln. Die Bauarbeiten werden abgeschirmt, kein Einblick für Zivilisten. Unter Aufsicht der Streitkräfte dürfen die Medien sich nur wenige Stunden umschauen. Vor Ort packen auch deutsche Pioniere mit an, seit Ende Juni. Inzwischen sind es 40 Soldatinnen und Soldaten. Polnische und deutsche Pioniere legen Abwehrgräben an, platzieren tonnenschwere Panzerigel. Man arbeite Hand in Hand, erzählt Leutnant Amy.
4: Die größte Motivation auf jeden Fall hier ist die Zusammenarbeit zwischen den Polen und den deutschen Kräften, um hier halt einfach eine Kameradschaft zu schaffen.
3: Polen und Deutschland streben eine engere Zusammenarbeit in der Verteidigung an. Das haben beide Länder mit einem Abkommen besiegelt. Der polnische und der deutsche Verteidigungsminister hatten es im Juni in Warschau unterzeichnet. Darin geht es explizit auch darum, die Abschreckung an der NATO-Ostflanke auszubauen, gemeinsam als strategische Partner. Schon knapp 2 Wochen nach dem Unterzeichnungstermin kamen erste deutsche Pioniere an der Baustelle des Ostschilds an.
5: Ich habe mich freiwillig dafür gemeldet. Das ist eine Sache, die gehen uns alle irgendwo an,
3: sagt Hauptfeldwebel Jakob. Denn die Befestigungsanlage schützt nicht nur die Grenze Polens, es ist zugleich auch die NATO-Außengrenze. General Stanisław Czosnek.
6: Tarczewskut to nie jest
3: Der Ostschild ist nicht nur ein polnisches Projekt. Er ist Teil einer umfassenderen, regionalen Verteidigungsarchitektur der Allianz. Der Ostschild steht in direktem Zusammenhang mit der Baltic Defense Line. Wir arbeiten mit den baltischen Staaten, mit Finnland und Schweden, also auch mit den skandinavischen Ländern zusammen. Polen baut seit Jahren sein Militär aus. Das Land investiert inzwischen 4,8% des Bruttoinlandsproduktes in die Verteidigung. Seine Streitkräfte zählen inzwischen 220.000 Männer und Frauen. Die Zahl soll auf 500.000 steigen, darunter aktive Militärs und Reservisten. Der Ostschild ist ein wichtiges Projekt im Bereich der Verteidigung. Der Schutzwall soll bei einem möglichen Angriffsfall feindliche Truppen aufhalten. Generalmajor Thilo Mädler leitet den Stab des EU- und NATO-Einsatzes.
6: Je besser wir vorbereitet sind, uns zu verteidigen, desto geringer ist die Wahrscheinlichkeit, dass Russland sich auf irgendwelche militärischen Abenteuer einlässt. Und das ist die Nachricht dieses Tages. Wir stehen bereit, für unsere Freiheit, für unsere Demokratie zu kämpfen.
3: Neben der Grenze zu Russland soll der Ostschild auch entlang der belarussischen Grenze entstehen. Die Bauarbeiten sollen bis 2028 andauern.
0: Langsam wird es knapp mit den deutschen Gasreserven. Die Augustfüllstände in den Gasspeichern sind so niedrig wie noch nie seit Beginn der Aufzeichnungen vor 15 Jahren. Sie liegen aktuell nur bei knapp 50%. Grund sind die hohen Preise auf dem Weltmarkt. Der Chef der Bundesnetzagentur Klaus Müller hat an die Versorger appelliert, ihre Speicher trotzdem zu füllen. Er sagte gestern Abend im ZDF-Heute-Journal:
7: Die Speicherfüllstände sind ein bisschen unterschiedlich quer über die verschiedenen Speicher in Deutschland hinweg. Das heißt, wir wollen gut 70% im Durchschnitt erreichen. Das ist in der Tat inzwischen sehr ambitioniert. Das ging nur in einem sehr, sehr optimalen Szenario. Trotzdem wollen wir mehr als die 50% erreichen. Dafür gibt es auch klare Verantwortlichkeiten. Wir haben ja noch die Flüssiggasterminals. Wir haben Norwegen, Belgien, Holland, Frankreich. Also es gibt ja aus mehreren Quellen Gas zur Versorgung. Aber der Stand der Speicher ist nicht zufriedenstellend. Das, was wir jetzt vor allem den Gashändlern raten, ist, ihrer Verantwortung gerecht zu werden. Weil erstmal müssten auch die Gashändler erklären, warum sie ihre Speicherverpflichtungen, egal wie warm der Winter wird, natürlich erfüllen müssen an der Stelle. So, und das deutlich zu benennen, das tun wir jetzt diese Woche etwas verstärkter. Gehen Sie fest davon aus, dass das Bundeswirtschaftsministerium schon länger im Gespräch mit den Marktakteuren ist. Nur wenn man das nicht immer per Interview tut, heißt es ja nicht, dass die Bundesregierung nicht schon längst in Gesprächen ist.
0: Bundesnetzagenturchef Müller gestern Abend im ZDF. Schon seit Jahrzehnten streiten Japan und Russland um die Kurileninseln. Jetzt hat Russland mit einem Raketentest militärische Stärke gezeigt. Nur wenige Tage nach einem umstrittenen Besuch von Präsident Putin auf der Insel Iturup. Tokio protestiert scharf gegen die russischen Aktivitäten. Johannes Edelhoff.
8: Russland hat bei einem Militärmanöver nahe der südlichen Kurilen mehrere Antischiffsraketen abgefeuert. Nach Angaben der russischen Pazifikflotte waren daran ein Raketenkreuzer, ein Atom-U-Boot und eine landgestützte Raketeneinheit beteiligt. Eine der Raketen wurde direkt von einer Kurileninsel gestartet. Die Übungsziele lagen mehr als 300 Kilometer entfernt. Laut Russland wurden alle getroffen. Die Übung kommt nur eine Woche nach dem umstrittenen Besuch von Präsident Putin auf der Kurileninsel Iturup, in Japan Itorufu genannt. Iturup gehört zu den Gebieten, die Russland kontrolliert, Japan aber für sich beansprucht, neben Kunashiri, Shikotan und der Habumai-Inselgruppe. Japan hatte gegen den Besuch Putins scharf protestiert. Der Streit um die Gebiete verhindert seit dem Ende des Zweiten Weltkriegs einen Friedensvertrag zwischen den beiden Ländern. Nach russischen Angaben waren die jetzigen Raketentests Teil einer bereits geplanten Militärübung.
0: Der Deutsche Städtetag hat im Streit über die Pflegereform eine Pflegevollversicherung gefordert. Städtetagspräsident Jung erhofft sich davon für die Kommunen Entlastungen in Milliardenhöhe. Karl Spannenberger aus dem BR24-Team.
9: Menschen, die ihr Leben lang hart gearbeitet haben, sollten nicht wegen der Pflegekosten in die Sozialhilfe fallen. Das sagte der SPD-Politiker und Städtetagspräsident Jung der Neuen Osnabrücker Zeitung. Der Städtetag will dafür den Eigenanteil von Heimbewohnern je nach Einkommen deckeln. Finanzieren sollen das nach Jungs Worten Bund, Länder und Kommunen gemeinsam. Als Grund für den Vorstoß nannte Jung die angespannte Finanzlage der Kommunen. Sie müssen bisher einspringen, wenn Senioren die Heimplätze nicht mehr selbst bezahlen können. Die Bundesregierung will die Pflegereform noch in diesem Jahr verabschieden. Sonst droht den Pflegekassen ein Milliardendefizit.
0: Nach 7 Tagen hat die Feuerwehr den Waldbrand im Hohen Venn in Belgien unter Kontrolle. Aber bis in dem Naturschutzgebiet an der deutschen Grenze endgültig Entwarnung gegeben werden kann, da kann es noch Wochen oder sogar Monate dauern. Denn in Torfmooren können Brände noch lange unterirdisch weiter schwelen, auch wenn man an der Oberfläche keine Flammen mehr sehen kann. Anders ist die Lage in Hürtgenwald in der Eifel. Da ist das Feuer jetzt tatsächlich gelöscht. Daniel Schwingenheuer.
10: Rund eine Woche kämpften die Einsatzkräfte und Freiwilligen gegen die Flammen, die sich schnell ausbreiteten. Zeitweise waren mehr als 1800 Einsatzkräfte vor Ort. Der Waldbrand in Hürtgenwald war der bislang größte und folgenschwerste des Sommers in Deutschland und auch der größte Brand in der Geschichte Nordrhein-Westfalens. Die Löscharbeiten wurden auch durch die Munitionsbelastung des Geländes aus dem Zweiten Weltkrieg erschwert. Viele Bereiche konnten nicht direkt betreten werden. Stattdessen kamen unter anderem Löschhubschrauber zum Einsatz. Ein Ortsteil der Gemeinde Hürtgenwald musste zeitweise aus Sicherheitsgründen evakuiert werden. Das Feuer hatte sich bis auf 15 Meter an die Ortschaft angenähert. Inzwischen sind alle Bewohner zurück in ihren Häusern.
0: 1,5 Wochen nach dem schweren Erdbeben in Kolumbien ist auch das Nachbarland Peru von heftigen Erdstößen erschüttert worden. Die Folgen sind aber offenbar nicht so schlimm wie in Kolumbien, wo es mehr als 300 Tote und über 4.500 Verletzte gegeben hat. Die Regierung in Kolumbien hat da jetzt einen 30-tägigen Notstand aufgerufen. Anne Herberg.
11: Ein schweres Erdbeben hat nun auch Peru erschüttert. Betroffen ist die südliche Andenregion. Bisher liegen den Behörden allerdings keine Angaben zu Toten oder schweren Schäden vor. Zur Stärke des Bebens gibt es unterschiedliche Angaben. Während das peruanische geophysikalische Institut IGP einen Mittelwert von 7,2 angab, ermittelte der US-amerikanische geologische Dienst einen Wert von 6,7. Das Beben war in mehreren Regionen im Süden des Landes zu spüren, darunter in Ayacucho, Ica und Arequipa. Aufgrund der Tiefe des Epizentrums von laut peruanischen Angaben 108 Kilometern und den eher wellenförmigen Erschütterungen seien größere Schäden wohl ausgeblieben, erklärte der Leiter der Generalinspektion der peruanischen Polizei Hernán Tavera gegenüber der Zeitung La Repubblica. Die Behörden meldeten allerdings Schäden an einigen Häusern und 6 Gesundheitszentren sowie einer Schule in den Regionen Ayacucho und Cusco. Laut der peruanischen Marine herrscht keine Tsunami-Gefahr.
0: Die Fußball-Bundesliga der Frauen startet heute mit der Partie Union Berlin gegen den FC Bayern in die neue Saison. Die Doublesiegerinnen aus München wollen in der Hauptstadt ein Ausrufezeichen setzen. Christopher Klein.
12: Alle Trainerinnen und Trainer der Bundesliga sind sich einig. Der FC Bayern München ist auch in dieser Saison Top-Favorit Nummer 1. Die Münchnerinnen peilen ihren 5. Meistertitel in Folge an. Obwohl wichtige Spielerinnen wie Julia Gwinn oder Lena Oberdorf nach Verletzungen erst auf dem Weg zurück sind, ist der Bayern-Kader der mit Abstand stärkste in der Liga. Der VfL Wolfsburg strebt in seiner ersten Saison ohne Vereinsikone Alexandra Popp erneut die Champions-League-Qualifikation an. Die Wolfsburgerinnen waren zuletzt 4-mal in Serie Vizemeisterinnen und haben auch dieses Mal die wohl besten Aussichten auf Platz 2. Ebenfalls internationale Ambitionen haben vor allem Leverkusen und Frankfurt, wobei die Eintracht einen großen Kaderumbau zu meistern hat. Für eine Überraschung könnten in der neuen Saison Union Berlin und der 1. FC Köln sorgen. Beide Clubs haben sich prominent verstärkt. Von den beiden Aufsteigern hat der VfB Stuttgart die besseren Chancen auf den Klassenerhalt. Für Mainz 05 dürfte es schwer werden, in der Bundesliga zu bestehen.

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3: 7.15 Uhr.
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3: Die Nachrichten mit Markus Terhaast.
4: Kritik an israelischen Siedlungsplänen wächst. Deutschland und 6 weitere Staaten haben Israel aufgefordert, die Pläne für 1200 Wohnungen im Westjordanland zurückzunehmen. Durch das Siedlungsprojekt rücke eine Friedenslösung in weite Ferne. Das Projekt mache eine Zwei-Staaten-Lösung unmöglich, weil das Westjordanland durch die Siedlung geteilt würde. Bundeswehr unterstützt Polen beim Schutz der NATO-Ostgrenze. 40 deutsche Pioniere befestigen zusammen mit polnischen Soldaten das Grenzgebiet zur russischen Exklave Kaliningrad. An der Außengrenze der NATO wird ein Schutzwall errichtet. Eine ähnliche Verteidigungslinie ist auch entlang der Grenze zu Belarus geplant. Gasspeicherverband meldet historisch niedrigen Füllstand. Noch nie seit Beginn der Aufzeichnungen vor 15 Jahren habe sich so wenig Gas in den Speichern befunden, teilte der Branchenverband mit. Wenn der Winter sehr kalt werde, könnte das Gas nicht ausreichen. Die Bundesregierung hatte gestern erklärt, man erwarte keine Gasmangellage. Grund für die geringe gespeicherte Gasmenge sind die hohen Preise wegen des Iran-Kriegs. Städtetag fordert Pflegevollversicherung. Es sei nicht hinnehmbar, dass Menschen, die ihr Leben lang hart gearbeitet haben, in die Sozialhilfe fallen. Hintergrund ist die zunehmende finanzielle Überlastung der Städte und Gemeinden. Sie müssen bislang einspringen, wenn alte Menschen ihre Heimplätze nicht mehr selbst bezahlen können. Freiburg gewinnt Hinspiel in der Qualifikation zur Conference League. Beim schottischen Club FC Motherwell setzten sich die Breisgauer mit 3:1 durch. Mann des Abends war Matthias Ginter mit 2 Toren. Das Rückspiel findet am kommenden Donnerstag statt. Das Wetter bewölkt, regnerisch, 16 bis 25 Grad.
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3: So können wir nicht weiter existieren. Das klagen gerade derzeit viele Landwirte. Christine Gaub, in Bayern hören wir das jetzt auch von Schweinehaltern.
5: Ja, tatsächlich sind die Preise für Ferkel- und Schweinefleisch seit 2 Jahren im Keller. Die Konkurrenz aus dem Ausland produziert billiger, während bei uns die Kosten für Futter und Energie hoch sind. Daniela Olivares war bei einem Schweinebauern im Landkreis Eichstätt.
6: Rund 10 Ferkel liegen um die Muttersau herum und saugen ihre Milch. Die Tiere sind etwa 2 Wochen alt und wiegen rund 4 Kilo. Landwirt Johannes Schaal könnte zufrieden sein. Aber der Kilopreis ist einfach zu niedrig. Damit lässt sich derzeit kein Geld verdienen. Seine Kosten sind trotzdem weiterhin hoch. Existenzgefährdend nennt er es. 2017 hat er einen neuen Stall gebaut. 1,2 Millionen Euro hat Schaal investiert. Den Kredit zahlt er noch ab. Im Fokus das Tierwohl. Der Stall bietet den Schweinen mehr Platz, mehr Licht, mehr Luft.
7: Genau das ist das, was mich so ärgert. Wir haben so gebaut, wie die Gesellschaft fordert, aber an der Ladentheke nicht bezahlt.
6: Der Bayerische Bauernverband fürchtet, dass die aktuelle Lage dazu führen könnte, dass viele ihren Betrieb aufgeben. Er fordert daher eine schnelle Hilfe von Seiten der Politik, beispielsweise günstige Kredite oder steuerliche Entlastungen. Das Landwirtschaftsministerium teilt mit, dass Bayern sich auf allen Ebenen dafür einsetzen wird, dass die Schweinehalter Unterstützung bekommen. Konkrete Maßnahmen nennt das Ministerium aber nicht.
5: Türkisblaues Wasser und spektakuläre Bergpanoramen locken jeden Sommer Tausende in die Allgäuer Hochalpen. Der Landesbund für Vogel- und Naturschutz warnt vor den Folgen. Christian Michael Hammer.
8: Vor allem der Schrecksee und die Geißalpseen werden durch Fotos und Videos in sozialen Medien immer bekannter und ziehen immer mehr Besucher an. Der Naturschutzverband warnt, dass die empfindlichen Lebensräume dadurch Schaden nehmen können. Viele Pflanzen und Tiere seien auf nährstoffarme Bedingungen in den Hochalpen spezialisiert. Wenn Wanderer Wege verlassen, an den Ufern verweilen oder Abkürzungen nutzen, entstehen Trampelpfade und wichtige Rückzugsräume für Wildtiere gehen verloren. Auch Müll und das Baden in Bergseen seien problematisch. So könnten Rückstände von Sonnenschutzmitteln ins Wasser gelangen und Wasserorganismen beeinträchtigen. Der LBV appelliert deshalb an Besucher, ihren Müll vollständig mitzunehmen, auf den ausgewiesenen Wegen zu bleiben, nicht an Bergseen zu zelten und auf Drohnenflüge zu verzichten. Gleichzeitig fordert der Verband von den Behörden mehr Kontrollen und eine bessere Besucherlenkung, um besonders sensible Naturräume dauerhaft zu schützen.
5: Kilometerweit war am Abend eine dunkle Rauchwolke über dem Regensburger Osten zu sehen. Ein Feuer bei einem Metall- und Kunststoffverarbeitenden Betrieb hatte einen Großeinsatz ausgelöst. Konstantin König.
9: Wegen der starken Rauchentwicklung entschied sich die Feuerwehr dazu, eine Warnmeldung für den Regensburger Osten herauszugeben. Anwohner sollten Fenster und Türen geschlossen halten. Messungen ergaben dann jedoch keine bedenkliche Schadstoffkonzentration in der Luft. 60 Feuerwehrleute waren 3 Stunden lang im Einsatz, um das Feuer zu löschen. Verletzt wurde niemand. Die Schadenshöhe ist noch unklar. Auch die genaue Brandursache steht noch nicht fest. Laut Polizei könnte es jedoch ein technischer Defekt gewesen sein.
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3: Einkaufen im Supermarkt ist zurzeit richtig teuer. Das liegt am heißen und trockenen Sommer und den schlechten Ernten. Aber Verbraucherschützer kritisieren auch immer wieder, dass sich nur wenige große Konzerne bei uns in Deutschland den Lebensmittelmarkt aufteilen. Das könnte ebenfalls ein Preistreiber sein. Vor einem halben Jahr hatte eine Taskforce des Bundestags angekündigt, sich das Ganze mal anzuschauen. Und unser Hauptstadtkorrespondent Jakob Mayer hat nachgefragt, was daraus geworden ist.
10: Zu wenig Regen, zu viel Hitze. Laut Bauernverband fällt die Ernte in diesem Jahr mager aus. Das ist aber nur ein Grund, warum manche Lebensmittel teurer werden.
11: Es ist zum Beispiel Ernteausfälle, das ist der Klimawandel, der eben für solche Hitzewellen sorgt, der menschengemachte Klimawandel, aber zum Beispiel auch die Kriege. Also die Rohstoffe werden teurer, die Lieferketten werden schwieriger.
10: Sagt die bayerische SPD-Bundestagsabgeordnete Carmen Wegge. Nach Angaben der Bundesregierung sind die Lebensmittelpreise seit 2020 um rund ein Drittel gestiegen, deutlich stärker als die allgemeine Inflation in diesem Zeitraum. Demnach wurden besonders Geflügel, Milchprodukte, Eier, Speisefette und Zucker teurer. Bei Obst, Fisch, Getränken und Fertiggerichten stiegen die Preise weniger stark. Die SPD schlägt deshalb vor, dass Handelsketten einen sogenannten Deutschlandkorb anbieten.
11: Das gibt es auch zum Beispiel in Griechenland. Das ist tatsächlich aber auf freiwilliger Basis. Da würden zum Beispiel große Supermarktketten die Grundnahrungsmittel, die halt erforderlich sind, wie Obst, Gemüse, Mehl, Brot, zu einem gesicherten, niedrigen Preis anbieten, damit eben die Grundversorgung der Bevölkerung bezahlbar gewährleistet ist.
10: Nach Ansicht der SPD soll eine Aufsichtsbehörde den Markt beobachten und Preissteigerungen nachvollziehbar machen. Denn die großen 4 teilen sich das Geschäft mit Lebensmitteln weitgehend auf. Edeka, Rewe, Aldi und die Schwarzgruppe mit Lidl und Kaufland. Der CSU-Bundestagsabgeordnete Arthur Auernhammer erklärt,
12: wir haben 4 große Anbieter, die 85% des Lebensmittelhandels haben in Deutschland. Diese Struktur müssen wir hinterfragen. Und wir müssen vor allem auch die Regionalität stärken, damit die Menschen mehr regional bewusst einkaufen.
10: Zuletzt hielt sich der Preisanstieg in den Supermärkten allerdings in Grenzen. Im vergangenen Monat lag die Teuerungsrate für Lebensmittel im Vergleich zum Vorjahr bei unterdurchschnittlichen 0,4%. Die Agrarmarkt-Informationsgesellschaft in Bonn erwartet auch aufgrund der Trockenheit keine explodierenden Nahrungsmittelpreise. Demnach könnten zwar Obst und Gemüse teurer werden, Kirschen, wo viel importiert wird, und Äpfel, die aus dem vergangenen Jahr gelagert wurden, seien dagegen günstiger. Lebensmittelpreise hängen nicht nur vom Ergebnis der Ernte ab, sondern auch von den Kosten für Personal, Energie und Transport und von der Weltpolitik. Dass Weizen teurer wurde, liegt an Russlands Angriffskrieg gegen die Ukraine, die einer der wichtigsten Getreideexporteure der Welt ist. Trotzdem sieht die Verbraucherorganisation Foodwatch im trockenen Sommer einen Weckruf für die Politik. Ihr Sprecher Andreas Winkler fordert,
13: muss die Landwirtschaft klimasicher und zukunftssicher umbauen und uns Verbraucherinnen und Verbraucher vor steigenden Lebensmittelpreisen schützen, zum Beispiel durch eine Streichung der Mehrwertsteuer auf Obst und Gemüse und durch mehr Transparenz über Lebensmittelpreise, damit es nicht so zu Gewinnmitnahmen und ungerechtfertigten Preisabzocken kommt.
10: Foodwatch-Fachmann Winkler verweist auf Frankreich, wo es Preisbeobachtungsstellen gibt, die potenziell ungerechtfertigte Aufschläge melden. Allerdings sind Lebensmittel dort trotzdem deutlich teurer als bei uns.
3: Welche Konzepte es gegen die hohen Lebensmittelpreise gibt, das hat Jakob Mayer berichtet.
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3: Ehemalige Zechen, Maschinenhallen und Industriekathedralen als Bühne für internationale Kunst. Dafür steht die Ruhrtriennale seit ihrer Gründung im Jahr 2002. Das Kulturfestival im Ruhrgebiet verbindet jedes Jahr Musiktheater, Schauspiel, Tanz und Konzerte an außergewöhnlichen Spielorten der Industriekultur. Und gestern hatte da das Stück Rebell, Rebell Premiere. Die Kritik von Stefan Keim.
14: Ein Mann wird verprügelt. Er liegt regungslos auf dem Boden. Eine ganze Gang fällt über ihn her. Sie beißen ihn wie Hunde. Mit Diamond Dogs, dem Titelsong aus David Bowies achtem Studioalbum von 1974, beginnt die Uraufführung bei der Ruhrtriennale. Regisseur Ivo van Hove zeigt eine Welt der Gewalt. In der Bochumer Jahrhunderthalle stehen rostige Container. In einem davon spielt die Band unter Leitung von Henry Hay. Es gibt nur einen ganz kurzen Dialog. Ansonsten besteht das Stück ausschließlich aus Songs von David Bowie.

0: Der Schauspieler, Sänger und Moderator Daniel Donskoy spielt den Anführer der Straßengang. Ein muskulöser, zynischer Mann, der nur noch im Kampf Vergnügen findet. Ein großer Teil der Inszenierung besteht aus Prügelchoreografien. Das aufopferungsvolle Tanzensemble zeigt alle möglichen Kampfstile, Wrestling-Posen und schließlich einen Cage-Fight, einen Zweikampf im Käfig. Die Körper schwitzen, die Gesichter sind blutverschmiert. Dennoch wirken die Szenen harmlos, denn natürlich tut sich niemand weh. Action-Szenen kann das Kino besser. Das Theater sollte eine Ästhetisierung für die Gewalt finden, doch der Choreograf Sidi Larbi Chekawi bleibt im halbherzigen Realismus stecken. Der Gegenentwurf zum redundanten Raufen ist die Liebe. Ein junges Paar, das keine Namen bekommt und nur Girl und Boy heißt, verbündet sich, auch wenn die Chancen auf Glück gering sind. Sie träumen von einem anderen Leben, vielleicht auf dem Mars. Arinota Tommaso und Diego Rodriguez singen, tanzen und spielen mit ebenso großer Energie wie Daniel Donskoy. Auf die breite Rückwand der Bühne werden gigantische Bilder projiziert, Bilder zerstörter Städte, aber auch psychedelische Visionen in den Traumsequenzen. Manchmal rutscht Ivo van Hoves Inszenierung in die Nähe des Kitsches. Die Technik, Stücke ausschließlich durch die Montage von Popsongs zu erzählen, hat er in allen seinen Inszenierungen bei der Ruhr-Triennale angewandt. Zu Beginn beim Stück I Want Absolute Beauty mit Sandra Hüller und Musik von PJ Harvey hat das noch gut funktioniert, doch das Konzept nutzt sich ab und führt zu inhaltlicher Eintönigkeit. Auch wenn die Songs von David Bowie zum Teil großartige Texte haben, verbinden sie sich nur oberflächlich. Die zweistündige Aufführung hat Längen und wirkt schließlich nur noch wie ein aufwendig inszeniertes Best-of-Konzert. Und am Ende haben sich plötzlich alle lieb, singen und tanzen zusammen. Die Sehnsucht nach einer Utopie ist nachvollziehbar. Das Motto der Ruhr-Triennale lautet Longing for Tomorrow. Doch dieses naive Happy End wirkt ziemlich unglaubwürdig. Rebel Rebel bei der Ruhr-Triennale lässt sich kurz gefasst als West Side Bowie beschreiben. Die Story fehlt.
1: Über die Uraufführung von Rebel Rebel bei der Ruhr-Triennale berichtete Stefan Keim. Die nächsten Termine in der Jahrhunderthalle Bochum sind heute und morgen, aber beide Aufführungen sind schon ausverkauft.
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1: Normaler Verkehr auf den Fernstraßen in Bayern. Gute Fahrt. Und das Wetter? Heute ist es stark bewölkt. Von Schwaben und Mittelfranken her ziehen Gewitter durch. Lokal sind Unwetter und Starkregen mit Hagel- und Orkanböen dabei. Am längsten bleibt es in Unterfranken trocken. Da kann es erst am Abend Gewitter geben. Die Temperaturen erreichen heute maximal 16 bis 25 Grad. Und die weiteren Aussichten, morgen ist es teils sonnig, teils bewölkt. Auch am Sonntag gibt es keinen Regen. Die neue Woche beginnt dann mit viel Sonnenschein. Am Samstag nur 17 bis 22 Grad, dann wieder Höchstwerte wie heute.

0: Es ist 7.30 Uhr.
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0: Am Freitag, den 21. August. Guten Morgen. Am Mikrofon ist Julia Walter und das sind die Themen in den nächsten Minuten. Israel plant im Westjordanland den Bau weiterer, nach internationalem Recht illegaler Siedlungen. Das neue Projekt hat jetzt eine ganze Reihe europäischer Staatschefs auf den Plan gerufen. Polen sichert seine Ostgrenze immer weiter ab. Beim Bau einer riesigen Befestigungsanlage, unter anderem mit Panzersperren aus Beton, hilft auch die Bundeswehr und die Fußball-Bundesliga der Frauen startet am Abend in die neue Saison. Wir schauen voraus. Israel hält das Westjordanland seit fast 60 Jahren besetzt. Dort leben etwa 3 Millionen Palästinenser und mehr als eine 500.000 israelische Siedler, deren Siedlungen nach internationalem Recht illegal sind. Israels Regierungschef Netanyahu treibt diesen Bau aber voran. Jetzt hat das israelische Bauministerium ein neues Projekt ausgeschrieben. Und das würde das Westjordanland faktisch in einen nördlichen und einen südlichen Teil aufspalten. Und es wäre unmöglich, in Zukunft ein zusammenhängendes Territorium für einen möglichen palästinensischen Staat zu schaffen. Deshalb kommt jetzt deutliche Kritik aus Europa. Die Regierungschefs von Deutschland, Frankreich, Großbritannien und Italien haben Israel in einer gemeinsamen Erklärung aufgefordert, die Pläne aufzugeben. Aus Berlin berichtet Dagmar Pepping.
2: Der Ton des gemeinsamen Statements ist ungewöhnlich scharf. Die Entscheidung der israelischen Regierung, Ausschreibungen für den Bau des Siedlungsprojektes zu veröffentlichen, ist inakzeptabel, heißt es in der gemeinsamen Erklärung, die von der Bundesregierung herausgegeben wurde. Das Siedlungsgebiet würde die Aussichten auf eine Zwei-Staaten-Lösung untergraben, indem das Westjordanland geteilt und die Einheit der palästinensischen Gebiete beschädigt werde. Die 4 europäischen Länder fordern die Regierung Israels, Zitat, nachdrücklich dazu auf, die Pläne unverzüglich zurückzunehmen und die Ausweitung der Siedlungen im Westjordanland zu beenden. Durch diese rücke nicht nur eine Friedenslösung in weitere Ferne, auch Israels internationales Ansehen werde weiter beschädigt, heißt es. Darüber hinaus schicken die Bundesregierung und ihre 3 europäischen Partner eine Warnung an Wirtschaftsunternehmen. Diese sollten nicht erwägen, sich auf Bauausschreibungen zu bewerben. Das israelische Bauministerium hatte am Dienstag eine Ausschreibung für den Bau von mehr als 1.200 Wohneinheiten veröffentlicht. Bundeskanzler Merz hatte das Vorhaben bereits am Mittwoch deutlich kritisiert.
0: Zu den Unterzeichnern gehören außerdem auch Kanada und Norwegen. Mit großem Aufwand verstärkt Polen seine Grenze zu Russland und Belarus. Seit 2 Jahren wird am sogenannten Ostschild inzwischen schon gebaut. Gedacht ist es als Verteidigungssystem gegen Russland. Und auch Soldatinnen und Soldaten der Bundeswehr helfen bei den Arbeiten dieser riesigen Befestigungsanlage nahe Kaliningrad. Bei einem Medientag gab es Einblicke und Paulina Milling war dabei.
3: 40 deutsche Pioniere sind im Einsatz und arbeiten mit den polnischen Streitkräften Hand in Hand. Sie errichten derzeit einen Schutzwall entlang der gesamten Landgrenze zur russischen Exklave Kaliningrad. Die polnische Grenze ist dort zugleich auch die Außengrenze der NATO, die zusätzlich gesichert werden soll. Die neue Befestigungsanlage besteht aus einem tiefen Graben, einer Fläche für Minen und mehreren Reihen aus tonnenschweren Panzerigeln. Das Projekt heißt Ostschild und soll vor allem zur Abschreckung dienen. Bei einem möglichen Einmarsch soll der Schutzwall gegnerische Truppen ausbremsen. Eine ähnliche Verteidigungslinie ist auch entlang der Grenze zu Belarus geplant. Der Einsatz der deutschen Pioniere läuft noch bis Oktober. Die Bauarbeiten am Ostschild sollen insgesamt bis 2028 andauern. Polen und Deutschland arbeiten bei der Verteidigung enger zusammen. Beide Länder hatten im Juni ein Verteidigungsabkommen unterzeichnet. Darin hieß es unter anderem, man möchte im Bereich des Pionierwesens und der Verteidigungsinfrastruktur kooperieren und die Abschreckung an der NATO-Ostflanke proaktiv stärken.
0: Seit 15 Jahren wird dokumentiert, wie voll die Gasspeicher in Deutschland sind. Und im Moment hat das Niveau ein Rekordtief erreicht. Das sorgt seit ein paar Tagen schon für Diskussionen, denn die Heizsaison liegt ja vor uns. Jetzt hat auch der Branchenverband der Speicherbetreiber vor einem möglichen Mangel im Winter gewarnt. Vom Bundeswirtschaftsministerium hieß es gestern noch, eine Gasmangellage in der kalten Jahreszeit sei nicht zu erwarten. Aber auch die Bundesnetzagentur sieht dringenden Handlungsbedarf. Aus Berlin berichtet Katrin Aue.
4: Noch nie seit Beginn der Aufzeichnungen 2011 seien die deutschen Gasspeicher Mitte August so gering befüllt gewesen wie in diesem Jahr, erklärt der Branchenverband Ines. Geschäftsführer Sebastian Heinermann sagte der dpa, der Füllstand liege bei 49%. Im vergangenen Jahr seien es zum gleichen Zeitpunkt 67% gewesen. Sollte der Winter extrem kalt werden, könne es zu einem Mangel kommen. Auch der Präsident der Bundesnetzagentur Klaus Müller ruft zu einem raschen Auffüllen der Speicher auf. Im ZDF-Heute-Journal sagte er, der Stand der Speicher sei nicht zufriedenstellend. Die Gashändler müssten in den kommenden 2,5 Monaten ihrer Verantwortung gegenüber Stadtwerken, Kunden und Industrie gerecht werden. In diesem Sommer sind die Gaspreise infolge des Iran-Kriegs ungewöhnlich hoch. Deshalb zögern Gashändler beim Einkauf für den Winter. Das ist die Ursache für die niedrigen Füllstände in den Speichern.
0: Wenn Menschen, die auf Pflege angewiesen sind, das selbst nicht mehr bezahlen können, werden die Pflegekosten Teil der Sozialhilfe. Und damit belastet das die Kommunen. Sie müssen dann Kosten in Milliardenhöhe tragen. Deshalb hat der Städtetag im Streit über die Pflegereform eine Pflegevollversicherung gefordert. Karl Spannenberger mit den Einzelheiten.
5: Menschen, die ihr Leben lang hart gearbeitet haben, sollten nicht wegen der Pflegekosten in die Sozialhilfe fallen. Das sagte der SPD-Politiker und Städtetagspräsident Jung der Neuen Osnabrücker Zeitung. Der Städtetag will dafür den Eigenanteil von Heimbewohnern je nach Einkommen deckeln. Finanzieren sollen das nach Jungs Worten Bund, Länder und Kommunen gemeinsam. Als Grund für den Vorstoß nannte Jung die angespannte Finanzlage der Kommunen. Sie müssen bisher einspringen, wenn Senioren die Heimplätze nicht mehr selbst bezahlen können. Die Bundesregierung will die Pflegereform noch in diesem Jahr verabschieden. Sonst droht den Pflegekassen ein Milliardendefizit.
0: Es war der größte Waldbrand in der Geschichte von Nordrhein-Westfalen. Das Feuer im Hürtgenwald in der Eifel. Jetzt nach einer Woche ist es gelöscht. Die Feuerwehr war tagelang im Einsatz, der die Retter an ihre Grenzen gebracht hat. Und auch die Bewohnerinnen und Bewohner. Denn ein Ortsteil der Gemeinde Hürtgenwald musste zwischenzeitlich evakuiert werden. Das Waldgebiet bleibt noch auf Weiteres gesperrt. Denn viele Bäume sind durch das Feuer geschwächt und instabil. Daniel Schwingenheuer berichtet.
6: Rund eine Woche kämpften die Einsatzkräfte und Freiwilligen gegen die Flammen, die sich schnell ausbreiteten. Zeitweise waren mehr als 1800 Einsatzkräfte vor Ort. Der Waldbrand in Hürtgenwald war der bislang größte und folgenschwerste des Sommers in Deutschland und auch der größte Brand in der Geschichte Nordrhein-Westfalens. Die Löscharbeiten wurden auch durch die Munitionsbelastung des Geländes aus dem Zweiten Weltkrieg erschwert. Viele Bereiche konnten nicht direkt betreten werden. Stattdessen kamen unter anderem Löschhubschrauber zum Einsatz. Ein Ortsteil der Gemeinde Hürtgenwald musste zeitweise aus Sicherheitsgründen evakuiert werden. Das Feuer hatte sich bis auf 15 Meter an die Ortschaft angenähert. Inzwischen sind alle Bewohner zurück in ihren Häusern.
0: Die Fußball-Bundesliga startet in die neue Saison. Ab heute, eine Woche vor den Männern, rollt der Ball wieder bei den Frauen. Los geht's mit der Partie Union Berlin gegen den FC Bayern. Und die Münchnerinnen wollen ihren 5. Meistertitel in Serie holen. Christopher Klein berichtet.
7: Alle Trainerinnen und Trainer der Bundesliga sind sich einig. Der FC Bayern München ist auch in dieser Saison Top-Favorit Nummer 1. Die Münchnerinnen peilen ihren 5. Meistertitel in Folge an. Obwohl wichtige Spielerinnen wie Julia Gwinn oder Lena Oberdorf nach Verletzungen erst auf dem Weg zurück sind, ist der Bayern-Kader der mit Abstand stärkste in der Liga. Der VfL Wolfsburg strebt in seiner ersten Saison ohne Vereinsikone Alexandra Popp erneut die Champions League-Qualifikation an. Die Wolfsburgerinnen waren zuletzt 4-mal in Serie Vizemeisterinnen und haben auch dieses Mal die wohl besten Aussichten auf Platz 2. Ebenfalls internationale Ambitionen haben vor allem Leverkusen und Frankfurt, wobei die Eintracht einen großen Kaderumbau zu meistern hat. Für eine Überraschung könnten in der neuen Saison Union Berlin und der 1. FC Köln sorgen. Beide Clubs haben sich prominent verstärkt. Von den beiden Aufsteigern hat der VfB Stuttgart die besseren Chancen auf den Klassenerhalt. Für Mainz 05 dürfte es schwer werden, in der Bundesliga zu bestehen.
0: Schauen wir noch zur Reit-WM nach Aachen. Da könnten die deutschen Springreiter am Abend aus eigener Kraft Weltmeister werden. Wenn von den 4 Paaren 3 fehlerfrei bleiben, hat das deutsche Team Gold sicher. Denn die deutsche Equipe führt die Teamwertung nach 2 starken Wettkampftagen an und geht als Favorit ins Finale. Und das vor heimischem Publikum. Konkurrenten sind unter anderem die Reiter aus den USA. Jan Wochner über die Ausgangslage.
8: 16 lange Jahre warten könnten heute Abend ein Ende finden. 2010 waren Deutschlands Springreiter das letzte Mal Teamweltmeister. In Aachen liegt die deutsche Equipe vor dem Finale in der Mannschaftswertung auf Platz 1. Die Leistungen der deutschen Reiter gestern und vorgestern waren stark. Markus Ehning, Sophie Hinners, Daniel Deusser und Richard Vogel gehen mit einem leichten Vorsprung vor den USA in den letzten Tag. Vor allem Sophie Hinners begeisterte bislang auf ihrem Hengst Sinclair und liegt auch als Zweite der Einzelwertung auf Medaillenkurs. Das Setting im größten Reitstadion der Welt wird heute Abend in jedem Fall herausragend sein. Die Entscheidung fällt unter Flutlicht vor ausverkauftem Haus mit mehr als 40.000 Zuschauern.
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0: Kaum eine Industriebranche wächst derzeit so rasant wie das Geschäft mit der Raumfahrt. Dirk Vilsmeier aus der Wirtschaftsredaktion. Heute Morgen gibt's dazu Meldungen aus den USA und aus Deutschland.
9: In den USA hat Präsident Trump eine Anordnung unterzeichnet, wonach bis zum Jahr 2030, also schon in 4 Jahren, jährlich bis zu 1.000 Starts und Landungen von Raketen möglich sein sollen. Dazu würden jetzt auch staatliche Ländereien auf ihre Tauglichkeit als Start- und Landeplatz geprüft. Außerdem forderte Trump, dass staatliche Stellen nicht mit kommerziellen Raumfahrtanbietern konkurrieren sollen. Und auch in Europa und Deutschland wird die Raumfahrt weiter gepusht, unter anderem mit Milliardenbeträgen der Bundeswehr. Zunehmend setzen dabei auch Start-ups die etablierten Firmen unter Druck. Mit dem bayerischen Unternehmen The Exploration Company hat nun eine dieser jungen Firmen offenbar eine erfolgreiche Finanzierungsrunde absolviert. Stefan Liener.
10: Auch wenn das Unternehmen offiziell noch dazu schweigt, scheint The Exploration Company in einer aktuellen Finanzierungsrunde umgerechnet etwa 260 Millionen Euro von Investoren einsammeln zu können. Das erfuhr der BR aus Finanzkreisen, die damit einen Bericht des Handelsblatts bestätigten. Das gerade einmal 5 Jahre alte Unternehmen aus Gauting wäre damit am Finanzmarkt mit rund 1,7 Milliarden Euro bewertet. Mit dem frischen Geld will das Management um Hélène Huby ein neues Geschäftsfeld finanzieren. Bisher war The Exploration Company vor allem auf wiederverwendbare Raumkapseln spezialisiert. Jetzt will die Firma auch Raketen entwickeln, die mit bis zu 40 Tonnen Nutzlast erheblich mehr Fracht ins All transportieren sollen als die bisher größte europäische Trägerrakete, die Ariane 6. Die Triebwerke dafür will die Firma selbst entwickeln. Damit würde The Exploration Company direkt die bisherigen Platzhirsche im Geschäft mit Schwerlastraketen angreifen, nämlich die Ariane Group und SpaceX. Ohnehin scheinen sich derzeit im Raumfahrtmarkt Gewichte zu verschieben, hin zu jungen Firmen. So stach zuletzt das belgische Startup Aerospace Lab den etablierten Airbus-Konzern bei einem Milliardenauftrag der EU für IRIS² aus, ein sicheres Netzwerk für Kommunikationssatelliten, mit dem sich Europa von Systemen wie Starlink unabhängig machen will.
9: Künstliche Intelligenz kann Arbeit in vielen Bereichen erleichtern, ergänzen, vielleicht auch schneller oder besser machen. Sei es, um Trends auszuwerten, Kundenwünsche vorherzusagen, um Arbeitsabläufe zu optimieren oder auch Roboter zu steuern. Auch viele Handwerksbetriebe nutzen KI mittlerweile. Allerdings ist dabei auch Vorsicht angebracht, empfehlen die Handwerkskammern. Leonie Timm.
11: Es geht um rechtliche Fragen. Denn künstliche Intelligenz, kurz KI, wie wir sie kennen, ist im Wesentlichen ein Large Language Modell. Das heißt, sie wertet überwiegend Sprache und Texte aus. Dort sucht sie Lösungen, die textlich abgebildet sind und gibt die wahrscheinlichste Antwort. Genau darin liegt der juristische Knackpunkt, erklärt Rechtsanwalt Holger Scheiding von der Handwerkskammer München und Oberbayern. Was die KI sagt, muss nicht stimmen, aber
12: am Ende ist immer der verantwortlich, der das Ganze auf die Schiene bringt. Und das ist derjenige, der sich der KI bedient als Assistent.
11: Heißt, der oder die Handwerker haftet, wenn die KI nicht das Richtige gesagt hat. Scheiding rät, bevor Verträge, Angebote oder Webseiten geschrieben werden, sollten sie juristisch, und zwar von einem Menschen, geprüft sein. Abgesehen davon beflügelt die KI das Handwerk geradezu, erklärt Frank Hüpers, Hauptgeschäftsführer des Bayerischen Handwerkstages.
13: Weil wir nicht fürchten müssen, im Handwerk von künstlicher Intelligenz ersetzt zu werden.
11: Viele Betriebe nutzen KI bereits, aber das Handwerk werde es auch weiterhin geben.

0: Es ist 7:45.
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0: Die Nachrichten mit Markus Terhast.
2: Mehrere Länder kritisieren israelisches Siedlungsprojekt im Westjordanland. Deutschland und 6 weitere Länder fordern Israel auf den Bau von mehr als 1200 Wohnungen zu verzichten. Durch das Siedlungsprojekt rücke nicht nur eine Friedenslösung in weite Ferne, die Bebauung würde das Westjordanland in einen nördlichen und einen südlichen Teil aufspalten, hieß es in einer gemeinsamen Erklärung. Für einen künftigen palästinensischen Staat sei aber ein zusammenhängendes Territorium nötig. Bundeswehrsoldaten helfen bei Schutz der polnisch-russischen Grenze. 40 Pioniere bauen zusammen mit polnischen Soldaten an der Grenze zu Kaliningrad einen Wall aus Betonelementen auf. Die sogenannten Panzerigel sollen das Vorrücken Russlands im Fall eines Krieges verhindern. Bundesverband der Energie- und Wasserwirtschaft verteidigt geringe Einspeicherung von Gas. Die Vorsitzende Andrehe sagte im Deutschlandfunk, normalerweise sei Gas im Sommer billiger als im Winter. Durch den Krieg im Iran sei dieser Effekt aufgehoben, es sei deshalb normal, dass Unternehmen derzeit zurückhaltend sind. Andrehe warnte vor Panikmache. Schweres Erdbeben erschüttert Peru. Das Epizentrum lag im Süden des Landes, rund 800 Kilometer von der Hauptstadt Lima entfernt. Nach peruanischen Angaben hatte das Beben die Stärke 7,2. Bisher gibt es nur wenige Verletzte, keine Todesopfer. Landkreistag befürwortet Kürzungen beim Unterhaltsvorschuss. Der Plan von Bundesfamilienministerin Prien zur Streichung

0: Dort werden Schweine oft günstiger gehalten und verkauft. Viele Schweinehalter bei uns in Bayern wissen nicht, wie es weitergehen soll. Daniela Olivares mit einem Beispiel aus dem Landkreis Eichstätt.
1: Im blauen Arbeitsanzug und Gummistiefeln geht Schweinehalter Johannes Schaal durch den Stall. In den einzelnen Abteilungen liegen die Ferkel bei ihren Müttern. Neugierig schauen sie nach oben. Sie sind 2 Wochen alt und entwickeln sich im Großen und Ganzen gut, sagt Schaal. Er könnte zufrieden sein, aber...
2: Wir haben hohe Kosten, die wir zu leisten haben. Wir haben hohe Standards, die vor allem Kosten verursachen. Und wir haben einen sehr schlechten Preis. Wir haben seit Jahren schon nicht kostendeckende Preise, die für unseren Betrieb wirklich existenzbedrohend sind.
1: Vor allem aus Spanien kommt viel Fleisch auf den Markt, das deutlich billiger ist. Bayerische Schweinehalter zahlen drauf. Ein großes Problem auch für Schweinehalter Johannes Schaal. Er ist Landwirt im Vollerwerb. Die Ferkel verkauft er in der Region. 2017 hat er entschieden zu investieren und einen neuen Stall gebaut. Der Fokus: mehr Tierwohl. Die Schweine haben mehr Platz, mehr Auslauf, mehr frische Luft und mehr Licht. 1,2 Millionen Euro hat der Stall gekostet. Der Kredit ist noch nicht abbezahlt und belastet ihn zusätzlich finanziell.
2: Genau das ist das, was mich so ärgert. Wir haben 2017 so gebaut, wie die Gesellschaft es damals und auch heute fordert, aber an der Ladentheke nicht bezahlt. Es wird nach wie vor allem nach Preis eingekauft, weniger nach Regionalität.
1: Dass der Preis immer wieder schwankt und schlechte Jahre dabei sind, das kennt Johannes Schaal. Mittlerweile sind es aber viele schlechte Jahre. Viele Betriebe könnten aufgeben, weil ihnen die Perspektive fehle, fürchtet der Bayerische Bauernverband und fordert daher Hilfe von der Politik, wie beispielsweise günstige Kredite oder steuerliche Entlastungen. Das Bayerische Landwirtschaftsministerium teilt schriftlich mit, Bayern wird sich auf allen Ebenen mit Nachdruck dafür einsetzen, dass die Schweinehalter die Unterstützung bekommen, die sie jetzt dringend brauchen. Konkrete Maßnahmen nennt das Ministerium allerdings nicht. Johannes Schaal verteilt Stroh in den Fresskörben. Rund 70 Stunden hat seine Arbeitswoche. Und er macht es gerne. Dennoch.
2: Landwirtschaft ist der schönste Beruf der Welt. Ich habe wirklich absolute Abwechslung und Herausforderung jeden Tag. Und es macht einfach Spaß, auch seinen eigenen Traum zu verwirklichen. Umso trauriger ist es im Grunde, wenn man hier nicht den Lohn seiner Arbeit bekommt, wenn man dafür kämpfen muss, überhaupt seine Arbeit bezahlt zu bekommen.
1: Dass sich das ändert, ist sein Wunsch. Einen Plan B hat er nämlich erstmal nicht. Umsteigen auf derzeit besser laufende Hähnchen ist für ihn keine Option. Seine Hoffnung: schnelle Hilfen aus der Politik und eine Entspannung auf dem Markt.
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0: Gefälschte Nachrichtenseiten und Deepfakes, die sind oft schwer zu erkennen. Der Digitalverband Bitkom hat gerade erst eine Umfrage durchgeführt, nach der mehr als 90% der Befragten schon einmal auf solche Fakes reingefallen sind. Und diese Desinformation betrifft nicht nur die Politik, sondern zum Beispiel auch das Thema Geldanlage. Das Prinzip ist meistens dasselbe. Die Betrüger erstellen Fakes von großen Nachrichtenseiten, die über Investments berichten, mit denen man angeblich das große Geld verdienen kann. Auch derzeit kursieren wieder solche Abzock-Fakes, bei deren Verbreitung Social Media eine große Rolle spielt. Max Gilbert vom BR24-Faktenfuchs-Team berichtet.
4: Dass es sich um einen gefälschten Nachrichtenartikel handelt, ist auf den ersten Blick kaum zu erkennen. Das Logo der Tagesschau sieht echt aus, die Schrift ebenfalls. Die ganze Optik des Artikels ist so wie auf der echten Website der ARD-Nachrichtensendung. In der Überschrift heißt es:
5: Deutsche Bankchef verlässt wutentbrannt das Studio nach Vorwürfen der Bürgerabzocke.
4: Im Text geht es dann um eine angebliche Anlageplattform, die der Wirtschaftsboss vor der Öffentlichkeit geheim halten möchte. Bebildert ist dieser erfundene Eklat mit KI-generierten Deepfakes des Bankchefs in einer Talkshow. Erkennen lassen sich diese gefälschten Artikel eindeutig über die URL, also die Webadresse. Doch die beachtet man häufig nicht. Julia Smirnova von der Denkfabrik CEMAS sagt, das Problem seien aber nicht nur die Fake-Seiten an sich,
6: sondern die Tatsache, dass die Akteure im großen Stil bezahlte Werbeanzeigen bei Social-Media-Plattformen für diese gefälschten Nachrichtenseiten schalten können.
4: Dutzende solcher Anzeigen fanden sich auch in den vergangenen Wochen auf den Plattformen X, Instagram und Facebook. Auch wenn einige Anzeigen nach kurzer Zeit wieder gelöscht werden, erreichen sie Zehntausende potenzielle Betrugsopfer. Wer hinter den Anzeigen steckt, lässt sich nicht ohne weiteres herausfinden, obwohl die Tech-Konzerne das eigentlich angeben müssen.
6: Die Digital Services Act DSA verpflichtet Social-Media-Plattformen zur Transparenz, welche Anzeigen auf der Plattform geschaltet werden, von wem, welche Reichweite sie haben.
4: Der Digital Services Act der EU verpflichtet große Social Media

0: Plattformen dazu, die Namen der Auftraggeber in öffentlich einsehbaren Werbearchiven zu nennen. Eigentlich. Im Werbearchiv von X, dem ehemaligen Twitter, gab es für keine der mehr als 40 Anzeigen, die der Faktenfuchs auf der Plattform fand, einen Eintrag. X äußert sich dazu nicht, lässt eine Anfrage unbeantwortet. Das Archiv des Facebook- und Instagram-Mutterkonzerns Meta funktioniert zwar auf den ersten Blick, hier finden sich die Anzeigen zu den betrügerischen Fake-Artikeln, doch die entscheidenden Informationen zu den Auftraggebern sind offensichtlich nicht mit echten Daten ausgefüllt worden.
1: Das ist ein Hinweis darauf, dass Personen, die solche Werbeanzeigen schalten, die Felder einfach mit zufälligen Kombinationen von Zahlen und Buchstaben ausfüllen können. Das deutet auf eine nicht zureichende Maßnahme seitens Meta hin, solche Netzwerke von nicht authentischen Seiten zu identifizieren und sie dann zu stoppen, die Anzeigen zu schalten.
0: Meta äußert sich auf Faktenfuchs-Anfrage nur allgemein, schreibt, dass irreführende und betrügerische Anzeigen laut den Unternehmensrichtlinien verboten sind und dass man intensiv daran arbeite, Scammer fernzuhalten. Für die Plattformen sind die Anzeigen derweil ein großes Geschäft. Während sie Milliarden einnehmen, bringen die Hintermänner der Fake-Artikel viele Menschen um ihr Erspartes. Nino Goldbeck, Oberstaatsanwalt der Zentralstelle Cybercrime Bayern, sagt:
2: Wir haben keinen Zweifel, dass der jährliche Schaden, der dadurch entsteht, allein in Deutschland im Milliardenbereich liegt.
0: Alleine im Freistaat hätten vergangenes Jahr 5.000 bis 6.000 Menschen Anzeige erstattet. Hinzu kommt ein erhebliches Dunkelfeld. Zusammenfassend lässt sich sagen, betrügerische Fake-Artikel mit Promi-Deepfakes bringen viele Menschen um ihr Erspartes. Experten zufolge tun die großen Social-Media-Plattformen zu wenig gegen Werbeanzeigen, die solche betrügerischen Fakes verbreiten. Der Schaden geht laut Ermittlern alleine in Deutschland in die Milliarden.
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3: Anpfiff im Fußball. Zum einen legen die Männer im DFB-Pokal los, zum anderen starten die Frauen in die neue Saison der Bundesliga. Johannes Krause.
5: Den ersten Pokal der neuen Saison haben die Fußballerinnen des FC Bayern schon gewonnen. Den Supercup letztes Wochenende in Ingolstadt gegen Wolfsburg. Jetzt greifen sie die Titelverteidigung in der Liga an. Die Bayern eröffnen die Saison heute Abend bei Union Berlin. Die Rollen sind da klar verteilt. Die Münchnerinnen sind nicht nur Meisterinnen, sondern auch in dieser Saison die großen Favoritinnen auf den Titel. Christopher Klein.
6: Alle 14 Trainerinnen und Trainer haben in der Saisonumfrage mal wieder Bayern München als Topfavorit genannt. Das ist nicht verwunderlich. Die Bayern haben zuletzt 4-mal in Folge den Titel geholt. Vergangene Saison mit 16 Punkten Vorsprung auf den VfL Wolfsburg. Zwar ist Europameisterin Georgia Stanway gegangen und ein paar andere Bayern-Stars wie Julia Gwinn oder Lena Oberdorf sind noch auf dem Weg zurück nach Verletzungen. Aber der Münchner Kader ist so stark, da ist Meistertitel Nummer 5 in Folge sehr wahrscheinlich. Dahinter ist als erstes wieder der VfL Wolfsburg zu nennen, trotz des Abgangs von Vereinsikone Alexandra Popp und weiterer namhafter Spielerinnen.
5: Heute die Bayern in Berlin. Anstoß ist um 18.20 Uhr. Wir sind dann in Einblendungen am Ball. Morgen Nachmittag starten die Clubfrauen in Nürnberg gegen Wolfsburg. Nicht um die ersten Punkte, sondern ums Weiterkommen geht's bei den Fußballmännern in der ersten Runde des DFB-Pokals. Und da wollen die Bundesligisten nicht stolpern bei den vermeintlich kleineren Vereinen. Heute um 18 Uhr Eintracht Frankfurt beim Fünftligisten SC St. Tönnies und ab 20.45 Uhr dann der VfB Stuttgart beim Drittligisten Hansa Rostock. Schon gestern war der SC Freiburg international gefordert und hat den ersten Schritt Richtung Conference League gemacht. Im Playoff-Hinspiel haben die Freiburger 3:1 in Schottland gegen Motherwell gewonnen. Das Rückspiel ist dann nächste Woche. Die deutschen Springreiter sind im Team auf Goldkurs bei der Heim-WM in Aachen. Sie gehen heute Abend als Führende in den Finaltag, nachdem sie gestern fehlerfrei geblieben sind. Jan Wochner.
7: Sophie Hinners war nicht umsonst überglücklich und hatte gleich eine Erklärung für das starke deutsche Zwischenergebnis.
8: Ich denke, wir sind ein super Team. Wir kennen uns alle sehr, sehr gut. Von daher, glaube ich, haben wir einen sehr guten Teamspirit. Und ich finde, das gibt noch immer so ein bisschen die letzten extra Prozente.
7: Hinners beeindruckte erneut auf ihrem Hengst Sinclair, präsentierte sich extrem form- und nervenstark. In der Einzelwertung liegt die Deutsche vorerst auf dem Silberrang. Die deutsche Equipe aber insgesamt in prächtiger Verfassung. Das erste deutsche WM-Mannschaftsgold nach 16 langen Jahren. Es wäre mit 3 fehlerfreien Ritten unter Flutlicht und vor vollem Haus in Aachen am Freitagabend perfekt. Durchatmen konnte vorerst auch Richard Vogel, der sich am ersten Wettkampftag einen Abwurf geleistet hatte. Diesmal aber kam er fehlerfrei durch und warte so auch alle Chancen auf einen Start im Einzelfinale.
4: Mein Pferd United Touch sprang beide Tage fantastisch. Gestern war ein ganz klarer Reiterfehler. Umso happier und glücklicher bin ich, dass ich das heute gut machen konnte.
7: Es läuft einfach für die deutschen Springreiter. Jetzt müssen die guten Vorleistungen nur noch veredelt werden. Im besten Fall sogar vergoldet.
5: Und schon heute Mittag geht's weiter für die Radprofis bei der Deutschland-Tour. Um 12.15 Uhr startet in Schwäbisch Hall die 2. Etappe. Steffen K.
9: Den Sieg bei der Deutschland-Tour nimmt man nicht einfach mal so im Vorbeigehen mit. Das weiß jetzt auch Isaac Del Toro. Der Gesamtdritte der Tour de France musste das blaue Trikot des Gesamtführenden der Deutschland-Tour abgeben. Auf der schwierigen, weil hügeligen ersten Etappe wurde der Franzose Louis Barré für seinen mutigen Auftritt belohnt. Tagessieg und blaues Trikot. Das zu verteidigen wird aber genauso harte Arbeit. Auf der 2. Etappe wartet nämlich kurz nach dem Start der Juxkopf. Es ist mit mehr als 14% Steigung der steilste Anstieg dieser Deutschlandtour. Bis zum Finale in der Pfalz wird es aber immer flacher. Am Ende dürfte ein Massensprint über den Tagessieg entscheiden. Hier dürfte Paul Magnier beste Chancen haben. Der Franzose hatte am Wochenende die Cyclassics in Hamburg gewonnen. Und auch bei der Deutschlandtour ist Magnier bislang gut dabei.
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3: Uns liegen gerade keine Meldungen vor. Das Wetter in Bayern, es ist heute bewölkt und von Schwaben bereitet sich zum Teil gewittriger Regen aus, der in Ober- und Niederbayern zum Abend hin auch in lokale Unwetter umschlägt, mit Starkregen, Hagel und schweren Sturmböen bis Orkanböen. Am freundlichsten ist es in Unterfranken. Die Höchstwerte steigen auf 16 bis 25 Grad. In der Nacht lockert es auf bei Tiefstwerten von 14 bis 9 Grad. Morgen in Franken erst wechselhaft, bis zum Abend Sonne, Wolkenmix und öfter trocken bei maximal 17 bis 25 Grad. Am Sonntag überwiegend trocken und die Sonne kommt öfter raus. Am Montag oft durchgehend sonnig.
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3: Und damit ist es jetzt 8 Uhr.
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3: Am Freitag, den 21. August. Guten Morgen. Am Mikrofon ist Julia Walter und das sind die Themen in den nächsten Minuten. Israel plant im Westjordanland den Bau weiterer, nach internationalem Recht illegaler Siedlungen. Das neue Projekt hat jetzt eine ganze Reihe europäischer Staatschefs auf den Plan gerufen. Polen sichert seine Ostgrenze immer weiter ab beim Bau einer riesigen Befestigungsanlage. Unter anderem mit Panzersperren aus Beton hilft auch die Bundeswehr. Und gestern gab es einen Drohnenvorfall in Rumänien. Da hat sich eine Seedrohne einer Gasförderplattform genähert, bevor sie abgeschossen wurde. Wir schätzen das gleich im Gespräch mit unserem Brüssel-Korrespondenten ein. Israel hält das Westjordanland seit fast 60 Jahren besetzt. Dort leben etwa 3 Millionen Palästinenser und mehr als eine 500.000 israelische Siedler, deren Siedlungen nach internationalem Recht illegal sind. Israels Regierungschef Netanyahu treibt diesen Bau aber voran. Jetzt hat das israelische Bauministerium ein neues Projekt ausgeschrieben und das würde das Westjordanland faktisch in einen nördlichen und einen südlichen Teil aufspalten und es wäre unmöglich, in Zukunft ein zusammenhängendes Territorium für einen möglichen palästinensischen Staat zu schaffen. Deshalb kommt jetzt deutliche Kritik aus Europa. Die Regierungschefs von Deutschland, Frankreich, Großbritannien, Italien, den Niederlanden und auch Kanada und Norwegen haben Israel in einer gemeinsamen Erklärung aufgefordert, die Pläne aufzugeben. Aus Berlin berichtet Dagmar Pepping.
12: Der Ton des gemeinsamen Statements ist ungewöhnlich scharf. Die Entscheidung der israelischen Regierung, Ausschreibungen für den Bau des Siedlungsprojektes zu veröffentlichen, ist inakzeptabel, heißt es in der gemeinsamen Erklärung, die von der Bundesregierung herausgegeben wurde. Das Siedlungsgebiet würde die Aussichten auf eine Zwei-Staaten-Lösung untergraben, indem das Westjordanland geteilt und die Einheit der palästinensischen Gebiete beschädigt werde. Die vier europäischen Länder fordern die Regierung Israels, Zitat, nachdrücklich dazu auf, die Pläne unverzüglich zurückzunehmen und die Ausweitung der Siedlungen im Westjordanland zu beenden. Durch diese rücke nicht nur eine Friedenslösung in weitere Ferne, auch Israels internationales Ansehen werde weiter beschädigt, heißt es. Darüber hinaus schicken die Bundesregierung und ihre drei europäischen Partner eine Warnung an Wirtschaftsunternehmen. Diese sollten nicht erwägen, sich auf Bauausschreibungen zu bewerben. Das israelische Bauministerium hatte am Dienstag eine Ausschreibung für den Bau von mehr als 1200 Wohneinheiten veröffentlicht. Bundeskanzler Merz hatte das Vorhaben bereits am Mittwoch deutlich kritisiert.
3: Mit großem Aufwand verstärkt Polen seine Grenze zu Russland und Belarus. Seit 2 Jahren wird am sogenannten Ostschild inzwischen schon gebaut. Und auch Soldatinnen und Soldaten der Bundeswehr helfen bei den Arbeiten dieser riesigen Befestigungsanlage nahe Kaliningrad. Bei einem Medientag gab es Einblicke und Paulina Milling war dabei.
13: 40 deutsche Pioniere sind im Einsatz und arbeiten mit den polnischen Streitkräften Hand in Hand. Sie errichten derzeit einen Schutzwall entlang der gesamten Landgrenze zur russischen Exklave Kaliningrad. Die polnische Grenze ist dort zugleich auch die Außengrenze der NATO, die zusätzlich gesichert werden soll. Die neue Befestigungsanlage besteht aus einem tiefen Graben, einer Fläche für Minen und mehreren Reihen aus tonnenschweren Panzerigeln. Das Projekt heißt Ostschild und soll vor allem zur Abschreckung dienen. Bei einem möglichen Einmarsch soll der Schutzwall gegnerische Truppen ausbremsen. Eine ähnliche Verteidigungslinie ist auch entlang der Grenze zu Belarus geplant. Der Einsatz der deutschen Pioniere läuft noch bis Oktober. Die Bauarbeiten am Ostschild sollen insgesamt bis 2028 andauern. Polen und Deutschland arbeiten bei der Verteidigung enger zusammen. Beide Länder hatten im Juni ein Verteidigungsabkommen unterzeichnet. Darin hieß es unter anderem, man möchte im Bereich des Pionierwesens und der Verteidigungsinfrastruktur kooperieren und die Abschreckung an der NATO-Ostflanke proaktiv stärken.
3: Gestern hat die rumänische Luftwaffe eine schwimmende Seedrohne nahe einer Gasförderplattform im Schwarzen Meer abgeschossen. Seit dem Beginn des russischen Angriffskriegs auf die Ukraine sind schon öfter Drohnen in den rumänischen Luftraum geflogen. Aber vom Verteidigungsministerium in Bukarest hieß es, die Drohne gestern sei mit Sprengstoff bestückt gewesen und soll jetzt näher untersucht werden. Über all das kann ich jetzt mit unserem Brüssel-Korrespondenten Thomas Spickhofen sprechen. Guten Morgen.
14: Bonjour aus Brüssel.
3: Der Fall erinnert ein bisschen an den Drohnenfund am Flughafen Leipzig-Halle zu Beginn des Monats. Es gibt aber auch deutliche Unterschiede. Nachdem die Ukraine erklärt hat, dass die Drohne nicht zu ihren Streitkräften gehört hat, hat Rumäniens Präsident sehr schnell Russland für die Drohne verantwortlich gemacht. Und auch EU-Kommissionspräsidentin von der Leyen sprach von hybrider Kriegsführung. Wieso ist die Politik in dem Fall jetzt so schnell damit, die Verantwortung Russland zuzuweisen?
14: Naja, Kommissionspräsidentin von der Leyen hat nicht explizit Russland erwähnt, aber auch sie spricht von einer eskalierenden Kampagne von Bedrohungen, die da im Gange seien. Und das schließt ja an die Erfahrungen der jüngeren Vergangenheit an. Denn es ist ja nicht das erste Mal, gab schon viele vergleichbare Fälle. Nicht nur Leipzig, Sie erwähnten es, es ist im Ansatz nochmal ein bisschen anders gelagert. Aber dass Drohnen in den osteuropäischen Luftraum eindringen, das hatten wir ja schon öfter. Gerade auch in den vergangenen Tagen, mehrfach in Rumänien, in Polen, im baltischen Raum. Der spektakulärste Fall war sicherlich im vergangenen Jahr, als rund 20 Drohnen vom Osten her in den polnischen Luftraum eindrangen, auch damals Kampfjets aufstiegen. Also ähnliche Fälle sind an den östlichen Grenzen schon öfter vorgekommen und von daher gehört auch dieser Vorfall in eine schon längere Liste, bei der nachgewiesen ist, woher die Drohnen kamen und welcher Bauart sie sind. Und deshalb werden diese Zusammenhänge, glaube ich, sehr schnell hergestellt.
3: Nochmal Stichwort hybride Kriegsführung. Wenn die Drohne eben wirklich aus Russland kam, was bezweckt das Land denn damit?
14: Da gehen wir jetzt schon ein bisschen in den Bereich der Spekulation, welches Motiv verfolgt derjenige, der sowas anzettelt. Das liegt nach den bisherigen Erfahrungen ja nahe zu vermuten, dass man damit ganz schön Verunsicherung schaffen kann. Man kann technische Fähigkeiten auf der eigenen Seite testen, auf der gegnerischen Seite militärische Fähigkeiten testen. Und wenn man dann die Frage danach stellt, wer kann denn überhaupt sowas bauen? Wer hat sowas zur Verfügung? Wer hat das Know-how? Wer hat auch ein Interesse daran, auf diese Weise zu provozieren? Wer hat da ein Motiv? Naja, dann kommt man doch schon sehr schnell auf die Idee, dass das Russland sein könnte.
3: Es hieß ja, die Drohne soll jetzt untersucht werden. Was erhoffen sich die Experten denn davon? Also was könnte sich bei so einer Untersuchung noch herausfinden lassen?
14: Also das Besondere in diesem Fall ist ja, dass es sich um eine Seedrohne handelt. Wir haben jetzt die ganze Zeit über Drohnen, die auf dem Eindringen gesprochen, aber die Trieb auf dem Meer, von solchen Fällen haben wir bislang eher wenig gehört. Und da will man natürlich wissen, mehr wissen zur Beschaffenheit der Drohne, was kann sie, was war da die Bewaffnung an Bord, es soll ja Sprengstoff gewesen sein, welche Bauart hat sie, welche Reichweite, wo könnte sie hergestellt worden sein. Auch wichtig lässt das ja, das lässt ja wichtige Rückschlüsse auf den Lieferweg zu. Das sind alles Fragen, die nochmal ein neues Spektrum aufmachen. Welche Bedrohung existiert denn da auch im Schwarzen Meer, das ja ebenfalls längst Teil des Kriegsgeschehens ist, zumal sich auf der Plattform ja auch viele Arbeiter befanden, die da unmittelbar gefährdet waren.
3: Der rumänische Präsident hat ja angekündigt, dass Rumänien sich verteidigen und solche Provokationen weiter abwehren werde. EU-Kommissionspräsidentin von der Leyen hat von einer eskalierenden Drohkampagne gesprochen. Wie reagieren EU und NATO denn jetzt auf den Vorfall?
14: Also auf diesen konkreten Vorfall sind die Reaktionen so, wie Sie sie gerade erwähnt haben, aber international und national ist man natürlich dabei, eine Art Drohnenwall, also wurde es mal im vergangenen Jahr genannt, zu errichten. Es ist klar, dass auf Dauer nicht jede Drohne, die ja womöglich für kleines Geld hergestellt wird, mit Kampfjets abgeschossen werden kann. Aber so ein angemessenes Equipment zur Abwehr, das wird gerade erst aufgebaut. Im Bereich der NATO will man da 40 Milliarden US-Dollar in den nächsten 5 Jahren ausgeben. Das ist so eines der Ergebnisse des NATO-Gipfels, den wir Anfang Juli in Ankara hatten. Es gibt ein paar Länder, die da so weit vorangehen wollen, dass schon im kommenden Jahr Ergebnisse zu sehen sind. 5 große europäische Länder, Deutschland, Frankreich, Italien, Polen von der Ostgrenze und Großbritannien. Und dabei will man natürlich auch die Erfahrungen nutzen, die die Ukraine in den bitteren Kriegsjahren gemacht hat. Dazu hat dann die EU auch ein Abkommen der Ukraine geschlossen.
3: Lassen Sie uns bitte noch kurz aufs mutmaßliche Ziel dieser Seedrohne schauen, die Gasförderplattform im Schwarzen Meer. An dem Gasfeld Neptun Deep soll ja im nächsten Jahr Produktionsstart sein. Damit soll Rumänien zum größten Gasproduzenten der EU werden. Welche Bedeutung hat das Feld denn für die EU und könnte es für Russland tatsächlich ein wichtiges Ziel sein?
14: Also es wird eine wichtige, große Bedeutung bekommen. Das ist ein riesiges Gasfeld. Eines der Gründe, Europa befindet sich unter dem Schwarzen Meer, 160 Kilometer vor der rumänischen Küste etwa. Und die Förderanlagen dieses Gebietes, die sollen im kommenden Jahr in Betrieb gehen und bis weit in die 40er Jahre hinein Gas nach Europa bringen. Wird einer der wichtigsten Lieferanten für Osteuropa sein. Auch Deutschland wird Gas von dort bekommen und soll vor allem die wachsende Unabhängigkeit Europas von anderen Importeuren nicht zuletzt von Russland stärken. Es wird ja weiterhin Gas aus Russland importiert, zum Beispiel nach Ungarn. Auch Ungarn soll künftig Gas von Neptun Deep bekommen. Also, es stärkt die europäische Unabhängigkeit, es schwächt die russischen Einnahmen und ja, insofern kann man sich vorstellen, dass das schon ein interessantes Ziel ist.
3: Danke, Thomas Spickhofen aus Brüssel. Informationen waren das über den Abschuss einer Seedrohne gestern im rumänischen Teil des Schwarzen Meeres nahe einer Gasförderplattform. Die Gasspeicher in Deutschland sind derzeit so gering gefüllt wie seit Jahren nicht mehr. Während sie im Vorjahr zur gleichen Jahreszeit zu zwei Dritteln voll waren, sind sie aktuell nur zur Hälfte gefüllt. Das sorgt für Diskussionen. Verbraucherschützer warnen bereits vor steigenden Preisen im Winter und die Bundesnetzagentur hat die Händler aufgerufen, schneller mehr Gas einzulagern. Die jedoch halten sich aufgrund der derzeit hohen Gaspreise zurück. Die Vorsitzende der Hauptgeschäftsführung des Bundesverbands der Energie- und Wasserwirtschaft, Kerstin Andrehe, sieht noch keinen Grund zur großen Sorge, wie sie heute früh im Deutschlandfunk erklärte.
15: Wir haben heute 2 Säulen, um das Gas im Winter zur Verfügung zu stellen. Das eine ist das Gas, was in den Speichern ist, und die sind tatsächlich leerer als sonst. Und das andere ist aber das Gas, was über die vorhandene LNG-Infrastruktur dann konstant geliefert werden kann. Das heißt, die Vergleichbarkeit mit den Vorjahren hinkt an dieser Stelle. Nichtsdestotrotz müssen die Händler weiter ihrer Aufgabe nachkommen und einspeichern. Nur, so wie die Preissituation im Moment ist, ist das wirtschaftlich unattraktiv. Und das ist eine Situation, mit der muss die Bundesregierung sich tatsächlich auseinandersetzen. Was man machen kann, ist bei der Frage der Einspeiseentgelte, bei gewissen Umlagen tatsächlich die Einspeisung wirtschaftlich attraktiver zu machen.
3: Soweit die Vorsitzende der Hauptgeschäftsführung des Bundesverbands der Energie- und Wasserwirtschaft, BDEW, Kerstin Andrehe, die im Deutschlandfunk anlässlich der niedrigen Gasfüllstände nicht nur die Händler, sondern auch die Bundesregierung in der Verantwortung sieht. Wenn Menschen, die auf Pflege angewiesen sind, das nicht mehr selbst bezahlen können, werden die Pflegekosten Teil der Sozialhilfe. Und damit belastet das die Kommunen. Sie müssen dann Kosten in Milliardenhöhe tragen. Deshalb hat der Städtetag im Streit über die Pflegereform eine Pflegevollversicherung gefordert. Karl Spannenberger mit den Einzelheiten.
16: Menschen, die ihr Leben lang hart gearbeitet haben, sollten nicht wegen der Pflegekosten in die Sozialhilfe fallen. Das sagte der SPD-Politiker und Städtetagspräsident Jung der Neuen Osnabrücker Zeitung. Der Städtetag will dafür den Eigenanteil von Heimbewohnern je nach Einkommen deckeln. Finanzieren sollen das nach Jungs Worten Bund, Länder und Kommunen gemeinsam. Als Grund für den Vorstoß nannte Jung die angespannte Finanzlage der Kommunen. Sie müssen bisher einspringen, wenn Senioren die Heimplätze nicht mehr selbst bezahlen können. Die Bundesregierung will die Pflegereform noch in diesem Jahr verabschieden. Sonst droht den Pflegekassen ein Milliardendefizit.
3: Es war der größte Waldbrand in der Geschichte von Nordrhein-Westfalen. Das Feuer im Hürtgenwald in der Eifel. Jetzt nach einer Woche ist es gelöscht. Die Feuerwehr war tagelang in einem Einsatz und mehrere Bewohnerinnen und Bewohner, genau genommen 1800 Menschen, wurden evakuiert. Das Waldgebiet bleibt noch auf Weiteres gesperrt, denn viele Bäume sind durch das Feuer geschwächt und instabil. Daniel Schwingenheuer berichtet.
17: Rund eine Woche kämpften die Einsatzkräfte und Freiwilligen gegen die Flammen, die sich schnell ausbreiteten. Zeitweise waren mehr als 1800 Einsatzkräfte vor Ort. Der Waldbrand in Hürtgenwald war der bislang größte und folgenschwerste des Sommers in Deutschland und auch der größte Brand in der Geschichte Nordrhein-Westfalens. Die Löscharbeiten wurden auch durch die Munitionsbelastung des Geländes aus dem Zweiten Weltkrieg erschwert. Viele Bereiche konnten nicht direkt betreten werden. Stattdessen kamen unter anderem Löschhubschrauber zum Einsatz. Ein Ortsteil der Gemeinde Hürtgenwald musste zeitweise aus Sicherheitsgründen evakuiert werden. Das Feuer hatte sich bis auf 15 Meter an die Ortschaft angenähert. Inzwischen sind alle Bewohner zurück in ihren Häusern.

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4: Es ist 7:45.
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4: Die Nachrichten mit Markus Terhast.
6: Kritik an israelischen Siedlungsplänen wächst. Deutschland und 6 weitere Staaten haben Israel aufgefordert, die Pläne für 1200 Wohnungen im Westjordanland zurückzunehmen. Durch das Siedlungsprojekt rücke eine Friedenslösung in weite Ferne. Das Projekt mache eine Zwei-Staaten-Lösung unmöglich, weil das Westjordanland durch die Siedlung geteilt werde. Bundeswehr unterstützt Polen beim Schutz der NATO-Ostgrenze. 40 deutsche Pioniere befestigen zusammen mit polnischen Soldaten das Grenzgebiet zur russischen Exklave Kaliningrad. An der Außengrenze der NATO wird ein Schutzwall errichtet. Eine ähnliche Verteidigungslinie ist auch entlang der Grenze zu Belarus geplant. Gasspeicherverband meldet historisch niedrigen Füllstand. Noch nie seit Beginn der Aufzeichnungen vor 15 Jahren habe sich so wenig Gas in den Speichern befunden, teilte der Branchenverband mit. Wenn der Winter sehr kalt werde, könnte das Gas nicht reichen. Der Bundesverband der Energie- und Wasserwirtschaft warnt vor Panikmache. Im Deutschlandfunk sagte die Vorsitzende Andrea, es sei völlig normal, dass wirtschaftlich handelnde Unternehmen bei hohen Preisen zurückhaltend seien. Städtetag fordert Pflegevollversicherung. Es sei nicht hinnehmbar, dass Menschen, die ihr Leben lang hart gearbeitet haben, in die Sozialhilfe fallen. Hintergrund ist die zunehmende finanzielle Überlastung der Städte und Gemeinden. Sie müssen bislang einspringen, wenn alte Menschen ihre Heimplätze nicht mehr selbst bezahlen können. Freiburg gewinnt Hinspiel in der Qualifikation zur Conference League. Beim schottischen Club FC Motherwell setzten sich die Breisgauer mit 3:1 durch. Mann des Abends war Matthias Ginter mit 2 Toren. Das Rückspiel findet am kommenden Donnerstag statt. Das Wetter bewölkt, regnerisch, 16 bis 25 Grad.
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4: Wasser speichern, um es bei Dürre zu nutzen. Diese Idee verfolgen 3 Pilotprojekte im fränkischen Weinbau seit 5 Jahren. Bislang geht aber kaum was voran. Christine Gaub, warum nicht?
7: Ja, es liegt, wie soll es anders sein, am Geld. Trotz einer Millionenzusage des Umweltministeriums ist keines der 3 Pilotprojekte in den Weinorten Iphofen, Nordheim und Oberschwarzach bislang umgesetzt. Pirmin Brennineck mit den Hintergründen.
8: Nun berichten mehrere Beteiligte, für die Winzer sei ihr Eigenanteil an den Projekten nicht mehr bezahlbar. Die Kosten seien gestiegen. Zugleich kämpfe der fränkische Weinbau mit sinkenden Absätzen, sagt Winzerin Andrea Würsching.
9: Der ganze Weinbau ist im Wandel, weil einfach weltweit viel zu viel Wein da ist. Es wird sich sehr reduzieren. Aber in so einer Strukturwandelzeit geht es ums Überleben für viele.
8: Die Folge? Bei einem der 3 Pilotprojekte in Oberschwarzach glaubt der Fränkische Weinbauverband nicht mehr daran, dass es sich wie geplant umsetzen lässt. Chancen sieht Verbandspräsidentin Barbara Becker noch in Iphofen und Nordheim. Es brauche aber zeitnah Austausch mit allen Beteiligten.
10: Die Behörden müssen mit dabei sein und dann muss man gucken, was man umplanen kann, damit es günstiger wird.
8: Vom Bayerischen Umweltministerium heißt es, die Fördersumme stehe weiterhin zum Abruf bereit.
7: Erneut haben bayerische Polizisten bei einem Einsatz Schüsse abgegeben, diesmal nach einer Verkehrskontrolle in Ismaning bei München. Polizeireporter Frank Jordan mit den Details.
11: Der 58-Jährige fiel einer Streife an einer Tankstelle auf, weil er mit auffälliger Fahrweise vom Gelände fuhr. Die Beamten wollten ihn daraufhin kontrollieren. Der Mann soll die Anhaltesignale zunächst ignoriert haben. Schließlich konnte der 58-Jährige gestoppt werden, er schloss sich aber im Auto ein. Als sich ein Beamter entfernte, um einen Nothammer aus dem Dienstwagen zu holen, soll der Mann stark beschleunigt und den anderen Beamten angefahren haben. In dieser Situation gaben die Polizisten mehrere Schüsse auf das flüchtende Auto ab. Dabei wurden 2 Reifen getroffen, der Fahrer blieb unverletzt. Das Fluchtauto wurde später in einer Nebenstraße entdeckt. Nach dem Hinweis eines Anwohners wurde der Mann schließlich festgenommen. Der angefahrene Polizeibeamte wurde in ein Krankenhaus gebracht. Nach derzeitigem Kenntnisstand ist er nicht schwer verletzt. Bei dem Tatverdächtigen handelt es sich nach Polizeiangaben um einen 58-jährigen Deutschen mit Wohnsitz in München. Möglicherweise befand er sich in einem psychischen Ausnahmezustand. Die Mordkommission hat die weiteren Ermittlungen übernommen.
7: Unwetter mit Starkregen und Gewitter erneut am Abend und in der Nacht über Teilen Bayerns. Im mittelfränkischen Greding wurde dabei der Marktplatz überschwemmt. Wie die Feuerwehr mitteilt, kamen innerhalb von 20 Minuten rund 40 Liter pro Quadratmeter vom Himmel. Und weil der Boden so trocken ist, hat der nicht viel Wasser aufnehmen können. Mehrere Keller seien vollgelaufen. 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
4: Seitdem Russland mit dem Ukraine-Krieg auch die Gaslieferungen nach Deutschland eingestellt hat, wird viel genauer darauf geschaut, wie voll die Gasspeicher sind. Sie sollten im Sommer aufgefüllt werden, um eine Mangellage im Winter zu verhindern. Derzeit sind die Füllstände der Gasspeicher aber auf einem Rekordtief. Das liegt an den hohen Preisen am Weltmarkt aufgrund der Blockade der Straße von Hormus. Die Gashändler warten eher ab, bis die Preise wieder sinken. Das Bundeswirtschaftsministerium beruhigt und betont, eine angespannte Marktlage sei noch keine Versorgungskrise. Leon Wohleben war an einem Gasspeicher im Landkreis Rosenheim. Dort blickt man etwas besorgt auf die Situation.
12: Für den Geschäftsführer vom Gasspeicher Inzenham-West in Tschechien im Landkreis Rosenheim läuft es derzeit nicht gut.
13: Wie Sie auch merken, aktuell gibt es keinen Betrieb. Es ist auch still hier.
12: Juraj Papzun läuft durch eine Halle. Normalerweise rauscht es hier in den grauen Leitungen. Über sie gelangt das Gas bis zu 900 Meter in die Tiefe. Das slowakische Unternehmen Nafta speichert als Dienstleister für Energiehändler im Gestein unter dem Gebäude das Gas. Aber es herrscht Stille. Alle Rohre sind quasi beschäftigungslos. Komplett gefüllt könnte der Speicher 200.000 Haushalte ein Jahr lang versorgen, sagt der Geschäftsführer. Aktuell sieht es allerdings schlecht aus.
13: Also hier auf diesem Bildschirm in der Mitte ist jetzt der aktuelle Speicherfüllstand von unserem Speicher Inzenham-West zu sehen. Ganz unten die rote Farbe zeigt an, wie viel Prozent befüllt sind, und es sind aktuell ungefähr 12,3%.
12: Ein Blick in die Steuerzentrale des Gasspeichers. Normal wären es im August 60-70%. Und wenn es im Winter kalt wird, drohen Engpässe. Davor warnt Geschäftsführer Papzun. Haushalte und Unternehmen würden dann Energie sparen müssen. Die Energiehändler scheuen sich zurzeit, Gas einzukaufen und dann vorsorglich einzuspeichern. Denn wegen des Iran-Konflikts ist das Gas auf dem Weltmarkt teurer geworden. Wie ernst ist also die Lage? Deutschlandweit sind aktuell die Gasspeicher laut Bundeswirtschaftsministerium zu 51% gefüllt. Eine Sprecherin des Ministeriums hat das als sehr gering bezeichnet. Bis Anfang November sollen es 80% sein. So langsam werde es Zeit, dass die Energiehändler Gas einkaufen und speichern, sagt der Präsident der Bundesnetzagentur Klaus Müller. Die Aufgabe der Behörde ist es, zu überwachen, dass im Winter genug Energiereserven verfügbar sind.
14: Ich würde sagen, wir liegen zwischen Sorge und Entspannung, weil wir jetzt Mitte, Ende August haben. Das heißt, man kann die nächsten Wochen noch in Deutschland kräftig einspeichern. Die Infrastruktur dafür gibt es. Das Gas ist auch verfügbar. Die Gashändler müssen jetzt ihre Aufgabe erfüllen.
12: Der Gasspeicherunternehmer Juraj Papzun im Landkreis Rosenheim hofft darauf, dass die Politik mehr Anreize schafft, dass die Händler mehr Gas einspeichern und nicht erst auf einen sinkenden Preis auf dem Weltmarkt warten.
13: Es gibt einige Möglichkeiten. Zum Beispiel könnte man Gashändler verpflichten, eine gewisse Menge einfach im Speicher vorzubehalten, und für den Fall, wenn es gebraucht werden sollte.
12: Aber so einen staatlichen Eingriff wie so eine Mindestspeicherpflicht für Händler will das Bundeswirtschaftsministerium derzeit nicht. So heißt es auf ARD-Anfrage. Das könnte die Preise noch weiter steigen lassen. Das Ministerium beobachte aber die Lage weiter. Scheinbar bleibt das Geschäft, Gas einzuspeichern, erst einmal unrentabel. Und das hat Folgen. Juraj Papzun steuert mit seinem Unternehmen neben dem Speicher im Landkreis Rosenheim noch zwei weitere in Bayern. Die könnten bald stillgelegt werden, weil sie sich nicht mehr lohnen.
4: Leon Wohlleben berichtete über die Lage an einem Gasspeicher im Landkreis Rosenheim.
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4: Die iranische Sängerin Hivoz Sefizadeh ist zu 4 Jahren Haft verurteilt worden. Sie hatte im Februar 2025 bei einer Veranstaltung ein Gedicht des Nationaldichters Saadi gesungen und damit gegen das Gesetz verstoßen. Denn im Iran dürfen Frauen nicht in der Öffentlichkeit singen. Die Künstlerin hat sich jetzt mit einem mutigen Video an die Öffentlichkeit gewendet, das sie gleichzeitig aber wieder in Gefahr bringen könnte. Katharina Billinger berichtet.
15: Es sind sanfte, melodische Klänge und Zeilen aus einem Gedicht des persischen Dichters Saadi, die Sängerin Hivoz Sefizadeh hier performt. Die Aufnahmen stammen von einem Auftritt aus dem Februar 2025 in Teheran. Mit halb geschlossenen Augen, schwarzer langer Kleidung und einem dezenten Kopftuch, das ihr dunkles Haar preisgibt, hält die junge Frau das Mikrofon fest umschlungen. Ihr Auftritt damals dauert nur wenige Minuten. Kurze Zeit später stürmen Sicherheitskräfte die Veranstaltung und nehmen die Sängerin und weitere Menschen fest. Jetzt soll Hivoz Sefizadeh 4 Jahre lang ins Gefängnis. Die iranische Justiz wirft der 29-Jährigen Anstiftung zu Korruption und Prostitution vor. Sefizadeh, die während den Ermittlungen geschwiegen hatte, postet nun ein Video-Statement auf ihrem Social-Media-Account. Welches Verhalten meinerseits soll den Tatbestand Anstiftung zu Korruption und Prostitution erfüllt haben? Wie kann überhaupt das Singen eines Gedichts von Saadi als solches gelten? Fest steht, hätte ein Mann diese Zeilen gesungen, es wäre gar nichts passiert. Doch Frauen ist es in der Islamischen Republik Iran verboten, öffentlich zu singen. Vielen Künstlerinnen blieb lange Zeit nichts anderes übrig, als das Land zu verlassen, oder sie gaben das Singen auf. Doch vor allem die junge Generation will diese Gesetze nicht mehr hinnehmen. Während nach den Frau-Leben-Freiheit-Protesten im Herbst 2022 immer mehr Iranerinnen, vor allem in den Städten, das gesetzlich vorgeschriebene Kopftuch ablegten, sah man auch immer wieder Frauen, die ihre Liebe zur Musik nicht weiter zurückhalten wollten, wie Hivoz Sefizadeh. Sie unterrichtet auch traditionelle Musik, das darf sie, solange Frauen unter sich sind. Trotz all der Probleme und Einschränkungen, mit denen ich und andere Sängerinnen konfrontiert sind, habe ich immer versucht, einfach nur das zu tun, was ich so liebe. Dass sich die Sängerin klar äußert und das Urteil kritisiert, ist mutig. Noch dazu trägt sie im Video kein Kopftuch. Für die Hardliner, die die iranische Justiz kontrollieren, ein weiterer Grund, daran Anstoß zu nehmen. Teherans Generalstaatsanwalt Ali Solehi forderte erst vor kurzem ein härteres Vorgehen gegen Verstöße rund um die sogenannten Sittengesetze. Hivoz Sefizadeh soll im Iran sein. In ihrem Video, das inzwischen mehr als 2 Millionen Mal angeschaut wurde, kündigt sie mit ernster Miene an, das Urteil nicht einfach hinnehmen zu wollen. Meine Forderung ist klar, ich gehe in Berufung. Dort soll das mir zugeschriebene Verhalten unabhängig und sorgfältig geprüft werden. Auch die Veranstalter des Abends sollen für mehrere Jahre in Haft, heißt es. Das Kulturzentrum, in dem der Auftritt stattfand, ist seit vergangenem Jahr geschlossen.
4: Katharina Willinger über eine iranische Sängerin, die zu 4 Jahren Haft verurteilt worden ist.
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4: Mit normalem Verkehr auf den Fernstraßen in Bayern. Wir schauen auf das Wetter. Es ist heute bewölkt und von Schwaben breitet sich zum Teil gewitteriger Regen aus, der in Ober- und Niederbayern zum Abend hin auch in lokale Unwetter umschlägt, mit Starkregen, Hagel und schweren Sturmböen bis Orkanböen. Am freundlichsten ist es in Unterfranken. Die Höchstwerte steigen auf 16 bis 25 Grad. In der Nacht lockert es auf bei Tiefstwerten von 14 bis 9 Grad. Morgen in Franken erst wechselhaft, bis zum Abend Sonne-Wolken-Mix und öfter trocken bei maximal 17 bis 25 Grad. Am Sonntag überwiegend trocken und die Sonne kommt öfter raus. Am Montag ist es oft durchgehend sonnig.

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2: Es ist 8.30 Uhr, 8:30.
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2: Am Freitag, den 21. August, guten Morgen. Am Mikrofon ist Julia Walter und das sind die Themen in den nächsten Minuten. Israel plant im Westjordanland den Bau weiterer, nach internationalem Recht, illegaler Siedlungen. Das neue Projekt hat jetzt eine ganze Reihe von Staatschefs auf den Plan gerufen. Polen sichert seine Ostgrenze immer weiter ab. Beim Bau einer riesigen Befestigungsanlage hilft auch die Bundeswehr. Und die Fußball-Bundesliga der Frauen startet am Abend in die neue Saison. Wir schauen voraus. Israel hält das Westjordanland seit fast 60 Jahren besetzt. Dort leben etwa 3 Millionen Palästinenser und mehr als 500.000 israelische Siedler, deren Siedlungen nach internationalem Recht illegal sind. Israels Regierungschef Netanjahu treibt diesen Bau aber voran. Jetzt hat das israelische Bauministerium ein neues Projekt ausgeschrieben und das würde das Westjordanland faktisch in einen nördlichen und einen südlichen Teil aufspalten und es wäre unmöglich, in Zukunft ein zusammenhängendes Territorium für einen möglichen palästinensischen Staat zu schaffen. Deshalb kommt jetzt deutliche Kritik aus Europa. Die Regierungschefs von Deutschland, Frankreich, Großbritannien, Italien, den Niederlanden, Norwegen und auch Kanada haben Israel in einer gemeinsamen Erklärung aufgefordert, die Pläne aufzugeben. Aus Berlin berichtet Dagmar Pepping.
3: Der Ton des gemeinsamen Statements ist ungewöhnlich scharf. Die Entscheidung der israelischen Regierung, Ausschreibungen für den Bau des Siedlungsprojektes zu veröffentlichen, ist inakzeptabel, heißt es in der gemeinsamen Erklärung, die von der Bundesregierung herausgegeben wurde. Das Siedlungsgebiet würde die Aussichten auf eine Zwei-Staaten-Lösung untergraben, indem das Westjordanland geteilt und die Einheit der palästinensischen Gebiete beschädigt werde. Die 4 europäischen Länder fordern die Regierung Israels, Zitat, nachdrücklich dazu auf, die Pläne unverzüglich zurückzunehmen und die Ausweitung der Siedlungen im Westjordanland zu beenden. Durch diese rücke nicht nur eine Friedenslösung in weitere Ferne, auch Israels internationales Ansehen werde weiter beschädigt, heißt es. Darüber hinaus schicken die Bundesregierung und ihre 3 europäischen Partner eine Warnung an Wirtschaftsunternehmen. Diese sollten nicht erwägen, sich auf Bauausschreibungen zu bewerben. Das israelische Bauministerium hatte am Dienstag eine Ausschreibung für den Bau von mehr als 1.200 Wohneinheiten veröffentlicht. Bundeskanzler Merz hatte das Vorhaben bereits am Mittwoch deutlich kritisiert.
2: Mit großem Aufwand verstärkt Polen seine Grenze zu Russland und Belarus. Seit 2 Jahren wird am sogenannten Ostschild inzwischen schon gebaut. Und auch Soldatinnen und Soldaten der Bundeswehr helfen bei den Arbeiten dieser riesigen Befestigungsanlage nahe Kaliningrad. Bei einem Medientag gab es Einblicke und Paulina Milling war dabei.
4: 40 deutsche Pioniere sind im Einsatz und arbeiten mit den polnischen Streitkräften Hand in Hand. Sie errichten derzeit einen Schutzwall entlang der gesamten Landgrenze zur russischen Exklave Kaliningrad. Die polnische Grenze ist dort zugleich auch die Außengrenze der NATO, die zusätzlich gesichert werden soll. Die neue Befestigungsanlage besteht aus einem tiefen Graben, einer Fläche für Minen und mehreren Reihen aus tonnenschweren Panzerigeln. Das Projekt heißt Ostschild und soll vor allem zur Abschreckung dienen. Bei einem möglichen Einmarsch soll der Schutzwall gegnerische Truppen ausbremsen. Eine ähnliche Verteidigungslinie ist auch entlang der Grenze zu Belarus geplant. Der Einsatz der deutschen Pioniere läuft noch bis Oktober. Die Bauarbeiten am Ostschild sollen insgesamt bis 2028 andauern. Polen und Deutschland arbeiten bei der Verteidigung enger zusammen. Beide Länder hatten im Juni ein Verteidigungsabkommen unterzeichnet. Darin hieß es unter anderem, man möchte im Bereich des Pionierwesens und der Verteidigungsinfrastruktur kooperieren und die Abschreckung an der NATO-Ostflanke proaktiv stärken.
2: Seit 15 Jahren wird dokumentiert, wie voll die Gasspeicher in Deutschland sind. Und im Moment hat das Niveau ein Rekordtief erreicht. Das sorgt seit ein paar Tagen schon für Diskussionen, denn die Heizsaison liegt ja vor uns. Jetzt hat auch der Branchenverband der Speicherbetreiber vor einem möglichen Mangel im Winter gewarnt. Vom Bundeswirtschaftsministerium hieß es gestern noch, eine Gasmangellage in der kalten Jahreszeit sei nicht zu erwarten. Aber auch die Bundesnetzagentur sieht dringenden Handlungsbedarf. Aus Berlin berichtet Katrin Aue.
5: Noch nie seit Beginn der Aufzeichnungen 2011 seien die deutschen Gasspeicher Mitte August so gering befüllt gewesen wie in diesem Jahr, erklärt der Branchenverband Ines. Geschäftsführer Sebastian Heinermann sagte der dpa, der Füllstand liege bei 49%. Im vergangenen Jahr seien es zum gleichen Zeitpunkt 67% gewesen. Sollte der Winter extrem kalt werden, könne es zu einem Mangel kommen. Auch der Präsident der Bundesnetzagentur Klaus Müller ruft zu einem raschen Auffüllen der Speicher auf. Im ZDF-Heute-Journal sagte er, der Stand der Speicher sei nicht zufriedenstellend. Die Gashändler müssten in den kommenden 2,5 Monaten ihrer Verantwortung gegenüber Stadtwerken, Kunden und Industrie gerecht werden. In diesem Sommer sind die Gaspreise infolge des Iran-Kriegs ungewöhnlich hoch. Deshalb zögern Gashändler beim Einkauf für den Winter. Das ist die Ursache für die niedrigen Füllstände in den Speichern.
2: Wenn Menschen, die auf Pflege angewiesen sind, das selbst nicht mehr bezahlen können, werden die Pflegekosten Teil der Sozialhilfe. Und damit belastet das die Kommunen. Deshalb hat der Städtetag im Streit über die Pflegereform eine Pflegevollversicherung gefordert. Karl Spannenberger mit den Einzelheiten.
6: Menschen, die ihr Leben lang hart gearbeitet haben, sollten nicht wegen der Pflegekosten in die Sozialhilfe fallen. Das sagte der SPD-Politiker und Städtetagspräsident Jung der Neuen Osnabrücker Zeitung. Der Städtetag will dafür den Eigenanteil von Heimbewohnern je nach Einkommen deckeln. Finanzieren sollen das nach Jungs Worten Bund, Länder und Kommunen gemeinsam. Als Grund für den Vorstoß nannte Jung die angespannte Finanzlage der Kommunen. Sie müssen bisher einspringen, wenn Senioren die Heimplätze nicht mehr selbst bezahlen können. Die Bundesregierung will die Pflegereform noch in diesem Jahr verabschieden. Sonst droht den Pflegekassen ein Milliardendefizit.
2: Es war der größte Waldbrand in der Geschichte von Nordrhein-Westfalen. Das Feuer in Hürtgenwald in der Eifel. Jetzt nach einer Woche ist es gelöscht. Die Feuerwehr war tagelang im Einsatz und der hat die Retter an ihre Grenzen gebracht. Und auch die Bewohnerinnen und Bewohner, denn ein Ortsteil der Gemeinde Hürtgenwald musste zwischenzeitlich evakuiert werden. Rund 1.800 Menschen waren betroffen. Das Waldgebiet bleibt noch bis auf Weiteres gesperrt, denn viele Bäume sind durch das Feuer geschwächt und instabil. Daniel Schwingenheuer berichtet.
7: Rund eine Woche kämpften die Einsatzkräfte und Freiwilligen gegen die Flammen, die sich schnell ausbreiteten. Zeitweise waren mehr als 1.800 Einsatzkräfte vor Ort. Der Waldbrand in Hürtgenwald war der bislang größte und folgenschwerste des Sommers in Deutschland und auch der größte Brand in der Geschichte Nordrhein-Westfalens. Die Löscharbeiten wurden auch durch die Munitionsbelastung des Geländes aus dem Zweiten Weltkrieg erschwert. Viele Bereiche konnten nicht direkt betreten werden. Stattdessen kamen unter anderem Löschhubschrauber zum Einsatz. Ein Ortsteil der Gemeinde Hürtgenwald musste zeitweise aus Sicherheitsgründen evakuiert werden. Das Feuer hatte sich bis auf 15 Meter an die Ortschaft angenähert. Inzwischen sind alle Bewohner zurück in ihren Häusern.
2: Erst vor 10 Tagen hatte ein starkes Erdbeben den Westen Kolumbiens erschüttert. Dort hatte es mehr als 300 Tote gegeben. Jetzt hat es Peru getroffen. Die Auswirkungen sind auch in der Hauptstadt Lima zu spüren. Berichte über Tote gibt es bisher nicht. Zur Stärke des Bebens gibt es unterschiedliche Messungen. Die Einzelheiten von Anne Herberg aus dem ARD-Studio Südamerika.
8: Ein schweres Erdbeben hat nun auch Peru erschüttert. Betroffen ist die südliche Andenregion. Bisher liegen den Behörden allerdings keine Angaben zu Toten oder schweren Schäden vor. Zur Stärke des Bebens gibt es unterschiedliche Angaben. Während das peruanische geophysikalische Institut IGP einen Mittelwert von 7,2 angab, ermittelte der US-amerikanische geologische Dienst einen Wert von 6,7. Das Beben war in mehreren Regionen im Süden des Landes zu spüren, darunter in Ayacucho, Ica und Arequipa. Aufgrund der Tiefe des Epizentrums von laut peruanischen Angaben 108 Kilometern und den eher wellenförmigen Erschütterungen seien größere Schäden wohl ausgeblieben, erklärte der Leiter der Generalinspektion der peruanischen Polizei Hernán Tavera gegenüber der Zeitung La Repubblica. Die Behörden meldeten allerdings Schäden an einigen Häusern und 6 Gesundheitszentren sowie einer Schule in den Regionen Ayacucho und Cusco. Laut der peruanischen Marine herrscht keine Tsunami-Gefahr.
2: Die Fußball-Bundesliga startet in die neue Saison. Ab heute, eine Woche vor den Männern, rollt der Ball wieder bei den Frauen. Los geht's mit der Partie Union Berlin gegen den FC Bayern. Und die Münchnerinnen wollen ihren 5. Meistertitel in Serie holen. Christopher Klein berichtet.
9: Alle Trainerinnen und Trainer der Bundesliga sind sich einig. Der FC Bayern München ist auch in dieser Saison Top-Favorit Nummer 1. Die Münchnerinnen peilen ihren 5. Meistertitel in Folge an. Obwohl wichtige Spielerinnen wie Julia Gwinn oder Lena Oberdorf nach Verletzungen erst auf dem Weg zurück sind, ist der Bayern-Kader der mit Abstand stärkste in der Liga. Der VfL Wolfsburg strebt in seiner ersten Saison ohne Vereinsikone Alexandra Popp erneut die Champions League-Qualifikation an. Die Wolfsburgerinnen waren zuletzt 4-mal in Serie Vizemeisterinnen und haben auch dieses Mal die wohl besten Aussichten auf Platz 2. Ebenfalls internationale Ambitionen haben vor allem Leverkusen und Frankfurt, wobei die Eintracht einen großen Kaderumbau zu meistern hat. Für eine Überraschung könnten in der neuen Saison Union Berlin und der 1. FC Köln sorgen. Beide Clubs haben sich prominent verstärkt. Von den beiden Aufsteigern hat der VfB Stuttgart die besseren Chancen auf den Klassenerhalt. Für Mainz 05 dürfte es schwer werden, in der Bundesliga zu bestehen.
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2: Gestern ist im Programm ausführlich über den Ausbildungsreport des DGB gesprochen worden. Dirk Vilsmeier aus der Wirtschaftsredaktion. Heute blicken wir darüber noch ein wenig hinaus.
10: Ja, wir schauen mal genauer auf die Jugend- und Auszubildendenvertretung in den Betrieben, kurz JAV. Allerdings gibt es die nicht überall, obwohl das eigentlich für viel mehr Firmen vorgesehen ist. Birgit Habrath.
11: JAV. Weil der volle Name einfach zu lang ist, hört man meist diese drei Buchstaben für ein Gremium, das eigentlich in jedem Betrieb mit mindestens 5 beschäftigten Jugendlichen das Sprachrohr sein sollte. So zumindest sieht es das Betriebsverfassungsgesetz vor. Die JAV kümmert sich zum Beispiel um Probleme am Arbeits- und Ausbildungsplatz, die Übernahme nach der Lehre und schaut, ob Schutzgesetze oder Tarifverträge auch eingehalten werden. Zuständig ist die Vertretung für alle Auszubildenden, Dualstudierenden gleich welchen Alters und Beschäftigte unter 18 Jahren. Demnächst stehen wieder Wahlen an. Eigentlich per Gesetz nicht nur ein nice to have. Trotzdem gibt es eine JAV laut jüngster Auswertung der gewerkschaftsnahen Hans-Böckler-Stiftung noch nicht einmal in der Hälfte der Ausbildungsbetriebe, im öffentlichen Dienst aber etwas öfter als in der Privatwirtschaft. Das liegt auch daran, dass das Sprachrohr der Jugendlichen nur dort gewählt werden kann, wo es einen Betriebs- oder Personalrat gibt, was bei weitem nicht überall der Fall ist. Selbst mit der Geschäftsleitung verhandeln dürfen die gewählten Vertreter der Jugend nicht. Auch das läuft über den Betriebsrat. Den Job traut sich nicht jeder Jugendliche zu, er wird am Ende aber belohnt. In der Regel müssen die JAV-Vertreterinnen und Vertreter nach der Lehre unbefristet übernommen werden.
10: Deutschland ist nicht mehr so produktiv, wie es einmal war. Das schlägt auch deutlich auf den Wohlstand durch. Die deutsche Wirtschaft müsste deshalb ihre Produktivität wieder deutlich erhöhen. So die Stiftung Familienunternehmen, die dazu eine Studie beim arbeitgebernahen Institut IW in Auftrag gegeben hat. Außerdem müsste die Wirtschaft deutlich stärker wachsen. Bianca von der Au.
12: Die Zahlen sprechen für sich. Während die Arbeitsproduktivität in den 1980er und 1990er Jahren noch um rund 2% jährlich zunahm, wuchs sie in den vergangenen 6 Jahren im Schnitt nur noch um jährlich 0,3%, also kaum. Die Arbeitsproduktivität bezeichnet die durchschnittliche Wirtschaftsleistung, die jede erwerbstätige Person erbringt.
13: 3 Dinge kommen da vor allem zusammen. Das ist zum einen, dass die Fortschritte aus der Digitalisierung nicht so zum Tragen kommen, wie es erhofft wurde. Und zweitens fehlen zunehmend Fachkräfte durch den demografischen Wandel. Und drittens investieren Staat und Unternehmen zu wenig in neue Maschinen, Anlagen, in eine bessere Infrastruktur, was auch zu geringerem Produktivitätswachstum führt.
12: Sagt Christian Kestermann vom IW Köln, der für die Stiftung Familienunternehmen die Studie durchgeführt hat. Nach seiner Analyse müsste Deutschland gut 5-mal produktiver sein, um den Wohlstand im Land zu erhalten. Zu viel Bürokratie, zu wenig Digitalisierung in der Verwaltung. Über Jahre hinweg wurde zu wenig in den Standort investiert. Es fehlt zudem an Innovationen im großen Stil. Die Lösungen wurden auch schon oft benannt. Mehr Digitalisierung, Einsatz von künstlicher Intelligenz und vor allem mehr Investitionen. Wenn der Staat mit seinem Sondervermögen vorangeht, so die Hoffnung, folgen auch private Investitionen in den Standort.

0: Es ist 8:45.
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0: Die Nachrichten mit Markus de Haast.
2: Mehrere Länder kritisieren israelisches Siedlungsprojekt im Westjordanland. Deutschland und 6 weitere Staaten fordern Israel auf den Bau von mehr als 1200 Wohnungen zu verzichten. Durch das Siedlungsprojekt rücke nicht nur eine Friedenslösung in weite Ferne, die Bebauung würde das Westjordanland in einen nördlichen und einen südlichen Teil aufspalten, hieß es in einer gemeinsamen Erklärung. Für einen künftigen palästinensischen Staat sei aber ein zusammenhängendes Territorium nötig. Bundeswehrsoldaten helfen bei Schutz der polnisch-russischen Grenze. 40 Pioniere bauen zusammen mit polnischen Soldaten an der Grenze zu Kaliningrad einen Wall aus Betonelementen auf. Die sogenannten Panzerigel sollen das Vorrücken Russlands im Fall eines Krieges verhindern. Bundesverband der Energie- und Wasserwirtschaft verteidigt geringe Einspeicherung von Gas. Die Vorsitzende Andrehe sagte im Deutschlandfunk, normalerweise sei Gas im Sommer billiger als im Winter. Durch den Krieg im Iran sei dieser Effekt aufgehoben. Es sei deshalb normal, dass Unternehmen derzeit zurückhaltend sind. Andrehe warnte vor Panikmache. Schweres Erdbeben erschüttert Peru. Das Epizentrum lag im Süden des Landes, rund 800 Kilometer von der Hauptstadt Lima entfernt. Nach peruanischen Angaben hatte das Beben die Stärke 7,2. Bisher gibt es nur wenige Verletzte, keine Todesopfer. Landkreistag befürwortet Kürzung beim Unterhaltsvorschuss. Der Plan von Bundesfamilienministerin Prien zur Streichung des Unterhaltsvorschusses für ältere Jugendliche sei richtig, so der Hauptgeschäftsführer des Landkreistages Ruge. Prien will die Altersgrenze für Zahlungen von 18 auf 16 Jahre absenken. Die Landkreise beklagen, dass sich die Ausgaben für Kinder und Jugendliche in diesem Bereich in den vergangenen 10 Jahren vervierfacht haben. Das Wetter in Bayern bewölkt und regnerisch, 16 bis 25 Grad.
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0: Die Schweinehalter in Bayern sind unter Druck. Die Preise für Schweinefleisch und Ferkel sind seit 2 Jahren im Keller. Und die Kosten für Landwirte, die Schweine halten, sind hoch. Zum Beispiel für Futter und Energie.

0: Spanien kommt viel Fleisch auf den Markt, das deutlich billiger ist. Bayerische Schweinehalter zahlen drauf. Ein großes Problem auch für Schweinehalter Johannes Schaal. Er ist Landwirt im Vollerwerb, die Ferkel verkauft er in der Region. 2017 hat er entschieden zu investieren und einen neuen Stall gebaut. Der Fokus: mehr Tierwohl. Die Schweine haben mehr Platz, mehr Auslauf, mehr frische Luft und mehr Licht. 1,2 Millionen Euro hat der Stall gekostet. Der Kredit ist noch nicht abbezahlt und belastet ihn zusätzlich finanziell.
1: Genau das ist das, was mich so ärgert. Wir haben 2017 so gebaut, wie die Gesellschaft es damals und auch heute fordert, aber an der Ladentheke nicht bezahlt. Es wird nach wie vor vor allem nach Preis eingekauft, weniger nach Regionalität.
0: Dass der Preis immer wieder schwankt und schlechte Jahre dabei sind, das kennt Johannes Schaal. Mittlerweile sind es aber viele schlechte Jahre. Viele Betriebe könnten aufgeben, weil ihnen die Perspektive fehle, fürchtet der Bayerische Bauernverband und fordert daher Hilfe von der Politik, wie beispielsweise günstige Kredite oder steuerliche Entlastungen. Das Bayerische Landwirtschaftsministerium teilt schriftlich mit, Bayern wird sich auf allen Ebenen mit Nachdruck dafür einsetzen, dass die Schweinehalter die Unterstützung bekommen, die sie jetzt dringend brauchen. Konkrete Maßnahmen nennt das Ministerium allerdings nicht. Johannes Schaal verteilt Stroh in den Fresskörben. Rund 70 Stunden hat seine Arbeitswoche. Und er macht es gerne. Dennoch:
1: Landwirtschaft ist der schönste Beruf der Welt. Ich habe wirklich absolute Abwechslung und Herausforderung jeden Tag. Und es macht einfach Spaß, auch seinen eigenen Traum zu verwirklichen. Umso trauriger ist es im Grunde, wenn man hier nicht den Lohn seiner Arbeit bekommt, wenn man dafür kämpfen muss, überhaupt seine Arbeit bezahlt zu bekommen.
0: Dass sich das ändert, ist sein Wunsch. Einen Plan B hat er nämlich erstmal nicht. Umsteigen auf derzeit besser laufende Hähnchen ist für ihn keine Option. Seine Hoffnung: schnelle Hilfen aus der Politik und eine Entspannung auf dem Markt.
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3: Der Transport von Waren wird vom trockenen Sommer in Mitleidenschaft gezogen. Wegen des teils extremen Niedrigwassers fallen Wasserwege vielerorts aus. Die Wirtschaft versucht, mehr Güterverkehr über Bahn und Straße abzuwickeln. Doch davon abgesehen, dass es nicht genug zusätzliche Fahrer gibt, der Einsatz zusätzlicher Lkw schadet dem Klima. Die Bundesregierung setzt für die Zukunft auf E-Mobilität, auch im Transportgewerbe. Wie das bei Unternehmen und Verbrauchern ankommt und wo es bei den Plänen noch hakt, hören Sie von unserem Hauptstadtkorrespondenten Jan Zimmermann.
4: Ein großer Parkplatz, viele Manager und mittendrin der neue Verkehrsminister.
5: Herzlich willkommen. Vielen Dank.
6: Fritz Langnis.
5: Ja, schön, dass wir hier sein können.
4: Steffen Bilger von der CDU besucht das Handelsunternehmen Bartels Langnis im schleswig-holsteinischen Neumünster. Neben der Begrüßungsrunde steht ein großer Lastwagen in Blau mit weißer Aufschrift. Dort steht: rollt mit Volt. Dieser LKW fährt 100% elektrisch. Angeschafft wurde dieser wie weitere E-Lastwagen mit Fördergeldern des Bundes.
7: Sie zeigen hier an Ihrem Standort, wie klimafreundliche Logistik bereits heute im Alltag funktioniert,
4: lobt der Minister die Firmenleitung. Bilger setzt darauf, dass immer mehr Unternehmen ihren Fuhrpark klimafreundlich umrüsten.
7: Enormes Potenzial, gerade in Zeiten, in denen wir erleben, wie verwundbar die weltweite Kraftstoffversorgung und wie dramatisch auch Preisschwankungen sein können.
4: Vor allem der Iran-Krieg und die Klimakrise mit Dürre und Niedrigwasser sorgen derzeit für hohe Spritpreise und setzen viele Firmen und Verbraucher unter Druck. Aber nicht nur die steigenden Kosten spielen eine Rolle, erklärt Geschäftsführer Fritz Langnis.
8: Die Motivation ist, dass wir als Familienunternehmen hohes Interesse haben, auch nachhaltig zu arbeiten. Und das Förderprogramm kam dann ja vor ein paar Jahren.
4: Hohe Anschaffungskosten hätten bisher viele seiner Kollegen abgeschreckt, umzurüsten, sagt der Manager. Das könnte sich jetzt wegen der Krisen ändern. Die Bundesregierung verweist auf die steigende Zahl von elektrischen Fahrzeugen auf den Straßen. Die Förderprogramme, insbesondere das für E-Autos, zeigten Wirkung. Allerdings, der Anteil der voll- und teilelektrischen Fahrzeuge an allen Autos ist mit 7% weiterhin gering. Folge: es wird nach wie vor zu viel Treibhausgas auf den Straßen ausgestoßen.
9: Wir brauchen sehr viel schneller einen Hochlauf der Elektromobilität. Wir brauchen eindeutig mehr Geschwindigkeit,
4: fordert Marion Viehweg von der Organisation Agora Verkehrswende. Ansonsten seien die Klimaziele im Verkehr unerreichbar.
9: Gerade im Güterverkehr müssen wir da noch sehr stark aufholen.
4: Beim Vororttermin mit dem Verkehrsminister wird schnell deutlich, woran es hakt. Es fehle vielerorts immer noch an Ladesäulen, vor allem für Lastwagen, sagt Lkw-Fahrer Michael Langhain.
10: Also gerade Raststätten. Da wundert es mich eigentlich auch, weil als Lkw-Fahrer Raststätte ist ja das Naheliegendste, dass man da mal was essen tut oder so. Dass gerade da häufig ist, das

0: für Autos abgesperrt ist. Also da gibt es E-Säulen, aber die sind für Autos abgesperrt und da darfst du mit einem E-Lkw gar nicht anfahren.
1: Laut Verkehrsministerium gibt es bundesweit an rund 90 Standorten öffentliche Ladepunkte, um elektrische Lkw aufzuladen. Im Vergleich dazu, für Diesellastwagen stehen mehr als 14.000 Tankstellen zur Verfügung. Marion Viehweg von Agora Verkehrswende.
2: Es muss dafür gesorgt werden, dass Netzanschlüsse zügig und in ausreichendem Umfang bereitgestellt werden. Da kann gezielte Förderung sicherlich auch noch mal hilfreich sein.
1: Beim Verkehrsminister kommt die Botschaft an. Bilger verspricht bei seinem Unternehmensbesuch, den Ausbau der Ladeinfrastruktur zur Chefsache zu machen.
3: Für eine gewisse Zeit halte ich schon die Förderung von Fahrzeugen auch noch für sinnvoll. Aber im Fokus steht jetzt für uns mehr und mehr die Ladeinfrastruktur.
4: Die Unternehmer hoffen, dass der Minister Wort hält. Erst dann hätte der Klimaschutz im Verkehr freie Fahrt. Jan Zimmermann berichtete.
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4: Bundesliga-Auftakt für die Fußballerinnen. Die neue Saison startet heute Abend mit dem Eröffnungsspiel des FC Bayern bei Union Berlin. Johannes Krause.
6: Die Frauen machen heute den Anfang. Eine Woche vor den Männern startet die Bundesliga in die neue Saison. Und die Fußballerinnen des FC Bayern wollen bei dem Auswärtsspiel bei Union Berlin an der Alten Försterei direkt an den Sieg gegen Wolfsburg im Supercup am vergangenen Samstag anknüpfen. Allerdings plagen das Team gleich mehrere Verletzungssorgen. Sina Wende.
7: Für diese ganzen Namen braucht Bayern-Trainer José Barcala seinen Spickzettel. Auf die Frage eines Journalisten, wer im Kader beim Bundesliga-Auftakt in Berlin fehlen wird, geht der Spanier die Liste durch. Nationalspielerin Franziska Kett braucht nach der Sprunggelenksverletzung noch Zeit. Lena Oberdorf und Sarah Sadrazil fehlen weiterhin, genau wie Torhüterin Anna Klink. DFB-Kapitänin Julia Quinn wird noch nicht auf dem Platz stehen, doch ist sehr zuversichtlich.
8: Mir geht's sehr gut. Ich bin wieder im Teamtraining. Wir haben auch nochmal ein Kontroll-CT, wird nochmal geguckt, wird, ob alles auch im Körper passt. Ich schaue, wann ich mich bereit fühle, wann der Trainer auch bereit ist, mich wieder aufzustellen. Ich glaube, es wird sehr zeitnah erfolgen.
7: Als ungeschlagener Meister der Vorsaison lautet das Ziel erneut Meistertitel. Fünfmal in Folge ist das den Bayern-Spielerinnen gelungen. Trainer José Barcala warnt jedoch vor verfrühter Titeleuphorie. Am Ende zählt nur, immer wieder 3 Punkte zu holen. Das könnte schon gleich zum Start schwieriger werden. Union Berlin sieht Barcala am Ende der Saison unter den besten 5 der Liga. Auch Spielerin Clara Bühl geht mit Respekt ins Spiel.
9: In Berlin wird uns ein schweres Spiel erwarten. Die haben eine sehr, sehr gute Entwicklung dort gemacht. Es wird nicht einfach werden, aber wir wollen auch dort den ersten Sieg einfahren.
7: Neu an der Seitenlinie der Hauptstädterinnen ist Marie-Louise Ether. Bekannt, weil sie in der vergangenen Saison das Männerteam zeitweise geleitet hat. Gemeinsam mit ihrem Team will sie an die Spitze und international spielen. Die Bayern-Spielerinnen könnten diesen Weg direkt erschweren, mit einem gelungenen Auftakt in die neue Saison.
6: Anstoß in Berlin ist um 18.20 Uhr. Wir sind in Einblendungen am Ball. Morgen Nachmittag starten dann die Fußballerinnen des 1. FC Nürnberg gegen Wolfsburg. Heute Abend wird es auch für die Männer ernst im DFB-Pokal mit der ersten Runde. 4 Begegnungen am Abend um 20.45 Uhr ist Anpfiff für den VfB Stuttgart beim Drittligisten Hansa Rostock. Stuttgarts Trainer Sebastian Hoeneß.
10: Wie immer in der ersten Runde geht es da noch nicht um einen Schönheitspreis. Da geht es wirklich darum, eine Runde weiterzukommen. Aber natürlich wollen wir es mit einer gewissen Art und Weise auch tun.
6: Bereits um 18 Uhr deutlicher Klassenunterschied. Eintracht Frankfurt beim Fünftligisten SC St. Tönnies sowie Karlsruhe in Münster und Mannheim gegen Kaiserslautern. Für den SC Freiburg hat die Saison gestern schon begonnen mit dem Playoff-Hinspiel der Conference League. 3:1 haben die Breisgauer das in Schottland gegen Motherwell gewonnen. Das Rückspiel ist dann nächste Woche. Die deutschen Springreiter wollen bei der Heimweltmeisterschaft in Aachen den Titel im Team holen. Und das könnte klappen. Besser hätte der zweite Tag des Wettbewerbs nicht laufen können. Das deutsche Team blieb vor 30.000 Zuschauern fehlerfrei und liegt ganz vorne. Bundestrainer Otto Becker freut sich auf den Finaltag.
11: Sind alle gut drauf, selbstbewusst genug, weil sie wissen, die Pferde sind fit, die Pferde sind gut gesprungen. Also wir müssen und werden nach wie vor auf uns schauen und werden versuchen, unsere beste Leistung, sprich möglichst viele Null-Fehler-Runden zu kriegen. Und dann brauchen wir zum Glück nicht auf Fehler der anderen warten. Aber die müssen wir erstmal haben.
6: Die Ausgangslage für das Finale heute Abend ist exzellent. Wenn 3 von 4 Deutschen fehlerfrei bleiben, ist Gold sicher. Die deutschen Eishockeyfrauen sind mit einem Sieg in ihre neue Länderspielsaison gestartet. Sie haben in Füssen den Auftakt beim European Cup of Nations gegen Frankreich mit 3:2 gewonnen. Weiter geht es beim Vier-Nationen-Turnier heute um 18 Uhr mit dem Spiel gegen Norwegen. Das Turnier ist ein wichtiger Test auf dem Weg zur WM im November in Dänemark.
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4: A3 Frankfurt Richtung Würzburg zwischen Aschaffenburg und Aschaffenburg Ost 4 Kilometer Stau wegen Bauarbeiten und A9 Nürnberg Richtung München zwischen Altmühltal und Denkendorf ist nach einem Unfall die linke Spur blockiert. Das Wetter in Bayern. Es ist heute bewölkt und von Schwaben breitet sich zum Teil gewittriger Regen aus, der in Ober- und Niederbayern zum Abend hin auch in lokale Unwetter umschlägt. Am freundlichsten ist's in Unterfranken. Die Höchstwerte steigen auf 16 bis 25 Grad. In der Nacht lockert es auf bei Tiefstwerten von 14 bis 9 Grad. Morgen in Franken erst wechselhaft, bis zum Abend Sonne, Wolkenmix und öfter trocken bei maximal 17 bis 25 Grad. Am Sonntag überwiegend trocken und die Sonne kommt öfter raus. Am Montag oft durchgehend sonnig.

0: 9 Uhr.
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0: Mit Katja Strippel und diesen Themen. Wirtschaftsverbände und Großkonzerne drängen die Bundesregierung zu Reformen. Die Gasspeicherfüllstände sind auf einem Rekordtief und die Bergwacht warnt vor Leichtsinn am Berg. Wirtschaftsverbände und Großkonzerne haben die Bundesregierung aufgefordert, die geplanten Reformen schnell anzugehen. Zu den Unterzeichnern des offenen Briefs gehören bayerische Konzerne wie Audi, BMW und Siemens und auch die Verbandsspitzen der bayerischen Metall- und Elektroarbeitgeber haben sich angeschlossen. Das Schreiben ging sowohl an Kanzler Merz als auch an Arbeitsministerin Baas, Wirtschaftsministerin Reiche und die Fraktionsvorsitzenden von Union und SPD. Christina Nagel aus Berlin.
2: Dass sich Verbände und Unternehmen aus Bayern und Baden-Württemberg gerade jetzt zu Wort melden, dürfte einen Grund haben. In der kommenden Woche trifft sich das Kabinett zur Klausur, um den weiteren Regierungskurs abzustecken. Zuletzt hatte es wieder Diskussionen über die geplanten Reformen des Renten- und Steuersystems gegeben. Die Wirtschaftsvertreter fordern die Bundesregierung jetzt auf, die Reformen schnell anzugehen und umzusetzen, ohne weitere Abstriche. Unternehmen in Deutschland, heißt es in dem Schreiben, aus dem die Mediengruppe Bayern zitiert, stünden unter erheblichem Druck. Wegen hoher Energiekosten, aber auch, weil die Beitragsbelastungen durch die Sozialversicherungen mit über 42% zu hoch seien. Es sei inakzeptabel, dass die Belastung trotz stabiler Beitragssätze immer weiter steige, weil die Beitragsbemessungsgrenzen angehoben würden. Reformen sind aus Sicht der Wirtschaftsvertreter entscheidend dafür, ob Unternehmen Standorte und damit auch Arbeitsplätze erhalten können.
0: Kanzleramtschefin Warken hat auf das Schreiben der großen Konzerne und Wirtschaftsverbände schon reagiert und ihnen zugestimmt. Im Morgenmagazin von ARD und ZDF sagte sie:
3: Da gibt es keinen Dissens, das sehen wir ganz genauso. Deswegen sind auch erste Reformen ja schon angestoßen mit dem von mir damals noch verantworteten Beitragssatzstabilisierungsgesetz in der gesetzlichen Krankenversicherung. Können dort die Beitragssätze stabil gehalten werden, ist auch ein Beitrag zu stabilen Lohnnebenkosten. Es gibt aber auch andere Bereiche, Pflege, Rente. Nur da lässt sich nicht ganz einfach der Schalter umlegen. Das sind große Reformpakete, die jetzt beschlossen werden müssen. Die müssen im Herbst beschlossen werden. Die sind teilweise schon auf den Weg gebracht. Das kommt aber dann auch zu, sage ich mal, Einschnitten bei den Bürgerinnen und Bürgern. Das sind alles keine beliebten Projekte. Sie sind aber notwendig. Sie sind teilweise angestoßen und jetzt müssen wir sie zu Ende bringen. Das ist ganz richtig.
0: Die Kabinettsklausur im Schloss Neu-Hardenberg, bei der weitere Reformen auf den Weg gebracht werden sollen, ist am kommenden Dienstag. Die deutschen Gasspeicher sind so gering gefüllt wie seit Jahren nicht mehr. Vor einem Jahr lag der Füllstand im August noch bei 2/3, jetzt sind sie nur halb voll. Das liegt an den hohen Preisen. Das Bundeswirtschaftsministerium versucht zu beruhigen und betont, dass nach aktuellem Erkenntnisstand für den kommenden Winter keine Gasmangellage zu erwarten sei. Aber von Experten gibt es den dringenden Appell, jetzt vorzusorgen. Gabriel Wirth aus dem BR24-Team.
4: Der Präsident der Bundesnetzagentur, Klaus Müller, ruft seit Tagen die Händler dazu auf, schneller mehr Gas einzulagern. Die Lage sei nicht zufriedenstellend, Gas sei zudem ausreichend verfügbar. Im ZDF-Heute-Journal erklärte er gestern Abend:
5: Das, was wir jetzt vor allem den Gashändlern raten, ist, ihrer Verantwortung gerecht zu werden. Weil erstmal müssten auch die Gashändler erklären, warum sie ihre Speicherverpflichtungen, egal wie warm der Winter wird, natürlich erfüllen müssen an der Stelle.
4: Denn laut der sogenannten Gasspeicherfüllverordnung müssen bis zum Anfang November 70-80% der Gasspeicher gefüllt sein für die nahende Heizsaison. Doch das ist in den nächsten Wochen kaum noch zu schaffen. Und selbst wenn, die Händler dürften auch dazu kaum große Lust verspüren. Denn die Gaspreise sind aktuell sehr hoch. Es sei wirtschaftlich einfach unattraktiv, verteidigte die Vorsitzende der Hauptgeschäftsführung des Bundesverbands der Energie- und Wasserwirtschaft, BDEW, Kerstin André, heute früh im Deutschlandfunk die Branche.
6: Die Bundesregierung hat sehr früh auf den Markt gesetzt und hat gesagt, wir überlassen die Frage, wie die Speicherbefüllung sich vollzieht, den Marktkräften. Und solange es keine Anreize gibt über die Frage, wie man mit diesem wirtschaftlichen Risiko umgeht, solange wird abgewartet. Ich möchte aber davor warnen, ausschließlich zu sagen, es ist eine Aufgabe der Unternehmen. Die Unternehmen handeln wirtschaftlich.
4: Nach Ansicht von André ist auch die Bundesregierung in der Verantwortung. Sie sollte zwar nicht als Gaseinkäufer auftreten, weil das womöglich die Preise weiter anheizen könnte, wie sie betont. Allerdings könnte der Staat mit Hilfe von Einspeiseentgelten und Umlagen die Einlagerung von Gas wirtschaftlich attraktiver machen.
0: In Polen entsteht gerade eine riesige Befestigungsanlage. Sie soll die Grenze zu Russland und Belarus schützen. Die Bundeswehr hilft beim Bau. Unsere Korrespondentin Paulina Milling hatte Gelegenheit, sich die Baustelle anzuschauen und mit den deutschen Soldaten zu sprechen.
7: 40 deutsche Pioniere sind im Einsatz und arbeiten mit den polnischen Streitkräften Hand in Hand. Sie errichten derzeit einen Schutzwall entlang der gesamten Landgrenze zur russischen Exklave Kaliningrad. Die polnische Grenze ist dort zugleich auch die Außengrenze der NATO, die zusätzlich gesichert werden soll. Die neue Befestigungsanlage besteht aus einem tiefen Graben, einer Fläche für Minen und mehreren Reihen aus tonnenschweren Panzerigeln. Das Projekt heißt Ostschild und soll vor allem zur Abschreckung dienen. Bei einem möglichen Einmarsch soll der Schutzwall gegnerische Truppen ausbremsen. Eine ähnliche Verteidigungslinie ist auch entlang der Grenze zu Belarus geplant. Der Einsatz der deutschen Pioniere läuft noch bis Oktober. Die Bauarbeiten am Ostschild sollen insgesamt bis 2028 andauern. Polen und Deutschland arbeiten bei der Verteidigung enger zusammen. Beide Länder hatten im Juni ein Verteidigungsabkommen unterzeichnet. Darin hieß es unter anderem, man möchte im Bereich des Pionierwesens und der Verteidigungsinfrastruktur kooperieren und die Abschreckung an der NATO-Ostflanke proaktiv stärken.
0: Der Deutsche Städtetag hat sich dafür ausgesprochen, die Pflegeversicherung zu einer Vollversicherung auszubauen. Außerdem fordert Städtetagspräsident Jung eine Begrenzung der Eigenanteile von Heimbewohnern. Größter Streitpunkt der Pflegereform ist ja die Finanzierung. Und der Städtetag will, dass sich der Bund stärker beteiligt. Karl Spannenberger aus dem BR24-Team.
8: Menschen, die ihr Leben lang hart gearbeitet haben, sollten nicht wegen der Pflegekosten in die Sozialhilfe fallen. Das sagte der SPD-Politiker und Städtetagspräsident Jung der neuen Osnabrücker Zeitung. Der Städtetag will dafür den Eigenanteil von Heimbewohnern je nach Einkommen deckeln. Finanzieren sollen das nach Jungs Worten Bund, Länder und Kommunen gemeinsam. Als Grund für den Vorstoß nannte Jung die angespannte Finanzlage der Kommunen. Sie müssen bisher einspringen, wenn Senioren die Heimplätze nicht mehr selbst bezahlen können. Die Bundesregierung will die Pflegereform noch in diesem Jahr verabschieden. Sonst droht den Pflegekassen ein Milliardendefizit.
0: In Deutschland gibt es immer mehr Fälle von schwarzem Hautkrebs und doppelt so viele Menschen müssen deshalb im Krankenhaus behandelt werden wie vor 20 Jahren. Aber in den USA zeigt jetzt eine Studie zu mRNA-Impfstoffen gegen Hautkrebs erste positive Ergebnisse. Sie stammt von den Pharmakonzernen Moderna und Merck. Veronika Bräse aus unserer Wissenschaftsredaktion mit den Einzelheiten.
9: Während der Corona-Pandemie kamen zum ersten Mal mRNA-Impfstoffe im großen Maßstab zum Einsatz. Der Traum der Wissenschaft, diese Technologie könnte auch bei Krebserkrankungen helfen. Dem scheinen Forschende aus den USA nun näher gekommen zu sein. Zumindest lief, laut einer gemeinsamen Erklärung der US-Konzerne Moderna und Merck, die letzte Phase der klinischen Studie zu schwarzem Hautkrebs vielversprechend. An der Studie haben insgesamt 1137 Patientinnen und Patienten mitgemacht. Sie alle hatten Operationen hinter sich, bei denen der Hautkrebs vollkommen entfernt wurde. Bei bis zur Hälfte der Operierten würde im Normalfall in den ersten Jahren ein Rückfall mit schwarzem Hautkrebs drohen. Es gibt eine Standardtherapie mit künstlich hergestellten Antikörpern, die hilft, dass das Immunsystem Krebszellen erkennen und bekämpfen kann, erklärt der Direktor der Universitätsklinik für Dermatologie in Minden, Ralf Gutzmer.
10: Alle Patienten kriegen diese Standardtherapie und dann gebe ich einem Teil der Patienten noch eine neue, zweite Substanz dazu und das ist halt diese mRNA-Impfung. Diese Impfung ist personalisiert, das heißt, das Tumorgewebe muss eingeschickt werden, muss charakterisiert werden. Das macht die Firma Moderna. Die haben da ihre Systeme, ihre Algorithmen, die auch sozusagen nicht öffentlich sind. Das ist Betriebsgeheimnis.
9: Und die Impfung, gepaart mit der Standardtherapie, führt dann dazu, dass der schwarze Hautkrebs unterdrückt wird, also nicht mehr ausbricht. Zumindest war die Zahl der Rückfälle signifikant niedriger. Genaue Prozentzahlen haben die Pharmakonzerne noch nicht bekannt gegeben. Das wollen sie im Oktober 2026 bei einem Kongress in Madrid nachholen. Klar ist bisher nur, dass die Impfung mit dem neuen Impfstoff namens Intismeran deutlich messbar anschlägt. Das zeigte sich bereits in Phase 2 der Studie, die über 5 Jahre lang gelaufen ist und deren Ergebnisse im Fachblatt The Lancet veröffentlicht wurden. Phase 3 umfasst jetzt nur 1 Jahr Beobachtung, dafür aber mit mehr Patientinnen und Patienten.
10: Und in diesem Fall haben wir jetzt auch eine Placebo-Kontrolle. Das heißt, alle Patienten haben eine Spritze gekriegt, sodass praktisch der Patient und der Arzt nicht wissen, ist der Patient jetzt in dem Verum-Arm oder ist er im Kontrollarm.
9: Der Verum-Arm ist der wahre Anteil. Das sind die Patienten, die wirklich einen Wirkstoff bekommen. Die andere Gruppe im Kontrollarm bekommt ein Placebo, also eine Spritze, die keinen Arzneistoff enthält. Und nur wenn der Impfstoff deutlich besser wirkt als das Placebo, kann er später zugelassen werden. Ralf Gutzmer ist davon überzeugt, dass Intismeran auf den Markt kommen wird.
10: Die erste Impfung gegen Krebs, die in einer großen Phase-3-Studie nach modernsten Gesichtspunkten einen Effekt gezeigt hat.
9: Nach Phase 3 könnte die Zulassung der Impfung relativ zeitnah erfolgen. Kleiner Wermutstropfen, der Impfstoff ist personalisiert, also auf jeden Patienten einzeln zugeschnitten, und die Entwicklung der Impfdosen kostet somit sehr viel Geld. Pharmaunternehmen und Behörden müssen nun verhandeln, zu welchem Preis sie Impfungen für Krebskranke anbieten können. Dieser Preis muss erschwinglich sein. Erst wenn das geklärt ist, können Patientinnen und Patienten von einer möglichen Impfung gegen schwarzen Hautkrebs profitieren.
0: Über die Studie zu mRNA-Impfstoffen gegen Hautkrebs berichtete Veronika Bräse. Hauptursachen für Rettungseinsätze in den Bergen sind eine schlechte Tourenplanung oder falsche Kleidung. Außerdem schätzen viele das Wetter falsch ein oder sie überschätzen sich selbst. Nach dem teuren Großeinsatz vor 2 Wochen in Tirol, als eine Wandergruppe mit Babys und Kinderwagen aus 2000 Metern Höhe gerettet werden musste, gibt es einen neuen Appell von der Bergwacht. Gerhard Brack.
11: Viele Ausflügler unterschätzen die Gefahren am Berg, beklagt Bergwachtsprecher Roland Ampenberger. Erst vor knapp 2 Wochen war eine Gruppe von 36 Menschen aus den USA, Belgien und Großbritannien am Berg unterwegs, mit Kindern, Säuglingen und Kinderwagen im hochalpinen Gelände. In einem Steilhang bei Sölden in den Tiroler Alpen ging es für einige weder vor noch zurück. Die Gruppe setzte einen Notruf ab. Bergwacht und Gendarmerie mussten die Ausflügler aus über 2000 Metern Höhe retten, teils mit Hubschrauber und Seilwinde. Kostenpunkt bis zu 30.000 Euro, die die Ausflügler möglicherweise aus eigener Tasche bezahlen sollen. Denn wer sich durch eigenes Verhalten in eine Notlage bringt, dabei aber nicht verletzt ist, für dessen Rettung am Berg übernimmt auch die Krankenkasse die Kosten nicht. Bergwachtsprecher Ampenberger sieht einen allgemeinen Trend, wie er in der Abendschau im BR-Fernsehen erklärt.
12: Dank den Medien, dank Social Media ist natürlich das Bergerlebnis die gesuchte Gegenwelt oder zur urbanen Welt. Aber gleichzeitig die Fähigkeit, was es heißt, eben dort zu unterwegs zu sein, die geht ein Stück weit verloren. So, wenn ich aber 4 Stunden am Berg raufgegangen bin und nicht ausgerüstet bin, nicht weiß, wo es runtergeht dazu, dann bringe ich mich unter Umständen sehr schnell in eine prekäre Situation.
11: Der Bergwachtsprecher appelliert an alle Bergbesucher, Touren sorgfältig zu planen, Wetter- und Wegverhältnisse zu prüfen und die eigenen Grenzen ernst zu nehmen.

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2: Und jetzt ist es 9.15 Uhr.
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2: Die Nachrichten mit Markus Terhast.
4: Wirtschaftsverbände und Großkonzerne fordern schnelle Reformen von der Bundesregierung. Wichtig sei vor allem eine Senkung der Sozialversicherungsabgaben, heißt es in dem gemeinsamen Schreiben von Verbänden und Unternehmen aus Bayern und Baden-Württemberg. Entsprechende Reformen seien nötig, um Arbeitsplätze erhalten zu können. Zustimmung kommt von Kanzleramtsministerin Warken. Viele Maßnahmen seien bereits angestoßen worden. Im Herbst werde man sie zu Ende bringen, sagte die CDU-Politikerin im Morgenmagazin von ARD und ZDF. Gasspeicherverband meldet historisch niedrigen Füllstand. Noch nie seit Beginn der Aufzeichnungen vor 15 Jahren habe sich so wenig Gas in den Speichern befunden, teilte der Branchenverband mit. Wenn der Winter sehr kalt werde, könnte das Gas nicht reichen. Der Bundesverband der Energie- und Wasserwirtschaft warnt vor Panikmache. Im Deutschlandfunk sagte die Vorsitzende Andrie, es sei völlig normal, dass wirtschaftlich handelnde Unternehmen bei hohen Preisen zurückhaltend seien. Kritik an israelischen Siedlungsplänen wächst. Deutschland und 6 weitere Staaten haben Israel aufgefordert, die Pläne für 1200 Wohnungen im Westjordanland zurückzunehmen. Durch das Siedlungsprojekt rücke eine Friedenslösung in weite Ferne. Bundeswehr unterstützt Polen beim Schutz der NATO-Ostgrenze. 40 deutsche Pioniere befestigen zusammen mit polnischen Soldaten das Grenzgebiet zur russischen Exklave Kaliningrad. An der Außengrenze der NATO wird ein Schutzwall errichtet. Städtetag fordert Pflege-Vollversicherung. Es sei nicht hinnehmbar, dass Menschen, die ihr Leben lang hart gearbeitet haben, in die Sozialhilfe fallen. Hintergrund ist die zunehmende finanzielle Überlastung der Städte und Gemeinden. Sie müssen bislang einspringen, wenn alte Menschen ihre Heimplätze nicht mehr selbst bezahlen können. Das Wetter bewölkt und regnerisch, 16 bis 25 Grad.
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5: Mit Christine Gaub. Sie sollte die erste in Deutschland sein, doch jetzt steht die geplante Reha-Klinik für Väter und pflegende Angehörige in Nesselwang im Allgäu offenbar vor dem Aus, berichtet Till-Antoni Wiesbeck.
6: Große Pläne waren es, die 2 Klinikleiter und ein Gesellschafter da zusammen mit der Gemeinde Nesselwang hatten. Aus dem ehemaligen Heim der Schönstädter Marienschwestern wollten sie eine Reha-Klinik nur für Väter und pflegende Angehörige machen. Vor allem alleinerziehende Männer sollten dort Hilfe bekommen, aber auch Männer, die sich zum Beispiel um kranke Angehörige kümmern oder unter einer Trennung leiden. Jetzt der Paukenschlag. Die Pläne sind erstmal vom Tisch. Zumindest am Standort in Nesselwang. Das haben Gemeinde und potenzielle Betreiber mitgeteilt. Der Grund ist demnach ein Streit um die Höhe der Pacht mit dem Standorteigentümer. Aufgeben wollen die Beteiligten das Projekt aber noch nicht. Sie suchen jetzt nach einer anderen geeigneten Immobilie, möglichst auch im Allgäu.
5: Der Preis für Schweinefleisch ist trotz leichtem Anstieg nach wie vor im Keller. Die Kosten hoch, die Konkurrenz aus dem Ausland billiger. So rechnet sich die Haltung von Schweinen kaum noch, sagen die Schweinebauern. Daniela Olivares hat einen von ihnen im Landkreis Eichstätt besucht.
7: Rund 10 Ferkel liegen um die Muttersau herum und saugen ihre Milch. Die Tiere sind etwa 2 Wochen alt und wiegen rund 4 Kilo. Landwirt Johannes Schaal könnte zufrieden sein. Aber der Kilopreis ist einfach zu niedrig. Damit lässt sich derzeit kein Geld verdienen. Seine Kosten sind trotzdem weiterhin hoch. Existenzgefährdend nennt er es. 2017 hat er einen neuen Stall gebaut. 1,2 Millionen Euro hat Charles investiert. Den Kredit zahlt er noch ab. Im Fokus das Tierwohl. Der Stall bietet den Schweinen mehr Platz, mehr Licht, mehr Luft.
8: Genau das ist das, was mich so ärgert. Wir haben so gebaut, wie die Gesellschaft fordert, aber an der Ladentheke nicht bezahlt.
7: Der Bayerische Bauernverband fürchtet, dass die aktuelle Lage dazu führen könnte, dass viele ihren Betrieb aufgeben. Er fordert daher eine schnelle Hilfe von Seiten der Politik, beispielsweise günstige Kredite oder steuerliche Entlastungen. Das Landwirtschaftsministerium teilt mit, dass Bayern sich auf allen Ebenen dafür einsetzen wird, dass die Schweinehalter Unterstützung bekommen. Konkrete Maßnahmen nennt das Ministerium aber nicht.
5: Eine drohende Umweltverschmutzung konnten gestern Feuerwehr und Polizei in Ortenburg im Landkreis Passau verhindern. Bei einem LKW war ein Schlauch geplatzt, als gerade Bitumen ausgepumpt wurde. Die zähe Masse war dann in einen Regenschacht geflossen. Konstantin König.
9: Weil der betroffene Regenschacht in die nahegelegene Wolfach führt, musste die Feuerwehr schnell handeln, damit die Bitumenmasse nicht ins Wasser gelangt. Auch ein Gefahrtrupp der Polizei war im Einsatz. Bitumen wird aus Erdöl gewonnen und hätte in der Wolfach, die später in die Donau mündet, Pflanzen und Tiere schaden können. Mehrere Stunden lang waren die Einsatzkräfte beschäftigt, Ölsperren zu errichten, bis feststand, dass kein Bitumen in die Wolfach gelangt war. Die Schadenshöhe ist noch nicht klar. Polizei und Wasserwirtschaftsamt Deckendorf prüfen jetzt, ob der 45-jährige Lkw-Fahrer möglicherweise gegen Vorschriften verstoßen hat.
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2: Einkaufen im Supermarkt ist zurzeit richtig teuer. Das liegt am heißen und trockenen Sommer und den schlechten Ernten. Aber Verbraucherschützer kritisieren auch immer wieder, dass sich nur wenige große Konzerne bei uns in Deutschland den Lebensmittelmarkt quasi aufteilen. Das könnte ebenfalls ein Preistreiber sein. Vor einem halben Jahr hatte eine Taskforce des Bundestags angekündigt, sich das Ganze mal anzuschauen. Und unser Hauptstadtkorrespondent Jakob Mayer hat nachgefragt, was daraus geworden ist.
10: Zu wenig Regen, zu viel Hitze. Laut Bauernverband fällt die Ernte in diesem Jahr mager aus. Das ist aber nur ein Grund, warum manche Lebensmittel teurer werden.
11: Es ist zum Beispiel Ernteausfälle, das ist der Klimawandel, der eben für solche Hitzewellen sorgt, der menschengemachte Klimawandel, aber zum Beispiel auch die Kriege. Also die Rohstoffe werden teurer, die Lieferketten werden schwieriger.
10: Sagt die bayerische SPD-Bundestagsabgeordnete Carmen Wegge. Nach Angaben der Bundesregierung sind die Lebensmittelpreise seit 2020 um rund ein Drittel gestiegen, deutlich stärker als die allgemeine Inflation in diesem Zeitraum. Demnach wurden besonders Geflügel, Milchprodukte, Eier, Speisefette und Zucker teurer. Bei Obst, Fisch, Getränken und Fertiggerichten stiegen die Preise weniger stark. Die SPD schlägt deshalb vor, dass Handelsketten einen sogenannten Deutschlandkorb anbieten.
11: Das gibt es auch zum Beispiel in Griechenland. Das ist tatsächlich aber auf freiwilliger Basis. Da würden zum Beispiel große Supermarktketten die Grundnahrungsmittel, die halt erforderlich sind, wie Obst, Gemüse, Mehl, Brot, zu einem gesicherten, niedrigen Preis anbieten, damit eben die Grundversorgung der Bevölkerung bezahlbar gewährleistet ist.
10: Nach Ansicht der SPD soll eine Aufsichtsbehörde den Markt beobachten und Preissteigerungen nachvollziehbar machen. Denn die großen vier teilen sich das Geschäft mit Lebensmitteln weitgehend auf. Edeka, Rewe, Aldi und die Schwarzgruppe mit Lidl und Kaufland. Der CSU-Bundestagsabgeordnete Arthur Auernhammer erklärt,
12: wir haben vier große Anbieter, die 85% des Lebensmittelhandels haben in Deutschland. Diese Struktur müssen wir hinterfragen. Und wir müssen vor allem auch die Regionalität stärken, damit die Menschen mehr regional bewusst einkaufen.
10: Zuletzt hielt sich der Preisanstieg in den Supermärkten allerdings in Grenzen. Im vergangenen Monat lag die Teuerungsrate für Lebensmittel im Vergleich zum Vorjahr bei unterdurchschnittlichen 0,4%. Die Agrarmarktinformationsgesellschaft in Bonn erwartet auch aufgrund der Trockenheit keine explodierenden Nahrungsmittelpreise. Demnach könnten zwar Obst und Gemüse teurer werden, Kirschen, wo viel importiert wird, und Äpfel, die aus dem vergangenen Jahr gelagert wurden, seien dagegen günstiger. Lebensmittelpreise hängen nicht nur vom Ergebnis der Ernte ab, sondern auch von den Kosten für Personal, Energie und Transport und von der Weltpolitik. Dass Weizen teurer wurde, liegt an Russlands Angriffskrieg gegen die Ukraine, die einer der wichtigsten Getreideexporteure der Welt ist. Trotzdem sieht die Verbraucherorganisation Foodwatch im trockenen Sommer einen Weckruf für die Politik. Ihr Sprecher Andreas Winkler fordert:
13: Muss die Landwirtschaft klimasicher und zukunftssicher umbauen und uns Verbraucherinnen und Verbraucher vor steigenden Lebensmittelpreisen schützen, zum Beispiel durch eine Streichung der Mehrwertsteuer auf Obst und Gemüse und durch mehr Transparenz über Lebensmittelpreise, damit es nicht so zu Gewinnmitnahmen und ungerechtfertigten Preisabzocken kommt.
10: Foodwatch-Fachmann Winkler verweist auf Frankreich, wo es Preisbeobachtungsstellen gibt, die potenziell ungerechtfertigte Aufschläge melden. Allerdings sind Lebensmittel dort trotzdem deutlich teurer als bei uns.
2: Welche Konzepte es gegen die hohen Lebensmittelpreise gibt, das hat Jakob Mayer berichtet.
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2: In diesem heißen Sommer haben sich viele Menschen mit einem Gedanken angefreundet, der ihnen in Deutschland jahrelang absurd erschien. Sie überlegen, sich eine Klimaanlage zu kaufen. Das Sachbuch zu diesem Trend heißt Kühle neue Welt. Es stammt vom Historiker Jan-Eike Dunkhase und betrachtet Kälte in erster Linie als kulturelles Phänomen. Künstliche Kälte wurde übrigens erst Ende des 19. Jahrhunderts erfunden. Julian Ignatowitsch hat das Buch gelesen und mit dem Autor gesprochen.
14: Nicht die Dialektik der Aufklärung, sondern die Dialektik der Abkühlung ist für den Historiker Jan-Eike Dunkhase das große Thema der Moderne.
15: Ja, ich meine eigentlich den relativ schlichten und klaren Sachverhalt, dass je mehr irgendwo irgendetwas auf der Welt künstlich gekühlt wird, desto wärmer wird es im Endeffekt auf der Erde.
14: Klimaanlagen, Kühlschränke erzeugen Abwärme und damit einen Teufelskreis. Dessen Entstehung spürt Dunkhase in seinem neuen Buch nach. Angefangen in der frühen Neuzeit, als Eis noch Luxusware war und nur auf natürlichem Weg, direkt aus gefrorenen Seen etwa, abgebaut werden konnte. Was auf den Transportwegen nicht schmolz, diente der Fleischkonservierung, dem Weingenuss und zumeist den exquisiten Wünschen einiger weniger. Ende des 19. Jahrhunderts tauchten dann die ersten technischen Kühlmaschinen auf. Jetzt war es möglich, die künstliche Kälte, wie Dunkhase es im Buch durchgehend nennt, zu produzieren. Das endete in Bayern zunächst vor allem im Prosit der Gemütlichkeit.
15: In Europa, vor allem in Deutschland, war es in erster Linie die Bierindustrie. Bis 1900 waren tatsächlich in Deutschland 90% aller Kältemaschinen in Brauereien im Einsatz.
14: Doch nach und nach begann die künstliche Kälte, unsere Privat- und Innenräume zu erobern. Ausgehend von den USA legten sich in der Zeit nach dem Zweiten Weltkrieg im Zuge des Wirtschaftswunders auch mehr und mehr Deutsche einen Kühlschrank zu. Mitte der 1970er Jahre stand dieser in nahezu jeder westdeutschen Küche. Langsamer verbreitete sich die Klimaanlage, wobei Studien jetzt mit einer Verdreifachung des weltweiten Bestandes bis 2030 rechnen. Für das Klima ein Problem, sagt Dunkhase.
15: Die Erfinder der Kältemaschinen im 19. Jahrhundert konnten das natürlich noch gar nicht im Blick haben. Aber jetzt in heutiger Zeit wird natürlich auch die Absurdität dieser Technologie natürlich offensichtlich, weil das macht diese Technologie schon besonders, dass eben neben dem, was sie erzeugen will, auch das erzeugt, was sie eigentlich bekämpft.
14: Der Kampf um die konstant niedrige Raumtemperatur hatte dabei, auch das zeigt Dunkhase, phasenweise ideologische und koloniale Züge. Nicht nur, dass der weiße Mann mit kaltem Herz den globalen Süden unterdrückte und ausbeutete, er brachte auch sein Temperaturgefühl und seine Vorurteile in die heißen Breitengrade. Hitze werde selbst heute noch oft mit Faulheit in Verbindung gebracht, während der kühle Kopf für Vernunft, Rationalität und Tugendhaftigkeit stehe. In Sprache und Literatur findet Dunkhase hier tiefere Zusammenhänge, die reichen bis zur Coolness in der Popkultur.
15: In der Coolness geht es ja auch darum, einen emotionalen Mantel um sich herum zu bilden, um das Innere gegen das Außen abzuschirmen. Ja, das hat man ja in gewisser Weise in einem klimatisierten Raum auch. Und es gibt dann auch von Horkheimer und Adorno ja diese berühmte Metapher der bürgerlichen Kälte. Und die lässt sich eigentlich ganz gut auch mit dem Prinzip der Klimaanlage eigentlich in Verbindung setzen.
14: Schon in diesem Sommer waren in Bayern mobile Geräte vorübergehend ausverkauft und Klimaanlageninstallateure ausgebucht. Einen Weg, dem Teufelskreis zu entkommen, zeigt Dunkhase in Kühle neue Welt aber nicht auf. Lösungen bietet er als Historiker keine an. Das ist die einzige Schwäche dieses nicht immer leicht zu lesenden, aber lesenswerten Sachbuches.
2: Kühle neue Welt, eine Geschichte der Moderne, ist im Reclam Verlag erschienen und kostet 26 Euro.
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2: A3 Frankfurt Richtung Würzburg. Zwischen Stockstadt und Aschaffenburg-Ost stockender Verkehr wegen Bauarbeiten. A9 München Richtung Nürnberg. Zwischen Garching-Süd und Garching-Nord ein Unfall. Und A9 Nürnberg Richtung München. Zwischen Altmühltal und Denkendorf stockender Verkehr. Da sind nach einem Unfall nur 2 Spuren frei. Das Wetter in Bayern. Heute ist es stark bewölkt von Schwaben und Mittelfranken her ziehen Gewitter durch. Lokal sind Unwetter mit Starkregen, Hagel und Orkanböen möglich. Am längsten bleibt es in Unterfranken trocken. Da kann es erst am Abend Gewitter geben. Die Temperaturen erreichen heute maximal 16 bis 25 Grad. Die weiteren Aussichten. Morgen ist es teils sonnig, teils bewölkt und auch am Sonntag gibt es keinen Regen. Die neue Woche beginnt mit viel Sonnenschein. Am Samstag nur 17 bis 22 Grad. Dann wieder Höchstwerte wie heute.

0: Und jetzt ist es 9.30 Uhr.
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0: Mit Katja Strippel und diesen Themen. Wirtschaftsverbände und Großkonzerne drängen die Bundesregierung zu Reformen. Die Gasspeicherfüllstände sind auf einem Rekordtief und der Waldbrand in Hürtgenwald in der Eifel ist gelöscht. Wirtschaftsverbände und Großkonzerne haben die Bundesregierung aufgefordert, die geplanten Reformen schnell anzugehen. Zu den Unterzeichnern des offenen Briefs gehören bayerische Konzerne wie Audi, BMW und Siemens. Und auch die Verbandsspitzen der bayerischen Metall- und Elektroarbeitgeber haben sich angeschlossen. Das Schreiben ging sowohl an Kanzler Merz als auch an Arbeitsministerin Baas, Wirtschaftsministerin Reiche und die Fraktionsvorsitzenden von Union und SPD. Christina Nagel aus Berlin.
2: Dass sich Verbände und Unternehmen aus Bayern und Baden-Württemberg gerade jetzt zu Wort melden, dürfte einen Grund haben. In der kommenden Woche trifft sich das Kabinett zur Klausur, um den weiteren Regierungskurs abzustecken. Zuletzt hatte es wieder Diskussionen über die geplanten Reformen des Renten- und Steuersystems gegeben. Die Wirtschaftsvertreter fordern die Bundesregierung jetzt auf, die Reformen schnell anzugehen und umzusetzen, ohne weitere Abstriche. Unternehmen in Deutschland, heißt es in dem Schreiben, aus dem die Mediengruppe Bayern zitiert, stünden unter erheblichem Druck. Wegen hoher Energiekosten, aber auch, weil die Beitragsbelastungen durch die Sozialversicherungen mit über 42% zu hoch seien. Es sei inakzeptabel, dass die Belastung trotz stabiler Beitragssätze immer weiter steige, weil die Beitragsbemessungsgrenzen angehoben würden. Reformen sind aus Sicht der Wirtschaftsvertreter entscheidend dafür, ob Unternehmen Standorte und damit auch Arbeitsplätze erhalten können.
0: Die neue Kanzleramtschefin und bisherige Gesundheitsministerin Nina Warken hat auf das Schreiben der großen Konzerne und Wirtschaftsverbände schon reagiert und ihnen zugestimmt. Im Morgenmagazin von ARD und ZDF sagte sie:
3: Da gibt es keinen Dissens, das sehen wir ganz genauso. Deswegen sind auch erste Reformen ja schon angestoßen mit dem von mir damals noch verantworteten Beitragssatzstabilisierungsgesetz in der gesetzlichen Krankenversicherung. Können dort die Beitragssätze stabil gehalten werden, ist auch ein Beitrag zu stabilen Lohnnebenkosten. Es gibt aber auch andere Bereiche, Pflege, Rente. Nur da lässt sich nicht ganz einfach der Schalter umlegen. Das sind große Reformpakete, die jetzt beschlossen werden müssen. Die müssen im Herbst beschlossen werden. Die sind teilweise schon auf den Weg gebracht. Das kommt aber dann auch zu, sage ich mal, Einschnitten bei den Bürgerinnen und Bürgern. Das sind alles keine beliebten Projekte. Sie sind aber notwendig. Sie sind teilweise angestoßen und jetzt müssen wir sie zu Ende bringen. Das ist ganz richtig.
0: Die Kabinettsklausur im Schloss Neuhardenberg, bei der weitere Reformen auf den Weg gebracht werden sollen, dies am kommenden Dienstag. Die deutschen Gasspeicher sind so gering gefüllt wie seit Jahren nicht mehr. Vor einem Jahr lag der Füllstand im August noch bei 2/3, jetzt sind sie nur halb voll. Das liegt an den hohen Preisen. Das Bundeswirtschaftsministerium versucht zu beruhigen und betont, dass nach aktuellem Erkenntnisstand für den kommenden Winter keine Gasmangellage zu erwarten sei. Aber von Experten gibt es den dringenden Appell, jetzt vorzusorgen. Gabriel Wirth aus dem BR24-Team.
4: Der Präsident der Bundesnetzagentur, Klaus Müller, ruft seit Tagen die Händler dazu auf, schneller mehr Gas einzulagern. Die Lage sei nicht zufriedenstellend, Gas sei zudem ausreichend verfügbar. Im ZDF-Heute-Journal erklärte er gestern Abend:
5: Das, was wir jetzt vor allem den Gashändlern raten, ist, ihrer Verantwortung gerecht zu werden. Weil erstmal müssten auch die Gashändler erklären, warum sie ihre Speicherverpflichtungen, egal wie warm der Winter wird, natürlich erfüllen müssen an der Stelle.
4: Denn laut der sogenannten Gasspeicherfüllverordnung müssen bis zum Anfang November 70-80% der Gasspeicher gefüllt sein für die nahende Heizsaison. Doch das ist in den nächsten Wochen kaum noch zu schaffen. Und selbst wenn, die Händler dürften auch dazu kaum große Lust verspüren. Denn die Gaspreise sind aktuell sehr hoch. Es sei wirtschaftlich einfach unattraktiv, verteidigte die Vorsitzende der Hauptgeschäftsführung des Bundesverbands der Energie- und Wasserwirtschaft, BDEW, Kerstin André, heute früh im Deutschlandfunk die Branche.
6: Die Bundesregierung hat sehr früh auf den Markt gesetzt und hat gesagt, wir überlassen die Frage, wie die Speicherbefüllung sich vollzieht, den Marktkräften. Und solange es keine Anreize gibt über die Frage, wie man mit diesem wirtschaftlichen Risiko umgeht, solange wird abgewartet. Ich möchte aber davor warnen, ausschließlich zu sagen, es ist eine Aufgabe der Unternehmen. Die Unternehmen handeln wirtschaftlich.
4: Nach Ansicht von André ist auch die Bundesregierung in der Verantwortung. Sie sollte zwar nicht als Gaseinkäufer auftreten, weil das womöglich die Preise weiter anheizen könnte, wie sie betont. Allerdings könnte der Staat mit Hilfe von Einspeiseentgelten und Umlagen die Einlagerung von Gas wirtschaftlich attraktiver machen.
0: Deutschland und 6 weitere Staaten haben Israel aufgefordert, ein umstrittenes Siedlungsprojekt im Westjordanland zu stoppen. Israel hat das Palästinensergebiet ja seit fast 60 Jahren besetzt und die israelische Regierung will dort tausende neue Wohnungen bauen. In einer gemeinsamen Erklärung, die Kanzler Merz mit unterzeichnet hat, heißt es, durch das Projekt rücke nicht nur eine Friedenslösung in weitere Ferne, auch Israels internationales Ansehen werde beschädigt. Dagmar Pepping aus Berlin.
7: Der Ton des gemeinsamen Statements ist ungewöhnlich scharf. Die Entscheidung der israelischen Regierung, Ausschreibungen für den Bau des Siedlungsprojektes zu veröffentlichen, ist inakzeptabel, heißt es in der gemeinsamen Erklärung, die von der Bundesregierung herausgegeben wurde. Das Siedlungsgebiet würde die Aussichten auf eine Zwei-Staaten-Lösung untergraben, indem das Westjordanland geteilt und die Einheit der palästinensischen Gebiete beschädigt werde. Die 4 europäischen Länder fordern die Regierung Israels, Zitat, nachdrücklich dazu auf, die Pläne unverzüglich zurückzunehmen und die Ausweitung der Siedlungen im Westjordanland zu beenden. Durch diese rücke nicht nur eine Friedenslösung in weitere Ferne, auch Israels internationales Ansehen werde weiter beschädigt, heißt es. Darüber hinaus schicken die Bundesregierung und ihre 3 europäischen Partner eine Warnung an Wirtschaftsunternehmen. Diese sollten nicht erwägen, sich auf Bauausschreibungen zu bewerben. Das israelische Bauministerium hatte am Dienstag eine Ausschreibung für den Bau von mehr als 1.200 Wohneinheiten veröffentlicht. Bundeskanzler Merz hatte das Vorhaben bereits am Mittwoch deutlich kritisiert.
0: Das schwere Erdbeben in Kolumbien liegt 1,5 Wochen zurück und die Opferzahlen steigen weiter. Die Behörden geben die Zahl der Toten jetzt mit 319 an, aber es gibt immer noch mehr als 260 Vermisste. Und die Regierung hat für die am schlimmsten betroffenen Gebiete einen 30-tägigen Notstand ausgerufen, damit sie schneller Geld für den Wiederaufbau zur Verfügung stellen kann. Jetzt hat im Nachbarland die Erde gebebt. Anne Herberg.
8: Ein schweres Erdbeben hat nun auch Peru erschüttert. Betroffen ist die südliche Andenregion. Bisher liegen den Behörden allerdings keine Angaben zu Toten oder schweren Schäden vor. Zur Stärke des Bebens gibt es unterschiedliche Angaben. Während das peruanische geophysikalische Institut IGP einen Mittelwert von 7,2 angab, ermittelte der US-amerikanische geologische Dienst einen Wert von 6,7. Das Beben war in mehreren Regionen im Süden des Landes zu spüren, darunter in Ayacucho, Ica und Arequipa. Aufgrund der Tiefe des Epizentrums von laut peruanischen Angaben 108 Kilometern und den eher wellenförmigen Erschütterungen seien größere Schäden wohl ausgeblieben, erklärte der Leiter der Generalinspektion der peruanischen Polizei Hernán Tavera gegenüber der Zeitung La Repubblica. Die Behörden meldeten allerdings Schäden an einigen Häusern und 6 Gesundheitszentren sowie einer Schule in den Regionen Ayacucho und Cusco. Laut der peruanischen Marine herrscht keine Tsunami-Gefahr.
0: Der große Waldbrand bei Hürtgenwald in der Eifel ist komplett gelöscht. Jetzt sind auch die letzten Feuerwehrleute abgezogen, aber der Wald, der bleibt erstmal gesperrt, weil viele Bäume durch das Feuer instabil geworden sind. Daniel Schwingenheuer.
9: Rund eine Woche kämpften die Einsatzkräfte und Freiwilligen gegen die Flammen, die sich schnell ausbreiteten. Zeitweise waren mehr als 1.800 Einsatzkräfte vor Ort. Der Waldbrand in Hürtgenwald war der bislang größte und folgenschwerste des Sommers in Deutschland und auch der größte Brand in der Geschichte Nordrhein-Westfalens. Die Löscharbeiten wurden auch durch die Munitionsbelastung des Geländes aus dem Zweiten Weltkrieg erschwert. Viele Bereiche konnten nicht direkt betreten werden. Stattdessen kamen unter anderem Löschhubschrauber zum Einsatz. Ein Ortsteil der Gemeinde Hürtgenwald musste zeitweise aus Sicherheitsgründen evakuiert werden. Das Feuer hatte sich bis auf 15 Meter an die Ortschaft angenähert. Inzwischen sind alle Bewohner zurück in ihren Häusern.
0: Die deutschen Springreiter haben bei der Reit-WM in Aachen beste Chancen auf den Mannschaftstitel. Nach 2 starken Wettkampftagen führt die deutsche Equipe die Teamwertung an und geht als Favorit in das Finale heute. Jan Wochner.
10: 16 lange Jahre warten könnten heute Abend ein Ende finden. 2010 waren Deutschlands Springreiter das letzte Mal Teamweltmeister. In Aachen liegt die deutsche Equipe vor dem Finale in der Mannschaftswertung auf Platz 1. Die Leistungen der deutschen Reiter gestern und vorgestern waren stark. Markus Ening, Sophie Hinners, Daniel Deusser und Richard Vogel gehen mit einem leichten Vorsprung vor den USA in den letzten Tag. Vor allem Sophie Hinners begeisterte bislang auf ihrem Hengst Sinclair und liegt auch als 2. der Einzelwertung auf Medaillenkurs. Das Setting im größten Reitstadion der Welt wird heute Abend in jedem Fall herausragend sein. Die Entscheidung fällt unter Flutlicht vor ausverkauftem Haus mit mehr als 40.000 Zuschauern.
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11: Im Studio Dirk Filzmaier. Kaum eine Industriebranche wächst derzeit so rasant wie das Geschäft mit der Raumfahrt, gepusht von Regierungen, aber auch der Wirtschaft selber. In den USA soll die kommerzielle Raumfahrt deshalb künftig auch möglichst keine Konkurrenz mehr durch die staatliche Raumfahrt bekommen, so hat das US-Präsident Trump gerade angeordnet. Bis 2030 soll es in den USA auch möglich werden, bis zu 1.000 Starts und Landungen von Raketen pro Jahr durchzuführen. Aber auch in Europa und Deutschland wird die Raumfahrt weiter vorangetrieben, unter anderem mit Milliardenbeträgen der Bundeswehr. Zunehmend setzen dabei Start-ups die etablierten Firmen unter Druck. Mit dem bayerischen Unternehmen The Exploration Company hat nun eine dieser jungen Firmen offenbar eine erfolgreiche Finanzierungsrunde absolviert. Stefan Liener.
12: Mit dem frischen Geld will das Management um Hélène Huby ein neues Geschäftsfeld finanzieren. Bisher war The Exploration Company vor allem auf wiederverwendbare Raumkapseln spezialisiert. Jetzt will die Firma auch Raketen entwickeln, die mit bis zu 40 Tonnen Nutzlast erheblich mehr Fracht ins All transportieren sollen als die bisher größte europäische Trägerrakete, die Ariane 6. Die Triebwerke dafür will die Firma selbst entwickeln. Damit würde The Exploration Company direkt die bisherigen Platzhirsche im Geschäft mit Schwerlastraketen angreifen, nämlich die Ariane Group und SpaceX. Ohnehin scheinen sich derzeit im Raumfahrtmarkt Gewichte zu verschieben, hin zu jungen Firmen. So stach zuletzt das belgische Startup Aerospace Lab den etablierten Airbus-Konzern bei einem Milliardenauftrag der EU für IRIS² aus, ein sicheres Netzwerk für Kommunikationssatelliten, mit dem sich Europa von Systemen wie Starlink unabhängig machen will.
11: Viele Familien aus Bayern haben ihren Sommerurlaub noch vor sich. Die Ferien sind schließlich erst zur Hälfte vorbei. Zu den Zielen gehören dabei auch Länder außerhalb der Währungsunion, Staaten also, in denen nicht mit dem Euro bezahlt wird. Und das kann immer häufiger zu Verdruss beim vermeintlich einfachen Zahlen führen, beispielsweise mit der Kreditkarte. Dann, wenn auf dem Bildschirm beim Zahlen die Frage auftaucht, ob in lokaler Währung oder in Euro bezahlt werden soll. Eine Frage, auf die es eigentlich nur eine richtige Antwort gibt. Tobias Brunner.
13: Es mag verlockend sein, direkt den umgerechneten Betrag in Euro zu sehen. Aber davon sollte man die Finger lassen. Immer lieber die lokale Währung wählen. Sonst bekommt man häufig einen schlechteren Wechselkurs aufs Auge gedrückt. Die eigene Bank oder Kreditkartenanbieter wie Visa und Mastercard bieten in der Regel marktübliche Wechselkurse. Verboten ist die Masche nicht. Auch wenn sich im Internet haufenweise Erfahrungsberichte finden von Reisenden, die über die Abzocke schimpfen. In besonders krassen Fällen, so schreiben manche, hätten sie bis zu 100 Euro bei einer einzelnen großen Abhebung am Geldautomaten verloren. Der Fachbegriff für den Aufschlag heißt dynamische Währungsumrechnung. Banken und Händler verkaufen sie als Komfort und Service für die Kunden, den diese aber teuer bezahlen, zum Teil ohne es überhaupt zu merken. Aufpassen sollte man aber nicht nur am Automaten oder im Geschäft, sondern auch bei manchen Apps. Der Fahrdienst Uber beispielsweise wählt im Ausland automatisch Euro als bevorzugte Währung aus und kassiert dann eine Umrechnungsgebühr von 1,5%. Das ist zwar nicht viel, aber im Urlaub investiert man die paar Cent wahrscheinlich doch lieber in eine extra Kugel Eis.
11: Trotz der wirtschaftlichen Herausforderungen in vielen Branchen, die dort auch zum Abbau von Arbeitsplätzen führen, fehlen nach wie vor Fachkräfte. Zahlen des IFO-Instituts zufolge ist der Fachkräftemangel zuletzt auch wieder etwas gestiegen. Knapp ein Viertel aller Unternehmen suchen demnach gerade nach qualifizierten Arbeitskräften. Der langfristige Durchschnitt liegt allerdings bei rund einem Drittel. Während in der Industrie der Fachkräftemangel auf relativ niedrigem Niveau gerade wieder zulegt, stieg er in der Telekombranche deutlich an, ebenso wie in der Rechts- und Steuerberatung.

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1: Und jetzt ist es 9.45 Uhr.
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1: Die Nachrichten mit Markus Terhast.
3: Wirtschaftsverbände und Großkonzerne rufen Regierung zu schneller Umsetzung von Reformen auf. Die Verbände und Unternehmen wie BMW und Siemens fordern eine nachhaltige Entlastung bei den Sozialversicherungsbeiträgen. Unternehmen könnten anderenfalls Arbeitsplätze in Deutschland nicht halten. Kanzleramtsministerin Wagen sagte im Morgenmagazin von ARD und ZDF, man habe bereits Reformen auf den Weg gebracht und werde den Kurs im Herbst fortsetzen, auch wenn einige Maßnahmen unpopulär seien. Bundesverband der Energie- und Wasserwirtschaft verteidigt geringe Einspeicherung von Gas. Die Vorsitzende Andrehe sagte im Deutschlandfunk, normalerweise sei Gas im Sommer billiger als im Winter. Durch den Krieg im Iran sei dieser Effekt aufgehoben. Es sei deshalb normal, dass Unternehmen derzeit zurückhaltend sind. Andrehe warnte vor Panikmache. Mehrere Länder kritisieren israelisches Siedlungsprojekt im Westjordanland. Deutschland und 6 weitere Länder fordern Israel auf den Bau von mehr als 1200 Wohnungen zu verzichten. Durch das Siedlungsprojekt rücke nicht nur eine Friedenslösung in weite Ferne. Die Bebauung würde das Westjordanland in einen nördlichen und einen südlichen Teil aufspalten, hieß es in einer gemeinsamen Erklärung. Für einen künftigen palästinensischen Staat sei aber ein zusammenhängendes Territorium nötig. Bundeswehrsoldaten helfen bei Schutz der polnisch-russischen Grenze. 40 Pioniere bauen zusammen mit polnischen Soldaten an der Grenze zu Kaliningrad einen Wall aus Betonelementen auf. Die sogenannten Panzerigel sollen das Vorrücken Russlands im Fall eines Krieges verhindern. Bis Ende des Jahres will Polen rund 250 Kilometer der östlichen und nördlichen Grenze absichern. Schweres Erdbeben erschüttert Peru. Das Epizentrum lag im Süden des Landes, rund 800 Kilometer von der Hauptstadt Lima entfernt. Nach peruanischen Angaben hatte das Beben die Stärke 7,2. Bisher gibt es nur wenige Verletzte, keine Todesopfer. Das Wetter in Bayern bewölkt, regnerisch, 16 bis 25 Grad.
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4: Mit Christine Gaub. Es gilt als eine der wertvollsten Naturflächen in Nürnberg, das Mohrenbrunnfeld. Leicht hügelige Landschaft mit Wegen, Wiesen, Hecken und Bäumen. Bei der Frage, ob daraus ein Landschaftsschutzgebiet werden soll, ist nun ein Streit entbrannt. Wirtschaftliche und ökologische Interessen prallen aufeinander. Und die beleuchtet für uns Tina Wenzel.
5: Das Mohrenbrunnfeld im Süden Nürnbergs ist ein kleines Idyll. Alte, knorrige Kiefern trotzen dem Wind. Bunte Blüten sprießen auf dem sonst braunen Sandmagerrasen. Seit Jahrzehnten kämpfen der örtliche Bürgerverein und der Bund Naturschutz darum, das Mohrenbrunnfeld unter Landschaftsschutz zu stellen. Es sei ein wertvolles Biotop, betont Klaus-Peter Murawski, Bund Naturschutz-Kreisvorsitzender.
6: Wir haben eine

0: von großer strategischer Relevanz für das Unternehmen.
1: Die Stadt reagiert. Der neue Plan: Erstmal soll nur ein Teil des Areals als Landschaftsschutzgebiet ausgewiesen werden. Zu groß sei das Klagerisiko, sagt Klaus Köppel, Leiter des Umweltamts in Nürnberg.
2: Also die Stadtverwaltung verfolgt ja da eher das Konzept von Kooperation statt Konfrontation. Also schrittweises Vorgehen zum Erreichen der jeweiligen Ziele und aber auch im Dialog bleiben mit allen Beteiligten.
1: Rund 10 Hektar statt der insgesamt 30 sollen nun geschützt werden. Werner Miegel, der Vorsitzende des örtlichen Bürgervereins, ist sauer.
3: Von dem, was wir uns ursprünglich als Landschaftsschutzgebiet erhofft haben, ist eigentlich wirklich nur ein kleiner Teil übrig geblieben. Und wie drücke ich das politisch korrekt aus? Am besten gar nicht. Wir waren entsetzt.
4: Realität ist doch, dass Siemens sich aus Nürnberg schon weitgehend zurückgezogen hat und weiter zurückziehen wird. Die wollen dieses Grundstück veritabel bestmöglich bebauen und verkaufen. Und da muss man hart bleiben und sagen, wir haben viel zu wenig artenreiche Grün- und Freiflächen. Die wir haben, müssen wir mit Zähnen und Klauen verteidigen. Und das vermissen wir.
1: Sagt Klaus-Peter Murawski vom Bund Naturschutz. Der Naturschutzbund und der Bürgerverein fordern weiter, das gesamte Mohrenbrunnfeld unter Landschaftsschutz zu stellen. Für September ist eine Protestaktion geplant.
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7: Gefälschte Nachrichtenseiten und Deepfakes sind oft schwer zu erkennen. Der Digitalverband Bitkom hat gerade erst eine Umfrage veröffentlicht, bei der mehr als 90% der Befragten eingeräumt haben, dass sie schon mal auf solche Fakes im Netz reingefallen sind. Und diese Desinformation betrifft nicht nur die Politik, sondern auch das Thema Geldanlage. Im Netz kursieren gerade wieder jede Menge Anlageplattformen, die es gar nicht gibt. Max Gilbert aus unserem Faktenfuchs-Team hat recherchiert.
8: Dass es sich um einen gefälschten Nachrichtenartikel handelt, ist auf den ersten Blick kaum zu erkennen. Das Logo der Tagesschau sieht echt aus, die Schrift ebenfalls. Die ganze Optik des Artikels ist so wie auf der echten Website der ARD-Nachrichtensendung. In der Überschrift heißt es:
9: Deutsche Bankchef verlässt wutentbrannt das Studio nach Vorwürfen der Bürgerabzocke.
8: Im Text geht es dann um eine angebliche Anlageplattform, die der Wirtschaftsboss vor der Öffentlichkeit geheim halten möchte. Bebildert ist dieser erfundene Eklat mit KI-generierten Deepfakes des Bankchefs in einer Talkshow. Erkennen lassen sich diese gefälschten Artikel eindeutig über die URL, also die Webadresse. Doch die beachtet man häufig nicht. Julia Smirnova von der Denkfabrik CEMAS sagt, das Problem seien aber nicht nur die Fake-Seiten an sich,
10: sondern die Tatsache, dass die Akteure im großen Stil bezahlte Werbeanzeigen bei Social-Media-Plattformen für diese gefälschten Nachrichtenseiten schalten können.
8: Dutzende solcher Anzeigen fanden sich auch in den vergangenen Wochen auf den Plattformen X, Instagram und Facebook. Auch wenn einige Anzeigen nach kurzer Zeit wieder gelöscht werden, erreichen sie Zehntausende potenzielle Betrugsopfer. Wer hinter den Anzeigen steckt, lässt sich nicht ohne weiteres herausfinden, obwohl die Tech-Konzerne das eigentlich angeben müssen.
10: Die Digital Services Act DSA verpflichtet Social-Media-Plattformen zur Transparenz, welche Anzeigen auf der Plattform geschaltet werden, von wem, welche Reichweite sie haben.
8: Der Digital Services Act der EU verpflichtet große Social-Media-Plattformen dazu, die Namen der Auftraggeber in öffentlich einsehbaren Werbearchiven zu nennen. Eigentlich. Im Werbearchiv von X, dem ehemaligen Twitter, gab es für keine der mehr als 40 Anzeigen, die der Faktenfuchs auf der Plattform fand, einen Eintrag. X äußert sich dazu nicht, lässt eine Anfrage unbeantwortet. Das Archiv des Facebook- und Instagram-Mutterkonzerns Meta funktioniert zwar auf den ersten Blick, hier finden sich die Anzeigen zu den betrügerischen Fake-Artikeln, doch die entscheidenden Informationen zu den Auftraggebern sind offensichtlich nicht mit echten Daten ausgefüllt worden.
10: Das ist ein Hinweis darauf, dass Personen, die solche Werbeanzeigen schalten, die Felder einfach mit zufälligen Kombinationen von Zahlen und Buchstaben ausfüllen können. Das deutet auf eine nicht zureichende Maßnahme seitens Meta hin, solche Netzwerke von nicht authentischen Seiten zu identifizieren und sie dann zu stoppen, die Anzeigen zu schalten.
8: Meta äußert sich auf Faktenfuchs-Anfrage nur allgemein, schreibt, dass irreführende und betrügerische Anzeigen laut den Unternehmensrichtlinien verboten sind und dass man intensiv daran arbeite, Scammer fernzuhalten. Für die Plattformen sind die Anzeigen derweil ein großes Geschäft. Während sie Milliarden einnehmen, bringen die Hintermänner der Fake-Artikel viele Menschen um ihr Erspartes. Nino Goldbeck, Oberstaatsanwalt der Zentralstelle Cybercrime

0: Crime Bayern sagt,
1: Wir haben keinen Zweifel, dass der jährliche Schaden, der dadurch entsteht, allein in Deutschland im Milliardenbereich liegt.
0: alleine im Freistaat hätten vergangenes Jahr 5.000 bis 6.000 Menschen Anzeige erstattet. Hinzu kommt ein erhebliches Dunkelfeld. Zusammenfassend lässt sich sagen, betrügerische Fake-Artikel mit Promi-Deepfakes bringen viele Menschen um ihr Erspartes. Experten zufolge tun die großen Social-Media-Plattformen zu wenig gegen Werbeanzeigen, die solche betrügerischen Fakes verbreiten. Der Schaden geht laut Ermittlern alleine in Deutschland in die Milliarden.
2: Das war ein Faktenfuchs von Max Gilbert. Die Quellenangaben gibt's auf br24.de und da finden Sie auch Tipps, wie Sie solche betrügerischen Fake-Artikel besser erkennen können.
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4: Mit Johannes Krause. Die Fußballerinnen des FC Bayern haben die neue Saison so begonnen, wie sie die alte beendet haben, mit einer Trophäe in den Händen. Die Doublesiegerinnen der vergangenen Saison haben letztes Wochenende den Supercup gegen Wolfsburg gewonnen. Jetzt starten sie die Titelverteidigung in der Bundesliga. Die Bayern spielen heute Abend zum Liga-Auftakt bei Union Berlin. Die Rollen sind da klar verteilt. Die Münchnerinnen sind nicht nur Meisterinnen, sondern auch in dieser Saison die großen Favoritinnen auf den Titel. Christopher Klein.
5: Alle 14 Trainerinnen und Trainer haben in der Saisonumfrage mal wieder Bayern München als Topfavorit genannt. Das ist nicht verwunderlich. Die Bayern haben zuletzt 4-mal in Folge den Titel geholt. Vergangene Saison mit 16 Punkten Vorsprung auf den VfL Wolfsburg. Zwar ist Europameisterin Georgia Stanway gegangen und ein paar andere Bayern-Stars wie Julia Gwinn oder Lena Oberdorf sind noch auf dem Weg zurück nach Verletzungen. Aber der Münchner Kader ist so stark, da ist Meistertitel Nummer 5 in Folge sehr wahrscheinlich. Dahinter ist als erstes wieder der VfL Wolfsburg zu nennen, trotz des Abgangs von Vereinsikone Alexandra Popp und weiterer namhafter Spielerinnen.
4: Anstoß der Bayern in Berlin ist heute um 18.20 Uhr. Wir sind dann in Einblendungen am Ball. Morgen Nachmittag starten die Clubfrauen in Nürnberg gegen Wolfsburg. Nicht um die ersten Punkte, sondern ums Weiterkommen geht's bei den Fußballmännern in der ersten Runde des DFB-Pokals. Und da wollen die Bundesligisten nicht stolpern bei den vermeintlich kleineren Vereinen. Heute um 18 Uhr Eintracht Frankfurt beim Fünftligisten SC St. Tönnies und ab 20.45 Uhr dann der VfB Stuttgart beim Drittligisten Hansa Rostock. Schon gestern war der SC Freiburg international gefordert und hat den ersten Schritt Richtung Conference League gemacht. Im Playoff-Hinspiel haben die Freiburger 3:1 in Schottland gegen Motherwell gewonnen. Das Rückspiel ist dann nächste Woche. Die deutschen Springreiter sind im Team auf Goldkurs bei der Heim-WM in Aachen. Sie gehen heute Abend als Führende in den Finaltag, nachdem sie gestern fehlerfrei geblieben sind. Jan Wochner.
6: Sophie Hinners war nicht umsonst überglücklich und hatte gleich eine Erklärung für das starke deutsche Zwischenergebnis.
7: Ich denke, wir sind ein super Team. Wir kennen uns alle sehr, sehr gut. Von daher, glaube ich, haben wir einen sehr guten Teamspirit. Und ich finde, das gibt noch immer so ein bisschen die letzten extra Prozente.
6: Hinners beeindruckte erneut auf ihrem Hengst Sinclair, präsentierte sich extrem form- und nervenstark. In der Einzelwertung liegt die Deutsche vorerst auf dem Silberrang. Die deutsche Equipe aber insgesamt in prächtiger Verfassung. Das erste deutsche WM-Mannschaftsgold nach 16 langen Jahren. Es wäre mit drei fehlerfreien Ritten unter Flutlicht und vor vollem Haus in Aachen am Freitagabend perfekt. Durchatmen konnte vorerst auch Richard Vogel, der sich am ersten Wettkampftag einen Abwurf geleistet hatte. Diesmal aber kam er fehlerfrei durch und wahrte so auch alle Chancen auf einen Start im Einzelfinale.
8: Mein Pferd United Touch sprang beide Tage fantastisch. Gestern war ein ganz klarer Reiterfehler. Umso happier und glücklicher bin ich, dass ich das heute gut machen konnte.
6: Es läuft einfach für die deutschen Springreiter. Jetzt müssen die guten Vorleistungen nur noch veredelt werden. Im besten Fall sogar vergoldet.
4: Gelungener Auftakt für die deutschen Eishockeyfrauen. Zum Start in die neue Länderspielsaison gab es beim European Cup of Nations in Füssen einen 3:2-Sieg gegen Frankreich. Viel Zeit zum Verschnaufen bleibt nicht. Schon heute Abend um 18 Uhr wartet Norwegen. Das Vier-Nationen-Turnier ist ein wichtiger Härtetest auf dem Weg zur Weltmeisterschaft im November in Dänemark. Und für die Radprofis geht's heute weiter auf der Deutschland-Tour. Um 12.15 Uhr rollt die zweite Etappe los. Start ist in Schwäbisch Hall.
9: Den Sieg bei der Deutschlandtour.
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2: A3, Frankfurt Richtung Würzburg, zwischen Aschaffenburg und Goldbach, stockender Verkehr wegen Bauarbeiten. A9 München Richtung Nürnberg, zwischen Garching Süd und Garching Nord, ein Unfall. Und A9 Berlin Richtung Nürnberg, zwischen Bad Berneck-Himmelkrohn und dem Dreieck Bayreuth-Kulmbach, stockender Verkehr nach einem Unfall. Das Wetter in Bayern. Heute ist es stark bewölkt. Von Schwaben und Mittelfranken her ziehen Gewitter durch. Lokal sind Unwetter mit Starkregen, Hagel und Orkanböen möglich. Am längsten bleibt es in Unterfranken trocken. Da kann es erst am Abend Gewitter geben. Die Temperaturen erreichen heute maximal 16 bis 25 Grad. Und die weiteren Aussichten. Morgen ist es teils sonnig, teils bewölkt. Und auch am Sonntag gibt es keinen Regen. Die neue Woche beginnt mit viel Sonnenschein. Am Samstag nur noch 17 bis 22 Grad. Dann wieder Höchstwerte wie heute.

0: 10 Uhr.
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0: Mit Katja Strippel und diesen Themen. Wirtschaftsverbände und Großkonzerne drängen die Bundesregierung zu Reformen. Die Gasspeicherfüllstände sind auf einem Rekordtief und die Bergwacht warnt vor Leichtsinn am Berg. Wirtschaftsverbände und Großkonzerne haben die Bundesregierung aufgefordert, die geplanten Reformen schnell anzugehen. Zu den Unterzeichnern des offenen Briefs gehören bayerische Konzerne wie Audi, BMW und Siemens und auch die Verbandsspitzen der bayerischen Metall- und Elektroarbeitgeber haben sich angeschlossen. Das Schreiben ging sowohl an Kanzler Merz als auch an Arbeitsministerin Baas, Wirtschaftsministerin Reiche und die Fraktionsvorsitzenden von Union und SPD. Christina Nagel aus Berlin.
2: Dass sich Verbände und Unternehmen aus Bayern und Baden-Württemberg gerade jetzt zu Wort melden, dürfte einen Grund haben. In der kommenden Woche trifft sich das Kabinett zur Klausur, um den weiteren Regierungskurs abzustecken. Zuletzt hatte es wieder Diskussionen über die geplanten Reformen des Renten- und Steuersystems gegeben. Die Wirtschaftsvertreter fordern die Bundesregierung jetzt auf, die Reformen schnell anzugehen und umzusetzen, ohne weitere Abstriche. Unternehmen in Deutschland, heißt es in dem Schreiben, aus dem die Mediengruppe Bayern zitiert, stünden unter erheblichem Druck. Wegen hoher Energiekosten, aber auch, weil die Beitragsbelastungen durch die Sozialversicherungen mit über 42% zu hoch seien. Es sei inakzeptabel, dass die Belastung trotz stabiler Beitragssätze immer weiter steige, weil die Beitragsbemessungsgrenzen angehoben würden. Reformen sind aus Sicht der Wirtschaftsvertreter entscheidend dafür, ob Unternehmen Standorte und damit auch Arbeitsplätze erhalten können.
0: Die neue Kanzleramtschefin und bisherige Gesundheitsministerin Nina Warken hat auf das Schreiben der großen Konzerne und Wirtschaftsverbände schon reagiert und ihnen zugestimmt. Im Morgenmagazin von ARD und ZDF sagte sie:
3: Da gibt es keinen Dissens, das sehen wir ganz genauso. Deswegen sind auch erste Reformen ja schon angestoßen mit dem von mir damals noch verantworteten Beitragssatzstabilisierungsgesetz in der gesetzlichen Krankenversicherung. Können dort die Beitragssätze stabil gehalten werden, ist auch ein Beitrag zu stabilen Lohnnebenkosten. Es gibt aber auch andere Bereiche, Pflege, Rente. Nur da lässt sich nicht ganz einfach der Schalter umlegen. Das sind große Reformpakete, die jetzt beschlossen werden müssen. Die müssen im Herbst beschlossen werden. Die sind teilweise schon auf den Weg gebracht. Das kommt aber dann auch zu, sage ich mal, Einschnitten bei den Bürgerinnen und Bürgern. Das sind alles keine beliebten Projekte. Sie sind aber notwendig. Sie sind teilweise angestoßen und jetzt müssen wir sie zu Ende bringen. Das ist ganz richtig.
0: Und dass Nina Warken jetzt Kanzleramtschefin ist und nicht mehr Gesundheitsministerin, das liegt an der Personalrochade nach dem Rücktritt von Jens Spahn. Und was der jetzt macht, darum geht's im BR24-Hintergrund um 20 nach 10. Die deutschen Gasspeicher sind so gering gefüllt wie seit Jahren nicht mehr. Vor einem Jahr lag der Füllstand im August noch bei 2/3, jetzt sind sie nur halb voll. Das liegt an den hohen Preisen. Das Bundeswirtschaftsministerium versucht zu beruhigen und betont, dass nach aktuellem Erkenntnisstand für den kommenden Winter keine Gasmangellage zu erwarten sei. Aber von Experten gibt es den dringenden Appell, jetzt vorzusorgen. Gabriel Wirth aus dem BR24-Team.
4: Der Präsident der Bundesnetzagentur, Klaus Müller, ruft seit Tagen die Händler dazu auf, schneller mehr Gas einzulagern. Die Lage sei nicht zufriedenstellend, Gas sei zudem ausreichend verfügbar. Im ZDF-Heute-Journal erklärte er gestern Abend:
5: Das, was wir jetzt vor allem den Gashändlern raten, ist, ihrer Verantwortung gerecht zu werden. Weil erstmal müssten auch die Gashändler erklären, warum sie ihre Speicherverpflichtungen, egal wie warm der Winter wird, natürlich erfüllen müssen an der Stelle.
4: Denn laut der sogenannten Gasspeicherfüllverordnung müssen bis zum Anfang November 70-80% der Gasspeicher gefüllt sein für die nahende Heizsaison. Doch das ist in den nächsten Wochen kaum noch zu schaffen. Und selbst wenn, die Händler dürften auch dazu kaum große Lust verspüren. Denn die Gaspreise sind aktuell sehr hoch. Es sei wirtschaftlich einfach unattraktiv, verteidigte die Vorsitzende der Hauptgeschäftsführung des Bundesverbands der Energie- und Wasserwirtschaft, BDEW, Kerstin André, heute früh im Deutschlandfunk die Branche.
6: Die Bundesregierung hat sehr früh auf den Markt gesetzt und hat gesagt, wir überlassen die Frage, wie die Speicherbefüllung sich vollzieht, den Marktkräften. Und solange es keine Anreize gibt über die Frage, wie man mit diesem wirtschaftlichen Risiko umgeht, solange wird abgewartet. Ich möchte aber davor warnen, ausschließlich zu sagen, es ist eine Aufgabe der Unternehmen. Die Unternehmen handeln wirtschaftlich.
4: Nach Ansicht von André ist auch die Bundesregierung in der Verantwortung. Sie sollte zwar nicht als Gaseinkäufer auftreten, weil das womöglich die Preise weiter anheizen könnte, wie sie betont. Allerdings könnte der Staat mit Hilfe von Einspeiseentgelten und Umlagen die Einlagerung von Gas wirtschaftlich attraktiver machen.
0: In Polen entsteht gerade eine riesige Befestigungsanlage. Sie soll die Grenze zu Russland und Belarus schützen. Die Bundeswehr hilft beim Bau. Unsere Korrespondentin Paulina Milling hatte Gelegenheit, sich die Baustelle anzuschauen und mit den deutschen Soldaten zu sprechen.
7: Nordosten Polens, militärisches Sperrgebiet, wenige Meter vor der Grenze zu Russland. Hinter einem Stacheldrahtzaun ist schon die Exklave Kaliningrad, russisches Territorium. Die gesamte Grenze ist mehr als 230 Kilometer lang. Polen will sie auf dem Land absichern mit einem Schutzwall, mit der Tarczewskut, zu Deutsch Ostschild. Adrian Chodorowski ist Oberleutnant des polnischen Militärs und vor Ort im Einsatz. Wir bauen hier Befestigungsanlagen. Der potenzielle Gegner blickt dann auf einen Panzergraben. Dahinter kommt die erste Reihe der Stahlbetonigel. Dann folgt eine freie Fläche für Minen. Und danach gibt es noch eine zweite Reihe aus Panzerigeln. Die Bauarbeiten werden abgeschirmt, kein Einblick für Zivilisten. Unter Aufsicht der Streitkräfte dürfen die Medien sich nur wenige Stunden umschauen. Vor Ort packen auch deutsche Pioniere mit an, seit Ende Juni. Inzwischen sind es 40 Soldatinnen und Soldaten. Polnische und deutsche Pioniere legen Abwehrgräben an, platzieren tonnenschwere Panzerigel. Man arbeite Hand in Hand, erzählt Leutnant Amy.
8: Die größte Motivation auf jeden Fall hier ist die Zusammenarbeit zwischen den Polen und den deutschen Kräften, um hier halt einfach eine Kameradschaft zu schaffen.
7: Polen und Deutschland streben eine engere Zusammenarbeit in der Verteidigung an. Das haben beide Länder mit einem Abkommen besiegelt. Der polnische und der deutsche Verteidigungsminister hatten es im Juni in Warschau unterzeichnet. Darin geht es explizit auch darum, die Abschreckung an der NATO-Ostflanke auszubauen, gemeinsam als strategische Partner. Schon knapp zwei Wochen nach dem Unterzeichnungstermin kamen erste deutsche Pioniere an der Baustelle des Ostschilds an.
9: Ich habe mich freiwillig dafür gemeldet. Das ist eine Sache, die gehen uns alle irgendwo an,
7: sagt Hauptfeldwebel Jakob. Denn die Befestigungsanlage schützt nicht nur die Grenze Polens, es ist zugleich auch die NATO-Außengrenze. General Stanisław Czosnek. Der Ostschild ist nicht nur ein polnisches Projekt. Er ist Teil einer umfassenderen, regionalen Verteidigungsarchitektur der Allianz. Der Ostschild steht in direktem Zusammenhang mit der Baltic Defense Line. Wir arbeiten mit den baltischen Staaten, mit Finnland und Schweden, also auch mit den skandinavischen Ländern zusammen. Polen baut seit Jahren sein Militär aus. Das Land investiert inzwischen 4,8% des Bruttoinlandsproduktes in die Verteidigung. Seine Streitkräfte zählen inzwischen 220.000 Männer und Frauen. Die Zahl soll auf eine 500.000 steigen, darunter aktive Militärs und Reservisten. Der Ostschild ist ein wichtiges Projekt im Bereich der Verteidigung. Der Schutzwall soll bei einem möglichen Angriffsfall feindliche Truppen aufhalten. Generalmajor Thilo Mädler leitet den Stab des EU- und NATO-Einsatzes.
10: Je besser wir vorbereitet sind, uns zu verteidigen, desto geringer ist die Wahrscheinlichkeit, dass Russland sich auf irgendwelche militärischen Abenteuer einlässt. Und das ist die Nachricht dieses Tages. Wir stehen bereit, für unsere Freiheit, für unsere Demokratie zu kämpfen.
7: Neben der Grenze zu Russland soll der Ostschild auch entlang der belarussischen Grenze entstehen. Die Bauarbeiten sollen bis 2028 andauern.
0: Deutschland hat Israel zusammen mit mehreren weiteren Staaten dazu aufgefordert, ein umstrittenes Siedlungsprojekt im Westjordanland zu stoppen. Israel hat das Palästinensergebiet seit fast 60 Jahren besetzt und die israelische Regierung will dort tausende neue Wohnungen bauen. In einer gemeinsamen Erklärung, die Kanzler Merz unterzeichnet hat, heißt es, durch das Projekt rücke nicht nur eine Friedenslösung in weitere Ferne, auch Israels internationales Ansehen werde beschädigt. Dagmar Pepping aus Berlin.
11: Der Ton des gemeinsamen Statements ist ungewöhnlich scharf. Die Entscheidung der israelischen Regierung, Ausschreibungen für den Bau des Siedlungsprojektes zu veröffentlichen, ist inakzeptabel, heißt es in der gemeinsamen Erklärung, die von der Bundesregierung herausgegeben wurde. Das Siedlungsgebiet würde die Aussichten auf eine Zwei-Staaten-Lösung untergraben, indem das Westjordanland geteilt und die Einheit der palästinensischen Gebiete beschädigt werde. Die vier europäischen Länder fordern die Regierung Israels, Zitat, nachdrücklich dazu auf, die Pläne unverzüglich zurückzunehmen und die Ausweitung der Siedlungen im Westjordanland zu beenden. Durch diese rücke nicht nur eine Friedenslösung in weitere Ferne, auch Israels internationales Ansehen werde weiter beschädigt, heißt es. Darüber hinaus schicken die Bundesregierung und ihre drei europäischen Partner eine Warnung an Wirtschaftsunternehmen. Diese sollten nicht erwägen, sich auf Bauausschreibungen zu bewerben. Das israelische Bauministerium hatte am Dienstag eine Ausschreibung für den Bau von mehr als 1200 Wohneinheiten veröffentlicht. Bundeskanzler Merz hatte das Vorhaben bereits am Mittwoch deutlich kritisiert.
0: Es gibt immer mehr Gewalt gegen Frauen mit Behinderungen. Das haben gerade erst wieder SWR-Recherchen gezeigt. Der Bundesbehindertenbeauftragte Dusel wünscht sich direkte Ansprechpartner für die Betroffenen und hat an die Länder appelliert, ihre Heimgesetze und Verordnungen entsprechend zu ändern. Lea Gennert.
12: Der Bundesbehindertenbeauftragte Dusel fordert, in allen Wohneinrichtungen für Menschen mit Behinderung Frauenbeauftragte einzusetzen. Anlass sind Recherchen des Team Recherche des SWR. Im Interview fordert Dusel die Bundesländer auf, ihre Heimgesetze und Verordnungen entsprechend zu ändern. Heimbetreiber also zu verpflichten, Frauenbeauftragte einzusetzen. Diese könnten Ansprechpartnerinnen sein, wenn Gewalt passiert sei, aber auch eine wichtige Rolle in der Prävention spielen. Eine gesetzliche Pflicht gibt es bisher nur in drei Bundesländern: Rheinland-Pfalz, Thüringen und Bremen. Das zeigt eine Umfrage des Team Recherche des SWR unter allen Landessozialministerien. Die anderen Bundesländer verweisen auf allgemeine Gewaltschutzkonzepte, Heimräte oder Bewohnervertretungen. 2024 hatten zwei Bundesministerien eine Studie unter anderem zu Gewalterfahrungen von Frauen mit Behinderung veröffentlicht. Jede fünfte befragte Frau, die in einer stationären Einrichtung lebt, gab an, bereits sexuelle Gewalt erfahren zu haben.
0: Die Hauptursachen für Rettungseinsätze in den Bergen sind eine schlechte Tourenplanung oder falsche Kleidung. Außerdem schätzen viele das Wetter falsch ein oder sie überschätzen sich selbst. Nach dem teuren Großeinsatz vor zwei Wochen in Tirol, als eine Wandergruppe mit Babys und Kinderwagen aus 2000 Metern Höhe gerettet werden musste, gibt es einen neuen Appell von der Bergwacht. Gerhard Brack.
13: Viele Ausflügler unterschätzen die Gefahren am Berg, beklagt Bergwachtsprecher Roland Ampenberger. Erst vor knapp zwei Wochen war eine Gruppe von 36 Menschen aus den USA, Belgien und Großbritannien am Berg unterwegs, mit Kindern, Säuglingen und Kinderwagen im hochalpinen Gelände. In einem Steilhang bei Sölden in den Tiroler Alpen ging es für einige weder vor noch zurück. Die Gruppe setzte einen Notruf ab. Bergwacht und Gendarmerie mussten die Ausflügler aus über 2000 Metern Höhe retten, teils mit Hubschrauber und Seilwinde. Kostenpunkt bis zu 30.000 Euro, die die Ausflügler möglicherweise aus eigener Tasche bezahlen sollen. Denn wer sich durch eigenes Verhalten in eine Notlage bringt, dabei aber nicht verletzt ist, für dessen Rettung am Berg übernimmt auch die Krankenkasse die Kosten nicht. Bergwachtsprecher Ampenberger sieht einen allgemeinen Trend, wie er in der Abendschau im BR-Fernsehen erklärt.
14: Dank den Medien, dank Social Media ist natürlich das Bergerlebnis die gesuchte Gegenwelt oder zur urbanen Welt. Aber gleichzeitig die Fähigkeit, was es heißt, eben dort zu unterwegs zu sein, die geht ein Stück weit verloren. So, wenn ich aber vier Stunden am Berg raufgegangen bin und nicht ausgerüstet bin, nicht weiß, wo es runtergeht dazu, dann bringe ich mich unter Umständen sehr schnell in eine prekäre Situation.
13: Der Bergwachtsprecher appelliert an alle Bergbesucher, Touren sorgfältig zu planen, Wetter- und Wegverhältnisse zu prüfen und die eigenen Grenzen ernst zu nehmen.

In der Kultur um kurz vor 11:30 stellen wir Ihnen ein ungewöhnliches Klassikalbum vor. Veröffentlicht hat es nämlich der Schauspieler Anthony Hopkins.

0: Jetzt ist es 10.15 Uhr.
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0: Die Nachrichten mit Markus Terhaast.
2: Wirtschaftsverbände und Großkonzerne fordern schnelle Reformen von der Bundesregierung. Wichtig sei vor allem eine Senkung der Sozialversicherungsabgaben, heißt es in dem gemeinsamen Schreiben von Verbänden und Unternehmen aus Bayern und Baden-Württemberg. Entsprechende Reformen seien nötig, um Arbeitsplätze erhalten zu können. Zustimmung kommt von Kanzleramtsministerin Waken. Viele Maßnahmen seien bereits angestoßen worden. Im Herbst werde man sie zu Ende bringen, sagte die CDU-Politikerin im Morgenmagazin von ARD und ZDF. Gasspeicherverband meldet historisch niedrigen Füllstand. Noch nie seit Beginn der Aufzeichnungen vor 15 Jahren habe sich so wenig Gas in den Speichern befunden, teilte der Branchenverband mit. Wenn der Winter sehr kalt werde, könnte das Gas nicht reichen. Der Bundesverband der Energie- und Wasserwirtschaft warnt vor Panikmache. Im Deutschlandfunk sagte die Vorsitzende Andrie, es sei völlig normal, dass wirtschaftlich handelnde Unternehmen bei hohen Preisen zurückhaltend seien. Kritik an israelischen Siedlungsplänen wächst. Deutschland und 6 weitere Staaten haben Israel aufgefordert, die Pläne für 1200 Wohnungen im Westjordanland zurückzunehmen. Durch das Siedlungsprojekt rücke eine Friedenslösung in weite Ferne. Bundeswehr unterstützt Polen beim Schutz der NATO-Ostgrenze. 40 deutsche Pioniere befestigen zusammen mit polnischen Soldaten das Grenzgebiet zur russischen Exklave Kaliningrad. An der Außengrenze der NATO wird ein Schutzwall errichtet. Städtetag fordert Pflegevollversicherung. Es sei nicht hinnehmbar, dass Menschen, die ihr Leben lang hart gearbeitet haben, in die Sozialhilfe fallen. Hintergrund ist die zunehmende finanzielle Überlastung der Städte und Gemeinden. Sie müssen bislang einspringen, wenn alte Menschen ihre Heimplätze nicht mehr selbst bezahlen können. Das Wetter bewölkt und regnerisch, die Temperaturen zwischen 16 und 25 Grad.
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3: Mit Christine Gaub. Türkisblaues Wasser und spektakuläre Bergpanoramen. Jedes Jahr, jeden Sommer lockt das Tausende in die Allgäuer Hochalpen. Der Landesbund für Vogel- und Naturschutz warnt vor den Folgen. Christian Michael Hammer.
4: Vor allem der Schrecksee und die Geißalpseen werden durch Fotos und Videos in sozialen Medien immer bekannter und ziehen immer mehr Besucher an. Der Naturschutzverband warnt, dass die empfindlichen Lebensräume dadurch Schaden nehmen können. Viele Pflanzen und Tiere seien auf nährstoffarme Bedingungen in den Hochalpen spezialisiert. Wenn Wanderer Wege verlassen, an den Ufern verweilen oder Abkürzungen nutzen, entstehen Trampelpfade und wichtige Rückzugsräume für Wildtiere gehen verloren. Auch Müll und das Baden in Bergseen seien problematisch. So könnten Rückstände von Sonnenschutzmitteln ins Wasser gelangen und Wasserorganismen beeinträchtigen. Der LBV appelliert deshalb an Besucher, ihren Müll vollständig mitzunehmen, auf den ausgewiesenen Wegen zu bleiben, nicht an Bergseen zu zelten und auf Drohnenflüge zu verzichten. Gleichzeitig fordert der Verband von den Behörden mehr Kontrollen und eine bessere Besucherlenkung, um besonders sensible Naturräume dauerhaft zu schützen.
3: Die ungewöhnlich massive Ameisenplage im Nürnberger Stadtteil Hasenbuck dauert unvermindert an. Wie uns Anwohner berichten, bevölkert die große Drüsenameise seit Juli Grundstücke und Gärten. Auch mit Schädlingsbekämpfungsmitteln lassen sich die großen Kolonien der invasiven Ameisenart nicht zurückdrängen. Julia Hofmann.
5: Die Ameisen dringen ein in Mauerritzen, Fugen, Hausfassaden und Kabelschächte und unterhöhlen Steinplatten. Als Ursache dieser Invasion vermutet der Bürgerverein Nürnberg-Hasenbuck die umfangreichen Bauarbeiten im benachbarten Stadtquartier Lichtenreuth. Durch das tiefe Graben sei man auf die Nester gestoßen und habe die riesigen Ameisenkolonien vertrieben. Die Anwohner haben sich mehrfach an die Stadt Nürnberg gewandt mit Bitte um Unterstützung, bisher mit wenig Erfolg. Laut Bürgermeisteramt kam es gestern zu einem ersten Treffen von Stadtvertretern, Grundstückseigentümern, Wohnungsbaugesellschaften und einer Wissenschaftlerin, um das weitere Vorgehen abzusprechen. In der Zwischenzeit wollen die ameisengeplagten Anwohner einen Brandbrief an den bayerischen Ministerpräsidenten Markus Söder schicken.
3: Eine drohende Umweltverschmutzung konnten gestern Feuerwehr und Polizei in Ortenburg im Landkreis Passau verhindern. Bei einem LKW war ein Schlauch geplatzt, als gerade Bitumen ausgepumpt wurde. Die zähe Masse war in einen Regenschacht geflossen. Konstantin König.
6: Weil der betroffene Regenschacht in die nahegelegene Wolfach führt, musste die Feuerwehr schnell handeln, damit die Bitumenmasse nicht ins Wasser gelangt. Auch ein Gefahrtrupp der Polizei war im Einsatz. Bitumen wird aus Erdöl gewonnen und hätte in der Wolfach, die später in die Donau mündet, Pflanzen und Tiere schaden können. Mehrere Stunden lang waren die Einsatzkräfte beschäftigt, Ölsperren zu errichten, bis feststand, dass kein Bitumen in die Wolfach gelangt war. Die Schadenshöhe ist noch nicht klar. Polizei und Wasserwirtschaftsamt Deckendorf prüfen jetzt, ob der 45-jährige Lkw-Fahrer möglicherweise gegen Vorschriften verstoßen hat.
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7: Der Rücktritt von Jens Spahn als Unionsfraktionschef nach dem Ärger um seine Elternschaft per Leihmutter liegt schon einen Monat zurück. Gestern hat er bekannt gegeben, dass er sich auch vom Vorsitz seines Kreisverbands im Münsterland zurückzieht. Nur sein Bundestagsmandat will Spahn behalten. Ein echter Karriereknick. Wie geht es anderen Politikern mit dem Abschied aus der Spitzenpolitik? Wie kommen sie damit klar, wenn sie plötzlich nicht mehr wichtig sind? Unser Hauptstadtkorrespondent Benjamin Großkopf sagt, da gibt es ganz unterschiedliche Typen.
8: Die einen gehen erstmal ganz.
9: Ich will aber nicht durch den Bundestag laufen und sagen, habe ich euch doch vorher gesagt, hättet ihr mal besser auf mich gehört.
8: Die anderen gehen nicht so ganz.
10: Ich bin Abgeordneter, das bin ich gerne. Ich bin immer direkt gewählt worden, darauf bin ich stolz und ich nehme das sehr ernst.
8: Manche sagen den anderen auf Wiedersehen.
11: Ich habe mich hier im Parteivorstand der SPD verabschiedet, bin zurückgetreten. Machen Sie es gut.
8: Die anderen denken eher an sich.
12: Es ist der schmerzlichste Schritt meines Lebens.
8: Robert Habeck, Olaf Scholz, Andrea Nahles, Karl Theodor zu Guttenberg. Aus dem Spitzenjob gewählt, gejagt, auf jeden Fall gegangen. Und dann?
13: Ich bin 2 Monate lang über die Alpen gelaufen, von Wien an den Bodensee.
8: Sagt Kevin Kühnert, Stationen vor Wien und Bodensee, Juso-Chef, SPD-Shootingstar, Generalsekretär, dann Rückzug 2024-25 aus Gründen, gesundheitlich erschöpft, Neuorientierung.
13: Aber ich habe dann auch die Verantwortung, das Potenzial, was darin steckt, für was Neues zu verwenden. Ich will jetzt nicht 30 Jahre unterwegs sein und Geschichten von früher erzählen.
8: Der nach Wahlniederlage aus allen Ämtern und dann aus dem Bundestag geschiedene Spitzengrüne Robert Habeck formuliert das ähnlich.
9: Und umgekehrt will ich auch nicht wie ein Gespenst über die Flure des Bundestages laufen und sagen, oh, ich war übrigens mal Vizekanzler, erinnert ihr euch noch daran? War doch gar nicht alles so ganz schlecht.
8: Dafür spukt das Gespenst abgetretener Spitzenpolitiker dann woanders herum, zum Beispiel bei der eigenen Familie, woran Habeck sich erst wieder gewöhnen musste, zuzuhören, nicht gleich zu entscheiden. Beim 3-nach-9-Talk erinnert er sich an Gespräche am Familientisch, zum Beispiel Austausch des damaligen Wirtschaftsministers mit Frau und Kindern. Wer hat was vor?
9: Dann jemand wollte reisen und jemand wollte jobben und jemand wollte surfen und jemand wollte irgendwas und dann gab es noch Liebeskummer hier und irgendwas da. Und dann habe ich mir das nur 10 Minuten angehört und gesagt, ist doch ganz einfach. Erst wird gearbeitet, dann wird gesurft, dann wird das und danach kannst du wieder lernen. Und dann haben sich alle angeguckt und gesagt, hä, was laberst du denn jetzt hier? Und gesagt, wieso, ist doch logisch. Nein, aber ist es überhaupt nicht logisch. Man nennt es Gespräch. Es geht nicht darum, hier irgendwas zu entscheiden. Wir wollen auch gar keine Antwort haben. Wir wollen nur.
8: Wie ist es also, ohne den Druck zu entscheiden, aber auch ohne, dass man etwas entscheiden kann, außer wann es Abendessen gibt. Robert Habeck arbeitet inzwischen wissenschaftlich in Dänemark. Kevin Kühnert als Lobbyist für eine andere Finanzpolitik bei einer NGO. Ex-SPD-Chefin Andrea Nahles ist wieder Chefin der Bundesagentur für Arbeit. Karl Theodor zu Guttenberg ging nach seinem Rücktritt wegen seiner plagiierten Doktorarbeit erstmal ganz weit weg, in die USA.
14: Ich bin wirklich gottfroh, nicht mehr im politischen Zirkus herumturnen zu müssen.
8: Diesen Zirkus begleitet zu Guttenberg inzwischen wieder als Podcaster, Berater, vom Rand der Manege aus, aber deutlich vernehmbar. Und er spricht über Depressionen, eine posttraumatische Belastungsstörung, die nach dem Rücktritt als Verteidigungsminister diagnostiziert wurde.
14: Ich möchte wirklich irgendwann feststellen, dass ich diesen Anforderungen einfach schlicht nicht gewachsen bin.
8: Ganz los von der Politik, das eint die meisten ehemaligen Spitzenleute, kommt man eh nicht.
15: Ich habe vor, ein ehemaliger Kanzler zu sein, über den sich die SPD immer freut.
8: Sagt Olaf Scholz, Abgeordneter, Wahlkreis 61, Potsdam, Potsdam-Mittelmark 2, Teltow-Fleming 2. Nicht mehr, aber auch nicht weniger.
7: Über den Abschied von Spitzenpolitikern aus der ersten Reihe berichtete Benjamin Großkopf. Und wie Jens Spahn das macht, das werden wir sehen.
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7: Anthony Hopkins haben wir gleich vor Augen. Berühmter Schauspieler, Hollywood-Star, aber Anthony Hopkins ist auch Komponist. Der Wahlkalifornier hat ein Klassikalbum aufgenommen mit großem Orchester und einem Star-Dirigenten. Über diese unbekanntere Seite von Anthony Hopkins und sein neues Werk berichtet Reinhard Spiegelhauer.
16: Ein kleines Stück von Bedřich Smetana. Mal sehen, was ich kann.
17: Am Klavier Anthony Hopkins als Papst Benedikt in Die zwei Päpste. Der Gast, für den er spielt, ist sein späterer Nachfolger Franziskus. Und Hopkins spielt tatsächlich selbst. Schon 4 Jahre nach seiner Geburt 1937 im walisischen Margam lernt er Klavier spielen. Als Teenager, lange vor seiner Karriere als Schauspieler, beginnt er zu komponieren und hat über die Jahrzehnte einiges angesammelt.
16: Spielen Sie Klavier oder ein anderes Instrument?
18: Nein, aber ich weiß, Sie haben ein Album gemacht.
17: Das hat Anthony Hopkins tatsächlich. Life is a Dream heißt es, darin 12 seiner Kompositionen. Umgesetzt mit Hilfe eines Freundes. Hopkins hat ihn in seiner Wahlheimat Kalifornien kennengelernt. Der Star-Dirigent der Philharmonie von Los Angeles, Gustavo Dudamel, hat die Werke in einem Londoner Studio eingespielt mit dem Londoner Philharmonieorchester. Auch dabei Klaviervirtuose Sergio Tiempo. Man sagte mir, Sir Anthony Hopkins hat ein Werk geschaffen und er möchte, dass ich den Klavierpart spiele unter Gustavo Dudamel zusammen mit dem Philharmonischen Orchester. Einem Hannibal Lecter widerspricht man besser nicht, sagt Tiempo.
19: Bereit, wenn Sie es
20: Obviously you don't say no to Hannibal Lecter.
19: Noch einen Augenblick, bitte.
21: Sie hat mich angekettet!
17: Der brutale Kannibale Hannibal Lecter aus Das Schweigen der Lämmer verliert sich nach einem Gewaltexzess in Bachs Goldberg-Variationen. Oscar für Anthony Hopkins, für dessen Filmcharaktere Musik oft eine zentrale Rolle spielt. Die Goldberg-Variationen tauchen zum Beispiel auch im Lämmer-Sequel Hannibal wieder auf und auch in Rendezvous mit Joe Black und The Father ist Musik entscheidend. Die berühmte Arie aus Bizets Perlenfischer führt dort direkt in die Seelenwelt des Vaters, gespielt von Anthony Hopkins. Er selbst hatte das Stück für die Szene vorgeschlagen. Musik war meine erste große Leidenschaft, sagt er heute. Die 12 Stücke aus Life is a Dream führen in die Seelenwelt von Anthony Hopkins. Im Verlauf von mehr als 60 Jahren entstanden, schlagen sie eine Art Bogen über das Leben. Es beginnt musikalisch mit einer Fanfare, quasi dem Beginn des Lebens, und akzeptiert mit Solocello und Chor am Ende den Tod. Das Leben sei vom Moment der Geburt an ein einziger langer Abschied, sagt Hopkins in der Los Angeles Times über Life is a Dream. Vielleicht ist es auch das Schlitzohrige, das ihn lange jung gehalten hat. Im Vanity Fair Podcast verriet Jonathan Pryce, der in Die zwei Päpste den Franziskus spielt, den vielleicht dreistesten Coup des Sir Anthony Hopkins. Es ging um die Szene mit dem Klavierspiel. Tony sagte, dafür passt Mozart nicht. Ich würde gerne einen düsteren Smetana spielen. Dieses Smetana-Stück gibt es gar nicht. Er hat es selbst geschrieben. Nur wegen der Tantiemen, witzelt Price. Auf Life is a Dream hat es der Hopkins Smetana allerdings nicht geschafft.
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7: Mit einer Verkehrsmeldung von der A70 Bamberg Richtung Bayreuth. Die Autobahn ist zwischen dem Kreuz Bamberg und Schäßlitz gesperrt. Dort muss ein defekter LKW geborgen werden. Das Wetter in Bayern. Stark bewölkt ist es heute. Von Schwaben und Mittelfranken her ziehen Gewitter durch. Lokal sind Unwetter mit Starkregen, Hagel und Orkanböen möglich. Am längsten trocken bleibt es in Unterfranken. Da kann es erst am Abend Gewitter geben. Die Temperaturen erreichen heute maximal 16 bis 25 Grad. Und die weiteren Aussichten: Morgen ist es teils sonnig, teils bewölkt und auch am Sonntag gibt es keinen Regen. Die neue Woche beginnt mit viel Sonnenschein, am Samstag nur 17 bis 22 Grad und dann wieder Höchstwerte wie heute.

0: Es ist 10.30 Uhr.
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0: Am Mikrofon ist Julia Walter und das sind die Themen in den nächsten Minuten. Was will die Regierung nach der Sommerpause angehen und was sind wichtige Projekte? Darüber will das Kabinett kommende Woche in einer Klausur beraten. Deshalb haben Wirtschaftsverbände und für Deutschland wichtige Konzerne davor Forderungen aufgestellt. Es gibt schon erste Reaktionen aus der Regierung. Wir schauen drauf und es ist zwar erst August, aber die nächste Heizperiode steht uns bevor und noch sind die Füllstände in den Gasspeichern beunruhigend niedrig. Hohe Energiekosten und andere wirtschaftliche Rahmenbedingungen setzen die Unternehmen in Deutschland stark unter Druck. Das bemängeln mehrere große Firmen und Wirtschaftsverbände in einem Schreiben an die Bundesregierung. Sie fordern deshalb bessere sozial- und wirtschaftspolitische Rahmenbedingungen, um wettbewerbsfähig bleiben zu können. Ein für die Unterzeichner wichtiger Punkt, die Beitragsbelastung der Sozialversicherungen nachhaltig zu reduzieren. Mehr von Christina Nagel aus Berlin.
2: Dass sich Verbände und Unternehmen aus Bayern und Baden-Württemberg gerade jetzt zu Wort melden, dürfte einen Grund haben. In der kommenden Woche trifft sich das Kabinett zur Klausur, um den weiteren Regierungskurs abzustecken. Zuletzt hatte es wieder Diskussionen über die geplanten Reformen des Renten- und Steuersystems gegeben. Die Wirtschaftsvertreter fordern die Bundesregierung jetzt auf, die Reformen schnell anzugehen und umzusetzen, ohne weitere Abstriche. Unternehmen in Deutschland, heißt es in dem Schreiben, aus dem die Mediengruppe Bayern zitiert, stünden unter erheblichem Druck. Wegen hoher Energiekosten, aber auch, weil die Beitragsbelastungen durch die Sozialversicherungen mit über 42% zu hoch seien. Es sei inakzeptabel, dass die Belastung trotz stabiler Beitragssätze immer weiter steige, weil die Beitragsbemessungsgrenzen angehoben würden. Reformen sind aus Sicht der Wirtschaftsvertreter entscheidend dafür, ob Unternehmen Standorte und damit auch Arbeitsplätze erhalten können.
0: Kanzleramtschefin Warken hat auf das Schreiben und die Forderungen reagiert und gesagt, bei der Kabinettsklausur der Regierung in Brandenburg soll die Stärkung der Wirtschaft im Mittelpunkt stehen. Außerdem kündigte Warken an, dass auch Gesprächspartner aus der Wirtschaft eingeladen seien, die das Schreiben mit unterzeichnet hätten. Inhaltlich hat Warken den Forderungen zugestimmt. Im Morgenmagazin von ARD und ZDF sagte sie:
3: Da gibt es keinen Dissens, das sehen wir ganz genauso. Deswegen sind auch erste Reformen ja schon angestoßen mit dem von mir damals noch verantworteten Beitragssatzstabilisierungsgesetz in der gesetzlichen Krankenversicherung. Können dort die Beitragssätze stabil gehalten werden, ist auch ein Beitrag zu stabilen Lohnnebenkosten. Es gibt aber auch andere Bereiche, Pflege, Rente. Nur da lässt sich nicht ganz einfach der Schalter umlegen. Das sind große Reformpakete, die jetzt beschlossen werden müssen. Die müssen im Herbst beschlossen werden. Die sind teilweise schon auf den Weg gebracht. Das kommt aber dann auch zu, sage ich mal, Einschnitten bei den Bürgerinnen und Bürgern. Das sind alles keine beliebten Projekte. Sie sind aber notwendig. Sie sind teilweise angestoßen und jetzt müssen wir sie zu Ende bringen. Das ist ganz richtig.
0: Sagt Kanzleramtschefin Nina Warken. In 4 Tagen kommt das schwarz-rote Kabinett unter Leitung von Kanzler Merz und Vizekanzler Klingbeil im Schloss Neu-Hardenberg zur Klausurtagung zusammen. Kurz nach mehreren Hitzewellen schauen wir jetzt auf die Heizperiode in Deutschland. Und das hat einen Grund, denn die Stände der Gasspeicher haben ein Rekordtief erreicht. Im letzten Jahr waren sie um diese Zeit zu 2/3 voll, heuer sind sie nur zur Hälfte gefüllt. Verbraucherschützer warnen davor, dass die Preise im Winter weiter steigen könnten. Das Bundeswirtschaftsministerium beschwichtigt und hat erklären lassen, dass eine Gasmangellage im kommenden Winter nicht zu erwarten sei. Jetzt wird darüber diskutiert, was eigentlich zu tun ist. Dazu Gabriel Wirth.
4: Der Präsident der Bundesnetzagentur, Klaus Müller, ruft seit Tagen die Händler dazu auf, schneller mehr Gas einzulagern. Die Lage sei nicht zufriedenstellend, Gas sei zudem ausreichend verfügbar. Im ZDF-Heute-Journal erklärte er gestern Abend:
5: Das, was wir jetzt vor allem den Gashändlern raten, ist, ihrer Verantwortung gerecht zu werden. Weil erstmal müssten auch die Gashändler erklären, warum sie ihre Speicherverpflichtungen, egal wie warm der Winter wird, natürlich erfüllen müssen an der Stelle.
4: Denn laut der sogenannten Gasspeicherfüllverordnung müssen bis zum Anfang November 70-80% der Gasspeicher gefüllt sein für die nahende Heizsaison. Doch das ist in den nächsten Wochen kaum noch zu schaffen. Und selbst wenn, die Händler dürften auch dazu kaum große Lust verspüren. Denn die Gaspreise sind aktuell sehr hoch. Es sei wirtschaftlich einfach unattraktiv, verteidigte die Vorsitzende der Hauptgeschäftsführung des Bundesverbands der Energie- und Wasserwirtschaft, BDEW, Kerstin André, heute früh im Deutschlandfunk die Branche.
6: Die Bundesregierung hat sehr früh auf den Markt gesetzt und hat gesagt, wir überlassen die Frage, wie die Speicherbefüllung sich vollzieht, den Marktkräften. Und solange es keine Anreize gibt über die Frage, wie man mit diesem wirtschaftlichen Risiko umgeht, solange wird abgewartet. Ich möchte aber davor warnen, ausschließlich zu sagen, es ist eine Aufgabe der Unternehmen. Die Unternehmen handeln wirtschaftlich.
4: Nach Ansicht von André ist auch die Bundesregierung in der Verantwortung. Sie sollte zwar nicht als Gaseinkäufer auftreten, weil das womöglich die Preise weiter anheizen könnte, wie sie betont. Allerdings könnte der Staat mit Hilfe von Einspeiseentgelten und Umlagen die Einlagerung von Gas wirtschaftlich attraktiver machen.
0: Polen rüstet sich für eine potenzielle russische Aggression. Das Land verstärkt seine Grenze zur Russland-NATO-Ostflanke. Seit 2 Jahren wird am sogenannten Ostschild gebaut. Zu sehen sind ein tiefer Graben, Panzersperren und Stacheldraht. Auch Soldatinnen und Soldaten der Bundeswehr helfen bei den Arbeiten dieser riesigen Befestigungsanlage. Bei einem Medientag gab es erste Einblicke und Paulina Milling war dabei.
7: 40 deutsche Pioniere sind im Einsatz und arbeiten mit den polnischen Streitkräften Hand in Hand. Sie errichten derzeit einen Schutzwall entlang der gesamten Landgrenze zur russischen Exklave Kaliningrad. Die polnische Grenze ist dort zugleich auch die Außengrenze der NATO, die zusätzlich gesichert werden soll. Die neue Befestigungsanlage besteht aus einem tiefen Graben, einer Fläche für Minen und mehreren Reihen aus tonnenschweren Panzerigeln. Das Projekt heißt Ostschild und soll vor allem zur Abschreckung dienen. Bei einem möglichen Einmarsch soll der Schutzwall gegnerische Truppen ausbremsen. Eine ähnliche Verteidigungslinie ist auch entlang der Grenze zu Belarus geplant. Der Einsatz der deutschen Pioniere läuft noch bis Oktober. Die Bauarbeiten am Ostschild sollen insgesamt bis 2028 andauern. Polen und Deutschland arbeiten bei der Verteidigung enger zusammen. Beide Länder hatten im Juni ein Verteidigungsabkommen unterzeichnet. Darin hieß es unter anderem, man möchte im Bereich des Pionierwesens und der Verteidigungsinfrastruktur kooperieren und die Abschreckung an der NATO-Ostflanke proaktiv stärken.
0: Dass in China das Gedenken an das Massaker auf dem Platz des Himmlischen Friedens vor 36 Jahren verboten ist, das ist bekannt. In dem Land lassen sich dazu nicht mal Online-Infos finden. 1989 schlug das chinesische Militär gewaltsam Proteste der Bevölkerung im Zentrum Pekings nieder. Mehrere tausend Menschen wurden damals im Juni getötet. In Hongkong waren Mahnwachen dazu möglich. Waren, weil jetzt 2 Aktivisten von einem Gericht schuldig gesprochen wurden und ihnen 10 Jahre Haft drohen. Möglich wird das durch ein umstrittenes Sicherheitsgesetz von 2020. Eva Lambi-Schmidt berichtet aus Shanghai.
8: Die beiden Verurteilten hätten andere Personen zu illegalen Handlungen angestiftet, hieß es in dem Urteil. Ihr Ziel sei es gewesen, die Staatsgewalt zu untergraben, so die Richter. Ein Strafmaß soll es zu einem späteren Zeitpunkt geben. Die 41-jährige Zhou Hangtung und der 69-jährige Li Chuk-yen waren führende Mitglieder einer inzwischen aufgelösten prodemokratischen Organisation. Dieser hatte in Hongkong jahrzehntelang Mahnwachen organisiert, zum Gedenken an die blutige Niederschlagung der demokratischen Proteste auf dem Tiananmen-Platz in Peking 1989. Jahr für Jahr waren dazu im Hongkonger Victoria Park zehntausende Menschen mit Kerzen zusammengekommen. Bis einschließlich 2019 war dieses Gedenken in der chinesischen Sonderverwaltungsregion Hongkong noch erlaubt, im Gegensatz zu Festlandchina, wo das Thema von staatlicher Seite zensiert und totgeschwiegen wird. Doch dann wurde es auch in Hongkong verboten, wogegen sich im Juni 2020 allerdings zahlreiche Menschen widersetzt hatten. Das Urteil nun gegen die Organisatoren der Mahnwachen reiht sich ein in eine Serie von Verfahren gegen Mitglieder einer einst starken Hongkonger Demokratiebewegung. Im Jahr 2020 hatte die kommunistische Zentralregierung in Peking ein Staatssicherheitsgesetz in Hongkong eingesetzt, das de facto jede Kritik an der Staats- und Parteiführung kriminalisiert. Die Hongkonger Demokratiebewegung wurde in der Folge weitestgehend zerschlagen. Zahlreiche oppositionelle Politiker, Aktivisten und Journalisten sitzen heute im Gefängnis.
0: Schauen wir zur Reit-WM nach Aachen. Da könnten die deutschen Springreiter am Abend aus eigener Kraft Weltmeister werden. Denn die deutsche Equipe führt die Teamwertung an und geht als Favorit ins Finale. Jan Wochner über die Ausgangslage.
9: 16 lange Jahre warten könnten heute Abend ein Ende finden. 2010 waren Deutschlands Springreiter das letzte Mal Teamweltmeister. In Aachen liegt die deutsche Equipe vor dem Finale in der Mannschaftswertung auf Platz 1. Die Leistungen der deutschen Reiter gestern und vorgestern waren stark. Markus Ening, Sophie Hinners, Daniel Deusser und Richard Vogel gehen mit einem leichten Vorsprung vor den USA in den letzten Tag. Vor allem Sophie Hinners begeisterte bislang auf ihrem Hengst Sinclair und liegt auch als Zweite der Einzelwertung auf Medaillenkurs. Das Setting im größten Reitstadion der Welt wird heute Abend in jedem Fall herausragend sein. Die Entscheidung fällt unter Flutlicht vor ausverkauftem Haus mit mehr als 40.000 Zuschauern.
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10: Im Studio Dirk Filzmeier. In der Sozialhilfe verschieben sich die Schwerpunkte bei den Ausgaben. Zahlen des Statistischen Bundesamtes zufolge bleiben die Ausgaben für die Grundsicherung im Alter und Leistungen bei Erwerbsminderung zwar nach wie vor mit Abstand die höchsten, allerdings sinkt deren Anteil an den Gesamtkosten. Auch die Hilfen zum Lebensunterhalt stiegen zwar, ihr Anteil an den Gesamtausgaben sank aber ebenfalls. Gegenläufig ist dagegen die Entwicklung in der Pflege. Hier stiegen die Kosten so deutlich, dass die Pflegekosten nicht nur einen immer größeren Anteil an den Gesamtausgaben für die Sozialhilfe einnehmen, sondern auch die Gesamtausgaben deutlich steigen ließen. Alexander Schmidt.
11: Die Ausgaben für Sozialhilfe in Deutschland sind im vergangenen Jahr deutlich gestiegen. Sie legten im Vergleich zum Vorjahr um mehr als 6% zu auf 21,5 Milliarden Euro, teilte das Statistische Bundesamt in Wiesbaden mit. Der Grund: allein für die Pflege stiegen die Hilfen um mehr als 13% auf 6 Milliarden Euro. Der Anteil der Pflege an den gesamten Sozialhilfeausgaben wuchs damit das dritte Jahr in Folge und macht inzwischen fast 28% aus. Dagegen legten der größte Posten in der Sozialhilfe, die Grundsicherung im Alter und bei Erwerbsminderung, nur um fast 3% auf knapp 12 Milliarden Euro zu. Das ist der geringste Zuwachs seit Jahren. Grund dafür ist nach Angaben der Statistiker, dass die Regelsätze für den Lebensunterhalt zu Beginn des vergangenen Jahres nicht erhöht worden seien.
10: Künstliche Intelligenz kann Arbeit in vielen Bereichen erleichtern, ergänzen, vielleicht auch schneller oder besser machen. Sei es, um Trends auszuwerten, Kundenwünsche vorherzusagen, um Arbeitsabläufe zu optimieren oder auch Roboter zu steuern. Auch viele Handwerksbetriebe nutzen KI mittlerweile. Allerdings ist dabei auch Vorsicht angebracht, empfehlen die Handwerkskammern. Leonie Timm.
12: Es geht um rechtliche Fragen. Denn künstliche Intelligenz, kurz KI, wie wir sie kennen, ist im Wesentlichen ein Large Language Modell. Das heißt, sie wertet überwiegend Sprache und Texte aus. Dort sucht sie Lösungen, die textlich abgebildet sind, und gibt die wahrscheinlichste Antwort. Genau darin liegt der juristische Knackpunkt, erklärt Rechtsanwalt Holger Scheiding von der Handwerkskammer München und Oberbayern. Was die KI sagt, muss nicht stimmen, aber
13: am Ende ist immer der verantwortlich, der das Ganze auf die Schiene bringt. Und das ist derjenige, der sich der KI bedient als Assistent.
12: Heißt, der oder die Handwerker haftet, wenn die KI nicht das Richtige gesagt hat. Scheiding rät: bevor Verträge, Angebote oder Webseiten geschrieben werden, sollten sie juristisch, und zwar von einem Menschen, geprüft sein. Abgesehen davon beflügelt die KI das Handwerk geradezu, erklärt Frank Hüpers, Hauptgeschäftsführer des Bayerischen Handwerkstages.
14: Weil wir nicht fürchten müssen, im Handwerk von künstlicher Intelligenz ersetzt zu werden.
12: Viele Betriebe nutzen KI bereits, aber das Handwerk werde es auch weiterhin geben.

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2: Es ist 11:15.
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2: Die Nachrichten mit Markus Terhast.
3: Wirtschaftsverbände und Großkonzerne rufen Regierung zu schneller Umsetzung von Reformen auf. Die Verbände und Unternehmen wie BMW und Siemens fordern eine nachhaltige Entlastung bei den Sozialversicherungsbeiträgen. Unternehmen könnten anderenfalls Arbeitsplätze in Deutschland nicht halten. Kanzleramtsministerin Wagen sagte im Morgenmagazin von ARD und ZDF, man habe bereits Reformen auf den Weg gebracht und werde den Kurs im Herbst fortsetzen, auch wenn einige Maßnahmen unpopulär seien. Bundesverband der Energie- und Wasserwirtschaft verteidigt geringe Einspeicherung von Gas. Die Vorsitzende Andrehe sagte im Deutschlandfunk, normalerweise sei Gas im Sommer billiger als im Winter. Durch den Krieg im Iran sei dieser Effekt aufgehoben. Es sei deshalb normal, dass Unternehmen derzeit zurückhaltend seien. Andrehe warnte vor Panikmache. Sicherheitsbehörden finden mutmaßlich russisches Waffendepot. Nach Informationen von NDR, WDR und Süddeutscher Zeitung stießen Beamte in einem Wald nahe Berlin auf ein Versteck mit mehreren Handfeuerwaffen. Das Bundesamt für Verfassungsschutz geht davon aus, dass das Lager im Auftrag russischer Geheimdienste angelegt wurde. Der Generalbundesanwalt ermittelt inzwischen wegen des Verdachts der Vorbereitung einer schweren staatsgefährdenden Gewalttat. Mehrere Länder kritisieren israelisches Siedlungsprojekt im Westjordanland. Deutschland und 6 weitere Länder fordern Israel auf, den Bau von mehr als 1200 Wohnungen zu verzichten. Durch das Siedlungsprojekt rücke nicht nur eine Friedenslösung in weite Ferne. Bundeswehrsoldaten helfen bei Schutz der polnisch-russischen Grenze. 40 Pioniere bauen zusammen mit polnischen Soldaten an der Grenze zu Kaliningrad einen Wall aus Betonelementen auf. Die sogenannten Panzerigel sollen das Vorrücken Russlands im Fall eines Krieges verhindern. Das Wetter bewölkt, regnerisch, 16 bis 25 Grad.
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4: Mit Christine Gaub. Es gilt als eine der wertvollsten Naturflächen in Nürnberg, das Mohrenbrunnfeld. Leicht hügelige Landschaft mit Wegen, Wiesen, Hecken und Bäumen. Bei der Frage, ob daraus ein Landschaftsschutzgebiet werden soll, ist nun ein Streit entbrannt. Wirtschaftliche und ökologische Interessen prallen aufeinander. Und die beleuchtet für uns Tina Wenzel.
5: Das Mohrenbrunnfeld im Süden Nürnbergs ist ein kleines Idyll. Alte, knorrige Kiefern trotzen dem Wind. Bunte Blüten sprießen auf dem sonst braunen Sandmagerrasen. Seit Jahrzehnten kämpfen der örtliche Bürgerverein und der Bund Naturschutz darum, das Mohrenbrunnfeld unter Landschaftsschutz zu stellen. Es sei ein wertvolles Biotop, betont Klaus-Peter Murawski, Bund Naturschutz-Kreisvorsitzender.
6: Wir haben eine Untersuchung gemacht mit der Universität Erlangen-Nürnberg und haben auf dieser Fläche fast 800 Arten festgestellt, also Tier- und Pflanzenarten, davon ca. 35, die auf der roten Liste stehen. Aus der Sicht des Artenschutzes ist es hier eine wahre Schatzkammer.
5: Auch die Stadt Nürnberg wollte das gesamte rund 30 Hektar große Biotop schützen. Doch die Flächen gehören nicht der Stadt Nürnberg. Ein Großteil ist im Besitz des Konzerns Siemens. Und der zieht nicht mit bei den Plänen. Siemens teilte schriftlich mit:
7: Im Flächennutzungsplan der Stadt wird dieses Grundstück als gewerbliche Baufläche dargestellt. Das Grundstück ist eine der letzten verbleibenden Reserveflächen der Siemens AG für eine mögliche gewerbliche Nutzung in Franken und daher von großer strategischer Relevanz für das Unternehmen.
5: Die Stadt reagiert. Der neue Plan: Erstmal soll nur ein Teil des Areals als Landschaftsschutzgebiet ausgewiesen werden. Zu groß sei das Klagerisiko, sagt Klaus Köppel, Leiter des Umweltamts in Nürnberg.
8: Also die Stadtverwaltung verfolgt ja

0: Die, die wir haben, müssen wir mit Zähnen und Klauen verteidigen. Und das vermissen wir.
1: Sagt Klaus-Peter Murawski vom Bund Naturschutz. Der Naturschutzbund und der Bürgerverein fordern weiter, das gesamte Mohrenbrunnfeld unter Landschaftsschutz zu stellen. Für September ist eine Protestaktion geplant.
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4: Diese Klagen hört man in der Wirtschaft seit langem. Zu viel Bürokratie, zu schlechte Rahmenbedingungen für Investitionen und zu hohe Lohnnebenkosten. Das alles führt aus Sicht von Experten dazu, dass Deutschland nicht mehr so produktiv ist und damit den Wohlstand auf Dauer nicht halten kann. Laut dem Institut der deutschen Wirtschaft und der Stiftung Familienunternehmen müsste die deutsche Wirtschaft also deutlich stärker wachsen. Da stellt sich die Frage: Haben wir zu viele unproduktive Jobs in unserem Land und warum ist das auf Dauer schädlich? Bianca von der Au ist dem nachgegangen.
5: Die Zahlen sprechen für sich. Während die Arbeitsproduktivität in den 1980er und 1990er Jahren noch um rund 2% jährlich zunahm, wuchs sie in den vergangenen 6 Jahren im Schnitt nur noch um jährlich 0,3%. Also kaum. Die Arbeitsproduktivität bezeichnet die durchschnittliche Wirtschaftsleistung, die jede erwerbstätige Person erbringt.
6: 3 Dinge kommen da vor allem zusammen. Das ist zum einen, dass die Fortschritte aus der Digitalisierung nicht so zum Tragen kommen, wie es erhofft wurde. Und zweitens fehlen zunehmend Fachkräfte durch den demografischen Wandel. Und drittens investieren Staat und Unternehmen zu wenig in neues Kapital, also neue Maschinen, Anlagen, in eine bessere Infrastruktur, was auch zu geringerem Produktivitätswachstum führt.
5: Sagt Christian Kestermann vom IW Köln, der für die Stiftung Familienunternehmen die Studie durchgeführt hat. Nach seiner Analyse müsste Deutschland gut 5-mal produktiver sein, um den Wohlstand im Land zu erhalten. Heißt das im Umkehrschluss, wir leisten uns zu viele unproduktive Jobs? Ein klares Ja kommt von Jörg Krämer, Chefvolkswirt der Commerzbank. In Deutschland sei vor allem die Bürokratie zu stark gewachsen.
7: Es kommt ja nicht von ungefähr, dass der staatliche Sektor neben der IT der Sektor ist, wo die Beschäftigung am stärksten wächst. Und da sind auch sehr viele unproduktive Jobs entstanden. Denken Sie an die vielen Menschen, die Berichtspflichten nachkommen, Beauftragte für dies und das. In diesen Bereichen sind leider in den letzten Jahren überproportional viele Jobs entstanden.
5: Zu viel Bürokratie, zu wenig Digitalisierung in der Verwaltung. Über Jahre hinweg wurde zu wenig in den Standort investiert. Es fehlt zudem an Innovationen im großen Stil. Die Problemanalyse ist nicht neu und wurde von der Bundesregierung erkannt, in Teilen auch bearbeitet. Aber es geht zu langsam, sagt Professor Rainer Kirchdörfer von der Stiftung Familienunternehmen.
8: Vor allem, wir müssen uns messen an unseren internationalen Wettbewerbern. Und Fortschritt in Deutschland um den Faktor 1 ist schön, aber bringt nichts, wenn der Fortschritt in unseren internationalen Wettbewerbern um den Faktor 2 nach vorne geht. Dann fallen wir trotzdem zurück.
5: Die Lösungen wurden auch schon oft benannt. Mehr Digitalisierung, Einsatz von künstlicher Intelligenz und vor allem mehr Investitionen. Wenn der Staat mit seinem Sondervermögen vorangeht, so die Hoffnung, folgen auch private Investitionen in den Standort. Mit Blick auf die Rahmenbedingungen, die Unternehmen zum Investieren brauchen, nimmt Deutschland aktuell einen der hinteren Plätze im OECD-Vergleich ein, so ein Ranking der Stiftung Familienunternehmen. Die Arbeitskosten seien im Vergleich zu hoch. Unternehmen halten sich mit Investitionen im Land zurück. Auch wegen der hohen bürokratischen Hürden. Und da wären wir wieder beim Thema unproduktive Jobs.
4: Deutschland muss produktiver werden, sagen einige Experten aus der Wirtschaft. Bianca von der Au berichtete.
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9: Mit Johannes Krause. Heute Abend wird die neue Saison der Fußball-Bundesliga der Frauen angepfiffen. Zum Auftakt spielen die deutschen Meisterinnen des FC Bayern bei Union Berlin. Die Münchnerinnen wollen direkt zeigen, dass auch in dieser Saison der Weg zum Titel nur über sie führt. Bei Union ist Marie-Louise Itter neue Trainerin. Sie war in der vergangenen Saison Interimstrainerin bei den Männern von Union Berlin und damit die erste Cheftrainerin in der Männer-Bundesliga. Jetzt will sie das Frauenteam weiterentwickeln.
3: Wir wollen uns mit den Besten messen, deswegen schön, dass wir gleich das erste Spiel auch haben und gleichzeitig ist

0: wichtig, auch unseren eigenen Weg zu gehen und wollen jetzt schon auch in dieser Saison den ein oder anderen etablierten Bundesligisten dann auch ärgern.
1: Union Berlin gegen den FC Bayern. Anstoß ist um 18.20 Uhr. Wir sind in Einblendungen am Ball. Die Bayern kommen mit Rückenwind. Letztes Wochenende erst haben sie den Supercup gewonnen und morgen wollen die Männer des FC Bayern den Supercup gewinnen in Dortmund. Darüber spreche ich mit unserem Bayern-Reporter Taufik Khalil. Taufik, heute war die Pressekonferenz mit Trainer Vincent Kompany und Sportvorstand Max Eberl und Thema Nummer 1 ist erstmal Jamal Musiala nach seinen beiden Zusammenbrüchen auf dem Platz zuletzt. Wie ist der aktuelle Stand?
2: Ja, also die Bayern gehen damit nach wie vor sehr offen, aber auch sehr lässig um, im positiven Sinne absolut. Denn, und das haben beide ganz klar betont, ihr wisst es ja jetzt erst seit ein paar Tagen, aber für uns ist die Situation nicht neu. Wir hatten das schon die ganze letzte Saison und Auslöser, so beide auch, war wohl die Umstellung der Medikation bei Jamal Musiala in den letzten Tagen, Wochen, ich weiß es nicht genau, und man hofft darauf, wenn man wieder zurückkehrt zu alter Medikation, so Max Eberl, dann sei das Risiko minimiert, dass sowas wieder passiert und dann sei Jamal Musiala wieder genauso einsetzbar wie in der letzten Saison.
1: Musiala hatte eine neurologische Dysfunktion und temporär kurz auftretende, aber gut behandelbare Absenzen öffentlich gemacht. Wird er morgen im Kader stehen?
2: Nein, wird nicht im Kader stehen. Man wird das Ganze jetzt eben anpassen, man wird es beobachten. Er wird da geschont. Der Supercup ist zwar wichtig, so Vincent Kompany, aber dann vielleicht doch nicht wichtig genug, als dass man da irgendwas riskieren muss. Aber was Vincent Kompany ganz wichtig war, was er sagt, was ein bisschen zu kurz kommt, die wenigen Minuten, die Musiala gespielt hat, da hätte man den alten Musiala wieder gesehen, in der alten Form, mit dieser Lockerheit, nachdem man ihm die Platte aus dem Fuß rausgenommen hat. Und deswegen sagt er, gebt ihm jetzt die Zeit. Wir gehen offen damit um, aber dann, ganz klar, wird er wieder der alte Jamal sein.
1: Die Superstars Harry Kane und Michael Olise sind ja noch nicht so lange im Training dabei. Wie plant er mit denen morgen?
2: Ja, da wird er so ein bisschen Minute für Minute gucken, dann ab einer gewissen Zeit. Da wird er mal schauen. Ich denke, die werden schon beginnen von Anfang an, denn es geht durchaus im Supercup für ihn, um hier den ersten Titel und auswärts in Dortmund den zu holen, wäre natürlich ein besonderer Traum. Aber er will das beobachten. Und wenn der eine mehr kann und sagt, hey, ich kann noch, dann spielt er auch noch weiter. Und ich muss jetzt sagen, wie ich einen Michael Olise und einen Harry Kane einschätze, werden die sich nicht freiwillig auswechseln lassen, wenn da in Dortmund nicht das Ganze schon eine gemarte Wiesn ist und in trockenen Tüchern, dann werden die da definitiv bis zuletzt auch auf dem Platz stehen wollen. Ob sie es dürfen, wird der Trainer entscheiden. Bei Luis Diaz, große Überraschung, der sei fit ohne Ende aus dem Urlaub gekommen, denn Urlaub ist nicht mehr so wie früher. Da sei man mit 5 Kilo Übergewicht zurückgekommen. Das hätte Luis Diaz nicht.
1: Es geht um den ersten Titel der neuen Saison. Klar wollen die Bayern den gewinnen, aber wie wichtig ist es auch als Standortbestimmung, bevor es dann nächste Woche in der Liga losgeht?
2: Ja, es ist die erste Challenge, hat Max Eberl gesagt. Die erste wirklich große Challenge. Und für ihn, für Vincent Kompany, sei jeder Titel wichtig. Am Ende der Saison wird man dann natürlich also ein bisschen valuieren, welcher Titel ein bisschen mehr Wert hat. Aber er sagte auch ganz klar, das Ding ist jetzt wieder in Dortmund, ist nicht schön für unsere Fans. Vielleicht hätte man das mit dem Kartenverkauf anders machen sollen, dass dann vielleicht 30.000 Bayern, 30.000 Dortmunder und 20.000 Neutrale rein dürfen. Ist jetzt halt nicht so, aber dann macht es umso mehr Spaß, den ersten Titel auswärts und wo sonst als in Dortmund zu holen. Man will ein Ausrufezeichen gleich zu Beginn. Im letzten Jahr ist das gelungen gegen Stuttgart und jetzt gegen Dortmund. Da kannst du natürlich ganz viel fürs Selbstbewusstsein holen. In einer Woche geht es ja dann schließlich gegen den VfB Stuttgart. Ja, und da musst du eine breite Brust haben.
1: Der FC Bayern morgen ab 20.30 Uhr im Supercup in Dortmund. Und heute Abend rollt der Fußball in der ersten Runde des DFB-Pokals. 20.45 Uhr der VfB Stuttgart beim Drittligisten Hansa Rostock, bereits um 18 Uhr Eintracht Frankfurt beim Fünftligisten SC St. Tönis und sowie Karlsruhe in Münster und Mannheim gegen Kaiserslautern.
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4: A7 Füssen Richtung Ulm zwischen Illertissen und Dreieck-Hettistetten stockender Verkehr. Das Wetter in Bayern. Von Schwaben breitet sich zum Teil gewittriger Regen aus. Der wird zum Abend in Ober- und Niederbayern zu lokalen Unwettern mit Starkregen, Hagel und schweren Sturmböen bis hin zu Orkanböen. In Unterfranken ist es am freundlichsten, aber auch da gewittert es zum Abend. Zuvor steigen die Temperaturen auf 16 bis 25 Grad. In der Nacht wird es trocken bei Tiefstwerten von 14 bis 9 Grad. Morgen in Franken Franken erst wechselhaft, später öfter trocken bei 17 bis 25 Grad. Am Sonntag überwiegend trocken mit Sonne und nur regional mal mehr Wolken. Am Montag oft sonnig.

0: Es ist 11 Uhr.
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0: Am Mikrofon ist Julia Walter und das sind die Themen in den nächsten Minuten. Was will die Regierung nach der Sommerpause angehen und was sind wichtige Projekte? Darüber will das Kabinett kommende Woche in einer Klausur beraten. Deshalb haben Wirtschaftsverbände und für Deutschland wichtige Konzerne davor Forderungen aufgestellt. Es gibt darauf auch schon erste Reaktionen aus der Regierung. Wir schauen drauf. Und es ist zwar erst August, aber die nächste Heizperiode steht uns bevor. Und noch sind die Füllstände in den Gasspeichern beunruhigend niedrig. Hohe Energiekosten und andere wirtschaftliche Rahmenbedingungen setzen die Unternehmen in Deutschland stark unter Druck. Das bemängeln mehrere große Firmen und Wirtschaftsverbände in einem Schreiben an die Bundesregierung. Sie fordern deshalb bessere sozial- und wirtschaftspolitische Rahmenbedingungen, um wettbewerbsfähig bleiben zu können. Ein für die Unterzeichner wichtiger Punkt: die Beitragsbelastung der Sozialversicherungen nachhaltig zu reduzieren. Mehr von Christina Nagel aus Berlin.
2: Dass sich Verbände und Unternehmen aus Bayern und Baden-Württemberg gerade jetzt zu Wort melden, dürfte einen Grund haben. In der kommenden Woche trifft sich das Kabinett zur Klausur, um den weiteren Regierungskurs abzustecken. Zuletzt hatte es wieder Diskussionen über die geplanten Reformen des Renten- und Steuersystems gegeben. Die Wirtschaftsvertreter fordern die Bundesregierung jetzt auf, die Reformen schnell anzugehen und umzusetzen, ohne weitere Abstriche. Unternehmen in Deutschland, heißt es in dem Schreiben, aus dem die Mediengruppe Bayern zitiert, stünden unter erheblichem Druck. Wegen hoher Energiekosten, aber auch, weil die Beitragsbelastungen durch die Sozialversicherungen mit über 42% zu hoch seien. Es sei inakzeptabel, dass die Belastung trotz stabiler Beitragssätze immer weiter steige, weil die Beitragsbemessungsgrenzen angehoben würden. Reformen sind aus Sicht der Wirtschaftsvertreter entscheidend dafür, ob Unternehmen Standorte und damit auch Arbeitsplätze erhalten können.
0: Kanzleramtschefin Warken hat auf das Schreiben und die Forderungen reagiert und gesagt, bei der Kabinettsklausur der Regierung in Brandenburg soll die Stärkung der Wirtschaft im Mittelpunkt stehen. Außerdem kündigte Warken an, dass auch Gesprächspartner aus der Wirtschaft eingeladen seien, die das Schreiben mit unterzeichnet hätten. Inhaltlich hat Warken den Forderungen zugestimmt. Im Morgenmagazin von ARD und ZDF sagte sie:
3: Da gibt es keinen Dissens, das sehen wir ganz genauso. Deswegen sind auch erste Reformen ja schon angestoßen mit dem von mir damals noch verantworteten Beitragssatzstabilisierungsgesetz in der gesetzlichen Krankenversicherung. Können dort die Beitragssätze stabil gehalten werden, ist auch ein Beitrag zu stabilen Lohnnebenkosten. Es gibt aber auch andere Bereiche, Pflege, Rente. Nur da lässt sich nicht ganz einfach der Schalter umlegen. Das sind große Reformpakete, die jetzt beschlossen werden müssen. Die müssen im Herbst beschlossen werden. Die sind teilweise schon auf den Weg gebracht. Das kommt aber dann auch zu, sage ich mal, Einschnitten bei den Bürgerinnen und Bürgern. Das sind alles keine beliebten Projekte, sie sind aber notwendig, sie sind teilweise angestoßen und jetzt müssen wir sie zu Ende bringen. Das ist ganz richtig.
0: Sagt Kanzleramtschefin Nina Warken, in 4 Tagen kommt das schwarz-rote Kabinett unter Leitung von Kanzler Merz und Vizekanzler Klingbeil im Schloss Neu-Hardenberg zur Klausurtagung zusammen. Sozialhilfe. Das sind die Leistungen für Menschen, die sich nicht aus eigenen Mitteln finanzieren können. Und die Ausgaben für die Sozialhilfe in Deutschland sind im vergangenen Jahr deutlich gestiegen, Alexander Schmidt berichtet.
4: Sie legten im Vergleich zum Vorjahr um mehr als 6% zu auf 21,5 Milliarden Euro, teilte das Statistische Bundesamt in Wiesbaden mit. Der Grund: allein für die Pflege stiegen die Hilfen um mehr als 13% auf 6 Milliarden Euro. Der Anteil der Pflege an den gesamten Sozialhilfeausgaben wuchs damit das dritte Jahr in Folge und macht inzwischen fast 28% aus. Dagegen legten der größte Posten in der Sozialhilfe, die Grundsicherung im Alter und bei Erwerbsminderung, nur um fast 3% auf knapp 12 Milliarden Euro zu. Das ist der geringste Zuwachs seit Jahren. Grund dafür ist nach Angaben der Statistiker, dass die Regelsätze für den Lebensunterhalt zu Beginn des vergangenen Jahres nicht erhöht worden seien.
0: Seit 15 Jahren wird dokumentiert, wie voll die Gasspeicher in Deutschland sind. Und im Moment hat das Niveau ein Rekordtief erreicht. Das sorgt seit ein paar Tagen schon für Diskussionen, denn die Heizsaison liegt ja vor uns. Jetzt hat auch der Branchenverband der Speicherbetreiber vor einem möglichen Mangel im Winter gewarnt. Vom Bundeswirtschaftsministerium hieß es gestern noch, eine Gasmangellage in der kalten Jahreszeit sei nicht zu erwarten. Aber auch die Bundesnetzagentur sieht dringenden Handlungsbedarf. Aus Berlin berichtet Katrin Aue.
5: Noch nie seit Beginn der Aufzeichnungen 2011 seien die deutschen Gasspeicher Mitte August so gering befüllt gewesen wie in diesem Jahr, erklärt der Branchenverband Ines. Geschäftsführer Sebastian Heinermann sagte der dpa, der Füllstand liege bei 49%. Im vergangenen Jahr seien es zum gleichen Zeitpunkt 67% gewesen. Sollte der Winter extrem kalt werden, könne es zu einem Mangel kommen. Auch der Präsident der Bundesnetzagentur Klaus Müller ruft zu einem raschen Auffüllen der Speicher auf. Im ZDF-Heute-Journal sagte er, der Stand der Speicher sei nicht zufriedenstellend. Die Gashändler müssten in den kommenden 2,5 Monaten ihrer Verantwortung gegenüber Stadtwerken, Kunden und Industrie gerecht werden. In diesem Sommer sind die Gaspreise infolge des Iran-Kriegs ungewöhnlich hoch. Deshalb zögern Gashändler beim Einkauf für den Winter. Das ist die Ursache für die niedrigen Füllstände in den Speichern.
0: Gestern hat die rumänische Luftwaffe eine schwimmende Seedrohne nahe einer Gasförderplattform im Schwarzen Meer abgeschossen. Seit dem Beginn des russischen Angriffskriegs auf die Ukraine sind schon öfter Drohnen in den rumänischen Luftraum geflogen. Aber vom Verteidigungsministerium in Bukarest hieß es, die Drohne gestern sei mit Sprengstoff bestückt gewesen und soll jetzt näher untersucht werden. Über all das habe ich mit unserem Brüssel-Korrespondenten Thomas Spickhofen gesprochen und ihn gefragt, wieso die Politik im Gegensatz zu dem Drohnenfund am Flughafen Leipzig-Halle diesmal so schnell damit ist, die Verantwortung Russland zuzuweisen.
6: Es ist ja nicht das erste Mal, gab schon viele vergleichbare Fälle. Nicht nur Leipzig, Sie erwähnten es, es ist im Ansatz noch mal ein bisschen anders gelagert. Aber dass Drohnen in den osteuropäischen Luftraum eindringen, das hatten wir ja schon öfter. Gerade auch in den vergangenen Tagen, mehrfach in Rumänien, in Polen, im baltischen Raum. Der spektakulärste Fall war sicherlich im vergangenen Jahr, als rund 20 Drohnen vom Osten her in den polnischen Luftraum eindrangen. Auch damals Kampfjets aufstiegen. Also ähnliche Fälle sind an den östlichen Grenzen schon öfter vorgekommen. Und von daher gehört auch dieser Vorfall in eine schon längere Liste, bei der nachgewiesen ist, woher die Drohnen kamen und welcher Bauart sie sind. Und deshalb werden diese Zusammenhänge, glaube ich, sehr schnell hergestellt.
0: Stichwort hybride Kriegsführung. Wenn die Drohne eben wirklich aus Russland kam, was bezweckt das Land denn damit?
6: Das liegt nach den bisherigen Erfahrungen ja nahe zu vermuten, dass man damit ganz schön Verunsicherung schaffen kann. Man kann technische Fähigkeiten auf der eigenen Seite testen, auf der gegnerischen Seite militärische Fähigkeiten testen. Und wenn man dann die Frage danach stellt, wer kann denn überhaupt sowas bauen? Wer hat sowas zur Verfügung? Wer hat das Know-how? Wer hat auch ein Interesse daran, auf diese Weise zu provozieren? Wer hat da ein Motiv? Naja, dann kommt man doch schon sehr schnell auf die Idee, dass das Russland sein könnte.
0: Es hieß ja, die Drohne soll jetzt untersucht werden. Was erhoffen sich die Experten denn davon? Also was könnte sich bei so einer Untersuchung noch rausfinden lassen?
6: Wir haben jetzt die ganze Zeit über Drohnen, die auf dem Eindringen gesprochen, aber die Trieb auf dem Meer, von solchen Fällen haben wir bislang eher wenig gehört. Und da will man natürlich wissen, mehr Wissen zur Beschaffenheit der Drohne, was kann sie, was war da die Bewaffnung an Bord, es soll ja Sprengstoff gewesen sein, welche Bauart hat sie, welche Reichweite, wo könnte sie hergestellt worden sein, auch wichtig, das lässt ja wichtige Rückschlüsse auf den Lieferweg zu. Das sind alles Fragen, die nochmal ein neues Spektrum aufmachen, welche Bedrohung existiert denn da auch im Schwarzen Meer, das ja ebenfalls längst Teil des Kriegsgeschehens ist, zumal sich auf der Plattform ja auch viele Arbeiter befanden, die da unmittelbar gefährdet waren.
0: Der rumänische Präsident hat ja angekündigt, dass Rumänien sich verteidigen und solche Provokationen weiter abwehren werde. EU-Kommissionspräsidentin von der Leyen hat von einer eskalierenden Drohkampagne gesprochen. Wie reagieren EU und NATO denn jetzt auf den Vorfall?
6: Also auf diesen konkreten Vorfall sind die Reaktionen so, wie Sie sie gerade erwähnt haben. Aber international und national ist man natürlich dabei, eine Art Drohnenwall, also wurde es mal im vergangenen Jahr genannt, zu errichten. Es ist klar, dass auf Dauer nicht jede Drohne, die ja womöglich für kleines Geld hergestellt wird, mit Kampfjets abgeschossen werden kann. Aber so ein angemessenes Equipment zur Abwehr, das wird gerade erst aufgebaut. Im Bereich der NATO will man da 40 Milliarden US-Dollar in den nächsten 5 Jahren ausgeben. Das ist so eines der Ergebnisse. Ergebnisse des NATO-Gipfels, den wir Anfang Juli in Ankara hatten. Es gibt ein paar Länder, die da so weit vorangehen wollen, dass schon im kommenden Jahr Ergebnisse zu sehen sind. 5 große europäische Länder, Deutschland, Frankreich, Italien, Polen von der Ostgrenze und Großbritannien. Und dabei will man natürlich auch die Erfahrungen nutzen, die die Ukraine in den bitteren Kriegsjahren gemacht hat. Dazu hat dann die EU auch ein Abkommen der Ukraine geschlossen.
0: Lassen Sie uns bitte noch kurz aufs mutmaßliche Ziel dieser Seedrohne schauen, die Gasförderplattform im Schwarzen Meer. An dem Gasfeld Neptun Deep soll ja im nächsten Jahr Produktionsstart sein. Damit soll Rumänien zum größten Gasproduzenten der EU werden. Welche Bedeutung hat das Feld denn für die EU und könnte es für Russland tatsächlich ein wichtiges Ziel sein?
6: Also es wird eine wichtige, große Bedeutung bekommen. Das ist ein riesiges Gasfeld. Eines der Europa befindet sich unter dem Schwarzen Meer, 160 Kilometer vor der rumänischen Küste etwa. Und die Förderanlagen, die sollen im kommenden Jahr in Betrieb gehen und bis weit in die 40er Jahre hinein Gas nach Europa bringen, wird einer der wichtigsten Lieferanten für Osteuropa sein. Auch Deutschland wird Gas von dort bekommen und soll vor allem die wachsende Unabhängigkeit Europas von anderen Importeuren, nicht zuletzt von Russland, stärken. Es wird ja weiterhin Gas aus Russland importiert, zum Beispiel nach Ungarn. Auch Ungarn soll künftig Gas von Neptun Deep bekommen. Also, es stärkt die europäische Unabhängigkeit, es schwächt die russischen Einnahmen. Und ja, insofern kann man sich vorstellen, dass das schon ein interessantes Ziel ist.
0: Thomas Speckhofen war das aus Brüssel mit Informationen über den Abschuss einer Seedrohne gestern im rumänischen Teil des Schwarzen Meeres nahe einer Gasförderplattform. Hauptursachen für Rettungseinsätze in den Bergen sind eine schlechte Tourenplanung oder falsche Kleidung. Außerdem schätzen viele das Wetter falsch ein oder sie überschätzen sich selbst. Nach dem teuren Großeinsatz vor 2 Wochen in Tirol, als eine Wandergruppe mit Babys und Kinderwagen aus 2000 Metern Höhe gerettet werden musste, gibt es einen neuen Appell von der Bergwacht. Gerhard Brack berichtet.
7: Viele Ausflügler unterschätzen die Gefahren am Berg, beklagt Bergwachtsprecher Roland Ampenberger. Erst vor knapp 2 Wochen war eine Gruppe von 36 Menschen aus den USA, Belgien und Großbritannien am Berg unterwegs, mit Kindern, Säuglingen und Kinderwagen im hochalpinen Gelände. In einem Steilhang bei Sölden in den Tiroler Alpen ging es für einige weder vor noch zurück. Die Gruppe setzte einen Notruf ab. Bergwacht und Gendarmerie mussten die Ausflügler aus über 2000 Metern Höhe retten, teils mit Hubschrauber und Seilwinde. Kostenpunkt bis zu 30.000 Euro, die die Ausflügler möglicherweise aus eigener Tasche bezahlen sollen. Denn wer sich durch eigenes Verhalten in eine Notlage bringt, dabei aber nicht verletzt ist, für dessen Rettung am Berg übernimmt auch die Krankenkasse die Kosten nicht. Bergwachtsprecher Ampenberger sieht einen allgemeinen Trend, wie er in der Abendschau im BR-Fernsehen erklärt.
8: Dank den Medien, dank Social Media ist natürlich das Bergerlebnis die gesuchte Gegenwelt oder zur urbanen Welt. Aber gleichzeitig die Fähigkeit, was es heißt, eben dort zu unterwegs zu sein, die geht ein Stück weit verloren. So, wenn ich aber 4 Stunden am Berg raufgegangen bin und nicht ausgerüstet bin, nicht weiß, wo es runtergeht dazu, dann bringe ich mich unter Umständen sehr schnell in eine prekäre Situation.
7: Der Bergwachtsprecher appelliert an alle Bergbesucher, Touren sorgfältig zu planen, Wetter- und Wegverhältnisse zu prüfen und die eigenen Grenzen ernst zu nehmen.

0: Anfang der Woche hat das oberste Gericht in Russland die liberale Partei Jabloko von der nächsten Wahl ausgeschlossen. Jetzt hat sich dazu der Jabloko-Chef geäußert. Wir hören gleich rein in wenigen Minuten im BR24-Hintergrund.
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0: Es ist 11:15.
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0: Die Nachrichten mit Markus Terhast.
3: Wirtschaftsverbände und Großkonzerne fordern schnelle Reformen von der Bundesregierung. Wichtig sei vor allem eine Senkung der Sozialversicherungsabgaben, heißt es in dem gemeinsamen Schreiben von Verbänden und Unternehmen aus Bayern und Baden-Württemberg. Entsprechende Reformen seien nötig, um Arbeitsplätze erhalten zu können. Zustimmung kommt von Kanzleramtsministerin Wagen. Viele Maßnahmen seien bereits angestoßen worden. Im Herbst werde man sie zu Ende bringen. Gasspeicherverband meldet historisch niedrigen Füllstand. Noch nie seit Beginn der Aufzeichnungen vor 15 Jahren habe sich so wenig Gas in den Speichern befunden, teilte der Branchenverband mit. Wenn der Winter sehr kalt werde, könnte das Gas nicht reichen. Der Bundesverband der Energie- und Wasserwirtschaft warnt vor Panikmache. Im Deutschlandfunk sagte die Vorsitzende Andrie, es sei völlig normal, dass wirtschaftlich handelnde Unternehmen bei hohen Preisen zurückhaltend seien. Polizei findet Waffendepot mutmaßlich russischer Agenten. Entdeckt wurden die Handfeuerwaffen in einem Waldgebiet bei Berlin. Die Sicherheitsbehörden vermuten, dass die Waffen für Anschläge genutzt werden sollten. Der Generalbundesanwalt ermittelt wegen des Verdachts der Vorbereitung einer schweren staatsgefährdenden Gewalttat. Städtetag fordert Pflegevollversicherung. Es sei nicht hinnehmbar, dass Menschen, die ihr Leben lang hart gearbeitet haben, in die Sozialhilfe fallen. Hintergrund ist die zunehmende finanzielle Überlastung der Städte und Gemeinden. Sie müssen bislang einspringen, wenn alte Menschen ihre Heimplätze nicht mehr selbst bezahlen können. Bundeswehr unterstützt Polen beim Schutz der NATO-Ostgrenze. 40 deutsche Pioniere befestigen zusammen mit polnischen Soldaten das Grenzgebiet zur russischen Exklave Kaliningrad. An der Außengrenze der NATO wird ein Schutzwall errichtet. Das Wetter bewölkt und regnerisch, 16 bis 25 Grad.
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4: mit Christine Gaub. Es sollte die erste Reha-Klinik für Väter und pflegende Angehörige in Deutschland werden, in Nesselwang im Allgäu. Doch nun steht das Projekt offenbar vor dem Aus, berichtet Till Anthony Wiesbeck.
5: Große Pläne waren es, die zwei Klinikleiter und ein Gesellschafter da zusammen mit der Gemeinde Nesselwang hatten. Aus dem ehemaligen Heim der Schönstädter Marienschwestern wollten sie eine Reha-Klinik nur für Väter und pflegende Angehörige machen. Vor allem alleinerziehende Männer sollten dort Hilfe bekommen, aber auch Männer, die sich zum Beispiel um kranke Angehörige kümmern oder unter einer Trennung leiden. Jetzt der Paukenschlag. Die Pläne sind erstmal vom Tisch. Zumindest am Standort in Nesselwang. Das haben Gemeinde und potenzielle Betreiber mitgeteilt. Der Grund ist demnach ein Streit um die Höhe der Pacht mit dem Standorteigentümer. Aufgeben wollen die Beteiligten das Projekt aber noch nicht. Sie suchen jetzt nach einer anderen geeigneten Immobilie, möglichst auch im Allgäu.
4: Die Almen und ihre Weiden sind ein schützenswertes Kulturgut. Um sie zu erhalten, sucht der Deutsche Alpenverein nun Freiwillige. Laura Hautkamp.
6: Der Deutsche Alpenverein lädt zu sogenannten Schwendaktionen ein. Dabei werden junge Bäume und Sträucher entfernt, damit Almweiden nicht allmählich zuwachsen. Die ersten Einsätze sind Ende nächster Woche im Achental und in der Ramsau im Berchtesgadener Land geplant. Weitere Termine folgen im September in der Region, sowie in Sachrang und im Oktober auf der Königsalm bei Kreuth. Die Aktionen sollen die Almbäuerinnen und Almbauer bei der aufwendigen Landschaftspflege unterstützen. Zugleich dienen offene Almflächen als Lebensraum für zahlreiche Pflanzen und Tierarten. Nach Angaben des Alpenvereins erschwert auch der Klimawandel die Bewirtschaftung. Höhere Temperaturen und längere Trockenphasen verändern das Pflanzenwachstum und erhöhen unter anderem den Aufwand bei der Wasserversorgung der Tiere.
4: Ja, und die Trockenheit hat nun offenbar auch dafür gesorgt, dass aus einer Heilquelle im Landkreis Kelheim kein Wasser mehr fließt. Und dabei steht ausgerechnet in einem Monat das 300-jährige Jubiläum mit Wallfahrt an. Katrin Unverdorben aus Niederbayern.
7: Im Jahr 1700 soll an der Quelle bei Frauenbründel südlich von Bad Abbach ein Wunder geschehen sein. Ein fast blinder Mann konnte nach der Waschung mit dem Quellwasser wieder sehen. Nun ist die heilige Quelle, auf der eine Wallfahrtstradition gründet und mit der niederbayerische Markt wirbt, versiegt. Der dortige Pfarrer teilte das per Aushang mit. Die Besucher werden außerdem gebeten, keinen Zapfversuch mehr zu unternehmen. Nun hat der Pfarrer Angst, dass auch eine weitere Wasserquelle im Innenhof austrocknet. Diese versorge ihn, der dort lebt, mit Wasser. Wenn sie weg sei, bekomme er ein Problem, sagte er der Mittelbayerischen Zeitung. Ein weiteres Problem: Im September steht ein Jubiläum bevor. Die katholische Kirche Frauenbründel besteht dann seit genau 300 Jahren. Das sollte mit Wallfahrern und einem großen Fest gefeiert werden.
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0: Anfang der Woche war es, da hat das oberste Gericht Russlands den Wahlausschluss der liberalen Antikriegspartei Jabloko bestätigt. Am selben Tag wurde der stellvertretende Vorsitzende der Partei zu 11 Jahren und einem Monat Straflager verurteilt. Begründung: Lew Schlossberg habe die Streitkräfte des Landes verunglimpft und Falschnachrichten verbreitet. Zu den jüngsten Entwicklungen hat sich jetzt Jabloko-Chef Nikolai Rybakow geäußert. Im Gespräch mit ARD-Korrespondent Björn Blaschke.
8: Der Anstecker am Revers zeigt eine weiße Taube. So trat er vors Gericht. Und mit diesem Friedenssymbol auch kommt er zum ARD-Interview in Moskau. Nikolai Rybakow, Vorsitzender von Jabloko. Die Partei darf nicht an der Duma-Wahl kommenden Monat teilnehmen. Das hatte der oberste Gerichtshof in Moskau vor einigen Tagen entschieden. Kurz darauf bestätigte die Berufungskammer das Urteil. Wie wirkt das auf Rybakow nach? Einerseits ist heute ein ganz normaler Tag und wir leben in Freiheit in Moskau. Andererseits erhalte ich jeden Morgen Nachrichten, dass Menschen ums Leben gekommen sind. Und ich denke selbstverständlich darüber nach, was mit meinem Stellvertreter Lew Schlossberg in Pskow passiert ist. 11 Jahre Haft, weil er sich für Frieden einsetzt. Ich fühle mich wie ein Mensch, um den herum so vieles passiert. Die Jabloko-Partei habe sich zahlreicher Gesetzesverstöße schuldig gemacht, darunter Urheberrechtsverletzungen, Unterstützung aus dem Westen und undurchsichtige Finanzierung, so das Urteil des obersten Gerichtshofes. Und deshalb darf Jabloko nicht an der Duma-Wahl teilnehmen. Es geht nicht nur darum, was das für Russland bedeutet, sondern für die ganze Welt. Wir wollen nicht an der Wahl teilnehmen, um Abgeordnete in der Staatsduma zu haben, sondern damit Frieden herrscht und der Tod von Menschen gestoppt wird. Jabloko ist in Russland die einzige Partei, die offen Russlands Krieg gegen die Ukraine ablehnt und damit auch die Politik von Kreml-Chef Wladimir Putin. Klar, dass das Urteil gegen Jabloko weithin als politisch gesehen wird. Das ist ein Gerichtsurteil gegen eine Partei, die sich für den Frieden einsetzt. Aber das geben unsere Gegner ja auch ganz offen zu. Deshalb, ja, ist es ausschließlich eine politische Entscheidung, dass auf dem Stimmzettel nur gleichartige Parteien stehen dürfen, die sich alle für dasselbe einsetzen. Unterkriegen lassen will sich Rybakow durch das Urteil nicht. Ein Versprechen, das der Jabloko-Vorsitzende gibt. Und er gibt noch ein zweites. Dass ich in Russland bleiben und alles in meiner Macht Stehende tun werde, damit Russland ein Ort ist, an dem die Menschen ohne Angst leben können. Und ich bin Teil davon. Denn ich trenne mein Schicksal nicht von dem unseres Landes. Das sagt Rybakow über sein Leben. Der Partei könnte nun aber noch mehr drohen als der Ausschluss von der Duma-Wahl. Ein Gericht könnte die Partei zu einer extremistischen Organisation erklären und sie damit in der Konsequenz verbieten. In Russland verstehen wir, dass Entscheidungen getroffen werden können, die nicht auf Gesetz und Recht beruhen. Aber wir tun alles, um nicht gegen Gesetze zu verstoßen. Und in Bezug auf uns müssen umgekehrt auch die Gesetze gelten, die unsere Arbeit in Russland schützen. Wie es in der Praxis weitergehen wird, werden wir sehen.
0: Jabloko-Chef Nikolai Rybakov, ein unbeugsamer Mann, Björn Blaschke berichtete.
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0: Dieser Sommer zeichnet sich vor allem durch Hitze und Trockenheit aus. Wohl dem, der sich in klimatisierten Räumen aufhalten kann. Die Klimaanlage ermöglicht ein Leben bei kühlen Raumtemperaturen. Kältemaschinen sorgen zusätzlich dafür, dass wir Eis essen können. Und Kühlschränke erhalten unsere Lebensmittel. All das ist nur möglich, weil es künstliche Kälte gibt. Sie wurde erst Ende des 19. Jahrhunderts erfunden. Der Historiker Jan Eike Dunkhase schaut sich diese geschichtliche Entwicklung in seinem neuen Buch genauer an. Kühle neue Welt heißt es, und es betrachtet Kälte in erster Linie als kulturelles und historisches Phänomen. Julian Ignatovic hat das Buch gelesen und mit dem Autor gesprochen.
9: Nicht die Dialektik der Aufklärung, sondern die Dialektik der Abkühlung ist für den Historiker Jan Eike Dunkhase das große Thema der Moderne.
10: Ja, ich meine eigentlich den relativ schlichten und klaren Sachverhalt, dass je mehr irgendwo irgendetwas auf der Welt künstlich gekühlt wird, desto wärmer wird es im Endeffekt auf der Erde.
9: Klimaanlagen, Kühlschränke erzeugen Abwärme und damit einen Teufelskreis. Dessen Entstehung spürt Dunkhase in seinem neuen Buch nach. Angefangen in der frühen Neuzeit, als Eis noch Luxusware war und nur auf natürlichem Weg, direkt aus gefrorenen Seen etwa, abgebaut werden konnte. Was auf den Transportwegen nicht schmolz, diente der Fleischkonservierung, dem Weingenuss und zumeist den exquisiten Wünschen einiger weniger. Ende des 19. Jahrhunderts tauchten dann die ersten technischen Kühlmaschinen auf. Jetzt war es möglich, die künstliche Kälte, wie Dunkhase es im Buch durchgehend nennt, zu produzieren. Das endete in Bayern zunächst vor allem im Prosit der Gemütlichkeit.
10: In Europa, vor allem in Deutschland, war es in erster Linie die Bierindustrie. Bis 1900 waren tatsächlich in Deutschland 90% aller Kältemaschinen in Brauereien im Einsatz.
9: Doch nach und nach begann die künstliche Kälte, unsere Privat- und Innenräume zu erobern. Ausgehend von den USA legten sich in der Zeit nach dem Zweiten Weltkrieg im Zuge des Wirtschaftswunders auch mehr und mehr Deutsche einen Kühlschrank zu. Mitte der 1970er Jahre stand dieser in nahezu jeder westdeutschen Küche. Langsamer verbreitete sich die Klimaanlage, wobei Studien jetzt mit einer Verdreifachung des weltweiten Bestandes bis 2030 rechnen. Für das Klima ein Problem, sagt Dunkhase.
10: Die Erfinder der Kältemaschinen im 19. Jahrhundert konnten das natürlich noch gar nicht im Blick haben. Aber jetzt in heutiger Zeit wird natürlich auch die Absurdität dieser Technologie natürlich offensichtlich, weil das macht diese Technologie schon besonders, dass eben neben dem, was sie erzeugen will, auch das erzeugt, was sie eigentlich bekämpft.
9: Der Kampf um die konstant niedrige Raumtemperatur hatte dabei, auch das zeigt Dunkhase, phasenweise ideologische und koloniale Züge. Nicht nur, dass der weiße Mann mit kaltem Herz den globalen Süden unterdrückte und ausbeutete, er brachte auch sein Temperaturgefühl und seine Vorurteile in die heißen Breitengrade. Hitze werde selbst heute noch oft mit Faulheit in Verbindung gebracht, während der kühle Kopf für Vernunft, Rationalität und Tugendhaftigkeit stehe. In Sprache und Literatur findet Dunkhase hier tiefere Zusammenhänge, die reichen bis zur Coolness in der Popkultur.
10: In der Coolness geht es ja auch darum, einen emotionalen Mantel um sich herum zu bilden, um das Innere gegen das Außen abzuschirmen. Ja, das hat man ja in gewisser Weise in einem klimatisierten Raum auch. Und es gibt dann auch von Horkheimer und Adorno ja diese berühmte Metapher der bürgerlichen Kälte. Und die lässt sich eigentlich ganz gut auch mit dem Prinzip der Klimaanlage eigentlich in Verbindung setzen.
9: Schon in diesem Sommer waren in Bayern mobile Geräte vorübergehend ausverkauft und Klimaanlageninstallateure ausgebucht. Einen Weg, dem Teufelskreis zu entkommen, zeigt Dunkhase in Kühle neue Welt aber nicht auf. Lösungen bietet er als Historiker keine an. Das ist die einzige Schwäche dieses nicht immer leicht zu lesenden, aber lesenswerten Sachbuches.
0: Kühle neue Welt, eine Geschichte der Moderne von Jan-Eike Dunkhase ist im Reclam Verlag erschienen.
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0: A3 Frankfurt Richtung Würzburg zwischen Aschaffenburg und Hößbach Stau. A7 Füssen Richtung Ulm zwischen Illertissen und Dreieck-Hittistetten stockender Verkehr. A9 München Richtung Nürnberg zwischen Manching und Ingolstadt Ost Stau und B15 Rosenheim Richtung Landshut zwischen Ferchensee und Neuberg Behinderungen nach einem Unfall. Das Wetter in Bayern. Von Schwaben breitet sich zum Teil gewittriger Regen aus. Der wird zum Abend in Ober- und Niederbayern zu lokalen Unwettern mit Starkregen, Hagel und schweren Sturmböen bis Orkanböen. In Unterfranken ist es am freundlichsten, aber auch da gewittert es zum Abend. Zuvor steigen die Temperaturen auf 16 bis 25 Grad. In der Nacht wird es trocken bei Tiefstwerten von 14 bis 9 Grad. Morgen in Franken erst wechselhaft, später öfter trocken bei 17 bis 25 Grad. Am Sonntag überwiegend trocken mit Sonne und nur regional mal mehr Wolken. Am Montag oft sonnig.

0: Es ist 11:30.
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0: Am Mikrofon ist Julia Walter und das sind die Themen in den nächsten Minuten. Was will die Regierung nach der Sommerpause angehen und was sind wichtige Projekte? Darüber will das Kabinett kommende Woche in einer Klausur beraten. Deshalb haben Wirtschaftsverbände und für Deutschland wichtige Konzerne davor Forderungen aufgestellt. Es gibt darauf schon erste Reaktionen aus der Regierung. Wir schauen drauf. Und Deutschland und 6 weitere Staaten kritisieren Israel für ein Siedlungsprojekt im Westjordanland und fordern einen Stopp. Denn eine Bebauung würde das Westjordanland faktisch aufspalten und einen palästinensischen Staat in Zukunft unmöglich machen. Hohe Energiekosten und andere wirtschaftliche Rahmenbedingungen setzen die Unternehmen in Deutschland stark unter Druck. Das bemängeln mehrere große Firmen und Wirtschaftsverbände in einem Schreiben an die Bundesregierung. Sie fordern deshalb bessere sozial- und wirtschaftspolitische Rahmenbedingungen, um wettbewerbsfähig bleiben zu können. Ein für die Unterzeichner wichtiger Punkt: die Beitragsbelastung der Sozialversicherungen nachhaltig zu reduzieren. Mehr von Christina Nagel aus Berlin.
2: Dass sich Verbände und Unternehmen aus Bayern und Baden-Württemberg gerade jetzt zu Wort melden, dürfte einen Grund haben. In der kommenden Woche trifft sich das Kabinett zur Klausur, um den weiteren Regierungskurs abzustecken. Zuletzt hatte es wieder Diskussionen über die geplanten Reformen des Renten- und Steuersystems gegeben. Die Wirtschaftsvertreter fordern die Bundesregierung jetzt auf, die Reformen schnell anzugehen und umzusetzen, ohne weitere Abstriche. Unternehmen in Deutschland, heißt es in dem Schreiben, aus dem die Mediengruppe Bayern zitiert, stünden unter erheblichem Druck. Wegen hoher Energiekosten, aber auch, weil die Beitragsbelastungen durch die Sozialversicherungen mit über 42% zu hoch seien. Es sei inakzeptabel, dass die Belastung trotz stabiler Beitragssätze immer weiter steige, weil die Beitragsbemessungsgrenzen angehoben würden. Reformen sind aus Sicht der Wirtschaftsvertreter entscheidend dafür, ob Unternehmen Standorte und damit auch Arbeitsplätze erhalten können.
0: Kanzleramtschefin Warken hat auf das Schreiben und die Forderungen reagiert und gesagt, bei der Kabinettsklausur der Regierung in Brandenburg soll die Stärkung der Wirtschaft im Mittelpunkt stehen. Außerdem kündigte Warken an, dass auch Gesprächspartner aus der Wirtschaft eingeladen seien, die das Schreiben mit unterzeichnet hätten. Inhaltlich hatte Warken den Forderungen zugestimmt. Im Morgenmagazin von ARD und ZDF sagte sie:
3: Da gibt es keinen Dissens, das sehen wir ganz genauso. Deswegen sind auch erste Reformen ja schon angestoßen mit dem von mir damals noch verantworteten Beitragssatzstabilisierungsgesetz in der gesetzlichen Krankenversicherung. Können dort die Beitragssätze stabil gehalten werden, ist auch ein Beitrag zu stabilen Lohnnebenkosten. Es gibt aber auch andere Bereiche, Pflege, Rente. Nur da lässt sich nicht ganz einfach der Schalter umlegen. Das sind große Reformpakete, die jetzt beschlossen werden müssen. Die müssen im Herbst beschlossen werden. Die sind teilweise schon auf den Weg gebracht. Das kommt aber dann auch zu, sage ich mal, Einschnitten bei den Bürgerinnen und Bürgern. Das sind alles keine beliebten Projekte, sie sind aber notwendig, sie sind teilweise angestoßen und jetzt müssen wir sie zu Ende bringen. Das ist ganz richtig.
0: Sagt Kanzleramtschefin Nina Warken, in 4 Tagen kommt das schwarz-rote Kabinett unter Leitung von Kanzler Merz und Vizekanzler Klingbeil im Schloss Neu-Hardenberg zur Klausurtagung zusammen. Wenn Menschen, die auf Pflege angewiesen sind, das selbst nicht mehr bezahlen können, werden die Pflegekosten Teil der Sozialhilfe. Und damit belastet das die Kommunen. Sie müssen dann mit Kosten in Milliardenhöhe rechnen. Deshalb hat der Städtetag im Streit über die Pflegereform eine Pflegevollversicherung gefordert. Karl Spannenberger mit den Einzelheiten.
4: Menschen, die ihr Leben lang hart gearbeitet haben, sollten nicht wegen der Pflegekosten in die Sozialhilfe fallen. Das sagte der SPD-Politiker und Städtetagspräsident Jung der Neuen Osnabrücker Zeitung. Der Städtetag will dafür den Eigenanteil von Heimbewohnern je nach Einkommen deckeln. Finanzieren sollen das nach Jungs Worten Bund, Länder und Kommunen gemeinsam. Als Grund für den Vorstoß nannte Jung die angespannte Finanzlage der Kommunen. Sie müssen bisher einspringen, wenn Senioren die Heimplätze nicht mehr selbst bezahlen können. Die Bundesregierung will die Pflegereform noch in diesem Jahr verabschieden. Sonst droht den Pflegekassen ein Milliardendefizit.
0: Israel hält das Westjordanland seit fast 60 Jahren besetzt. Dort leben etwa 3 Millionen Palästinenser und mehr als 500.000 israelische Siedler, deren Siedlungen nach internationalem Recht illegal sind. Israels Regierungschef Netanjahu treibt diesen Bau aber voran. Jetzt hat das israelische Bauministerium ein neues Projekt ausgeschrieben und das würde das Westjordanland faktisch in einen nördlichen und einen südlichen Teil aufspalten und es wäre unmöglich, in Zukunft ein zusammenhängendes Territorium für einen palästinensischen Staat zu schaffen. Deshalb kommt jetzt deutliche Kritik vor allem aus Europa. Die Regierungschefs von Deutschland, Frankreich, Großbritannien, Italien, den Niederlanden, Norwegen und aus Kanada haben Israel in einer gemeinsamen Erklärung aufgefordert, die Pläne aufzugeben. Aus Berlin berichtet Dagmar Pepping.
5: Der Ton des gemeinsamen Statements ist ungewöhnlich scharf. Die Entscheidung der israelischen Regierung, Ausschreibungen für den Bau des Siedlungsprojektes zu veröffentlichen, ist inakzeptabel, heißt es in der gemeinsamen Erklärung, die von der Bundesregierung herausgegeben wurde. Das Siedlungsgebiet würde die Aussichten auf eine Zwei-Staaten-Lösung untergraben, indem das Westjordanland geteilt und die Einheit der palästinensischen Gebiete beschädigt werde. Die 4 europäischen Länder fordern die Regierung Israels, Zitat, nachdrücklich dazu auf, die Pläne unverzüglich zurückzunehmen und die Ausweitung der Siedlungen im Westjordanland zu beenden. Durch diese rücke nicht nur eine Friedenslösung in weitere Ferne, auch Israels internationales Ansehen werde weiter beschädigt, heißt es. Darüber hinaus schicken die Bundesregierung und ihre 3 europäischen Partner eine Warnung an Wirtschaftsunternehmen. Diese sollten nicht erwägen, sich auf Bauausschreibungen zu bewerben. Das israelische Bauministerium hatte am Dienstag eine Ausschreibung für den Bau von mehr als 1.200 Wohneinheiten veröffentlicht. Bundeskanzler Merz hatte das Vorhaben bereits am Mittwoch deutlich kritisiert.
0: Dass in China das Gedenken an das Massaker auf dem Platz des Himmlischen Friedens vor 36 Jahren verboten ist, ist bekannt. In dem Land lassen sich dazu nicht mal Online-Infos finden. 1989 schlug das chinesische Militär gewaltsam Proteste der Bevölkerung im Zentrum Pekings nieder. Mehrere tausend Menschen wurden damals im Juni getötet. In Hongkong waren Mahnwachen dazu möglich. Waren, weil jetzt 2 Aktivisten von einem Gericht schuldig gesprochen wurden und ihnen 10 Jahre Haft drohen. Möglich wird das durch ein umstrittenes Sicherheitsgesetz von 2020. Eva Lambi-Schmidt berichtet aus Shanghai.
6: Die beiden Verurteilten hätten andere Personen zu illegalen Handlungen angestiftet, hieß es in dem Urteil. Ihr Ziel sei es gewesen, die Staatsgewalt zu untergraben, so die Richter. Ein Strafmaß soll es zu einem späteren Zeitpunkt geben. Die 41-jährige Chou Hang-tung und der 69-jährige Li Chuk-yen waren führende Mitglieder einer inzwischen aufgelösten prodemokratischen Organisation. Dieser hatte in Hongkong jahrzehntelang Mahnwachen organisiert, zum Gedenken an die blutige Niederschlagung der demokratischen Proteste auf dem Tiananmen-Platz in Peking 1989. Jahr für Jahr waren dazu im Hongkonger Victoria Park zehntausende Menschen mit Kerzen zusammengekommen. Bis einschließlich 2019 war dieses Gedenken in der chinesischen Sonderverwaltungsregion Hongkong noch erlaubt, im Gegensatz zu Festlandchina, wo das Thema von staatlicher Seite zensiert und totgeschwiegen wird. Doch dann wurde es auch in Hongkong verboten, wogegen sich im Juni 2020 allerdings zahlreiche Menschen widersetzt hatten. Das Urteil nun gegen die Organisatoren der Mahnwachen reiht sich ein in eine Serie von Verfahren gegen Mitglieder einer einst starken Hongkonger Demokratiebewegung. Im Jahr 2020 hatte die kommunistische Zentralregierung in Peking ein Staatssicherheitsgesetz in Hongkong eingesetzt, das de facto jede Kritik an der Staats- und Parteiführung kriminalisiert. Die Hongkonger Demokratiebewegung wurde in der Folge weitestgehend zerschlagen. Zahlreiche oppositionelle Politiker, Aktivisten und Journalisten sitzen heute im Gefängnis.
0: Die Fußball-Bundesliga startet in die neue Saison. Ab heute, eine Woche vor den Männern, rollt der Ball wieder bei den Frauen. Los geht's mit der Partie Union Berlin gegen den FC Bayern. Und die Münchnerinnen wollen ihren 5. Meistertitel in Serie holen. Christopher Klein berichtet.
7: Alle Trainerinnen und Trainer der Bundesliga sind sich einig. Der FC Bayern München ist auch in dieser Saison Top-Favorit Nummer 1. Die Münchnerinnen peilen ihren 5. Meistertitel in Folge an. Obwohl wichtige Spielerinnen wie Julia Gwinn oder Lena Oberdorf nach Verletzungen erst auf dem Weg zurück sind, ist der Bayern-Kader der mit Abstand stärkste in der Liga. Der VfL Wolfsburg strebt in seiner ersten Saison ohne Vereinsikone Alexandra Popp erneut die Champions League-Qualifikation an. Die Wolfsburgerinnen waren zuletzt 4-mal in Serie Vizemeisterinnen und haben auch dieses Mal die wohl besten Aussichten auf Platz 2. Ebenfalls internationale Ambitionen haben vor allem Leverkusen und Frankfurt, wobei die Eintracht einen großen Kaderumbau zu meistern hat. Für eine Überraschung könnten in der neuen Saison Union Berlin und der 1. FC Köln sorgen. Beide Clubs haben sich prominent verstärkt. Von den beiden Aufsteigern hat der VfB Stuttgart die besseren Chancen auf den Klassenerhalt. Für Mainz 05 dürfte es schwer werden, in der Bundesliga zu bestehen.
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8: Im Studio Dirk Vilsmeier. Die Pflege hat die Kosten für die Sozialhilfe im vergangenen Jahr deutlich steigen lassen. Sie nimmt auch einen wachsenden Teil der Gesamtkosten für die Sozialhilfe mittlerweile ein. Alexander Schmidt.
9: Die Ausgaben für Sozialhilfe in Deutschland sind im vergangenen Jahr deutlich gestiegen. Sie legten im Vergleich zum Vorjahr um mehr als 6% zu auf 21,5 Milliarden Euro, teilte das Statistische Bundesamt in Wiesbaden mit. Der Grund: allein für die Pflege stiegen die Hilfen um mehr als 13% auf 6 Milliarden Euro. Der Anteil der Pflege an den gesamten Sozialhilfeausgaben wuchs damit das dritte Jahr in Folge und macht inzwischen fast 28% aus. Dagegen legten der größte Posten in der Sozialhilfe, die Grundsicherung im Alter und bei Erwerbsminderung, nur um fast 3% auf knapp 12 Milliarden Euro zu. Das ist der geringste Zuwachs seit Jahren. Grund dafür ist nach Angaben der Statistiker, dass die Regelsätze für den Lebensunterhalt zu Beginn des vergangenen Jahres nicht erhöht worden seien.
8: Kaum eine Industriebranche wächst derzeit so rasant wie das Geschäft mit der Raumfahrt, gepusht von Regierungen, aber auch der Wirtschaft. In den USA soll die kommerzielle Raumfahrt deshalb künftig auch möglichst keine Konkurrenz mehr durch die staatliche Raumfahrt bekommen. So hat das US-Präsident Trump gerade angeordnet. Bis 2030 soll es in den USA auch möglich werden, bis zu 1000 Starts und Landungen von Raketen im Jahr durchzuführen. Aber auch in Europa und Deutschland wird die Raumfahrt weiter vorangetrieben, unter anderem mit Milliardenbeträgen der Bundeswehr. Zunehmend setzen dabei Start-ups die etablierten Firmen unter Druck. Mit dem bayerischen Unternehmen The Exploration Company hat nun eine dieser jungen Firmen offenbar eine erfolgreiche Finanzierungsrunde absolviert. Stefan Liener.
10: Auch wenn das Unternehmen offiziell noch dazu schweigt, scheint The Exploration Company in einer aktuellen Finanzierungsrunde umgerechnet etwa 260 Millionen Euro von Investoren einsammeln zu können. Das erfuhr der BR aus Finanzkreisen, die damit einen Bericht des Handelsblatts bestätigten. Das gerade einmal 5 Jahre alte Unternehmen aus Gauting wäre damit am Finanzmarkt mit rund 1,7 Milliarden Euro bewertet. Mit dem frischen Geld will das Management um Hélène Huby ein neues Geschäftsfeld finanzieren. Bisher war The Exploration Company vor allem auf wiederverwendbare Raumkapseln spezialisiert. Jetzt will die Firma auch Raketen entwickeln, die mit bis zu 40 Tonnen Nutzlast erheblich mehr Fracht ins All transportieren sollen als die bisher größte europäische Trägerrakete, die Ariane 6. Die Triebwerke dafür will die Firma selbst entwickeln. Damit würde The Exploration Company direkt die bisherigen Platzhirsche im Geschäft mit Schwerlastraketen angreifen, nämlich die Ariane Group und SpaceX. Ohnehin scheinen sich derzeit im Raumfahrtmarkt Gewichte zu verschieben, hin zu jungen Firmen. So stach zuletzt das belgische Startup Aerospace Lab den etablierten Airbus-Konzern bei einem Milliardenauftrag der EU für IRIS² aus, ein sicheres Netzwerk für Kommunikationssatelliten, mit dem sich Europa von Systemen wie Starlink unabhängig machen will.
8: Deutsche Unternehmen haben nach einem Urteil des obersten US-Gerichts hunderte Millionen Euro an zu viel gezahlten US-Zöllen zurückbekommen. Nach Angaben der Wirtschaftswoche summieren sich die Erstattungen für börsennotierte Firmen mittlerweile auf knapp 800 Millionen Euro. Den größten Betrag erhielt demnach der Logistikkonzern DHL mit über 400 Millionen. Siemens Healthineers meldete Rückzahlungen in Höhe von rund 200 Millionen Euro und bei Puma waren es knapp 50 Millionen. Hintergrund ist ein Urteil des Supreme Court vom Februar. Das Gericht erklärte bestimmte von US-Präsident Trump verhängte Zölle für rechtswidrig. Weitere Rückzahlungen an Unternehmen werden aber noch erwartet.
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0: Es ist 11:45.
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0: Die Nachrichten mit Gudrun Skupin.
13: Ermittler finden geheimes Waffendepot in Berlin. Nach Recherchen von WDR, NDR und Süddeutscher Zeitung hat das Bundesamt für Verfassungsschutz im vergangenen Jahr bei Berlin ein unterirdisches Depot entdeckt. Dort waren zwei scharfe Schusswaffen versteckt. Die Behörde geht davon aus, dass es im Auftrag russischer Geheimdienste angelegt wurde. Der Generalbundesanwalt ermittelt wegen des Verdachts der Vorbereitung einer schweren staatsgefährdenden Gewalttat. Bundesverband der Energie- und Wasserwirtschaft verteidigt geringe Einspeicherung von Gas. Die Vorsitzende Andrea sagte im Deutschlandfunk, normalerweise sei Gas im Sommer billiger als im Winter. Durch den Krieg im Iran sei dieser Effekt aufgehoben. Es sei deshalb normal, dass Unternehmen derzeit zurückhaltend sind. Andrea warnte vor Panikmache. Wirtschaftsverbände und Großkonzerne rufen zu schnellerer Umsetzung von Reformen auf. Die Verbände und Unternehmen wie BMW und Siemens fordern eine nachhaltige Entlastung bei den Sozialversicherungsbeiträgen. Unternehmen könnten andernfalls Arbeitsplätze in Deutschland nicht halten. Kanzleramtsministerin Warken sagte im Morgenmagazin von ARD und ZDF, man habe bereits Reformen auf den Weg gebracht und werde den Kurs im Herbst fortsetzen, auch wenn einige Maßnahmen unpopulär seien. Mehrere Länder kritisieren israelisches Siedlungsprojekt im Westjordanland. Deutschland und 6 weitere Länder fordern Israel auf den Bau von mehr als 1200 Wohnungen zu verzichten. Durch das Siedlungsprojekt rücke nicht nur eine Friedenslösung in weite Ferne. Behörden melden hunderte Festnahmen nach Bränden in Griechenland. Wie ein Sprecher der Feuerwehr im Fernsehen sagte, wurden in diesem Jahr bisher 300 Menschen in Gewahrsam genommen, die meisten wegen Fahrlässigkeit. Auf Kreta war zuletzt ein Brand ausgebrochen, nachdem ein Urlauber mit Holzkohle nahe eines Waldes gegrillt hatte. Das Wetter: bewölkt und regnerisch bei 16 bis 25 Grad.
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14: Mit Christine Gaub. Die extreme Trockenheit in diesem Jahr setzt auch Wildtieren zu. Der Deutsche Tierschutzbund warnt, besonders der Wassermangel sei dramatisch. Wenn Wasser fehlt, können sich Pflanzen nicht richtig entwickeln, Insekten fehlen und damit Nahrung. Vor allem Amphibien und Vögel leiden dann. Anna Fries hat sich das genauer angeschaut.
15: Vertrocknetes Gras, braune Baumkronen, kaum Schmetterlinge oder andere Insekten. Folgen der Trockenheit fallen dem Wildtierökologen Volker Zahner von der Hochschule Weihenstephan im Wald hinter seinem Haus an vielen Stellen ins Auge. An einem ausgetrockneten Tümpel bleibt er stehen.
16: Als Wasserquelle ist es natürlich für alle Tiere ein gewisses Problem. Diese Massenwanderungen vom Grasfrosch, von der Erdkröte zum Beispiel, da hängen viele Tierarten dran, die fressen. Der Iltis zum Beispiel oder der Westenbussard.
15: Einige Meter daneben steht ein Haselnussstrauch. Nur wenige Früchte hängen noch daran. Zahner greift nach einer Nuss. Sie ist klein, braun und vertrocknet.
16: Man ist einfach hohl, ist nichts. Haselnüsse sind tatsächlich total energiereich und spielen als Winternahrung für eine ganze Reihe von Tierarten eine große Rolle. Wenn die einlagern für den Winter und die sind tatsächlich hohl, dann haben die Tiere ein Problem.
15: Auch der Holunder trägt in diesem Jahr kaum Beeren.
16: Gerade Mönchsgrasmücke zum Beispiel, die nach Afrika ziehen wollen, die das Mittelmeer überwinden müssen, die brauchen das als Fettreserve.
15: Nicht nur Futtermangel macht Wildtieren zu schaffen, auch die Hitze selbst birgt Gefahren. Vogelnester können sich in der Sonne extrem aufheizen. In der Not springen Jungvögel heraus. Manche von ihnen landen in einer Wildtierauffangstation, etwa in München. Mitarbeiter Jacek Koppe.
17: Unser Messstandard sind da unsere Mauersegler. Und wir hatten dieses Jahr über 140 Tiere hier. Zum Vergleich, letztes Jahr hatten wir gerade knapp 90. Da merkt man, dass es deutlich mehr ein Problem wird.
15: Koppe füttert Schwalben, Grünfinke und Stieglitze. Im Nebenraum bekommen die ersten Babyigel Brei. Was Menschen für Wildtiere tun können, vor allem Wasser anbieten.
17: Im Grunde reicht eine flache Keramikschale zum Beispiel. Und da sollten dann aber auf jeden Fall Steine, kleine Stöckchen rein, dass gerade Vögel oder aber auch Insekten zum Beispiel da drin halt nicht ertrinken können.
15: Was im Kleinen möglich ist,

0: zum Opfer. Besonders deutlich sieht man das am Beispiel der Pasterze am Großglockner, Österreichs höchstem Berg mit knapp 3800 Metern. Nur noch ein schmales Eisband ist von dem Gletscher übrig geblieben, ein sichtbares Zeichen für die dramatischen Folgen der Erderwärmung. Silke Hane war für uns vor Ort.
1: Ein Kochlöffel oder halt irgendwas zum Absieben, Plastik, Bier. Ganz, ganz viel Bierdosen.
2: Marco Schiefer steht auf Österreichs größtem Gletscher, der Pasterze, und sammelt Müll. Der 33-Jährige arbeitet für den Nationalpark Hohe Tauern, in dem der Gletscher liegt, auf dem Berg Großglockner. Zusammen mit einem Team von Helfern entfernt Schiefer den Müll, den der Klimawandel zutage fördert.
3: Leider hat man halt in der Vergangenheit nicht so ein Umweltbewusstsein gehabt, wie man es jetzt Gott sei Dank hat. Und deswegen hat man in der Vergangenheit vieles von dem Müll einfach ins Eis geschmissen, ins vermeintlich ewige Eis. Und wie sich jetzt zeigt, ist halt nicht ewig.
2: Denn die Pasterze schmilzt, in diesem Sommer besonders schnell. Der Gletscherforscher Anton Neureiter vermisst das Eis regelmäßig und erklärt den Grund.
4: Quasi seit Mitte Juni haben wir keinen Schnee mehr auf den Gletschern bekommen, der den Gletscher schützen würde. Somit war die ganze Sommersaison Schmelze.
2: Neureiter prognostiziert, dass die Eisfläche in diesem Jahr 2 Meter an Dicke verliert. In den vergangenen 10 Jahren waren es im Schnitt 1,50 Meter. Noch in diesem Jahr könnte außerdem das dünne Eisband abreißen, das den oberen Teil des Gletschers mit dem unteren Teil verbindet, der sogenannten Gletscherzunge. Dann käme von oben kein frisches Eis mehr nach. Zurück bleibt das, was Forscher Neureiter Toteis nennt.
4: Die Folgen sind einfach, dass da unten ein großer Toteiskörper bildet, der dann langsam abschmilzt. Also die Zunge wird wahrscheinlich in den nächsten 20 Jahren nicht mehr so zu erkennen sein, wie sie wir jetzt kennen. Und der Gletscher wird sich zurückziehen auf die höheren Höhen, wo er sich noch länger halten kann.
2: Die Pasterze wäre dann nicht mehr Österreichs größter Gletscher. Ein Prozess, der laut dem Gletscherforscher unumkehrbar ist.
4: Wir sehen ja in den Bemühungen, dass wir die Klimaerwärmung auf einen gewissen Grad stoppen wollen oder zumindest einschränken wollen. Aber rein diese Ziele sind für die Gletscher in Österreich irrelevant, quasi, weil sie schon bei diesem Klima, das wir jetzt haben, nicht bestehen können.
2: Die österreichischen Alpen wird das wohl für immer verändern. Wo Gletscher und Permafrost durch die höheren Temperaturen wegschmelzen, bleibt brüchiges Gestein zurück. Das sieht man jetzt schon auf dem Großglockner. Das Terrain wird damit immer gefährlicher, beschreibt Bergführer Peter Zirknitzer, der bei der Müllsammelaktion auf der Pasterze mithilft.
5: Der Gletscher ist ja bis da oben hingegangen. Und jetzt ist eigentlich diese ganze Stütze ist da weg. Und somit hat es keine Stütze mehr. So ist halt einfach, ja, bricht es runter. Und das ist das Gefährliche für die Bergsteiger.
2: Zurück bleibt an vielen Stellen ein Gemisch aus Eis, Geröll, Sand und Abfall. Insgesamt 9 große Säcke Müll sammelt die Gruppe um Peter Zirknitzer und Marco Schiefer an diesem Tag. Mehr als 5 Tonnen werden noch im Eis vermutet. Marco Schiefer vom Nationalpark will für Ordnung auf der Pasterze sorgen, solange es sie noch gibt.
3: Es ist halt schade um den Lebensraum Gletscher, weil das ist ja nicht tot, das ist ja in Bewegung, das ist Eis, das ist was sehr Besonderes. Also das haben wir in den Ostalpen da jetzt ja nicht mehr so in Hülle und Fülle. Und das ist halt schon schade, weil die nächste Generation, meine Tochter, erlebt es vielleicht noch, aber dann irgendwann vielleicht auch nicht mehr. Gell?
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7: Mit Johannes Krause. Wie ein Sprinter im Startblock, so steht die Fußball-Bundesliga der Frauen da, hochkonzentriert, voller Spannung kurz vor dem Start. Es ist der FC Bayern, der losrennt. Die Münchnerinnen eröffnen heute Abend bei Union Berlin die neue Saison. Philipp Hofmeister.
8: Es geht wieder los. Endlich rollt der Ball auch in der Frauenbundesliga wieder.
9: Deswegen kann ich es jetzt auch nicht erwarten, wenn es endlich auch wieder losgeht und dann auch um Punkte geht.
8: Marie-Louise Ether, der Trainerin des 1. FC Union Berlin, ist das Strahlen im Gesicht geradezu anzuhören. Aus vielen guten Gründen.
9: Es ist eine schöne Auszeichnung, dass wir in die Bundesliga-Saison starten dürfen, hier zu Hause in der Alten Fürsterei gegen Bayern München.
8: Die hochgehandelten Berlinerinnen von Marie-Louise Ether eröffnen heute Abend die Spielzeit gegen die Übermannschaft der letzten Saison, die Frauen des FC Bayern, die ungeschlagen zum Meistertitel stürmten. Womit wir schon die Frage des Topfavoriten beantwortet hätten. München ist und bleibt das Maß der Dinge im deutschen Frauenfußball. Doch es gibt auch Neues, erzählt Liga-Verbandspräsidentin Katharina Kiel.
10: Zwischen der letzten und der neuen Saison hat sich viel getan bei uns im Verband. Wir haben jetzt auch 2 neue Mitglieder mit dem VfB Stuttgart und Mainz 05. 2 große Vereine, auf die ich mich freue und sehr gespannt bin, wie sie sich schlagen.
8: Der Südwesten wird also noch präsenter auf der Landkarte. Landkarte der Frauenbundesliga. Stuttgart und Mainz, zwei Fußballstädte mit großen Ambitionen.

0: Emotionen und großer Vorfreude, verspricht Chiara Busian von Mainz 05.
1: Es wird nicht mehr so einfach wie letzte Saison, das wissen wir. Es kommt Bayern München, es kommt Wolfsburg, es kommen große Namen. Mannschaften, die schon ewig in der ersten Liga sind, auch mit einem anderen Etat. Da sind wir noch der Underdog, aber wir möchten jeden ärgern.
0: Ärgerlich aus Sicht der Bundesliga ist aber vor allem, dass sich die englische Liga sportlich wie finanziell inzwischen auch im Frauenfußball in anderen Dimensionen bewegt. Liga-Präsidentin Katharina Kiel möchte dagegen ankämpfen, indem die Qualität kollektiv gesteigert wird.
2: Wir wollen dafür Sorge tragen, dass eben an allen Standorten die Standards so hoch gesetzt werden, dass unsere Spielerinnen sich bestmöglich entwickeln können, weil das bringt am Ende dann eben auch die Attraktivität mit sich.
0: Mehr Breite in der Spitze würde der Frauenbundesliga definitiv gut tun. In den letzten 14 Jahren kam der Meister stets entweder aus Wolfsburg oder aus München. Ob sich daran etwas ändert, könnte bereits das Eröffnungsspiel zeigen, wenn die Bayern zu Geheimfavorit Union Berlin und Trainerin Marie-Louise Etta reisen.
3: Deswegen bleiben wir da dran und sind da auf jeden Fall mutig und wollen die Bayern dann schon auch ein Stück weit ärgern.
4: Anpfiff heute Abend ist um 18.20 Uhr. Wir sind in Einblendungen dabei. Auch im Triathlon kämpfen die besten Teams Deutschlands um Punkte, Titel und Meisterschaften. Immenstadt im Allgäu ist dabei heute Schauplatz eines Bundesliga-Rennens. Es ist die vierte von 5 Saisonstationen und damit ein wichtiger Halt im Meisterschaftsrennen. Till Anthony Wiesbeck.
5: 750 Meter Schwimmen im großen Alpsee, danach über 19 Kilometer Radeln hoch zum Zaumberg und dann, wenn schon alle schwitzen und schnaufen, müssen die Wettkämpferinnen und Wettkämpfer noch den Kuhsteig bewältigen mit einer Steigung von 12%. Wer hier die schnellste Zeit schafft, wird heuer mit der Bergwertung ausgezeichnet und kann wertvolle Sekunden gut machen. Der Veranstalter spricht sogar von einer möglichen Vorentscheidung vor dem Finale im September in Hannover. Eine Favoritin ist Madeleine Kappeler. Die Oberallgäuerin ist quasi ums Eck geboren und hat damit einen entscheidenden Vorteil. Und vergangenes Jahr hat sie auch schon bewiesen, wie gut sie die Strecke kennt. Sie geht für das Kölner Team an den Start. Bei den Männern gilt das Saarländer Team als Top-Favorit. Die Triathlon-Bundesliga ist die höchstklassige deutsche Liga. 14 Frauen- und 16 Männerteams kämpfen um den Titel des deutschen Mannschaftsmeisters.
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7: A3 Würzburg Richtung Frankfurt zwischen Weibersbrunn und Aschaffenburg Ost 8 Kilometer Stau. A7 Füssen Richtung Ulm zwischen Illertissen und Dreieck-Kettistetten stockender Verkehr. A9 München Richtung Nürnberg in Höhe Dreieck-Holledau ein Unfall. A9 München Richtung Nürnberg zwischen Manching und Ingolstadt Ost Stau. Und A9 Nürnberg Richtung München am Kreuz München Nord in der Überleitung zur A99 ein Unfall auf der linken Spur. Das Wetter in Bayern. Von Schwaben breitet sich zum Teil gewittriger Regen aus. Der wird zum Abend in Ober- und Niederbayern zu lokalen Unwettern mit Starkregen, Hagel und schweren Sturmböen bis Orkanböen. Im Unterfranken ist es am freundlichsten, aber auch da gewittert es zum Abend. Davor steigen die Temperaturen auf 16 bis 25 Grad. In der Nacht wird es trocken bei Tiefstwerten von 14 bis 9 Grad. Morgen in Franken erst wechselhaft, später öfter trocken bei 17 bis 25 Grad. Am Sonntag überwiegend trocken mit Sonne und nur regional mal mehr Wolken. Und am Montag wieder oft sonnig.

0: Es ist 12 Uhr.
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2: Es ist eine brisante Entdeckung. In der Nähe von Berlin hat der Verfassungsschutz ein geheimes Waffendepot entdeckt. Mehr zu dieser Recherche hören Sie gleich. Wird das Gas im Winter knapp? Das frage ich gleich unseren Korrespondenten in Berlin. In den Gasspeichern sind die Füllstände niedriger als im vergangenen Sommer. Reformvorhaben umsetzen, schleunigst und ohne Abstriche. Das fordern Wirtschaftsverbände und Großkonzerne. Sie erhöhen damit den Druck auf das Bundeskabinett vor der Klausur nächste Woche. Am Mikrofon ist Jörg Panschelt. Spionage, Sabotage und andere Formen der sogenannten hybriden Bedrohung durch Russland nehmen zu. Recherchen von NDR, WDR und Süddeutscher Zeitung haben einen neuen Vorfall ans Licht gebracht, der einige Fragen aufwirft. Demnach hat der Verfassungsschutz in der Nähe von Berlin einen brisanten Fund gemacht. Manuel Bewader war an der Recherche beteiligt.
3: Nach unseren Informationen haben deutsche Sicherheitsbehörden bereits im vergangenen Jahr ein geheimes Depot entdeckt. In einem Wald an der Landesgrenze zwischen Berlin und Brandenburg hat man demnach zwei scharfe Schusswaffen gefunden. Die Sicherheitsbehörden sollen Hinweise darauf haben, dass es sich dabei um ein Depot russischer Geheimdienste handelt. Unserer Recherche zufolge kann es sein, dass die Waffen dort hinterlegt wurden, damit Agenten diese später dort abholen, um dann wiederum Attacken oder Anschläge zu begehen.
2: Und solche Depots gehörten zu Zeiten des Kalten Krieges zum Standardprogramm der Sowjetunion. Die Sicherheitsbehörden haben festgestellt, dass Russland an dieses Vorgehen anknüpft. Und in den letzten Monaten hat sich die hybride Bedrohung durch Russland deutlich verschärft, jedenfalls mit Blick auf Aktionen, hinter denen die Behörden Moskau vermuten.
3: Es geht längst nicht mehr nur um Spionage oder Ausspähaktionen. Offenbar gibt es konkrete Anschlagspläne gegen deutsche Rüstungsmanager. In Leipzig am Flughafen war es jetzt vermutlich nur Zufall, dass eine Drohne mit Sprengstoff nicht explodierte. Was viele Ermittlungen zuletzt gezeigt haben, es gibt offenbar eine ganze Schattenarmee von Menschen, die im Auftrag Russlands unterwegs sind. Immer wieder sind diese auch bei mehreren Aktionen beteiligt. Bundesinnenminister Alexander Dobrindt sprach zuletzt von einer, Zitat, neuen Gefahrenqualität. Mit scharfen Worten gegenüber Russland hält er sich aber bislang zurück.
2: Manuel Bewader war das mit Rechercheergebnissen zu einem brisanten Waffenfund in der Nähe von Berlin. Wird das Gas im nächsten Winter knapp? Solche Befürchtungen hat die Bundesregierung zwar wie in der Vergangenheit zurückgewiesen, aber feststeht, derzeit sind die Gasspeicher nur etwa zur Hälfte gefüllt. Im vergangenen Jahr waren es zum gleichen Zeitpunkt 67% und es gibt eine staatliche Vorgabe. Bis November sollen die Gasspeicher eigentlich zu 70% gefüllt sein. Fehlen also noch 20%. Live zugeschaltet ist jetzt BR-Hauptstadtkorrespondent Jakob Mayer. Jakob, müssen wir uns Sorgen machen, dass das Gas im Winter knapp wird, insbesondere wenn es ein strenger Winter werden sollte?
4: Das zuständige Bundeswirtschaftsministerium sagt nein. Also eine Gasmangellage sei nach aktuellem Erkenntnisstand im kommenden Winter nicht zu erwarten, heißt es. Aber das Ministerium gibt auch zu, die Lage ist weniger komfortabel als in den vergangenen beiden Wintern. Du hast das gesagt, im vergangenen Jahr war es zum gleichen Zeitpunkt 67% der Füllstand. Und das Ministerium sagt eben auch, wenn die geopolitischen Entwicklungen so weitergehen oder schlimmer würden oder wenn es besonders kalt würde, dann könnten das zusätzliche Belastungen sein. Die zuständige Bundesbehörde, das ist die Bundesnetzagentur, die sagt, das Gas ist verfügbar. Also die Händler müssten es kaufen und in den kommenden 2 Monaten kräftig einspeichern, dann würde das schon laufen. Und Kerstin André, die Vorsitzende der Hauptgeschäftsführung des Bundesverbands der Energie- und Wasserwirtschaft, hat bekräftigt, das Gas, was bestellt wurde, wird auch geliefert. Also das soll die Haushalte beruhigen. Die vertragliche Absicherung der Lieferung sei gewährleistet und das betrifft eben besonders Haushaltskunden. Und sowohl André als auch die Bundesnetzagentur als auch die Bundesregierung verweisen darauf, dass ja nicht mehr alleine die Füllstände entscheidend sind. Das hat sich in den vergangenen Jahren deutlich geändert. Deutschland bekommt ja auch durch Pipelines Gas, das ist klar, vor allem aus Norwegen und von den EU-Nachbarn, aber seit einigen Jahren auch per Schiff. Das ist das Flüssigerdgas LNG. Das kommt in 4 Terminals in Deutschland an. Und das stabilisiert die Lage natürlich auch zusätzlich.
2: Also das Gas ist verfügbar. Trotzdem fragen sich jetzt viele Verbraucher, könnte jetzt der Preis in die Höhe schnellen? Was kommt da auf Verbraucher zu und was können sie tun?
4: Also auf kürzere Sicht müssen sich Verbraucherinnen und Verbraucher wohl keine Sorgen machen, weil normalerweise da eine Preisbindung gilt. Erwartungsgemäß steigen dann die Preise aber auch beim nächsten Mal. Also die Verbraucherzentrale rät Verbraucherinnen und Verbrauchern jetzt zu prüfen, ob ihr Vertrag über den Winter hinaus eine Preisbindung vorsieht. Das schützt jedenfalls zunächst mal vor steigenden Preisen. Und dann sagt die Verbraucherzentrale, wie in anderen Feldern auch, Preise vergleichen, gegebenenfalls zu einem günstigeren Anbieter wechseln.
2: Warum ist es eigentlich nicht gelungen, die Speicher jetzt im Sommer, wo ja deutlich weniger Gas verbraucht wird, mehr zu füllen?
4: Normalerweise läuft das so, die Händler kaufen im Sommer und speichern das Gas ein, weil es dann billiger ist. Und wenn es dann gebraucht wird im Winter, ist die Nachfrage höher, der Preis höher, dann wird es geliefert. Das aber funktioniert jetzt nicht mehr, weil durch den Iran-Krieg und die Sperrung der Straße von Hormuz das Gas eben auch im Sommer teurer wurde. Also der Mechanismus ist quasi außer Kraft gesetzt und für Unternehmen ist es momentan unwirtschaftlich, Gas vorzuhalten und einzuspeichern. Deshalb zögern die so lange.
2: Diese aktuellen Befürchtungen, dass das Gas am Ende doch vielleicht knapp werden könnte, das kann ja eigentlich die Politik nicht kalt lassen. Zuständig ist die Bundesenergieministerin Reiche. Gerät sie jetzt unter Druck?
4: Sie ist auf jeden Fall in einer schwierigen Lage. Also auf der einen Seite versucht das Bundeswirtschaftsministerium, Panikmache vorzubeugen. Gleichzeitig versucht es aber, den Eindruck zu erwecken, wir sind wachsam und schauen genau hin, wie sich die Lage weiterentwickelt. Klar ist, das Ministerium versucht, den Druck auf die Händler zu erhöhen, sagt, das ist deren Verantwortung, jetzt zu kaufen und die Lager zu füllen. Und gleichzeitig versucht man eben, keine vorschnellen Eingriffe zu machen, denn wenn der Staat eingreift, das hat es ja schon mal gegeben, kurz nach Beginn des russischen Angriffskriegs auf die Ukraine, dann treibt das die Preise und setzt Marktmechanismen außer Kraft. Also das ist eine schwierige Lage und der Druck auf die zuständige Bundeswirtschaftsministerin Reiche könnte natürlich zunehmen, wenn sich in 2 Monaten wirklich abzeichnet, dass die Speicher nicht voll werden, das Gas knapp wird. Die BSW-Parteigründerin Sarah Wagenknecht, die fordert schon jetzt Reiches Rücktritt und spricht angesichts der halbleeren Gasspeicher von Staatsversagen, halb leer oder halb voll, wie man es eben sehen will.
2: Die Gasspeicher sind weniger gefüllt als sonst um diese Jahreszeit. Das waren Informationen und Einschätzungen von Jakob Mayer live aus Berlin. Vielen Dank.
4: Sehr gern.
2: Und wir bleiben bei der Bundespolitik. Die nächste Sitzungswoche im Bundestag, die beginnt erst am 7. September, aber schon nächsten Dienstag geht das Bundeskabinett in Klausur. Dann dürfte die Berliner Sommerpause endgültig vorbei sein. 2 Tage lang werden die Ministerinnen und Minister unter Leitung von Bundeskanzler Merz in Neu-Hardenberg in Brandenburg tagen. Die Reformvorhaben werden wohl ein Thema sein und aus der Wirtschaft wächst der Druck. In einem gemeinsamen Schreiben fordern Verbände und Konzerne eine Umsetzung dieser Reformen, Zitat, schleunigst und ohne irgendwelche Abstriche. Aus Berlin, Christina Nagel.
0: Dass sich Verbände und Unternehmen aus Bayern und Baden-Württemberg gerade jetzt zu Wort melden, dürfte einen Grund haben. In der kommenden Woche trifft sich das Kabinett zur Klausur, um den weiteren Regierungskurs abzustecken. Zuletzt hatte es wieder Diskussionen über die geplanten Reformen des Renten- und Steuersystems gegeben. Die Wirtschaftsvertreter fordern die Bundesregierung jetzt auf, die Reformen schnell anzugehen und umzusetzen, ohne weitere Abstriche. Unternehmen in Deutschland, heißt es in dem Schreiben, aus dem die Mediengruppe Bayern zitiert, stünden unter erheblichem Druck. Wegen hoher Energiekosten, aber auch, weil die Beitragsbelastungen durch die Sozialversicherungen mit über 42% zu hoch seien. Es sei inakzeptabel, dass die Belastung trotz stabiler Beitragssätze immer weiter steige, weil die Beitragsbemessungsgrenzen angehoben würden. Reformen sind aus Sicht der Wirtschaftsvertreter entscheidend dafür, ob Unternehmen Standorte und damit auch Arbeitsplätze erhalten können.
2: Und für die neue Kanzleramtsministerin Warken wird es nächste Woche in Neu-Hardenberg die erste Kabinettsklausur sein. Reformpolitik ist für sie aber kein Fremdwort. Sie hat die Gesundheitsreform als Bundesministerin auf den Weg gebracht. Und zu den aktuellen Forderungen der Wirtschaft sagte Warken im ARD-ZDF-Morgenmagazin:
5: Da gibt es keinen Dissens. Das sehen wir ganz genauso. Deswegen sind auch erste Reformen ja schon angestoßen mit dem von mir damals noch verantworteten Beitragssatzstabilisierungsgesetz in der gesetzlichen Krankenversicherung. Können dort die Beitragssätze stabil gehalten werden. Das ist auch ein Beitrag zu stabilen Lohnnebenkosten. Es gibt aber auch andere Bereiche, Pflege, Rente. Nur da lässt sich nicht ganz einfach der Schalter umlegen. Das sind große Reformpakete, die jetzt beschlossen werden müssen. Die müssen im Herbst beschlossen werden. Die sind teilweise schon auf den Weg gebracht. Das kommt aber dann auch zu, sage ich mal, Einschnitten bei den Bürgerinnen und Bürgern. Das sind alles keine beliebten Projekte. Sie sind aber notwendig. Sie sind teilweise angestoßen und jetzt müssen wir sie zu Ende bringen. Das ist ganz richtig.
2: Kanzleramtsministerin Warken zu den Forderungen von Wirtschaftsverbänden und Großkonzernen aus Süddeutschland, die Reformvorhaben umzusetzen. Das israelische Bauministerium hat eine Ausschreibung für ein Siedlungsprojekt im Westjordanland veröffentlicht. Es ist also amtlich jetzt. Mehr als 1200 Wohneinheiten sind in einem Gebiet geplant, das als einer der sensibelsten Punkte im Konflikt zwischen Israel und den Palästinensern gilt. Das Vorhaben der israelischen Regierung wird scharf verurteilt, unter anderem auch von mehreren europäischen Staaten. Informationen von Nicole Markwald.
6: Inakzeptabel. So heißt es ungewöhnlich scharf gleich im ersten Satz der Erklärung von insgesamt 7 Staaten, darunter Deutschland, Frankreich, Großbritannien und Norwegen. Das Siedlungsprojekt würde das Gebiet faktisch teilen und eine Zwei-Staaten-Lösung unmöglich machen, steht in der Erklärung weiter. Bei dem Projekt geht es um ein Gebiet nahe Ost-Jerusalem und Israels bisher größter illegaler Siedlung Ma'ale Adumim. Wird die Lücke geschlossen, hat ein potenzieller palästinensischer Staat im Westjordanland faktisch kein zusammenhängendes Staatsgebiet mehr. Die Bundesregierung lehnt diesen völkerrechtswidrigen Schritt ab. Immer wieder pocht die deutsche Regierung auf die Zwei-Staaten-Lösung. Israel dürfe es nicht unmöglich machen, dass ein palästinensischer Staat eines Tages entsteht. Berlin fordert die israelische Regierung immer wieder auf, keine weiteren Schritte hin zu einer Annexion des Westjordanlands zu unternehmen. Solche Schritte wären ein großer Fehler, sagte Bundeskanzler Merz erst vor einem Monat. In dieser Woche gab es erneut deutliche Kritik. Israel müsse als Besatzungsmacht Palästinenser menschenwürdig behandeln, sagte ein Regierungssprecher.
2: Der deutsche Staat hat im vergangenen Jahr mehr Geld für Sozialhilfeleistungen ausgegeben. Ein Großteil davon ging, wie in den Vorjahren, in die Grundsicherung im Alter und bei Erwerbsminderung. Gestiegen sind die Nettoausgaben für die Hilfe zur Pflege. Alexander Schmidt über die Entwicklung bei den Sozialhilfekosten.
7: Sie legten im Vergleich zum Vorjahr um mehr als 6% zu auf 21,5 Milliarden Euro, teilte das Statistische Bundesamt in Wiesbaden mit. Der Grund: allein für die Pflege stiegen die Hilfen um mehr als 13% auf 6 Milliarden Euro. Der Anteil der Pflege an den gesamten Sozialhilfeausgaben wuchs damit das dritte Jahr in Folge und macht inzwischen fast 28% aus. Dagegen legten der größte Posten in der Sozialhilfe, die Grundsicherung im Alter und bei Erwerbsminderung, nur um fast 3% auf knapp 12 Milliarden Euro zu. Das ist der geringste Zuwachs seit Jahren. Grund dafür ist nach Angaben der Statistiker, dass die Regelsätze für den Lebensunterhalt zu Beginn des vergangenen Jahres nicht erhöht worden seien.

Polizeieinsatz in München-Schwabing und dabei ist ein 14-jähriger Jugendlicher durch einen Schuss aus einer Polizeiwaffe schwer verletzt worden. Ein Thema in BR24 Bayern in gut zwei Minuten.

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2: Es ist 12.15 Uhr.
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2: Die Nachrichten mit Gudrun Skopin.
4: Polizei findet Waffendepot mutmaßlich russischer Agenten. Ermittler haben das Versteck im vergangenen Jahr am Stadtrand von Berlin entdeckt. Zwei scharfe Schusswaffen waren dort hinterlegt. Nach Recherchen von WDR, NDR und Süddeutscher Zeitung geht der Verfassungsschutz davon aus, dass der russische Geheimdienst dahinter steht. Vermutet wird, dass russische Agenten damit Anschläge vorbereiten oder verüben sollten. Gasspeicherverband meldet historisch niedrigen Füllstand. Noch nie seit Beginn der Aufzeichnungen vor 15 Jahren habe sich so wenig Gas in den Speichern befunden, teilte der Branchenverband mit. Wenn der Winter sehr kalt werde, könnte das Gas nicht reichen. Der Bundesverband der Energie- und Wasserwirtschaft warnt vor Panikmache. Im Deutschlandfunk sagte die Vorsitzende Andrea, es sei völlig normal, dass wirtschaftlich handelnde Unternehmen bei hohen Preisen zurückhaltend seien. Staat zahlt erneut mehr für Sozialhilfe. Wie das Statistische Bundesamt mitgeteilt hat, sind die Ausgaben im vergangenen Jahr um rund 6% gestiegen. Netto zahlten die Sozialhilfeträger fast 22 Milliarden Euro. Dazu zählen etwa Leistungen zur Grundsicherung im Alter und bei Erwerbsminderung. Kritik an israelischen Siedlungsplänen wächst. Deutschland und 6 weitere Staaten haben Israel aufgefordert, die Pläne für 1200 Wohnungen im Westjordanland zurückzunehmen. Durch das Siedlungsprojekt rücke eine Friedenslösung in weite Ferne. Zahl der Prostituierten in Deutschland ist leicht gestiegen. Nach Angaben des Statistischen Bundesamtes waren Ende 2025 rund 32.500 Prostituierte offiziell bei den Behörden gemeldet. Im Vergleich zum Vorjahr ist das ein Plus von 0,7. Insgesamt ist die Zahl aber weiter deutlich niedriger als vor der Corona-Zeit. Das Wetter bewölkt und regnerisch bei 16 bis 25 Grad.
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5: Im Studio Gerhard Amberger. Bei einem Polizeieinsatz in München-Schwabing ist am Dienstag ein 14-jähriger Jugendlicher durch einen Schuss aus einer Polizeiwaffe schwer verletzt worden. Wir haben darüber berichtet. Wie der Einsatz abgelaufen ist, darüber gibt es widersprüchliche Aussagen. Tobias Barnasoy berichtet.
6: Er habe Angst zu sterben, sagt die Mutter des 14-Jährigen. Immer wieder sage er ihr, dass er sie liebe. Der kurdische Schüler liegt im Krankenhaus. Die Polizei hat ihn in München-Schwabing vor 3 Tagen angeschossen, in den Oberkörper. Der Junge trug laut Polizei eine Soft-Air-Pistole, die wie eine echte aussah. Über die Sekunden vor dem Schuss gibt es 2 widersprüchliche Versionen. Die Polizei sagt, der Jugendliche habe eine Bewegung wie beim Durchladen gemacht und sich anschließend mit erhobener Waffe zu den Beamten gedreht. Die Mutter des Verletzten schildert denselben Moment völlig anders, beruft sich dabei auf ihren 14-jährigen Sohn. Der habe die Hände gehoben und gerufen, es ist ein Spielzeug, bitte nicht schießen. Bei einer Spurensuche des Bayerischen Rundfunks in der Münchner Belgradstraße, in der Schuss gefallen ist, zeigt sich, es gibt Videos. Ein Video aus einem Waschsalon soll den Jugendlichen kurz vor dem Vorfall mit der Softair-Waffe zeigen, auch wie er die Durchladebewegung macht. Ein weiteres Video beginnt erst nach dem Schuss. Es zeigt, wie die Polizisten den Jungen festhalten, durchsuchen und offenbar erste Hilfe leisten. Ausgerechnet die entscheidenden Sekunden sind darauf nicht zu sehen. Auch die Staatsanwaltschaft sagt, es gibt Aufnahmen bis kurz vor der Schussabgabe und weder der 14-Jährige noch seine Familie hätten bereits gegenüber den Ermittlern ausgesagt.
5: Die Trockenheit hat nun offenbar dafür gesorgt, dass aus einer Heilquelle im Landkreis Kelheim kein Wasser mehr fließt. Und dabei steht ausgerechnet in einem Monat das 300. Jubiläum mit Wallfahrt an. Katrin Unverdorben.
7: Im Jahr 1700 soll an der Quelle bei Frauenbründel südlich von Bad Abbach ein Wunder geschehen sein. Ein fast blinder Mann konnte nach der Waschung mit dem Quellwasser wieder sehen. Nun ist die heilige Quelle, auf der eine Wallfahrtstradition gründet und mit der niederbayerische Markt wirbt, versiegt. Der dortige Pfarrer teilte das per Aushang mit. Die Besucher werden außerdem gebeten, keinen Zapfversuch mehr zu unternehmen. Nun hat der Pfarrer Angst, dass auch eine weitere Wasserquelle im Innenhof austrocknet. Diese versorge ihn, der dort lebt, mit Wasser. Wenn sie weg sei, bekomme er ein Problem, sagte er der Mittelbayerischen Zeitung. Ein weiteres Problem: Im September steht ein Jubiläum bevor. Die katholische Kirche Frauenbründel besteht dann seit genau 300 Jahren. Das sollte mit Wallfahrern und einem großen Fest gefeiert werden.
5: Ein Bad in der Donau endete heute Morgen mit einem Hubschraubereinsatz. Vier Frauen sind um kurz vor vier in Regensburg von einer Brücke in den Fluss gesprungen. Eine Anwohnerin hörte Gelächter und Planschen und rief die Polizei. Ein Rettungshubschrauber suchte daraufhin die Wasseroberfläche der Donau ab. Zwei Frauen waren noch in der Donau baden, die beiden anderen am Ufer. Eventuell müssen sie ein Bußgeld und den Einsatz teilweise zahlen. 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
2: Als Unionsfraktionschef ist Jens Spahn nach dem Ärger rund um seine Elternschaft per Leihmutter schon vor einem Monat zurückgetreten. Gestern nun hat er bekannt gegeben, dass er auch für einen Posten in seiner Heimat, dem Münsterland, nicht mehr antreten wird. Nur sein Bundestagsmandat, das will er behalten. Mit monatlich zurzeit rund 11.800 Euro brutto sichert es ihn finanziell ab und einen gewissen politischen Einfluss hat der CDU-Politiker auch noch. Dennoch, das Karriereende war abrupt und der Abschied aus der Spitzenpolitik fiel ihm sichtlich schwer. Wie ist es anderen Politikern damit ergangen, plötzlich nicht mehr ganz so wichtig und normaler Abgeordneter zu sein? Da gibt es ganz unterschiedliche Typen, hat unser Berlin-Korrespondent Benjamin Großkopf festgestellt.
8: Die einen gehen erstmal ganz.
9: Ich will aber nicht durch den Bundestag laufen und sagen, habe ich euch doch vorher gesagt, hättet ihr mal besser auf mich gehört.
8: Die anderen gehen nicht so ganz.
10: Ich bin Abgeordneter, das bin ich gerne. Ich bin immer direkt gewählt worden, darauf bin ich stolz und ich nehme das sehr ernst.
8: Manche sagen den anderen auf Wiedersehen.
11: Ich habe mich hier im Parteivorstand der SPD verabschiedet, bin zurückgetreten. Machen Sie es gut.
8: Die anderen denken eher an sich.
12: Es ist der schmerzlichste Schritt meines Lebens.
8: Robert Habeck, Olaf Scholz, Andrea Nahles, Karl Theodor zu Guttenberg. Aus dem Spitzenjob gewählt, gejagt, auf jeden Fall gegangen. Und dann?
13: Ich bin 2 Monate lang über die Alpen gelaufen, von Wien an den Bodensee.
8: Sagt Kevin Kühnert, Stationen vor Wien und Bodensee. Juso-Chef, SPD-Shootingstar, Generalsekretär. Dann Rückzug 2024-25. Aus Gründen, gesundheitlich erschöpft, Neuorientierung.
13: Aber ich habe dann auch die Verantwortung, das Potenzial, was darin steckt, für was Neues zu verwenden. Ich will jetzt nicht 30 Jahre unterwegs sein und Geschichten von früher erzählen.
8: Der nach Wahlniederlage aus allen Ämtern und dann aus dem Bundestag geschiedene Spitzengrüne Robert Habeck formuliert das ähnlich.
9: Und umgekehrt will ich auch nicht wie ein Gespenst über die Flure des Bundestages laufen und sagen, oh, ich war übrigens mal Vizekanzler, erinnert ihr euch noch daran? War doch gar nicht alles so ganz schlecht.
8: Dafür spukt das Gespenst abgetretener Spitzenpolitiker dann woanders herum, zum Beispiel bei der eigenen Familie, woran Habeck sich erst wieder gewöhnen musste, zuzuhören, nicht gleich zu entscheiden. Beim 3-nach-9-Talk erinnert er sich an Gespräche am Familientisch, zum Beispiel Austausch des damaligen Wirtschaftsministers mit Frau und Kindern. Wer hat was vor?
9: Dann jemand wollte reisen und jemand wollte jobben und jemand wollte surfen und jemand wollte irgendwas und dann gab es noch Liebeskummer hier und irgendwas da. Und dann habe ich mir das nur 10 Minuten angehört und gesagt, ist doch ganz einfach. Erst wird gearbeitet, dann wird gesurft, dann wird das und danach kannst du wieder lernen. Und dann haben sich wir alle angeguckt und gesagt, hä, was laberst du denn jetzt hier? Und ich sagte, wieso, ist doch logisch. Nein, aber ist es überhaupt nicht logisch. Man nennt es Gespräch. Es geht nicht darum, hier irgendwas zu entscheiden. Wir wollen auch gar keine Antwort haben. Wir wollen nur.
8: Wie ist es also, ohne den Druck zu entscheiden, aber auch ohne, dass man etwas entscheiden kann, außer wann es Abendessen gibt. Robert Habeck arbeitet inzwischen wissenschaftlich in Dänemark. Kevin Kühnert als Lobbyist für eine andere Finanzpolitik bei einer NGO. Ex-SPD-Chefin Andrea Nahles ist wieder Chefin der Bundesagentur für Arbeit. Karl Theodor zu Guttenberg ging nach seinem Rücktritt wegen seiner plagiierten Doktorarbeit erstmal ganz weit weg, in die USA.
14: Ich bin wirklich gottfroh, nicht mehr im politischen Zirkus herumturnen zu müssen.
8: Diesen Zirkus begleitet zu Guttenberg inzwischen wieder als Podcaster, Berater, vom Rand der Manege aus, aber deutlich vernehmbar. Und er spricht über Depressionen, eine posttraumatische Belastungsstörung, die nach dem Rücktritt als Verteidigungsminister diagnostiziert wurde.
14: Ich möchte wirklich irgendwann feststellen, dass ich diesen Anforderungen einfach schlicht nicht gewachsen bin.
8: Ganz los von der Politik, das eint die meisten ehemaligen Spitzenleute, kommt man eh nicht.
15: Ich habe vor, ein ehemaliger Kanzler zu sein, über den sich die SPD immer freut.
8: Sagt Olaf Scholz, Abgeordneter, Wahlkreis 61, Potsdam, Potsdam, Mittelmark 2, Teltow, Fleming 2. Nicht mehr mehr, aber auch nicht weniger.
2: Benjamin Großkopf berichtete über Spitzenpolitiker und wie sie sich aus der ersten Reihe verabschiedet haben.
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2: Anthony Hopkins haben wir gleich vor Augen. Berühmter Schauspieler, Hollywood-Star, aber Anthony Hopkins ist auch Komponist. Der Wahlkalifornier hat ein Klassikalbum aufgenommen mit großem Orchester und einem Star-Dirigenten. Über die unbekanntere Seite von Anthony Hopkins und sein Werk berichtet Reinhard Spiegelhauer aus Los Angeles.
16: Ein kleines Stück von Bedrich Smetana. Mal sehen, was ich kann.
17: Am Klavier Anthony Hopkins als Papst Benedikt in Die zwei Päpste. Der Gast, für den er spielt, ist sein späterer Nachfolger Franziskus. Und Hopkins spielt tatsächlich selbst. Schon 4 Jahre nach seiner Geburt 1937 im walisischen Margam lernt er Klavier spielen. Als Teenager, lange vor seiner Karriere als Schauspieler, beginnt er zu komponieren und hat über die Jahrzehnte einiges angesammelt.
16: Spielen Sie Klavier oder ein anderes Instrument?
18: Nein, aber ich weiß, Sie haben ein Album gemacht.
17: Das hat Anthony Hopkins tatsächlich. Life is a Dream heißt es, darin 12 seiner Kompositionen. Umgesetzt mit Hilfe eines Freundes. Hopkins hat ihn in seiner Wahlheimat Kalifornien kennengelernt. Der Star-Dirigent der Philharmonie von Los Angeles, Gustavo Dudamel, hat die Werke in einem Londoner Studio eingespielt mit dem Londoner Philharmonieorchester. Auch dabei Klaviervirtuose Sergio Tiempo. Man sagte mir, Sir Anthony Hopkins hat ein Werk geschaffen und er möchte, dass ich den Klavierpart spiele unter Gustavo Dudamel zusammen mit dem Philharmonischen Orchester.
19: Einem Hannibal Lecter widerspricht man besser nicht, sagt Tiempo.
20: Bereit, wenn Sie es
21: Obviously you don't say no to Hannibal Lecter.
20: Noch einen Augenblick, bitte.
22: Sie haben mich angekettet!
17: Der brutale Kannibale Hannibal Lecter aus Das Schweigen der Lämmer verliert sich nach einem Gewaltexzess in Bachs Goldberg-Variationen. Oscar für Anthony Hopkins, für dessen Filmcharaktere Musik oft eine zentrale Rolle spielt. Die Goldberg-Variationen tauchen zum Beispiel auch im Lämmer-Sequel Hannibal wieder auf und auch in Rendezvous mit Joe Black und The Father ist Musik entscheidend. Die berühmte Arie aus Bizets Perlenfischer führt dort direkt in die Seelenwelt des Vaters, gespielt von Anthony Hopkins. Er selbst hatte das Stück für die Szene vorgeschlagen. Musik war meine erste große Leidenschaft, sagt er heute. Die 12 Stücke aus Life is a Dream führen in die Seelenwelt von Anthony Hopkins. Im Verlauf von mehr als 60 Jahren entstanden, schlagen sie eine Art Bogen über das Leben. Es beginnt musikalisch mit einer Fanfare, quasi dem Beginn des Lebens, und akzeptiert mit Solocello und Chor am Ende den Tod. Das Leben sei vom Moment der Geburt an ein einziger langer Abschied, sagt Hopkins in der Los Angeles Times über Life is a Dream. Vielleicht ist es auch das Schlitzohrige, das ihn lange jung gehalten hat. Im Vanity Fair Podcast verriet Jonathan Pryce, der in Die zwei Päpste den Franziskus spielt, den vielleicht dreistesten Coup des Sir Anthony Hopkins. Es ging um die Szene mit dem Klavierspiel. Tony sagte, dafür passt Mozart nicht. Ich würde gerne einen düsteren Smetana spielen. Dieses Smetana-Stück gibt es gar nicht. Er hat es selbst geschrieben. Nur wegen der Tantiemen, witzelt Price. Auf Life is a Dream hat es der Hopkins-Smetana allerdings nicht geschafft.
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2: A3, Linz Richtung Passau, zwischen Neuhaus am Inn und Passau Süd, 3 Kilometer Stau. A3 Würzburg Richtung Frankfurt, zwischen Weibersbrunn und Aschaffenburg Ost, 8 Kilometer Stau. A3 Frankfurt Richtung Würzburg, zwischen Stockstadt und Hößbach, 10 Kilometer Stau. A7 Füssen Richtung Ulm, zwischen Illertissen und dem Dreieck Hittistetten, stockender Verkehr. A9 München Richtung Nürnberg, in Höhe Dreieck Holledau, ein Unfall. Und weiter Richtung Nürnberg zwischen Manching und Ingolstadt Ost Stau. A9 Nürnberg Richtung München, am Kreuz München Nord in der Überleitung zur A99 ein Unfall auf der linken Spur. Das Wetter in Bayern teils trocken, auch mit Sonne, teils aber auch Regen und Gewitter. Im Südosten Bayerns können ab dem Nachmittag auch Unwetter möglich sein. Höchstwerte 16 bis 25 Grad. Kommende Nacht klingen die Schauer dann ab, Tiefstwerte 14 bis 9 Grad. Und die weiteren Aussichten. Morgen in Franken zunächst wechselhaft. Bis zum Abend verbreitet Sonne und Wolken und meist trocken. Am Sonntag überwiegend trocken mit Sonne, regional mal ein paar Wolken. Auch am Montag oft durchweg sonnig. Die Höchstwerte in den nächsten Tagen dann 17 bis 25 Grad. Es ist 12.30 Uhr.
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2: Es ist eine brisante Entdeckung. In der Nähe von Berlin hat der Verfassungsschutz ein geheimes Waffendepot entdeckt. Reformvorhaben umsetzen, schleunigst und ohne Abstriche. Das fordern Wirtschaftsverbände und Großkonzerne. Sie erhöhen damit den Druck auf das Bundeskabinett vor der Klausur nächste Woche. Und die Bayerische Bergwacht sieht eine gefährliche Entwicklung beim Bergtourismus und sie warnt vor Leichtsinn. Auch dazu gleich mehr. Am Mikrofon ist Jörg Wandscheid. Spionage, Sabotage und andere Formen der sogenannten hybriden Bedrohung durch Russland nehmen zu. Recherchen von NDR, WDR und Süddeutscher Zeitung haben jetzt einen neuen Vorfall ans Licht gebracht, der einige Fragen aufwirft. Demnach hat der Verfassungsschutz in der Nähe von Berlin einen brisanten Fund gemacht. Manuel Bewader war an der Recherche beteiligt.
0: Nach unseren Informationen haben deutsche Sicherheitsbehörden bereits im vergangenen Jahr ein geheimes Depot entdeckt. In einem Wald an der Landesgrenze zwischen Berlin und Brandenburg hat man demnach zwei scharfe Schusswaffen gefunden. Die Sicherheitsbehörden sollen Hinweise darauf haben, dass es sich dabei um ein Depot russischer Geheimdienste handelt. Unserer Recherche zufolge kann es sein, dass die Waffen dort hinterlegt wurden, damit Agenten diese später dort abholen, um dann wiederum Attacken oder Anschläge zu begehen. In den letzten Jahren haben westliche Sicherheitsbehörden jetzt immer wieder festgestellt, dass Russland an das Vorgehen der Sowjetunion anknüpft. Erdverstecke etwa wurden genutzt, wenn es um den Austausch mit besonders getarnten Spionen ging. Es geht längst nicht mehr nur um Spionage oder Ausspähaktionen. Offenbar gibt es konkrete Anschlagspläne gegen deutsche Rüstungsmanager. In Leipzig am Flughafen war es jetzt vermutlich nur Zufall, dass eine Drohne mit Sprengstoff nicht explodierte. Was viele Ermittlungen zuletzt gezeigt haben, es gibt offenbar eine ganze Schattenarmee von Menschen, die im Auftrag Russlands unterwegs sind. Immer wieder sind diese auch bei mehreren Aktionen beteiligt. Bundesinnenminister Alexander Dobrindt sprach zuletzt von einer, Zitat, neuen Gefahrenqualität. Mit scharfen Worten gegenüber Russland hält er sich aber bislang zurück.
2: Die nächste Sitzungswoche im Bundestag beginnt erst am 7. September, aber schon nächsten Dienstag geht das Bundeskabinett in Klausur und dann dürfte die Berliner Sommerpause endgültig vorbei sein. Zwei Tage lang werden die Ministerinnen und Minister dann unter Leitung von Bundeskanzler Merz zurück aus dem Urlaub in Neu-Hardenberg in Brandenburg tagen. Und die Reformvorhaben werden wohl ein Thema sein. Aus der Wirtschaft wächst der Druck. In einem gemeinsamen Schreiben fordern Verbände und Konzerne eine Umsetzung dieser Reformen. Zitat: schleunigst und ohne irgendwelche Abstriche. Aus Berlin, Christina Nagel.
1: Dass sich Verbände und Unternehmen aus Bayern und Baden-Württemberg gerade jetzt zu Wort melden, dürfte einen Grund haben. In der kommenden Woche trifft sich das Kabinett zur Klausur, um den weiteren Regierungskurs abzustecken. Zuletzt hatte es wieder Diskussionen über die geplanten Reformen des Renten- und Steuersystems gegeben. Die Wirtschaftsvertreter fordern die Bundesregierung jetzt auf, die Reformen schnell anzugehen und umzusetzen, ohne weitere Abstriche. Unternehmen in Deutschland, heißt es in dem Schreiben, aus dem die Mediengruppe Bayern zitiert, stünden unter erheblichem Druck. Wegen hoher Energiekosten, aber auch weil die Beitragsbelastungen durch die Sozialversicherungen mit über 42% zu hoch seien. Es sei inakzeptabel, dass die Belastung trotz stabiler Beitragssätze immer weiter steige, weil die Beitragsbemessungsgrenzen angehoben würden. Reformen sind aus Sicht der Wirtschaftsvertreter entscheidend dafür, ob Unternehmen Standorte und damit auch Arbeitsplätze erhalten können.
2: Sie sollen eigentlich ein geschützter Raum sein, Wohneinrichtungen für Menschen mit Behinderung. Doch auch dort sind Frauen gewalttätigen Übergriffen ausgesetzt. Das haben Recherchen des SWR ergeben. Der Bundesbehindertenbeauftragte Dusel sieht jetzt Handlungsbedarf. Lea Gennert berichtet.
4: Der Bundesbehindertenbeauftragte Dusel fordert, in allen Wohneinrichtungen für Menschen mit Behinderung Frauenbeauftragte einzusetzen. Anlass sind Recherchen des Team Recherche des SWR. Im Interview fordert Dusel die Bundesländer auf, ihre Heimgesetze und Verordnungen entsprechend zu ändern. Heimbetreiber also zu verpflichten, Frauenbeauftragte einzusetzen. Diese könnten Ansprechpartnerinnen sein, wenn Gewalt passiert sei, aber auch eine wichtige Rolle in der Prävention spielen. Eine gesetzliche Pflicht gibt es bisher nur in 3 Bundesländern: Rheinland-Pfalz, Thüringen und Bremen. Das zeigt eine Umfrage des Team Recherche des SWR unter allen Landessozialministerien. Die anderen Bundesländer verweisen auf allgemeine Gewaltschutzkonzepte, Heimräte oder Bewohnervertretungen. 2024 hatten 2 Bundesministerien eine Studie unter anderem zu Gewalterfahrungen von Frauen mit Behinderung veröffentlicht. Jede 5. befragte Frau, die in einer stationären Einrichtung lebt, gab an, bereits sexuelle Gewalt erfahren zu haben.
2: Die Faszination der Alpen erleben, das wollen auch in diesem Sommer wieder viele Touristen aus der ganzen Welt. Sicherheit sollte dabei an vorderster Stelle stehen, doch offenbar gibt es da Defizite. Die Bergwacht Bayern sieht eine gefährliche Entwicklung beim Bergtourismus.
6: Viele Ausflügler unterschätzen die Gefahren am Berg, beklagt Bergwachtsprecher Roland Ampenberger. Erst vor knapp 2 Wochen war eine Gruppe von 36 Menschen aus den USA, Belgien und Großbritannien am Berg unterwegs, mit Kindern, Säuglingen und Kinderwagen im hochalpinen Gelände. In einem Steilhang bei Sölden in den Tiroler Alpen ging es für einige weder vor noch zurück. Die Gruppe setzte einen Notruf ab. Bergwacht und Gendarmerie mussten die Ausflügler aus über 2000 Metern Höhe retten, teils mit Hubschrauber und Seilwinde. Kostenpunkt bis zu 30.000 Euro, die die Ausflügler möglicherweise aus eigener Tasche bezahlen sollen. Denn wer sich durch eigenes Verhalten in eine Notlage bringt, dabei aber nicht verletzt ist, für dessen Rettung am Berg übernimmt auch die Krankenkasse die Kosten nicht. Bergwachtsprecher Ampenberger sieht einen allgemeinen Trend, wie er in der Abendschau im BR-Fernsehen erklärt.
22: Dank den Medien, dank Social Media ist natürlich das Bergerlebnis die gesuchte Gegenwelt oder zur urbanen Welt. Aber gleichzeitig die Fähigkeit, was es heißt, eben dort zu unterwegs zu sein, die geht ein Stück weit verloren. So, wenn ich aber 4 Stunden am Berg raufgegangen bin und nicht ausgerüstet bin, nicht weiß, wo es runtergeht dazu, dann bringe ich mich unter Umständen sehr schnell in eine prekäre Situation.
6: Der Bergwachtsprecher appelliert an alle Bergbesucher, Touren sorgfältig zu planen, Wetter- und Wegverhältnisse zu prüfen und die eigenen Grenzen ernst zu nehmen.
2: Gerhard Brack berichtete. Im Streit um die von Japan beanspruchten Kurileninseln verschärft Russland jetzt den Ton. Nur wenige Tage nach einem umstrittenen Besuch von Präsident Putin auf der Insel Iturup wurden mehrere russische Raketenkriegsschiffe vor der japanischen Küste gesichtet. Auch von Raketentest ist die Rede. Tokio protestiert scharf gegen die russischen Aktivitäten. Der Konflikt um die Inselgruppe belastet die Beziehungen beider Länder seit Jahrzehnten. Johannes Edelhoff.
23: Russland hat bei einem Militärmanöver nahe der südlichen Kurilen mehrere Antischiffsraketen abgefeuert. Nach Angaben der russischen Pazifikflotte waren daran ein Raketenkreuzer, ein Atom-U-Boot und eine landgestützte Raketeneinheit beteiligt. Eine der Raketen wurde direkt von einer Kurileninsel gestartet. Die Übungsziele lagen mehr als 300 Kilometer entfernt. Laut Russland wurden alle getroffen. Die Übung kommt nur eine Woche nach dem umstrittenen Besuch von Präsident Putin auf der Kurileninsel Iturup, in Japan Itorufu genannt. Iturup gehört zu den Gebieten, die Russland kontrolliert, Japan aber für sich beansprucht, neben Kunashiri, Shikotan und der Habumai-Inselgruppe. Japan hatte gegen den Besuch Putins scharf protestiert. Der Streit um die Gebiete verhindert seit dem Ende des Zweiten Weltkriegs einen Friedensvertrag zwischen den beiden Ländern. Nach russischen Angaben waren die jetzigen Raketentests Teil einer bereits geplanten Militärübung.
2: Die Fußball-Bundesliga startet in die neue Saison. Eine Woche vor den Männern rollt der Ball ab heute wieder bei den Frauen. Dabei wollen die Fußballerinnen vom FC Bayern ihren 5. Meistertitel in Serie holen und starten auch als Favorit. Erster Gegner ist heute Abend Union Berlin. Christopher Klein berichtet.
5: Alle Trainerinnen und Trainer der Bundesliga sind sich einig. Der FC Bayern München ist auch in dieser Saison Top-Favorit Nummer 1. Die Münchnerinnen peilen ihren 5. Meistertitel in Folge an. Obwohl wichtige Spielerinnen wie Julia Gwinn oder Lena Oberdorf nach Verletzungen erst auf dem Weg zurück sind, ist der Bayern-Kader der mit Abstand stärkste in der Liga. Der VfL Wolfsburg strebt in seiner ersten Saison ohne Vereinsikone Alexandra Popp erneut die Champions League-Qualifikation an. Die Wolfsburgerinnen waren zuletzt 4-mal in Serie Vizemeisterinnen und haben auch dieses Mal die wohl besten Aussichten auf Platz 2. Ebenfalls internationale Ambitionen haben vor allem Leverkusen und Frankfurt, wobei die Eintracht einen großen Kaderumbau zu meistern hat. Für eine Überraschung könnten in der neuen Saison Union Berlin und der 1. FC Köln sorgen. Beide Clubs haben sich prominent verstärkt. Von den beiden Aufsteigern hat der VfB Stuttgart die besseren Chancen auf den Klassenerhalt. Für Mainz 05 dürfte es schwer werden, in der Bundesliga zu bestehen.
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7: mit Tobias Brunner. An den Börsen hat der DAX diese Woche einen schweren Stand. Aktuell schafft er es aber zumindest, seine kleine Negativserie zu brechen und liegt wieder leicht im Plus heute mit 0,3%. Das reicht zumindest, um ihn über die Marke von 26.000 Punkten zu hieven. Im Fokus stehen die Konjunktur und eine Umfrage des IFO-Instituts zum Fachkräftemangel. Mehr dazu von Thomas Spindler.
10: Viele Unternehmen kämpfen derzeit mit hohen Energiepreisen. Aber auch bei anderen wirtschaftlichen Rahmenbedingungen gibt es Probleme, die gelöst werden müssen. Das IFO-Institut hat sich aktuell mit dem Fachkräftemangel in Deutschland befasst. Fast einem Viertel der Unternehmen fehlen qualifizierte Arbeitskräfte. Die Tendenz steigt, liegt aber immer noch unter dem langfristigen Durchschnitt. Sollte die Konjunktur tatsächlich wieder anziehen, könnte sich das jedoch schnell ändern. Mit einer stärkeren wirtschaftlichen Erholung dürfte auch der Fachkräftemangel deutlicher zunehmen, meinen die IFO-Experten. Aber noch ist eine echte Konjunkturerholung nicht in Sicht. Auch die Stimmung der Verbraucher bleibt schlecht. Das gilt nicht nur für Deutschland, auch in den USA haben die Konsumenten weniger im Geldbeutel. Das zeigen die Quartalszahlen des weltgrößten Einzelhändlers Walmart. Sie fielen enttäuschend aus. Die gestiegenen Benzinpreise hätten die Kunden dazu gezwungen, ihren Konsum einzuschränken, so das Unternehmen. Hier ist vorerst keine Verbesserung zu erwarten, denn ein Ende des Iran-Konflikts ist nicht abzusehen. Rohöl hat sich auf Wochensicht kräftig verteuert. Seit Montag ist der Preis für Rohöl aus der Nordsee um mehr als 5% gestiegen.
7: Ja, und Stichwort Konjunktur. Die deutschen Maschinenbauer haben ein schwaches Halbjahr hinter sich, konnten im Juni aber ihr Minus zumindest etwas begrenzen. Das zeigt die aktuelle Bilanz des Branchenverbands VDMA. Preisbereinigt gingen die Exporte der Maschinenbauer im ersten Halbjahr demnach um rund 2,5% zurück. Aufs Geschäft haben den Angaben zufolge mehrere Faktoren gedrückt. Zum einen die US-Zollpolitik. Außerdem sei die Nachfrage aus China weiterhin niedrig und natürlich würden auch die geopolitischen Spannungen viele Unternehmen weiterhin verunsichern. Auf das zweite Halbjahr schaut die Branche mit gemischten Gefühlen. Einerseits stabilisierten sich die US-Exporte zuletzt etwas, andererseits sei der Ausblick für China immer noch trüb. Künstliche Intelligenz nutzen inzwischen viele Menschen im Berufsalltag. Manche mehr, manche weniger. Auch immer mehr Handwerksbetriebe greifen auf KI zurück. Grundsätzlich spricht da gar nichts dagegen, heißt es bei den Handwerkskammern, aber sie mahnen zur Vorsicht. Warum? Das sagt uns Leonie Timm.
11: Es geht um rechtliche Fragen. Denn künstliche Intelligenz, kurz KI, wie wir sie kennen, ist im Wesentlichen ein Large Language Modell. Das heißt, sie wertet überwiegend Sprache und Texte aus. Dort sucht sie Lösungen, die textlich abgebildet sind und gibt die wahrscheinlichste Antwort. Genau darin liegt der juristische Knackpunkt, erklärt Rechtsanwalt Holger Scheiding von der Handwerkskammer München und Oberbayern. Was die KI sagt, muss nicht stimmen. Aber
24: am Ende ist immer der verantwortlich, der das Ganze auf die Schiene bringt. Und das ist derjenige, der sich der KI bedient als Assistent.
11: Heißt, der oder die Handwerker haftet, wenn die KI nicht das Richtige gesagt hat. Scheiding rät: Bevor Verträge, Angebote oder Webseiten geschrieben werden, sollten sie juristisch und zwar von einem Menschen geprüft sein. Abgesehen davon beflügelt die KI das Handwerk geradezu, erklärt Frank Hüpers, Hauptgeschäftsführer des Bayerischen Handwerkstages.
25: Weil wir nicht fürchten müssen, im Handwerk von künstlicher Intelligenz ersetzt zu werden.
11: Viele Betriebe nutzen KI bereits, aber das Handwerk werde es auch weiterhin geben.
7: Im Tarifstreit bei der Lufthansa gibt es jetzt Schlichter, unter anderem Thüringens früherer Ministerpräsident Bodo Ramelow und der ehemalige hessische Ministerpräsident Roland Koch sollen der Airline und der Vereinigung Cockpit zu einer Lösung verhelfen. Ramelow zum Beispiel bringt einiges an Erfahrung mit. Er hatte diese Rolle schon mehrmals bei der Deutschen Bahn und der Gewerkschaft GDL inne.
2: Und in einer halben Minute ist es 12.45 Uhr.
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2: Die Nachrichten mit Gudrun Skopin.
8: Ermittler finden geheimes Waffendepot in Berlin. Nach Recherchen von WDR, NDR und Süddeutscher Zeitung hat das Bundesamt für Verfassungsschutz im vergangenen Jahr bei Berlin ein unterirdisches Depot entdeckt. Dort waren zwei scharfe Schusswaffen versteckt. Die Behörde geht davon aus, dass es im Auftrag russischer Geheimdienste angelegt wurde. Der Generalbundesanwalt ermittelt wegen des Verdachts der Vorbereitung einer schweren staatsgefährdenden Gewalttat. Wirtschaftsverbände und Großkonzerne rufen zu schnellerer Umsetzung von Reformen auf. Die Verbände und Unternehmen wie BMW und Siemens fordern eine nachhaltige Entlastung bei den Sozialversicherungsbeiträgen. Unternehmen könnten andernfalls Arbeitsplätze in Deutschland nicht halten. Kanzleramtsministerin Warken sagte im Morgenmagazin von ARD und ZDF, man habe bereits Reformen auf den Weg gebracht und werde den Kurs im Herbst fortsetzen, auch wenn einige Maßnahmen unpopulär seien. Mehrere Länder kritisieren israelisches Siedlungsprojekt im Westjordanland. Deutschland und sechs weitere Länder fordern Israel auf, auf den Bau von mehr als 1200 Wohnungen zu verzichten. Durch das Siedlungsprojekt rücke nicht nur eine Friedenslösung in weite Ferne. Großprojekt zum Geothermieausbau ist gestartet. Es handelt sich um eine Forschungsarbeit der TU München. Sogenannte Vibro-Trucks erzeugen dabei in den nächsten Monaten im Großraum München gezielt Schwingungen, die in den Boden geleitet werden. Die Messungen dauern jeweils nur einige Minuten und sollen für die Anwohner als leichtes Vibrieren wahrnehmbar sein. Behörden melden hunderte Festnahmen nach Bränden in Griechenland. Wie ein Sprecher der Feuerwehr im Fernsehen sagte, wurden in diesem Jahr bisher 300 Menschen in Gewahrsam genommen, die meisten wegen Fahrlässigkeit. Auf Kreta war zuletzt ein Brand ausgebrochen, nachdem ein Urlauber mit Holzkohle nahe eines Waldes gegrillt hatte. Das Wetter bewölkt und regnerisch, 16 bis 25 Grad.
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2: Die extreme Trockenheit in diesem Jahr setzt auch Wildtieren zu. Der Deutsche Tierschutzbund warnt, besonders der Wassermangel sei dramatisch. Wenn Wasser fehlt, dann können sich Pflanzen nicht richtig entwickeln, Insekten fehlen und damit Nahrung. Vor allem Amphibien und Vögel leiden. Anna Fries hat sich das angeschaut.
9: Vertrocknetes Gras, braune Baumkronen, kaum Schmetterlinge oder andere Insekten. Folgen der Trockenheit fallen dem Wildtierökologen Volker Zahner von der Hochschule Weihenstephan im Wald hinter seinem Haus an vielen Stellen ins Auge. An einem ausgetrockneten Tümpel bleibt er stehen.
12: Als Wasserquelle ist es natürlich für alle Tiere ein gewisses Problem. Diese Massenwanderungen vom Grasfrosch, von der Erdkröte zum Beispiel, da hängen viele Tierarten dran, die die fressen. Der Iltis zum Beispiel oder der Westenbussard.
9: Einige Meter daneben steht ein Haselnussstrauch. Nur wenige Früchte hängen noch daran. Zahner greift nach einer Nuss. Sie ist klein, braun und vertrocknet.
12: Das ist einfach hohl, das ist nichts. Haselnüsse sind tatsächlich total energiereich und spielen als Winternahrung für eine ganze Reihe von Tierarten eine große Rolle. Wenn die einlagern für den Winter und die sind tatsächlich hohl, dann haben die Tiere ein Problem.
9: Auch der Holunder trägt in diesem Jahr kaum Beeren.
12: Gerade Mönchsgrasmücke zum Beispiel, die nach Afrika ziehen wollen, die das Mittelmeer überwinden müssen, die brauchen das als Fettreserve.
9: Nicht nur Futtermangel macht Wildtieren zu schaffen, auch die Hitze selbst birgt Gefahren. Vogelnester können sich in der Sonne extrem aufheizen. In der Not springen Jungvögel heraus. Manche von ihnen landen in einer Wildtierauffangstation, etwa in München. Mitarbeiter Jacek Koppe.
13: Unser Messstandard sind da unsere Mauersegler und wir hatten dieses Jahr über 140 Tiere hier. Zum Vergleich, letztes Jahr hatten wir gerade knapp 90. Da merkt man, dass es deutlich mehr ein Problem wird.
9: Koppe füttert Schwalben, Grünfinke und Stieglitze. Im Nebenraum bekommen die ersten Babyigel Brei. Was Menschen für Wildtiere tun können, vor allem Wasser anbieten.
13: Im Grunde reicht eine flache Keramikschale zum Beispiel. Und da sollten dann aber auf jeden Fall Steine, kleine Stöckchen rein, dass gerade Vögel oder aber auch Insekten zum Beispiel da drin halt nicht ertrinken können.
9: Was im Kleinen möglich ist, versucht Wildtierökologe Zahner in seinem Garten umzusetzen. Vogelkästen Richtung Norden, Wasserstellen, heimische Pflanzen und Hecken. Dass es zuletzt etwas geregnet hat, stimmt ihn nur mäßig zuversichtlich.
14: Die Beerenernte, Haselnuss und so weiter, das wird es nicht mehr retten. Also diese Samenausprägung, die wird es nicht mehr geben. Und für manche Bäume, Sträucher wird es zu spät sein.
9: Zahner rechnet damit, dass die Bestände von Schwalben und Amphibien im kommenden Jahr weiter zurückgehen.
2: Anna Fries über Pflanzen und Wildtiere, die unter Trockenheit leiden.
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2: Diese Klagen hört man in der Wirtschaft seit langem. Zu viel Bürokratie, zu schlechte Rahmenbedingungen für Investitionen und zu hohe Lohnnebenkosten. Das alles führt aus Sicht von Experten dazu, dass Deutschland nicht mehr so produktiv ist und damit den Wohlstand auf Dauer nicht halten kann. Laut dem Institut der Deutschen Wirtschaft und der Stiftung Familienunternehmen müsste die deutsche Wirtschaft also deutlich stärker wachsen. Da stellt sich die Frage, haben wir zu viele unproduktive Jobs in unserem Land und warum ist das auf Dauer schädlich? Bianca von der Au ist dem nachgegangen.
15: Die Zahlen sprechen für sich. Während die Arbeitsproduktivität in den 1980er und 1990er

0: für die Stiftung Familienunternehmen die Studie durchgeführt hat. Nach seiner Analyse müsste Deutschland gut 5-mal produktiver sein, um den Wohlstand im Land zu erhalten. Heißt das im Umkehrschluss, wir leisten uns zu viele unproduktive Jobs? Ein klares Ja kommt von Jörg Krämer, Chefvolkswirt der Commerzbank. In Deutschland sei vor allem die Bürokratie zu stark gewachsen.
1: Es kommt ja nicht von ungefähr, dass der staatliche Sektor neben der IT der Sektor ist, wo die Beschäftigung am stärksten wächst. Und da sind auch sehr viele unproduktive Jobs entstanden. Denken Sie an die vielen Menschen, die Berichtspflichten nachkommen, Beauftragte für dies und das. In diesen Bereichen sind leider in den letzten Jahren überproportional viele Jobs entstanden.
0: Zu viel Bürokratie, zu wenig Digitalisierung in der Verwaltung. Über Jahre hinweg wurde zu wenig in den Standort investiert. Es fehlt zudem an Innovationen im großen Stil. Die Problemanalyse ist nicht neu und wurde von der Bundesregierung erkannt, in Teilen auch bearbeitet. Aber es geht zu langsam, sagt Professor Rainer Kirchdörfer von der Stiftung Familienunternehmen.
2: Vor allem, wir müssen uns messen an unseren internationalen Wettbewerbern. Und Fortschritte in Deutschland um den Faktor 1 ist schön, aber bringt nichts, wenn der Fortschritt in unseren internationalen Wettbewerbern um den Faktor 2 nach vorne geht. Dann fallen wir trotzdem zurück.
0: Die Lösungen wurden auch schon oft benannt. Mehr Digitalisierung, Einsatz von künstlicher Intelligenz und vor allem mehr Investitionen. Wenn der Staat mit seinem Sondervermögen vorangeht, so die Hoffnung, folgen auch private Investitionen in den Standort. Mit Blick auf die Rahmenbedingungen, die Unternehmen zum Investieren brauchen, nimmt Deutschland aktuell einen der hinteren Plätze im OECD-Vergleich ein, so ein Ranking der Stiftung Familienunternehmen. Die Arbeitskosten seien im Vergleich zu hoch. Unternehmen halten sich mit Investitionen im Land zurück. Auch wegen der hohen bürokratischen Hürden. Und da wären wir wieder beim Thema unproduktive Jobs.
3: Deutschland muss produktiver werden, das sagen einige Experten aus der Wirtschaft. Bianca von der Au berichtete.
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5: Mit Johannes Krause. Heute Abend wird die neue Saison der Fußball-Bundesliga der Frauen angepfiffen. Zum Auftakt spielen die deutschen Meisterinnen des FC Bayern bei Union Berlin. Die Münchnerinnen wollen direkt zeigen, dass auch in dieser Saison der Weg zum Titel nur über sie führt. Bei Union ist Marie-Louise Itter neue Trainerin. Sie war in der vergangenen Saison Interimstrainerin bei den Männern von Union Berlin und damit die erste Cheftrainerin in der Männer-Bundesliga. Jetzt will sie das Frauenteam weiterentwickeln.
6: Wir wollen uns mit den Besten messen, deswegen schön, dass wir gleich das erste Spiel auch haben. Und gleichzeitig ist es wichtig, auch unseren eigenen Weg zu gehen und wollen jetzt schon auch in dieser Saison den einen oder anderen etablierten Bundesligisten dann auch ärgern.
5: Union Berlin gegen den FC Bayern. Anstoß ist um 18.20 Uhr. Wir sind in Einblendungen am Ball. Die Bayern kommen mit Rückenwind. Letztes Wochenende erst haben sie den Supercup gewonnen und morgen wollen die Männer des FC Bayern den Supercup gewinnen in Dortmund. Darüber spreche ich mit unserem Bayern-Reporter Taufik Khalil. Taufik, heute war die Pressekonferenz mit Trainer Vincent Kompany und Sportvorstand Max Eberl und Thema Nummer 1 ist erstmal Jamal Musiala nach seinen beiden Zusammenbrüchen auf dem Platz zuletzt. Wie ist der aktuelle Stand?
7: Ja, also die Bayern gehen damit nach wie vor sehr offen, aber auch sehr lässig um im positiven Sinne. Absolut, denn, und das haben beide ganz klar betont, ihr wisst es ja jetzt erst seit ein paar Tagen, aber für uns ist die Situation nicht neu. Wir hatten das schon die ganze letzte Saison und Auslöser, so beide auch, war wohl die Umstellung der Medikation bei Jamal Musiala in den letzten Tagen, Wochen, ich weiß es nicht genau, und man hofft darauf, wenn man wieder zurückkehrt zu alter Medikation, so Max Eberl, dann sei das Risiko minimiert, dass sowas wieder passiert und dann sei Jamal Musiala wieder genauso einsetzbar wie in der letzten Saison.
5: Musiala hatte eine neurologische Dysfunktion und temporär kurz auftretende, aber gut behandelbare Absenzen öffentlich gemacht. Wird er morgen im Kader stehen?
7: Nein, wird nicht im Kader stehen. Man wird das Ganze jetzt eben anpassen, man wird es beobachten. Er wird da geschont. Der Supercup ist zwar wichtig, so Vincent Kompany, aber dann vielleicht doch nicht wichtig genug, als dass man da irgendwas riskieren muss. Aber was Vincent Kompany ganz wichtig war, was er sagt, was ein bisschen zu kurz kommt, die wenigen Minuten, die Musiala gespielt hat, da hätte man den alten Musiala wieder gesehen, in der alten Form, mit dieser Lockerheit, nachdem man ihm die Platte aus dem Fuß rausgenommen hat. Und deswegen sagt er, gebt ihm jetzt die

0: Zeit. Wir gehen offen damit um, aber dann, ganz klar, wird er wieder der alte Jamal sein.
1: Die Superstars Harry Kane und Michael Olise sind ja noch nicht so lange im Training dabei. Wie plant er mit denen morgen?
0: Ja, da wird er so ein bisschen Minute für Minute gucken, dann ab einer gewissen Zeit. Da wird er mal schauen. Ich denke, die werden schon beginnen von Anfang an, denn es geht durchaus im Supercup für ihn, um hier den ersten Titel und auswärts in Dortmund den zu holen, wäre natürlich ein besonderer Traum. Aber er will das beobachten. Und wenn der eine mehr kann und sagt, hey, ich kann noch, dann spielt er auch noch weiter. Und ich muss jetzt sagen, wie ich einen Michael Olise und einen Harry Kane einschätze, werden die sich nicht freiwillig auswechseln lassen, wenn da in Dortmund nicht das Ganze schon eine gemarte Wiesen ist und in trockenen Tüchern, dann werden die da definitiv bis zuletzt auch auf dem Platz stehen wollen. Ob sie es dürfen, wird der Trainer entscheiden. Bei Luis Diaz, große Überraschung, der sei fit ohne Ende aus dem Urlaub gekommen, denn Urlaub ist nicht mehr so wie früher. Da sei man mit 5 Kilo Übergewicht zurückgekommen. Das hätte Luis Diaz nicht.
1: Es geht um den ersten Titel der neuen Saison. Klar wollen die Bayern den gewinnen, aber wie wichtig ist es auch als Standortbestimmung, bevor es dann nächste Woche in der Liga losgeht?
0: Ja, es ist die erste Challenge, hat Max Eberl gesagt. Die erste wirklich große Challenge. Und für ihn, für Vincent Kompany, sei jeder Titel wichtig. Am Ende der Saison wird man dann natürlich also ein bisschen valuieren, welcher Titel ein bisschen mehr Wert hat. Aber er sagte auch ganz klar, das Ding ist jetzt wieder in Dortmund, ist nicht schön für unsere Fans. Vielleicht hätte man das mit dem Kartenverkauf anders machen sollen, dass dann vielleicht 30.000 Bayern, 30.000 Dortmunder und 20.000 Neutrale rein dürfen. Ist jetzt halt nicht so, aber dann macht es umso mehr Spaß, den ersten Titel auswärts und wo sonst als in Dortmund zu holen. Man will ein Ausrufezeichen gleich zu Beginn. Im letzten Jahr ist das gelungen gegen Stuttgart und jetzt gegen Dortmund. Da kannst du natürlich ganz viel fürs Selbstbewusstsein holen. In einer Woche geht es ja dann schließlich gegen den VfB Stuttgart. Ja, und da musst du eine breite Brust haben.
1: Der FC Bayern morgen ab 20.30 Uhr im Supercup in Dortmund. Und heute Abend rollt der Fußball in der ersten Runde des DFB-Pokals. 20.45 Uhr der VfB Stuttgart beim Drittligisten Hansa Rostock, bereits um 18 Uhr Eintracht Frankfurt beim Fünftligisten SC St. Tönis und sowie Karlsruhe in Münster und Mannheim gegen Kaiserslautern.
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3: A3 Linz Richtung Passau zwischen Neuhaus am Inn und Passau Süd, 3 Kilometer Stau. A3 Würzburg Richtung Frankfurt zwischen Weibersbrunn und Aschaffenburg Ost, Stau. A3 Frankfurt Richtung Würzburg zwischen Stockstadt und Hößbach, 10 Kilometer Stau. A7 Füssen Richtung Ulm zwischen Illertissen und dem Dreieck Hittistetten, stockender Verkehr. A9 München Richtung Nürnberg zwischen Manching und Denkendorf, 12 Kilometer Stau. Und auf der B472 Bad Tölz Richtung Irschenberg zwischen Schweintal und Miesbach ein Unfall mit 2 Fahrzeugen. Das Wetter in Bayern heute teils trocken mit Sonne, teils auch Regen. Gewitter dann heute Nachmittag. Im Südosten können es auch Unwetter sein. Maximal 16 bis 25 Grad in der kommenden Nacht. Dann lassen die Schauer nach. Tiefstwerte 14 bis 9 Grad. Und die weiteren Aussichten. Morgen in Franken erst wechselhaft, bis zum Abend dann verbreitet Sonne in Bayern. Wolken gibt es regional auch mal. Am Sonntag überwiegend trocken mit Sonne, nur wenige Wolken auch am Montag. Durchweg sonnig. Die Höchstwerte in den nächsten Tagen 17 bis 25 Grad.
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3: 13 Uhr ist es jetzt.
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3: Es ist eine brisante Entdeckung. In der Nähe von Berlin hat der Verfassungsschutz ein geheimes Waffendepot entdeckt. Mehr zu dieser Recherche hören Sie gleich. Reformvorhaben umsetzen schleunigst und ohne Abstriche. Das fordern Wirtschaftsverbände und Großkonzerne und erhöhen damit den Druck auf das Bundeskabinett, das nächste Woche in Klausur geht. Neue israelische Siedlungspläne im Westjordanland sind jetzt ganz offiziell und haben viel Kritik hervorgerufen, auch in Deutschland. Am Mikrofon ist Jörg Bartscheid. Spionage, Sabotage und andere Formen der sogenannten hybriden Bedrohung durch Russland nehmen zu. Recherchen von NDR, WDR und Süddeutscher Zeitung haben einen neuen Vorfall ans Licht gebracht, der einige Fragen aufwirft. Demnach hat der Verfassungsschutz in der Nähe von Berlin einen brisanten Fund gemacht. Manuel Bewader war an der Recherche beteiligt.
5: Nach unseren Informationen haben deutsche Sicherheitsbehörden bereits im vergangenen Jahr ein geheimes Depot entdeckt. In einem Wald an der Landesgrenze zwischen Berlin und Brandenburg hat man demnach zwei scharfe Schusswaffen gefunden. Die Sicherheitsbehörden sollen Hinweise darauf haben, dass es sich dabei um ein Depot russischer Geheimdienste handelt. Unserer Recherche zufolge kann es sein, dass die Waffen dort hinterlegt wurden, damit Agenten diese später dort abholen, um dann wiederum Attacken oder Anschläge zu begehen.
3: Solche Depots gehörten zu Zeiten des Kalten Kriegs zum Standardprogramm der Sowjetunion. Die Sicherheitsbehörden haben festgestellt, dass Russland an dieses Vorgehen anknüpft. Und in den letzten Monaten hat sich die hybride Bedrohung durch Russland deutlich verschärft, jedenfalls mit Blick auf Aktionen, hinter denen die Behörden Moskau vermuten.
5: Es geht längst nicht mehr nur um Spionage oder Ausspähaktionen. Offenbar gibt es konkrete Anschlagspläne gegen deutsche Rüstungsmanager. In Leipzig am Flughafen war es jetzt vermutlich nur Zufall, dass eine Drohne mit Sprengstoff nicht explodierte. Was viele Ermittlungen zuletzt gezeigt haben, es gibt offenbar eine ganze Schattenarmee von Menschen, die im Auftrag Russlands unterwegs sind. Immer wieder sind diese auch bei mehreren Aktionen beteiligt. Bundesinnenminister Alexander Dobrindt sprach zuletzt von einer, Zitat, neuen Gefahrenqualität. Mit scharfen Worten gegenüber Russland hält er sich aber bislang zurück.
3: Manuel Bewer, da war das mit Rechercheergebnissen zu einem brisanten Waffenfund in der Nähe von Berlin. Die nächste Sitzungswoche im Bundestag beginnt erst am 7. September, aber schon nächsten Dienstag geht das Bundeskabinett in Klausur und dann dürfte die Berliner Sommerpause endgültig vorbei sein. Zwei Tage lang werden die Ministerinnen und Minister unter Leitung von Bundeskanzler Merz zurück aus dem Urlaub in Neu-Hardenberg in Brandenburg tagen. Die Reformvorhaben werden wohl ein Thema sein und aus der Wirtschaft wächst jetzt der Druck. In einem gemeinsamen Schreiben fordern Verbände und Konzerne eine Umsetzung dieser Reformen, Zitat, schleunigst und ohne irgendwelche Abstriche. Aus Berlin, Christina Nagel.
6: Dass sich Verbände und Unternehmen aus Bayern und Baden-Württemberg gerade jetzt zu Wort melden, dürfte einen Grund haben. In der kommenden Woche trifft sich das Kabinett zur Klausur, um den weiteren Regierungskurs abzustecken. Zuletzt hatte es wieder Diskussionen über die geplanten Reformen des Renten- und Steuersystems gegeben. Die Wirtschaftsvertreter fordern die Bundesregierung jetzt auf, die Reformen schnell anzugehen und umzusetzen, ohne weitere Abstriche. Unternehmen in Deutschland, heißt es in dem Schreiben, aus dem die Mediengruppe Bayern zitiert, stünden unter erheblichem Druck. Wegen hoher Energiekosten, aber auch, weil die Beitragsbelastungen durch die Sozialversicherungen mit über 42% zu hoch seien. Es sei inakzeptabel, dass die Belastung trotz stabiler Beitragssätze immer weiter steige, weil die Beitragsbemessungsgrenzen angehoben würden. Reformen sind aus Sicht der Wirtschaftsvertreter entscheidend dafür, ob Unternehmen Standorte und damit auch Arbeitsplätze erhalten können.
3: Für die neue Kanzleramtsministerin Waken wird es in Neu-Hardenberg die erste Kabinettsklausur sein. Reformpolitik ist für sie aber kein Fremdwort. Sie hat die Gesundheitsreform als Bundesministerin auf den Weg gebracht. Und zu den aktuellen Forderungen der Wirtschaft, sagte Waken im ARD/ZDF-Morgenmagazin.
7: Da gibt es keinen Dissens, das sehen wir ganz genauso. Deswegen sind auch erste Reformen ja schon angestoßen mit dem von mir damals noch verantworteten Beitragssatzstabilisierungsgesetz in der gesetzlichen Krankenversicherung. Können dort die Beitragssätze stabil gehalten werden, ist auch ein Beitrag zu stabilen Lohnnebenkosten. Es gibt aber auch andere Bereiche, Pflege, Rente. Nur da lässt sich nicht ganz einfach der Schalter umlegen. Das sind große Reformpakete, die jetzt beschlossen werden müssen. Die müssen im Herbst beschlossen werden. Die sind teilweise schon auf den Weg gebracht. Das kommt aber dann auch zu, sage ich mal, Einschnitten bei den Bürgerinnen und Bürgern. Das sind alles keine beliebten Projekte. Sie sind aber notwendig. Sie sind teilweise angestoßen und jetzt müssen wir sie zu Ende bringen. Das ist ganz richtig.
3: Kanzleramtsministerin Waken zu den Forderungen von Wirtschaftsverbänden und Großkonzernen aus Süddeutschland, die Reformvorhaben umzusetzen. Das israelische Bauministerium hat eine Ausschreibung für ein Siedlungsprojekt im Westjordanland veröffentlicht. Es ist jetzt also amtlich. Mehr als 1200 Wohneinheiten sind in einem Gebiet geplant, das als einer der sensibelsten Punkte im Konflikt zwischen Israel und den Palästinensern gilt. Das Vorhaben der israelischen Regierung wird scharf verurteilt, unter anderem auch von mehreren europäischen Staaten. Informationen von Nicole Markwald.
8: Inakzeptabel. So heißt es ungewöhnlich scharf gleich im ersten Satz der Erklärung von insgesamt 7 Staaten, darunter Deutschland, Frankreich, Großbritannien und Norwegen. Das Siedlungsprojekt würde das Gebiet faktisch teilen und eine Zwei-Staaten-Lösung unmöglich machen, steht in der Erklärung weiter. Bei dem Projekt geht es um ein Gebiet nahe Ost-Jerusalem und Israels bisher größter illegaler Siedlung Ma'ale Adumim. Wird die Lücke geschlossen, hat ein potenzieller palästinensischer Staat im Westjordanland faktisch kein zusammenhängendes Staatsgebiet mehr. Die Bundesregierung lehnt diesen völkerrechtswidrigen Schritt ab. Immer wieder pocht die deutsche Regierung auf die Zwei-Staaten-Lösung. Israel dürfe es nicht unmöglich machen, dass ein palästinensischer Staat eines Tages entsteht. Berlin fordert die israelische Regierung immer wieder auf, keine weiteren Schritte hin zu einer Annexion des Westjordanlands zu unternehmen. Solche Schritte wären ein großer Fehler, sagte Bundeskanzler Merz erst vor einem Monat. In dieser Woche gab es erneut deutliche Kritik. Israel müsse als Besatzungsmacht Palästinenser menschenwürdig behandeln, sagte ein Regierungssprecher.
3: Es gibt immer mehr Fälle von schwarzem Hautkrebs in Deutschland. Innerhalb der vergangenen 20 Jahre hat sich die Zahl der Menschen, die deshalb im Krankenhaus behandelt werden, fast verdoppelt. Da macht eine Nachricht aus den USA Hoffnung. Die Pharmakonzerne Moderna und Merck haben eine zulassungsrelevante Studie mit dem sogenannten mRNA-Impfstoff durchgeführt. Und da hat das eingesetzte Vakzin zum ersten Mal seine Ziele erreicht. Auch Experten in Deutschland sprechen von einem Durchbruch. Veronika Bräse aus der ARD-Wissenschaftsredaktion mit den Einzelheiten.
9: Während der Corona-Pandemie kamen zum ersten Mal mRNA-Impfstoffe im großen Maßstab zum Einsatz. Der Traum der Wissenschaft, diese Technologie könnte auch bei Krebserkrankungen helfen. Dem scheinen Forschende aus den USA nun näher gekommen zu sein. Zumindest lief, laut einer gemeinsamen Erklärung der US-Konzerne Moderna und Merck, die letzte Phase der klinischen Studie zu schwarzem Hautkrebs vielversprechend. An der Studie haben insgesamt 1137 Patientinnen und Patienten mitgemacht. Sie alle hatten Operationen hinter sich, bei denen der Hautkrebs vollkommen entfernt wurde. Bei bis zur Hälfte der Operierten würde im Normalfall in den ersten Jahren ein Rückfall mit schwarzem Hautkrebs drohen. Es gibt eine Standardtherapie mit künstlich hergestellten Antikörpern, die hilft, dass das Immunsystem Krebszellen erkennen und bekämpfen kann, erklärt der Direktor der Universitätsklinik für Dermatologie in Minden, Ralf Gutzmer.
10: Alle Patienten kriegen diese Standardtherapie und dann gebe ich einem Teil der Patienten noch eine neue, zweite Substanz dazu und das ist halt diese mRNA-Impfung. Diese Impfung ist personalisiert, das heißt, das Tumorgewebe muss eingeschickt werden, muss charakterisiert werden. Das macht die Firma Moderna. Die haben da ihre Systeme, ihre Algorithmen, die auch sozusagen nicht öffentlich sind. Das ist Betriebsgeheimnis.
9: Und die Impfung, gepaart mit der Standardtherapie, führt dann dazu, dass der schwarze Hautkrebs unterdrückt wird, also nicht mehr ausbricht. Zumindest war die Zahl der Rückfälle signifikant niedriger. Genaue Prozentzahlen haben die Pharmakonzerne noch nicht bekannt gegeben. Das wollen sie im Oktober 2026 bei einem Kongress in Madrid nachholen. Klar ist bisher nur, dass die Impfung mit dem neuen Impfstoff namens Intismeran deutlich messbar anschlägt. Das zeigte sich bereits in Phase 2 der Studie, die über 5 Jahre lang gelaufen ist und deren Ergebnisse im Fachblatt The Lancet veröffentlicht wurden. Phase 3 umfasst jetzt nur 1 Jahr Beobachtung, dafür aber mit mehr Patientinnen und Patienten.
10: Und in diesem Fall haben wir jetzt auch eine Placebo-Kontrolle. Das heißt, alle Patienten haben eine Spritze gekriegt, sodass praktisch der Patient und der Arzt nicht wissen, ist der Patient jetzt in dem Verum-Arm oder ist er im Kontrollarm.
9: Der Verum-Arm ist der wahre Anteil. Das sind die Patienten, die wirklich einen Wirkstoff bekommen. Die andere Gruppe im Kontrollarm bekommt ein Placebo, also eine Spritze, die keinen Arzneistoff enthält. Und nur wenn der Impfstoff deutlich besser wirkt als das Placebo, kann er später zugelassen werden. Ralf Gutzmer ist davon überzeugt, dass Intismeran auf den Markt kommen wird.
10: Die erste Impfung gegen Krebs, die in einer großen Phase-3-Studie nach modernsten Gesichtspunkten einen Effekt gezeigt hat.
9: Nach Phase 3 könnte die Zulassung der Impfung relativ zeitnah erfolgen. Kleiner Wermutstropfen, der Impfstoff ist personalisiert, also auf jeden Patienten einzeln zugeschnitten und die Entwicklung der Impfdosen kostet somit sehr viel Geld. Pharmaunternehmen und Behörden müssen nun verhandeln, zu welchem Preis sie Impfungen für Krebskranke anbieten können. Dieser Preis muss erschwinglich sein. Erst wenn das geklärt ist, können Patientinnen und Patienten von einer möglichen Impfung gegen schwarzen Hautkrebs profitieren.
3: Eine Studie zu mRNA-Impfstoffen gegen Hautkrebs zeigt erste positive Ergebnisse, Veronika Bräse berichtete. Hongkong galt lange als Hochburg der Freiheitsrechte in China, doch seit dem umstrittenen Sicherheitsgesetz von 2020 stehen in der Sonderverwaltungszone viele Demokratieaktivisten, Journalisten und Oppositionelle unter Druck. Zahlreiche von ihnen wurden verurteilt oder inhaftiert. Verfahren gegen prominente Aktivisten sorgen immer wieder für internationale Kritik und werfen die Frage auf, wie viel Raum für politische Opposition in Hongkong überhaupt noch bleibt. Und nun wurden erneut zwei Aktivisten schuldig gesprochen. Ihnen drohen bis zu 10 Jahre Haft. Eva Lambi-Schmidt berichtet.
11: Die beiden Verurteilten hätten andere Personen zu illegalen Handlungen angestiftet, hieß es in dem Urteil. Ihr Ziel sei es gewesen, die Staatsgewalt zu untergraben, so die Richter. Ein Strafmaß soll es zu einem späteren Zeitpunkt geben. Die 41-jährige Chou Hang-tung und der 69-jährige Li Chuk-yen waren führende Mitglieder einer inzwischen aufgelösten prodemokratischen Organisation. Dieser hatte in Hongkong jahrzehntelang Mahnwachen organisiert, zum Gedenken an die blutige Niederschlagung der demokratischen Proteste auf dem Tiananmen-Platz in Peking 1989. Jahr für Jahr waren dazu im Hongkonger Victoria Park zehntausende Menschen mit Kerzen zusammengekommen. Bis einschließlich 2019 war dieses Gedenken in der chinesischen Sonderverwaltungsregion Hongkong noch erlaubt, im Gegensatz zu Festlandchina, wo das Thema von staatlicher Seite zensiert und totgeschwiegen wird. Doch dann wurde es auch in Hongkong verboten, wogegen sich im Juni 2020 allerdings zahlreiche Menschen widersetzt hatten. Das Urteil nun gegen die Organisatoren der Mahnwachen reiht sich ein in eine Serie von Verfahren gegen Mitglieder einer einst starken Hongkonger Demokratiebewegung. Im Jahr 2020 hatte die kommunistische Zentralregierung in Peking ein Staatssicherheitsgesetz in Hongkong eingesetzt, das de facto jede Kritik an der Staats- und Parteiführung kriminalisiert. Die Hongkonger Demokratiebewegung wurde in der Folge weitestgehend zerschlagen. Zahlreiche oppositionelle Politiker, Aktivisten und Journalisten sitzen heute im Gefängnis.

Die Schüsse bei einem Polizeieinsatz in München-Schwabing beschäftigen uns weiter. Ein 14-jähriger Jugendlicher ist dabei schwer verletzt worden. Und das ist ein Thema in BR24 Bayern in gut 2 Minuten nach den Nachrichten.

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2: Und jetzt ist es 13.15 Uhr.
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2: Die Nachrichten mit Gudrun Skopin.
3: Sicherheitsbehörden entdecken Waffendepot in Berlin. Wie eine Recherche von NDR, WDR und Süddeutscher Zeitung zeigt, gibt es Hinweise darauf, dass zwei Schusswaffen im Auftrag russischer Geheimdienste hinterlegt wurden. Möglicherweise sollten sie für Anschläge genutzt werden. Ein Tatverdächtiger soll im Herbst in Rumänien festgenommen worden sein. Wirtschaft und Verbände drängen auf schnelle Reformen. Vor der Kabinettsklausur kommende Woche haben Konzerne aus Bayern und Baden-Württemberg die Regierung aufgefordert, ihre Pläne ohne Abstriche zu verwirklichen. Vor allem bei den Lohnnebenkosten, den Energiekosten und den Arbeitszeiten gebe es großen Handlungsbedarf, heißt es. Die Wirtschaft in Deutschland stehe unter enormem Druck. Staat zahlt erneut mehr für Sozialhilfe. Wie das Statistische Bundesamt mitgeteilt hat, sind die Ausgaben im vergangenen Jahr um rund 6% gestiegen. Netto zahlten die Sozialhilfeträger fast 22 Milliarden Euro. Dazu zählen etwa Leistungen zur Grundsicherung im Alter und bei Erwerbsminderung. Autofahrer verletzt 8 Passanten bei Fahrt durch Fußgängerzone. Nach Angaben der Polizei ereignete sich der Fall im nordhessischen Hofgeismar. Einem Zeugen zufolge soll der Fahrer medizinische Probleme gehabt haben. Er befindet sich in einem kritischen Zustand. Ebola-Ausbruch im Kongo breitet sich rasant aus. Bei der aktuellen Epidemie sind nach Angaben der Vereinten Nationen bereits mehr als 2500 Menschen ums Leben gekommen. Die Zahl der Todesopfer steige jeden Tag. Laut UN breitet sich die Epidemie großflächig aus und hat inzwischen ein Gebiet erfasst, das größer ist als Frankreich. Das Wetter. Am Nachmittag zum Teil gewittriger Regen, im Südosten sind Unwetter möglich, 16 bis 25 Grad.
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4: Im Studio Gerhard Amberger. Bei einem Polizeieinsatz in München-Schwabing ist am Dienstag ein 14-jähriger Jugendlicher durch einen Schuss aus einer Polizeiwaffe schwer verletzt worden. Wir haben darüber berichtet. Wie der Einsatz abgelaufen ist, darüber gibt es widersprüchliche Aussagen. Tobias Barnasoy berichtet.
5: Er habe Angst zu sterben, sagt die Mutter des 14-Jährigen. Immer wieder sage er ihr, dass er sie liebe. Der kurdische Schüler liegt im Krankenhaus. Die Polizei hat ihn in München-Schwabing vor 3 Tagen angeschossen, in den Oberkörper. Der Junge trug laut Polizei eine Soft-Air-Pistole, die wie eine echte aussah. Über die Sekunden vor dem Schuss gibt es 2 widersprüchliche Versionen. Die Polizei sagt, der Jugendliche habe eine Bewegung wie beim Durchladen gemacht und sich anschließend mit erhobener Waffe zu den Beamten gedreht. Die Mutter des Verletzten schildert denselben Moment völlig anders, beruft sich dabei auf ihren 14-jährigen Sohn. Der habe die Hände gehoben und gerufen, es ist ein Spielzeug, bitte nicht schießen. Bei einer Spurensuche des Bayerischen Rundfunks in der Münchner Belgradstraße, in der Schuss gefallen ist, zeigt sich, es gibt Videos. Ein Video aus einem Waschsalon soll den Jugendlichen kurz vor dem Vorfall mit der Softair-Waffe zeigen, auch wie er die Durchladebewegung macht. Ein weiteres Video beginnt erst nach dem Schuss. Es zeigt, wie die Polizisten den Jungen festhalten, durchsuchen und offenbar erste Hilfe leisten. Ausgerechnet die entscheidenden Sekunden sind darauf nicht zu sehen. Auch die Staatsanwaltschaft sagt, es gibt Aufnahmen bis kurz vor der Schussabgabe und weder der 14-Jährige noch seine Familie hätten bereits gegenüber den Ermittlern ausgesagt.
4: Die Gegner einer dritten Startbahn am Flughafen München setzen ihren Widerstand fort. Sie haben Verfassungsbeschwerde beim Bundesverfassungsgericht eingereicht. Sie wollen das sogenannte Ewigkeitsbaurecht kippen. Die Baugenehmigung für eine zusätzliche Startbahn ist auch noch nach 10 Jahren gültig. Verfassungsbeschwerde haben eingereicht der Landkreis und die Stadt Freising, die Gemeinde Berglern und Privatkläger. König Ludwig II. Ist bis heute eine der bekanntesten Persönlichkeiten Bayerns. Rund um seinen Geburtstag veranstaltet das Festspielhaus Neuschwanstein auch in diesem Jahr wieder eine Festwoche in Füssen. Christian Michael Hammer berichtet.
6: Dazu gehören ein Kunsthandwerkermarkt im Barockgarten, Bühnenaufführungen, verschiedene Aktionen sowie Aufführungen der Musicals Ludwig II. Und Cinderella. Höhepunkt der Festwoche ist der 25. August. An diesem Tag startet ein festlicher Umzug am Bootshafen, bevor im Biergarten der traditionelle Bieranstich erfolgt. Anschließend präsentieren Künstlerinnen und Künstler des Musicals Ludwig II. Musikalische Ausschnitte aus der Produktion. Ergänzt wird das Programm durch Alphornbläser, Böllerschützen, Familienangebote und kulinarische Spezialitäten. Die gesamte Festwoche endet schließlich am 28. August mit der Königsgala im Reich des Mondkönigs.
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2: Auf den ersten Blick sieht es sehr entspannt aus, doch der Eindruck täuscht. Im Jordantal haben israelische Siedler ein antikes Wasserbassin übernommen und in einen Freizeitort verwandelt und abgeriegelt mit Zaun, Kameras und israelischen Fahnen. Früher wurde das Land von Palästinensern genutzt, ihnen fehlt jetzt das Wasser zur Bewässerung ihrer Felder und zur Versorgung ihrer Tiere. Jan-Christoph Kitzler berichtet.
7: Die Szenerie ist idyllisch und die Menschen, die an diesen Ort gekommen sind, haben offensichtlich ihren Spaß. Aus einem dicken Rohr schießt Wasser in das Becken, Jugendliche springen hinein. Was da weiter mit Wasser gefüllt wird, ist ein etwa 2000 Jahre altes Bassin aus der Zeit von König Herodes. Es liegt im Jordantal, genauer gesagt im von Israel besetzten Westjordanland. Israel Shapira ist mit seiner Frau und seinen 4 Töchtern gekommen. Er wohnt in einer ultraorthodoxen Siedlung bei Jerusalem und er ist so eine Art Experte für Wasserquellen. Er hat einen Blog und eine WhatsApp-Gruppe, über die er seine Erkenntnisse teilt, auch zu diesem Ort. Juden sind hier schon gewandert, bevor das Becken überhaupt mit Wasser gefüllt war. Etwa einen halben Kilometer von hier entfernt gibt es eine Siedlung seit 30 Jahren. Meine Töchter haben Ferien und ich gehe 3-mal pro Woche mit ihnen zu den Quellen, weil es heiß ist. Lange Wanderungen sind nicht möglich. Wo es Wasser gibt, gehen wir hin und baden. Naama ist gekommen aus Mitzpe Jericho, einer israelischen Siedlung in der Nähe, die wie alle Siedlungen völkerrechtlich illegal ist. Doch für die junge Frau hier ist das Israel. Jeder Ort in Israel ist nicht nur ein Ort zum Ausgehen, Spaß haben und wunderschön, sondern auch voller tiefer Bedeutung. Denn es ist das Land Israel, Eretz Israel. Dieser Ort hat durch seine Erneuerung noch mehr an Bedeutung gewonnen. Ihr Mann sagt aus dem Hintergrund den Satz, wir sind auf unser Land zurückgekehrt. Die palästinensischen Bauern im Dorf nebenan haben eine ganz andere Sicht auf die Dinge. Die, mit denen wir sprechen, wollen nicht, dass ihr Name genannt wird. Sie haben schon zu viel Gewalt durch radikale Siedler und israelische Sicherheitskräfte erlebt. Einer der Männer sagt uns, ihm fehle jetzt das Wasser, das seit ein paar Wochen in das Becken geleitet wird. Ich bin Landwirt, ich habe 1 Hektar mit Dattelpalmen und Gewächshäuser. Die Gewächshäuser bekommen kein Wasser. Wir brauchen das Wasser aus der Quelle. Die Datteln sind dieses Jahr klein, weil das Wasser nicht ankommt. Sie haben die Zufuhr unterbrochen und es in das Becken geleitet. Sie wollen das Becken, wir brauchen das Wasser, nicht das Becken. Wasser ist das Wichtigste. Wie er jetzt weitermacht, weiß er noch nicht, aber er weiß, dass die Siedler, die nebenan im Wasser planschen, ihm die Lebensgrundlage entziehen. Ein paar Häuser weiter wohnt ein 40-jähriger Mann. Er hat 6 Kinder und er hatte mal eine Ziegenherde, wie schon sein Vater. Als Kind schon hat er die Ziegen auf die Weide geführt. Als vor 6 Jahren ein Siedler gekommen ist, wurde es immer schwieriger, das Land zu nutzen. Um das Dorf haben sie jetzt einen Zaun gebaut. Sie schwimmen vergnügt umher, während ich unter Stress stehe. Ich habe das Gefühl, gleich zu explodieren, aber ich kann nichts tun. Man sieht, wie sie in Freiheit leben. Sie haben Autos, Pferde, Geländewagen. Es ist für alles gesorgt. Und du hast nichts. Ich hatte 80 Ziegen, Tiere, die mir gehörten. Sie lebten von der Weide und waren in den Bergen zu Hause. Seit dem Eintreffen der Siedler nahm ihr Bestand nach und nach ab. Vor 2 Wochen habe ich die letzten 5 Ziegen verkauft. Seine letzten Ziegen, sie waren auch eine Familientradition, die ihm verloren gegangen ist. Er hat nun Arbeit angenommen auf einer israelischen Dattelpalmenplantage und er hofft, dass er mit seiner Familie nicht auch noch aus seinem Haus vertrieben wird. Ein paar hundert Meter weiter strömt derweil das Wasser in das Becken, in dem die Siedler sich abkühlen.
2: Jan-Christoph Kitzler über ein antikes Wasserreservoir im Westjordanland, das von israelischen Siedlern zum Baden genutzt wird, während den palästinensischen Nachbarn das Wasser für ihre Felder und Tiere fehlt.
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2: Im US-amerikanischen Indie-Rock gilt Kurt Wagner als echte Institution. Seit 33 Jahren leitet der Mann aus Nashville, Tennessee die Geschicke der Band Lamb Chop. Seine stolze Bilanz, 16 Alben, unzählige Compilations, Live-Mitschnitte und Nebenprojekte. Jetzt überrascht der ehemalige Tischler mit einem Werk, das völlig anders klingt als die Vorgänger. Auf Punching the Clown beschäftigt er sich mit alter amerikanischer Kirchenchortradition. Marcel Anders hat sich das angehört und mit dem Künstler gesprochen.
8: Eigentlich war ich auf dem Weg zur Tankstelle, als dieser Song im Radio lief. Er hat mich umgehauen. Ich dachte, was für eine tolle Art, Musik zu präsentieren. So simpel, nur mit Banjo und Gesang.
9: Was Kurt Wagner so begeistert, ist liturgisches Lined-Out-Singing, bei dem die Gemeinde wiederholt, was ein Prediger vorgibt. Ein Ansatz, der im 18. Jahrhundert in schottischen Kirchen entstand. Später verbreitete er sich in den USA und wurde Teil des Americana-Sounds. Jetzt taucht ihm Wagner neues Leben ein. Bye.

0: Auf Punching the Clown setzt der Rauschebarträger auf Gitarre und Banjo, dazu einen 18-köpfigen Chor und spartanische Arrangements mit epischen Ausbrüchen. Eine musikalische Sprache, die Wagner erst lernen musste. Anderthalb Jahre hat er an dem Dutzend Songs gefeilt. Und natürlich geht er sie auf seine ureigene Weise an. Mit Texten, die meist Collagen aus fremden Kompositionen, Tourdaten oder To-Do-Listen sind.
1: I make a lot of To-Do-Lists.
2: Ich erstelle eine Menge Zettel mit Sachen, die ich erledigen muss. Sie stapeln sich auf meinem Schreibtisch und wenn mir nichts einfällt, verwende ich sie auch für Songtexte. Dabei ist mir aufgefallen, dass ich die einzelnen Punkte nie ganz abarbeite. Wenn doch, ist da sofort eine neue Liste.
1: There's always another To-Do-List to do the next day or whatever.
3: Before I get to heaven. Before I get to heaven.
0: Das ist entweder künstlerisch hochtrabend oder schelmisch. Tatsache ist, Kurt Wagner liebt es, mit musikalischen Genres und der Erwartungshaltung des Publikums zu spielen, indem er sich verquer und experimentell gibt. Sein Credo: Musik soll Spaß machen und eine Herausforderung sein. Das erreicht der ehemalige Kunststudent durch sogenannte Ostereier, kleine Störgeräusche, die er in seine Stücke einbaut.
2: Das steht für die spielerische Seite des Albums und macht es nicht ganz so ernst. Musik sollte Humor haben. Das lässt sich nicht nur mit Comedy erreichen, sondern auch mit Fragen wie, was war denn das? So bricht die Wand zwischen Künstler und Hörer ein.
1: It sort of breaks down that wall. There's some things in Minnesota. It's the wildest place that I found.
0: Genie und Scharlatan. Kurt Wagner vereint beides. Dabei ist subversiver Humor nur die eine Seite eines ungewöhnlichen und extrem unterhaltsamen Albums. Punching the Clown, nach einer Filmsatire auf das Musikgeschäft, hat auch eine nachdenkliche Seite. Im Titelstück sinniert Wagner über sein Karriereende. In der modernen Unterhaltungsindustrie sei kein Platz mehr für Idealismus. In Zukunft wolle er sich der Malerei widmen.
2: Wir leben in einer Zeit, in der die Branche viel Geld generiert, aber nichts an ihre Künstler weitergibt. Deshalb werden sich alle entscheiden müssen. Mache ich weiter, weil ich das will, oder weil ich damit meine Familie ernähren muss? Wer sich für Letzteres entscheidet, wird nur schwer existieren können.
1: Just existing, you know, doing their art.
4: Punching the Clown von Lamp Chop, das war eine Empfehlung von Marcel Anders.
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4: A3 Frankfurt Richtung Würzburg zwischen Stockstadt und Hößbach. Stau. A7 Füssen Richtung Ulm zwischen Illertissen und dem Dreieck Hittistetten stockender Verkehr. A8 München Richtung Salzburg zwischen Bergen und Siegsdorf West. Behinderungen nach einem Unfall. Und A9 München Richtung Nürnberg zwischen Manching und Denkendorf. 12 Kilometer Stau. Das Wetter in Bayern. Heute Nachmittag breitet sich teils gewittriger Regen aus. Im Südosten sind auch Unwetter möglich. Höchstwerte 16 bis 25 Grad. In der Nacht Abkühlung auf 14 bis 9 Grad. Und die weiteren Aussichten: morgen in Franken erst wechselhaft, dann immer mehr Sonne in ganz Bayern, auch am Sonntag und Montag. Das Ganze bei Höchsttemperaturen zwischen 17 und 25 Grad.

0: 13.30 Uhr.
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0: Der Verfassungsschutz findet ein angebliches Waffendepot des russischen Geheimdienstes. Der Städtetag schlägt eine Vollversicherung für Pflegebedürftige vor. Die Bundesregierung verurteilt die israelischen Siedlungspläne im Westjordanland scharf. Ich bin Tanja Sluka und begleite Sie durch den Nachmittag. Waffen des russischen Geheimdienstes entdeckt in der Nähe von Berlin. Recherchen von NDR, WDR und Süddeutscher Zeitung legen nahe, dass der Verfassungsschutz ein brisantes Versteck gefunden hat. Im Auftrag des russischen Geheimdienstes sollen dort Schusswaffen deponiert worden sein, womöglich für Anschläge in Deutschland. Experten sprechen von einem weiteren Beweis für die hybride Gefahr, die von Russland ausgehe. Der Generalbundesanwalt ermittelt. Manuel Bewarder mit Einzelheiten.
2: Nach unseren Informationen haben deutsche Sicherheitsbehörden bereits im vergangenen Jahr ein geheimes Depot entdeckt. In einem Wald an der Landesgrenze zwischen Berlin und Brandenburg hat man demnach zwei scharfe Schusswaffen gefunden. Die Sicherheitsbehörden sollen Hinweise darauf haben, dass es sich dabei um ein Depot russischer Geheimdienste handelt. Unserer Recherche zufolge kann es sein, dass die Waffen dort hinterlegt wurden, damit Agenten diese später dort abholen, um dann wiederum Attacken oder Anschläge zu begehen. In den letzten Jahren haben westliche Sicherheitsbehörden jetzt immer wieder festgestellt, dass Russland an das Vorgehen der Sowjetunion anknüpft. Erdverstecke etwa wurden genutzt, wenn es um den Austausch mit besonders getarnten Spionen ging. Es geht längst nicht mehr nur um Spionage oder Ausspähaktionen. Offenbar gibt es konkrete Anschlagspläne gegen deutsche Rüstungsmanager. In Leipzig am Flughafen war es jetzt vermutlich nur Zufall, dass eine Drohne mit Sprengstoff nicht explodierte. Was viele Ermittlungen zuletzt gezeigt haben, es gibt offenbar eine ganze Schattenarmee von Menschen, die im Auftrag Russlands unterwegs sind. Immer wieder sind diese auch bei mehreren Aktionen beteiligt. Bundesinnenminister Alexander Dobrindt sprach zuletzt von einer, Zitat, neuen Gefahrenqualität. Mit scharfen Worten gegenüber Russland hält er sich aber bislang zurück.
0: Immer mehr Pflegebedürftige, steigende Eigenbeiträge und dennoch Milliardendefizite. Im Herbst will die Bundesregierung ein weiteres großes Reformprojekt angehen, den Umbau der Pflegeversicherung. Das System muss dringend überholt werden, denn obwohl Pflegebedürftige oft tausende Euro dazuschießen im Monat, wachsen auch die Ausgaben von Städten und Kommunen, die notfalls einspringen. Von dringendem Handlungsbedarf ist seit längerem die Rede, Birte Sönnigsen über mögliche Lösungsansätze.
3: Der Städtetag will, dass es eine Pflegevollversicherung gibt. Das ist kein neuer Vorschlag, den haben auch andere schon gemacht, zum Beispiel Sozialverbände. Bisher ist es so, dass die Pflegeversicherung nur einen Teil der Kosten übernimmt. Sie ist als so eine Art Teilkaskoversicherung auch gedacht. Den Rest der Kosten, zum Beispiel fürs Pflegeheim, den müssen die Pflegebedürftigen selbst übernehmen. Wie viel das ist, das hängt von verschiedenen Dingen ab. Zum Beispiel ist das von Bundesland zu Bundesland sehr unterschiedlich. Es hängt auch davon ab, wie lange jemand im Pflegeheim schon lebt. Denn je länger man im Pflegeheim ist, desto höher sind auch die Zuschüsse durch die Pflegeversicherung. Schon jetzt ist es so, dass viele die Kosten fürs Heim nicht mehr selbst bezahlen können. Und dann springen die Sozialämter ein. Sprich, das belastet die ohnehin schon klammen Städte und Gemeinden finanziell enorm. Rund 40% der Bewohner sind aktuell auf diese sogenannte Hilfe zur Pflege angewiesen. Und wenn in Zukunft die Pflegeheimkosten immer weiter steigen, dann könnten auch noch mehr Menschen auf diese Sozialhilfe angewiesen sein. Das Statistische Bundesamt, das hat heute noch mal frische Zahlen veröffentlicht. Im dritten Jahr in Folge sind jetzt die Ausgaben für diese Hilfe zur Pflege gestiegen, belasten also auch die kommunalen Haushalte. Im vergangenen Jahr waren es insgesamt 6 Milliarden Euro. Seit Monaten arbeitet die Regierung an einer Pflegereform. Sie will dabei aber weiter auf eine Versicherung setzen, die eben nur einen Teil der Pflege Kosten übernimmt.
0: Gewalt auf beiden Seiten. Im Westjordanland ist es erneut zu Übergriffen gekommen. Im Süden sollen radikale jüdische Siedler zwei Palästinenser angeschossen und einen von ihnen lebensgefährlich verletzt haben. Auch ein Haus sei in Brand gesetzt worden, heißt es. In Jenin tötete die israelische Armee einen Palästinenser, der versucht hatte, Soldaten mit einem Messer anzugreifen. Bei einem weiteren Einsatz im Norden des Westjordanlandes wurde ein 14-Jähriger verletzt. Die Hintergründe sind noch unklar. In der EU wird die Entwicklung mit Sorge verfolgt. Die israelischen Siedlungspläne im Westjordanland sorgen für heftige Kritik. Nicole Markwald berichtet.
4: Inakzeptabel. So heißt es ungewöhnlich scharf gleich im ersten Satz der Erklärung von insgesamt 7 Staaten. Darunter Deutschland, Frankreich, Großbritannien und Norwegen. Das Siedlungsprojekt würde das Gebiet faktisch teilen und eine Zwei-Staaten-Lösung unmöglich machen, steht in der Erklärung weiter. Bei dem Projekt geht es um ein Gebiet nahe Ost-Jerusalem und Israels bisher größter illegaler Siedlung Ma'ale Adumim. Wird die Lücke geschlossen, hat ein potenzieller palästinensischer Staat im Westjordanland faktisch kein zusammenhängendes Staatsgebiet mehr. Die Bundesregierung lehnt diesen völkerrechtswidrigen Schritt ab. Immer wieder pocht die deutsche Regierung auf die Zwei-Staaten-Lösung. Israel dürfe es nicht unmöglich machen, dass ein palästinensischer Staat eines Tages entsteht. Berlin fordert die israelische Regierung immer wieder auf, keine weiteren Schritte hin zu einer Annexion des Westjordanlands zu unternehmen. Solche Schritte wären ein großer Fehler, sagte Bundeskanzler Merz erst vor einem Monat. In dieser Woche gab es erneut deutliche Kritik. Israel müsse als Besatzungsmacht Palästinenser menschenwürdig behandeln, sagte ein Regierungssprecher.
0: Ein schicker Selfie vor dem Gipfelkreuz mit tollem Panorama. Die sozialen Medien sind voll davon. Doch die Bilder vermitteln häufig einen falschen Eindruck, nämlich, dass so ein Aufstieg für jeden machbar ist. Die Bergwacht Bayern kritisiert, dass immer mehr Menschen zu Bergtouren aufbrechen, die weder die entsprechenden Kenntnisse noch die dafür nötige Ausrüstung haben. Gerhard Brack mit Einzelheiten.
5: Viele Ausflügler unterschätzen die Gefahren am Berg, beklagt Bergwachtsprecher Roland Ampenberger. Erst vor knapp 2 Wochen war eine Gruppe von 36 Menschen aus den USA, Belgien und Großbritannien am Berg unterwegs, mit Kindern, Säuglingen und Kinderwagen im hochalpinen Gelände. In einem Steilhang bei Sölden in den Tiroler Alpen ging es für einige weder vor noch zurück. Die Gruppe setzte einen Notruf ab. Bergwacht und Gendarmerie mussten die Ausflügler aus über 2000 Metern Höhe retten, teils mit Hubschrauber und Seilwinde. Kostenpunkt bis zu 30.000 Euro, die die Ausflügler möglicherweise aus eigener Tasche bezahlen sollen. Denn wer sich durch eigenes Verhalten in eine Notlage bringt, dabei aber nicht verletzt ist, für dessen Rettung am Berg übernimmt auch die Krankenkasse die Kosten nicht. Bergwachtsprecher Ampenberger sieht einen allgemeinen Trend, wie er in der Abendschau im BR-Fernsehen erklärt.
6: Dank den Medien, dank Social Media ist natürlich das Bergerlebnis die gesuchte Gegenwelt oder zur urbanen Welt. Aber gleichzeitig die Fähigkeit, was es heißt, eben dort zu unterwegs zu sein, die geht ein Stück weit verloren. So, wenn ich aber 4 Stunden am Berg raufgegangen bin und nicht ausgerüstet bin, nicht weiß, wo es runtergeht dazu, dann bringe ich mich unter Umständen sehr schnell in eine prekäre Situation.
5: Der Bergwachtsprecher appelliert an alle Bergbesucher, Touren sorgfältig zu planen, Wetter- und Wegverhältnisse zu prüfen und die eigenen Grenzen ernst zu nehmen.
0: Wieder sind in Hongkong Kritiker des chinesischen Regimes verurteilt worden. Ein Gericht hat eine Menschenrechtsanwältin und einen Aktivisten der Anstiftung zur Subversion, also der Untergrabung der bestehenden Ordnung, für schuldig gesprochen. Die Bundesregierung hat die Schuldsprüche scharf kritisiert und die chinesische Regierung aufgefordert, die Verurteilten unverzüglich freizulassen. Das Strafmaß ist noch nicht verkündet. Aus Hongkong berichtet Eva Lambi-Schmidt.
7: Die beiden Verurteilten hätten andere Personen zu illegalen Handlungen angestiftet, hieß es in dem Urteil. Ihr Ziel sei es gewesen, die Staatsgewalt zu untergraben, so die Richter. Ein Strafmaß soll es zu einem späteren Zeitpunkt geben. Die 41-jährige Chou Hang-tung und der 69-jährige Li Chuk-yen waren führende Mitglieder einer inzwischen aufgelösten prodemokratischen Organisation. Dieser hatte in Hongkong jahrzehntelang Mahnwachen organisiert, zum Gedenken an die blutige Niederschlagung der demokratischen Proteste auf dem Tiananmen-Platz in Peking 1989. Jahr für Jahr waren dazu im Hongkonger Victoria Park zehntausende Menschen mit Kerzen zusammengekommen. Bis einschließlich 2019 war dieses Gedenken in der chinesischen Sonderverwaltungsregion Hongkong noch erlaubt, im Gegensatz zu Festlandchina, wo das Thema von staatlicher Seite zensiert und totgeschwiegen wird. Doch dann wurde es auch in Hongkong verboten, wogegen sich im Juni 2020 allerdings zahlreiche Menschen widersetzt hatten. Das Urteil nun gegen die Organisatoren der Mahnwachen reiht sich ein in eine Serie von Verfahren gegen Mitglieder einer einst starken Hongkonger Demokratiebewegung. Im Jahr 2020 hatte die kommunistische Zentralregierung in Peking ein Staatssicherheitsgesetz in Hongkong eingesetzt, das de facto jede Kritik an der Staats- und Parteiführung kriminalisiert. Die Hongkonger Demokratiebewegung wurde in der Folge weitestgehend zerschlagen. Zahlreiche oppositionelle Politiker, Aktivisten und Journalisten sitzen heute im Gefängnis.
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8: mit Tobias Brunner. Zölle ist bekanntlich das Lieblingswort von US-Präsident Donald Trump. Das betont er gern. Immer wieder hat das schon für Streit in den transatlantischen Beziehungen gesorgt. Was zwischen der EU und den USA gilt, das steht unter anderem in einer gemeinsamen Erklärung, die beide Länder genau heute vor einem Jahr veröffentlicht haben. Wie hat sich der Handel seitdem entwickelt? Felix Linke mit einer Zwischenbilanz.
9: Zufrieden mit dem Turnberry-Deal genannten Zoll- und Handelsabkommen zwischen der EU und den USA scheint in Deutschland niemand zu sein. Von einem schmerzhaften Kompromiss spricht der Bundesverband der deutschen Industrie. Die erhoffte Klarheit hat es nicht gebracht, weil von amerikanischer Seite immer wieder neue Unsicherheiten ins Spiel gebracht wurden. So behält die Trump-Administration sich vor, Einzelheiten wie die Einfuhrzölle wichtiger Komponenten wie aus Stahl und Aluminium extra zu bepreisen. Generell sollten es 10% sein, die EU-Produkte in den USA mehr kosten. In der Praxis läuft es aber oft auf 15% hinaus, wie bei PKW. Und bei LKW und deren Einzelteilen sind die Zölle sogar noch viel höher. Deutsche Autohersteller und der Maschinenbau sehen sich als Leidtragende, während die Elektroindustrie in den USA nach eigenen Angaben immer noch gute Geschäfte macht. Auch sie beklagt aber die Unberechenbarkeit von Donald Trump, der ständig neue Zolldeals einfordert, wie aktuell mit Kanada. Neue Forderungen von Trump auch an die EU wären möglich, trotz umfangreicher Gegenleistungen wie dem Kauf von US-Energie.
8: Wir haben es im Beitrag gehört, eine Branche, die besonders mit den Zöllen zu kämpfen hat, ist die Autoindustrie. Tausende Stellen stehen auf der Kippe oder sind schon abgebaut worden. Bei Volkswagen stehen sogar ganze Werke auf der Kippe. Und diese Krise schlägt sich auch auf die regionalen Immobilienmärkte durch. Das zeigen entsprechende Daten der beiden größten Immobilienportale in Deutschland. Einzelheiten von Marke Ziller.
10: Ingolstadt und München, Wolfsburg und Stuttgart. Am jeweiligen Stammsitz der großen Autokonzerne zeigt sich bereits, dass die Nachfrage nach Mietwohnungen und Wohneigentum im Jahresvergleich zurückgegangen ist. Die Preise steigen nicht mehr so schnell. Vor allem in Ingolstadt, dem Stammsitz von Audi, fiel die Nachfrage nach Eigentumswohnungen in der Spitze um bis zu 22%. Stark betroffen ist daneben auch Wolfsburg. Die Nachfrage nach Mietwohnungen ging besonders stark in Ingolstadt und in Stuttgart zurück, wo Porsche, Mercedes und Bosch ihren Stammsitz haben. Die Daten stammen von ImmoWelt und ImmoScout24 für eine Analyse im Handelsblatt. Erfasst werden dafür nur Angebotspreise. Die tatsächlichen Verkaufspreise für eine Wohnung oder ein Einfamilienhaus dürften sogar niedriger ausfallen. Am verwundbarsten scheint Wolfsburg, weil dort eine gesamte Region von Volkswagen und seinen Zulieferern abhängt. München und auch Stuttgart gelten als widerstandsfähiger, weil die regionale Wirtschaftsstruktur dort breiter aufgestellt ist.

0: Soll das Mohrenbrunnfeld in Nürnberg Landschaftsschutzgebiet werden oder nicht? Mehr dazu in BR24 Bayern, hier gleich bei uns.
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0: Es ist 13.45 Uhr.
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0: Die Nachrichten mit Gudrun Skopin.
3: Ermittler finden geheimes Waffendepot in Berlin. Nach Recherchen von WDR, NDR und Süddeutscher Zeitung hat das Bundesamt für Verfassungsschutz im vergangenen Jahr bei Berlin ein unterirdisches Depot entdeckt. Dort waren zwei scharfe Schusswaffen versteckt. Die Behörde geht davon aus, dass es im Auftrag russischer Geheimdienste angelegt wurde. Der Generalbundesanwalt ermittelt wegen des Verdachts der Vorbereitung einer schweren staatsgefährdenden Gewalttat. Städtetag fordert Pflegevollversicherung. Es sei nicht hinnehmbar, dass Menschen, die ihr Leben lang hart gearbeitet haben, in die Sozialhilfe fallen. Hintergrund ist die zunehmende finanzielle Überlastung der Städte und Gemeinden. Sie müssen bislang einspringen, wenn alte Menschen ihre Heimplätze nicht mehr selbst bezahlen können. Bayerische Exporte wachsen. Laut dem Landesamt für Statistik sind im ersten Halbjahr die Ausfuhren um 2,7% gestiegen, und zwar auf gut 117 Milliarden Euro. In den traditionell wichtigen Bereichen Autos und Maschinen sanken die Exporte allerdings im Vergleich zum Vorjahr. Wichtigster Handelspartner bleibt China. Bulgarien muss Atomkraftwerk drosseln. Wegen des Niedrigwassers in der Donau wird im AKW Kozloduy die Stromerzeugung in einem von zwei Reaktorblöcken reduziert. Das Atomkraftwerk ist mit Abstand der wichtigste einzelne Stromerzeuger Bulgariens. Zuletzt mussten bereits Kernkraftwerke in Ungarn und in Rumänien ihre Leistung drosseln oder herunterfahren. Gegner der dritten Startbahn reichen Verfassungsbeschwerde ein. Sie wollen durchsetzen, dass die Baugenehmigung für die dritte Piste nicht einfach immer weiter gilt, sondern verfällt. Damit wollen sie ein Urteil des Bayerischen Verwaltungsgerichtshofs kippen. Der hatte geurteilt, das Baurecht gilt weiter, auch wenn das Projekt eigentlich seit Jahren auf Eis liegt. Das Wetter. Am Nachmittag zum Teil gewittriger Regen, im Südosten sind Unwetter möglich, Temperaturen 16 bis 25 Grad.
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0: Das Mohrenbrunnfeld gilt als einer der wertvollsten Naturräume Nürnbergs. Doch bei der Frage, ob es Landschaftsschutzgebiet werden soll, ist ein Streit entbrannt. Es prallen wirtschaftliche und ökologische Interessen aufeinander. Naturschützer zeigen sich alarmiert. Tina Wenzel berichtet.
4: Das Mohrenbrunnfeld im Süden Nürnbergs ist ein kleines Idyll. Alte, knorrige Kiefern trotzen dem Wind. Bunte Blüten sprießen auf dem sonst braunen Sandmagerrasen. Seit Jahrzehnten kämpfen der örtliche Bürgerverein und der Bund Naturschutz darum, das Mohrenbrunnfeld unter Landschaftsschutz zu stellen. Es sei ein wertvolles Biotop, betont Klaus-Peter Murawski, Bund Naturschutz-Kreisvorsitzender.
5: Wir haben eine Untersuchung gemacht mit der Universität Erlangen-Nürnberg und haben auf dieser Fläche fast 800 Arten festgestellt, also Tier- und Pflanzenarten, davon circa 35, die auf der roten Liste stehen. Aus der Sicht des Artenschutzes ist es hier eine wahre Schatzkammer.
4: Auch die Stadt Nürnberg wollte das gesamte rund 30 Hektar große Biotop schützen. Doch die Flächen gehören nicht der Stadt Nürnberg. Ein Großteil ist im Besitz des Konzerns Siemens. Und der zieht nicht mit bei den Plänen. Siemens teilte schriftlich mit:
6: Im Flächennutzungsplan der Stadt wird dieses Grundstück als gewerbliche Baufläche dargestellt. Das Grundstück ist eine der letzten verbleibenden Reserveflächen der Siemens AG für eine mögliche gewerbliche Nutzung in Franken und daher von großer strategischer Relevanz für das Unternehmen.
4: Die Stadt reagiert. Der neue Plan: Erstmal soll nur ein Teil des Areals als Landschaftsschutzgebiet ausgewiesen werden. Zu groß sei das Klagerisiko, sagt Klaus Köppel, Leiter des Umweltamts in Nürnberg.
7: Also die Stadtverwaltung verfolgt ja da eher das Konzept von Kooperation statt Konfrontation. Also schrittweises Vorgehen zum Erreichen der jeweiligen Ziele und aber auch im Dialog bleiben mit allen Beteiligten.
4: Rund 10 Hektar statt der insgesamt 30 sollen nun geschützt werden. Werner Miegel, der Vorsitzende des örtlichen Bürgervereins, ist sauer.
8: Von dem, was wir uns ursprünglich als Landschaftsschutzgebiet erhofft haben, ist eigentlich wirklich nur ein kleiner Teil übrig geblieben. Und wie drücke ich das politisch korrekt aus? Am besten gar nicht. Wir waren entsetzt.
5: Realität ist doch, dass Siemens sich aus Nürnberg schon weitgehend zurückgezogen hat und weiter zurückziehen wird. Die wollen dieses Grundstück veritabel bestmöglich bebauen und verkaufen. Und da muss man hart bleiben und sagen, wir haben viel zu wenig artenreiche Grün- und Freiflächen. Die wir haben, müssen wir mit Zähnen und Klauen verteidigen. Und das vermissen wir.
4: Sagt Klaus-Peter Murawski vom Bund Naturschutz. Der Naturschutzbund und der Bürgerverein fordern weiter, das gesamte Mohrenbrunnfeld unter Landschaftsschutz zu stellen. Für September ist eine Protestaktion geplant.
0: Tina Wenzel zum Streit über das Mohrenbrunnfeld in Nürnberg.
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0: Anfang der Woche hat das oberste Gericht Russlands den Wahlausschuss der liberalen Antikriegspartei Jabloko bestätigt. Am selben Tag wurde der stellvertretende Vorsitzende der Partei zu 11 Jahren und einem Monat Straflager verurteilt. Begründung: Lew Schlossberg habe die Streitkräfte des Landes verunglimpft und Falschnachrichten verbreitet. Zu den jüngsten Entwicklungen hat sich Jabloko-Chef Nikolai Rybakov geäußert, und zwar im Gespräch mit dem ARD-Korrespondenten Björn Blaschke.
9: Der Anstecker am Revers zeigt eine weiße Taube. So trat er vors Gericht. Und mit diesem Friedenssymbol auch kommt er zum ARD-Interview in Moskau. Nikolai Rybakov, Vorsitzender von Jabloko. Die Partei darf nicht an der Duma-Wahl kommenden Monat teilnehmen. Das hatte der oberste Gerichtshof in Moskau vor einigen Tagen entschieden. Kurz darauf bestätigte die Berufungskammer das Urteil. Wie wirkt das auf Rybakov nach? Einerseits ist heute ein ganz normaler Tag und wir leben in Freiheit in

0: teilnehmen, um Abgeordnete in der Staatsduma zu haben, sondern damit Frieden herrscht und der Tod von Menschen gestoppt wird. Jabloko ist in Russland die einzige Partei, die offen Russlands Krieg gegen die Ukraine ablehnt und damit auch die Politik von Kreml-Chef Wladimir Putin. Klar, dass das Urteil gegen Jabloko weithin als politisch gesehen wird. Das ist ein Gerichtsurteil gegen eine Partei, die sich für den Frieden einsetzt. Aber das geben unsere Gegner ja auch ganz offen zu. Deshalb, ja, ist es ausschließlich eine politische Entscheidung, dass auf dem Stimmzettel nur gleichartige Parteien stehen dürfen, die sich alle für dasselbe einsetzen. Unterkriegen lassen will sich Rybakov durch das Urteil nicht. Ein Versprechen, das der Jabloko-Vorsitzende gibt. Und er gibt noch ein zweites. Dass ich in Russland bleiben und alles in meiner Macht Stehende tun werde, damit Russland ein Ort ist, an dem die Menschen ohne Angst leben können. Und ich bin Teil davon. Denn ich trenne mein Schicksal nicht von dem unseres Landes. Das sagt Rybakov über sein Leben. Der Partei könnte nun aber noch mehr drohen als der Ausschluss von der Duma-Wahl. Ein Gericht könnte die Partei zu einer extremistischen Organisation erklären und sie damit in der Konsequenz verbieten. In Russland verstehen wir, dass Entscheidungen getroffen werden können, die nicht auf Gesetz und Recht beruhen. Aber wir tun alles, um nicht gegen Gesetze zu verstoßen. Und in Bezug auf uns müssen umgekehrt auch die Gesetze gelten, die unsere Arbeit in Russland schützen. Wie es in der Praxis weitergehen wird, werden wir sehen.
1: Björn Blaschke im Gespräch mit Jabloko-Chef Nikolai Rybakov.
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3: Mit Michael Küster. 2 Jahre sind eine lange Zeit, vor allem für die Volleyballerinnen aus Vilsbiburg. Damals der Rückzug aus der ersten Bundesliga. In der neuen Saison, da sind die Roten Raben aber wieder mit von der Partie im Volleyball-Oberhaus und aktuell stecken sie mittendrin in der Saisonvorbereitung. Und das gilt natürlich auch für die Fans. Nico Angersdorfer.
4: Welche Reihe, welcher Sitz für die kommende Saison in der ersten Volleyball-Bundesliga der Frauen. Es sind die Jahreskarten, die Stammplätze für die Roten Raben Vilsbiburg. Da kommen die eingefleischten Fans zusammen. Jetzt endlich wieder in der höchsten deutschen Liga und die freut sich auch auf die Frauenpower aus Niederbayern, heißt es von Vereinsseite. Für die Mannschaft sind es die ersten Trainingseinheiten in neuer Zusammensetzung. Ein junges Talent ist wieder zurück bei den Roten Raben, die 24-jährige Luisa Keller. Erst noch beim Training unten auf dem Spielfeld, dann oben bei den Fans. Dieser enge Kontakt ist ihnen hier wichtig, sagt sie.
5: Ich glaube, das ist was ganz Besonderes, was hier in Vilsbiburg gibt. Die Fans sind unglaublich wichtig fürs Team, auch der Support und das, was alles freiwillig gemacht wird. Deswegen ist es heute ein cooler Abend, um da mal ein bisschen zu connecten.
4: Und auch finanziell läuft's wieder. Vor 2 Jahren hat sich der Club aus Kostengründen freiwillig aus der Bundesliga verabschiedet. Schneller als geplant klappt jetzt die Rückkehr. Das freut vor allem die Fans.
6: Einfach wegen dem Zusammenhalt. Da muss ich wirklich sagen, das macht mir richtig Spaß und sie liefern geile Spiele ab.
7: Wenn es denn fürs Spielwerk sowas wie die Roten Raben gibt, ist das Wichtigste.
4: In rund 7 Wochen beginnt die neue Volleyballsaison mit den Roten Raben zurück in Liga 1.
3: Der Saisonauftakt dann am 10. Oktober auswärts in Erfurt. Ja, und auswärts und auf Takt sind auch 2 ganz gute Stichworte für die Fußballerinnen des FC Bayern. Die deutschen Meisterinnen eröffnen heute Abend beim 1. FC Union Berlin die neue Bundesliga-Saison. Und die hat diesmal wirklich einiges zu bieten. Philipp Hofmeister.
8: Es geht wieder los. Endlich rollt der Ball auch in der Frauenbundesliga wieder.
9: Deswegen kann ich es jetzt auch nicht erwarten, wenn es endlich auch wieder losgeht und dann auch um Punkte geht.
8: Marie-Louise Ether, der Trainerin des 1. FC Union Berlin, ist das Strahlen im Gesicht geradezu anzuhören. Aus vielen guten Gründen.
9: Es ist eine schöne Auszeichnung, dass wir in die Bundesliga-Saison starten dürfen, hier zu Hause in der Alten Fürsterei gegen Bayern München.
8: Die hochgehandelten Berlinerinnen von Marie-Louise Ether eröffnen heute Abend die Spielzeit gegen die Übermannschaft der letzten Saison, die Frauen des FC Bayern, die ungeschlagen zum Meistertitel stürmten, womit wir schon die Frage des Topfavoriten beantwortet hätten. München ist und bleibt das Maß der Dinge im deutschen Frauenfußball. Doch es gibt auch Neues, erzählt Liga-Verbandspräsidentin Katharina Kiel.
10: Zwischen der letzten und der neuen Saison hat sich viel getan bei uns im Verband. Wir haben jetzt auch 2 neue Mitglieder mit dem VfB Stuttgart und Mainz 05. 2 große Vereine, auf die ich mich freue und sehr gespannt bin, wie sie sich schlagen.
8: Der Südwesten wird also noch präsenter auf der Landkarte. Landkarte der Frauenbundesliga. Stuttgart und Mainz, zwei Fußballer,

0: Fußballstätte mit großen Ambitionen und großer Vorfreude, verspricht Chiara Busian von Mainz 05.
1: Es wird nicht mal so einfach wie letzte Saison, das wissen wir. Es kommt Bayern München, es kommt Wolfsburg, es kommen große Namen. Mannschaften, die schon ewig in der ersten Liga sind, auch mit einem anderen Etat. Da sind wir noch der Underdog, aber wir möchten jeden ärgern.
0: Ärgerlich aus Sicht der Bundesliga ist aber vor allem, dass sich die englische Liga sportlich wie finanziell inzwischen auch im Frauenfußball in anderen Dimensionen bewegt. Liga-Präsidentin Katharina Kiel möchte dagegen ankämpfen, indem die Qualität kollektiv gesteigert wird.
2: Wir wollen dafür Sorge tragen, dass eben an allen Standorten die Standards so hoch gesetzt werden, dass unsere Spielerinnen sich bestmöglich entwickeln können, weil das bringt am Ende dann eben auch die Attraktivität mit sich.
0: Mehr Breite in der Spitze würde der Frauenbundesliga definitiv gut tun. In den letzten 14 Jahren kam der Meister stets entweder aus Wolfsburg oder aus München. Ob sich daran etwas ändert, könnte bereits das Eröffnungsspiel zeigen, wenn die Bayern zu Geheimfavorit Union Berlin und Trainerin Marie-Louise Eta reisen.
3: Deswegen bleiben wir da dran und sind da auf jeden Fall mutig und wollen die Bayern dann schon auch ein Stück weit ärgern.
4: Anstoß ist um 18.20 Uhr. Wir sind später im Programm ausschnittsweise live dabei. Die Frauen des 1. FC Nürnberg sind dann morgen dran mit dem Saisonstart um 14 Uhr im Max-Morlock-Stadion gegen Vizemeister Wolfsburg.
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6: A3 Passau Richtung Nürnberg zwischen Oberölsbach und Altdorf-Burgthann sind nach einem Unfall die rechte und die linke Spur blockiert. Der Verkehr wird über den Standstreifen geleitet. Stau ab Neumarkt. A3 Frankfurt Richtung Würzburg zwischen Stockstadt und Hößbach Stau. A7 Füssen Richtung Ulm zwischen Elertissen und Dreieck Ettistetten stockender Verkehr. A7 Fulda Richtung Würzburg zwischen Fulda Dreieck und Bad Brückenau Wildflecken 10 Kilometer Stau. A8 München Richtung Salzburg zwischen Bergen und Siegsdorf West. Ein Unfall, dort sind zwei Spuren blockiert. Der Verkehr wird an der Unfallstelle vorbeigeführt. A8 München Richtung Stuttgart zwischen Ulm West und Hohenstadt 6 Kilometer Stau nach einem Unfall. A9 München Richtung Nürnberg zwischen Manching und Denkendorf Stau. A93 Regensburg Richtung Weiden zwischen Nabuck und dem Kreuz Oberpfälzerwald 5 Kilometer Stau. Das Wetter in Bayern, heute Nachmittag überall zum Teil anhaltender Regen. Bis zum Abend in Ober- und Niederbayern Unwetter mit Starkregen, Hagel und schweren Sturmböen, sogar Orkanböen sind möglich. Am späten Abend in Unterfranken neue Gewitter. Die Höchstwerte heute 16 bis 25 Grad. In der kommenden Nacht beruhigt sich die Wetterlage dann. Die Tiefstwerte 14 bis 9 Grad.
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6: Der Verfassungsschutz findet ein angebliches Waffendepot des russischen Geheimdienstes. Die Gasfüllstände in Deutschland sind nach Expertenmeinung historisch niedrig. Müssen wir uns deshalb Sorgen machen? Antworten gleich hier im Programm. Der Behindertenbeauftragte der Bundesregierung fordert verpflichtende Frauenbeauftragte in Wohnheimen für Behinderte. Ich bin Tanja Sluka und begleite Sie durch den Nachmittag. Spionage, Sabotage und andere Formen der sogenannten hybriden Bedrohung durch Russland nehmen zu. Recherchen von WDR, NDR und Süddeutscher Zeitung haben einen neuen Vorfall ans Licht gebracht, der einige Fragen aufwirft. Demnach hat der Verfassungsschutz in der Nähe von Berlin einen brisanten Fund gemacht. Manuel Bewader war an der Recherche beteiligt.
7: Nach unseren Informationen haben deutsche Sicherheitsbehörden bereits im vergangenen Jahr ein geheimes Depot entdeckt. In einem Wald an der Landesgrenze zwischen Berlin und Brandenburg hat man demnach zwei scharfe Schusswaffen gefunden. Die Sicherheitsbehörden sollen Hinweise darauf haben, dass es sich dabei um ein Depot russischer Geheimdienste handelt. Unserer Recherche zufolge kann es sein, dass die Waffen dort hinterlegt wurden, damit Agenten diese später dort abholen, um dann wiederum Attacken oder Anschläge zu begehen.
6: Solche Depots gehörten zu Zeiten des Kalten Krieges zum Standardprogramm der Sowjetunion. Nach Angaben deutscher Sicherheitsbehörden knüpft Russland daran an. Und in den letzten Monaten hat sich die hybride Bedrohung durch Russland nach Einschätzung der Behörden deutlich verschärft. Jedenfalls mit Blick auf Aktionen, hinter denen Moskau vermutet wird.
7: Es geht längst nicht mehr nur um Spionage oder Ausspähaktionen. Offenbar gibt es konkrete Anschlagspläne gegen deutsche Rüstungsmanager. In Leipzig am Flughafen war es jetzt vermutlich nur Zufall, dass eine Drohne mit Sprengstoff nicht explodierte. Was viele Ermittlungen zuletzt gezeigt haben, es gibt offenbar eine ganze Schattenarmee von Menschen, die im Auftrag Russlands unterwegs sind. Immer wieder sind diese auch bei mehreren Aktionen beteiligt. Bundesinnenminister Alexander Dobrindt sprach zuletzt von einer, Zitat, neuen Gefahrenqualität. Mit scharfen Worten gegenüber Russland hält er sich aber bislang zurück.
6: Manuel Bewader mit Rechercheergebnissen zu einem brisanten Waffenfund in der Nähe von Berlin. Wie viel Gas steht uns im kommenden Winter zur Verfügung? Wird es womöglich knapp? Solche Befürchtungen sind in den letzten Jahren immer wieder aufgekommen und die Bundesregierung hat so ein Szenario jedes Mal zurückgewiesen. Im Moment sieht es so aus, die Gasspeicher sind nur etwa zur Hälfte gefüllt. Und das ist weniger als im vergangenen Jahr. Da waren es zum selben Zeitpunkt 67%. Eine staatliche Vorgabe besagt außerdem, bis November sollten die Gasspeicher eigentlich zu 70% gefüllt sein, fehlen also noch 20 Prozentpunkte. Müssen wir uns also in diesem Jahr ernsthaft Sorgen machen? Das hat unser Hauptstadtkorrespondent Jakob Mayer im Gespräch mit meinem Kollegen Jörg Brandscheid eingeordnet.
8: Das zuständige Bundeswirtschaftsministerium sagt nein. Also eine Gasmangellage sei nach aktuellem Erkenntnisstand im kommenden Winter nicht zu erwarten, heißt es. Aber das Ministerium gibt auch zu, die Lage ist weniger komfortabel als in den vergangenen beiden Wintern. Im vergangenen Jahr war es zum gleichen Zeitpunkt 67% der Füllstand. Und das Ministerium sagt eben auch, wenn die geopolitischen Entwicklungen so weitergehen oder schlimmer würden oder wenn es besonders kalt würde, dann könnten das zusätzliche Belastungen sein. Die zuständige Bundesbehörde, das ist die Bundesnetzagentur, die sagt, das Gas ist verfügbar. Also die Händler müssten es kaufen und in den kommenden 2 Monaten kräftig einspeichern, dann würde das schon laufen. Und Kerstin André, die Vorsitzende der Hauptgeschäftsführung des Bundesverbands der Energie- und Wasserwirtschaft, hat bekräftigt, das Gas, was bestellt wurde, wird auch geliefert. Also das soll die Haushalte beruhigen. Die vertragliche Absicherung der Lieferung sei gewährleistet und das betrifft eben besonders Haushaltskunden. Und sowohl André als auch die Bundesnetzagentur als auch die Bundesregierung verweisen darauf, dass ja nicht mehr alleine die Füllstände entscheidend sind. Das hat sich in den vergangenen Jahren deutlich geändert. Deutschland bekommt ja auch durch Pipelines Gas, das ist klar, vor allem aus Norwegen und von den EU-Nachbarn, aber seit einigen Jahren auch per Schiff. Das ist das Flüssigerdgas LNG. Das kommt in 4 Terminals in Deutschland an und das stabilisiert die Lage natürlich auch zusätzlich.
9: Also das Gas ist verfügbar, trotzdem fragen sich jetzt viele Verbraucher, könnte jetzt der Preis in die Höhe schnellen? Was kommt da auf Verbraucher zu und was können sie tun?
8: Also auf kürzere Sicht müssen sich Verbraucherinnen und Verbraucher wohl keine Sorgen machen, weil normalerweise da eine Preisbindung gilt. Erwartungsgemäß steigen dann die Preise aber auch beim nächsten Mal. Also die Verbraucherzentrale rät Verbraucherinnen und Verbrauchern jetzt zu prüfen, ob ihr Vertrag über den Winter hinaus eine Preisbindung vorsieht. Das schützt jedenfalls zunächst mal vor steigenden Preisen. Und dann sagt die Verbraucherzentrale, wie in anderen Feldern auch, Preise vergleichen, gegebenenfalls zu einem günstigeren Anbieter wechseln.
9: Warum ist es eigentlich nicht gelungen, die Speicher jetzt im Sommer, wo ja deutlich weniger Gas verbraucht wird, mehr zu füllen?
8: Normalerweise läuft das so, die Händler kaufen im Sommer und speichern das Gas ein, weil es dann billiger ist. Und wenn es dann gebraucht wird im Winter, ist die Nachfrage höher, der Preis höher, dann wird es geliefert. Das aber funktioniert jetzt nicht mehr, weil durch den Iran-Krieg und die Sperrung der Straße von Hormuz das Gas eben auch im Sommer teurer wurde. Also der Mechanismus ist quasi außer Kraft gesetzt und für Unternehmen ist es momentan unwirtschaftlich, Gas vorzuhalten und einzuspeichern. Deshalb zögern die so lange.
9: Diese aktuellen Befürchtungen, dass das Gas am Ende doch vielleicht knapp werden könnte, das kann ja eigentlich die Politik nicht kalt lassen. Zuständig ist die Bundesenergieministerin Reiche. Gerät sie jetzt unter Druck?
8: Sie ist auf jeden Fall in einer schwierigen Lage. Also auf der einen Seite versucht das Bundeswirtschaftsministerium, Panikmache vorzubeugen. Gleichzeitig versucht es aber, den Eindruck zu erwecken, wir sind wachsam und schauen genau hin, wie sich die Lage weiterentwickelt. Klar ist, das Ministerium versucht, den Druck auf die Händler zu erhöhen, sagt, das ist deren Verantwortung, jetzt zu kaufen und die Lager zu füllen. Und gleichzeitig versucht man eben keine vorschnellen Eingriffe zu machen, denn wenn der Staat eingreift, das hat es ja schon mal gegeben, kurz nach Beginn des russischen Angriffskriegs auf die Ukraine, dann treibt das die Preise und setzt Marktmechanismen außer Kraft. Also das ist eine schwierige Lage und der Druck auf die zuständige Bundeswirtschaftsministerin Reiche könnte natürlich zunehmen, wenn sich in 2 Monaten wirklich abzeichnet, dass die Speicher nicht voll werden, dass Gas knapp wird. Die BSW-Parteigründerin Sarah Wagenknecht, die fordert schon jetzt Reiches Rücktritt und spricht angesichts der halbleeren Gasspeicher von Staatsversagen, halb leer oder halb voll, wie man es eben sehen will.
6: Aktuell sind die rund 40 deutschen Gasspeicher nur etwa zur Hälfte gefüllt. Laut Branchenband ist das so wenig wie noch nie. Wie kritisch das ist und was die Bundesregierung dazu sagt, hat uns Jakob Meyer aus dem ARD-Hauptstadtstudio eingeordnet. Sie sollten eigentlich ein geschützter und sicherer Raum sein, Wohneinrichtungen für Menschen mit Behinderungen. Doch auch dort kommt es offenbar immer wieder zu gewalttätigen Übergriffen auf Frauen. Das haben Recherchen des SWR ergeben. Ob die Enthüllungen Konsequenzen haben werden, ist unklar. Doch zumindest der Bundesbeauftragte ist hellhörig geworden, wie Lea Gennert berichtet.
10: Der Bundesbehindertenbeauftragte Dusel fordert, in allen Wohneinrichtungen für Menschen mit Behinderung Frauenbeauftragte einzusetzen. Anlass sind Recherchen des Team Recherche des SWR. Im Interview fordert Dusel die Bundesländer auf, ihre Heimgesetze und Verordnungen entsprechend zu ändern. Heimbetreiber also zu verpflichten, Frauenbeauftragte einzusetzen. Diese könnten Ansprechpartnerinnen sein, wenn Gewalt passiert sei, aber auch eine wichtige Rolle in der Prävention spielen. Eine gesetzliche Pflicht gibt es bisher nur in 3 Bundesländern: Rheinland-Pfalz, Thüringen und Bremen. Das zeigt eine Umfrage des Team Recherche des SWR unter allen Landessozialministerien. Die anderen Bundesländer verweisen auf allgemeine Gewaltschutzkonzepte, Heimräte oder Bewohnervertretungen. 2024 hatten 2 Bundesministerien eine Studie unter anderem zu Gewalterfahrungen von Frauen mit Behinderung veröffentlicht. Jede 5. befragte Frau, die in einer stationären Einrichtung lebt, gab an, bereits sexuelle Gewalt erfahren zu haben.
6: Der Großeinsatz in München wirft auch Tage später noch einige Fragen auf. Am Dienstag wurde in der Innenstadt ein vermeintlich bewaffneter junger Mann von der Polizei angeschossen. Danach wurde bekannt, dass es sich um einen 14-Jährigen aus dem Landkreis Miesbach handelte. Seine Waffe war nur eine Soft-Air-Pistole. Er hatte mit ihr auf offener Straße hantiert, weshalb ein Zeuge die Polizei rief. Was aus Sicht des Jungen passiert ist, darüber hat Tobias Barnsäu mit dessen Familie gesprochen.
11: Er habe Angst zu sterben, sagt die Mutter des 14-Jährigen. Immer wieder sage er ihr, dass er sie liebe. Der kurdische Schüler liegt im Krankenhaus. Die Polizei hat ihn in München-Schwabing vor 3 Tagen angeschossen, in den Oberkörper. Der Junge trug laut Polizei eine Soft-Air-Pistole, die wie eine echte aussah. Über die Sekunden vor dem Schuss gibt es 2 widersprüchliche Versionen. Die Polizei sagt, der Jugendliche habe eine Bewegung wie beim Durchladen gemacht und sich anschließend mit erhobener Waffe zu den Beamten gedreht. Die Mutter des Verletzten schildert denselben Moment völlig anders, beruft sich dabei auf ihren 14-jährigen Sohn. Der habe die Hände gehoben und gerufen, es ist ein Spielzeug, bitte nicht schießen. Bei einer Spurensuche des Bayerischen Rundfunks in der Münchner Belgradstraße, in der Schuss gefallen ist, zeigt sich, es gibt Videos. Ein Video aus einem Waschsalon soll den Jugendlichen kurz vor dem Vorfall mit der Softair-Waffe zeigen, auch wie er die Durchladebewegung macht. Ein weiteres Video beginnt erst nach dem Schuss. Es zeigt, wie die Polizisten den Jungen festhalten, durchsuchen und offenbar erste Hilfe leisten. Ausgerechnet die entscheidenden Sekunden sind darauf nicht zu sehen. Auch die Staatsanwaltschaft sagt, es gibt Aufnahmen bis kurz vor der Schussabgabe. Und weder der 14-Jährige noch seine Familie hätten bereits gegenüber den Ermittlern ausgesagt.
6: Der Staat hat im vergangenen Jahr mehr Geld für Sozialhilfeleistungen ausgegeben. Ein Großteil davon ging wie in den Vorjahren in Deutschland in die Grundsicherung im Alter und bei Erwerbsminderung. Gestiegen sind die Nettoausgaben für die Hilfe zur Pflege. Alexander Schmidt über die Entwicklung bei den Sozialhilfekosten.
12: Sie legten im Vergleich zum Vorjahr um mehr als 6% zu auf 21,5 Milliarden Euro, teilte das Statistische Bundesamt in Wiesbaden mit. Der Grund, allein für die Pflege stiegen die Hilfen um mehr als 13% auf 6 Milliarden Euro. Der Anteil der Pflege an den gesamten Sozialhilfeausgaben wuchs damit das 3. Jahr in Folge und macht inzwischen fast 28% aus. Dagegen legten der größte Posten in der Sozialhilfe, die Grundsicherung, Behinderung im Alter und bei Erwerbsminderung nur um fast 3% auf knapp 12 Milliarden Euro zu. Das ist der geringste Zuwachs seit Jahren. Grund dafür ist nach Angaben der Statistiker, dass die Regelsätze für den Lebensunterhalt zu Beginn des vergangenen Jahres nicht erhöht worden seien.
6: In der EU ist erneut ein offener Konflikt zur Migrationspolitik und dem neuen Asylsystem entbrannt. Es gibt Meinungsverschiedenheiten, ob Italien Asylsuchende zurücknehmen muss, die als erstes dort angekommen und anschließend in ein anderes EU-Land weitergereist sind. Die Regierung von Ministerpräsidentin Meloni lehnt eine Aufnahme ab. Aus Rom berichtet Tilman Kleinjung.
13: Die Schweiz, Österreich, die Niederlande, Finnland, Schweden, all diese Länder wollen Asylsuchende nach Italien zurückschicken. Denn für deren Verfahren ist nach den europäischen Dublin-Regeln Italien zuständig, weil sie dort zuerst in die EU eingereist sind. Jahrelang war dieser Mechanismus ausgesetzt, um Italien als einen der Hauptanlaufpunkte in der EU zu entlasten. Mit der Einführung des gemeinsamen europäischen Asylsystems GEAS am 12. Juni wurde das Dublin-Verfahren wieder aktiviert. Laut der italienischen Zeitung La Repubblica muss Italien mit 10.000 Menschen rechnen, die von anderen europäischen Staaten zurückgeschickt werden. Deutschland hatte als erstes Land angekündigt, die Rückführungen wieder aufzunehmen. Italien verweigert die Aufnahme und fordert eine Kompensation für die von deutschen NGOs nach Italien gebrachten Bootsflüchtlinge. Eine solche Kompensation sieht aber GEAS nicht vor. Italien und Deutschland ringen nun um eine gütliche Einigung. Dazu könnte es auch in den kommenden Tagen ein Gespräch zwischen dem deutschen Innenminister Dobrindt und seinem italienischen Amtskollegen Piantedosi geben.

0: Gefälschte Nachrichtenseiten und Deepfakes, darum geht es in der aktuellen Ausgabe des Faktenfuchs. Die Desinformation betrifft nicht nur die Politik, sondern zum Beispiel auch das Thema Geldanlage. Mehr dazu in wenigen Minuten hier.
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0: Es ist 14.15 Uhr.
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0: Die Nachrichten mit Gudrun Skopin.
3: Sicherheitsbehörden entdecken Waffendepot in Berlin. Wie eine Recherche von NDR, WDR und Süddeutscher Zeitung zeigt, gibt es Hinweise darauf, dass zwei Schusswaffen im Auftrag russischer Geheimdienste hinterlegt wurden. Möglicherweise sollten sie für Anschläge genutzt werden. Bundesinnenminister Dobrindt bestätigte vor kurzem, dass in dem Zusammenhang ein Tatverdächtiger in Rumänien festgenommen wurde. Er sprach von einer abstrakten hohen Gefährdungslage. Hybride Bedrohungen treffen Deutschland immer häufiger. Gasspeicher sind leer wie lange nicht mehr. Der Branchenverband spricht von einem Rekordtief. Noch nie hat es Mitte August so wenig Gas in deutschen Speichern gegeben wie in diesem Jahr. Viele Verbraucher fürchten deshalb Engpässe. Der Bundesverband der Energie- und Wasserwirtschaft hingegen warnt vor Panikmache. Derzeit seien Gaskäufe wegen der hohen Preise am Weltmarkt unwirtschaftlich, heißt es. Staat zahlt erneut mehr Sozialhilfe. Wie das Statistische Bundesamt mitgeteilt hat, sind die Ausgaben im vergangenen Jahr um rund 6% gestiegen. Netto zahlten die Sozialhilfeträger fast 22 Milliarden Euro. Dazu zählen etwa Leistungen zur Grundsicherung im Alter und bei Erwerbsminderung. Autofahrer verletzt 8 Passanten bei Fahrt durch Fußgängerzone. Nach Angaben der Polizei ereignete sich der Fall im nordhessischen Hof Geismar. Einem Zeugen zufolge soll der Fahrer medizinische Probleme gehabt haben. Er befindet sich in einem kritischen Zustand. Ebola-Ausbruch im Kongo breitet sich rasant aus. Bei der aktuellen Epidemie sind nach Angaben der Vereinten Nationen bereits mehr als 2500 Menschen ums Leben gekommen. Die Zahl der Todesopfer steige jeden Tag. Laut UN breitet sich die Epidemie großflächig aus und hat inzwischen ein Gebiet erfasst, das größer ist als Frankreich. Das Wetter. Am Nachmittag zum Teil gewittriger Regen, im Südosten sind Unwetter möglich, 16 bis 25 Grad.
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4: Im Studio Gerhard Amberger. Bei der Energiewende soll die Geothermie eine wichtige Rolle spielen. Welches Potenzial sie im südlichen Landkreis München hat, will man jetzt herausfinden mit einer groß angelegten Untersuchung. Das Forschungsprojekt GIGA-M wird von der Technischen Universität München koordiniert. Das erstreckt sich in den kommenden Monaten auf insgesamt 9 Landkreise und die Stadt München. Birgit Grundner.
5: Die Voraussetzungen für Geothermie gelten in der Gegend rund um München grundsätzlich als sehr gut. An vielen Stellen gibt es schon entsprechende Anlagen. Nun will man ein geologisches 3D-Modell schaffen, um weitere Geothermieprojekte noch effizienter und präziser planen zu können. Deshalb sind jetzt sogenannte Vibro-Trucks unterwegs. In den nächsten Tagen etwa in Dietramszell, Holzkirchen, Pullach, Ottobrunn und im Forstenrieder Park. Sie erzeugen kontrollierte Schwingungen, die in den Boden geleitet werden. Die Gesteinsschichten reflektieren dann Signale, die wiederum von Messgeräten aufgezeichnet werden. Oft sind diese Geophone an Laternen befestigt. Am Ende soll so eine Art Ultraschallbild des Untergrunds entstehen. Die Messtrupps arbeiten sich vom Landkreis München aus durch die Landkreise Bad Tölz-Wolfratshausen, Miesbach, Starnberg, Fürstenfeldbruck, Dachau, Freising, Ebersberg und Erding sowie durch Teile der Stadt München. Die Messungen dauern jeweils nur einige Minuten und sollen für die Anwohner lediglich als leichtes Vibrieren wahrnehmbar sein.
4: Mit einem nächtlichen Bad in der Donau haben vier Frauen am frühen Morgen in Regensburg einen größeren Einsatz von Polizei und Rettungskräften ausgelöst. Auch ein Hubschrauber war über der Donau unterwegs. Aus dem BR-Studio Regensburg, Gude Fromm.
6: Gegen 4 Uhr in der Früh hatte eine Anwohnerin nach Angaben der Regensburger Polizei Gelächter und ein Platschen im Bereich des Eisernen Stegs gehört. Weil sie vermutete, dass Menschen im Wasser sein könnten, schlug sie Alarm. Zahlreiche Kräfte von Polizei, Berufsfeuerwehr und Rettungsdienst sowie Ehrenamtliche von der Wasserwacht kamen. Der Hubschrauber suchte die Wasseroberfläche der Donau ab. Letztlich entdeckten sie 4 Frauen im Alter von 20 bis 24 Jahren, die vom Eisernen Steg in die Donau gesprungen waren. 2 befanden sich noch im Wasser, 2 waren bereits wieder am Ufer. Alle 4 blieben unverletzt. Allerdings laufen nun Ermittlungen, ob ihnen ein Bußgeld droht oder der Großeinsatz zumindest teilweise in Rechnung gestellt werden kann. Laut dem zuständigen Wasserstraßen- und Schifffahrtsamt ist das Baden in der Donau unter anderem 100 Meter ober und unterhalb von Brücken verboten. Zudem bestehe beim Brückenspringen Lebensgefahr, da zum Beispiel im Wasser treibende Hölzer oder Gegenstände von oben nicht zu sehen sind.
4: Nach Oberfranken. In Bad Staffelstein muss das Trinkwasser abgekocht werden. Das hat das Landratsamt Lichtenfels mitgeteilt. In der zentralen Trinkwasserversorgung sind gesundheitsgefährdende Bakterien gefunden worden. Bis wieder einwandfrei Untersuchungsergebnisse vorliegen, kann es bis zu 10 Tage dauern. Bis dahin gilt die Anordnung, das Trinkwasser abzukochen. 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
0: Gefälschte Nachrichtenseiten und Deepfakes sind oft nur schwer zu erkennen. Der Digitalverband Bitkom hat gerade erst eine Umfrage durchgeführt, nachdem mehr als 90% der Befragten schon einmal auf solche Fakes hereingefallen sind. Und die Desinformation betrifft nicht nur die Politik, sondern zum Beispiel auch das Thema Geldanlage. Das Prinzip ist meist dasselbe. Die Betrüger erstellen Fakes von großen Nachrichtenseiten, die über Investments berichten, mit denen man angeblich das große Geld verdienen kann. Auch derzeit kursieren wieder solche Abzucke-Fakes, bei deren Verbreitung Social Media eine große Rolle spielt. Max Gilbert vom BR24 Faktenfuchs-Team berichtet.
7: Dass es sich um einen gefälschten Nachrichtenartikel handelt, ist auf den ersten Blick kaum zu erkennen. Das Logo der Tagesschau sieht echt aus, die Schrift ebenfalls. Die ganze Optik des Artikels ist so wie auf der echten Website der ARD-Nachrichtensendung. In der Überschrift heißt es:
8: Deutsche Bankchef verlässt wutentbrannt das Studio nach Vorwürfen der Bürgerabzocke.
7: Im Text geht es dann um eine angebliche Anlageplattform, die der Wirtschaftsboss vor der Öffentlichkeit geheim halten möchte. Bebildert ist dieser erfundene Eklat mit KI-generierten Deepfakes des Bankchefs in einer Talkshow. Erkennen lassen sich diese gefälschten Artikel eindeutig über die URL, also die Webadresse. Doch die beachtet man häufig nicht. Julia Smirnova von der Denkfabrik CEMAS sagt, das Problem seien aber nicht nur die Fake-Seiten an sich,
9: sondern die Tatsache, dass die Akteure im großen Stil bezahlte Werbeanzeigen bei Social-Media-Plattformen für diese gefälschten Nachrichtenseiten schalten können.
7: Dutzende solcher Anzeigen fanden sich auch in den vergangenen Wochen auf den Plattformen X, Instagram und Facebook. Auch wenn einige Anzeigen nach kurzer Zeit wieder gelöscht werden, erreichen sie Zehntausende potenzielle Betrugsopfer. Wer hinter den Anzeigen steckt, lässt sich nicht ohne weiteres herausfinden, obwohl die Tech-Konzerne das eigentlich angeben müssen.
9: Die Digital Services Act DSA verpflichtet Social-Media-Plattformen zur Transparenz, welche Anzeigen auf der Plattform geschaltet werden, von wem, welche Reichweite sie haben.
7: Der Digital Services Act der EU verpflichtet große Social-Media-Plattformen dazu, die Namen der Auftraggeber in öffentlich einsehbaren Werbearchiven zu nennen. Eigentlich. Im Werbearchiv von X, dem ehemaligen Twitter, gab es für keine der mehr als 40 Anzeigen, die der Faktenfuchs auf der Plattform fand, einen Eintrag. X äußert sich dazu nicht, lässt eine Anfrage unbeantwortet. Das Archiv des Facebook- und Instagram-Mutterkonzerns Meta funktioniert zwar auf den ersten Blick, hier finden sich die Anzeigen zu den betrügerischen Fake-Artikeln, doch die entscheidenden Informationen zu den Auftraggebern sind offensichtlich nicht mit echten Daten ausgefüllt worden.
9: Das ist ein Hinweis darauf, dass Personen, die solche Werbeanzeigen schalten, die Felder einfach mit zufälligen Kombinationen von Zahlen und Buchstaben ausfüllen können. Das deutet auf eine nicht zureichende Maßnahmen seitens Meta hin, solche Netzwerke von nicht authentischen Seiten zu identifizieren, um sie dann zu stoppen, die Anzeigen zu schalten.
7: Meta äußert sich auf Faktenfuchs-Anfrage nur allgemein, schreibt, dass irreführende und betrügerische Anzeigen laut den Unternehmensrichtlinien verboten sind und dass man intensiv daran arbeite, Scammer fernzuhalten. Für die Plattformen sind die Anzeigen derweil ein großes Geschäft. Während sie Milliarden einnehmen, bringen die Hintermänner der Fake-Artikel viele Menschen um ihr Erspartes. Nino Goldbeck, Oberstaatsanwalt der Zentralstelle Cybercrime Bayern, sagt:
10: Wir haben keinen Zweifel, dass der jährliche Schaden, der dadurch entsteht, allein in Deutschland im Milliardenbereich liegt.
7: Alleine im Freistaat hätten vergangenes Jahr 5.000 bis 6.000 Menschen Anzeige erstattet. Hinzu kommt ein erhebliches Dunkelfeld. Zusammenfassend lässt sich sagen, betrügerische Fake-Artikel mit Promi-Deepfakes bringen viele Menschen um ihr Erspartes. Experten zufolge tun die großen Social-Media-Plattformen zu wenig gegen Werbeanzeigen, die solche betrügerischen Fakes verbreiten. Der Schaden geht laut Ermittlern alleine in Deutschland in die Milliarden.
0: Ein Beitrag von Max Gilbert vom BR24 Faktenfuchs-Team. 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
0: Freitagabend und Wochenende, da ist bestimmt mal Zeit für einen guten Film oder eine spannende Serie. Und von allem hat unser Film- und Fernsehexperte Daniel Ronell etwas für Sie. Hier seine aktuellen TV- und Streaming-Tipps.
11: Ich bin der Luis. Ich habe im Alter von 18 Jahren angefangen, einen Online-Drogenmarktplatz zu betreiben. Amazon, bloß halt für Drogen. Richtig heavy shit.
12: Louis, der Schüler aus Niederbayern, beginnt im Oktober 2021 damit, im Darknet eine Drogenplattform aufzubauen. Am Ende finden mehrere Kilo teils harte Drogen ihre Abnehmer und sein Umsatz liegt bei über 100.000 Euro. Kein Lausbubenstreich, denn ab da nimmt das BKA die Fährte auf. Sein kriminelles Handeln erklärt Louis, der sich Sudo nannte, so.
13: Schule war für mich die Hölle. Ich war halt einfach der unbeliebte Typ. Damals habe ich das Darknet als meine Wohlfühloase gesehen.
12: Der gemobbte, unscheinbare, wütende Schüler, der sich das Programmieren selbst beibringt und selbst drogensüchtig wird. In der Doku-Serie Sudo vom Schüler zum Darknet-Boss kommt er rückblickend und reflektiert wirkend zu Wort. Genauso wie der damalige Ermittler oder eine Mitschülerin, die nicht ahnte, was da im Dunkeln geschah. Zurzeit sitzt Louis noch in Haft und kommt theoretisch in knapp einem Jahr wieder raus. Etwas geraffter hätte es auch getan, aber weil True Crime mit Regionalbezug so zieht, wurden es drei Teile von Sudo vom Schüler zum Darknet-Boss. Produziert im Auftrag des BR, ab heute in der ARD-Mediathek.
14: Fehlt denn heute jemand?
15: Jetzt kräftigen wir unsere Flanken.
16: Keiner.
14: Naja, ich zähle nur 10 Schüler, aber laut meinen Unterlagen sollten es 13 sein.
15: Komm schon.
14: 10? Das sind zu wenig Kinder.
12: Ab heute geht es aber auch um Wohlfühlkost zum Streamen mit der französischen Kinokomödie Es sind die kleinen Dinge. Hier ist das Leben auf dem Land durchwegs liebenswert, aber bedroht. Denn die Dorfschule steht wegen der zu kleinen Klassengröße vor dem Aus.
17: Alarmstufe rot!
12: Lautet die Devise und alle halten zusammen, um den entscheidenden Besuch des Inspektors zu torpedieren. Der deutsche Filmtitel wirkt zwar so wie aus der Lostrommel gezogen, aber immerhin geht es hier tatsächlich um die kleinen Dinge und um einen liebevollen Blick auf eine Dorfgemeinschaft, die zusammenhält. In Es sind die kleinen Dinge, neu in der ARD-Mediathek. Und obwohl es eine Free-TV-Premiere ist, das ZDF versteckt diesen Film im Nachtprogramm von Montag auf Dienstag. Dabei ist Licorice Pizza eine Kinoperle, gedreht 2021 von Paul Thomas Anderson, dessen politische Satire One Day After Another dieses Jahr 6 Oscars gewann. Wie der 15-jährige Gary trotz Aufplusterei erfolglos versucht, das Herz seiner gelangweilten Mitschülerin Alana zu gewinnen, ist eine witzige und melancholische Verbeugung vor den 70ern.
18: Wie sieht deine Zukunft aus?
19: Keine Ahnung.
18: Ich werde Schauspielerin.
19: Wie bist du so ein angesagter Schauspieler geworden?
18: Ich bin ein Entertainer. Das ist meine Bestimmung.
12: In der zweiten Hälfte etwas auf der Stelle tretend, ansonsten aber eine herrliche Coming-of-Age-Romanze, in der der Sohn des verstorbenen Philip Seymour Hoffman, Cooper Hoffman, seine erste große Rolle spielt. Licorice Pizza heißt übersetzt übrigens Lakritze-Pizza, so wie eine Schallplattenladenkette, die es damals in Kalifornien gab. Die Details sind also schon mal toll in Licorice Pizza, bereits abrufbar auf zdf.de.
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0: A3 Passau Richtung Nürnberg zwischen Neumarkt Ost und Altdorf Burgthann Stau, die Unfallstelle ist geräumt. A3 Frankfurt Richtung Würzburg zwischen Stockstadt und Hößbach Stau. A7 Füssen Richtung Ulm zwischen Dreieck Allgäu und Rastplatz Vorwald Ost, Behinderungen nach einem Unfall, dort sind Rettungsfahrzeuge im Einsatz. Und weiter Richtung Ulm zwischen Altenstadt an der Iller und Illertissen, stockender Verkehr nach einem Unfall. A7 Würzburg Richtung Fulda zwischen Bad Kissingen, Obertulba und Bad Brückenau, Volkers, 8 Kilometer Stau. A7 Fulda Richtung Würzburg zwischen Fuldaer Dreieck und Bad Brückenau, Wildflecken, 10 Kilometer Stau. A8 München Richtung Salzburg zwischen Bergen und Siegsdorf West, ein Unfall, dort sind zwei Spuren blockiert, der Verkehr wird an der Unfallstelle vorbeigeführt. A8 München Richtung Stuttgart zwischen Burga und Günzburg, ein Unfall, bitte halten Sie eine Rettungsgasse offen. A8 München Richtung Stuttgart zwischen Ulm West und Hohenstadt, 6 Kilometer Stau nach einem Unfall. A9 München Richtung Nürnberg zwischen Manching und Denkendorf Stau. A93 Regensburg Richtung Weiden zwischen Nappburg und dem Kreuz Oberpfälzerwald, 5 Kilometer Stau. B17 Augsburg Richtung Landsberg zwischen Königsbrunn und Oberottmarshausen, Sperre nach einem Unfall, es gibt eine Umleitung. Und B304 Wasserburg am Inn Freilassing zwischen Abzweig nach Kling und Streit, Sperre nach einem Unfall.

0: Noch kurz zum Wetter in Bayern. Heute Nachmittag überall zum Teil anhaltender Regen, bis zum Abend in Ober- und Niederbayern lokale Unwetter. Mit Starkregen, Hagel und schweren Sturmböen, auch Orkanböen sind möglich. Am späten Abend in Unterfranken neue Gewitter, das Ganze bei 16 bis 25 Grad. Es war so eben 14.30 Uhr.
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0: Der Verfassungsschutz findet offenbar ein Waffendepot des russischen Geheimdienstes und der Bundesinnenminister spricht von einer hohen Gefährdungslage. Der Deutsche Städtetag schlägt eine Vollversicherung für Pflegebedürftige vor, um die Finanzlücken zu schließen. Die Bayerische Bergwacht warnt vor zunehmendem Leichtsinn durch ungeübte Wanderer. Ich bin Tanja Sluka und begleite Sie noch durch die kommende halbe Stunde. Waffen des russischen Geheimdienstes entdeckt in der Nähe von Berlin. Recherchen von NDR, WDR und Süddeutscher Zeitung legen nahe, dass der Verfassungsschutz ein brisantes Versteck gefunden hat. Im Auftrag des russischen Geheimdienstes sollen dort Schusswaffen deponiert worden sein, womöglich für Anschläge in Deutschland. Experten sprechen von einem weiteren Beweis für die hybride Gefahr, die von Russland ausgehe. Der Generalbundesanwalt ermittelt und Manuel Bevarda fasst zusammen, was bisher bekannt ist.
2: Nach unseren Informationen haben deutsche Sicherheitsbehörden bereits im vergangenen Jahr ein geheimes Depot entdeckt. In einem Wald an der Landesgrenze zwischen Berlin und Brandenburg hat man demnach zwei scharfe Schusswaffen gefunden. Die Sicherheitsbehörden sollen Hinweise darauf haben, dass es sich dabei um ein Depot russischer Geheimdienste handelt. Unserer Recherche zufolge kann es sein, dass die Waffen dort hinterlegt wurden, damit Agenten diese später dort abholen, um dann wiederum Attacken oder Anschläge zu begehen. In den letzten Jahren haben westliche Sicherheitsbehörden jetzt immer wieder festgestellt, dass Russland an das Vorgehen der Sowjetunion anknüpft. Erdverstecke etwa wurden genutzt, wenn es um den Austausch mit besonders getarnten Spionen ging. Es geht längst nicht mehr nur um Spionage oder Ausspähaktionen. Offenbar gibt es konkrete Anschlagspläne gegen deutsche Rüstungsmanager. In Leipzig am Flughafen war es jetzt vermutlich nur Zufall, dass eine Drohne mit Sprengstoff nicht explodierte. Was viele Ermittlungen zuletzt gezeigt haben, es gibt offenbar eine ganze Schattenarmee von Menschen, die im Auftrag Russlands unterwegs sind.
0: Inzwischen hat sich auch der Bundesinnenminister zu den Berichten geäußert. Alexander Dobrindt hat vor wenigen Minuten bestätigt, dass es diesen Waffenfund gab und der Generalbundesanwalt gegen einen Verdächtigen ermittelt. Wegen des Verdachts der Agententätigkeit und der Vorbereitung einer schweren, staatsgefährdenden Gewalttat. Es sei davon auszugehen, dass der Verdächtige einen Anschlag geplant habe.
3: Dieser Fall zeigt, dass wir von einer hohen Gefährdungslage ausgehen. Ich will dies auch noch mal deutlich machen, dass ich vor einigen Monaten auch gegenüber der Öffentlichkeit, auch innerhalb der Bundesregierung und der Dienste deutlich gemacht habe, dass wir von einer abstrakten Gefährdung uns wegbewegt haben und deswegen die Hochstufung vorgenommen habe zu einer hohen Gefährdungslage. Dieser Fall, der bettet sich ein in hybride Bedrohungsszenarien, ohne damit jetzt deutlich zu machen, dass es einen Zusammenhang zwischen diesem Fall und anderen aktuellen Vorfällen gibt. Aber hybride Bedrohungsszenarien, sie treffen uns auf unterschiedlichste Art und Weise.
0: Soweit Bundesinnenminister Dobrindt, der den Waffenfund in der Nähe von Berlin bestätigt hat. Die Bundesregierung will im Herbst weitere Reformvorhaben angehen, denn es gibt immer mehr Pflegebedürftige, steigende Eigenbeiträge und dennoch Milliardendefizite. Der Umbau der Pflegeversicherung ist nötig, da sind sich die Experten einig. Denn obwohl Pflegebedürftige oft tausende Euro im Monat dazuschießen, wachsen auch die Ausgaben von Städten und Kommunen, die notfalls einspringen müssen. Von dringendem Handlungsbedarf ist seit längerem die Rede, Birte Sönnigsen jetzt über mögliche Lösungsansätze.
4: Der Städtetag will, dass es eine Pflegevollversicherung gibt. Das ist kein neuer Vorschlag, den haben auch andere schon gemacht, zum Beispiel Sozialverbände. Bisher ist es so, dass die Pflegeversicherung nur einen Teil der Kosten übernimmt. Sie ist als so eine Art Teilkaskoversicherung auch gedacht. Den Rest der Kosten, zum Beispiel fürs Pflegeheim, den müssen die Pflegebedürftigen selbst übernehmen. Wie viel das ist, das hängt von verschiedenen Dingen ab. Zum Beispiel ist das von Bundesland zu Bundesland sehr unterschiedlich. Es hängt auch davon ab, wie lange jemand im Pflegeheim schon lebt. Denn je länger man im Pflegeheim ist, desto höher sind auch die Zuschüsse durch die Pflegeversicherung. Schon jetzt ist es so, dass viele die Kosten fürs Heim nicht mehr selbst bezahlen können. Und dann springen die Sozialämter ein. Sprich, das belastet die ohnehin schon klammen Städte und Gemeinden finanziell enorm. Rund 40% der Bewohner sind aktuell auf diese sogenannte Hilfe zur Pflege angewiesen. Und wenn in Zukunft die Pflegeheimkosten immer weiter steigen, dann könnten auch noch mehr Menschen auf diese Sozialhilfe angewiesen sein. Das Statistische Bundesamt, das hat heute noch mal frische Zahlen veröffentlicht. Im dritten Jahr in Folge sind jetzt die Ausgaben für diese Hilfe zur Pflege gestiegen, belasten also auch die kommunalen Haushalte. Im vergangenen Jahr waren es insgesamt 6 Milliarden Euro. Seit Monaten arbeitet die Regierung an einer Pflegereform. Sie will dabei aber weiter auf eine Versicherung setzen, die eben nur einen Teil der Pflegekosten übernimmt.
0: Der Großeinsatz in München wirft auch Tage später noch einige Fragen auf. Am Dienstag wurde ein vermeintlich bewaffneter junger Mann in der Innenstadt von der Polizei angeschossen. Danach wurde bekannt, dass es sich um einen 14-Jährigen aus dem Landkreis Miesbach handelt. Seine Waffe war nur eine Softair-Pistole. Er hatte mit ihr auf offener Straße hantiert, weshalb ein Zeuge die Polizei rief. Was aus Sicht des Jungen passiert ist, BR-Reporter haben bei der Mutter nachgefragt. Tobias Barnersheu fasst die Aussagen zusammen.
5: Er habe Angst zu sterben, sagt die Mutter des 14-Jährigen. Immer wieder sage er ihr, dass er sie liebe. Der kurdische Schüler liegt im Krankenhaus. Die Polizei hat ihn in München-Schwabing vor 3 Tagen angeschossen, in den Oberkörper. Der Junge trug laut Polizei eine Soft-Air-Pistole, die wie eine echte aussah. Über die Sekunden vor dem Schuss gibt es 2 widersprüchliche Versionen. Die Polizei sagt, der Jugendliche habe eine Bewegung wie beim Durchladen gemacht und sich anschließend mit erhobener Waffe zu den Beamten gedreht. Die Mutter des Verletzten schildert denselben Moment völlig anders, beruft sich dabei auf ihren 14-jährigen Sohn. Der habe die Hände gehoben und gerufen, es ist ein Spielzeug, bitte nicht schießen. Bei einer Spurensuche des Bayerischen Rundfunks in der Münchner Belgradstraße, in der Schuss gefallen ist, zeigt sich, es gibt Videos. Ein Video aus einem Waschsalon soll den Jugendlichen kurz vor dem Vorfall mit der Softair-Waffe zeigen, auch wie er die Durchladebewegung macht. Ein weiteres Video beginnt erst nach dem Schuss. Es zeigt, wie die Polizisten den Jungen festhalten, durchsuchen und offenbar erste Hilfe leisten. Ausgerechnet die entscheidenden Sekunden sind darauf nicht zu sehen. Auch die Staatsanwaltschaft sagt, es gibt Aufnahmen bis kurz vor der Schussabgabe und weder der 14-Jährige noch seine Familie hätten bereits gegenüber den Ermittlern ausgesagt.
0: Ein schicker Selfie vor dem Gipfelkreuz mit tollem Panorama. Die sozialen Medien sind voll davon. Doch die Bilder vermitteln häufig einen falschen Eindruck, nämlich, dass so ein Aufstieg für jeden machbar ist. Die Bergwacht Bayern kritisiert, dass immer mehr Menschen zu Bergtouren aufbrechen, die weder die entsprechenden Kenntnisse noch die dafür nötige Ausrüstung haben. Viele seien auch körperlich nicht in der Lage, sich sicher am Berg zu bewegen, kritisieren Experten. Gerhard Brack mit Einzelheiten.
6: Viele Ausflügler unterschätzen die Gefahren am Berg, beklagt Bergwachtsprecher Roland Ampenberger. Erst vor knapp 2 Wochen war eine Gruppe von 36 Menschen aus den USA, Belgien und Großbritannien am Berg unterwegs, mit Kindern, Säuglingen und Kinderwagen im hochalpinen Gelände. In einem Steilhang bei Sölden in den Tiroler Alpen ging es für einige weder vor noch zurück. Die Gruppe setzte einen Notruf ab. Bergwacht und Gendarmerie mussten die Ausflügler aus über 2000 Metern Höhe retten, teils mit Hubschrauber und Seilwinde. Kostenpunkt bis zu 30.000 Euro, die die Ausflügler möglicherweise aus eigener Tasche bezahlen sollen. Denn wer sich durch eigenes Verhalten in eine Notlage bringt, dabei aber nicht verletzt ist, für dessen Rettung am Berg übernimmt auch die Krankenkasse die Kosten nicht. Bergwachtsprecher Ampenberger sieht einen allgemeinen Trend, wie er in der Abendschau im BR-Fernsehen erklärt.
7: Dank den Medien, dank Social Media ist natürlich das Bergerlebnis die gesuchte Gegenwelt oder zur urbanen Welt. Aber gleichzeitig die Fähigkeit, was es heißt, eben dort unterwegs zu sein, die geht ein Stück weit verloren. So, wenn ich aber 4 Stunden am Berg raufgegangen bin und nicht ausgerüstet bin, nicht weiß, wo es runtergeht dazu, dann bringe ich mich unter Umständen sehr schnell in eine prekäre Situation.
6: Der Bergwachtsprecher appelliert an alle Bergbesucher, Touren sorgfältig zu planen, Wetter- und Wegverhältnisse zu prüfen und die eigenen Grenzen ernst zu nehmen.
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8: mit Tobias Brunner. Die deutsche Wirtschaft ist zuletzt 3 Quartale hintereinander gewachsen. Aber die Frage ist jetzt, wie stark das niedrige Wasser in den Flüssen auf die Konjunktur vielleicht durchschlägt. Aktuell sieht es da noch recht gut aus. Das zeigt der Einkaufsmanager-Index, eine monatliche Umfrage bei Unternehmen. Mehr dazu von Heidi Radwilers.
9: Positive Impulse gibt's heute aus der Wirtschaft. Trotz Niedrigwasser im Rhein und trotz der ungeklärten Lage am Persischen Golf hat die deutsche Industrie ihr Wachstum beschleunigt. So das Ergebnis der regelmäßigen Befragung der Einkaufsmanagerinnen und Manager durch S&P Global. Der sogenannte Einkaufsmanager-Index ist für die Industrie im August überraschend um fast 2 Zähler auf 54,1 Punkte gestiegen. Ökonomen hatten dagegen mit einem leichten Rückgang gerechnet. Ab einem Indexwert von 50 signalisiert das Wirtschaftsbarometer Wachstum. Von S&P hieß es, in der deutschen Industrie seien Produktion, Auftragseingänge und Exporte so stark gewachsen wie seit Anfang 2022 nicht mehr. Also vor dem Angriff Russlands auf die Ukraine. Man sehe nach Monaten der Verunsicherung durch den Iran-Krieg derzeit gewisse Aufholeffekte. Außerdem machten sich steigende Verteidigungsausgaben bemerkbar. Etwas schlechter läuft es im Bereich Dienstleistungen. Hier ist der Einkaufsmanager-Index auf 48,5 Punkte zurückgegangen, rangiert also unterhalb der Wachstumsschwelle.
8: Im Tarifstreit bei der Lufthansa gibt es jetzt Schlichter. Unter anderem Thüringens früherer Ministerpräsident Bodo Ramelow und der ehemalige hessische Ministerpräsident Roland Koch sollen der Airline und der Vereinigung Cockpit zu einer Lösung verhelfen. Ramelow bringt einiges an Erfahrung als Schlichter mit. Er hatte diese Rolle unter anderem schon mehrmals im Streit zwischen der Deutschen Bahn und der Gewerkschaft GDL übernommen. Der Tarifkonflikt zwischen der Lufthansa und der Vereinigung Cockpit ist festgefahren. Es geht dabei um verschiedene Punkte, unter anderem ums Gehalt und die Altersvorsorge der Piloten. Die Gewerkschaft hatte ihre Mitglieder dieses Jahr schon an 7 Tagen zum Streik aufgerufen. Bei wenigen Profifußballvereinen bekommt man so viel mit über die Finanzen wie bei Borussia Dortmund. Denn der BVB ist an der Börse gelistet, und muss deshalb einiges an Zahlen offenlegen. Im abgelaufenen Geschäftsjahr haben die Dortmunder einen Verlust von fast 22 Millionen Euro gemacht. Dabei zeigt sich einmal mehr, die Champions League ist nicht nur fußballerisch die Königsklasse, sondern auch, wenn es ums Geld geht. Aus Dortmund berichtet Kai Bandermann.
10: Das frühe Aus in der Champions League grätscht schmerzhaft in die Bilanz der Borussia Dortmund Kommanditgesellschaft auf Aktien. Statt wie in den Vorjahren in die K.O.-Runde zu kommen, schied Borussia Dortmund bereits in den Playoffs aus gegen Bergamo. Dadurch rutschte das Konzernergebnis in die roten Zahlen, 21,7 Millionen Euro minus. Deshalb fällt die Dividende in diesem Jahr für die Aktionäre aus. Das soll sich in der kommenden Saison wieder ändern, rechnen die Vereinsmanager vor. Bei einem Platz unter den ersten 3 in der Bundesliga und einem längeren Verbleib in den Pokalwettbewerben wären die Geschäftszahlen wieder schwarz. Den aktuellen Aktienkurs nennt Watzke-Nachfolger Carsten Kramer geradezu lächerlich. Der Verein sei mehr wert, habe mehr Potenzial und werde auch mehr investieren. Rund um das Stadion will er langfristig eine BVB-Erlebniswelt für Besucher entstehen lassen.

0: Was bedeuten Trockenheit und Hitze für die Wildtiere in Bayern? Mehr dazu gleich hier bei uns.
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0: Es ist 14.45 Uhr.
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0: Gudrun Skopin mit den Nachrichten.
3: Generalbundesanwalt ermittelt nach Fund von Waffenversteck in Berlin. Nach den Worten von Bundesinnenminister Dobrindt geht es um den Verdacht einer schweren staatsgefährdenden Gewalttat. Er bestätigte, dass ein Tatverdächtiger in Rumänien festgenommen wurde. Ermittler hatten im vergangenen Jahr in einem Versteck zwei Schusswaffen gefunden, die möglicherweise im Auftrag russischer Geheimdienste für Anschläge genutzt werden sollten. Städtetag fordert Umbau der Pflegeversicherung. Ziel müsse eine Vollversicherung sein, die alle Pflegekosten übernimmt. Damit werde verhindert, dass hart arbeitende Menschen im Alter wegen der hohen Pflegekosten in die Sozialhilfe fallen. Wenn sie die Kosten für einen Heimplatz nicht selbst bezahlen können, müssen aktuell Kommunen einspringen. Im vergangenen Jahr mussten sie 6 Milliarden Euro bezahlen. Bayerische Exporte wachsen. Laut dem Landesamt für Statistik in Fürth sind die Ausfuhren um 2,7% gestiegen, und zwar auf gut 117 Milliarden Euro. In den traditionell wichtigen Bereichen Autos und Maschinen sanken die Exporte allerdings. Wichtigster Handelspartner bleibt China. Drei Menschen sterben in Österreich an Legionelleninfektionen. Nach Angaben der Behörden sind im Großraum Linz insgesamt 26 Menschen an den Folgen des Erregers erkrankt. Als Quelle des Ausbruchs sind verkeimte Kühltürme eines Unternehmens in der Region im Verdacht. Legionellen werden meist durch kontaminiertes Trinkwasser übertragen. Gegner der dritten Startbahn reichen Verfassungsbeschwerde ein. Sie wollen durchsetzen, dass die Baugenehmigung nicht einfach immer weiter gilt, sondern verfällt. Damit wollen sie ein Urteil des Bayerischen Verwaltungsgerichtshofs kippen. Der hatte geurteilt, das Baurecht gelte weiter, auch wenn das Projekt eigentlich seit Jahren auf Eis liegt. Das Wetter. Am Nachmittag zum Teil gewittriger Regen, im Südosten sind Unwetter möglich, 16 bis 25 Grad.
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0: Die extreme Trockenheit in diesem Jahr setzt auch Wildtieren zu. Der Deutsche Tierschutzbund warnt, besonders der Wassermangel sei dramatisch. Wenn Wasser fehlt, können sich Pflanzen nicht richtig entwickeln, Insekten fehlen und damit die Nahrung. Vor allem Amphibien und Vögel leiden darunter. Anna Fries hat sich das angesehen.
4: Vertrocknetes Gras, braune Baumkronen, kaum Schmetterlinge oder andere Insekten. Folgen der Trockenheit fallen dem Wildtierökologen Volker Zahner von der Hochschule Weihenstephan im Wald hinter seinem Haus an vielen Stellen ins Auge. An einem ausgetrockneten Tümpel bleibt er stehen.
5: Als Wasserquelle ist es natürlich für alle Tiere ein gewisses Problem. Diese Massenwanderungen vom Grasfrosch, von der Erdkröte zum Beispiel. Da hängen viele Tierarten dran, die fressen. Der Iltis zum Beispiel oder der Westenbussard.
4: Einige Meter daneben steht ein Haselnussstrauch. Nur wenige Früchte hängen noch daran. Zahner greift nach einer Nuss. Sie ist klein, braun und vertrocknet.
5: Man ist einfach hohl, ist nichts. Haselnüsse sind tatsächlich total energiereich und spielen als Winternahrung für eine ganze Reihe von Tierarten eine große Rolle. Wenn die einlagern für den Winter und die sind tatsächlich hohl, dann haben die Tiere ein Problem.
4: Auch der Holunder trägt in diesem Jahr kaum Beeren.
5: Gerade Mönchsgrasmücke zum Beispiel, die nach Afrika ziehen wollen, die das Mittelmeer überwinden müssen, die brauchen das als Fettreserve.
4: Nicht nur Futtermangel macht Wildtieren zu schaffen, auch die Hitze selbst birgt Gefahren. Vogelnester können sich in der Sonne extrem aufheizen. In der Not springen Jungvögel heraus. Manche von ihnen landen in einer Wildtierauffangstation, etwa in München. Mitarbeiter Jacek Koppe.
6: Unser Messstandard sind da unsere Mauersegler. Und wir hatten dieses Jahr über 140 Tiere hier. Zum Vergleich, letztes Jahr hatten wir gerade knapp 90. Da merkt man, dass es deutlich mehr ein Problem wird.
4: Koppe füttert Schwalben, Grünfinke und Stieglitze. Im Nebenraum bekommen die ersten Babyigel Brei. Was Menschen für Wildtiere tun können, vor allem Wasser anbieten.
6: Im Grunde reicht eine flache Keramikschale zum Beispiel. Und da sollten dann aber auf jeden Fall Steine, kleine Stöckchen rein, dass gerade Vögel oder aber auch Insekten zum Beispiel da drin halt nicht ertrinken können.
4: Was im Kleinen möglich ist, versucht Wildtierökologe Zahner in seinem Garten umzusetzen. Vogelkästen Richtung Norden, Wasserstellen, heimische Pflanzen und Hecken. Dass es zuletzt etwas geregnet hat, stimmt ihn nur mäßig zuversichtlich.
7: Die Beerenernte, Haselnuss und so weiter, das wird es nicht mehr retten. Also diese Samenausprägung, die wird es nicht mehr geben. Und für manche Bäume, Sträucher wird es zu spät sein.
4: Zahner rechnet damit, dass die Bestände von Schwalben und Amphibien im kommenden Jahr weiter zurückgehen.
0: Anna Fries über Pflanzen und Wildtiere, die in Bayern unter der Trockenheit leiden und nicht nur dort. In Österreich schmelzen die Gletscher, unter anderem wie fast überall auf der Welt. Das sogenannte ewige Eis fällt dem Klimawandel zum Opfer. Besonders deutlich sieht man das am Beispiel der Pasterze am Großglockner, Österreichs höchsten Berg mit knapp 3800 Metern Höhe. Nur noch ein schmales Eisband ist von dem Gletscher übrig geblieben. Ein sichtbares Zeichen für die Vergänglichkeit und die möglichen Folgen der Erderwärmung. Silke Hane war für uns vor Ort.
8: Ein Kochlöffel oder halt irgendwas zum Absieben. Plastik, Bier, ganz, ganz viel Bierdosen.
9: Marco Schiefer steht auf Österreichs größtem Gletscher, der Pasterze, und sammelt Müll. Der 33-Jährige arbeitet für den Nationalpark Hohe Tauern, in dem der Gletscher liegt, auf dem Berg Großglockner. Zusammen mit einem Team von Helfern entfernt Schiefer den Müll, den der Klimawandel zutage fördert.
8: Leider hat man halt in der Vergangenheit nicht so ein Umweltbewusstsein gehabt, wie man es jetzt Gott sei Dank hat. Und deswegen hat man in der Vergangenheit vieles von dem Müll einfach ins Eis geschmissen, ins vermeintlich ewige Eis. Und wie sich jetzt zeigt, ist halt nicht ewig.
9: Denn die Pasterze schmilzt, in diesem Sommer besonders schnell. Der Gletscherforscher Anton Neureiter vermisst das Eis regelmäßig und erklärt den Grund.
10: Quasi seit Mitte Juni haben wir keinen Schnee mehr auf den Gletschern bekommen, der den Gletscher schützen würde. Somit war die ganze Sommersaison Schmelze.
9: Neureiter prognostiziert, dass die Eisfläche in diesem Jahr 2 Meter an Dicke verliert. In den vergangenen 10 Jahren waren es im Schnitt 1,50 Meter. Noch in diesem Jahr könnte außerdem das dünne Eisband abreißen, das den oberen Teil des Gletschers mit dem unteren Teil verbindet, der sogenannten Gletscherzunge. Dann käme von oben kein frisches Eis mehr nach. Zurück bleibt

0: bleibt brüchiges Gestein zurück. Das sieht man jetzt schon auf dem Großglockner. Das Terrain wird damit immer gefährlicher, beschreibt Bergführer Peter Zirknitzer, der bei der Müllsammelaktion auf der Pasterze mithilft.
1: Der Gletscher ist ja bis da oben hingegangen. Und jetzt ist eigentlich diese ganze Stütze ist da weg. Und somit hat es keine Stütze mehr. So ist halt einfach, ja, bricht's runter. Und das ist das Gefährliche für die Bergsteiger.
0: Zurück bleibt an vielen Stellen ein Gemisch aus Eis, Geröll, Sand und Abfall. Insgesamt 9 große Säcke Müll sammelt die Gruppe um Peter Zirknitzer und Marco Schiefer an diesem Tag. Mehr als 5 Tonnen werden noch im Eis vermutet. Marco Schiefer vom Nationalpark will für Ordnung auf der Pasterze sorgen, solange es sie noch gibt.
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3: Mit Michael Küster. Die Frauen des FC Bayern schlagen heute den großen Bundesliga-Gong. Um 18.20 Uhr ist Auftakt zur neuen Saison. Die deutschen Meisterinnen müssen zu Union Berlin. Anstoß ist um 18.20 Uhr. Wir sind mit BR24 immer wieder live am Ball. Für die Männer des FC Bayern geht es morgen abends gleich mal um den ersten Titel der Saison. Die Münchner kämpfen bei Borussia Dortmund um den Franz Beckenbauer Supercup. Allerdings ohne Jamal Musiala, der nach seinen beiden Zusammenbrüchen definitiv nicht auflaufen wird. Der Nationalspieler leidet unter sogenannten Absenzen, eine spezielle Form von Epilepsie. Das ist den Bayern-Verantwortlichen schon seit der vergangenen Saison bekannt. Heute auf der Pressekonferenz ist Trainer Vincent Kompany darauf ausführlicher eingegangen.
4: Dieses erste Schockmoment war für uns schon einige Zeit her. Und seitdem haben wir viel mehr Informationen bekommen, viel besser auch die Situation verstanden. Und haben wir auch jede Entscheidung getroffen mit die allerbeste Information von die allergrößten Experten. Und deswegen ist es bei uns jetzt nicht so, dass wir in einer Unruhe damit umgehen.
3: Gleiches gilt auch für Sportvorstand Max Eberl. Er hat heute erklärt, wie Musialas Absenzen in den vergangenen beiden Testspielen gegen Leipzig und Heidenheim zustande gekommen sind.
5: Da hat er natürlich auch Gedanken, kann ich eine Medikation verändern? Jeder Mensch, der Tabletten nimmt, sagt, hey, ich bin froh, wenn ich keine Tabletten mehr nehmen muss. Ich glaube, das ist bei Kopfschmerzen, bei Knieschmerzen, das ist eine ganz andere Thematik. Und da bedarf es eben auch die Zeit und dann hat er eben was verändert in der Medikation. Deswegen waren die Krampfanfälle jetzt auch augenscheinlicher in der Kürze der Zeit, ohne dass jemals eine Gefahr für ihn und Körper und Leib bestand. So, und jetzt gilt es eben wieder anzupassen, diese Medikation, dass er wieder dahin kommt, wo wir schon waren, wo er eben sehr, sehr lange anfallsfrei auch gewesen ist. Und das ist die Aufgabe, die wir medizinisch begleiten, die Mediziner natürlich hauptverantwortlich sind und Jamal sie lebt.
3: Gleiches also für Sportvorstand Max Eberl, dass er heute eben gesagt hat auf der Pressekonferenz, Musiala wird morgen zuschauen im Supercup, wenn seine Kollegen in Dortmund ran müssen. Anstoß ist dann um 20.30 Uhr. Was haben der Main und die Queich gemeinsam? An beiden Flüssen gibt es jeweils einen Ort, der Offenbach heißt. Das kleinere Örtchen, malerisch gelegen an der südlichen Weinstraße, steuern die Radprofis bei der zweiten Etappe der Deutschlandtour gerade an. Wobei, ein bisschen dauert schon noch bis zum Zielstrich, Holger Gersker. Welche Spezialisten sind bei dieser teils bergigen Strecke heute gefragt?
6: Ja, es wird hinten raus auf eine Massensprint hinauslaufen. Alles andere wäre eine große Überraschung oder dem Wetter geschuldet, denn es regnet hier an der Queich. Auf halbem Wege von Mannheim nach Karlsruhe, so kann man es, glaube ich, am besten beschreiben, befindet sich also heute der Zielstrich, nachdem wir ja einen Sommer voller Hitze hatten. Jetzt mal ein Radrennen bei knapp 20 Grad und Dauerregen. Und nichtsdestotrotz glaube ich schon, dass es eine Handvoll sehr guter Sprinter gibt, die mit ihren Teamkollegen versuchen werden, erfolgreich 3 Ausreißer zu stellen. Das sind 3 Fahrer, die sich auf die 3 deutschen Continental-Teams verteilen. Continental-Teams bedeutet, das sind Fahrer aus der 3. Kategorie des Radsports. Es gibt die World Tour, darunter noch die Pro-Conti-Tour und dann gibt es eben diese nationalen Teams, die jeweils einen Fahrer vorn dabei haben. Ole Theiler ist einer der 3, der war gestern schon in der Ausreißergruppe und hat bei der angesprochenen etwas hügeligen Passage noch einen Bergpunkt geholt und wird damit morgen das Bergtrikot tragen, denn jetzt ist die Strecke flach. Ben Jochum ist noch mit dabei. Er ist Bronzemedaillengewinner mit dem deutschen Bahnrad-Vierer. Er kommt eigentlich vom Bahnradsport, aber nichtsdestotrotz bei knapp 200 Kilometern. Da werden nachher andere Interessen eine Rolle spielen. Der ganz große Favorit ist Paul Magnier, der aktuell wohl weltbeste Sprinter, der Franzose, der 22-Jährige, der zuletzt auch in Hamburg gewonnen hat. Aber auch aus deutscher Sicht ein Augenmerk auf Henry Uhlig, auf Max Warscheid und auf Phil Bauhaus.
3: Holger Gersker war das live von der 2. Etappe der Deutschland-Tour. In einer Stunde sind wir wieder an der Strecke mit dabei.

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1: A3 Passau Richtung Nürnberg zwischen Neumarkt Ost und Altdorf Burgthann stockender Verkehr. A3 Frankfurt Richtung Würzburg zwischen Stockstadt und Hößbach Stau. A7 Füssen Richtung Ulm zwischen Dreieck Allgäu und Rastplatz Vorwald Ost Behinderungen nach einem Unfall. Und weiter Richtung Ulm zwischen Altenstadt an der Iller und Illertissen stockender Verkehr nach einem Unfall. A7 Würzburg Richtung Fulda zwischen Bad Kissingen Obertulba und Bad Brückenau Volkers 8 Kilometer Stau. A7 Fulda Richtung Würzburg zwischen Fulda Dreieck und Bad Brückenau Wildflächen. 10 Kilometer Stau. A8 München Richtung Salzburg zwischen Irschenberg und Rosenheim West. Sperre nach einem Unfall. Es gibt die Umleitung über die U69, U71 und U71A. A8 München Richtung Salzburg zwischen Felden und Siegsdorf West. 12 Kilometer Stau. A8 München Richtung Stuttgart zwischen Burga und Günzburg. Ein Unfall. Bitte halten Sie eine Rettungsgasse offen. A8 München Richtung Stuttgart zwischen Ulm West und Hohenstadt. 6 Kilometer Stau nach einem Unfall. A9 München Richtung Nürnberg zwischen Manching und Denkendorf Stau. A93 Regensburg Richtung Weiden zwischen Nappburg und dem Kreuz Oberpfälzerwald. 5 Kilometer Stau. B17 Augsburg Richtung Landsberg zwischen Königsbrunn und Oberottmarshausen. Sperre nach einem Unfall. Es gibt eine Umleitung. B304 Wasserburg am Inn Freilassing zwischen Wimpasing und Stephanskirchen Sperre nach einem Unfall. Das Wetter in Bayern heute Nachmittag überall anhaltender Regen. Bis zum Abend in Ober- und Niederbayern lokale Unwetter mit Starkregen, Hagel und sogar Orkanböen. Am späten Abend in Unterfranken neue Gewitter, die Höchstwerte 16 bis 25 Grad.

0: Es ist 15 Uhr.
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0: Nach dem Waffenfund vergangenes Jahr in der Nähe von Berlin ermittelt die Bundesanwaltschaft. Bundesinnenminister Dobrindt bestätigt die Recherchen und spricht erneut von einer hohen Gefährdungslage in Deutschland. Die Sozialhilfekosten steigen immer mehr. Die Kommunen fordern jetzt Entlastung durch eine Vollversicherung bei der Pflege. Und das Niedrigwasser in der Donau hat immer mehr Konsequenzen für die Balkanstaaten. Bulgarien drosselt die Stromproduktion in seinem einzigen Atomkraftwerk. Am Mikrofon ist Jörg Bandscheid. In der Nähe von Berlin haben Sicherheitsbehörden im vergangenen Jahr ein Versteck mit zwei Waffen entdeckt. Entsprechende Recherchen von NDR, WDR und Süddeutscher Zeitung hat die Bundesregierung heute bestätigt. Die Ermittlungen laufen, aber die Hintergründe sind unklar. Was bislang bekannt ist und über den Stand der Recherche berichtet Andreas Braun.
2: Den Recherchen zufolge hatte der Verfassungsschutz bereits im vergangenen Jahr konkrete Hinweise auf die Fundstelle. Nach Angaben aus Sicherheitskreisen wurden dort zwei Faustfeuerwaffen gefunden, also Kurzwaffen wie Pistolen oder Revolver. Die Behörden sollen das Versteck vorerst intakt gelassen und überwacht haben, jedoch ohne Ergebnis. Der Verfassungsschutz soll nach Recherchen von WDR, NDR und Süddeutscher Zeitung Hinweise haben, dass es sich um ein Depot russischer Geheimdienste handelte. Sicherheitsbehörden warnen schon länger, dass diese Dienste auch in Deutschland Attentate planen, etwa auf Rüstungsmanager oder Exiloppositionelle. Das Bundesamt für Verfassungsschutz hat sich auf Anfrage nicht dazu geäußert. Die russische Botschaft ließ eine Anfrage zu den Vorwürfen bislang unbeantwortet. In der Vergangenheit hatte sie ähnliche Vorwürfe zurückgewiesen. Im Zusammenhang mit dem Waffenfund wurde bereits im vergangenen Herbst ein Tatverdächtiger in Rumänien festgenommen. Der Mann könnte nach Informationen von deutschen Sicherheitsbehörden das Depot angelegt haben. Seit November ermittelt auch der Generalbundesanwalt in dem Fall.
0: Und heute Nachmittag hat sich Bundesinnenminister Dobrindt zu den Recherchen geäußert. Er bestätigte den Waffenfund in der Nähe von Berlin und auch die Ermittlungen durch den Generalbundesanwalt. Wie dieser Fund einzuordnen ist, dazu erklärte Dobrindt.
3: Dieser Fall zeigt, dass wir von einer hohen Gefährdungslage ausgehen. Ich will dies auch noch mal deutlich machen, dass ich vor einigen Monaten auch gegenüber der Öffentlichkeit, auch innerhalb der Bundesregierung und der Dienste deutlich gemacht habe, dass wir von einer abstrakten Gefährdung uns wegbewegt haben und deswegen die Hochstufung vorgenommen haben zu einer hohen Gefährdungslage. Dieser Fall, der bettet sich ein in hybride Bedrohungsszenarien, ohne damit jetzt deutlich zu machen, dass es einen Zusammenhang zwischen diesem Fall und anderen aktuellen Vorfällen gibt. Aber hybride Bedrohungsszenarien, sie treffen uns auf unterschiedlichste Art und Weise.
0: Bundesinnenminister Dobrindt zum Waffenfund im vergangenen Jahr in der Nähe von Berlin. Er geht von einer hohen Gefährdungslage in Deutschland aus. Die sogenannte Hilfe zur Pflege, sie gehört zu den Sozialhilfeausgaben, die von den Kommunen zu schultern sind, und diese Ausgaben steigen. Dagegen wehrt sich nun der Deutsche Städtetag und fordert Entlastung für die Kommunen durch eine Reform der Pflegeversicherung. Künftig sollen Menschen nicht mehr wegen der Pflegekosten in die Sozialhilfe fallen, obwohl sie ihr Leben lang hart gearbeitet haben, wie es Städtetagspräsident Jung formuliert. Was der Städtetag genau fordert, erklärt Birte Sönnigsen aus Berlin.
4: Der Städtetag will, dass es eine Pflegevollversicherung gibt. Das ist kein neuer Vorschlag, den haben auch andere schon gemacht, zum Beispiel Sozialverbände. Bisher ist es so, dass die Pflegeversicherung nur einen Teil der Kosten übernimmt. Sie ist als so eine Art Teilkaskoversicherung auch gedacht. Den Rest der Kosten, zum Beispiel fürs Pflegeheim, den müssen die Pflegebedürftigen selbst übernehmen. Wie viel das ist, das hängt von verschiedenen Dingen ab. Zum Beispiel ist das von Bundesland zu Bundesland sehr unterschiedlich. Es hängt auch davon ab, wie lange jemand im Pflegeheim schon lebt. Denn je länger man im Pflegeheim ist, desto höher sind auch die Zuschüsse durch die Pflegeversicherung. Schon jetzt ist es so, dass viele die Kosten fürs Heim nicht mehr selbst bezahlen können. Und dann springen die Sozialämter ein. Sprich, das belastet die ohnehin schon klammen Städte und Gemeinden finanziell enorm. Rund 40% der Bewohner sind aktuell auf diese sogenannte Hilfe zur Pflege angewiesen. Und wenn in Zukunft die Pflegeheimkosten Sozialhilfekosten immer weiter steigen, dann könnten auch noch mehr Menschen auf diese Sozialhilfe angewiesen sein. Das Statistische Bundesamt, das hat heute noch mal frische Zahlen veröffentlicht. Im dritten Jahr in Folge sind jetzt die Ausgaben für diese Hilfe zur Pflege gestiegen, belasten also auch die kommunalen Haushalte. Im vergangenen Jahr waren es insgesamt 6 Milliarden Euro. Seit Monaten arbeitet die Regierung an einer Pflegereform. Sie will dabei aber weiter auf eine Versicherung setzen, die eben nur einen Teil der Pflegekosten übernimmt.
0: Die Hilfe bei der Pflege belastet also zunehmend die Kommunen und auch insgesamt steigen die Ausgaben bei der Sozialhilfe. Dazu gibt es jetzt neue statistische Zahlen. Alexander Schmidt berichtet.
5: Sie legten im Vergleich zum Vorjahr um mehr als 6% zu auf 21,5 Milliarden Euro, teilte das Statistische Bundesamt in Wiesbaden mit. Der Grund, allein für die Pflege stiegen die Hilfen um mehr als 13% auf 6 Milliarden Euro. Der Anteil der Pflege an den gesamten Sozialhilfeausgaben wuchs damit das dritte Jahr in Folge und macht inzwischen fast 28% aus. Dagegen legten der größte Posten in der Sozialhilfe, die Grundsicherung im Alter und bei Erwerbsminderung, nur um fast 3% auf knapp 12 Milliarden Euro zu. Das ist der geringste Zuwachs seit Jahren. Grund dafür ist nach Angaben der Statistiker, dass die Regelsätze für den Lebensunterhalt zu Beginn des vergangenen Jahres nicht erhöht worden seien.
0: Die Demokratische Republik Kongo wird gerade vom schlimmsten Ebola-Ausbruch ihrer Geschichte heimgesucht. Die Zahl der Infektionen ist zuletzt auf mehr als 5000 gestiegen. Fast 2400 Menschen sind nach Angaben der afrikanischen Gesundheitsbehörde CDC an dem Virus gestorben. Zwar ist inzwischen internationale Hilfe angelaufen, zehntausende Impfdosen und Tests wurden in das zentralafrikanische Land geschickt, aber die Lage ist dennoch dramatisch. Dabei gibt es durchaus immer wieder Lichtblicke, wie der eines von Ebola Genesenen. Er will den Menschen Mut machen und vor allem mit Vorurteilen über die Krankheit aufräumen. Caroline Imlau berichtet.
6: Deogratias Kasereka hat Ebola überlebt. Jetzt kämpft er gegen die gefährliche Desinformation über die Krankheit. In seiner Stadt Mongwalu versucht er, die Bewohner davon zu überzeugen, dass es den Virus wirklich gibt. Als die Gemeinde erfuhr, dass ich Ebola hatte, waren sie überzeugt, dass ich sterben würde. Doch sobald ich entlassen wurde, machte ich es mir zur Aufgabe, den Menschen bewusst zu machen, dass ein frühzeitiger Gang ins Krankenhaus die Lösung ist. Das Misstrauen gegenüber Behörden ist groß. Manche glauben, auch ausländische Pharmakonzerne hätten sich die Krankheit ausgedacht, um Geschäfte zu machen. Auch Janine Angaunde glaubt das. Alles, was mit Ebola zu tun hat, ist einfach nur erfunden. Eines Tages sahen wir plötzlich Landcruiser hier vorbeifahren. Man fing an, uns zu sagen, wir sollten uns die Hände waschen. Dann fingen die Leute plötzlich an zu sterben. Mongwalu ist etwa 1,5 Stunden von der Provinzhauptstadt Bunia entfernt. Die Menschen leben vom Goldabbau. Die Bevölkerung ist sehr mobil, nicht zuletzt deshalb konnte sich der Virus schnell verbreiten. Deogratias kennt ihre prekäre Situation und weiß, wie man sie erreichen kann. Anfangs hatte auch er Angst, ins Krankenhaus zu gehen. Als die Symptome am ersten Tag auftraten, spürte ich, wie meine Knie nachgaben. Mein ganzer Körper fühlte sich träge an und ich wollte nichts lieber als nur schlafen. Dann setzten auch die Kopfschmerzen an. Zunächst benutzte er traditionelle Heilmittel. Er hatte Angst davor, als Ebola-Patient isoliert zu werden und damit gleichsam sein Todesurteil zu bekommen. Dann überzeugten ihn seine Kinder, doch ins Krankenhaus zu gehen. Und schließlich wurde er gesund. Deogratias hat einen starken Glauben. Die Kirche hat hier noch eine große Anziehungskraft. Als genesener Seelsorger erreicht er besonders viele Menschen. Als ich erkrankte, geschah dies, weil Gott sah, dass ich viele Sünden begangen hatte und nicht heilig war. Andere, die erkrankten, starben, weil Gott beschlossen hatte, dass sie sterben sollten. Aber Gott hat mich verschont, weil er sah, dass ich mit meinem Leben noch etwas zu geben habe. Es wird noch viel mehr Aufklärer wie ihn brauchen, um den Ausbruch in den Griff zu bekommen. Überzeugungsarbeit aus der Mitte der Gemeinschaft.
0: Wie ein Ebola-Überlebender gegen Desinformation kämpft, unsere Korrespondentin in Zentralafrika, Caroline Imlau, berichtete. Der aktuell niedrige Pegelstand der Donau hat Auswirkungen auf mehrere europäische Atomkraftwerke. Weil Wasser zum Kühlen fehlt, hat Rumänien zum Beispiel das einzige AKW des Landes vor einer Woche vollständig abgeschaltet. Wann es wieder hochgefahren werden kann, ist offen. Und jetzt muss auch Bulgarien reagieren und drosselt in seinem einzigen Atomkraftwerk die Stromproduktion. Silke Hane berichtet.
7: Im Kraftwerk Kozloduy wird die Stromerzeugung in einem von zwei Reaktorblöcken um gut 10% reduziert. Kozloduy steht für etwa 40% der bulgarischen Stromerzeugung. Das Atomkraftwerk ist mit Abstand der wichtigste einzelne Stromerzeuger Bulgariens. Der Ausfall eines Teils der Produktion soll jetzt durch Solarenergie ausgeglichen werden. Bulgarien hat den Ausbau von Photovoltaikanlagen in den vergangenen Jahren stark vorangetrieben. Außerdem hat das Land Braunkohle- und Wasserkraftwerke. Gegebenenfalls kann Bulgarien sogar weiter Strom exportieren. Bulgarien führte zuletzt ungewöhnlich viel Strom aus. Der Hauptgrund sind die Ausfälle und Leistungskürzungen der AKW stromaufwärts der Donau. In den vergangenen Wochen mussten bereits die Kernkraftwerke Pocs in Ungarn und Cernavoda in Rumänien ihre Leistung drosseln oder herunterfahren.
0: Und wir bleiben noch beim Thema Trockenheit und Hitze. Die Lage hat sich zwar zwischenzeitlich etwas entspannt, doch Entwarnung gibt es noch nicht. Griechenland kämpft weiter gegen Waldbrände. Immer wieder brechen neue aus, auch weil Menschen nicht über die Konsequenzen ihres Handelns nachdenken. Viele historische Stätten werden neuerdings mit einem eigenen Kamerabrandmeldesystem geschützt. Und die Behörden greifen durch, wie Astrid Halder aus Athen berichtet.
8: Insgesamt sind in Griechenland seit Jahresbeginn über 300 Menschen festgenommen worden, weil sie Brände verursacht haben sollen. Ein Feuerwehrsprecher sagte im griechischen öffentlich-rechtlichen Rundfunk, in 36 Fällen handle es sich um Vorsatz. Über 270 seien fahrlässig verursacht worden. Wie zum Beispiel ein Fall auf Kreta vergangene Woche, der sorgte nicht nur bei Einsatzkräften für Kopfschütteln. So brach dort laut griechischer Feuerwehr ein Feuer aus, nachdem ein Urlauber am Waldrand mit Holzkohle gegrillt hatte. Medienberichten zufolge sagte er den Behörden, er habe nicht gewusst, dass Grillen im Freien bei starkem Wind und Trockenheit verboten sei. Dieses Jahr hat es in Griechenland schon an die 5000 Waldbrände gegeben. Für die nächsten Tage sind wieder heiße Temperaturen und starke Winde angesagt. Das könnte die Waldbrandgefahr, die sich aktuell entspannt hat, wieder steigern.
0: Die Technische Universität München will den Ausbau der Geothermie erforschen. Wo lohnt es sich, nach der Wärme aus der Tiefe zu suchen und sie anschließend zu nutzen? Ein Forschungsteam will in den kommenden Monaten den Boden in der Landeshauptstadt und den neun südlichen Landkreisen näher untersuchen. Näheres dazu von Birgit Grundner.
9: Die Voraussetzungen für Geothermie gelten in der Gegend rund um München grundsätzlich als sehr gut. An vielen Stellen gibt es schon entsprechende Anlagen. Nun will man ein geologisches 3D-Modell schaffen, um weitere Geothermieprojekte noch effizienter und präziser planen zu können. Deshalb sind jetzt sogenannte Vibro-Trucks unterwegs. In den nächsten Tagen etwa in Dietramszell, Holzkirchen, Pullach, Ottobrunn und im Forstenrieder Park. Sie erzeugen kontrollierte Schwingungen, die in den Boden geleitet werden. Die Gesteinsschichten reflektieren dann Signale, die wiederum von Messgeräten aufgezeichnet werden. Oft sind diese Geophone an Laternen befestigt. Am Ende soll so eine Art Ultraschallbild des Untergrunds entstehen. Die Messtrupps arbeiten sich vom Landkreis München aus durch die Landkreise Bad Tölz-Wolfratshausen, Miesbach, Starnberg, Fürstenfeldbruck, Dachau, Freising, Ebersberg und Erding sowie durch Teile der Stadt München. Die Messungen dauern jeweils nur einige Minuten und sollen für die Anwohner lediglich als leichtes Vibrieren wahrnehmbar sein.

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2: 15.14 Uhr ist es jetzt.
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2: Die Nachrichten mit Gudrun Skopin.
3: Dobrindt bestätigt Waffenfund in Berlin. Wie der Bundesinnenminister auf einer Pressekonferenz sagte, ermittelt die Bundesanwaltschaft gegen einen Terrorverdächtigen, der in Rumänien festgenommen wurde. Ihm wird unter anderem Agententätigkeit vorgeworfen. Es gebe auch Hinweise auf Anschlagspläne in Rumänien. Dobrindt sagte, man könne nicht ausschließen, dass fremde Mächte beteiligt seien. Nach Recherchen von NDR, WDR und SZ könnte Russland hinter dem Depot stehen, in dem im vergangenen Jahr zwei Schusswaffen und Munition entdeckt worden waren. Städtetag fordert Pflegevollversicherung. Es sei nicht hinnehmbar, dass Menschen, die ihr Leben lang hart gearbeitet haben, in die Sozialhilfe fallen. Hintergrund ist die zunehmende finanzielle Überlastung der Städte und Gemeinden. Sie müssen bislang einspringen, wenn Menschen ihren Heimplatz nicht mehr selbst bezahlen können. Staat zahlt erneut mehr für Sozialhilfe. Wie das Statistische Bundesamt mitgeteilt hat, sind die Ausgaben im vergangenen Jahr um rund 6% gestiegen. Netto zahlten die Sozialhilfeträger fast 22 Milliarden Euro. Dazu zählen etwa Leistungen zur Grundsicherung im Alter und bei Erwerbsminderung. Autofahrer verletzt 8 Passanten bei Fahrt durch Fußgängerzone. Nach Angaben der Polizei ereignete sich der Fall im nordhessischen Hof Geismar. Einem Zeugen zufolge soll der Fahrer medizinische Probleme gehabt haben. Er befindet sich in einem kritischen Zustand. Polizei meldet Festnahmen nach Massenandrang in Ceuta. 3 Wochen nachdem zehntausende Migranten die spanische Exklave in Nordafrika erreicht haben, wurden 5 mutmaßliche Schlepper in Gewahrsam genommen. Ihnen wird vorgeworfen, von den Migranten bis zu 9.000 Euro für die Überfahrt von Ceuta aufs Festland verlangt zu haben. Das Wetter: am Nachmittag zum Teil gewittriger Regen, im Südosten sind Unwetter möglich, 16 bis 25 Grad.
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4: Im Studio Gerhard Amberger. Bei einem Polizeieinsatz in München ist am Dienstag ein 14-jähriger Jugendlicher durch einen Schuss aus einer Polizeiwaffe schwer verletzt worden. Es gibt widersprüchliche Aussagen, wie der Einsatz abgelaufen ist. Tobias Barnersoy berichtet.
5: Er habe Angst zu sterben, sagt die Mutter des 14-Jährigen. Immer wieder sage er ihr, dass er sie liebe. Der kurdische Schüler liegt im Krankenhaus. Die Polizei hat ihn in München-Schwabing vor 3 Tagen angeschossen, in den Oberkörper. Der Junge trug laut Polizei eine Soft-Air-Pistole, die wie eine echte aussah. Über die Sekunden vor dem Schuss gibt es 2 widersprüchliche Versionen. Die Polizei sagt, der Jugendliche habe eine Bewegung wie beim Durchladen gemacht und sich anschließend mit erhobener Waffe zu den Beamten gedreht. Die Mutter des Verletzten schildert denselben Moment völlig anders, beruft sich dabei auf ihren 14-jährigen Sohn. Der habe die Hände gehoben und gerufen, es ist ein Spielzeug, bitte nicht schießen. Bei einer Spurensuche des Bayerischen Rundfunks in der Münchner Belgradstraße, in der Schuss gefallen ist, zeigt sich, es gibt Videos. Ein Video aus einem Waschsalon soll den Jugendlichen kurz vor dem Vorfall mit der Softair-Waffe zeigen, auch wie er die Durchladebewegung macht. Ein weiteres Video beginnt erst nach dem Schuss. Es zeigt, wie die Polizisten den Jungen festhalten, durchsuchen und offenbar erste Hilfe leisten. Ausgerechnet die entscheidenden Sekunden sind darauf nicht zu sehen. Auch die Staatsanwaltschaft sagt, es gibt Aufnahmen bis kurz vor der Schussabgabe und weder der 14-Jährige noch seine Familie hätten bereits gegenüber den Ermittlern ausgesagt.
4: Auf der Donau fahren am Wochenende wieder Ausflugsschiffe zwischen Kelheim und dem Kloster Weltenburg. Wegen zu niedrigem Wasser in der Donau konnten sie seit Ende Juli nicht mehr fahren. Katrin Unverdorben berichtet.
6: Rundfahrten ab Kelheim nach Wipfelsfurt sollen ab morgen wieder möglich sein, so die Vereinigten Personenschifffahrtsunternehmer in Kelheim. Die reguläre Strecke zwischen Kelheim und dem weltberühmten Kloster Weltenburg werde voraussichtlich ab Sonntag wieder bedient. Es gebe jedoch noch eingeschränkte Fahrplanzeiten. Hintergrund der Ausfälle zwischen Kelheim und Weltenburg war der zu niedrige Pegelstand der Donau. Erst bei 2,35 Meter können Schiffe die gesamte Strecke zurücklegen. Ab 2,15 Meter sei es zumindest möglich, die halbe Strecke zu fahren. Laut Hochwassernachrichtendienst hat die Donau bei Kelheim aktuell einen Pegelstand von 2,19 Meter, Tendenz steigend. In Regensburg und Passau gibt es keine Einschränkungen.
4: Etwa 700 Kilometer ist ein 14-Jähriger allein durch Deutschland mit mehreren Zügen gereist, weil er die Zugspitze sehen wollte. Er war aus einer Wohngruppe bei Mönchengladbach ausgerissen und wurde vermisst. Gestern wollte er zurückfahren, verpasste aber den letzten Zug. Die Polizei fand ihn nachts im Bahnhof von Garmisch-Partenkirchen. Sie stellte Kontakt zu seinem Vater her, der kaufte ihm ein Online-Ticket für die Heimreise. 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
2: Dass der sexuelle Missbrauch in der katholischen Kirche noch lange nicht aufgearbeitet ist, das zeigt dieser Fall. Ein Ex-Ministrant des Bistums Aachen kämpft um seine Rente. Eine Grundsatzklage, die es so noch nicht gegeben hat. Der Mann wurde als Kind in den 70ern mehrfach sexuell missbraucht. Seinen Fall hat er dann erst später der zuständigen Versicherung selbst gemeldet. Diese erkannte den Übergriff als Arbeitsunfall an und zahlt ihm seit 2023 eine Verletztenrente von rund 600 Euro im Monat. Allerdings wusste das Bistum Aachen bereits seit 2019 von dem Missbrauch und hätte den Fall schon damals selbst der Berufsgenossenschaft melden müssen. So argumentieren die Anwälte des Klägers. Sie fordern Entschädigung für die verlorenen Jahre. Sollte die Klage erfolgreich sein, dann könnten weitere Betroffene dem Beispiel folgen und hohe Summen einklagen. Mehr dazu von Christina Maria Puckert.
7: Kerstin Klaus, die Bundesbeauftragte gegen sexuellen Missbrauch von Kindern und Jugendlichen, begrüßt die Klage doch.
8: Es ist keine Lösung für alle Betroffene, aber für eine spezifische Gruppe kann es extrem hilfreich sein, wenn das Urteil positiv ausgeht.
7: Die abstrakte Definition eines Unfalls als zeitlich begrenzte Außeneinwirkung auf den Körper, die Schäden verursachen kann, trifft auch auf sexualisierte Gewalt zu. Wird sie der Kirche gemeldet und hat die betroffene Person sie im Rahmen eines Ehrenamtes erlitten, müsste das zeitnah der Unfallversicherung gemeldet werden.
9: Das Bundessozialgericht hat schon sehr früh entschieden, dass auch Ministranten eine solche ehrenamtliche Tätigkeit verrichten im Raum der katholischen Kirche.
7: Weiß der Kölner Juraprofessor Stefan Rixen. Offen liest das Urteil aber die Frage, was außerhalb des Gottesdienstes gehört zum Ehrenamt?
9: Wenn es etwa um Ferien, Freizeiten geht für die Ministranten, wenn es um irgendwelche anderen Tätigkeiten geht, die eher freizeitorientiert waren, ist das auch erfasst.
7: Diese Frage ist immer wieder strittig, auch bei Ministranten. Entscheidend für die Einstufung als Ehrenamt ist, dass es sich nicht nur um passive Teilnahme etwa an einer Freizeit handelt. Für ehemalige Ministranten ist das aufgrund der Rechtsprechung leichter zu klären als für andere Bereiche der katholischen und evangelischen Jugendarbeit. Zudem beobachtet die Bundesbeauftragte Kerstin Klaus auch eine bessere Dokumentation von Ehrenamt in der katholischen Kirche.
8: Evangelisch fehlt immer wieder diese Dokumentation und auch ein Verständnis von, wo beginnt eigentlich das Ehrenamt und wann wurde dafür ein Auftrag erteilt oder ist man da so schrittweise in eine Rolle hineingeschlüpft.
7: Wie viele Betroffene also anerkannt werden nach einer Meldung beim für Kirchen zuständigen Unfallversicherer Verwaltungsberufsgenossenschaft, ist daher ebenso schwer abzuschätzen wie die Zahl der Menschen, die Ansprüche erheben könnten. Die Betroffenenvertretung Eckiger Tisch geht aufgrund einer Dunkelfeldstudie aus dem vergangenen Jahr von 150.000 Menschen aus. Nur für den katholischen Bereich, sagt Sprecher Michael Hackert.
10: 150.000, ein Großteil dieser ist Messdiener gewesen. Dann ist die Größe der finanziellen Dimension, über die wir reden, leicht zu erahnen.
7: Die Verwaltungsberufsgenossenschaft spricht Ende Februar in einem FAZ-Interview von gut 900 gemeldeten Fällen und 200 anerkannten. Dabei hatte der Dachverband der Unfallversicherer beim Runden Tisch sexueller Kindesmissbrauch 2011 bereits auf die Meldepflicht hingewiesen. Teuer werden könnte es für die Kirchen aber dennoch. Denn der Versicherer kann Rückforderungen stellen, wenn die Meldepflicht absichtlich oder fahrlässig umgangen wurde. Auch die Beitragssätze könnten mit zunehmender Fallzahl steigen. Die Tragweite der Klage geht aber weit über die Kirchen hinaus. Alle öffentlich-rechtlichen Einrichtungen für Kinder und Jugendliche, also auch Schulen und Kitas, fallen unter die gesetzliche Unfallversicherung. Die Bundesbeauftragte Kerstin Klaus plädiert daher für eine staatliche Stelle für alle.
8: Hier müsste in meinen Augen tatsächlich der Staat in die Verantwortung gehen und sagen, wir schaffen ein vergleichbares System, über das letztlich all diese Fälle entschieden werden.
2: Ein Missbrauchsopfer der Kirche kämpft für ein einmaliges Urteil. Christina Maria Puckert berichtete.
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2: Im US-amerikanischen Indie-Rock gilt Kurt Wagner als echte Institution. Seit 33 Jahren leitet der Mann aus Nashville, Tennessee, die Geschicke der Band Lamb Chop. Seine stolze Bilanz, 16 Alben, unzählige Compilations, Live-Mitschnitte und Nebenprojekte. Jetzt überrascht der ehemalige Tischler mit einem Werk, das völlig anders klingt als die Vorgänger. Auf Punching the Clown beschäftigt er sich mit alter amerikanischer Kirchenchor-Tradition. Marcel Anders hat sich das angehört und mit dem Künstler gesprochen.
11: Eigentlich war ich auf dem Weg zur Tankstelle, als dieser Song im Radio lief. Er hat mich umgehauen. Ich dachte, was für eine tolle Art, Musik zu präsentieren. So simpel, nur mit Banjo und Gesang.
12: Was Kurt Wagner so begeistert, ist liturgisches Lined-Out-Singing, bei dem die Gemeinde wiederholt, was ein Prediger vorgibt. Ein Ansatz, der im 18. Jahrhundert in schottischen Kirchen entstand. Später verbreitete er sich in den USA und wurde Teil des Americana-Sounds. Jetzt taucht ihm Wagner neues Leben ein. Bye.

0: Auf Punching the Clown setzt der Rauschebarträger auf Gitarre und Banjo, dazu einen 18-köpfigen Chor und spartanische Arrangements mit epischen Ausbrüchen. Eine musikalische Sprache, die Wagner erst lernen musste. Anderthalb Jahre hat er an dem Dutzend Songs gefeilt. Und natürlich geht er sie auf seine ureigene Weise an. Mit Texten, die meist Collagen aus fremden Kompositionen, Tourdaten oder To-Do-Listen sind.
1: I make a lot of To-Do-Lists.
2: Ich erstelle eine Menge Zettel mit Sachen, die ich erledigen muss. Sie stapeln sich auf meinem Schreibtisch und wenn mir nichts einfällt, verwende ich sie auch für Songtexte. Dabei ist mir aufgefallen, dass ich die einzelnen Punkte nie ganz abarbeite. Wenn doch, ist da sofort eine neue Liste.
1: There's always another To-Do-List to do the next day or whatever.
3: 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Before I get to heaven.
0: Das ist entweder künstlerisch hochtrabend oder schelmisch. Tatsache ist, Kurt Wagner liebt es, mit musikalischen Genres und der Erwartungshaltung des Publikums zu spielen, indem er sich verquer und experimentell gibt. Sein Credo: Musik soll Spaß machen und eine Herausforderung sein. Das erreicht der ehemalige Kunststudent durch sogenannte Ostereier, kleine Störgeräusche, die er in seine Stücke einbaut.
2: Das steht für die spielerische Seite des Albums und macht es nicht ganz so ernst. Musik sollte Humor haben. Das lässt sich nicht nur mit Comedy erreichen, sondern auch mit Fragen wie, was war denn das? So bricht die Wand zwischen Künstler und Hörer ein.
1: It sort of breaks down that wall. There's some things in Minnesota. It's the wildest place that I found.
0: Genie und Scharlatan. Kurt Wagner vereint beides. Dabei ist subversiver Humor nur die eine Seite eines ungewöhnlichen und extrem unterhaltsamen Albums. Punching the Clown, nach einer Filmsatire auf das Musikgeschäft, hat auch eine nachdenkliche Seite. Im Titelstück sinniert Wagner über sein Karriereende. In der modernen Unterhaltungsindustrie sei kein Platz mehr für Idealismus. In Zukunft wolle er sich der Malerei widmen.
2: Wir leben in einer Zeit, in der die Branche viel Geld generiert, aber nichts an ihre Künstler weitergibt. Deshalb werden sich alle entscheiden müssen. Mache ich weiter, weil ich das will, oder weil ich damit meine Familie ernähren muss? Wer sich für Letzteres entscheidet, wird nur schwer existieren können.
1: They keep them from just existing, you know, doing their art.
4: Punching the Clown von Lamp Chop, eine Empfehlung von Marcel Anders.
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4: A3, Passau Richtung Nürnberg, zwischen Neumarkt Ost und Altdorf Burg Tann, stockender Verkehr. A3 Frankfurt Richtung Würzburg, zwischen Stockstadt und Hößbach, Stau. A7 Füssen Richtung Ulm, zwischen dem Dreieck Allgäu und dem Rastplatz Vorwald Ost, Behinderungen nach einem Unfall. A7 Würzburg Richtung Fulda, zwischen Bad Kissingen Obertulba und Bad Brückenau Volkers, 8 Kilometer Stau. A7 Fulda Richtung Würzburg, zwischen Fulda Dreieck und Bad Brückenau Wildflecken, 10 Kilometer Stau. A8 München Richtung Salzburg zwischen Irschenberg und Rosenheim West, Sperre nach einem Unfall. Dort liegt ein umgestürzter LKW und blockiert die komplette Fahrbahn. Es gibt eine Umleitung über die U69, U71 und U71A. Es staut sich ab Weyern in Richtung München, Stau zwischen Bad Aibling und Irschenberg. Die linke Spur ist wegen des Unfalls in der Gegenrichtung gesperrt. A8 München Richtung Salzburg zwischen Übersee und Traunstein-Siegsdorf Ost, Stau. A8 München Richtung Stuttgart zwischen Ulm-West und Hohenstadt, 6 Kilometer Stau nach einem Unfall. A9 München Richtung Nürnberg zwischen Manching und Denkendorf, Stau. Und A9 Berlin Richtung Nürnberg zwischen Markt Schaugast und dem Dreieck Bayreuth-Kulmbach, 8 Kilometer Stau. Das Wetter in Bayern, immer mehr Regen, zum Teil auch Gewitter. Im Südosten Bayerns kann es auch Unwetter geben. Die Höchstwerte heute 16 bis 25 Grad. Kommende Nacht ziehen die Schauer dann ab. Tiefstwerte 14 bis 9 Grad. Und die weiteren Aussichten morgen in Franken zunächst wechselhaft, dann immer mehr Sonne am ganzen Wochenende. Höchstwerte 17 bis 25 Grad. Gleich 15.31 Uhr.
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4: Nach dem Waffenfund vergangenes Jahr in der Nähe von Berlin ermittelt nun die Bundesanwaltschaft. Bundesinnenminister Dobrindt spricht erneut von einer hohen Gefährdungslage. Die israelischen Siedlungspläne im Westjordanland sind jetzt offiziell und viel Kritik daran gibt es unter anderem aus Deutschland. Gewalt gegen Frauen in Behinderteneinrichtungen. Der Behindertenbeauftragte des Bundes fordert jetzt Konsequenzen und Frauenbeauftragte für alle Einrichtungen. Am Mikrofon ist Jörg Brandscheid. In der Nähe von Berlin haben Fahnder tatsächlich ein Waffenversteck gefunden. Verfassungsschutz und Polizei stießen nach Hinweisen schon letztes Jahr auf 2 Schusswaffen und Munition. Das hat Bundesinnenminister Dobrindt heute bestätigt. Die deutschen Sicherheitsbehörden vermuten, dass die Waffen für Anschläge genutzt werden sollten. Weitere Informationen von Dietrich Karl-Meurer.
6: Bundesinnenminister Alexander Dobrindt wirkt ernst und besorgt, als er am frühen Nachmittag vor die Presse tritt. Der CSU-Politiker berichtet, dass der Verfassungsschutz im Oktober vergangenen Jahres Hinweise auf ein mögliches Waffenversteck in der Nähe von Berlin erhalten habe. Gemeinsam mit dem Landeskriminalamt hätten die Behörden das Depot in einem Waldgebiet aufgespürt. Dort fanden die Ermittler 2 Handfeuerwaffen und Munition. Dobrindt sagt weiter, die Einsatzkräfte machten Waffen und Munition unbrauchbar. Danach überwachten sie das Versteck, um mögliche Abnehmer zu identifizieren. Es erschien jedoch niemand. Der Minister berichtet, die Bundesanwaltschaft ermittelt gegen einen Verdächtigen, der in Rumänien in Haft sitzt. Die Ermittler werfen ihm geheimdienstliche Agententätigkeit und die Vorbereitung einer schweren staatsgefährdenden Straftat vor. Zu den Hintergründen des Waffenverstecks äußert sich Dobrindt vorsichtig. Eine Beteiligung fremder Mächte, also fremder Staaten, könne er nicht ausschließen. Er sieht den Fall im Zusammenhang mit Spionage oder Sabotage. Der Fund stütze die Einschätzung der Sicherheitsbehörden. Sie gehen von einer hohen Gefährdungslage aus.
4: Das israelische Bauministerium hat eine Ausschreibung für ein Siedlungsprojekt im Westjordanland veröffentlicht. Das ist jetzt also amtlich. Mehr als 1200 Wohneinheiten sind in einem Gebiet geplant, das als einer der sensibelsten Punkte im Konflikt zwischen Israel und den Palästinensern gilt. Das Vorhaben der israelischen Regierung wird scharf verurteilt, unter anderem auch von mehreren europäischen Staaten. Informationen von Nicole Markwald.
7: Inakzeptabel. So heißt es ungewöhnlich scharf gleich im ersten Satz der Erklärung von insgesamt 7 Staaten, darunter Deutschland, Frankreich, Großbritannien und Norwegen. Das Siedlungsprojekt würde das Gebiet faktisch teilen und eine Zwei-Staaten-Lösung unmöglich machen, steht in der Erklärung weiter. Bei dem Projekt geht es um ein Gebiet nahe Ost-Jerusalem und Israels bisher größter illegaler Siedlung Ma'ale Adumim. Wird die Lücke geschlossen, hat ein potenzieller palästinensischer Staat im Westjordanland faktisch kein zusammenhängendes Staatsgebiet mehr. Die Bundesregierung lehnt diesen völkerrechtswidrigen Schritt ab. Immer wieder pocht die deutsche Regierung auf die Zwei-Staaten-Lösung. Israel dürfe es nicht unmöglich machen, dass ein palästinensischer Staat eines Tages entsteht. Berlin fordert die israelische Regierung immer wieder auf, keine weiteren Schritte hin zu einer Annexion des Westjordanlands zu unternehmen. Solche Schritte wären ein großer Fehler, sagte Bundeskanzler Merz erst vor einem Monat. In dieser Woche gab es erneut deutliche Kritik. Israel müsse als Besatzungsmacht Palästinenser menschenwürdig behandeln, sagte ein Regierungssprecher.
4: Die Kritik ist also deutlich. Durch das Siedlungsprojekt rücke nicht nur eine Friedenslösung in weite Ferne, auch Israels internationales Ansehen werde weiter beschädigt. Warum verfolgt die israelische Regierung trotz allem die Siedlungspläne? Welche Strategie steckt dahinter? Dazu unser Korrespondent Björn Dahke aus Tel Aviv.
8: Die Strategie der israelischen Regierung, seit fast 4 Jahren ist sie im Amt und in dieser Regierung, um das auch kurz einzuordnen, sitzen rechtsextreme Parteien, die sich auch als Sprachrohr der Siedlerbewegung sehen. Zum Beispiel der rechtsextreme Finanzminister Smotrich ist selbst ein Siedler, wohnt selber im besetzten Westjordanland und treibt dieses Projekt ja mit Volldampf voraus. Ende Oktober sind hier die Parlamentswahlen und man versucht jetzt einfach auch Fakten zu schaffen. Es wurde ja lange spekuliert, die israelische Regierung treibe eine Anerkennung Annexion, eine förmliche, offizielle Annexion des Westjordanlandes voran. Aber es scheint jetzt nicht mehr so zu sein, dass man die Strategie verfolgt, das auf offiziellem Wege zu machen, etwas zu erklären, sondern einfach auf dem Boden Fakten zu schaffen. Das ist die große Befürchtung von Menschenrechtsorganisationen, dass man jetzt durch diese konkreten Ausschreibungen, durch dieses Voranführen der Siedlungsprojekte jetzt einfach unumkehrbare Fakten schafft. Denn wenn man erstmal Verträge hier vergeben hat, auch an Baufirmen, dann ist man in der Pflicht, dann gibt es quasi auch kaum noch ein Zurück.
4: Sie sollten eigentlich ein geschützter und sicherer Raum sein, Wohneinrichtungen für Menschen mit Behinderung. Doch auch dort kommt es offenbar immer wieder zu gewalttätigen Übergriffen auf Frauen. Das haben Recherchen des SWR ergeben. Ob die Enthüllungen Konsequenzen haben werden, ist unklar. Doch zumindest der Bundesbeauftragte ist hellhörig geworden, wie Lea Gennert berichtet.
9: Der Bundesbehindertenbeauftragte Dusel fordert, in allen Wohneinrichtungen für Menschen mit Behinderung Frauenbeauftragte einzusetzen. Anlass sind Recherchen des Team Recherche des SWR. Im Interview fordert Dusel die Bundesländer auf, ihre Heimgesetze und Verordnungen entsprechend zu ändern. Heimbetreiber also zu verpflichten, Frauenbeauftragte einzusetzen. Diese könnten Ansprechpartnerinnen sein, wenn Gewalt passiert sei, aber auch eine wichtige Rolle in der Prävention spielen. Eine gesetzliche Pflicht gibt es bisher nur in 3 Bundesländern: Rheinland-Pfalz, Thüringen und Bremen. Das zeigt eine Umfrage des Team Recherche des SWR unter allen Landessozialministerien. Die anderen Bundesländer verweisen auf allgemeine Gewaltschutzkonzepte, Heimräte oder Bewohnervertretungen. 2024 hatten 2 Bundesministerien eine Studie unter anderem zu Gewalterfahrungen von Frauen mit Behinderung veröffentlicht. Jede 5. befragte Frau, die in einer stationären Einrichtung lebt, gab an, bereits sexuelle Gewalt erfahren zu haben.
4: In der Europäischen Union ist erneut ein Konflikt zur Migrationspolitik und das neue Asylsystem entbrannt, das erst seit einigen Wochen gilt. Es gibt Meinungsverschiedenheiten, ob Italien Asylsuchende zurücknehmen muss, die als erstes dort angekommen und anschließend dann in ein anderes EU-Land weitergereist sind. Die Regierung von Ministerpräsidentin Meloni lehnt eine Aufnahme ab. Aus Rom berichtet Tilman Kleinjung.
10: Die Schweiz, Österreich, die Niederlande, Finnland, Schweden, all diese Länder wollen Asylsuchende nach Italien zurückschicken. Denn für deren Verfahren ist nach den europäischen Dublin-Regeln Italien zuständig, weil sie dort zuerst in die EU eingereist sind. Jahrelang war dieser Mechanismus ausgesetzt, um Italien als einen der Hauptanlaufpunkte in der EU zu entlasten. Mit der Einführung des gemeinsamen europäischen Asylsystems GEAS am 12. Juni wurde das Dublin-Verfahren wieder aktiviert. Laut der italienischen Zeitung La Repubblica muss Italien mit 10.000 Menschen rechnen, die von anderen europäischen Staaten zurückgeschickt werden. Deutschland hatte als erstes Land angekündigt, die Rückführungen wieder aufzunehmen. Italien verweigert die Aufnahme und fordert eine Kompensation für die von deutschen NGOs nach Italien gebrachten Bootsflüchtlinge. Eine solche Kompensation sieht aber GEAS nicht vor. Italien und Deutschland ringen nun um eine gütliche Einigung. Dazu könnte es auch in den kommenden Tagen ein Gespräch zwischen dem deutschen Innenminister Dobrindt und seinem italienischen Amtskollegen Piantedosi geben.
4: Hongkong galt lange als Hochburg der Freiheitsrechte in China, doch seit dem umstrittenen Sicherheitsgesetz von 2020 stehen in der Sonderverwaltungszone viele Demokratieaktivisten, Journalisten und Oppositionelle unter Druck. Zahlreiche von ihnen wurden verurteilt oder auch inhaftiert. Verfahren gegen prominente Aktivisten sorgen immer wieder für internationale Kritik und werfen die Frage auf, wie viel Raum für politische Opposition in Hongkong überhaupt noch bleibt. Und nun wurden erneut 2 Aktivisten schuldig gesprochen. Ihnen drohen bis zu 10 Jahre Haft. Eva Lambi-Schmidt berichtet.
11: Die beiden Verurteilten hätten andere Personen zu illegalen Handlungen angestiftet, hieß es in dem Urteil. Ihr Ziel sei es gewesen, die Staatsgewalt zu untergraben, so die Richter. Ein Strafmaß soll es zu einem späteren Zeitpunkt geben. Die 41-jährige Chou Hang-tung und der 69-jährige Li Chuk-yen waren führende Mitglieder einer inzwischen aufgelösten prodemokratischen Organisation. Dieser hatte in Hongkong jahrzehntelang Mahnwachen organisiert, zum Gedenken an die blutige Niederschlagung der demokratischen Proteste auf dem Tiananmen-Platz in Peking 1989. Jahr für Jahr waren dazu im Hongkonger Victoria Park zehntausende Menschen mit Kerzen zusammengekommen. Bis einschließlich 2019 war dieses Gedenken in der chinesischen Sonderverwaltungsregion Hongkong noch erlaubt. Im Gegensatz zu Festlandchina, wo das Thema von staatlicher Seite zensiert und totgeschwiegen wird. Doch dann wurde es auch in Hongkong verboten, wogegen sich im Juni 2020 allerdings zahlreiche Menschen widersetzt hatten. Das Urteil nun gegen die Organisatoren der Mahnwachen reiht sich ein in eine Serie von Verfahren gegen Mitglieder einer einst starken Hongkonger Demokratiebewegung. Im Jahr 2020 hatte die kommunistische Zentralregierung in Peking ein Staatssicherheitsgesetz in Hongkong eingesetzt, das de facto jede Kritik an der Staats- und Parteiführung kriminalisiert. Die Hongkonger Demokratiebewegung wurde in der Folge weitestgehend zerschlagen. Zahlreiche oppositionelle Politiker, Aktivisten und Journalisten sitzen heute im Gefängnis.
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12: mit Tobias Brunner. Es gab Zeiten, da war der Fachkräftemangel in vielen Firmen das Problem Nummer eins. Aktuell sieht es anders aus, da bauen viele Unternehmen eher Stellen ab. Wer allerdings noch nach geeignetem Personal sucht, der hat es weiterhin schwer. Das zeigt eine aktuelle Umfrage des Münchner IFO-Instituts. Birgit Habrath hat sich die Ergebnisse angeschaut.
13: Mehr Arbeitslose bedeutet mehr verfügbare Fachkräfte. Die einfache Rechnung geht auf dem Arbeitsmarkt nicht auf. Denn obwohl die Zahl der Menschen ohne Job zuletzt wieder gestiegen ist, fehlen jedem vierten Unternehmen laut IFO-Umfrage vom Juli qualifizierte Arbeitskräfte. Das sind leicht mehr sogar noch als im April. Und die Forscher warnen, die Lücke wird noch größer, wenn der Aufschwung erst einmal einsetzt. Zurzeit ist es vor allem der Dienstleistungssektor, der einen höheren Bedarf an Fachpersonal meldet. Laut Bundesagentur für Arbeit trifft das nach wie vor den Pflege-, Gesundheits- und Erziehungsbereich. Schwerpersonal finden laut IFO auch Rechts-, Steuerberater und Wirtschaftsprüfer, obwohl dort der Einsatz künstlicher Intelligenz manch eine Tätigkeit schon überflüssig macht. Besonders gesucht ist gerade Personal in der Telekommunikation. Da dürfte sich der momentane Ausbau von Glasfaser und 5G-Netzen bemerkbar machen. Zudem sind gerade in der Branche oft sehr spezielle Kenntnisse gefragt. Und das erklärt dann auch zum Teil, warum Kündigungen in der einen Firma nicht automatisch die Chance für andere Betriebe sind, an geeignete Kräfte zu kommen. Nicht jeder entlassene Mechatroniker ist geeignet für den Job des Erziehers. Und wer bisher Autos zusammengesetzt hat, der tut sich bei Rüstungsgütern erst einmal schwer. Da ist Weiterbildung angesagt.
12: Bei wenigen Profifußballvereinen bekommt man so viel mit über die Finanzen wie bei Borussia Dortmund. Denn der BVB ist an der Börse gelistet und muss deshalb einiges an Zahlen offenlegen. Im abgelaufenen Geschäftsjahr haben die Dortmunder einen Verlust von fast 22 Millionen Euro gemacht. Dabei zeigt sich einmal mehr, die Champions League ist nicht nur fußballerisch die Königsklasse, sondern auch wenn es ums Geld geht. Aus Dortmund berichtet Kai Bandermann.
14: Das frühe Aus in der Champions League grätscht schmerzhaft in die Bilanz der Borussia Dortmund Kommanditgesellschaft auf Aktien. Statt wie in den Vorjahren in die K.O.-Runde zu kommen, schied Borussia Dortmund bereits in den Playoffs aus gegen Bergamo. Dadurch rutschte das Konzernergebnis in die roten Zahlen, 21,7 Millionen Euro minus. Deshalb fällt die Dividende in diesem Jahr für die Aktionäre aus. Das soll sich in der kommenden Saison wieder ändern, rechnen die Vereinsmanager vor. Bei einem Platz unter den ersten drei in der Bundesliga und einem längeren Verbleib in den Pokalwettbewerben wären die Geschäftszahlen wieder schwarz. Den aktuellen Aktienkurs nennt Watzke-Nachfolger Carsten Kramer geradezu lächerlich. Der Verein sei mehr wert, habe mehr Potenzial und werde auch mehr investieren. Rund um das Stadion will er langfristig eine BVB-Erlebniswelt für Besucher entstehen lassen.
12: Und bleiben wir an der Börse. Für den Elektronikkonzern Samsung läuft es in diesem Jahr hervorragend, wovon auch die Aktionäre stärker profitieren sollen. Der südkoreanische Konzern will nach eigenen Angaben umgerechnet fast 70 Milliarden Euro ausschütten. Zum Vergleich, alle 40 DAX-Unternehmen zusammen geben in diesem Jahr knapp 57 Milliarden Euro an ihre Anleger weiter. Samsung profitiert vom Boom um künstliche Intelligenz. Deshalb hat sich der Kurs der Aktie seit Jahresanfang mehr als verdoppelt. Und ein kurzer Blick auf den DAX noch. Der hat seine kleine Verlustserie beendet und ist aktuell 0,6% im Plus.

0: Es ist jetzt 15.45 Uhr.
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0: Die Nachrichten mit Gudrun Skopin.
2: Generalbundesanwalt übernimmt Ermittlungen nach Fund von Waffenlager. Die Sicherheitsbehörden gehen davon aus, dass das Depot bei Berlin für einen Anschlag angelegt wurde, sagte Bundesinnenminister Dobrindt. Ein Verdächtiger sei ermittelt worden und sitze derzeit in Rumänien in Haft. Zuvor hatten NDR, WDR und die Süddeutsche Zeitung berichtet, dass der Verfassungsschutz Hinweise auf einen Auftrag aus Russland habe. Dobrindt sagte, eine Beteiligung fremder Mächte sei nicht auszuschließen. Europäische Regierungen verurteilen Israels umstrittenes Siedlungsprojekt. Die Entscheidung, Ausschreibungen für den Bau im Westjordanland zu veröffentlichen, sei inakzeptabel, heißt es in einer gemeinsamen Erklärung von Deutschland, Frankreich, Großbritannien und Italien. Sollte der Bau umgesetzt werden, würde es das Palästinensergebiet in zwei Hälften teilen. Städtetag fordert Pflegevollversicherung. Es sei nicht hinnehmbar, dass Menschen, die ihr Leben lang hart gearbeitet haben, in die Sozialhilfe fallen. Hintergrund ist die zunehmende finanzielle Überlastung der Städte und Gemeinden. Sie müssen bislang einspringen, wenn alte Menschen ihre Heimplätze nicht mehr selbst bezahlen können. Bulgarien muss Atomkraftwerk drosseln. Wegen des Niedrigwassers in der Donau wird im AKW Kozloduy die Stromerzeugung in einem von zwei Reaktorblöcken reduziert. Zuletzt mussten bereits Kernkraftwerke in Ungarn und Rumänien ihre Leistung drosseln oder herunterfahren. Mann verletzt mehrere Menschen an schwedischer Schule. Ein mit einem Schwert bewaffneter Angreifer sei in eine Schule nordwestlich von Stockholm gestürmt, teilten die Behörden mit. Der Tatverdächtige sei von der Polizei angeschossen und festgenommen worden. Das Wetter? Im Südosten sind Unwetter möglich. In Teilen Schwabens warnt der Deutsche Wetterdienst vor Starkregen.
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3: 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Es gilt als eine der wertvollsten Naturflächen in Nürnberg, das Mohrenbrunnfeld. Leicht hügelige Landschaft mit Wegen, Wiesen, Hecken und Bäumen. Bei der Frage, ob daraus ein Landschaftsschutzgebiet werden soll, ist nun ein Streit entbrannt. Wirtschaftliche und ökologische Interessen prallen aufeinander und die beleuchtet für uns Tina Wenzel.
4: Das Mohrenbrunnfeld im Süden Nürnbergs ist ein kleines Idyll. Alte, knorrige Kiefern trotzen dem Wind. Bunte Blüten sprießen auf dem sonst braunen Sandmagerrasen. Seit Jahrzehnten kämpfen der örtliche Bürgerverein und der Bund Naturschutz darum, das Mohrenbrunnfeld unter Landschaftsschutz zu stellen. Es sei ein wertvolles Biotop, betont Klaus-Peter Murawski, Bund Naturschutz-Kreisvorsitzender.
5: Wir haben eine Untersuchung gemacht mit der Universität Erlangen-Nürnberg und haben auf dieser Fläche fast 800 Arten festgestellt, also Tier- und Pflanzenarten, davon circa 35, die auf der roten Liste stehen. Aus der Sicht des Artenschutzes ist es hier eine wahre Schatzkammer.
4: Auch die Stadt Nürnberg wollte das gesamte rund 30 Hektar große Biotop schützen. Doch die Flächen gehören nicht der Stadt Nürnberg. Ein Großteil ist im Besitz des Konzerns Siemens. Und der zieht nicht mit bei den Plänen. Siemens teilte schriftlich mit:
6: Im Flächennutzungsplan der Stadt wird dieses Grundstück als gewerbliche Baufläche dargestellt. Das Grundstück ist eine der letzten verbleibenden Reserveflächen der Siemens AG für eine mögliche gewerbliche Nutzung in Franken und daher von großer strategischer Relevanz für das Unternehmen.
4: Die Stadt reagiert. Der neue Plan: Erstmal soll nur ein Teil des Areals als Landschaftsschutzgebiet ausgewiesen werden. Zu groß sei das Klagerisiko, sagt Klaus Köppel, Leiter des Umweltamts in Nürnberg.
7: Also die Stadtverwaltung verfolgt ja da eher das Konzept von Kooperation statt Konfrontation. Also schrittweises Vorgehen zum Erreichen der jeweiligen Ziele und aber auch im Dialog bleiben mit allen Beteiligten.
4: Rund 10 Hektar statt der insgesamt 30 sollen nun geschützt werden. Werner Miegel, der Vorsitzende des örtlichen Bürgervereins, ist sauer.
8: Von dem, was wir uns ursprünglich als Landschaftsschutzgebiet erhofft haben, ist eigentlich wirklich nur ein kleiner Teil übrig geblieben. Und wie drücke ich das politisch korrekt aus? Am besten gar nicht. Wir waren entsetzt.
5: Realität ist doch, dass Siemens sich aus Nürnberg schon weitgehend zurückgezogen hat und weiter zurückziehen wird. Die wollen dieses Grundstück veritabel bestmöglich bebauen und verkaufen. Und da muss man hart bleiben und sagen, wir haben viel zu wenig artenreiche Grün- und Freiflächen. Die wir haben, müssen wir mit Zähnen und Klauen verteidigen. Und das vermissen wir.
4: Sagt Klaus-Peter Murawski vom Bund Naturschutz. Der Naturschutzbund und der Bürgerverein fordern weiter, das gesamte Mohrenbrunnfeld unter Landschaftsschutz zu stellen. Für September ist eine Protestaktion geplant.
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0: Die große Hitze ist jetzt erstmal vorbei in Deutschland. Langsam kühlen wir ab und sogar Regen gibt es für die ausgetrockneten Landesteile. In den letzten Wochen aber ist ein Temperaturrekord nach dem anderen gepurzelt. Noch nie wurden so hohe Werte bei uns gemessen. Ein Jahrhundertsommer könnte man sagen. Aber in den vergangenen Jahren gab es ja auch immer wieder Hitzewellen. Deswegen stellt sich langsam die Frage, ob diese Temperaturen das neue Normal sind. Zumindest sagt das die Klimaforschung. Florian Zinner aus der ARD-Klimaredaktion berichtet.
9: Eigentlich hatte der Sommer 2026 bisher alles im Gepäck, was das Rezept für einen Jahrhundertsommer so verlangt. Hitzewellen, die sich die Hand schütteln, Temperaturrekorde, ausgebrannte Rasenflächen, Tropennächte und, nicht zuletzt, verheerende Waldbrände. Ob das für einen Jahrhundertsommer reicht, wird sich zeigen und ist eben irgendwie auch Definitionssache.
10: Wenn man sich das jetzt mal im Kontext von der globalen Erwärmung anschaut, war der Sommer gar nicht so außergewöhnlich. Das heißt, aus Sicht von vorindustriellem Klima ist eigentlich fast jeder Sommer heutzutage ein Jahrhundertsommer.
9: Peter Pfleiderer forscht an der Universität Leipzig zu Wetterextremen und hat sich die Frage gestellt, wenn Jahrhundertsommer nicht mehr einmal alle 100 Jahre auftreten, sondern viel regelmäßiger, was macht dann künftig einen Jahrhundertsommer aus? Also einen sehr seltenen, aber sehr extremen Sommer. Mit einer angepassten Klimasimulation konnte sein Team analysieren, wie sich sehr heiße Sommer über den allgemeinen Klimawandel hinaus entwickeln können. Ein Jahrhundertsommer werde künftig alles bisher Gesehene in den Schatten stellen, erklärt Pfleiderer. Er wäre im Prinzip eine neue Kategorie.
10: Und da werden dann Rekorde gebrochen, das gab es ja dieses Jahr auch schon. Aber nicht nur so ein bisschen, sondern vielleicht mit so ein paar Grad oder vielleicht sogar 5 Grad.
9: Pfleiderer verweist auf das Jahrtausendereignis in Westkanada und den USA im Sommer 2021 mit Temperaturrekorden, die fast 50 Grad erreicht hatten. Einer der begünstigenden Faktoren damals waren trockene Böden. Die Wechselwirkung zwischen trockenen Böden und Hitze habe sich auch im europäischen Sommer 2026 gezeigt, erklärt Dominik Schumacher von der ETH Zürich und Teil der Forschungsinitiative World Weather Attribution.
11: Wenn die Luft immer heißer wird, trocknet sie den Boden aus und dann wird es noch heißer und die Böden werden noch trockener. Und genau das hat auch den Weg für diese extreme Hitzewelle Ende Juni geebnet.
9: Die Zunahme von sommerlicher Trockenheit im Klimawandel spiele auch bei künftigen Hitze- und Jahrhundertsommern eine entscheidende Rolle, erklärt

0: Schäden an der Infrastruktur und die Zahl der Hitzetoten in diesem Jahr. Also einem Sommer, der künftig kein Jahrhundertsommer mehr sein wird. Er sagt aber auch, erfolgreiche Klimaanpassung funktioniert nur, wenn der Klimazustand halbwegs stabil ist. Und dafür ist es eben notwendig, den Klimawandel einzudämmen.
1: Florian Zinner über den Begriff des Jahrhundertsommers, für den es wohl eine neue Kategorie braucht.
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3: Mit Michael Küster. Viel Regen begleitet die Radprofis heute über weite Strecken auf der zweiten Etappe der Deutschlandtour. Von Schwäbisch Hall geht's über fast 200 Kilometer nach Offenbach an der Queich. Holger Gerska, gibt's denn mittlerweile schon einen heißen Anwärter auf den Tagessieg?
4: Ja, ich tippe auf Paul Magnier aus Frankreich. Das ist momentan wohl der weltbeste Sprinter. Zumindest gehört er zu den Top 3, der 22-jährige Franzose. Drei Etappensiege beim Giro d'Italia. Für die Tour de France hat man noch Tim Merlier vorgezogen in seiner belgischen Mannschaft. Der hat dann ja auch drei Etappen gewonnen. Und jetzt hat er auch die Cyclassics für sich entschieden. Also bei etwa 70% der Rennen, bei denen er gestartet ist, war am Ende auch der Sieger. Das ist eine ganz, ganz tolle Quote, wenn man mal ausblendet, dass es auch Bergetappen gewonnen hat, und deswegen ist er hier sicherlich der Kandidat Nummer 1. Unterstützt wird er durch Maximilian Schachmann beispielsweise, der aktuell der beste Deutsche ist in der Gesamtwertung. Er fährt für dasselbe Team und hatte gerade aber defekt, muss erst dann wieder den Anschluss finden, hat aber auch noch eine Stunde Zeit bis zum Finale, denn es sind noch 48 Kilometer. Drei Ausreißer, die aus drei kleinen deutschen Kontinentalteams, also aus der dritten Liga des Radsports kommen, haben immer noch 45 Sekunden Vorsprung, und wenn es an Sprinten geht, dann wie gesagt Favorit Nummer 1 Paul Magnier. Aber es gibt natürlich auch ein paar gute deutsche Sprinter, Maximilian Walschert beispielsweise oder auch Phil Bauhaus.
3: Ja, und in einer Stunde sind wir dann auch nochmal live bei der Deutschland-Tour mit dabei. Auch im Triathlon kämpfen die besten Teams Deutschland heute um Punkte, Titel und Meisterschaften. Immenstadt im Allgäu ist Schauplatz eines Bundesliga-Rennens. Es ist die vierte von fünf Saisonstationen und damit natürlich ein ganz wichtiger Halt im Meisterschaftskampf. Till Antoni Wisbeck.
5: 750 Meter Schwimmen im großen Alpsee, danach über 19 Kilometer Radeln hoch zum Zaumberg, und dann, wenn schon alle schwitzen und schnaufen, müssen die Wettkämpferinnen und Wettkämpfer noch den Kuhsteig bewältigen mit einer Steigung von 12%. Wer hier die schnellste Zeit schafft, wird heuer mit der Bergwertung ausgezeichnet und kann wertvolle Sekunden gut machen. Der Veranstalter spricht sogar von einer möglichen Vorentscheidung vor dem Finale im September in Hannover. Eine Favoritin ist Madeleine Kappeler. Die Oberallgäuerin ist quasi ums Eck geboren und hat damit einen entscheidenden Vorteil. Und vergangenes Jahr hat sie auch schon bewiesen, wie gut sie die Strecke kennt. Sie geht für das Kölner Team an den Start. Bei den Männern gilt das Saarländer Team als Top-Favorit. Die Triathlon-Bundesliga ist die höchstklassige deutsche Liga. 14 Frauen- und 16 Männerteams kämpfen um den Titel des deutschen Mannschaftsmeisters.
3: Ja, und Sie können den Bundesliga-Triathlon im Allgäu heute live mitverfolgen ab 16.25 Uhr bei uns im Stream auf BR24Sport, im Web oder auf der App. Für die Fußballerinnen des FC Bayern wird es heute Abend ebenfalls ernst, denn die deutschen Meisterinnen eröffnen beim 1. FC Union Berlin die neue Bundesliga-Saison. Der Titelverteidiger aus München ist der klare Favorit, aber auch Union Berlin ist mit ihrer Trainerin Marie-Louise Ether einiges zuzutrauen.
6: Wir wollen uns mit den Besten messen, deswegen schön, dass wir gleich das erste Spiel auch haben. Und gleichzeitig ist es wichtig, auch unseren eigenen Weg zu gehen, und wollen jetzt schon auch in dieser Saison den einen oder anderen etablierten Bundesligisten dann auch ärgern.
3: Anstoß ist um 18.20 Uhr. Wir sind immer wieder live mit dabei. Die Männer starten heute in die erste Hauptrunde des DFB-Pokals. Bayerische Clubs sind heute noch nicht mit dabei. Dafür will unter anderem der VfB Stuttgart in die nächste Runde einziehen. Bei Drittligist Hansa Rostock, VfB-Trainer Sebastian Hoeneß.
7: Wie immer in der ersten Runde geht es da noch nicht um einen Schönheitspreis. Da geht es wirklich darum, eine Runde weiterzukommen. Aber natürlich wollen wir es mit einer gewissen Art und Weise auch tun.
3: Anstoß ist um 20.45 Uhr. Ja, und wenn Ihr Verein heute im DFB-Pokal vielleicht noch nicht dran ist, dann schauen Sie doch gerne heute Abend bei uns nochmal im Livestream vorbei. Regionalliga Bayern ist angesagt. Tabellenführer FV Illertissen kämpft bei der Spielvereinigung Bayreuth um wichtige Punkte. Los geht's um 19 Uhr. Das Ganze live bei uns im BR24 Sportstream.
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1: A3, Passau Richtung Nürnberg, zwischen Egensbach und dem Kreuz Deckendorf, Stau. A3, Würzburg Richtung Frankfurt, zwischen Weibersbrunn und Aschaffenburg, Stau. A3, Frankfurt Richtung Würzburg, zwischen Seligenstädter Dreieck und Goldbach, 10 Kilometer Stau. A7, Würzburg

0: Richtung Fulda zwischen Bad Kissingen-Obertulba und Bad Brückenau-Volkers. 8 Kilometer Stau. A7 Fulda Richtung Würzburg zwischen dem Fuldaer Dreieck und Bad Brückenau-Wildflecken. 10 Kilometer Stau. A7 Würzburg Richtung Ulm zwischen Bad Windsheim und Rothenburg ob der Tauber. Sperre, dort muss die Fahrbahn gereinigt werden. A8 Stuttgart Richtung München zwischen Burger und Zusmarshausen. Ein Unfall auf der linken Spur. A8 München Richtung Salzburg zwischen Irschenberg und Rosenheim West. Sperre wegen Bergungsarbeiten nach einem Unfall. Es gibt eine Umleitung über die U69, U71 und U71A. Es staut sich ab Weyern. Und in Richtung München Stau zwischen Rosenheim West und Irschenberg. Die linke Spur ist wegen des Unfalls in der Gegenrichtung gesperrt. A8 München Richtung Stuttgart zwischen Ulm-West und Mühlhausen, 17 Kilometer, stockender Verkehr. A9 München Richtung Nürnberg zwischen in Höhe Allershausen, ein Unfall auf der rechten Spur und weiter Richtung Nürnberg zwischen Manching und Denkendorf Stau. A9 Berlin Richtung Nürnberg zwischen Marktschorgast und dem Dreieck Bayreuth-Kulmbach Stau. A92 Deckendorf Richtung München zwischen Moosburg Süd und Erding ist nach einem Unfall die rechte Spur blockiert. A99 Westumfahrung München Richtung Lindau zwischen Fröttmanning Nord und dem Dreieck Allach Stau. Und B472 Bad Tölz Richtung Irschenberg zwischen Jedling und Irschenberg 3 Kilometer Stau. Noch ein Blick auf das Wetter in Bayern. Bis zum Abend kann es Unwetter im Südosten geben. Es gibt auch eine Unwetterwarnung vor heftigem Starkregen, ergiebigem Dauerregen in Teilen Schwabens. In der kommenden Nacht ziehen die Schauer und Gewitter dann ab. Die Tiefstwerte 14 bis 9 Grad. Und die weiteren Aussichten morgen in Franken erst wechselhaft. Zum Abend hin dann verbreitet Sonne und Wolken. Auch am Sonntag überwiegend trocken und sonnig. Einzelne Wolken. Die Höchstwerte 17 bis 25 Grad. 16:01 Uhr.
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0: Nach dem Waffenfund vergangenes Jahr in der Nähe von Berlin ermittelt die Bundesanwaltschaft. Bundesinnenminister Dobrindt bestätigt die Recherchen und spricht erneut von einer hohen Gefährdungslage in Deutschland. Die Sozialhilfekosten steigen immer mehr. Die Kommunen fordern jetzt Entlastung durch eine Vollversicherung bei der Pflege. Und die Gasspeicher sind weniger gut gefüllt als im vergangenen Jahr. Warum und droht nun im Winter eine Gasknappheit? Darüber gleich Informationen von unserem Korrespondenten in Berlin. Am Mikrofon ist Jörg Brandscheid. Es ist ein interessanter und beunruhigender Fund, von dem heute die Öffentlichkeit erfahren hat. Ein Waffenlager im Wald in der Nähe von Berlin mit 2 Schusswaffen und entsprechend Munition. Fast ein Jahr ist diese Entdeckung der Sicherheitsbehörden nun schon her. Heute hat sich Bundesinnenminister Dobrindt dazu geäußert. Er spricht davon, dass dieser Fund eine hohe Gefährdungslage in Deutschland verdeutliche. Der Generalbundesanwalt ermittelt. Mehr zu diesem Fall berichtet Markus Sambale.
2: Es war im Herbst des vergangenen Jahres. Da machten deutsche Beamte in einem Wald am Rand von Berlin eine brisante Entdeckung. Der Verfassungsschutz hatte Kenntnis von einem geheimen Waffenlager bekommen. Bundesinnenminister Alexander Dobrindt bestätigt das heute in Berlin.
3: Verfassungsschutz und Polizei haben dieses Versteck ausfindig gemacht. In diesem Versteck waren 2 Handfeuerwaffen und entsprechend Munition hinterlegt.
2: Die Einsatzkräfte machten Waffen und Munition unbrauchbar und überwachten das Versteck, um mögliche Abholer zu finden. Doch niemand erschien. Trotzdem wurde ein Verdächtiger ausfindig gemacht. Er sitzt in Rumänien in Haft. Der Generalbundesanwalt ermittelt gegen ihn wegen des Verdachts der geheimdienstlichen Agententätigkeit und der Vorbereitung einer schweren staatsgefährdenden Straftat.
3: Diese Waffen, die gefunden worden sind, auch die Munition, die ist sicherlich vorgesehen gewesen, um Anschlagsplanungen durchzuführen.
2: Gegen wen sich diese Anschlagspläne gerichtet haben sollen, da wird Innenminister Dobrindt nicht konkreter. Nach Recherchen von WDR, NDR und Süddeutscher Zeitung soll der Verfassungsschutz Hinweise haben, dass das Waffenversteck von russischen Geheimdiensten angelegt wurde. Innenminister Dobrindt hat das nicht bestätigt, er weist aber allgemein darauf hin, dass die Spur zu einem anderen Staat führen könnte.
3: Ist eine Beteiligung fremder Mächte auch in diesem Fall auszuschließen? Nein.
2: Vom laufenden Verfahren erhofft sich der CSU-Politiker jetzt weitere Erkenntnisse. Einen Zusammenhang mit dem Drohnenvorfall am Flughafen Leipzig vor kurzem sieht der Bundesinnenminister nicht.
0: Die sogenannte Hilfe zur Pflege, sie gehört zu den Sozialhilfeausgaben, die von den Kommunen zu schultern sind, und diese Ausgaben steigen. Dagegen wehrt sich nun der Deutsche Städtetag und fordert Entlastung für die Kommunen durch eine Reform der Pflegeversicherung. Künftig sollen Menschen nicht mehr wegen der Pflegekosten in die Sozialhilfe fallen, obwohl sie ihr Leben lang hart gearbeitet haben, so formuliert es Städtetagspräsident Jung. Was der Städtetag genau fordert, das erklärt Birte Sönnissen aus Berlin.
4: Der Städtetag will, dass es eine Pflegevollversicherung gibt. Das ist kein neuer Vorschlag, den haben auch andere schon gemacht, zum Beispiel Sozialverbände. Bisher ist es so, dass die Pflegeversicherung nur einen Teil der Kosten übernimmt. Sie ist als so eine Art Teil-Kasko-Versicherung auch gedacht. Den Rest der Kosten, zum Beispiel fürs Pflegeheim, den müssen die Pflegebedürftigen selbst übernehmen. Wie viel das ist, das hängt von verschiedenen Dingen ab. Zum Beispiel ist das von Bundesland zu Bundesland sehr unterschiedlich. Es hängt auch davon ab, wie lange jemand im Pflegeheim schon lebt. Denn je länger man im Pflegeheim ist, desto höher sind auch die Zuschüsse durch die Pflegeversicherung. Schon jetzt ist es so, dass viele die Kosten fürs Heim nicht mehr selbst bezahlen können. Und dann springen die Sozialämter ein. Sprich, das belastet die ohnehin schon klammen Städte und Gemeinden finanziell enorm. Rund 40% der Bewohner sind aktuell auf diese sogenannte Hilfe zur Pflege angewiesen. Und wenn in Zukunft die Pflegeheimkosten immer weiter steigen, dann könnten auch noch mehr Menschen auf diese Sozialhilfe angewiesen sein. Das Statistische Bundesamt, das hat heute noch mal frische Zahlen veröffentlicht. Im dritten Jahr in Folge sind jetzt die Ausgaben für diese Hilfe zur Pflege gestiegen, belasten also auch die kommunalen Haushalte. Im vergangenen Jahr waren es insgesamt 6 Milliarden Euro. Seit Monaten arbeitet die Regierung an einer Pflegereform. Sie will dabei aber weiter auf eine Versicherung setzen, die eben nur einen Teil der Pflege Kosten übernimmt.
0: Wie viel Gas steht uns im kommenden Winter zur Verfügung? Wird es womöglich knapp? Solche Befürchtungen sind in den letzten Jahren ja immer wieder aufgekommen und die Bundesregierung hat so ein Szenario jedes Mal zurückgewiesen. Derzeit sieht es so aus, die Gasspeicher sind nur etwa zur Hälfte gefüllt und das ist weniger als im vergangenen Jahr, da waren es zum gleichen Zeitpunkt 67%. Eine staatliche Vorgabe besagt, bis November sollen die Gasspeicher eigentlich zu 70% gefüllt sein, fehlen also noch 20%. Müssen wir uns also dieses Jahr ernsthaft Sorgen machen? Das hat mir unser Hauptstadtkorrespondent Jakob Mayer eingeordnet.
5: Das zuständige Bundeswirtschaftsministerium sagt nein. Also eine Gasmangellage sei nach aktuellem Erkenntnisstand im kommenden Winter nicht zu erwarten, heißt es. Aber das Ministerium gibt auch zu, die Lage ist weniger komfortabel als in den vergangenen beiden Wintern. Im vergangenen Jahr war es zum gleichen Zeitpunkt 67% der Füllstand. Und das Ministerium sagt eben auch, wenn die geopolitischen Entwicklungen so weitergehen oder schlimmer würden oder wenn es besonders kalt würde, dann könnten das zusätzliche Belastungen sein. Die zuständige Bundesbehörde, das ist die Bundesnetzagentur, die sagt, das Gas ist verfügbar. Also die Händler müssten es kaufen und in den kommenden 2 Monaten kräftig einspeichern, dann würde das schon laufen. Und Kerstin André, die Vorsitzende der Hauptgeschäftsführung des Bundesverbands der Energie- und Wasserwirtschaft, hat bekräftigt, das Gas, was bestellt wurde, wird auch geliefert. Also das soll die Haushalte beruhigen. Die vertragliche Absicherung der Lieferung sei gewährleistet und das betrifft eben besonders Haushaltskunden. Und sowohl André als auch die Bundesnetzagentur als auch die Bundesregierung verweisen darauf, dass ja nicht mehr alleine die Füllstände entscheidend sind. Das hat sich in den vergangenen Jahren deutlich geändert. Deutschland bekommt ja auch durch Pipelines Gas, das ist klar, vor allem aus Norwegen und von den EU-Nachbarn, aber seit einigen Jahren auch per Schiff. Das ist das Flüssigerdgas LNG. Das kommt in 4 Terminals in Deutschland an und das stabilisiert die Lage natürlich auch zusätzlich.
0: Also das Gas ist verfügbar, trotzdem fragen sich jetzt viele Verbraucher, könnte jetzt der Preis in die Höhe schnellen? Was kommt da auf Verbraucher zu und was können sie tun?
5: Also auf kürzere Sicht müssen sich Verbraucherinnen und Verbraucher wohl keine Sorgen machen, weil normalerweise da eine Preisbindung gilt. Erwartungsgemäß steigen dann die Preise aber auch beim nächsten Mal. Also die Verbraucherzentrale rät Verbraucherinnen und Verbrauchern jetzt zu prüfen, ob ihr Vertrag über den Winter hinaus eine Preisbindung vorsieht. Das schützt jedenfalls zunächst mal vor steigenden Preisen. Und dann sagt die Verbraucherzentrale, wie in anderen Feldern auch, Preise vergleichen, gegebenenfalls zu einem günstigeren Anbieter wechseln.
0: Warum ist es eigentlich nicht gelungen, die Speicher jetzt im Sommer, wo ja deutlich weniger Gas verbraucht wird, mehr zu füllen?
5: Normalerweise läuft das so, die Händler kaufen im Sommer und speichern das Gas ein, weil es dann billiger ist. Und wenn es dann gebraucht wird im Winter, ist die Nachfrage höher, der Preis höher, dann wird es geliefert. Das aber funktioniert jetzt nicht mehr, weil durch den Iran-Krieg und die Sperrung der Straße von Hormuz das Gas eben auch im Sommer teurer wurde. Also der Mechanismus ist quasi außer Kraft gesetzt und für Unternehmen ist es momentan unwirtschaftlich, Gas vorzuhalten und einzuspeichern. Deshalb zögern die so lange.
6: Diese aktuellen Befürchtungen, dass das Gas am Ende doch vielleicht knapp werden könnte, das kann ja eigentlich die Politik nicht kalt lassen. Zuständig ist die Bundesenergieministerin Reiche. Gerät sie jetzt unter Druck?
5: Sie ist auf jeden Fall in einer schwierigen Lage. Also auf der einen Seite versucht das Bundeswirtschaftsministerium, Panikmache vorzubeugen. Gleichzeitig versucht es aber, den Eindruck zu erwecken, wir sind wachsam und schauen genau hin, wie sich die Lage weiterentwickelt. Klar ist, das Ministerium versucht, den Druck auf die Händler zu erhöhen, sagt, das ist deren Verantwortung, jetzt zu kaufen und die Lager zu füllen. Und gleichzeitig versucht man eben, keine vorschnellen Eingriffe zu machen, denn wenn der Staat eingreift, das hat es ja schon mal gegeben, kurz nach Beginn des russischen Angriffskriegs auf die Ukraine, dann treibt das die Preise und setzt Marktmechanismen außer Kraft. Also das ist eine schwierige Lage und der Druck auf die zuständige Bundeswirtschaftsministerin Reiche könnte natürlich zunehmen, wenn sich in 2 Monaten wirklich abzeichnet, dass die Speicher nicht voll werden, das Gas knapp wird. Die BSW-Parteigründerin Sarah Wagenknecht, die fordert schon jetzt Reiches Rücktritt und spricht angesichts der halbleeren Gasspeicher von Staatsversagen, halb leer oder halb voll, wie man es eben sehen will.
6: Aktuell sind die rund 40 deutschen Gasspeicher nur etwa zur Hälfte gefüllt, laut Branchenverband so wenig wie noch nie. Das waren Informationen und Einschätzungen von Jakob Meyer aus Berlin. Der aktuell niedrige Pegelstand der Donau, der hat Auswirkungen auf mehrere europäische Atomkraftwerke. Weil Wasser zum Kühlen fehlt, hat Rumänien zum Beispiel das einzige AKW des Landes vor einer Woche vollständig abgeschaltet. Wann es wieder hochgefahren werden kann, ist offen. Und jetzt muss auch Bulgarien reagieren und drosselt in seinem einzigen Atomkraftwerk die Stromproduktion. Silke Hane berichtet.
7: Im Kraftwerk Kosloduj wird die Stromerzeugung in einem von 2 Reaktorblöcken um gut 10% reduziert. Kosloduj steht für etwa 40% der bulgarischen Stromerzeugung. Das Atomkraftwerk ist mit Abstand der wichtigste einzelne Stromerzeuger Bulgariens. Der Ausfall eines Teils der Produktion soll jetzt durch Solarenergie ausgeglichen werden. Bulgarien hat den Ausbau von Photovoltaikanlagen in den vergangenen Jahren stark vorangetrieben. Außerdem hat das Land Braunkohle- und Wasserkraftwerke. Gegebenenfalls kann Bulgarien sogar weiter Strom exportieren. Bulgarien führte zuletzt ungewöhnlich viel Strom aus. Der Hauptgrund sind die Ausfälle und Leistungskürzungen der AKW stromaufwärts der Donau. In den vergangenen Wochen mussten bereits die Kernkraftwerke Pocs in Ungarn und Cernavoda in Rumänien ihre Leistung drosseln oder herunterfahren.
6: Sie ist eine der weltweit bedeutendsten Veranstaltungen ihrer Art. Die internationale KI-Konferenz ICHKI gemeinsam mit der europäischen Fachkonferenz ICAI ist sie heute in Bremen zu Ende gegangen. In den vergangenen Tagen haben sich rund 3000 KI-Expertinnen und Experten über die aktuellen Entwicklungen und neue Erkenntnisse ausgetauscht. Sven Weingärtner zieht ein Fazit.
8: Mehr als 70% der Beiträge kamen von chinesischen KI-Forschern und Forscherinnen. Die Arbeiten aus Deutschland machten einen Anteil von gerade mal 2% aus. Deutsche und europäische Wissenschaftler betonten, wie wichtig mehr Investitionen in den Bereich künstliche Intelligenz sind, um nicht gänzlich den Anschluss zu verlieren und nur noch abhängig von amerikanischen Unternehmen und chinesischer Technologie zu sein. Politisch wurde es im offiziellen Teil der Konferenz zwar nicht, aber wiederholt zeigten sich renommierte Forscher irritiert, dass das Bundesministerium für Forschung, Technologie und Raumfahrt weder mit der zuständigen Ministerin selbst noch auf Staatssekretärsebene vertreten war. Das Ministerium verweist auf die Urlaubszeit. Eine Sprecherin betonte auf Nachfrage aber, dass künstliche Intelligenz als eine prioritäre Schlüsseltechnologie betrachtet und bis 2029 mit 2,8 Milliarden Euro gefördert werde.
6: Dieser Großeinsatz wirft auch Tage später noch viele Fragen auf. In München ist ein vermeintlich bewaffneter junger Mann am Dienstag von der Polizei angeschossen worden. Danach wurde bekannt, dass es sich statt um einen etwa 20-Jährigen um einen 14-jährigen Schüler aus dem Landkreis Miesbach handelt. Und auch seine Waffe war nur eine Nachbildung. Was wirklich passiert ist, dazu kursieren 2 Versionen. Der BR hat mit der Familie des Jungen gesprochen. Einzelheiten von Tobias Barnosoy.
9: Er habe Angst zu sterben, sagt die Mutter des 14-Jährigen. Immer wieder sage er ihr, dass er sie liebe. Der kurdische Schüler liegt im Krankenhaus. Die Polizei hat ihn in München-Schwabing vor 3 Tagen angeschossen, in den Oberkörper. Der Junge trug laut Polizei eine Soft-Air-Pistole, die wie eine echte aussah. Über die Sekunden vor dem Schuss gibt es zwei widersprüchliche Versionen. Die Polizei sagt, der Jugendliche habe eine Bewegung wie beim Durchladen gemacht und sich anschließend mit erhobener Waffe zu den Beamten gedreht. Die Mutter des Verletzten schildert denselben Moment völlig anders, beruft sich dabei auf ihren 14-jährigen Sohn. Der habe die Hände gehoben und gerufen, es ist ein Spielzeug, bitte nicht schießen. Bei einer Spurensuche des Bayerischen Rundfunks in der Münchner Belgradstraße, in der Schuss gefallen ist, zeigt sich, es gibt Videos. Ein Video aus einem Waschsalon soll den Jugendlichen kurz vor dem Vorfall mit der Softair-Waffe zeigen, auch wie er die Durchladebewegung macht. Ein weiteres Video beginnt erst nach dem Schuss. Es zeigt, wie die Polizisten den Jungen festhalten, durchsuchen und offenbar erste Hilfe leisten. Ausgerechnet die entscheidenden Sekunden sind darauf nicht zu sehen. Auch die Staatsanwaltschaft sagt, es gibt Aufnahmen bis kurz vor der Schussabgabe. Und weder der 14-Jährige noch seine Familie hätten bereits gegenüber den Ermittlern ausgesagt.
6: Es ist gleich 16.15 Uhr.
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6: Die Nachrichten mit Gudrun Skopin.
10: Dobrindt bestätigt Waffenfund in Berlin. Der Bundesinnenminister sagte vor der Presse, dass die Bundesanwaltschaft in dem Zusammenhang gegen einen Tatverdächtigen ermittelt, der in Rumänien festgenommen wurde. Es gebe Hinweise auf Anschlagspläne dort. Dobrindt sprach von einer hybriden Bedrohung. Nach Recherchen von NDR, WDR und SZ könnte Russland hinter dem Waffendepot stecken, das im vergangenen Jahr entdeckt worden war. Städtetag fordert Pflegevollversicherung. Es sei nicht hinnehmbar, dass Menschen, die ihr Leben lang hart gearbeitet haben, in die Sozialhilfe fallen. Hintergrund ist die zunehmende finanzielle Überlastung der Städte und Gemeinden. Sie müssen bislang einspringen, wenn Menschen ihren Heimplatz nicht mehr selbst bezahlen können. Staat zahlt erneut mehr für Sozialhilfe. Wie das Statistische Bundesamt mitgeteilt hat, sind die Ausgaben im vergangenen Jahr um rund 6% gestiegen. Netto zahlten die Sozialhilfeträger fast 22 Milliarden Euro. Dazu zählen etwa Leistungen zur Grundsicherung im Alter und bei Erwerbsminderung. Ebola-Ausbruch im Kongo breitet sich rasant aus. Bei der aktuellen Epidemie sind nach Angaben der Vereinten Nationen bereits mehr als 2500 Menschen ums Leben gekommen. Die Zahl der Todesopfer steige jeden Tag. Laut UN breitet sich die Epidemie großflächig aus und hat inzwischen ein Gebiet erfasst, das größer ist als Frankreich. Schokolade könnte wieder günstiger werden. Der Deutschlandchef eines Schweizer Schokoladenherstellers hat angekündigt, dass der Preis für einen klassischen Weihnachtsmann um 50 Cent auf 5,49 Euro sinken soll. Der Grund? Kakao am Weltmarkt wird wieder billiger. Das Wetter. Am Nachmittag zum Teil gewittriger Regen. Für Teile Schwabens wird vor Starkregen gewarnt. 16 bis 25 Grad.
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11: Im Studio Gerhard Amberger. Die Gegner einer dritten Startbahn am Flughafen München setzen ihren Widerstand fort. Sie haben Verfassungsbeschwerde beim Bundesverfassungsgericht eingereicht. Sie wollen das sogenannte Ewigkeitsbaurecht kippen. Birgit Grundner berichtet.
12: Für die Startbahngegner schien die Sache lange klar. Sie gingen davon aus, dass der Planfeststellungsbeschluss für eine dritte Piste nach 10 Jahren, also im März 2026, verfällt, weil in dieser Zeit nicht mit dem Bau begonnen wurde. Der Bayerische Verwaltungsgerichtshof in München hat aber entschieden, dass die Startbahngenehmigung weiter bestehen bleibt. Eine Revision wurde nicht zugelassen. Die Nichtzulassungsbeschwerde hat das Bundesverwaltungsgericht in Leipzig dann zurückgewiesen. Es hieß, insbesondere der umfangreiche Grunderwerb sowie verschiedene Bau- und Ausgleichsmaßnahmen seien als ausreichender Beginn der Durchführung des Gesamtvorhabens anzusehen. Deswegen verfalle die Startbahngenehmigung auch nicht. Nun haben der Landkreis und die Stadt Freising, die Gemeinde Berglern im Landkreis Erding und Privatkläger Verfassungsbeschwerde beim Bundesverfassungsgericht eingereicht. Politisch liegen die Startbahnpläne gerade auf Eis. CSU und Freie Wähler im Landtag haben ein Moratorium vereinbart, wonach die Pläne in der laufenden Legislaturperiode nicht weiter verfolgt werden. Die Startbahngegner fordern aber, dass die Bayerische Staatsregierung ganz auf das Vorhaben verzichten soll.
11: Es geht um insgesamt 44 Millionen Euro Steuerhinterziehung mit gepanschtem Diesel rund um eine Tankstellenfirma in Schwarzenbach an der Saale. 7 Männer und Frauen aus mehreren Berliner Banden wurden bereits verurteilt. Nun geht der Prozess gegen einen der mutmaßlichen Drahtzieher dem Ende zu. Aus dem BR-Studio Hof, Anne-Rose Zuber.
13: Das gibt es selten. Staatsanwalt und Verteidiger waren sich heute einig und lobten gemeinsam den Angeklagten. Denn nach anfänglichem Schweigen hat der 52-jährige Berliner nicht nur zugegeben, welche Rolle er in dem groß angelegten Betrug mit unversteuertem und gepanschtem Diesel gespielt hat, sondern auch Angaben zu weiteren mutmaßlichen Hintermännern gemacht und so etwas mehr Licht in den weit verzweigten Steuerbetrug gebracht, an dem mindestens 3 Berliner Banden mit Kontakten nach Osteuropa beteiligt sind. Der Staatsanwalt forderte heute für den mehrfach vorbestraften Mann 6,5 Jahre, die Verteidiger maximal 5 Jahre Gefängnis. Das Urteil wird am 31. August erwartet und dann droht ihm noch ein weiterer Prozess in Berlin.
11: Der Regen der vergangenen Tage hat für die Flüsse und Seen bei uns in Bayern nicht die erhoffte Entspannung gebracht. Auch das Grundwasser ist vielerorts weiter zu niedrig. Derzeit werden an mehr als 3/4 der Messstellen niedrige und sehr niedrige Verhältnisse registriert. Das hat das Landesamt für Umwelt in Augsburg mitgeteilt. Die aktuelle Situation bleibt angespannt, heißt es im Niedrigwasserlagebericht Bayern. 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
6: Anfang der Woche war es, da hat das oberste Gericht Russlands den Wahlausschuss der liberalen Antikriegspartei Jabloko bestätigt. Am selben Tag wurde der stellvertretende Vorsitzende der Partei zu 11 Jahren und einem Monat Straflager verurteilt. Begründung: Lev Schlussberg habe die Streitkräfte des Landes verunglimpft und Falschnachrichten verbreitet. Zu den jüngsten Entwicklungen hat jetzt Jabloko-Chef Nikolai Rybakov geäußert und im Gespräch mit ARD-Korrespondent Björn Plaschke.
14: Der Anstecker am Revers zeigt eine weiße Taube. So trat er vors Gericht. Und mit diesem Friedenssymbol auch kommt er zum ARD-Interview in Moskau. Nikolai Rybakov, Vorsitzender von Jabloko. Die Partei darf nicht an der Duma-Wahl kommenden Monat teilnehmen. Das hatte der oberste Gerichtshof in Moskau vor einigen Tagen entschieden. Kurz darauf bestätigte die Berufungskammer das Urteil. Wie wirkt das auf Rybakov nach? Einerseits ist heute ein ganz normaler Tag und wir leben in Freiheit in Moskau. Andererseits erhalte ich jeden Morgen Nachrichten, dass Menschen ums Leben gekommen sind. Und ich denke selbstverständlich darüber nach, was mit meinem Stellvertreter Lev Schlossberg in Pskow passiert ist. 11 Jahre Haft, weil er sich für Frieden einsetzt. Ich fühle mich wie ein Mensch, um den herum so vieles passiert. Die Jabloko-Partei habe sich zahlreicher Gesetzesverstöße schuldig gemacht, darunter Urheberrechtsverletzungen, Unterstützung aus dem Westen und undurchsichtige Finanzierung, so das Urteil des obersten Gerichtshofes. Und deshalb darf Jabloko nicht an der Duma-Wahl teilnehmen. Es geht nicht nur darum, was das für Russland bedeutet, sondern für die ganze Welt. Wir wollen nicht an der Wahl teilnehmen, um Abgeordnete in der Staatsduma zu haben, sondern damit Frieden herrscht und der Tod von Menschen gestoppt wird. Jabloko ist in Russland die einzige Partei, die offen Russlands Krieg gegen die Ukraine ablehnt und damit auch die Politik von Kreml-Chef Wladimir Putin. Klar, dass das Urteil gegen Jabloko weithin als politisch gesehen wird. Das ist ein Gerichtsurteil gegen eine Partei, die sich für den Frieden einsetzt. Aber das geben unsere Gegner ja auch ganz offen zu. Deshalb, ja, ist es ausschließlich eine politische Entscheidung, dass auf dem Stimmzettel nur gleichartige Parteien stehen dürfen, die sich alle für dasselbe einsetzen. Unterkriegen lassen will sich Rybakov durch das Urteil nicht. Ein Versprechen, das der Jabloko-Vorsitzende gibt. Und er gibt noch ein zweites. Dass ich in Russland bleiben und alles in meiner Macht Stehende tun werde, damit Russland ein Ort ist, an dem die Menschen ohne Angst leben können. Und ich bin Teil davon. Denn ich trenne mein Schicksal nicht von dem unseres Landes. Das sagt Rybakov über sein Leben. Der Partei könnte nun aber noch mehr drohen als der Ausschluss von der Duma-Wahl. Ein Gericht könnte die Partei zu einer extremistischen Organisation erklären und sie damit in der Konsequenz verbieten. In Russland verstehen wir, dass Entscheidungen getroffen werden können, die nicht auf Gesetz und Recht beruhen. Aber wir tun alles, um nicht gegen Gesetze zu verstoßen. Und in Bezug auf uns müssen umgekehrt auch die Gesetze gelten, die unsere Arbeit in Russland schützen. Wie es in der Praxis weitergehen wird, werden wir sehen.
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6: Freitagabend und dann Wochenende, vielleicht mal Zeit für einen guten Film oder eine spannende Serie. Und von allem hat unser Film- und Fernsehexperte Daniel Ronell etwas für Sie. Hier seine aktuellen TV- und Streaming-Tipps.
15: Ich bin der Luis. Ich habe im Alter von 18 Jahren angefangen, einen Online-Drogenmarktplatz zu betreiben. Amazon, bloß halt für Drogen. Richtig heavy shit.
16: Louis, der Schüler aus Niederbayern, beginnt im Oktober 2021 damit, im Darknet eine Drogenplattform aufzubauen. Am Ende finden mehrere Kilo teils harte Drogen ihre Abnehmer und sein Umsatz liegt bei über 100.000 Euro. Kein Lausbubenstreich, denn ab da nimmt das BKA die Fährte auf. Sein kriminelles Handeln erklärt Louis, der sich Sudo nannte, so.
15: Schule war für mich die Hölle. Ich war halt einfach der unbeliebte Typ. Damals habe ich das Darknet als meine Wohlfühloase gesehen.
16: Der gemobbte, unscheinbare, wütende Schüler, der sich das Programmieren selbst beibringt und selbst drogensüchtig wird. In der Doku-Serie Sudo, vom Schüler zum Darknet-Boss, kommt er rückblickend und reflektiert wirkend zu Wort. Genauso wie der damalige Ermittler oder eine Mitschülerin, die nicht ahnte, was da im Dunkeln geschah. Zurzeit sitzt Louis noch in Haft und kommt theoretisch in knapp einem Jahr wieder raus. Etwas geraffter hätte es auch getan, aber weil True Crime mit Regionalbezug so zieht, wurden es drei Teile von Sudo, vom Schüler zum Darknet-Boss. Produziert im Auftrag des BR, ab heute in der ARD-Mediathek.
17: Fehlt denn heute jemand?
18: Jetzt kräftigen wir unsere Flanken.
19: Keiner.
17: Naja, ich zähle nur 10 Schüler, aber jetzt laut meinen Unterlagen sollten es 13
18: okay,
17: sein.
18: Kommt schon.
17: 10? Zack, das sind zu wenig Kinder.
16: Ab heute geht es aber auch um Wohlfühlkost zum Streamen mit der französischen Kinokomödie Es sind die kleinen Dinge. Hier ist das Leben auf dem Land durchwegs liebenswert, aber bedroht. Denn die Dorfschule steht wegen der zu kleinen Klassengröße vor dem Aus.
20: Alarmstufe rot!
16: Lautet die Devise und alle halten zusammen, um den entscheidenden Besuch des Inspektors zu torpedieren. Der deutsche Filmtitel wirkt zwar so wie aus der Lostrommel gezogen, aber immerhin geht es hier tatsächlich um die kleinen Dinge und um einen liebevollen Blick auf eine Dorfgemeinschaft, die zusammenhält. In Es sind die kleinen Dinge, neu in der ARD-Mediathek. Und obwohl es eine Free-TV-Premiere ist, das ZDF versteckt diesen Film im Nachtprogramm von Montag auf Dienstag. Dabei ist Licorice Pizza eine Kinoperle, gedreht 2021 von Paul Thomas Anderson, dessen politische Satire One Day After Another dieses Jahr 6 Oscars gewann. Wie der 15-jährige Gary trotz Aufplusterei erfolglos versucht, das Herz seiner gelangweilten Mitschülerin Alana zu gewinnen, ist eine witzige und melancholische Verbeugung vor den 70ern.
21: Wie sieht deine Zukunft aus?
22: Keine Ahnung.
21: Werde Schauspielerin.
22: Wie bist du so ein angesagter Schauspieler geworden?
21: Ich bin ein Entertainer. Das ist meine Bestimmung.
16: In der zweiten Hälfte etwas auf der Stelle tretend, ansonsten aber eine herrliche Coming-of-Age-Romanze, in der der Sohn des verstorbenen Philip Seymour Hoffman, Cooper Hoffman, seine erste große Rolle spielt. Licorice Pizza heißt übersetzt übrigens Lakritze-Pizza, so wie eine Schallplattenladenkette, die es damals in Kalifornien gab. Die Details sind also schon mal toll in Licorice Pizza, bereits abrufbar auf zdf.de.
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6: A3 Passau Richtung Nürnberg zwischen Egensbach und dem Kreuz Deggendorf Stau. A3 Passau Richtung Nürnberg zwischen Kreuz Nürnberg und Nürnberg-Mögeldorf. Ein Unfall auf der Standspur. A3 Würzburg Richtung Frankfurt zwischen Weibersbrunn und Aschaffenburg Stau. A3 Frankfurt Richtung Würzburg zwischen Seligenstädter Dreieck und Goldbach 10 Kilometer Stau. A7 Würzburg Richtung Fulda zwischen Bad Kissingen, Obertulba und Bad Brückenau-Volkers 8 Kilometer Stau. A7 Fulda Richtung Würzburg zwischen Fuldaer Dreieck und Bad Brückenau-Wildflecken 10 Kilometer Stau. A8 Stuttgart Richtung München zwischen Burgau und Zusmershausen ein Unfall auf der linken Spur. A8 München Richtung Salzburg zwischen Irschenberg und Rosenheim-West Sperre wegen Bergungsarbeiten nach einem Unfall. Es gibt eine Umleitung über die U69, U71 und U71A. Es staut sich ab Weyern. Und in Richtung München auf der A8 Stau zwischen Rosenheim-West und Irschenberg. Die linke Spur ist wegen des Unfalls in der Gegenrichtung gesperrt. A8 München Richtung Stuttgart zwischen Ulm-West und Mühlhausen. Stockender Verkehr. A9 München Richtung Nürnberg in Höhe Allershausen. Ein Unfall auf der rechten Spur. Und weiter Richtung Nürnberg zwischen Manching und Denkendorf. Stau. A9 Berlin Richtung Nürnberg zwischen Markt Schorgast und Dreieck Bayreuth-Kulmbach. 8 Kilometer Stau. A92 Deckendorf Richtung München zwischen Moosburg Süd und Erding ist nach einem Unfall die rechte Spur blockiert. A99 Westumfahrung München Richtung Lindau zwischen Fürth-Menning Nord und dem Dreieck Allach Stau. Und noch die B471 Fürstenfeldbruck Richtung Garching zwischen Dachau West und Garching Süd Stau. Das Wetter in Bayern. Bis zum Abend hin kann es Unwetter geben. Es gibt eine Unwetterwarnung vor Gewittern und Starkregen für Teile Schwabens. In der kommenden Nacht ziehen dann Schauer und Gewitter ab. Die Tiefstwerte 14 bis 9 Grad. Die weiteren Aussichten morgen in Franken zuerst noch wechselhaft, dann bis zum Abend immer mehr Sonne, teils auch Wolken. Es bleibt trocken, auch am Sonntag. Die Höchstwerte 17 bis 25 Grad.

0: 16.30 Uhr.
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2: Der Verfassungsschutz hat offenbar ein russisches Waffenlager entdeckt und der Bundesinnenminister spricht von einer hohen Gefährdungslage. Die Ausgaben für Sozialhilfe sind gestiegen und die Wirtschaftsverbände fordern die Bundesregierung zu schnellen Reformen auf. Mit ungewöhnlich scharfen Worten kritisieren Deutschland und weitere Staaten die Siedlungspolitik Israels im Westjordanland. Ich bin Tanja Sluka und begleite Sie durch den Nachmittag. Ein Waffenversteck im Wald bei Berlin. Der Verfassungsschutz hat bereits vor knapp einem Jahr zwei Schusswaffen samt Munition entdeckt. Inzwischen gibt es offenbar Hinweise darauf, dass es sich um ein Depot des russischen Geheimdienstes handeln könnte. Die Pistolen sollten vermutlich für einen Anschlag verwendet werden. Das zeige ein weiteres Mal, wie hoch die Gefährdungslage sei, heißt es aus Berlin. Dietrich Karl Meurer berichtet.
3: Bundesinnenminister Alexander Dobrindt wirkt ernst und besorgt, als er am frühen Nachmittag vor die Presse tritt. Der CSU-Politiker berichtet, dass der Verfassungsschutz im Oktober vergangenen Jahres Hinweise auf ein mögliches Waffenversteck in der Nähe von Berlin hatte. Gemeinsam mit dem Landeskriminalamt haben die Behörden das Depot in einem Waldgebiet aufgespürt. Dort fanden die Ermittler zwei Handfeuerwaffen und Munition. Dobrindt sagt weiter, die Einsatzkräfte machten Waffen und Munition unbrauchbar. Danach überwachten sie das Versteck, um mögliche Abnehmer zu identifizieren. Es erschien jedoch niemand. Der Minister berichtet, die Bundesanwaltschaft ermittelt gegen einen Verdächtigen, der in Rumänien in Haft sitzt. Die Ermittler werfen ihm geheimdienstliche Agententätigkeit und die Vorbereitung einer schweren staatsgefährdenden Straftat vor. Zu den Hintergründen des Waffenverstecks äußert sich Dobrindt vorsichtig. Eine Beteiligung fremder Mächte, also fremder Staaten, könne er nicht ausschließen. Er sieht den Fall im Zusammenhang mit Spionage oder Sabotage. Der Fund stütze die Einschätzung der Sicherheitsbehörden. Sie gehen von einer hohen Gefährdungslage aus.
2: Der Staat hat im vergangenen Jahr mehr Sozialhilfe ausgegeben. 21,5 Milliarden Euro waren es, rund 6% mehr als im Jahr davor. Diese Zahlen hat das Statistische Bundesamt in Wiesbaden veröffentlicht. Zu den größten Posten zählten demnach die Grundsicherung im Alter und Leistungen bei Erwerbsminderung. Die Bundesregierung plant erklärtermaßen einen Umbau des Sozialsystems. Die Wirtschaftsverbände mahnen nun ein weiteres Mal zur Eile. Bertram Brossard, Hauptgeschäftsführer der Vereinigung der Bayerischen Wirtschaft, wirft der Regierung vor, sie habe bisher nicht die richtigen Entscheidungen getroffen.
4: Was uns momentan mit am meisten schadet, ist, dass unsere Arbeitskosten in Deutschland sehr hoch sind. Dies führt zu einer Deindustrialisierung, zu einem Verlust an Arbeitsplätzen. Und wenn man gleichzeitig, was die Bundesregierung jetzt plant, die Sozialversicherungsbeiträge durch eine Erhöhung der Beitragsbemessungsgrenzen erhöht, macht man Arbeit noch teurer. Und zum Zweiten ist vieles darin, was jetzt geplant wird, vollkommen an der Realität vorbei, wie etwa die Abschaffung der geblockten Altersteilzeit. Da muss die Regierung nachdenken.
2: Bertram Brossard war das, Hauptgeschäftsführer der Vereinigung der Bayerischen Wirtschaft, zum Brief an Bundeskanzler Merz, den insgesamt 17 Vertreter aus der Wirtschaft unterzeichnet haben. Im Westjordanland kommt es immer wieder zu gewalttätigen Übergriffen. Bei Hebron sollen Palästinenser Steine auf israelische Siedler geworfen haben, die in das Dorf eingedrungen waren. Daraufhin habe ein Wachmann geschossen. Ein Palästinenser wurde getötet, ein weiterer verletzt. In weiteren Berichten ist davon die Rede, dass Siedler palästinensische Häuser angegriffen, belagert und ein Gebäude angezündet hätten. Die Entwicklung wird auch in der EU mit Sorge verfolgt. Die israelischen Siedlungspläne im Westjordanland haben Deutschland und weitere Staaten jetzt scharf kritisiert, Nicole Markwald berichtet.
5: Inakzeptabel. So heißt es ungewöhnlich scharf gleich im ersten Satz der Erklärung von insgesamt 7 Staaten, darunter Deutschland, Frankreich, Großbritannien und Norwegen. Das Siedlungsprojekt würde das Gebiet faktisch teilen und eine Zwei-Staaten-Lösung unmöglich machen, steht in der Erklärung weiter. Bei dem Projekt geht es um ein Gebiet nahe Ost-Jerusalem und Israels bisher größter illegaler Siedlung Ma'ale Adumim. Wird die Lücke geschlossen, hat ein potenzieller palästinensischer Staat im Westjordanland faktisch kein zusammenhängendes Staatsgebiet mehr. Die Bundesregierung lehnt diesen völkerrechtswidrigen Schritt ab. Immer wieder pocht die deutsche Regierung auf die Zwei-Staaten-Lösung. Israel dürfe es nicht unmöglich machen, dass ein palästinensischer Staat eines Tages entsteht. Berlin fordert die israelische Regierung immer wieder auf, keine weiteren Schritte hin zu einer Annexion des Westjordanlands zu unternehmen. Solche Schritte wären ein großer Fehler, sagte Bundeskanzler Merz erst vor einem Monat. In dieser Woche gab es erneut deutliche Kritik. Israel müsse als Besatzungsmacht Palästinenser menschenwürdig behandeln, sagte ein Regierungssprecher.
2: Die internationale Kritik ist also deutlich. Warum die israelische Regierung dennoch die Siedlungspläne vorantreibt und welche Strategie dahinter stecken könnte, eine Einschätzung von Björn Dahke in Tel Aviv.
0: Die Strategie der israelischen Regierung, seit fast 4 Jahren ist sie im Amt, und in dieser Regierung, um das auch kurz einzuordnen, sitzen rechtsextreme Parteien, die sich auch als Sprachrohr der Siedlerbewegung sehen. Zum Beispiel der rechtsextreme Finanzminister Smotrich ist selbst ein Siedler, wohnt selber im besetzten Westjordanland und treibt dieses Projekt ja mit Volldampf voraus. Ende Oktober sind hier die Parlamentswahlen und man versucht jetzt einfach auch Fakten zu schaffen. Es wurde ja lange spekuliert, die israelische Regierung treibe eine Annexion, eine förmliche offizielle Annexion des Westjordanlandes voran. Aber es scheint jetzt nicht mehr so zu sein, dass man die Strategie verfolgt, das auf offiziellem Wege zu machen, etwas zu erklären, sondern einfach auf dem Boden Fakten zu schaffen. Das ist die große Befürchtung von Menschenrechtsorganisationen, dass man jetzt durch diese konkreten Ausschreibungen, durch dieses Voranführen der Siedlungsprojekte jetzt einfach unumkehrbare Fakten schafft. Denn wenn man erstmal Verträge hier vergeben hat, auch an Baufirmen, dann ist man in der Pflicht, dann gibt es quasi auch kaum noch ein Zurück.
2: Die Asylregeln in der EU sind klar formuliert, die Dublin-Regeln ebenso. Trotzdem hapert es weiter an der Umsetzung. Denn Italien weigert sich schlichtweg, Flüchtlinge zurückzunehmen, die einst von dort in die EU eingereist sind. Nicht nur Deutschland hat wiederholt vergeblich versucht, Rückführungen zu organisieren. Auch zahlreiche andere Länder beklagen, dass die Regierung in Rom kein Einsehen zeige. Timman Kleinjung fasst die Lage zusammen.
6: Die Schweiz, Österreich, die Niederlande, Finnland, Schweden, all diese Länder wollen Asylsuchende nach Italien zurückschicken. Denn für deren Verfahren ist nach den europäischen Dublin-Regeln Italien zuständig, weil sie dort zuerst in die EU eingereist sind. Jahrelang war dieser Mechanismus ausgesetzt, um Italien als einen der Hauptanlaufpunkte in der EU zu entlasten. Mit der Einführung des gemeinsamen europäischen Asylsystems GEAS am 12. Juni wurde das Dublin-Verfahren wieder aktiviert. Laut der italienischen Zeitung La Repubblica muss Italien mit 10.000 Menschen rechnen, die von anderen europäischen Staaten zurückgeschickt werden. Deutschland hatte als erstes Land angekündigt, die Rückführungen wieder aufzunehmen. Italien verweigert die Aufnahme und fordert eine Kompensation für die von deutschen NGOs nach Italien gebrachten Bootsflüchtlinge. Eine solche Kompensation sieht aber GEAS nicht vor. Italien und Deutschland ringen nun um eine gütliche Einigung. Dazu könnte es auch in den kommenden Tagen ein Gespräch zwischen dem deutschen Innenminister Dobrindt und seinem italienischen Amtskollegen Piantedosi geben.
2: Griechenlands Feuerwehren kommen nicht zur Ruhe. Zwar sind die größten Brände inzwischen eingedämmt, doch Entwarnung gibt es noch nicht. Immer wieder werden neue Feuer gemeldet. Die meisten werden fahrlässig verursacht, weil sich so mancher unüberlegt verhält. Das betrifft nicht nur Einheimische, sondern immer wieder auch Urlauber. Und die Behörden greifen mittlerweile rigoros durch, wie Astrid Halder berichtet.
7: Insgesamt sind in Griechenland seit Jahresbeginn über 300 Menschen festgenommen worden, weil sie Brände verursacht haben sollen. Ein Feuerwehrsprecher sagte im griechischen öffentlich-rechtlichen Rundfunk, in 36 Fällen handle es sich um Vorsatz. Über 270 seien fahrlässig verursacht worden. Wie zum Beispiel ein Fall auf Kreta vergangene Woche, der sorgte nicht nur bei Einsatzkräften für Kopfschütteln. So brach dort laut griechischer Feuerwehr ein Feuer aus, nachdem ein Urlauber am Waldrand mit Holzkohle gegrillt hatte. Medienberichten zufolge sagte er den Behörden, er habe nicht gewusst, dass Grillen im Freien bei starkem Wind und Trockenheit verboten sei. Dieses Jahr hat es in Griechenland schon an die 5000 Waldbrände gegeben. Für die nächsten Tage sind wieder heiße Temperaturen und starke Winde angesagt. Das könnte die Waldbrandgefahr, die sich aktuell entspannt hat, wieder steigern.
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8: mit Tobias Brunner. Zölle ist bekanntlich das Lieblingswort von US-Präsident Donald Trump. Das hat er schon häufiger gesagt. Regelmäßig sorgen diese Zölle für Streit in den transatlantischen Beziehungen. Was zwischen der EU und den USA gilt, das steht unter anderem in einer gemeinsamen Erklärung, die beide Länder genau heute vor einem Jahr veröffentlicht haben. Wie hat sich der Handel seitdem entwickelt? Felix Linke mit einer Zwischenbilanz.
9: Zufrieden mit dem Turnberry-Deal genannten Zoll- und Handelsabkommen zwischen der EU und den USA scheint in Deutschland niemand zu sein. Von einem schmerzhaften Kompromiss spricht der Bundesverband der deutschen Industrie. Die erhoffte Klarheit hat es nicht gebracht, weil von amerikanischer Seite immer wieder neue Unsicherheiten ins Spiel gebracht wurden. So behält die Trump-Administration sich vor, Einzelheiten wie die Einfuhrzölle wichtiger Komponenten wie aus Stahl und Aluminium extra zu bepreisen. Generell sollten es 10% sein, die EU-Produkte in den USA mehr kosten. In der Praxis läuft es aber oft auf 15% hinaus, wie bei Pkw. Und bei Lkw und deren Einzelteilen sind die Zölle sogar noch viel höher. Deutsche Autohersteller und der Maschinenbau sehen sich als Leidtragende, während die Elektroindustrie in den USA nach eigenen Angaben immer noch gute Geschäfte macht. Auch sie beklagt aber die Unberechenbarkeit von Donald Trump, der ständig neue Zolldeals einfordert, wie aktuell mit Kanada. Neue Forderungen von Trump auch an die EU wären möglich, trotz umfangreicher Gegenleistungen wie dem Kauf von US-Energie.
10: Die Autoindustrie steht unter Druck. Wir haben es im Beitrag gehört. Tausende Stellen stehen auf der Kippe oder sind schon abgebaut worden. Volkswagen überlegt sogar, ganze Werke zu schließen. Diese Krise macht sich auch auf den regionalen Immobilienmärkten bemerkbar. Das zeigen entsprechende Daten der beiden größten Immobilienportale in Deutschland. Einzelheiten von Margit Ziller.
11: Ingolstadt und München, Wolfsburg und Stuttgart. Am jeweiligen Stammsitz der großen Autokonzerne zeigt sich bereits, dass die Nachfrage nach Mietwohnungen und Wohneigentum im Jahresvergleich zurückgegangen ist. Die Preise steigen nicht mehr so schnell. Vor allem in Ingolstadt, dem Stammsitz von Audi, fiel die Nachfrage nach Eigentumswohnungen in der Spitze um bis zu 22%. Stark betroffen ist daneben auch Wolfsburg. Die Nachfrage nach Mietwohnungen ging besonders stark in Ingolstadt und in Stuttgart zurück, wo Porsche, Mercedes und Bosch ihren Stammsitz haben. Die Daten stammen von ImmoWelt und ImmoScout24 für eine Analyse im Handelsblatt. Erfasst werden dafür nur Angebotspreise. Die tatsächlichen Verkaufspreise für eine Wohnung oder ein Einfamilienhaus dürften sogar niedriger ausfallen. Am verwundbarsten scheint Wolfsburg, weil dort eine gesamte Region von Volkswagen und seinen Zulieferern abhängt. München und auch Stuttgart gelten als widerstandsfähiger, weil die regionale Wirtschaftsstruktur dort breiter aufgestellt ist.
10: An den Aktienmärkten ist die Stimmung kurz vor dem Wochenende wieder etwas besser. Es war ja eine turbulente Woche mit mehreren Verlusttagen für den DAX. Aktuell notiert er 0,6% im Plus. Das wird zwar nicht reichen für eine positive Wochenbilanz, aber immerhin. Und wenn wir an der Börse sind, dann schauen wir auch gleich noch auf Samsung. Der Elektronikkonzern, der hat ja ein glänzendes Jahr im Moment, wovon auch die Aktionäre stärker profitieren sollen. Aus Südkorea ist Samsung und will nach eigenen Angaben umgerechnet fast 70 Milliarden Euro ausschütten. Zum Vergleich, alle 40 DAX-Unternehmen zusammen geben in diesem Jahr knapp 57 Milliarden Euro an ihre Anleger weiter. Samsung hat zuletzt immer wieder Rekordgewinne eingefahren, weil sich seine Speicherchips so gut verkaufen. Hintergrund ist der Boom rund um künstliche Intelligenz. Der Kurs der Samsung-Aktie hat sich deshalb seit Jahresanfang mehr als verdoppelt.

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1: Es ist gleich 16.45 Uhr.
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1: Die Nachrichten mit Gudrun Skopin.
3: Dobrindt bestätigt Verdacht auf Anschlagspläne. Es gebe Hinweise, dass die in einem Versteck bei Berlin gefundenen Schusswaffen für Attentate genutzt werden sollten, sagte der Bundesinnenminister. Eine Beteiligung fremder Mächte schloss er nicht aus. NDR, WDR und Süddeutsche Zeitung berichten von Hinweisen, wonach das Depot im Auftrag russischer Geheimdienste angelegt wurde. Ein Tatverdächtiger wurde in Rumänien festgenommen. Gegen ihn wird wegen der Vorbereitung einer schweren, staatsgefährdenden Gewalttat ermittelt. Angreifer dringt mit Schwert in schwedische Schule ein. Laut Behörden wurden in dem Gymnasium einer Kleinstadt mehrere Menschen verletzt. Nicht bestätigt sind Medienberichte, die Polizei habe den Angreifer angeschossen und festgenommen. Einzelheiten zu Täter oder Motiv sind noch nicht bekannt. In Schweden hat es in den vergangenen Jahren mehrere Angriffe auf Schulen gegeben. Widerstand gegen Israels Siedlungspläne wächst. Deutschland und 6 weitere Länder fordern Israel auf, auf den Bau von mehr als 1200 Wohnungen östlich von Jerusalem zu verzichten. Das Siedlungsprojekt würde das Westjordanland teilen und eine Friedenslösung torpedieren, heißt es in einer gemeinsamen Erklärung. Bayerns Exporte legen wieder zu. Laut dem Landesamt für Statistik in Fürth sind die Ausfuhren im ersten Halbjahr um 2,7% gestiegen, und zwar auf gut 117 Milliarden Euro. In den wichtigen Bereichen Autos und Maschinen sanken die Exporte allerdings. Wichtigste Handelspartner bleiben China und die EU. 3 Menschen sterben in Österreich an Legionelleninfektion. Nach Angaben der Behörden sind im Großraum Linz insgesamt 26 Menschen an den Folgen des Erregers erkrankt. Als Quelle des Ausbruchs sind verkeimte Kühltürme eines Unternehmens in der Region im Verdacht. Legionellen werden meist durch kontaminiertes Trinkwasser übertragen. Das Wetter? Gewarnt wird vor schwerem Gewitter in Nieder- und Oberbayern sowie vor Starkregen in Teilen Schwabens.
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4: Mit Gerhard Amberger. Am Dienstag ist ein 14-Jähriger im Münchner Stadtteil Schwabing von einem Schuss aus einer Polizeiwaffe getroffen worden. Er liegt schwer verletzt im Krankenhaus. Über die Sekunden, bevor der Schuss fiel, widersprechen sich die Schilderungen der Polizei und der Familie des Jungen. Meine Kollegin Caroline Kipper hat sich mit dem Fall befasst. Ich habe sie heute Nachmittag gefragt, wie sich die Versionen unterscheiden.
5: Die Polizei sagt, der 14-Jährige habe einen waffenähnlichen Gegenstand gezogen, dann eine Bewegung gemacht, die aussah wie das Durchladen und sich mit erhobener Waffe zu den Polizisten umgedreht, obwohl sie ihn aufgefordert hätten, die Waffe fallen zu lassen. Die Familie hingegen schildert denselben Moment ganz anders. Die Mutter hat mir erzählt, ihr Sohn wiederum habe ihr erzählt, er habe die Hände gehoben und mehrfach gerufen, es ist ein Spielzeug, bitte nicht schießen. Auch darüber, ob dem Jungen Handschellen angelegt wurden und wann erste Hilfe geleistet wurde, gibt es unterschiedliche Aussagen. Diese beiden Darstellungen widersprechen sich also in einigen Punkten. Welche Version zutrifft, ist derzeit offen.
4: Du hast ja persönlich ein Bild vor Ort gemacht und du hast auch mit der Mutter des 14-Jährigen gesprochen. Wie ist denn dein Eindruck?
5: Ja, vor Ort erlebt man vor allem eine Mutter, die sich große Sorgen um ihren Sohn macht. Sowohl wegen den körperlichen Folgen, also den nötigen Operationen, als auch wegen der psychischen Belastung und auch wegen des Bildes, was jetzt öffentlich von ihrem Sohn entsteht. Als sie mit mir darüber gesprochen hat, hat sie angefangen zu weinen. Es beschäftigt sie also sehr. Besonders belastend ist auch für die Familie, so haben sie es mir berichtet, dass sie nicht von der Polizei informiert wurden, sondern selber herausfinden mussten, was mit ihrem Sohn passiert ist.
4: Was geschieht denn jetzt, um den tatsächlichen Ablauf zu rekonstruieren?
5: Die Polizei wertet zum Beispiel derzeit Videos aus. Ein Video stammt aus einem Waschsalon in unmittelbarer Nähe des Tatorts. Eine Mitarbeiterin hat meinem Kollegen berichtet, dass darauf der Jugendliche zu sehen ist, wie er mit dieser Softair-Waffe herumhantiert. Die soll er in Bauchhöhe getragen haben und auch so eine Durchladebewegung gemacht haben. Wichtig ist aber, das Video endet, bevor die Polizisten eintreffen. Es beantwortet also nicht die entscheidende Frage, was unmittelbar vor dem Schuss passiert ist. Ein weiteres Video setzt erst nach dem Schuss ein und zeigt, wie die Polizisten den Jungen festhalten, durchsuchen und offenbar auch erste Hilfe leisten. Nach Angaben der Staatsanwaltschaft haben bisher weder der Junge noch die Familie offiziell ausgesagt. Und zur Einordnung noch zu dieser Softair-Pistole: Das ist zwar ein Spielzeug, sieht aber täuschend echt aus. Genau das macht die Bewertung der Situation jetzt für die Beteiligten auch so schwierig.
4: Nach dem Schuss auf einen 14-Jährigen in München gibt es widersprüchliche Darstellungen zum Polizeieinsatz. Informationen von Caroline Kipper waren das. 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
1: Egal ob Äpfel, Birnen, Pflaumen oder Zwetschgen. Heimische Obstanbauer haben es aktuell nicht leicht. Sie konkurrieren mit günstigen Importen aus dem Ausland, wo gleichzeitig niedrigere Standards gelten. Dazu kommt dieses Jahr ein heißer Sommer mit zu wenig Regen. Welche Probleme das macht und wie die gemeistert werden können, hat sich Margarete Holzreiter genauer angesehen.
6: Apfelbäume, soweit das Auge reicht. In schnurgeraden Reihen bewachsen sie die hügeligen Flächen des Obsthof Rembold in der Nähe von Heilbronn. Trotz der vielen Hitzetage in diesem Jahr sehen die Äpfel von Obstbauer Albrecht Rembold noch ziemlich gut aus. Ein Grund dafür sind Hagelnetze.
7: Bei uns im Betrieb sind die Hagelnetze in der Zwischenzeit Standard geworden. Sowohl wichtig wegen dem Hagel, aber in der Zwischenzeit merken wir auch, dass es einen super Zusatzeffekt hat gegen Sonnenbrand bei der Früchte.
6: Aber die Sonne ist nicht allein das Problem, sondern auch der fehlende Regen. Die Apfelbäume hatten wochenlang zu wenig Wasser. Pro Baum fehlen Obstbauer Rembold deshalb nach eigener Schätzung bis zu 3 Kilogramm Apfelgewicht. Um sich zu schützen, werfen die Bäume bei Wassermangel teilweise sogar Früchte ab. Bei Albrecht Rembold läuft seit ein paar Tagen eine Notfallbewässerung. Mit tatkräftiger Unterstützung seiner Familie fährt er nun Wasserkanister zu seinen Apfelbäumen und versorgt sie über feine Tropfschläuche mit Wasser. Eine Luxusbewässerung ist das nicht, sagt der Landwirt.
7: Wir spielen Feuerwehr, da wo es am schlimmsten ist, dass der Bestand nicht kaputt geht, dass die Qualität noch erhalten bleibt. Ich habe schon mit dem Gedanken gespielt, ein Speicherbecken, wo man in der regenreichen, in der wasserreichen Zeit einfach Wasser speichert.
6: So ein Speicherbecken könnte tatsächlich helfen, aber dafür braucht der Apfelbauer eine Genehmigung und vor allem Geld. Die Einnahmen aus seinen Äpfeln decken so eine große Investition aktuell aber nicht. Zu hoch der Preisdruck und die Konkurrenz durch Importäpfel. Und trotzdem, an Bewässerungsbecken führt langfristig kein Weg vorbei, sagt Agrarwissenschaftler Franz Ruhes von der staatlichen Lehr- und Versuchsanstalt für Wein- und Obstbau in Weinsberg.
8: Gerade der Süden Deutschlands wird auf solche Bewässerungsbecken setzen müssen. Das ist ein Muss für die Betriebe dann, um zukunftssicher zu sein.
6: Wasser brauchen Apfelbauern nicht nur im Sommer. Auch im Frühjahr spielt es eine wichtige Rolle. Wenn in Frühlingsnächten nämlich Frost droht, dann besprühen die Obstbauern ihre Apfelblüten mit Wasser. Das schützt sie vor Kälteschäden. Der Klimawandel macht es laut Ruhes wahrscheinlicher, dass Apfelknospe und Frostnacht aufeinandertreffen.
8: Durch die milden Winter haben sich die Blühtermine einfach nach vorne geschoben. Die Apfelblüte war früher mal irgendwann Anfang Mitte Mai, heute sind wir Anfang Mitte April.
6: Eine Hoffnung für den heimischen Apfelanbau sind neue, klimaresiliente Sorten. Obstbauer Albrecht Rembold gibt unterdessen sein Bestes, um seinen Betrieb fit für die Zukunft zu machen.
7: Ich möchte meine Kinder einen Betrieb übergeben, der ökologisch und ökonomisch besser dasteht als das, was ich von meinen Vorfahren übernommen habe.
6: Damit auf seinen Flächen auch in ein paar Jahrzehnten noch heimische Äpfel geerntet werden können.
1: Margarete Holzreiter über die heimische Apfelernte trotz anhaltender Hitze und Trockenheit.
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9: Mit Michael Küster. Die Frauen des FC Bayern schlagen heute den ganz großen Bundesliga-Gong. Auftakt zur neuen Saison. Die deutschen Meisterinnen müssen zu Union Berlin. Stürmerin Clara Bühl.
10: In Berlin wird uns ein schweres Spiel erwarten. Die haben eine sehr, sehr gute Entwicklung dort gemacht. Es wird nicht einfach werden, aber wir wollen auch dort den ersten Sieg einfahren.
9: Anstoß ist um 18.20 Uhr. Wir sind mit BR24 immer wieder an der Alten Försterei live dabei. Der erste FC Nürnberg, dann morgen Nachmittag 14 Uhr im Max-Morlock-Stadion. Gegner ist der deutsche Vizemeister VfL Wolfsburg. Für die Männer des FC Bayern geht es morgen Abend schon um den ersten Titel der Saison. Die Münchner

0: umgehen.
1: Jamal Musiala ist also schon sehr lange in medizinischer Behandlung wegen dieser Sache. Und Sportvorstand Max Eberl hat heute ebenfalls erklärt, wie seine Absenzen bei den vergangenen beiden Testspielen gegen Leipzig und Heidenheim zustande gekommen sind.
2: Da hat er natürlich auch Gedanken, kann ich eine Medikation verändern? Jeder Mensch, der Tabletten nimmt, sagt, hey, ich bin froh, wenn ich keine Tabletten mehr nehmen muss. Ich glaube, das ist bei Kopfschmerzen, bei Knieschmerzen, das ist eine ganz andere Thematik. Und da bedarf es eben auch die Zeit und dann hat er eben was verändert in der Medikation. Deswegen waren die Krampfanfälle jetzt auch augenscheinlicher in der Kürze der Zeit, ohne dass jemals eine Gefahr für ihn und Körper und Leib bestand. So, und jetzt gilt es eben wieder anzupassen, diese Medikation, dass er wieder dahin kommt, wo wir schon waren, wo er eben sehr, sehr lange anfallsfrei auch gewesen ist. Und das ist die Aufgabe, die wir medizinisch begleiten, die Mediziner natürlich hauptverantwortlich sind und Jamal sie lebt.
1: Morgen wird Musiala also zuschauen, wenn seine Kollegen in Dortmund um den Supercup spielen. Anstoß ist dann morgen um 20.30 Uhr. 2 Jahre sind eine verdammt lange Zeit, vor allem für die Volleyballerinnen aus Vilsbiburg. Damals der Rückzug aus der ersten Bundesliga, aber in der neuen Saison, da sind die Roten Raben wieder mit dabei im Volleyball-Oberhaus und aktuell stecken sie mittendrin in der Vorbereitung und das gilt auch für die Fans. Nico Angersdorfer.
3: Welche Reihe, welcher Sitz für die kommende Saison in der ersten Volleyball-Bundesliga der Frauen. Es sind die Jahreskarten, die Stammplätze für die Roten Raben Vilsbiburg. Da kommen die eingefleischten Fans zusammen. Jetzt endlich wieder in der höchsten deutschen Liga und die freut sich auch auf die Frauenpower aus Niederbayern, heißt es von Vereinsseite. Für die Mannschaft sind es die ersten Trainingseinheiten in neuer Zusammensetzung. Ein junges Talent ist wieder zurück bei den Roten Raben, die 24-jährige Luisa Keller. Erst noch beim Training unten auf dem Spielfeld, dann oben bei den Fans. Dieser enge Kontakt ist ihnen hier wichtig, sagt sie.
4: Ich glaube, das ist was ganz Besonderes, was hier in Vilsbiburg gibt. Die Fans sind unglaublich wichtig fürs Team, auch der Support und das, was alles freiwillig gemacht wird. Deswegen ist es heute ein cooler Abend, um da mal ein bisschen zu connecten.
3: Und auch finanziell läuft's wieder. Vor 2 Jahren hat sich der Club aus Kostengründen freiwillig aus der Bundesliga verabschiedet. Schneller als geplant klappt jetzt die Rückkehr. Das freut vor allem die Fans.
5: Einfach wegen dem Zusammenhalt, da muss ich wirklich sagen, das macht mir richtig Spaß und sie liefern geile Spiele ab.
6: Wenn es denn fürs Bürgerwerk sowas wie die Roten Raben gibt, ist das das Wichtigste.
3: In rund 7 Wochen beginnt die neue Volleyballsaison mit den Roten Raben zurück in Liga 1.
1: Und dann ist der Auftakt am 10. Oktober auswärts in Erfurt. 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
8: Viel los auf den bayerischen Straßen. A3 Passau Richtung Nürnberg zwischen Iggensbach und dem Kreuz Deggendorf Stau. A3 Passau Richtung Nürnberg zwischen Kreuz Nürnberg und Nürnberg-Mögeldorf Stau nach einem Unfall. A3 Würzburg Richtung Frankfurt zwischen Weibersbrunn und Hößbach 8 Kilometer Stau. A3 Frankfurt Richtung Würzburg zwischen Seligenstädter Dreieck und Goldbach 10 Kilometer Stau. A7 Würzburg Richtung Fulda zwischen Bad Kissingen, Obertulba und Bad Brückenau Volkers 8 Kilometer Stau. A7 Fulda Richtung Würzburg zwischen Fulda Dreieck und Bad Brückenau Wildflecken 10 Kilometer Stau. A8 Stuttgart Richtung München zwischen Merklingen und Ulm West 6 Kilometer Stau nach einem Unfall. A8 München Richtung Salzburg zwischen Irschenberg und Rosenheim West Sperre nach einem LKW-Unfall. Die Bergungsarbeiten werden bis in den Abend dauern. Wenn Sie sich auskennen, umfahren Sie weiträumig. Es staut sich ab Weyern in Richtung München. Stau zwischen Rosenheim West und Irschenberg. Die linke Spur ist wegen des Unfalls in der Gegenrichtung gesperrt. Es gibt eine Umleitung über die U30. A8 München Richtung Stuttgart zwischen Ulm-West und Mühlhausen stockender Verkehr. A9 München Richtung Nürnberg zwischen Manching und Denkendorf 15 Kilometer Stau und stockend. A9 Berlin Richtung Nürnberg zwischen Markt Schorgast und Dreieck Bayreuth-Kulmbach 8 Kilometer Stau. A92 Deggendorf Richtung München zwischen Moosburg Nord und Erding 11 Kilometer Stau nach einem Unfall. A96 München Richtung Bregenz zwischen Weißensberg und Lindau Autobahn Stau nach einem Unfall. A99 Westumfahrung Richtung Lindau zwischen Aschheim-Ismaning und Dreieck München-Südwest stockender Verkehr. Das Wetter in Bayern. Am Abend immer wieder Regen in Ober- und Niederbayern. Lokale Unwetter mit Starkregen, Hagel und sogar Orkanböen sind möglich.

0: möglich. Für das nördliche Ober- und Niederbayern gilt eine Unwetterwarnung. Erst im Laufe der Nacht beruhigt sich die Wetterlage. Die Tiefstwerte 14 bis 9 Grad und die Aussichten. Morgen wechseln sich Sonne und Wolken ab und es bleibt meist trocken. Nur in Franken anfangs etwas wechselhafter. Der Sonntag ist überwiegend trocken mit mehr Sonne als Wolken. 17 bis 25 Grad.
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0: Der Verfassungsschutz hat offenbar ein russisches Waffenlager entdeckt und der Bundesinnenminister spricht von einer hohen Gefährdungslage. Der Deutsche Städtetag fordert den Umbau der Pflegeversicherung in eine Vollversicherung, die alle Kosten übernimmt. Der iranische Präsident wirbt in einer Rede für ein Ende des Kriegs mit den USA und Israel. Ich bin Tanja Sluka und begleite Sie durch den Nachmittag. Ein Waffenversteck in einem Wald bei Berlin. Der Verfassungsschutz hat bereits vor knapp einem Jahr zwei Schusswaffen samt Munition entdeckt. Inzwischen gibt es offenbar Hinweise darauf, dass es sich um ein Depot des russischen Geheimdienstes handeln könnte. Die Pistolen sollten vermutlich für einen Anschlag verwendet werden. Das zeige ein weiteres Mal, wie hoch die Gefahrenlage sei, heißt es aus Berlin. Markus Sambale fasst zusammen, was bisher bekannt ist.
2: Es war im Herbst des vergangenen Jahres. Da machten deutsche Beamte in einem Wald am Rand von Berlin eine brisante Entdeckung. Der Verfassungsschutz hatte Kenntnis von einem geheimen Waffenlager bekommen. Bundesinnenminister Alexander Dobrindt bestätigt das heute in Berlin.
3: Verfassungsschutz und Polizei haben dieses Versteck ausfindig gemacht. In diesem Versteck waren zwei Handfeuerwaffen und entsprechend Munition hinterlegt.
2: Die Einsatzkräfte machten Waffen und Munition unbrauchbar und überwachten das Versteck, um mögliche Abholer zu finden. Doch niemand erschien. Trotzdem wurde ein Verdächtiger ausfindig gemacht. Er sitzt in Rumänien in Haft. Der Generalbundesanwalt ermittelt gegen ihn wegen des Verdachts der geheimdienstlichen Agententätigkeit und der Vorbereitung einer schweren staatsgefährdenden Straftat.
3: Diese Waffen, die gefunden worden sind, auch die Munition, die ist sicherlich vorgesehen gewesen, um Anschlagsplanungen durchzuführen.
2: Gegen wen sich diese Anschlagspläne gerichtet haben sollen, da wird Innenminister Dobrindt nicht konkreter. Nach Recherchen von WDR, NDR und Süddeutscher Zeitung soll der Verfassungsschutz Hinweise haben, dass das Waffenversteck von russischen Geheimdiensten angelegt wurde. Innenminister Dobrindt hat das nicht bestätigt, er weist aber allgemein darauf hin, dass die Spur zu einem anderen Staat führen könnte.
3: Ist eine Beteiligung fremder Mächte auch in diesem Fall auszuschließen? Nein.
2: Vom laufenden Verfahren erhofft sich der CSU-Politiker jetzt weitere Erkenntnisse. Einen Zusammenhang mit dem Drohnenvorfall am Flughafen Leipzig vor kurzem sieht der Bundesinnenminister nicht.
0: Was tun, wenn ich zum Pflegefall werde? Diese Frage treibt viele Menschen um, wenn sie an ihr Alter denken. Denn stationäre Pflege ist teuer in Deutschland. Der Eigenanteil übersteigt oft das Budget des jeweiligen Rentners. Und das belastet dann auch die kommunalen Haushalte, die einspringen müssen. Der Deutsche Städtetag fordert nun einen grundlegenden Umbau der Pflegeversicherung. Es brauche eine Versicherung, die alle Kosten übernimmt, erklärte Präsident Jung in einem Interview. Aus Berlin berichtet Birte Sönnigsen.
4: Der Städtetag will, dass es eine Pflegevollversicherung gibt. Das ist kein neuer Vorschlag, den haben auch andere schon gemacht, zum Beispiel Sozialverbände. Bisher ist es so, dass die Pflegeversicherung nur einen Teil der Kosten übernimmt. Sie ist als so eine Art Teilkaskoversicherung auch gedacht. Den Rest der Kosten, zum Beispiel fürs Pflegeheim, den müssen die Pflegebedürftigen selbst übernehmen. Wie viel das ist, das hängt von verschiedenen Dingen ab. Zum Beispiel ist das von Bundesland zu Bundesland sehr unterschiedlich. Es hängt auch davon ab, wie lange jemand im Pflegeheim schon lebt. Denn je länger man im Pflegeheim ist, desto höher sind auch die Zuschüsse durch die Pflegeversicherung. Schon jetzt ist es so, dass viele die Kosten fürs Heim nicht mehr selbst bezahlen können. Und dann springen die Sozialämter ein. Sprich, das belastet die ohnehin schon klammen Städte und Gemeinden finanziell enorm. Rund 40% der Bewohner sind aktuell auf diese sogenannte Hilfe zur Pflege angewiesen. Und wenn in Zukunft die Pflegeheimkosten Kosten immer weiter steigen, dann könnten auch noch mehr Menschen auf diese Sozialhilfe angewiesen sein. Das Statistische Bundesamt, das hat heute noch mal frische Zahlen veröffentlicht. Im dritten Jahr in Folge sind jetzt die Ausgaben für diese Hilfe zur Pflege gestiegen, belasten also auch die kommunalen Haushalte. Im vergangenen Jahr waren es insgesamt 6 Milliarden Euro. Seit Monaten arbeitet die Regierung an einer Pflegereform. Sie will dabei aber weiter auf eine Versicherung setzen, die eben nur einen Teil der Pflegekosten übernimmt.
0: Es hat zwar geregnet, doch die Pegelstände in den Flüssen sind weiter niedrig, auch in der Donau. Deshalb muss Rumänien seit letzter Woche auf den Betrieb seines einzigen Atomkraftwerks verzichten, denn es gibt zu wenig Wasser, um die Reaktoren zu kühlen. Ähnlich das Bild in Bulgarien. Auch dort wird die Stromproduktion nun heruntergefahren, Silke Hane berichtet.
5: Im Kraftwerk Kosloduj wird die Stromerzeugung in einem von zwei Reaktorblöcken um gut 10% reduziert. Kosloduj steht für etwa 40% der bulgarischen Stromerzeugung. Das Atomkraftwerk ist mit Abstand der wichtigste einzelne Stromerzeuger Bulgariens. Der Ausfall eines Teils der Produktion soll jetzt durch Solarenergie ausgeglichen werden. Bulgarien hat den Ausbau von Photovoltaikanlagen in den vergangenen Jahren stark vorangetrieben. Außerdem hat das Land Braunkohle- und Wasserkraftwerke. Gegebenenfalls kann Bulgarien sogar weiter Strom exportieren. Bulgarien führte zuletzt ungewöhnlich viel Strom aus. Der Hauptgrund sind die Ausfälle und Leistungskürzungen der AKW stromaufwärts der Donau. In den vergangenen Wochen mussten bereits die Kernkraftwerke Pocs in Ungarn und Cernavoda in Rumänien ihre Leistung drosseln oder herunterfahren.
0: Vor einem halben Jahr hat der Krieg der USA und Israels gegen den Iran begonnen. Fast 40 Tage lang wurde das Land aus der Luft angegriffen. Die iranischen Streitkräfte reagierten mit heftigen Angriffen auf Israel und die arabischen Nachbarn am Golf. Dann wurde zwar eine Waffenruhe vereinbart, aber sie ist bekanntlich brüchig. Die diplomatische Lösung lässt weiter auf sich warten. Doch jetzt gibt es positive Signale aus Teheran. Uwe Lüb über die jüngsten Äußerungen des Regimes.
6: Irans Präsident Pezeshkian wirbt für ein Ende des Krieges mit den USA. In einer Rede vor Ärzten in Teheran sagte er, früher oder später müsse der Krieg enden. Dafür sei der Moment gut. Man befinde sich in einer anerkannten Position der Stärke und Würde. Die USA dagegen würden weltweit verachtet und seien verhasst. Pezeshkian sprach auch von diplomatischen Erfolgen. Es sei nichts verabredet worden, was auf Schwäche oder sogar Kapitulation hindeute. Vielmehr sei die Gegenseite Verpflichtungen eingegangen. Damit bezog er sich vermutlich auf die Absichtserklärung zwischen den USA und Iran von Mitte Juni. Das Abkommen gilt seit Juli als gescheitert. Anfang der Woche ist zudem die gesetzte Frist für ein weitergehendes Abkommen abgelaufen. Pezeshkian stellt sich mit seinen Äußerungen hinter die Unterhändler, die eine Einigung mit den USA anstreben. Im iranischen Regime gibt es aber Widerstände gegen weitere Gespräche mit den USA, allen voran innerhalb der Revolutionsgarde. Der Konflikt zwischen Iran und den USA ist festgefahren. Iran steht zunehmend unter wirtschaftlichem Druck. Zuletzt hat US-Präsident Trump Iran mit einem Wirtschaftskrieg nie dagewesenen Ausmaßes gedroht.
0: Die Demokratische Republik Kongo wird gerade vom schlimmsten Ebola-Ausbruch ihrer Geschichte heimgesucht. Die Zahl der Infektionen ist zuletzt auf mehr als 5000 gestiegen. Fast 2400 Menschen sind nach Angaben der afrikanischen Gesundheitsbehörde CDC an dem Virus gestorben. Zwar ist inzwischen internationale Hilfe angelaufen. Zehntausende Impfdosen und Tests wurden in das zentralafrikanische Land geschickt. Aber die Lage ist dennoch dramatisch. Dabei gibt es durchaus immer wieder Lichtblicke, wie der eines von Ebola Genesenen. Er will den Menschen Mut machen und vor allem mit Vorurteilen über die Krankheit aufräumen. Caroline Imlau berichtet.
7: Deogratias Kasereka hat Ebola überlebt. Jetzt kämpft er gegen die gefährliche Desinformation über die Krankheit. In seiner Stadt Mongwalu versucht er, die Bewohner davon zu überzeugen, dass es den Virus wirklich gibt. Als die Gemeinde erfuhr, dass ich Ebola hatte, waren sie überzeugt, dass ich sterben würde. Doch sobald ich entlassen wurde, machte ich es mir zur Aufgabe, den Menschen bewusst zu machen, dass ein frühzeitiger Gang ins Krankenhaus die Lösung ist. Das Misstrauen gegenüber Behörden ist groß. Manche glauben, auch ausländische Pharmakonzerne hätten sich die Krankheit ausgedacht, um Geschäfte zu machen. Auch Janine Angaunde glaubt das. Alles, was mit Ebola zu tun hat, ist einfach nur erfunden. Eines Tages sahen wir plötzlich Landcruiser hier vorbeifahren. Man fing an, uns zu sagen, wir sollten uns die Hände waschen. Dann fingen die Leute plötzlich an zu sterben. Mongwalu ist etwa 1,5 Stunden von der Provinzhauptstadt Bunia entfernt. Die Menschen leben vom Goldabbau. Die Bevölkerung ist sehr mobil. Nicht zuletzt deshalb konnte sich der Virus schnell verbreiten. Deogratias kennt ihre prekäre Situation und weiß, wie man sie erreichen kann. Anfangs hatte auch er Angst, ins Krankenhaus zu gehen. Als die Symptome am ersten Tag auftraten, spürte ich, wie meine Knie nachgaben. Mein ganzer Körper fühlte sich träge an und ich wollte nichts lieber als nur schlafen. Dann setzten auch die Kopfschmerzen an. Zunächst benutzte er traditionelle Heilmittel. Er hatte Angst davor, als Ebola-Patient isoliert zu werden und damit gleichsam sein Todesurteil zu bekommen. Dann überzeugten ihn seine Kinder, doch ins Krankenhaus zu gehen. Und schließlich wurde er gesund. Deogratias hat einen starken Glauben. Die Kirche hat hier noch eine große Anziehungskraft. Als genesener Seelsorger erreicht er besonders viele Menschen. Als ich erkrankte, geschah dies, weil Gott sah, dass ich viele Sünden begangen hatte und nicht heilig war. Andere, die erkrankten, starben, weil Gott beschlossen hatte, dass sie sterben sollten. Aber Gott hat mich verschont, weil er sah, dass ich mit meinem Leben noch etwas zu geben habe. Es wird noch viel mehr Aufklärer wie ihn brauchen, um den Ausbruch in den Griff zu bekommen. Überzeugungsarbeit aus der Mitte der Gemeinschaft.
0: Ein Bericht von Caroline Umlau aus Zentralafrika. Sie ist eine der weltweit bedeutendsten Veranstaltungen ihrer Art, die internationale KI-Konferenz ICHKAI. Gemeinsam mit der europäischen Fachkonferenz ICAI ist sie heute in Bremen zu Ende gegangen. In den vergangenen Tagen haben sich rund 3000 KI-Experten über die aktuellen Entwicklungen und neuen Erkenntnisse ausgetauscht. Sven Weingärtner mit einer Bilanz.
8: Mehr als 70% der Beiträge kamen von chinesischen KI-Forschern und Forscherinnen. Die Arbeiten aus Deutschland machten einen Anteil von gerade mal 2% aus. Deutsche und europäische Wissenschaftler betonten, wie wichtig mehr Investitionen in den Bereich künstliche Intelligenz sind, um nicht gänzlich den Anschluss zu verlieren und nur noch abhängig von amerikanischen Unternehmen und chinesischer Technologie zu sein. Politisch wurde es im offiziellen Teil der Konferenz zwar nicht, aber wiederholt zeigten sich renommierte Forscher irritiert, dass das Bundesministerium für Forschung, Technologie und Raumfahrt weder mit der zuständigen Ministerin selbst noch auf Staatssekretärsebene vertreten war. Das Ministerium verweist auf die Urlaubszeit. Eine Sprecherin betonte auf Nachfrage aber, dass künstliche Intelligenz als eine prioritäre Schlüsseltechnologie betrachtet und bis 2029 mit 2,8 Milliarden Euro gefördert werde. Das Fazit aus dem Organisationsteam der Konferenz fällt positiv aus. Es habe nichts gegeben, was hätte besser laufen können, so die Bremer Professorin Tanja Schulz, die maßgeblich daran beteiligt war, die Veranstaltung nach mehr als 40 Jahren wieder nach Deutschland zu holen. Bis zum nächsten Mal wird es voraussichtlich wieder Jahrzehnte dauern. 2027 ist die ICHKAI in Kyoto.
0: Die Technische Universität München will die Möglichkeiten der Geothermie erforschen. Wo lohnt es sich, nach gut erreichbarer Wärme aus der Tiefe zu suchen und sie anschließend auch zu nutzen? Ein Forschungsteam will in den kommenden Monaten den Boden in der Landeshauptstadt und in 9 südlichen Landkreisen näher untersuchen. Birgit Grundner mit Einzelheiten.
9: Die Voraussetzungen für Geothermie gelten in der Gegend rund um München grundsätzlich als sehr gut. An vielen Stellen gibt es schon entsprechende Anlagen. Nun will man ein geologisches 3D-Modell schaffen, um weitere Geothermieprojekte noch effizienter und präziser planen zu können. Deshalb sind jetzt sogenannte Vibro-Trucks unterwegs. In den nächsten Tagen etwa in Dietramszell, Holzkirchen, Pullach, Ottobrunn und im Forstenrieder Park. Sie erzeugen kontrollierte Schwingungen, die in den Boden geleitet werden. Die Gesteinsschichten reflektieren dann Signale, die wiederum von Messgeräten aufgezeichnet werden. Oft sind diese Geophone an Laternen befestigt. Am Ende soll so eine Art Ultraschallbild des Untergrunds entstehen. Die Messtrupps arbeiten sich vom Landkreis München aus durch die Landkreise Bad Tölz-Wolfratshausen, Miesbach, Starnberg, Fürstenfeldbruck, Dachau, Freising, Ebersberg und Erding sowie durch Teile der Stadt München. Die Messungen dauern jeweils nur einige Minuten und sollen für die Anwohner lediglich als leichtes Vibrieren wahrnehmbar sein.

0: Es ist gleich 17.15 Uhr.
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0: Die Nachrichten mit Carsten Fabian.
2: Dobrindt bestätigt Waffenfund in Berlin. Der Bundesinnenminister sagte vor der Presse, dass die Bundesanwaltschaft in dem Zusammenhang gegen einen Tatverdächtigen ermittelt, der in Rumänien festgenommen wurde. Es gebe auch Hinweise auf Anschlagspläne dort. Dobrindt sprach von einer hybriden Bedrohung. Nach Recherchen von NDR, WDR und SZ könnte Russland hinter dem Waffendepot stecken, das im vergangenen Jahr entdeckt worden war. Deutscher Städtetag fordert Umbau der Pflege. Präsident Jung betonte, es sei nicht hinnehmbar, dass Menschen, die ein Leben lang hart gearbeitet haben, in Sozialhilfe fallen. Deshalb müsse die Pflegeversicherung künftig alle Kosten übernehmen. Bisher springen Städte und Gemeinden ein, wenn Menschen ihren Heimplatz nicht selbst bezahlen können. Polizei meldet Festnahmen nach Massenandrang in Ceuta. 3 Wochen nachdem Zehntausende Migranten die spanische Exklave in Nordafrika erreicht haben, wurden 5 mutmaßliche Schlepper in Gewahrsam genommen. Ihnen wird vorgeworfen, von den Migranten bis zu 9.000 Euro für die Überfahrt von Ceuta aufs Festland verlangt zu haben. Prinz Harry und weitere Prominente müssen Millionen an britischen Verlag zahlen. Das hat ein Londoner Gericht entschieden. Hintergrund ist ein verlorener Prozess gegen die Boulevardzeitung Daily Mail. Harry, Popstar Elton John und andere hatten dem Blatt illegale Recherchemethoden vorgeworfen. Weil sie das nicht beweisen konnten, sollen sie umgerechnet 11 Millionen Euro Prozesskosten für die Gegenseite übernehmen. Schokolade könnte wieder günstiger werden. Der Deutschlandchef eines Schweizer Schokoladenherstellers hat angekündigt, dass der Preis für einen klassischen Weihnachtsmann um 50 Cent auf 5,49 Euro sinken könnte. Der Grund: Kakao am Weltmarkt wird wieder billiger. Das Wetter: für Teile von Nieder- und Oberbayern wird vor schweren Gewittern gewarnt.
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3: Im Studio Gerhard Amberger. Bei einem Polizeieinsatz in München ist am Dienstag ein 14-Jähriger durch einen Schuss aus einer Polizeiwaffe schwer verletzt worden. Es gibt widersprüchliche Aussagen, wie der Einsatz abgelaufen ist. Tobias Barnasoy berichtet.
4: Er habe Angst zu sterben, sagt die Mutter des 14-Jährigen. Immer wieder sage er ihr, dass er sie liebe. Der kurdische Schüler liegt im Krankenhaus. Die Polizei hat ihn in München-Schwabing vor 3 Tagen angeschossen, in den Oberkörper. Der Junge trug laut Polizei eine Soft-Air-Pistole, die wie eine echte aussah. Über die Sekunden vor dem Schuss gibt es 2 widersprüchliche Versionen. Die Polizei sagt, der Jugendliche habe eine Bewegung wie beim Durchladen gemacht und sich anschließend mit erhobener Waffe zu den Beamten gedreht. Die Mutter des Verletzten schildert denselben Moment völlig anders, beruft sich dabei auf ihren 14-jährigen Sohn. Der habe die Hände gehoben und gerufen, es ist ein Spielzeug, bitte nicht schießen. Bei einer Spurensuche des Bayerischen Rundfunks in der Münchner Belgradstraße, in der Schuss gefallen ist, zeigt sich, es gibt Videos. Ein Video aus einem Waschsalon soll den Jugendlichen kurz vor dem Vorfall mit der Softair-Waffe zeigen, auch wie er die Durchladebewegung macht. Ein weiteres Video beginnt erst nach dem Schuss. Es zeigt, wie die Polizisten den Jungen festhalten, durchsuchen und offenbar erste Hilfe leisten. Ausgerechnet die entscheidenden Sekunden sind darauf nicht zu sehen. Auch die Staatsanwaltschaft sagt, es gibt Aufnahmen bis kurz vor der Schussabgabe und weder der 14-Jährige noch seine Familie hätten bereits gegenüber den Ermittlern ausgesagt.
3: Auf der Donau fahren am Wochenende wieder Ausflugsschiffe zwischen Kelheim und dem Kloster Weltenburg. Wegen zu niedrigem Wasser in der Donau konnten sie seit Ende Juli nicht mehr fahren. Katrin Unverdorben berichtet.
5: Rundfahrten ab Kelheim nach Wipfelsfurt sollen ab morgen wieder möglich sein, so die Vereinigten Personenschifffahrtsunternehmer in Kelheim. Die reguläre Strecke zwischen Kelheim und dem weltberühmten Kloster Weltenburg werde voraussichtlich ab Sonntag wieder bedient. Es gebe jedoch noch eingeschränkte Fahrplanzeiten. Hintergrund der Ausfälle zwischen Kelheim und Weltenburg war der zu niedrige Pegelstand der Donau. Erst bei 2,35 Meter können Schiffe die gesamte Strecke zurücklegen. Ab 2,15 Meter sei es zumindest möglich, die halbe Strecke zu fahren. Laut Hochwassernachrichtendienst hat die Donau bei Kelheim aktuell einen Pegelstand von 2,19 Meter, Tendenz steigend. In Regensburg und Passau gibt es keine Einschränkungen.
3: Nach Oberfranken in Bad Staffelstein muss das Trinkwasser abgekocht werden. Das hat das Landratsamt Lichtenfels mitgeteilt. In der zentralen Trinkwasserversorgung sind gesundheitsgefährdende Bakterien gefunden worden. Bis wieder einwandfreie Untersuchungsergebnisse vorliegen, kann es bis zu 10 Tage dauern. Bis dahin gilt die Anordnung, das Trinkwasser abzukochen. 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
0: Traditionell erinnert Tschechien am 21. August an die Niederschlagung des Prager Frühlings im Jahr 1968. So auch heute mit einer zentralen Gedenkfeier vor dem Gebäude des Tschechischen Rundfunks in Prag. Am Nachmittag folgte dann ein Festival, das an die massive Auswanderungswelle erinnerte, die auf dieses historische Ereignis folgte. Paul Vorreiter aus Prag schaut mit uns nochmal zurück in den August vor 58 Jahren.
6: In der Nacht vom 20. auf den 21. August 1968 rollen sowjetische Panzer und Truppen weiterer Warschauer Paktstaaten in die Tschechoslowakei. Der Prager Frühling ist damit faktisch beendet. Schüsse im Programm des tschechoslowakischen Rundfunks. Der Sender informiert schon in der Nacht über den Einmarsch. Ziel der Invasion, die Reformen des liberalen kommunistischen Flügels, um Alexander Dubček zu ersticken. Für viele Menschen ist der Rundfunk in diesen Stunden die einzig verlässliche Informationsquelle. Sowjetische Truppen rücken deshalb mit Panzern vor das Rundfunkhaus im Prager Stadtteil Vinohrady. Sie wollen den Sender besetzen und das Programm zum Schweigen bringen. Pragerinnen und Prager stellen sich ihnen entgegen, es fallen Schüsse, Menschen sterben. Heute wird genau dort an die Opfer erinnert. Allein am ersten Tag der Invasion werden in der Tschechoslowakei 58 Menschen getötet oder tödlich verletzt. Durch Schüsse, bei Unfällen im Zusammenhang mit den Truppenbewegungen oder infolge von Bränden. Bis Ende 1968 steigt die Zahl der Todesopfer auf über 100. Tschechiens Präsident Petr Pavel. Auch wenn seit dem Einmarsch der Truppen des Warschauer Pakts in unser Land bereits 58 Jahre vergangen sind, das Trauma des Verrats und der Demütigung durch unsere damaligen Verbündeten ist in unserer Gesellschaft nach wie vor tief verwurzelt. Die Panzer zerstörten die Hoffnung auf politische Lockerung. Unser Land musste weitere 21 Jahre auf Freiheit warten. Gerade deshalb sollten wir gegenüber den aggressiven und expansionistischen Tendenzen des heutigen Russlands und seiner Propaganda aufmerksamer und skeptischer sein. Pavel erinnert an die Schlüsselrolle des Rundfunks von 1968 und zieht eine Linie in die Gegenwart. Unabhängige Medien stünden heute wieder unter Druck, sagt er. In Tschechien wird derzeit über die Zukunft des öffentlich-rechtlichen Rundfunks gestritten. Die Regierung von Premier Andrej Babiš will die Rundfunkgebühren abschaffen und die Finanzierung in den Staatshaushalt überführen. Kritiker befürchten weniger Geld und mehr politischen Einfluss. Auch bei der Ukraine gehen die Positionen weit auseinander. Babiš und seine Partei ANO äußern sich deutlich zurückhaltender zur weiteren Militärhilfe als Präsident Pavel und die prowestliche Opposition. Es ist offensichtlich, dass sich die historischen Erfahrungen mit dem Vorgehen Russlands wiederholen. Aber manche wollen das aus verschiedenen Gründen nicht wahrhaben. Die Ukraine verteidigt seit fast 5 Jahren nicht nur ihre Freiheit, sondern auch die Freiheit und Sicherheit Europas. Es liegt in unserem Interesse, ihr so lange zur Seite zu stehen, wie es nötig ist. Ein Festival auf dem Prager Messegelände erinnert heute an all jene, die nach der Niederschlagung des Prager Frühlings die Tschechoslowakei verließen und an die Lücke, die sie im öffentlichen und kulturellen Leben hinterließen. Darüber will das Festival informieren, sagt die Leiterin Barbora Schubertova. Wir widmen uns in diesem Jahr ganz intensiv diesem Thema. Wir sprechen mit ehemaligen Redakteuren des tschechoslowakischen Rundfunks, die ins Exil gingen oder später für Radio Free Europe arbeiteten. Das Programm ist wirklich reichhaltig. In Prag erinnern heute leere Stühle im Stadtraum an Menschen, die gehen mussten oder nicht zurückkehrten. Nicht nur in der tschechischen Hauptstadt wird heute an die Niederschlagung des Prager Frühlings erinnert, sondern auch in anderen tschechischen Städten wie Brünn und Ostrava. In der Slowakei würdigte Präsident Peter Pellegrini den Mut jener, die sich der Besetzung damals widersetzten.
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0: Er ist Franzose, Milliardär und sein Name dürfte vielen weit weniger geläufig sein als die Marken, die zu seinem Imperium gehören. François Pinault. Heute wird er 90 Jahre alt. Caroline Diller mit einem Porträt.
7: François Pinault und Erfolg, das ist eine Art Hassliebe, wenn man dem Selfmade-Milliardär glaubt. Er halte Erfolg für gefährlich, hat Pinault 2021 dem Radiosender France Inter gesagt, in einem seiner seltenen Interviews. Denn Erfolg kann einschläfernd sein. Das gilt fürs Business, für die Kunst, für das Leben allgemein.
8: Vous savez, dans la vie, le succès peut vous amener à vous endormir. Le succès est dangereux, vous savez, c'est vrai dans les affaires, c'est vrai dans la vie tout court, c'est vrai chez les artistes.
7: François Pinault hat die Schule ohne Abschluss verlassen. Auf der Uni war er nie. Mit 16 arbeitet er im Sägewerk seiner Familie in der Bretagne. Anfang der 60er Jahre übernimmt Pinault das Holzunternehmen seines Schwiegervaters und ab da gehen die Umsätze durch die Decke.
9: Wenn man einen Unterschied machen will, darf man die anderen nicht kopieren, sonst sind sie einfach nur ein Mitläufer. Es braucht immer Originalität. Sie müssen immer nach Effizienz streben, nach der größtmöglichen Effizienz zu den geringsten Kosten.
7: Dabei geht der Holzbaron nicht gerade zimperlich vor. Er kauft strategisch Unternehmen auf, die in Schwierigkeiten stecken, und zerlegt sie, um sein eigenes zu vergrößern. Pinault sei ein Dépouilleur d'épave. Er schlachte Wracks aus, schreiben die Journalisten Pierre-Angel Gay und Caroline Monod, die sich in ihren Recherchen kritisch mit dem Aufstieg und den Geschäftsmethoden des Milliardärs auseinandergesetzt haben.
10: Yves Saint Laurent sought to redefine beauty and design clothes that would set women free.
7: In den 90er Jahren stellt Pinault sein Geschäft breiter auf und steigt ins Luxusbusiness ein. Zum Imperium der Pinots gehören heute Marken wie Gucci, Yves Saint Laurent oder Balenciaga. Ab Mitte der 2000er Jahre konzentriert sich Pinault auf eine weitere große Leidenschaft. Über die Jahrzehnte baut François Pinault eine der weltweit größten Sammlungen zeitgenössischer Kunst auf. Laut Kennern, auf die sich die Zeitung Le Monde beruft, kauft Pinault in Sachen Kunst schnell, gut und viel. In etwa so, wie er früher Firmen gekauft hat. Vor allem aber setzt Pinault auf neue Talente.
9: Natürlich informiere ich mich über die Künstler, vor allem über die Jüngeren, die noch nicht so bekannt sind. Ich habe Teams überall auf der Welt, die mir Bescheid sagen, wenn sie einen mehr oder weniger talentierten jungen Künstler entdecken. Dann schaue ich mir zuerst Fotos, Videos und so weiter an und dann versuche ich, sie zu treffen. Ich gehe also Risiken ein.
7: Erzählt Pinault 2021 bei France Inter. Anlass ist die Eröffnung seines dritten Privatmuseums, der Bourse de Commerce, mitten im Herzen von Paris. Mit der Bourse de Commerce hat Pinault aber auch eine kontroverse Debatte ausgelöst über das Zusammenspiel von Kunst, Kapital und die Privatisierung kultureller Räume. Seitdem wird weniger debattiert über die Vorwürfe der Steuervermeidung oder Pinots Nähe zu politischen Entscheidern à la couleur, die er stets genutzt hat, um sein Business voranzubringen. Sich auf seinem Lebenswerk auszuruhen, kommt für François Pinault auch mit 90 Jahren offenbar nicht in Frage. Er nimmt sich noch immer in Acht vor der Gefahr des Erfolgs.
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0: A3 Passau Richtung Nürnberg zwischen Velburg und Neumarkt Ost. Stau nach einem Unfall mit mehreren Fahrzeugen. Dort besteht Aquaplaning-Gefahr. A3 Würzburg Richtung Frankfurt zwischen Balbersbrunn und Hößbach. 8 Kilometer Stau. A3 Frankfurt Richtung Würzburg zwischen Seligenstädter Dreieck und Goldbach. 10 Kilometer Stau und stockend. A7 Würzburg Richtung Fulda zwischen Bad Kissingen, Obertolba und Bad Brückenau-Volkers. 8 Kilometer Stau. A7 Fulda Richtung Würzburg zwischen Fulda Dreieck und Bad Brückenau. Wildflecken. 10 Kilometer Stau. A8 Stuttgart Richtung München zwischen Märklingen und Ulm-West, 6 Kilometer Stau nach einem Unfall. A8 München Richtung Salzburg zwischen Irschenberg und Rosenheim-West, Sperre nach einem Lkw-Unfall. Die Bergungsarbeiten dauern bis in den späten Abend. Wenn Sie sich auskennen, umfahren Sie bitte weiträumig. Es staut sich ab Weihern. In Richtung München, Stau zwischen Rosenheim-West und Irschenberg. Die linke Spur ist wegen des Unfalls in der Gegenrichtung gesperrt. Es gibt eine Umleitung über die U30. A8 München Richtung Stuttgart zwischen Ulm-West und Mühlhausen, stockender Verkehr. A9 München Richtung Nürnberg zwischen Manching und Denkendorf, 15 Kilometer Stau und stockend. A73 Bamberg Richtung Nürnberg am Kreuz Fürth-Erlangen. In der Überleitung zu A3 Richtung Nürnberg ein Unfall. Und A92 Deggendorf Richtung München zwischen Moosburg-Nord und Eching 11 Kilometer Stau nach einem Unfall. Das Wetter in Bayern. Am Abend immer wieder Regen, in Ober- und Niederbayern lokal Unwetter mit Starkregen, Hagel und sogar Orkanböen sind möglich. Für Teile Niederbayerns gilt derzeit eine Unwetterwarnung des Deutschen Wetterdienstes. Erst im Laufe der Nacht beruhigt sich die Wetterlage überall, die Tiefstwerte 14 bis 9 Grad und die Aussichten. Morgen wechseln sich Sonne und Wolken ab und es bleibt meist trocken. Nur in Franken ist es anfangs wechselhafter. Der Sonntag ist überwiegend trocken mit mehr Sonne als Wolken. Die Höchstwerte in den nächsten Tagen zwischen 17 und 25 Grad und in den Nächten nur noch 14 bis 6 Grad die Tiefstwerte.
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0: Es ist 17.30 Uhr.
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0: Der Verfassungsschutz hat womöglich ein russisches Waffenlager entdeckt und der Bundesinnenminister spricht von einer hohen Gefährdungslage. Die Ausgaben für Sozialhilfe sind gestiegen und die Wirtschaftsverbände fordern die Bundesregierung zu schnellen Reformen auf. Italien weigert sich, Flüchtlinge nach den Dublin-Regeln zurückzunehmen und der Unmut in zahlreichen Staaten wächst. Ich bin Tanja Slukau und begleite Sie noch durch die kommende halbe Stunde. Ein Waffenversteck im Wald bei Berlin. Der Verfassungsschutz hat bereits vor knapp einem Jahr zwei Schusswaffen samt Munition entdeckt. Inzwischen gibt es offenbar Hinweise darauf, dass es sich um ein Depot des russischen Geheimdienstes handelte. Die Pistolen sollten vermutlich für einen Anschlag verwendet werden. Das zeige ein weiteres Mal, wie hoch die Gefährdungslage sei, heißt es aus Berlin. Dietrich Karl Meurer berichtet.
15: Bundesinnenminister Alexander Dobrindt wirkt ernst und besorgt, als er am frühen Nachmittag vor die Presse tritt. Der CSU-Politiker berichtet, dass der Verfassungsschutz im Oktober vergangenen Jahres Hinweise auf ein mögliches Waffenversteck in der Nähe von Berlin hatte. Gemeinsam mit dem Landeskriminalamt haben die Behörden das Depot in einem Waldgebiet aufgespürt. Dort fanden die Ermittler zwei Handfeuerwaffen und Munition. Dobrindt sagt weiter, die Einsatzkräfte machten Waffen und Munition unbrauchbar. Danach überwachten sie das Versteck, um mögliche Abnehmer zu identifizieren. Es erschien jedoch niemand. Der Minister berichtet, die Bundesanwaltschaft ermittelt gegen einen Verdächtigen, der in Rumänien in Haft sitzt. Die Ermittler werfen ihm geheimdienstliche Agententätigkeit und die Vorbereitung einer schweren staatsgefährdenden Straftat vor. Zu den Hintergründen des Waffenverstecks äußert sich Dobrindt vorsichtig. Eine Beteiligung fremder Mächte, also fremder Staaten, könne er nicht ausschließen. Er sieht den Fall im Zusammenhang mit Spionage oder Sabotage. Der Fund stütze die Einschätzung der Sicherheitsbehörden. Sie gehen von einer hohen Gefährdungslage aus.
0: Der deutsche Staat hat im vergangenen Jahr mehr für Sozialhilfe ausgegeben. 21,5 Milliarden Euro waren es, rund 6% mehr als im Jahr davor. Diese Zahlen hat das Statistische Bundesamt in Wiesbaden veröffentlicht. Zu den größten Posten zählten demnach die Grundsicherung im Alter und Leistungen bei Erwerbsminderung. Die Bundesregierung plant erklärtermaßen einen Umbau des Sozialsystems. Nun mahnen Wirtschaftsverbände ein weiteres Mal zur Eile. Bertram Brosshardt, Hauptgeschäftsführer der Vereinigung der Bayerischen Wirtschaft, wirft der Bundesregierung vor, sie habe bisher nicht die richtigen Entscheidungen getroffen.
16: Was uns momentan mit am meisten schadet, ist, dass unsere Arbeitskosten in Deutschland sehr hoch sind. Dies führt zu einer Deindustrialisierung, zu einem Verlust an Arbeitsplätzen. Und wenn man gleichzeitig, was die Bundesregierung jetzt plant, die Sozialversicherungsbeiträge durch eine Erhöhung der Beitragsbemessungsgrenzen erhöht, macht man Arbeit noch teurer. Und zum Zweiten ist vieles darin, was jetzt geplant wird, vollkommen an der Realität vorbei, wie etwa die Abschaffung der geblockten Altersteilzeit. Da muss die Regierung nachdenken.
0: Soweit Bertram Brosshardt, Hauptgeschäftsführer der Vereinigung der Bayerischen Wirtschaft. Einen entsprechenden Brief an den Bundeskanzler haben 17 Vertreter aus der Wirtschaft unterzeichnet. Im Westjordanland kommt es immer wieder zu gewalttätigen Übergriffen. Bei Hebron sollen Palästinenser Steine auf israelische Siedler geworfen haben, die in das Dorf eingedrungen waren. Daraufhin habe ein Wachmann geschossen, ein Palästinenser wurde getötet, ein weiterer verletzt. In weiteren Berichten ist davon die Rede, dass Siedler palästinensische Häuser angegriffen, belagert und ein Gebäude angezündet hätten. Die Entwicklung wird auch in der EU mit Sorge verfolgt. Die israelischen Siedlungspläne im Westjordanland haben Deutschland und weitere Staaten in scharfen Worten kritisiert, wie Nicole Markwald berichtet.
17: Inakzeptabel. So heißt es ungewöhnlich scharf gleich im ersten Satz der Erklärung von insgesamt 7 Staaten, darunter Deutschland, Frankreich, Großbritannien und Norwegen. Das Siedlungsprojekt würde das Gebiet faktisch teilen und eine Zwei-Staaten-Lösung unmöglich machen, steht in der Erklärung weiter. Bei dem Projekt geht es um ein Gebiet nahe Ost-Jerusalem und Israels bisher größter illegaler Siedlung Ma'ale Adumim. Wird die Lücke geschlossen, hat ein potenzieller palästinensischer Staat im Westjordanland faktisch kein zusammenhängendes Staatsgebiet mehr. Die Bundesregierung lehnt diesen völkerrechtswidrigen Schritt ab. Immer wieder pocht die deutsche Regierung auf die Zwei-Staaten-Lösung. Israel dürfe es nicht unmöglich machen, dass ein palästinensischer Staat eines Tages entsteht. Berlin fordert die israelische Regierung immer wieder auf, keine weiteren Schritte hin zu einer Annexion des Westjordanlands zu unternehmen. Solche Schritte wären ein großer Fehler, sagte Bundeskanzler Merz erst vor einem Monat. In dieser Woche gab es erneut deutliche Kritik. Israel müsse als Besatzungsmacht Palästinenser menschenwürdig behandeln, sagte ein Regierungssprecher.
0: Die internationale Kritik ist also deutlich. Warum die israelische Regierung dennoch die Siedlungspläne vorantreibt und welche Strategie dahinter stecken könnte, eine Einschätzung von Björn Darke in Tel Aviv.
18: Die Strategie der israelischen Regierung, seit fast 4 Jahren ist sie im Amt, und in dieser Regierung, um das auch kurz einzuordnen, sitzen rechtsextreme Parteien, die sich auch als Sprachrohr der Siedlerbewegung sehen. Zum Beispiel der rechtsextreme Finanzminister Smotrich ist selbst ein Siedler, wohnt selber im besetzten Westjordanland und treibt dieses Projekt ja mit Volldampf voraus. Ende Oktober sind hier die Parlamentswahlen und man versucht jetzt einfach auch Fakten zu schaffen. Es wurde ja lange spekuliert, die israelische Regierung treibe eine Annexion, eine förmliche offizielle Annexion des Westjordanlandes voran. Aber es scheint jetzt nicht mehr so zu sein, dass man die Strategie verfolgt, das auf offiziellem Wege zu machen, etwas zu erklären, sondern einfach auf dem Boden Fakten zu schaffen. Das ist die große Befürchtung von Menschenrechtsorganisationen, dass man jetzt durch diese konkreten Ausschreibungen, durch dieses Voranführen der Siedlungsprojekte jetzt einfach unumkehrbare Fakten schafft. Denn wenn man erstmal Verträge hier vergeben hat, auch an Baufirmen, dann ist man in der Pflicht, dann gibt es quasi auch kaum noch ein zurück.
0: Die Asylregeln in der EU sind klar formuliert, die Dublin-Regeln ebenso. Trotzdem hapert es weiter an der Umsetzung. Denn Italien weigert sich schlichtweg, Flüchtlinge zurückzunehmen, die einst von dort in die EU eingereist sind. Nicht nur Deutschland hat wiederholt vergeblich versucht, Rückführungen zu organisieren. Auch zahlreiche andere Länder beklagen, dass die Regierung in Rom kein Einsehen zeige. Tilman Kleinjung fasst die Lage zusammen.
19: Die Schweiz, Österreich, die Niederlande, Finnland, Schweden, all diese Länder wollen Asylsuchende nach Italien zurückschicken. Denn für deren Verfahren ist nach den europäischen Dublin-Regeln Italien zuständig, weil sie dort zuerst in die EU eingereist sind. Jahrelang war dieser Mechanismus ausgesetzt, um Italien als einen der Hauptanlaufpunkte in der EU zu entlasten. Mit der Einführung des gemeinsamen europäischen Asylsystems GEAS am 12. Juni wurde das Dublin-Verfahren wieder aktiviert. Laut der italienischen Zeitung La Repubblica muss Italien mit 10.000 Menschen rechnen, die von anderen europäischen Staaten zurückgeschickt werden. Deutschland hatte als erstes Land angekündigt, die Rückführungen wieder aufzunehmen. Italien verweigert die Aufnahme und fordert eine Kompensation für die von deutschen NGOs nach Italien gebrachten Bootsflüchtlinge. Eine solche Kompensation sieht aber GEAS nicht vor. Italien und Deutschland ringen nun um eine gütliche Einigung. Dazu könnte es auch in den kommenden Tagen ein Gespräch zwischen dem deutschen Innenminister Dobrindt und seinem italienischen Amtskollegen Piantedosi geben.
0: Griechenlands Feuerwehren kommen nicht zur Ruhe. Zwar sind die größten Brände inzwischen eingedämmt, doch Entwarnung gibt es noch nicht. Immer wieder werden neue Feuer gemeldet. Die meisten werden fahrlässig verursacht, weil sich so mancher unüberlegt verhält. Das betrifft nicht nur Einheimische, sondern immer wieder auch Urlauber. Und die Behörden in Griechenland greifen mittlerweile rigoros durch, wie Astrid Halder berichtet.
20: Insgesamt sind in Griechenland seit Jahresbeginn über 300 Menschen festgenommen worden, weil sie Brände verursacht haben sollen. Ein Feuerwehrsprecher sagte im griechischen öffentlich-rechtlichen Rundfunk, in 36 Fällen handle es sich um Vorsatz. Über 270 seien fahrlässig verursacht worden. Wie zum Beispiel ein Fall auf Kreta vergangene Woche, der sorgte nicht nur bei Einsatzkräften für Kopfschütteln. So brach dort laut griechischer Feuerwehr ein Feuer aus, nachdem ein Urlauber am Waldrand mit Holzkohle gegrillt hatte. Medienberichten zufolge sagte er den Behörden, er habe nicht gewusst, dass Grillen im Freien bei starkem Wind und Trockenheit verboten sei. Dieses Jahr hat es in Griechenland schon an die 5000 Waldbrände gegeben. Für die nächsten Tage sind wieder heiße Temperaturen und starke Winde angesagt. Das könnte die Waldbrandgefahr, die sich aktuell entspannt hat, wieder steigern.
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21: Mit Tobias Brunner. Es gab Zeiten, da war der Fachkräftemangel in vielen Firmen das Problem Nummer eins. Aktuell sieht es anders aus, da bauen viele Unternehmen eher Stellen ab. Wer allerdings noch nach geeignetem Personal sucht, der hat es weiterhin schwer. Das zeigt eine aktuelle Umfrage des Münchner IFO-Instituts. Birgit Habrath hat sich die Ergebnisse angeschaut.
22: Mehr Arbeitslose bedeutet mehr verfügbare Fachkräfte. Die einfache Rechnung geht auf dem Arbeitsmarkt nicht auf. Denn obwohl die Zahl der Menschen ohne Job zuletzt wieder gestiegen ist, fehlen jedem vierten Unternehmen laut IFO-Umfrage vom Juli qualifizierte Arbeitskräfte. Das sind leicht mehr sogar noch als im April. Und die Forscher warnen, die Lücke wird noch größer, wenn der Aufschwung erst einmal einsetzt. Zurzeit ist es vor allem der Dienstleistungssektor, der einen höheren Bedarf an Fachpersonal meldet. Laut Bundesagentur für Arbeit trifft das nach wie vor den Pflege-, Gesundheits- und Erziehungsbereich. Schwerpersonal finden laut IFO auch Rechts-, Steuerberater und Wirtschaftsprüfer, obwohl dort der Einsatz künstlicher Intelligenz manch eine Tätigkeit schon überflüssig macht. Besonders gesucht ist gerade Personal in der Telekommunikation. Da dürfte sich der momentane Ausbau von Glasfaser- und 5G-Netzen bemerkbar machen. Zudem sind gerade in der Branche oft sehr spezielle Kenntnisse gefragt. Und das erklärt dann auch zum Teil, warum Kündigungen in der einen Firma nicht automatisch die Chance für andere Betriebe sind, an geeignete Kräfte zu kommen. Nicht jeder entlassene Mechatroniker ist geeignet für den Job des Erziehers. Und wer bisher Autos zusammengesetzt hat, der tut sich bei Rüstungsgütern erst einmal schwer. Da ist Weiterbildung angesagt.
21: Der Fachkräftemangel ist auch einer von mehreren Faktoren, die die deutsche Wirtschaft bremsen. Ein anderer Faktor gerade das niedrige Wasser in den Flüssen. Zwar sind die Pegelstände am Rhein wieder etwas gestiegen, wie es heute hieß, aber vom normalen Wasserstand ist der Fluss immer noch weit entfernt. Hinterlässt das also schon Bremsspuren bei der deutschen Wirtschaft? Vorerst nicht, zeigt eine monatliche Umfrage unter Firmen. Mehr dazu von Heidi Radwilas.
23: Trotz Niedrigwasser im Rhein und trotz der ungeklärten Lage am Persischen Golf hat die deutsche Industrie ihr Wachstum beschleunigt. So das Ergebnis der regelmäßigen Befragung der Einkaufsmanagerinnen und Manager durch S&P Global. Der sogenannte Einkaufsmanager-Index ist für die Industrie im August überraschend um fast zwei Zähler auf 54,1 Punkte gestiegen. Ökonomen hatten dagegen mit einem leichten Rückgang gerechnet. Ab einem Indexwert von 50 signalisiert das Wirtschaftsbarometer Wachstum. Von S&P hieß es, in der deutschen Industrie seien Produktion, Auftragseingänge und Exporte so stark gewachsen wie seit Anfang 2022 nicht mehr. Also vor dem Angriff Russlands auf die Ukraine. Man sehe nach Monaten der Verunsicherung durch den Iran-Krieg derzeit gewisse Aufholeffekte. Außerdem machten sich steigende Verteidigungsausgaben bemerkbar. Etwas schlechter läuft es im Bereich Dienstleistungen. Hier ist der Einkaufsmanager-Index auf 48,5 Punkte zurückgegangen, rangiert also unterhalb der Wachstumsschwelle.
21: Im Tarifstreit bei der Lufthansa gibt es jetzt Schlichter. Unter anderem Thüringens früherer Ministerpräsident Bodo Ramelow und der ehemalige hessische Ministerpräsident Roland Koch sollen der Airline und der Vereinigung Cockpit zu einer Lösung verhelfen. Ramelow bringt einiges an Erfahrung als Schlichter mit. Er hatte diese Rolle unter anderem schon mehrmals im Streit zwischen der Deutschen Bahn und der Gewerkschaft GDL übernommen. Der Tarifkonflikt zwischen der Lufthansa und der Vereinigung Cockpit ist festgefahren. Es geht dabei um verschiedene Punkte, unter anderem ums Gehalt und um die Altersvorsorge der Piloten.

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2: Gleich 17.45 Uhr.
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2: Die Nachrichten mit Carsten Fabian.
4: Generalbundesanwalt übernimmt Ermittlungen nach Fund von Waffenlager. Die Sicherheitsbehörden gehen davon aus, dass das Depot bei Berlin für einen Anschlag angelegt wurde, sagte Bundesinnenminister Dobrindt. Ein Verdächtiger sei ermittelt worden und sitze derzeit in Rumänien in Haft. Zuvor hatten NDR, WDR und die Süddeutsche Zeitung berichtet, dass der Verfassungsschutz Hinweise auf einen Auftrag aus Russland habe. Dobrindt sagte, eine Beteiligung fremder Mächte sei nicht auszuschließen. Widerstand gegen Israels Siedlungspläne wächst. Deutschland und 6 weitere Länder fordern Israel auf, auf den Bau von mehr als 1200 Wohnungen östlich von Jerusalem zu verzichten. Das Siedlungsprojekt würde das Westjordanland teilen und eine Friedenslösung torpedieren, heißt es in einer gemeinsamen Erklärung. Angreifer dringt mit Schwert in schwedische Schule ein. Laut Behörden wurden in dem Gymnasium einer Kleinstadt mehrere Menschen verletzt. Nicht bestätigt sind Medienberichte, die Polizei habe den Angreifer angeschossen und festgenommen. Einzelheiten zu Täter oder Motiv sind noch nicht bekannt. In Schweden hat es in den vergangenen Jahren mehrere Angriffe auf Schulen gegeben. Gandhi-Aufzeichnungen wurden in Mumbai versteigert. Eine Sammlung von persönlichen Aufzeichnungen des indischen Nationalhelden hat bei einer Auktion 1,7 Millionen Dollar eingebracht. Mahatma Gandhi hatte Indien durch seinen gewaltlosen Widerstand gegen die britische Kolonialherrschaft zur Unabhängigkeit im Jahr 1947 geführt. Ukraine verbietet bekannte russische Zeichentrickserie. Die Regierung belegte die Filmemacher von Mascha und der Bär mit Sanktionen und bezeichnete die Trickfilme als eine Gefahr für die nationale Sicherheit. Kreml-Sprecher Peskow kritisierte das Verbot. Die Serie sei Propaganda im guten Sinne dieses Wortes, sagte er. Das Wetter in Teilen von Niederbayern wird vor schweren Gewittern gewarnt.
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5: Mit Gerhard Amberger. Am Dienstag ist ein 14-Jähriger im Münchner Stadtteil Schwabing von einem Schuss aus einer Polizeiwaffe getroffen worden. Er liegt schwer verletzt im Krankenhaus. Über die Sekunden, bevor der Schuss fiel, widersprechen sich die Schilderungen der Polizei und der Familie des Jungen. Meine Kollegin Caroline Kipper hat sich mit dem Fall befasst. Ich habe sie heute Nachmittag gefragt, wie sich die Versionen unterscheiden.
6: Die Polizei sagt, der 14-Jährige habe einen waffenähnlichen Gegenstand gezogen, dann eine Bewegung gemacht, die aussah wie das Durchladen und sich mit erhobener Waffe zu den Polizisten umgedreht, obwohl sie ihn aufgefordert hätten, die Waffe fallen zu lassen. Die Familie hingegen schildert denselben Moment ganz anders. Die Mutter hat mir erzählt, ihr Sohn wiederum habe ihr erzählt, er habe die Hände gehoben und mehrfach gerufen, es ist ein Spielzeug, bitte nicht schießen. Auch darüber, ob dem Jungen Handschellen angelegt wurden und wann erste Hilfe geleistet wurde, gibt es unterschiedliche Aussagen. Diese beiden Darstellungen widersprechen sich also in einigen Punkten. Welche Version zutrifft, ist derzeit offen.
5: Du hast ja persönlich ein Bild vor Ort gemacht und du hast auch mit der Mutter des 14-Jährigen gesprochen. Wie ist denn dein Eindruck?
6: Ja, vor Ort erlebt man vor allem eine Mutter, die sich große Sorgen um ihren Sohn macht. Sowohl wegen den körperlichen Folgen, also den nötigen Operationen, als auch wegen der psychischen Belastung und auch wegen des Bildes, was jetzt öffentlich von ihrem Sohn entsteht. Als sie mit mir darüber gesprochen hat, hat sie angefangen zu weinen. Es beschäftigt sie also sehr. Besonders belastend ist auch für die Familie, so haben sie es mir berichtet, dass sie nicht von der Polizei informiert wurden, sondern selber herausfinden mussten, was mit ihrem Sohn passiert ist.
5: Was geschieht denn jetzt, um den tatsächlichen Ablauf zu rekonstruieren?
6: Die Polizei wertet zum Beispiel derzeit Videos aus. Ein Video stammt aus einem Waschsalon in unmittelbarer Nähe des Tatorts. Eine Mitarbeiterin hat meinem Kollegen berichtet, dass darauf der Jugendliche zu sehen ist, wie er mit dieser Software-Waffe herumhantiert. Die soll er in Bauchhöhe getragen haben und auch so eine Durchladebewegung gemacht haben. Wichtig ist aber, das Video endet, bevor die Polizisten eintreffen. Es beantwortet also nicht die entscheidende Frage, was unmittelbar vor dem Schuss passiert ist. Ein weiteres Video setzt erst nach dem Schuss ein und zeigt, wie die Polizisten den Jungen festhalten, durchsuchen und offenbar auch erste Hilfe leisten. Nach Angaben der Staatsanwaltschaft haben bisher weder der Junge noch die Familie offiziell ausgesagt. Und zur Einordnung noch zu dieser Softair-Pistole: Das ist zwar ein Spielzeug, sieht aber täuschend echt aus. Genau das macht die Bewertung der Situation jetzt für die Beteiligten auch so schwierig.
5: Nach dem Schuss auf einen 14-Jährigen in München gibt es widersprüchliche Darstellungen zum Polizeieinsatz. Informationen von Caroline Kipper waren das. 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
2: Um künstliche Intelligenz kommt man in vielen Bereichen längst nicht mehr herum. Wir alle nutzen sie schon oft, ohne dass es uns bewusst ist. Zum Beispiel bei der Navigation oder wenn unser Handy per Gesichtserkennung entsperrt wird. Oder denken Sie an die Empfehlungen, die wir in Online-Shops bekommen. In welche Richtung sich künstliche Intelligenz entwickelt, darüber haben sich in dieser Woche mehrere tausend Experten aus der ganzen Welt ausgetauscht. In Bremen fand die internationale KI-Konferenz IGCAI statt, gemeinsam mit der europäischen Fachkonferenz IKAI. Sven Weingärtner über den aktuellen Stand in diesem Bereich.
7: Wohin die Reise geht, das zeichnet sich zum Beispiel beim autonomen Fahren ab. Wie es künftig auf den Straßen aussieht, sagt Antonio Krüger vorher. Der Professor ist Geschäftsführer beim Deutschen Forschungszentrum für Künstliche Intelligenz.
8: Ich glaube, wir werden wirklich endlich Durchbrüche sehen. Das heißt, wir werden jetzt flächendeckend autonome Taxidienste ab dem nächsten Jahr eigentlich in vielen großen Städten auch in Europa haben. Das wird etwas sein, was viele Leute dann auch sehen werden.
7: Auch in anderen Bereichen gibt es große Fortschritte. Die kanadische Professorin Kate Larson ist Präsidentin der Organisation, die die Weltkonferenz IGCAI veranstaltet.
9: I am not a roboticist, but the progress in robotics.
7: An dieser Stelle sei gesagt, natürlich kann ein Beitrag über künstliche Intelligenz nicht ohne eine KI-generierte Übersetzung auskommen. Das klingt dann so.
10: Ich bin jetzt keine Forscherin für Robotik, aber die Fortschritte da sind absolut überwältigend. Es gibt Roboter, die skateboarden können und mit bis zu 5 Bällen jonglieren. Die Geschicklichkeit und dass diese Systeme das lernen, das wäre vor 10 Jahren noch unmöglich gewesen.
7: Damit Deutschland bei der rasanten Entwicklung nicht komplett den Anschluss verliert, muss mehr investiert werden. Das sagen Wissenschaftler zumindest hinter vorgehaltener Hand sehr deutlich. Diplomatisch drückt es Ralf Möller aus. Der Informatikprofessor ist bei der Konferenz für die Öffentlichkeitsarbeit zuständig.
11: Es ist notwendig, dass die Politik, ich will da niemanden kritisieren, sieht, dass wir auch in Deutschland wieder zu Technik kommen, wo wir Dinge wieder entwickeln und nicht das, was andere haben, nur nutzen.
7: Die Wissenschaftlerin Tanja Schulz, die maßgeblich daran beteiligt war, die Weltkonferenz für KI, IGCAI, nach mehr als 40 Jahren mal wieder nach Deutschland zu holen, ist sehr zufrieden mit der Veranstaltung. Künstliche Intelligenz habe großes Potenzial, sagt sie. Aber auch Risiken.
12: Das ist mit jedem Werkzeug so. Wenn man es nicht richtig nutzt oder für Dinge verwendet, die vielleicht falsch sind oder unerlaubt, dann haben sie natürlich jede Menge Risiken auch. Größtes Risiko ist meiner Ansicht nach, dass die großen Player aus Geldgier, sag ich jetzt mal so platt, immer mehr Menschen dazu verführen, immer weniger nachzudenken.
7: Privat nutzt die Bremer Professorin Chatbots wie ChatGPT und Co. gar nicht. Auch viele andere Experten und Expertinnen sind damit außerhalb ihres Berufs zurückhaltend.
11: Wenn ich bei meinem älteren Auto mal was reparieren will, dann brauche ich eine Beschreibung, wie ich die Türverkleidung abnehmen kann. Und dann ist es sehr häufig so, dass ich dann auch auf die entsprechende Videoplattform geleitet werde.
8: Zum Beispiel, man fährt in Urlaub und möchte genau verstehen, ja, was kann man dort sehen, eine Stadt, in der ich noch nicht war. Allerdings mit personenbezogenen, sensiblen Daten muss man schon sehr vorsichtig sein.
12: I do find them useful.
10: Für einige sehr einfache Aufgaben ist das nützlich. Aber ich lade da nicht mein Leben hoch. Es gibt Datenschutzbedenken, deshalb bin ich vorsichtig. Und ich lasse meine Kinder auch nicht damit spielen.
12: So I'm careful with that. And I don't let my children play with it either.
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13: Mit Michael Küster. Eine gute halbe Stunde noch, dann rollt der Fußball in der Bundesliga der Frauen. Eröffnen darf die Saison, wie auch bei den Männern, der deutsche Meister. Und das ist ebenso wie bei den Männern der FC Bayern München. Auswärts heute bei Union Berlin. Schauplatz ist die alte Försterei, Tabea Kunze. Die Münchnerinnen haben ja in der vergangenen Saison kein einziges Spiel verloren. Und trotzdem hat sich die Mannschaft ein bisschen verändert. Sag mal, wie stark schätzt du die Bayern ein?
14: Sie sind immer noch das überragende Team in der Fußball-Bundesliga. Nicht umsonst haben alle Trainerinnen und Trainer der Erstligisten den FC Bayern als auch kommenden Meister getippt. Also da muss man wirklich sagen, die Qualität reicht, um unangefochtener Meisterschaftsfavorit in dieser Liga zu sein. Und trotzdem haben sie einen Abgang, der richtig wehtut. Georgia Stanway, die Taktgeberin im Mittelfeld, ist zu Arsenal gewechselt. Da bin ich sehr gespannt, wie sie diesen Verlust kompensieren können. Und dazu kommt, dass sie auch nicht in Bestbesetzung in diese Saison starten können.

0: aus Frankfurt geholt. Lisanne Greve und Jella Veit, Jill Janssens aus Hoffenheim gekommen. Also sehr viel Qualität neu im Kader und auch jetzt direkt in der Startelf beim 1. FC Union. Die Ziele hier in Köpenick sind sehr hoch. Man spricht mehr als offen davon, hier mindestens die Top 5 in dieser Saison angreifen zu wollen in der Liga. Und ich erwarte auch, dass man das heute auf dem Rasen sehen wird. Ich erwarte ein ausgeglichenes Spiel.
1: Jetzt haben wir schon ein bisschen Atmosphäre, ein bisschen Musik im Hintergrund. Wie viel Freude auf die Saison spürst du bei den Fans in der Alten Försterei? Wie viel werden heute erwartet?
0: Es werden 15.000 Fans heute erwartet. Das wäre ein neuer Zuschauerrekord in der Bundesliga, was die Union Frauen angeht. Und das Stadion ist auch schon richtig gut gefüllt. Jetzt gibt es hier gerade noch ein paar Ehrungen auf dem Rasen. Aber dann wird auch gleich die Lautstärke hier zunehmen. Und die Bayern haben ja hier im April schon mal gespürt, was dieses Stadion auch auslösen kann. Da haben sie ganz knapp nur 3-2 gewonnen, damit dann die Meisterschaft perfekt gemacht. Aber das war schon mal ein Vorgeschmack, was dieses Stadion auch für eine Wucht entwickeln kann.
1: Tabea Kunze war das live aus Berlin. Los geht's um 18.20 Uhr. Ziemlich nass sind heute die Radprofis bei der zweiten Etappe der Deutschlandtour geworden. Fast 200 Kilometer waren es von Schwäbisch Hall nach Offenbach an der Queich. Und für uns war Holger Gerska mit dabei.
2: Der Massensprint nach einer verregneten Etappe endete tatsächlich mit einer faustdicken Überraschung, denn mit Alessio Magnaniotti aus Italien war nicht wirklich zu rechnen. Der 19-Jährige fährt für das Nachwuchsteam des deutschen Red Bull-Rennstalls, wurde hier in die Profiabteilung aufgenommen für dieses Rennen und hatte die eindeutig höchste Endgeschwindigkeit und überraschte damit die eigentliche Nummer 1 der Sprinterwelt, Paul Manier aus Frankreich, der sich mit dem zweiten Platz begnügen musste. Die deutsche Sprinterelite entweder hier nicht dabei, wie Max Kanter, oder auf den Plätzen 4, 5 und 6 auf dieser Etappe. Maximilian Warscheid war von den Deutschen der beste Sprinter. Er belegte den vierten Platz direkt vor Phil Bauhaus, Tobias Müller und John Degenkolb. An der Spitze der Gesamtwertung bleibt der Franzose Louis Barré. Durch Bonussekunden allerdings kam ihm der Tour de France Dritte Isaac del Toro aus Mexiko jetzt wieder bis auf 6 Sekunden nahe.
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4: A3 Passau Richtung Nürnberg zwischen Velburg und Neumarkt-Ost, Stau nach einem Unfall mit mehreren Fahrzeugen. A3 Passau Richtung Würzburg zwischen Altdorf-Burgthann und Nürnberg-Nord, 17 Kilometer stockender Verkehr nach einem Unfall. A3 Würzburg Richtung Frankfurt zwischen Weibersbrunn und Hößbach, 8 Kilometer Stau. A3 Frankfurt Richtung Würzburg zwischen Seligenstädter Dreieck und Goldbach, 10 Kilometer Stau und stockender Verkehr. A3 Nürnberg Richtung Passau zwischen Nittendorf und Sinzing, Stau nach einem Unfall, dort besteht Aquaplaning-Gefahr. A6 Pilsen Richtung Nürnberg zwischen Sulzbach-Rosenberg und Ahlfeld. Behinderungen nach einem Unfall, auch dort Aquaplaning. A7 Würzburg Richtung Fulda zwischen Bad Kissingen, Obertulba und Bad Brückenau-Volkers, 8 Kilometer Stau. A7 Fulda Richtung Würzburg zwischen Fuldaer Dreieck und Bad Brückenau-Wildflecken, 10 Kilometer Stau. A8 Stuttgart Richtung München zwischen Merklingen und Ulm-West, 6 Kilometer Stau nach einem Unfall. A8 München Richtung Salzburg zwischen Irschenberg und Rosenheim-West, Sperre nach einem LKW-Unfall. Die Bergungsarbeiten dauern bis in den späten Abend. Wenn Sie sich auskennen, umfahren Sie weiträumig. Es staut sich ab Weyern. In Richtung München, A8 Richtung Stuttgart zwischen Zusmarshausen und Günzburg, 5 Kilometer Stau nach einem Unfall. A9 München Richtung Nürnberg zwischen Manching und Denkendorf, 15 Kilometer Stau. Und A92 Deggendorf Richtung München zwischen Moosburg Nord und Erding, 11 Kilometer Stau nach einem Unfall. Das Wetter in Bayern. Am Abend immer wieder Regen, in Ober- und Niederbayern lokal Unwetter mit Starkregen, Hagel und sogar Orkanböen. Für Teile Niederbayerns gilt derzeit eine Unwetterwarnung des Deutschen Wetterdienstes. Erst im Laufe der Nacht beruhigt sich die Wetterlage. Die Tiefstwerte 14 bis 9 Grad und die Aussichten. Morgen wechseln die Sonne und Wolken ab. Es bleibt meist trocken. Der Sonntag ist überwiegend trocken mit mehr Sonne als Wolken. Und die Höchstwerte in den nächsten Tagen 17 bis 25 Grad.

0: Es ist 18 Uhr.
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0: Im Studio Ariane Dreisbach mit diesen Themen. Nach dem Fund eines Waffenlagers

0: Lagers in einem Wald bei Berlin gehen die Sicherheitsbehörden von einem geplanten Anschlag aus. Der Deutsche Städtetag will die Pflegeversicherung in eine Vollversicherung umbauen, die alle Kosten übernimmt. Und Irans Präsident Pezeshkian wirbt für ein Kriegsende mit den USA. Spionage, Sabotage, Desinformation. Die Bedrohung durch sogenannte hybride Angriffe in Deutschland wächst. Wie ernst die Lage ist, zeigt offenbar ein neuer Fall aus der Nähe von Berlin. Dort haben Verfassungsschutz und Polizei im Wald ein geheimes Waffendepot gefunden. Entdeckt wurden 2 Pistolen und Munition. Innenminister Dobrindt schließt nicht aus, dass andere Staaten beteiligt sind. Jetzt ermittelt der Generalbundesanwalt. Aus Berlin, Markus Sambale.
1: Es war im Herbst des vergangenen Jahres. Da machten deutsche Beamte in einem Wald am Rand von Berlin eine brisante Entdeckung. Der Verfassungsschutz hatte Kenntnis von einem geheimen Waffenlager bekommen. Bundesinnenminister Alexander Dobrindt bestätigt das heute in Berlin.
2: Verfassungsschutz und Polizei haben dieses Versteck ausfindig gemacht. In diesem Versteck waren 2 Handfeuerwaffen und entsprechend Munition hinterlegt.
1: Die Einsatzkräfte machten Waffen und Munition unbrauchbar und überwachten das Versteck, um mögliche Abholer zu finden. Doch niemand erschien. Trotzdem wurde ein Verdächtiger ausfindig gemacht. Er sitzt in Rumänien in Haft. Der Generalbundesanwalt ermittelt gegen ihn wegen des Verdachts der geheimdienstlichen Agententätigkeit und der Vorbereitung einer schweren staatsgefährdenden Straftat.
2: Diese Waffen, die gefunden worden sind, auch die Munition, die ist sicherlich vorgesehen gewesen, um Anschlagsplanungen durchzuführen.
1: Gegen wen sich diese Anschlagspläne gerichtet haben sollen, da wird Innenminister Dobrindt nicht konkreter. Nach Recherchen von WDR, NDR und Süddeutscher Zeitung soll der Verfassungsschutz Hinweise haben, dass das Waffenversteck von russischen Geheimdiensten angelegt wurde. Innenminister Dobrindt hat das nicht bestätigt, er weist aber allgemein darauf hin, dass die Spur zu einem anderen Staat führen könnte.
2: Ist eine Beteiligung fremder Mächte auch in diesem Fall auszuschließen? Nein.
1: Vom laufenden Verfahren erhofft sich der CSU-Politiker jetzt weitere Erkenntnisse. Einen Zusammenhang mit dem Drohnenvorfall am Flughafen Leipzig vor kurzem sieht der Bundesinnenminister nicht.
0: Nächste Woche ist Schluss mit der Sommerpause in Berlin und die Bundesregierung will dann weitere Reformvorhaben angehen. Ganz oben auf der Liste steht die Pflegeversicherung. In den Kassen klaffen große Löcher, gleichzeitig steigt aber die Zahl der Pflegebedürftigen und deren Eigenbeitrag wird immer höher. Zur Not springen Städte und Kommunen ein, das belastet wiederum die kommunalen Haushalte. Der Deutsche Städtetag fordert deshalb einen radikalen Umbau des Systems. Aus Berlin, Birte Sönnigsen.
3: Der Städtetag will, dass es eine Pflegevollversicherung gibt. Das ist kein neuer Vorschlag, den haben auch andere schon gemacht, zum Beispiel Sozialverbände. Bisher ist es so, dass die Pflegeversicherung nur einen Teil der Kosten übernimmt. Sie ist als so eine Art Teilkaskoversicherung auch gedacht. Den Rest der Kosten, zum Beispiel fürs Pflegeheim, den müssen die Pflegebedürftigen selbst übernehmen. Wie viel das ist, das hängt von verschiedenen Dingen ab. Zum Beispiel ist das von Bundesland zu Bundesland sehr unterschiedlich. Es hängt auch davon ab, wie lange jemand im Pflegeheim schon lebt. Denn je länger man im Pflegeheim ist, desto höher sind auch die Zuschüsse durch die Pflegeversicherung. Schon jetzt ist es so, dass viele die Kosten fürs Heim nicht mehr selbst bezahlen können. Und dann springen die Sozialämter ein. Sprich, das belastet die ohnehin schon klammen Städte und Gemeinden finanziell enorm. Rund 40% der Bewohner sind aktuell auf diese sogenannte Hilfe zur Pflege angewiesen. Und wenn in Zukunft die Pflegeheim Kosten immer weiter steigen, dann könnten auch noch mehr Menschen auf diese Sozialhilfe angewiesen sein. Das Statistische Bundesamt, das hat heute noch mal frische Zahlen veröffentlicht. Im dritten Jahr in Folge sind jetzt die Ausgaben für diese Hilfe zur Pflege gestiegen, belasten also auch die kommunalen Haushalte. Im vergangenen Jahr waren es insgesamt 6 Milliarden Euro. Seit Monaten arbeitet die Regierung an einer Pflegereform. Sie will dabei aber weiter auf eine Versicherung setzen, die eben nur einen Teil der Pflege Kosten übernimmt.
0: Sie gehört zu den wichtigsten Veranstaltungen ihrer Branche, die internationale KI-Konferenz IchKai. In diesem Jahr hat sie zum ersten Mal seit mehr als 40 Jahren wieder in Deutschland stattgefunden, in Bremen. Und dort haben sich in den vergangenen Tagen rund 3000 KI-Expertinnen und Experten über die aktuellen Entwicklungen ausgetauscht. Welche Länder da die Nase vorn hatten, berichtet Sven Weingärtner.
4: Mehr als 70% der Beiträge kamen von chinesischen KI-Forschern und Forscherinnen. Die Arbeiten aus Deutschland machten einen Anteil von gerade mal 2% aus. Deutsche und europäische Wissenschaftler betonten, wie wichtig mehr Investitionen in den Bereich künstliche Intelligenz sind, um nicht gänzlich den Anschluss zu verlieren und nur noch abhängig von amerikanischen Unternehmen und chinesischer Technologie zu sein. Politisch wurde es im offiziellen Teil der Konferenz zwar nicht, aber wiederholt zeigten sich renommierte Forscher irritiert, dass das Bundesministerium für Forschung, Technologie und Raumfahrt weder mit der zuständigen Ministerin selbst noch auf Staatssekretärsebene vertreten war. Das Ministerium verweist auf die Urlaubszeit. Eine Sprecherin betonte auf Nachfrage aber, dass künstliche Intelligenz als eine prioritäre Schlüsseltechnologie betrachtet und bis 2029 mit 2,8 Milliarden Euro gefördert werde.
0: Israel treibt mit dem Siedlungsprojekt E1 östlich von Jerusalem eines der politisch und völkerrechtlich umstrittensten Vorhaben im Westjordanland voran. Der Bau tausender Wohneinheiten könnte das Gebiet faktisch spalten und die Aussicht auf einen zusammenhängenden palästinensischen Staat weiter schwächen. Mehrere europäische Staaten verurteilen die Pläne in ungewöhnlich scharfem Ton. Julia Ley berichtet, welche Sanktionen deshalb geplant sind und welche Folgen die Siedlungspolitik für die Menschen im Westjordanland schon jetzt hat.
5: Mohammed Rahail im Mai in Alexandria im besetzten Westjordanland. Am Eingang zu seinem Heimatort haben israelische Behörden die Läden seiner Familie abreißen lassen. Als Vorbereitung für das Siedlungsprojekt E1. Hier war der Gemüseladen, hier ein Elektromarkt, eine Fleischerei, ein Supermarkt. Hier gab es Leben. Hier waren immer Leute, alles war ordentlich und sauber. Jetzt haben sie eine Müllhalde daraus gemacht. Al-Ahizariya liegt zwischen Ost-Jerusalem und der israelischen Siedlung Ma'al Adumim. In der leben heute über 37.000 Siedler. Nach internationalem Recht ist sie illegal. Zwischen Ma'al Adumim und Ost-Jerusalem sollen insgesamt 3.400 neue Wohneinheiten für jüdische Siedler entstehen. Das und den Bau einer Umgehungsstraße für Palästinenser hatte die israelische Regierung bereits vergangenen Sommer beschlossen. Am Dienstagabend hat das israelische Bauministerium den Prozess nur noch weiter vorangetrieben. Es hat den Bau der ersten, mehr als 1.200 Wohneinheiten für das E1-Projekt öffentlich ausgeschrieben. Die internationale Empörung war groß. Gestern dann folgte eine gemeinsame Erklärung der Staats- und Regierungschefs von 7 westlichen Ländern, darunter Großbritannien, Italien, Frankreich und Deutschland. Sie fordern Israel auf, das Vorhaben zu stoppen. Wütende Reaktionen aus Israel, etwa von Finanzminister Bezalel Smotrich, ließen nicht lange auf sich warten. Er reagierte auf einen ähnlich lautenden Tweet des britischen Außenministers Ed Miliband. Ich möchte ihm unmissverständlich sagen, das britische Mandat im Land Israel ist beendet. Ich lasse mich von Drohungen und Sanktionen weder beeindrucken noch einschüchtern. Wir akzeptieren keine Vorgaben ausländischer Staaten. Ersten Medienberichten zufolge erwägt die EU nun außerdem weitreichende Sanktionen, etwa die Kennzeichnung von Produkten aus Israel, nicht nur aus den Siedlungen, die Einschränkung akademischer Zusammenarbeit und das Einfrieren bestimmter diplomatischer Kooperationen. Dass gerade Deutschland solche Schritte auf EU-Ebene mitträgt, ist wenig wahrscheinlich. Trotzdem zeigt schon die Diskussion, wie ernst die Lage diesmal ist. Um das zu verstehen, muss man wissen, welche Bedeutung E1 hat. Daniel Seidemann, israelischer Anwalt und Experte für Ost-Jerusalem, beschreibt das so. E1 unterscheidet sich von allen anderen Siedlungen im Westjordanland, da es schwerwiegende und verheerende Auswirkungen auf die Möglichkeit eines künftigen palästinensischen Staates haben wird. Es wird das Westjordanland zerstückeln und das Gebiet in einen nördlichen Kanton mit Ramallah und Nablus und einen südlichen Kanton mit Bethlehem und Hebron spalten. Seidemann selbst hat zweimal vor dem obersten Gerichtshof in Israel gegen E1 geklagt und beide Male verloren. Deshalb setzt er nun auf Druck aus Europa. Die wichtigsten europäischen Länder sollten erklären, dass jede natürliche oder juristische Person, sei es ein Auftragnehmer, ein Rechtsanwalt, ein Planer, ein Finanzinstitut, irgendjemand, der sich aktiv an E1 beteiligt, die Befähigung verliert, in Europa Geschäfte zu machen. Schon in der bisherigen Erklärung der westlichen Staats- und Regierungschefs ist eine solche Warnung enthalten. Sie richtet sich allerdings nur an Unternehmen, die überlegen, sich auf die Ausschreibung zu bewerben.
0: Julia Ley berichtete über die E1-Siedlungspläne Israels im Westjordanland und die scharfe Kritik, die diese in Europa auslösen. Die ersten Angriffe der USA und Israels auf den Iran sind inzwischen ein halbes Jahr her. Noch immer ist die wichtige Straße von Hormus für den Schiffsverkehr weitgehend dicht. Die Mitte Juli vereinbarte Waffenruhe wurde immer wieder gebrochen und die Verhandlungen zwischen Washington und Teheran kommen nicht voran. Wenn es nach dem Iran geht, soll sich das nun aber ändern. Uwe Lüb berichtet.
6: Irans Präsident Pezeshkian wirbt für ein Ende des Krieges mit den USA. In einer Rede vor Ärzten in Teheran sagte er, früher oder später müsse der Krieg enden. Dafür sei der Moment gut. Man befinde sich in einer anerkannten Position der Stärke und Würde. Die USA dagegen würden weltweit verachtet und seien verhasst. Pezeshkian sprach auch von diplomatischen Erfolgen. Es sei nichts verabredet worden, was auf Schwäche oder sogar Kapitulation hindeute. Vielmehr sei die Gegenseite Verpflichtungen eingegangen. Damit bezog er sich vermutlich auf die Absichtserklärung zwischen den USA und Iran von Mitte Juni. Das Abkommen gilt seit Juli als gescheitert. Anfang der Woche ist zudem die gesetzte Frist für ein weitergehendes Abkommen abgelaufen. Pezeshkian stellt sich mit seinen Äußerungen hinter die Unterhändler, die eine Einigung mit den USA anstreben. Im iranischen Regime gibt es aber Widerstände gegen weitere Gespräche mit den USA, allen voran innerhalb der Revolutionsgarde. Der Konflikt zwischen Iran und den USA ist festgefahren. Iran steht zunehmend unter wirtschaftlichem Druck. Zuletzt hat US-Präsident Trump Iran mit einem Wirtschaftskrieg nie dagewesenen Ausmaßes gedroht.
0: Die niedrigen Pegelstände in der Donau belasten die Stromversorgung in Südosteuropa immer mehr. Weil es nicht mehr genug Kühlwasser aus dem Fluss gibt, mussten schon Kernkraftwerke in Ungarn und Rumänien ihre Leistung drosseln oder ganz heruntergefahren werden. Jetzt muss auch Bulgarien reagieren und reduziert die Stromproduktion des einzigen Atomkraftwerks im Land. Silke Hane berichtet.
7: Im Kraftwerk Kozloduy wird die Stromerzeugung in einem von zwei Reaktorblöcken um gut 10% reduziert. Kozloduy steht für etwa 40% der bulgarischen Stromerzeugung. Das Atomkraftwerk ist mit Abstand der wichtigste einzelne Stromerzeuger Bulgariens. Der Ausfall eines Teils der Produktion soll jetzt durch Solarenergie ausgeglichen werden. Bulgarien hat den Ausbau von Photovoltaikanlagen in den vergangenen Jahren stark vorangetrieben. Außerdem hat das Land Braunkohle- und Wasserkraftwerke. Gegebenenfalls kann Bulgarien sogar weiter Strom exportieren. Bulgarien führte zuletzt ungewöhnlich viel Strom aus. Der Hauptgrund sind die Ausfälle und Leistungskürzungen der AKW stromaufwärts der Donau. In den vergangenen Wochen mussten bereits die Kernkraftwerke Pocsch in Ungarn und Cernavoda in Rumänien ihre Leistung drosseln oder herunterfahren.
0: Wir springen zurück zum Finale der Fußball-WM vor wenigen Wochen. Spanien gegen Argentinien. Da war es nach dem spanischen Sieg zu unschönen Szenen gekommen. Der Argentinier Paredes zum Beispiel packte den Spanier Gavi am Leibchen, fasste ihm mit der Hand ins Gesicht und warf ihn zu Boden. Zuvor hatte er schon den Spanier Garcia geschubst. Jetzt hat die FIFA Konsequenzen für diesen Ausraster gezogen, wie Stefan Kersthold berichtet.
8: Der argentinische Nationalspieler Leandro Paredes ist wegen seiner Tätlichkeit nach dem verlorenen WM-Finale gegen Spanien zu einer Sperre von 10 Spielen und einer Geldstrafe in Höhe von umgerechnet 77.000 Euro verurteilt worden. Das teilte der Fußballweltverband FIFA mit. Daneben wurden 3 weitere Spieler, Paredes Teamkollegen Molina und Almada sowie der Spanier Gavi mit Sperren und Geldstrafen belegt. Auch der argentinische Co-Trainer Roberto Ayala muss 3 Partien aussetzen und 30.000 US-Dollar zahlen. Der argentinische Fußballverband wurde wegen der Verstöße bei mehreren Spielen zu einer zusätzlichen Geldstrafe von insgesamt 321.000 US-Dollar verurteilt. Nach dem Schlusspfiff im Finale war es zu heftigen Auseinandersetzungen gekommen, die vor allem von argentinischer Seite ausgegangen waren. Leandro Paredes hatte sich nach Spielende zu einer Tätlichkeit hinreißen lassen.

0: Es ist jetzt 18.15 Uhr.
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0: Die Nachrichten mit Carsten Fabian.
2: Dobrindt äußert sich zu Berliner Waffenfund. Er hatte eine Beteiligung fremder Mächte nicht für ausgeschlossen, so der Bundesinnenminister. Der Fall bette sich ein in hybride Bedrohungsszenarien, ohne damit deutlich zu machen, dass es einen Zusammenhang zwischen diesem Fall und anderen aktuellen Vorfällen gäbe. Heute wurde bekannt, dass im vergangenen Oktober ein Waffenversteck in einem Wald bei Berlin gefunden wurde. Die Bundesanwaltschaft ermittelt nun gegen einen Tatverdächtigen. Europäische Länder kritisieren Israels Siedlungspolitik im Westjordanland. Das Land solle die Pläne zurücknehmen und die Ausweitungen der Siedlungen beenden, so ein gemeinsames Statement von Deutschland, Frankreich, Großbritannien und Italien. Das Siedlungsprojekt rücke nicht nur eine Friedenslösung in weitere Ferne, auch Israels internationales Ansehen werde weiter beschädigt. Das israelische Bauministerium hatte eine Ausschreibung für den Bau von mehr als 1200 Wohneinheiten im Westjordanland veröffentlicht. Autofahrer verletzt 8 Passanten bei Fahrt durch Fußgängerzone. Nach Angaben der Polizei ereignete sich der Vorfall im nordhessischen Hof Geismar. Die Behörden gehen davon aus, dass der Fahrer ein medizinisches Problem hatte. Er befindet sich in einem kritischen Zustand. Polizei meldet Festnahmen nach Massenandrang in Ceuta. 3 Wochen nachdem zehntausende Migranten die spanische Exklave in Nordafrika erreicht haben, wurden 5 mutmaßliche Schlepper in Gewahrsam genommen. Ihnen wird vorgeworfen, von den Migranten bis zu 9.000 Euro für die Überfahrt von Ceuta aufs Festland verlangt zu haben. Behörden melden hunderte Festnahmen nach Bränden in Griechenland. Wie ein Sprecher der Feuerwehr sagte, wurden in diesem Jahr bisher 300 Menschen in Gewahrsam genommen, die meisten wegen Fahrlässigkeit. Auf Kreta war zuletzt ein Brand ausgebrochen, nachdem ein Urlauber mit Holzkohle nahe eines Waldes gegrillt hatte. Das Wetter in Bayern. Bis zum Abend im Südosten Unwetter möglich, sonst ostwärts abziehender Regen. Kühler bei Höchstwerten von 16 bis 25 Grad.
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3: Im Studio Gerhard Amberger. Die Gegner einer dritten Startbahn am Flughafen München setzen ihren Widerstand fort. Sie haben Verfassungsbeschwerde beim Bundesverfassungsgericht eingereicht. Sie wollen das sogenannte Ewigkeitsbaurecht kippen. Birgit Grundner berichtet.
4: Für die Startbahngegner schien die Sache lange klar. Sie gingen davon aus, dass der Planfeststellungsbeschluss für eine dritte Piste nach 10 Jahren, also im März 2026, verfällt, weil in dieser Zeit nicht mit dem Bau begonnen wurde. Der Bayerische Verwaltungsgerichtshof in München hat aber entschieden, dass die Startbahngenehmigung weiter bestehen bleibt. Eine Revision wurde nicht zugelassen. Die Nichtzulassungsbeschwerde hat das Bundesverwaltungsgericht in Leipzig dann zurückgewiesen. Es hieß, insbesondere der umfangreiche Grunderwerb sowie verschiedene Bau- und Ausgleichsmaßnahmen seien als ausreichender Beginn der Durchführung des Gesamtvorhabens anzusehen. Deswegen verfalle die Startbahngenehmigung auch nicht. Nun haben der Landkreis und die Stadt Freising, die Gemeinde Berglern im Landkreis Erding und Privatkläger Verfassungsbeschwerde beim Bundesverfassungsgericht eingereicht. Politisch liegen die Startbahnpläne gerade auf Eis. CSU und Freie Wähler im Landtag haben ein Moratorium vereinbart, wonach die Pläne in der laufenden Legislaturperiode nicht weiter verfolgt werden. Die Startbahngegner fordern aber, dass die Bayerische Staatsregierung ganz auf das Vorhaben verzichten soll.
3: Nach Oberfranken. Es geht um insgesamt 44 Millionen Euro Steuerhinterziehung mit gepanschtem Diesel rund um eine Tankstellenfirma in Schwarzenbach an der Saale. 7 Männer und Frauen wurden bereits verurteilt. Bei einem weiteren Prozess sind heute vor dem Landgericht Hof die Plädoyers gegen einen mutmaßlichen Drahtzieher gehalten worden. Anne-Rose Zuber.
5: Das gibt es selten. Staatsanwalt und Verteidiger waren sich heute einig und lobten gemeinsam den Angeklagten. Denn nach anfänglichem Schweigen hat der 52-jährige Berliner nicht nur zugegeben, welche Rolle er in dem groß angelegten Betrug mit unversteuertem und gepanschtem Diesel gespielt hat, sondern auch Angaben zu weiteren mutmaßlichen Hintermännern gemacht und so etwas mehr Licht in den weit verzweigten Steuerbetrug gebracht, an dem mindestens 3 Berliner Banden mit Kontakten nach Osteuropa beteiligt sind. Der Staatsanwalt forderte heute für den mehrfach vorbestraften Mann 6,5 Jahre, die Verteidiger maximal 5 Jahre Gefängnis. Das Urteil wird am 31. August erwartet und dann droht ihm noch ein weiterer Prozess in Berlin.
3: Der Regen der vergangenen Tage hat für die Flüsse und Seen bei uns in Bayern nicht die erhoffte Entspannung gebracht. Auch das Grundwasser ist vielerorts weiter zu niedrig. Derzeit werden an mehr als 3/4 der Messstellen niedrige und sehr niedrige Verhältnisse registriert. Das hat das Landesamt für Umwelt in Augsburg mitgeteilt. Die aktuelle Situation bleibt angespannt, heißt es im Niedrigwasserlagebericht Bayern. 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
0: Der neue Korruptionsskandal im Umfeld des ukrainischen Präsidenten Selenskyj zieht weitere Kreise. Die Regierung reagiert mit der Ankündigung, dass sie die Bank, über die mutmaßlich Geld gewaschen wurde, privatisieren möchte. Oppositionspolitiker erheben indes schwere Vorwürfe, auch gegen den Präsidenten. Florian Kellermann berichtet aus Kiew.
6: Die Antikorruptionsbehörden haben inzwischen die Namen der Personen veröffentlicht, die sie verdächtigen. Darunter die ehemalige stellvertretende Leiterin des Präsidentenbüros, die Selenskyj inzwischen entlassen hatte. Die Behörden veröffentlichen auch weiterhin Audiomitschnitte aus ihren Ermittlungen, die die Verdächtigen belasten. Für die ukrainische Gesellschaft sei das schwer zu ertragen, sagt der Journalist Mikhailo Tkatsch vom Online-Medium Ukrainska Pravda in deren Podcast. Wir danken den Antikorruptionsbehörden NABU und SAP für den erneuten Versuch, unser Regierungssystem von korrupten Politikern zu befreien. Am Morgen hören wir Bürger die Mitschnitte, die NABU veröffentlicht. Da ist von Säcken von Bargeld die Rede. Und in der Nacht erleben wir den nächsten russischen Raketenangriff. Der Abgrund zwischen der Staatsmacht und dem, womit sie sich befasst, und dem Leben der normalen Ukrainer wird immer größer. Besonders schockierend für viele, wie offen und dreist die Funktionäre, die in den Mitschnitten zu hören sind, über Korruption sprechen. Im Zentrum des Skandals steht der ehemalige Minister Hermann Haluschenko. Er kam im Februar in Untersuchungshaft. Damals versuchte er, trotz Ermittlungen wegen Korruption gegen ihn, das Land zu verlassen. Die Antikorruptionsbehörden hatten ihm schon im vergangenen Jahr vorgeworfen, er sei an der Veruntreuung von mehr als 100 Millionen US-Dollar im Energiesektor beteiligt. Der neue Skandal betrifft nun die gerichtlich festgesetzte Kaution, durch die Haluschenko vor einigen Monaten aus der Untersuchungshaft entlassen wurde, umgerechnet knapp 3 Millionen Euro. Das Geld stammte aus illegalen Quellen, so der Vorwurf, und wurde über eine staatseigene Bank gewaschen. Einige Oppositionspolitiker richten hier direkte Vorwürfe auch an Präsident Selenskyj, so Jaroslav Zelesniak von der Oppositionspartei Holos. Ich denke, die Version trifft zu, die unter anderem die Zeitung Zerkalo Tyzhnya dargelegt hat. Hermann Haluschenko hat nach 4,5 Monaten im Untersuchungsgefängnis damit gedroht, dass er alle anderen verrät. Ich erinnere daran, dass von den Offshore-Konten, um die es geht, nur 10 Millionen US-Dollar auf seinen Namen lauten. Wer über die restlichen 100 Millionen verfügt, ist unbekannt. Das hat Präsident Selenskyj wohl in Panik versetzt. Und er hat dem Leiter seines Büros, Budanov, den Auftrag gegeben, die Kaution für Haluschenko aufzutreiben. Selenskyj hat sich bisher nicht zu den neuen Korruptionsvorwürfen geäußert. Auch dafür wird er von vielen kritisiert. Premierminister Serhii Koretzki hat indes das Finanzministerium beauftragt, die staatseigene Sense-Bank zu privatisieren. Der Erlös soll in Verteidigungsausgaben fließen. Über diese Bank soll Geld aus illegalen Quellen, das für die Kaution von Haluschenko eingesetzt werden sollte, gewaschen worden sein. Die Antikorruptionsbehörden ermitteln auch gegen hochrangige Mitarbeiter der Bank.
0: Der neue Korruptionsskandal reicht bis ins Umfeld des ukrainischen Präsidenten Selenskyj, wie Florian Kellermann berichtete.
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0: Freitagabend und dann Wochenende. Da ist bestimmt mal Zeit für einen guten Film oder eine spannende Serie. Und vor allem hat unser Film- und Fernsehexperte Daniel Rohnel etwas für Sie. Hier seine aktuellen TV- und Streaming-Tipps.
7: Ich bin der Luis. Ich habe im Alter von 18 Jahren angefangen, einen Online-Drogenmarktplatz zu betreiben. Amazon, bloß halt für Drogen. Richtig heavy shit.
8: Louis, der Schüler aus Niederbayern, beginnt im Oktober 2021 damit, im Darknet eine Drogenplattform aufzubauen. Am Ende finden mehrere Kilo teils harte Drogen ihre Abnehmer und sein Umsatz liegt bei über 100.000 Euro. Kein Lausbubenstreich, denn ab da nimmt das BKA die Fährte auf. Sein kriminelles Handeln erklärt Luis, der sich Sudo nannte, so.
7: Schule war für mich die Hölle. Ich war halt einfach der unbeliebte Typ. Damals habe ich das Darknet als meine Wohlfühloase gesehen.
8: Der gemobbte, unscheinbare, wütende Schüler, der sich das Programmieren selbst beibringt und selbst drogensüchtig wird. In der Doku-Serie Sudo, vom Schüler zum Darknet-Boss, kommt er rückblickend und reflektiert wirkend zu Wort. Genauso wie der damalige Ermittler oder eine Mitschülerin, die nicht ahnte, was da im Dunkeln geschah. Zurzeit sitzt Luis noch in Haft und kommt theoretisch in knapp einem Jahr wieder raus. Etwas geraffter hätte es auch getan, aber weil True Crime mit Regionalbezug so zieht, wurden es 3 Teile von Sudo, vom Schüler zum Darknet-Boss. Produziert im Auftrag des BR, ab heute in der ARD-Mediathek.
9: Fehlt denn heute jemand?
10: Jetzt kräftigen wir unsere Flanken.
11: Keiner.
9: Naja, ich zähle nur 10 Schüler, aber jetzt laut meinen Unterlagen sollten es 13
10: okay,
9: sein.
10: Kommt schon.
9: 10? Das sind zu wenig Kinder.
8: Ab heute geht es aber auch um Wohlfühlkost zum Streamen mit der französischen Kinokomödie Es sind die kleinen Dinge. Hier ist das Leben auf dem Land durchwegs liebenswert, aber bedroht. Denn die Dorfschule steht wegen der zu kleinen Klassengröße vor dem Aus.
12: Alarmstufe Rot!
8: Lautet die Devise und alle halten zusammen, um den entscheidenden Besuch des Inspektors zu torpedieren. Der deutsche Filmtitel wirkt zwar so wie aus der Lostrommel gezogen, aber immerhin geht es hier tatsächlich um die kleinen Dinge und um einen liebevollen Blick auf eine Dorfgemeinschaft, die zusammenhält. In Es sind die kleinen Dinge, neu in der ARD-Mediathek. Und obwohl es eine Free-TV-Premiere ist, das ZDF versteckt diesen Film im Nachtprogramm von Montag auf Dienstag. Dabei ist Licorice Pizza eine Kinoperle, gedreht 2021 von Paul Thomas Anderson, dessen politische Satire One Day After Another dieses Jahr 6 Oscars gewann. Wie der 15-jährige Gary trotz Aufplusterei erfolglos versucht, das Herz seiner gelangweilten Mitschülerin Alana zu gewinnen, ist eine witzige und melancholische Verbeugung vor den 70ern.
13: Wie sieht deine Zukunft aus?
14: Keine Ahnung.
13: Ich werde Schauspielerin.
14: Wie bist du so ein angesagter Schauspieler geworden?
13: Ich bin ein Entertainer. Das ist meine Bestimmung.
8: In der zweiten Hälfte etwas auf der Stelle tretend, ansonsten aber eine herrliche Coming-of-Age-Romanze, in der der Sohn des verstorbenen Philip Seymour Hoffman, Cooper Hoffman, seine erste große Rolle spielt. Licorice Pizza heißt übersetzt übrigens Lakritze-Pizza, so wie eine Schallplattenladenkette, die es damals in Kalifornien gab. Die Details sind also schon mal toll in Licorice Pizza, bereits abrufbar auf zdf.de.
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0: A3 Passau Richtung Nürnberg zwischen Fellburg und Neumarkt Ost, Stau nach einem Unfall mit mehreren Fahrzeugen. A3 Nürnberg Richtung Würzburg zwischen Nürnberg-Beringersdorf und Nürnberg-Nord, stockender Verkehr nach einem Unfall. A3 Würzburg Richtung Frankfurt zwischen Weibersbrunn und Hösbach 8 Kilometer Stau. A3 Frankfurt Richtung Würzburg zwischen Seligenstädter Dreieck und Goldbach stockender Verkehr. A7 Würzburg Richtung Fulda zwischen Bad Kissingen-Obertulba und Bad Brückenau-Volkers 7 Kilometer Stau. A7 Fulda Richtung Würzburg zwischen Fuldaer Dreieck und Bad Brückenau-Wildflecken 7 Kilometer Stau. A8 Stuttgart Richtung München zwischen Märklingen und Ulm-Ost 5 Kilometer Stau nach einem Unfall. Die A8 München Richtung Salzburg zwischen Irschenberg und Rosenheim-West Sperre nach einem LKW-Unfall. Die Bergungsarbeiten werden voraussichtlich bis in den späten Abend andauern. Wenn Sie sich dort auskennen, umfahren Sie das Gebiet bitte weiträumig. Es staut sich ab Weihern Richtung München. Stau zwischen Rosenheim-West und Irschenberg. Die linke Spur ist wegen des Unfalls in der Gegenrichtung gesperrt. Es gibt eine Umleitung über die U30. A8 München Richtung Stuttgart zwischen Zusmarshausen und Günzburg 8 Kilometer Stau nach einem Unfall. A9 München Richtung Nürnberg zwischen Manching und Denkendorf 15 Kilometer Stau und stockend. Und die A92 Deggendorf Richtung München zwischen Moosburg Nord und Erding 11 Kilometer Stau nach einem Unfall. Das Wetter in Bayern, in Ober- und Niederbayern lokal Unwetter mit Starkregen, Hagel und schweren Sturmböen bis Orkanböen möglich, sonst zum Teil gewittriger Regen. Im Laufe der Nacht beruhigt sich die Wetterlage. Es kühlt ab auf 14 bis 9 Grad. Morgen in Franken erst wechselhaft, sonst zum Abend meist Sonne und Wolken, am Sonntag meist trocken mit Sonne und regional nur mal mehr Wolken. Am Montag oft sonnig, Höchstwerte 17 bis 25 Grad.

0: Es ist 18.30 Uhr.
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0: Im Studio Ariane Dreisbach und das sind die Themen der nächsten halben Stunde. Waffenfund in einem Wald bei Berlin. Innenminister Dobrindt schließt nicht aus, dass andere Staaten verwickelt sind. Wirtschaftsverbände und Großkonzerne fordern die Regierung auf, bei den angekündigten Reformen Tempo zu machen. Und Griechenland greift durch bei den Verursachern von Waldbränden und nimmt mehr als 300 Menschen fest. Zwei Pistolen und Munition versteckt in einem Waldstück bei Berlin. Dieser Fund von Verfassungsschutz und Polizei aus dem vergangenen Herbst, der heute bekannt geworden ist, beunruhigt die deutschen Sicherheitsbehörden. Sie vermuten, dass die Waffen für Anschläge genutzt werden sollten. Außerdem ermittelt die Generalstaatsanwaltschaft wegen mutmaßlicher Agententätigkeit. Innenminister Dobrindt spricht von einem weiteren Fall hybrider Bedrohung und schließt nicht aus, dass auch andere Staaten damit zu tun haben. Aus Berlin, Dietrich Karl Meurer.
2: Bundesinnenminister Alexander Dobrindt wirkt ernst und besorgt, als er am frühen Nachmittag vor die Presse tritt. Der CSU-Politiker berichtet, dass der Verfassungsschutz im Oktober vergangenen Jahres Hinweise auf ein mögliches Waffenversteck in der Nähe von Berlin hatte. Gemeinsam mit dem Landeskriminalamt haben die Behörden das Depot in einem Waldgebiet aufgespürt. Dort fanden die Ermittler zwei Handfeuerwaffen und Munition. Dobrindt sagt weiter, die Einsatzkräfte machten Waffen und Munition unbrauchbar. Danach überwachten sie das Versteck, um mögliche Abnehmer zu identifizieren. Es erschien jedoch niemand. Der Minister berichtet, die Bundesanwaltschaft ermittelt gegen einen Verdächtigen, der in Rumänien in Haft sitzt. Die Ermittler werfen ihm geheimdienstliche Agententätigkeit und die Vorbereitung einer schweren staatsgefährdenden Straftat vor. Zu den Hintergründen des Waffenverstecks äußert sich Dobrindt vorsichtig. Eine Beteiligung fremder Mächte, also fremder Staaten, könne er nicht ausschließen. Er sieht den Fall im Zusammenhang mit Spionage oder Sabotage. Der Fund stütze die Einschätzung der Sicherheitsbehörden. Sie gehen von einer hohen Gefährdungslage aus.
0: Die politische Sommerpause in Berlin ist so gut wie vorbei. Nächste Woche läuft der Betrieb wieder an mit Klausuren des Kabinetts und der Regierungsfraktionen. Und dann muss es zügig gehen mit Reformen. Das fordern jedenfalls Wirtschaftsverbände und namhafte Unternehmen aus Bayern und Baden-Württemberg. In einem Brief an Bundeskanzler Merz schreiben sie: Versprechen einlösen, jetzt handeln. Einer der Unterzeichner ist auch der Hauptgeschäftsführer der Vereinigung der Bayerischen Wirtschaft, Bertram Brossard. Er wirft der Regierung vor, bisher nicht die richtigen Entscheidungen getroffen zu haben.
3: Was uns momentan mit am meisten schadet, ist, dass unsere Arbeitskosten in Deutschland sehr hoch sind. Dies führt zu einer Deindustrialisierung, zu einem Verlust an Arbeitsplätzen. Und wenn man gleichzeitig, was die Bundesregierung jetzt plant, die Sozialversicherungsbeiträge durch eine Erhöhung der Beitragsbemessungsgrenzen erhöht, macht man Arbeit noch teurer. Und zum Zweiten ist vieles darin, was jetzt geplant wird, vollkommen an der Realität vorbei, wie etwa die Abschaffung der geblockten Altersteilzeit. Da muss die Regierung nachdenken.
0: Bertram Brossard war das, Hauptgeschäftsführer der Vereinigung der Bayerischen Wirtschaft, zum Brief an Bundeskanzler Merz, den 17 Vertreter der Wirtschaft unterzeichnet haben. In der EU ist wieder ein Konflikt über die Migrationspolitik und das neue Asylsystem entbrannt. Es gibt Meinungsverschiedenheiten, ob Italien Asylsuchende zurücknehmen muss, die als erstes dort angekommen und anschließend in ein anderes EU-Land weitergereist sind. Die Regierung von Ministerpräsidentin Meloni lehnt eine Aufnahme ab. Aus Rom berichtet Tillmann Kleinjung.
4: Die Schweiz, Österreich, die Niederlande, Finnland, Schweden, all diese Länder wollen Asylsuchende nach Italien zurückschicken. Denn für deren Verfahren ist nach den europäischen Dublin-Regeln Italien zuständig, weil sie dort zuerst in die EU eingereist sind. Jahrelang war dieser Mechanismus ausgesetzt, um Italien als einen der Hauptanlaufpunkte in der EU zu entlasten. Mit der Einführung des gemeinsamen europäischen Asylsystems GEAS am 12. Juni wurde das Dublin-Verfahren wieder aktiviert. Laut der italienischen Zeitung La Repubblica muss Italien mit 10.000 Menschen rechnen, die von anderen europäischen Staaten zurückgeschickt werden. Deutschland hatte als erstes Land angekündigt, die Rückführungen wieder aufzunehmen. Italien verweigert die Aufnahme und fordert eine Kompensation für die von deutschen NGOs nach Italien gebrachten Bootsflüchtlinge. Eine solche Kompensation sieht aber GEAS nicht vor. Italien und Deutschland ringen nun um eine gütliche Einigung. Dazu könnte es auch in den kommenden Tagen ein Gespräch zwischen dem deutschen Innenminister Dobrindt und seinem italienischen Amtskollegen Piantedosi geben.
0: In Griechenland hat es dieses Jahr schon etwa 5000 Waldbrände gegeben. Derzeit steigt die Gefahr wieder, weil es trocken und windig ist und die Temperaturen in den kommenden Tagen auf mehr als 40 Grad steigen sollen. Neue Brandmeldekameras sollen Griechenlands Kulturerbe vor Feuer schützen. Und auch bei den Verursachern greifen die Behörden jetzt durch, wie Astrid Halder aus Athen berichtet.
5: Insgesamt sind in Griechenland seit Jahresbeginn über 300 Menschen festgenommen worden, weil sie Brände verursacht haben sollen. Ein Feuerwehrsprecher sagte im griechischen öffentlich-rechtlichen Rundfunk, in 36 Fällen handle es sich um Vorsatz. Über 270 seien fahrlässig verursacht worden. Wie zum Beispiel ein Fall auf Kreta vergangene Woche, der sorgte nicht nur bei Einsatzkräften für Kopfschütteln. So brach dort laut griechischer Feuerwehr ein Feuer aus, nachdem ein Urlauber am Waldrand mit Holzkohle gegrillt hatte. Medienberichten zufolge sagte er den Behörden, er habe nicht gewusst, dass Grillen im Freien bei starkem Wind und Trockenheit verboten sei. Dieses Jahr hat es in Griechenland schon an die 5000 Waldbrände gegeben. Für die nächsten Tage sind wieder heiße Temperaturen und starke Winde angesagt. Das könnte die Waldbrandgefahr, die sich aktuell entspannt hat, wieder steigern.
0: Sie gehört zu den wichtigsten Veranstaltungen ihrer Branche, die internationale KI-Konferenz ICHKAI. In diesem Jahr hat sie zum ersten Mal seit mehr als 40 Jahren wieder in Deutschland stattgefunden, in Bremen. Welche Länder da die Nase vorn hatten, berichtet Sven Weingärtner.
6: Mehr als 70% der Beiträge kamen von chinesischen KI-Forschern und Forscherinnen. Die Arbeiten aus Deutschland machten einen Anteil von gerade mal 2% aus. Deutsche und europäische Wissenschaftler betonten, wie wichtig mehr Investitionen in den Bereich künstliche Intelligenz sind, um nicht gänzlich den Anschluss zu verlieren und nur noch abhängig von amerikanischen Unternehmen und chinesischer Technologie zu sein. Politisch wurde es im offiziellen Teil der Konferenz zwar nicht, aber wiederholt zeigten sich renommierte Forscher irritiert, dass das Bundesministerium für Forschung, Technologie und Raumfahrt weder mit der zuständigen Ministerin selbst noch auf Staatssekretärsebene vertreten war. Das Ministerium verweist auf die Urlaubszeit. Eine Sprecherin betonte auf Nachfrage aber, dass künstliche Intelligenz als eine prioritäre Schlüsseltechnologie betrachtet und bis 2029 mit 2,8 Milliarden Euro gefördert werde. Das Fazit aus dem Organisationsteam der Konferenz fällt positiv aus. Es habe nichts gegeben, was hätte besser laufen können, so die Bremer Professorin Tanja Schulz, die maßgeblich daran beteiligt war, die Veranstaltung nach mehr als 40 Jahren wieder nach Deutschland zu holen. Bis zum nächsten Mal wird es voraussichtlich wieder Jahrzehnte dauern. 2027 ist die ICHKAI in Kyoto.
0: Gewalt gegen Frauen mit Behinderung. Das ist ein Thema, über das nicht oft berichtet wird, aber die Zahl der Betroffenen steigt. Sie erleben sehr viel häufiger körperliche, psychische oder sexualisierte Gewalt als Frauen ohne Behinderung und können sich meist nicht oder nur schlecht wehren. Deswegen wünscht sich der Bundesbehindertenbeauftragte Dusel eine direkte Ansprechpartnerin für Betroffene. Lea Gennert berichtet.
7: Der Bundesbehindertenbeauftragte Dusel fordert, in allen Wohneinrichtungen für Menschen mit Behinderung Frauenbeauftragte einzusetzen. Anlass sind Recherchen des Team Recherche des SWR. Im Interview fordert Dusel die Bundesländer auf, ihre Heimgesetze und Verordnungen entsprechend zu ändern. Heimbetreiber also zu verpflichten, Frauenbeauftragte einzusetzen. Diese könnten Ansprechpartnerinnen sein, wenn Gewalt passiert sei, aber auch eine wichtige Rolle in der Prävention spielen. Eine gesetzliche Pflicht gibt es bisher nur in 3 Bundesländern: Rheinland-Pfalz, Thüringen und Bremen. Das zeigt eine Umfrage des Team Recherche des SWR unter allen Landessozialministerien. Die anderen Bundesländer verweisen auf allgemeine Gewaltschutzkonzepte, Heimräte oder Bewohnervertretungen. 2024 hatten 2 Bundesministerien eine Studie unter anderem zu Gewalterfahrungen von Frauen mit Behinderung veröffentlicht. Jede 5. befragte Frau, die in einer stationären Einrichtung lebt, gab an, bereits sexuelle Gewalt erfahren zu haben.
0: Die Technische Universität München will den Ausbau der Geothermie erforschen. Wo lohnt es sich, nach der Wärme aus der Tiefe zu suchen und sie anschließend zu nutzen? Ein Forschungsteam will in den kommenden Monaten den Boden in der Landeshauptstadt und in 9 südlichen Landkreisen näher untersuchen. Mehr dazu von Birgit Grundner.
8: Die Voraussetzungen für Geothermie gelten in der Gegend rund um München grundsätzlich als sehr gut. An vielen Stellen gibt es schon entsprechende Anlagen. Nun will man ein geologisches 3D-Modell schaffen, um weitere Geothermieprojekte noch effizienter und präziser planen zu können. Deshalb sind jetzt sogenannte Vibro-Trucks unterwegs. In den nächsten Tagen etwa in Dietramszell, Holzkirchen, Pullach, Ottobrunn und im Forstenrieder Park. Sie erzeugen kontrollierte Schwingungen, die in den Boden geleitet werden. Die Gesteinsschichten reflektieren dann Signale, die wiederum von Messgeräten aufgezeichnet werden. Oft sind diese Geophone an Laternen befestigt. Am Ende soll so eine Art Ultraschallbild des Untergrunds entstehen. Die Messtrupps arbeiten sich vom Landkreis München aus durch die Landkreise Bad Tölz-Wolfratshausen, Miesbach, Starnberg, Fürstenfeldbruck, Dachau, Freising, Ebersberg und Erding sowie durch Teile der Stadt München. Die Messungen dauern jeweils nur einige Minuten und sollen für die Anwohner lediglich als leichtes Vibrieren wahrnehmbar sein.
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9: mit Tobias Brunner. In der deutschen Autoindustrie stehen tausende Stellen auf der Kippe oder sind schon abgebaut worden. Volkswagen überlegt sogar, ganze Werke zu schließen. Diese Krise macht auch vor den regionalen Immobilienmärkten nicht Halt. Das zeigen entsprechende Daten der beiden größten Immobilienportale in Deutschland. Einzelheiten von Margit Ziller.
10: Ingolstadt und München, Wolfsburg und Stuttgart. Am jeweiligen Stammsitz der großen Autokonzerne zeigt sich bereits, dass die Nachfrage nach Mietwohnungen und Wohneigentum im Jahresvergleich zurückgegangen ist. Die Preise steigen nicht mehr so schnell. Vor allem in Ingolstadt, dem Stammsitz von Audi, fiel die Nachfrage nach Eigentumswohnungen in der Spitze um bis zu 22%. Stark betroffen ist daneben auch Wolfsburg. Die Nachfrage nach Mietwohnungen ging besonders stark in Ingolstadt und in Stuttgart zurück, wo Porsche, Mercedes und Bosch ihren Stammsitz haben. Die Daten stammen von ImmoWelt und ImmoScout24 für eine Analyse im Handelsblatt. Erfasst werden dafür nur Angebotspreise. Die tatsächlichen Verkaufspreise für eine Wohnung oder ein Einfamilienhaus dürften sogar niedriger ausfallen. Am verwundbarsten scheint Wolfsburg, weil dort eine gesamte Region von Volkswagen und seinen Zulieferern abhängt. München und auch Stuttgart gelten als widerstandsfähiger, weil die regionale Wirtschaftsstruktur dort breiter aufgestellt ist.
9: Der Fahrdienst Uber muss in den Niederlanden eine Geldbuße von 825 Millionen Euro zahlen. Die niederländische Datenschutzbehörde verhängte dieses, weil Uber gegen europäisches Recht verstoßen habe. Das Unternehmen habe von 2020 bis 2022 Konten von Fahrern automatisiert gesperrt, ohne ihnen das mitzuteilen. Nach europäischen Datenschutzregeln dürfe so etwas aber nicht automatisiert ablaufen, teilte die Behörde mit. Den Angaben zufolge geht es um einen schwerwiegenden Fall, deshalb die hohe Geldbuße. Uber will laut einem Medienbericht gegen die Entscheidung in Berufung gehen. Nach 4 Verlusttagen hintereinander ist der DAX heute mit einem Plus aus dem Handel gegangen. 26.137 Punkte waren es am Ende und damit 0,6% mehr. Auf Wochensicht hat es aber trotzdem nicht für ein Plus gereicht. Was den heutigen Handelstag bewegt hat, fasst Heidi Radwilas zusammen.
11: Positive Impulse kamen von den Ölpreisen, die über den Tag weitgehend stabil blieben. Das ist nach dem erneuten Anstieg der vergangenen Tage offenbar schon eine gute Nachricht. Mit rund 94 Dollar pro Barrel liegt etwa die Nordseesorte Brent deutlich über den rund 70 Dollar, die vor Ausbruch des Irankriegs fällig wurden. Ebenfalls stabil oder nur leicht steigend präsentierten sich die Renditen für Anleihen etwa in den USA und Deutschland. Die Renditen für US-Staatsanleihen waren zuletzt stark gestiegen. Das hatte die Aktienmärkte gebremst. Grund sind zunehmende Inflationsängste und die massive Verschuldung der USA. Diese Woche wurde bekannt, dass der Schuldenberg der Vereinigten Staaten auf über 40 Milliarden Dollar angewachsen ist. Um die Renditen am Bondmarkt zu drücken, will US-Finanzminister Bessent verstärkt US-Anleihen zurückkaufen. Mithilfe von Anleihen mit kürzerer Laufzeit, für die niedrigere Renditen anfallen. Das scheint nicht zu verfangen. Der Dollar notiert schwächer. Die Krisenwährung Gold hingegen ist stärker gefragt, steigt auf ein 3-Monats-Hoch.

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1: Und jetzt ist es 18.45 Uhr.
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1: Die Nachrichten mit Carsten Fabian.
3: Generalbundesanwalt übernimmt Ermittlungen nach Fund von Waffenlager. Die Sicherheitsbehörden gehen davon aus, dass das Depot bei Berlin für einen Anschlag angelegt wurde, sagte Bundesinnenminister Dobrindt. Ein Verdächtiger sei ermittelt worden und sitze derzeit in Rumänien in Haft. Zuvor hatten NDR, WDR und die Süddeutsche Zeitung berichtet, dass der Verfassungsschutz Hinweise auf einen Auftrag aus Russland habe. Dobrindt sagte, eine Beteiligung fremder Mächte sei nicht auszuschließen. Widerstand gegen Israels Siedlungspläne wächst. Deutschland und 6 weitere Länder fordern Israel auf den Bau von mehr als 1200 Wohnungen östlich von Jerusalem zu verzichten. Das Siedlungsprojekt würde das Westjordanland teilen und eine Friedenslösung torpedieren, heißt es in einer gemeinsamen Erklärung. Angreifer dringt mit Schwert in schwedische Schule ein. Laut Behörden wurden in dem Gymnasium einer Kleinstadt mehrere Menschen verletzt. Einzelheiten zu Täter oder Motiv sind noch nicht bekannt. In Schweden hat es in den vergangenen Jahren mehrere Angriffe auf Schulen gegeben. Gandhi-Aufzeichnungen wurden in Mumbai versteigert. Eine Sammlung von persönlichen Aufzeichnungen des indischen Nationalhelden hat bei einer Auktion 1,7 Millionen Dollar eingebracht. Mahatma Gandhi hatte Indien durch seinen gewaltlosen Widerstand gegen die britische Kolonialherrschaft zur Unabhängigkeit im Jahr 1947 geführt. Ukraine verbietet bekannte russische Zeichentrickserie. Die Regierung belegte die Filmemacher von Mascha und der Bär mit Sanktionen und bezeichnete die Trickfilme als eine Gefahr für die nationale Sicherheit. Kremlsprecher Peskow kritisierte das Verbot. Die Serie sei Propaganda im guten Sinne dieses Wortes, sagte er. Das Wetter in Bayern. Bis zum Abend im Südosten Unwetter möglich, sonst ostwärts abziehender Regen. Kühler bei Höchstwerten von 14 bis 9 Grad.
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1: In der Höllentalklamm bei Greinau geht es nicht nur um die beeindruckende Natur und spektakuläre Wege. Für die Menschen, die sich um das Naturjuwel kümmern, wird das Verhalten mancher Besucher zunehmend zum Ärgernis und teilweise sogar zur Gefahr. Müllschmierereien und beklebte Sicherheitshinweise gehören inzwischen zum Alltag. Julia Schlegel hat die Verantwortlichen beim Aufräumen in der Höllentalklamm begleitet.
4: Snacktüten, leere Trinkflaschen, Bananenschalen. Schon auf dem Weg zur Höllentalklamm liegt einiges an Abfall. Nichts Neues für Bernhard Ostler und Martin Willibald von der Alpenvereinssektion Garmisch-Partenkirchen, die für die Klamm verantwortlich ist. Hier sogar ein kaputter Regenschirm.
5: Ist ja gut. Ja. Jetzt zum Ring auf, braucht man es nicht mehr und dann schmeißt man es einfach etwa da rein.
6: Aber man wird ja halt da kostengünstig entsorgt.
4: Auch Schmierereien gibt's am Weg entlang der Felsen neuerdings. Selbst eine kleine Gedenktafel wurde frisch übersprüht.
5: Das ist ja so schon schlimm, aber wenn sie es aufs Märtel lernen und draufschmieren, dann ist es halt so richtig schade.
4: Kurz vor der Eingangshütte der Klamm, wo die Toiletten über Nacht geschlossen sind, der nächste Fund. Braune Hinterlassenschaften, vermutlich menschliche. Bereits jetzt sind die beiden fast sprachlos, weil sie an allen Ecken was finden.
5: Ja, und es ist halt auffällig, dass es immer öfter vorkommt und immer mehr wird. Das ist einfach die Problematik.
4: Weiterer Abfall liegt herum, teilweise direkt unter den kostenlosen Müllbeuteln des Alpenvereins. Weil der Hüttenwirt heute noch nicht dazugekommen ist, räumen die Männer von der Alpenvereinssektion schnell rund um die Hütte auf. Leere Cola-Dosen, Apfelbutzen in Folie, Kronkorken. Wie der Wirt der Eingangshütte berichtet, gehört das Müll wegräumen und Dreck aufputzen zum Alltag. Wegen Wanderern, die nicht einmal seine Gäste sind, so Florian Michailow.
7: Das ist ja eigentlich so das Schlimmste immer eigentlich. Auch die Leute, die dann vorbeikommen und dann nur so sarkastisch ihren Müll hinschmeißen und sagen, das ist ja auch nirgends eine Mülltonne.
4: Die Rücksichtslosigkeit ist sogar zu einem Sicherheitsproblem geworden. Deshalb müssen sie noch zum oberen Eingang der Klamm, über Steige und durch Tunnel. Und vorbei an auf den Fels geschriebenen Erinnerungen und anderen Schmierereien, die Bernhard Ostler so interpretiert.
6: Das ist einfach der Respekt für die Natur und was wir da halten mögen und die Leute halt auch zeigen mögen, dass das halt einfach nicht so wertschätzt wird.
4: Sie sind angekommen, an 6 großen Schildern, extra angebracht, um Leben zu schützen, aber komplett zugepappt, mit allen möglichen Aufklebern und daher unlesbar. Unterhalb hoher Felswände sollten sie eigentlich vor Steinschlag warnen.
5: Da bleiben sie hocken, machen Brotzeit und sonst irgendwas und sollten da eigentlich so schnell wie möglich durchgehen.
6: Ich weiß jetzt nicht, ob ich für eine freiwillige Feuerwehr da eine Werbung da hinten machen muss an einem Steinschlagschild.
4: Sie schrauben die zugeklebten Schilder ab und bringen die neuen an. Vorsicht, Steinschlag. Wie lange es diesmal sichtbar bleiben wird, ist die Frage.
1: Fall und Schmierereien in der Höllentalklamm. Über das Problem berichtete Julia Schlegel.
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1: Dass der sexuelle Missbrauch in der katholischen Kirche noch lange nicht aufgearbeitet ist, zeigt dieser Fall. Ein Ex-Ministrant des Bistums Aachen kämpft um seine Rente. Eine Grundsatzklage, die es so noch nicht gegeben hat. Der Mann wurde als Kind in den 70ern mehrfach sexuell missbraucht. Seinen Fall hat er dann erst spät der zuständigen Versicherung selbst gemeldet. Diese erkannte den Übergriff als Arbeitsunfall an und zahlt ihm seit 2023 eine Verletztenrente von rund 600 Euro im Monat. Allerdings wusste das Bistum Aachen schon seit 2019 von dem Missbrauch und hätte den Fall schon damals selbst der Berufsgenossenschaft melden müssen. So argumentieren jedenfalls die Anwälte des Klägers. Sie fordern Entschädigung für die verlorenen Jahre. Sollte die Klage erfolgreich sein, könnten weitere Betroffene dem Beispiel folgen und hohe Summen einklagen. Mehr dazu von Christina Maria Purkert.
8: Kerstin Klaus, die Bundesbeauftragte gegen sexuellen Missbrauch von Kindern und Jugendlichen, begrüßt die Klage doch.
9: Es ist keine Lösung für alle Betroffenen, aber für eine spezifische Gruppe kann es extrem hilfreich sein, wenn das Urteil positiv ausgeht.
8: Die abstrakte Definition eines Unfalls als zeitlich begrenzte Außeneinwirkung auf den Körper, die Schäden verursachen kann, trifft auch auf sexualisierte Gewalt zu. Wird sie der Kirche gemeldet und hat die betroffene Person sie im Rahmen eines Ehrenamtes erlitten, müsste das zeitnah der Unfallversicherung gemeldet werden.
10: Das Bundessozialgericht hat schon sehr früh entschieden, dass auch Ministranten eine solche ehrenamtliche Tätigkeit verrichten im Raum der katholischen Kirche.
8: Weiß der Kölner Juraprofessor Stefan Rixen. Offen liest das Urteil aber die Frage, was außerhalb des Gottesdienstes gehört zum Ehrenamt.
10: Wenn es etwa um Ferien, Freizeiten geht für die Ministranten, wenn es um irgendwelche anderen Tätigkeiten geht, die eher freizeitorientiert waren, ist das auch erfasst.
8: Diese Frage ist immer wieder strittig, auch bei Ministranten. Entscheidend für die Einstufung als Ehrenamt ist, dass es sich nicht nur um passive Teilnahme etwa an einer Freizeit handelt. Für ehemalige Ministranten ist das aufgrund der Rechtsprechung leichter zu klären als für andere Bereiche der katholischen und evangelischen Jugendarbeit. Zudem beobachtet die Bundesbeauftragte Kerstin Klaus auch eine bessere Dokumentation von Ehrenamt in der katholischen Kirche.
9: Evangelisch fehlt immer wieder diese Dokumentation und auch ein Verständnis von, wo beginnt eigentlich das Ehrenamt und wann wurde dafür ein Auftrag erteilt oder ist man da so schrittweise in eine Rolle hineingeschlüpft.
8: Wie viele Betroffene also anerkannt werden nach einer Meldung beim für Kirchen zuständigen Unfallversicherer Verwaltungsberufsgenossenschaft, ist daher ebenso schwer abzuschätzen wie die Zahl der Menschen, die Ansprüche erheben könnten. Die Betroffenenvertretung Eckiger Tisch geht aufgrund einer Dunkelfeldstudie aus dem vergangenen Jahr von 150.000 Menschen aus. Nur für den katholischen Bereich, sagt Sprecher Michael Hackert.
11: 150.000, ein Großteil dieser ist Messdiener gewesen. Dann ist die Größe der finanziellen Dimension, über die wir reden, leicht zu erahnen.
8: Die Verwaltungsberufsgenossenschaft spricht Ende Februar in einem FAZ-Interview von gut 900 gemeldeten Fällen und 200 anerkannten. Dabei hatte der Dachverband der Unfallversicherer beim Runden Tisch sexueller Kindesmissbrauch 2011 bereits auf die Meldepflicht hingewiesen. Teuer werden könnte es für die Kirchen aber dennoch. Denn der Versicherer kann Rückforderungen stellen, wenn die Meldepflicht absichtlich oder fahrlässig umgangen wurde. Auch die Beitragssätze könnten mit zunehmender Fallzahl steigen. Die Tragweite der Klage geht aber weit über die Kirchen hinaus. Alle öffentlich-rechtlichen Einrichtungen für Kinder und Jugendliche, also auch Schulen und Kitas, fallen unter die gesetzliche Unfallversicherung. Die Bundesbeauftragte Kerstin Klaus plädiert daher für eine staatliche Stelle für alle.
9: Hier müsste in meinen Augen tatsächlich der Staat in die Verantwortung gehen und sagen, wir schaffen ein vergleichbares System, über das letztlich all diese Fälle entschieden werden.
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12: Mit Michael Küster. Wir sind mittendrin in der neuen Saison der Frauenfußball-Bundesliga. Titelverteidiger Bayern München spielt im Moment beim 1. FC Union Berlin. Tabea Kunze, ist denn das erste Saisontor schon gefallen?
13: Ja, es ist gefallen und die Münchnerinnen haben es standesgemäß, möchte ich schon sagen, erzielt. Clara Bühl, die deutsche Nationalspielerin, in der 26. Minute zum 1:0. Das war ein tolles Freistoßtor aus 17 Metern mit viel Effet um die Mauer gezirkelt ins rechte Toreck. Da hatte Union-Torhüterin Bösel keine Chance, noch ranzukommen an diesen Ball. Und deswegen steht es jetzt auch in der 33. Spielminute 1:0 für den FC Bayern, der sich ja eigentlich schwer tut. Jetzt mal Distanzschussversuch von der aufgerückten

0: definitiv nicht auflaufen wird. Der Nationalspieler leidet unter sogenannten Absenzen, eine spezielle Form von Epilepsie. Das ist dem Bayern-Verantwortlichen schon seit der gesamten letzten Saison bekannt. Heute auf der Pressekonferenz hat Sportvorstand Max Eberl erklärt, wie Musialas Absenzen bei den vergangenen Testspielen gegen Leipzig und Heidenheim zustande gekommen sind.
1: Da hat er natürlich auch Gedanken, kann ich eine Medikation verändern? Jeder Mensch, der Tabletten nimmt, sagt, hey, ich bin froh, wenn ich keine Tabletten mehr nehmen muss. Ich glaube, das ist bei Kopfschmerzen, bei Knieschmerzen, das ist eine ganz andere Thematik. Und da bedarf es eben auch die Zeit und dann hat er eben was verändert in der Medikation. Deswegen waren die Krampfanfälle jetzt auch augenscheinlicher in der Kürze der Zeit, ohne dass jemals eine Gefahr für ihn und Körper und Leib bestand. So, und jetzt gilt es eben wieder anzupassen, diese Medikation, dass er wieder dahin kommt, wo wir schon waren, wo er eben sehr, sehr lange anfallsfrei auch gewesen ist. Und das ist die Aufgabe, die wir medizinisch begleiten, die Mediziner natürlich hauptverantwortlich sind und Jamal sie lebt.
0: Morgen wird Jamal Musiala also zuschauen, wenn seine Kollegen in Dortmund um den Supercup spielen. Anpfiff ist dann um 20.30 Uhr. Schon begonnen hat die erste Hauptrunde des DFB-Pokals. Heute noch ohne bayerische Beteiligung. Aber im Moment laufen drei Partien. Es ist Halbzeit zwischen Drittligist Waldhof Mannheim und Zweitligist 1. FC Kaiserslautern. Ein Duell, wo es ja schon vor Jahrzehnten bei den Fans immer hoch hergegangen ist, auch außerhalb des Spielfelds. Auch heute wurde die Partie mehrfach kurz unterbrochen. Halbzeitstand hier noch 0:0. Für den höchsten Pausenstand hat Eintracht Frankfurt gesorgt. Bei Oberligist St. Tönis in Nordrhein-Westfalen führen die Hessen mit 10:0. Außerdem liegt der Drittligist Preußen Münster mit 1:0 gegen Zweitligist Karlsruhe vorne. Später um 8:45 dann noch Hansa Rostock gegen den VfB Stuttgart.
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3: Die A3 Passau Richtung Nürnberg zwischen Fellburg und Neumarkt Ost Stau nach einem Unfall mit mehreren Fahrzeugen. A3 Nürnberg Richtung Würzburg zwischen Nürnberg-Beringersdorf und Nürnberg-Nord stockender Verkehr nach einem Unfall. Und die A3 Würzburg Richtung Frankfurt zwischen Weibersbrunn und Hößbach 8 Kilometer Stau. A3 Frankfurt Richtung Würzburg zwischen Seligenstädter Dreieck und Goldbach stockender Verkehr. Die A7 Würzburg Richtung Fulda zwischen Bad Kissingen, Obertulber und Bad Brückenau-Volkers 7 Kilometer Stau. A7 Fulda Richtung Würzburg zwischen Fuldaer Dreieck und Bad Brückenau-Wildflecken 7 Kilometer Stau. A8 Stuttgart Richtung München zwischen Merklingen und Ulm-Ost 5 Kilometer Stau nach einem Unfall. Die A8 München Richtung Salzburg zwischen Irschenberg und Rosenheim-West Sperre nach einem LKW-Unfall. Die Bergungsarbeiten werden voraussichtlich bis in den späten Abend andauern. Wenn Sie sich dort auskennen, umfahren Sie das Gebiet bitte weiträumig. Es staut sich ab Holzkirchen in Richtung München. Stau zwischen Rosenheim-West und Irschenberg. Die linke Spur ist wegen des Unfalls in der Gegenrichtung gesperrt. Es gibt eine Umleitung über die U30. A8 München Richtung Stuttgart zwischen Zusmarshausen und Günzburg 8 Kilometer Stau nach einem Unfall. A9 München Richtung Nürnberg zwischen Manching und Denkendorf 15 Kilometer Stau und stockend. Und die A92 Deggendorf Richtung München zwischen Moosburg Nord und Erding 11 Kilometer Stau nach einem Unfall. Noch kurz der Blick auf das Wetter in Bayern. In Ober- und Niederbayern lokal Unwetter mit Starkregen, Hagel und schweren Sturmböen bis Orkanböen möglich. Sonst zum Teil gewittriger Regen. Im Laufe der Nacht beruhigt sich die Wetterlage. Es kühlt ab auf 14 bis 9 Grad.

0: Und jetzt ist es 19 Uhr.
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0: Im Studio Ariane Dreisbach mit diesen Themen. Nach dem Fund eines Waffenlagers in einem Wald bei Berlin gehen die Sicherheitsbehörden von einem geplanten Anschlag aus. Der Deutsche Städtetag will die Pflegeversicherung in eine Vollversicherung umbauen, die alle Kosten übernimmt. Und weil die Donau so wenig Wasser führt, muss jetzt auch Bulgarien die Leistung seines einzigen Kernkraftwerks drosseln. Spionage, Sabotage, Desinformation. Die Bedrohung durch sogenannte hybride Angriffe in Deutschland wächst. Wie ernst die Lage ist, zeigt ein neuer Fall aus der Nähe von Berlin. Dort haben Verfassungsschutz und Polizei im Wald ein geheimes Waffendepot gefunden. Entdeckt wurden zwei Pistolen und Munition. Innenminister Dobrindt schließt nicht aus, dass auch andere Staaten beteiligt sind. Jetzt ermittelt der Generalbundesanwalt wegen des Verdachts auf Geheimdienst.

0: mögliche Agententätigkeit und Vorbereitung einer schweren staatsgefährdenden Gewalttat. Aus Berlin, Markus Sambale.
1: Es war im Herbst des vergangenen Jahres. Da machten deutsche Beamte in einem Wald am Rand von Berlin eine brisante Entdeckung. Der Verfassungsschutz hatte Kenntnis von einem geheimen Waffenlager bekommen. Bundesinnenminister Alexander Dobrindt bestätigt das heute in Berlin.
2: Verfassungsschutz und Polizei haben dieses Versteck ausfindig gemacht. In diesem Versteck waren 2 Handfeuerwaffen und entsprechend Munition hinterlegt.
1: Die Einsatzkräfte machten Waffen und Munition unbrauchbar und überwachten das Versteck, um mögliche Abholer zu finden. Doch niemand erschien. Trotzdem wurde ein Verdächtiger ausfindig gemacht. Er sitzt in Rumänien in Haft. Der Generalbundesanwalt ermittelt gegen ihn wegen des Verdachts der geheimdienstlichen Agententätigkeit und der Vorbereitung einer schweren staatsgefährdenden Straftat.
2: Diese Waffen, die gefunden worden sind, auch die Munition, die ist sicherlich vorgesehen gewesen, um Anschlagsplanungen durchzuführen.
1: Gegen wen sich diese Anschlagspläne gerichtet haben sollen, da wird Innenminister Dobrindt nicht konkreter. Nach Recherchen von WDR, NDR und Süddeutscher Zeitung soll der Verfassungsschutz Hinweise haben, dass das Waffenversteck von russischen Geheimdiensten angelegt wurde. Innenminister Dobrindt hat das nicht bestätigt, er weist aber allgemein darauf hin, dass die Spur zu einem anderen Staat führen könnte.
2: Ist eine Beteiligung fremder Mächte auch in diesem Fall auszuschließen? Nein.
1: Vom laufenden Verfahren erhofft sich der CSU-Politiker jetzt weitere Erkenntnisse. Einen Zusammenhang mit dem Drohnenvorfall am Flughafen Leipzig vor kurzem sieht der Bundesinnenminister nicht.
0: Nächste Woche ist Schluss mit der Sommerpause in Berlin und die Bundesregierung will dann weitere Reformvorhaben angehen. Ganz oben auf der Liste steht die Pflegeversicherung. In den Kassen klaffen große Löcher, gleichzeitig steigt aber die Zahl der Pflegebedürftigen und deren Eigenbeitrag wird immer höher. Zur Not springen Städte und Kommunen ein, das belastet wiederum die kommunalen Haushalte. Der Deutsche Städtetag fordert deshalb einen radikalen Umbau des Systems. Aus Berlin, Birte Sönnigsen.
3: Der Städtetag will, dass es eine Pflegevollversicherung gibt. Das ist kein neuer Vorschlag, den haben auch andere schon gemacht, zum Beispiel Sozialverbände. Bisher ist es so, dass die Pflegeversicherung nur einen Teil der Kosten übernimmt. Sie ist als so eine Art Teilkaskoversicherung auch gedacht. Den Rest der Kosten, zum Beispiel fürs Pflegeheim, den müssen die Pflegebedürftigen selbst übernehmen. Wie viel das ist, das hängt von verschiedenen Dingen ab. Zum Beispiel ist das von Bundesland zu Bundesland sehr unterschiedlich. Es hängt auch davon ab, wie lange jemand im Pflegeheim schon lebt. Denn je länger man im Pflegeheim ist, desto höher sind auch die Zuschüsse durch die Pflegeversicherung. Schon jetzt ist es so, dass viele die Kosten fürs Heim nicht mehr selbst bezahlen können. Und dann springen die Sozialämter ein. Sprich, das belastet die ohnehin schon klammen Städte und Gemeinden finanziell enorm. Rund 40% der Bewohner sind aktuell auf diese sogenannte Hilfe zur Pflege angewiesen. Und wenn in Zukunft die Pflegeheimkosten immer weiter steigen, dann könnten auch noch mehr Menschen auf diese Sozialhilfe angewiesen sein. Das Statistische Bundesamt, das hat heute noch mal frische Zahlen veröffentlicht. Im dritten Jahr in Folge sind jetzt die Ausgaben für diese Hilfe zur Pflege gestiegen, belasten also auch die kommunalen Haushalte. Im vergangenen Jahr waren es insgesamt 6 Milliarden Euro. Seit Monaten arbeitet die Regierung an einer Pflegereform. Sie will dabei aber weiter auf eine Versicherung setzen, die eben nur einen Teil der Pflege Kosten übernimmt.
0: Sie gehört zu den wichtigsten Veranstaltungen ihrer Branche, die internationale KI-Konferenz IChKai. In diesem Jahr hat sie zum ersten Mal seit mehr als 40 Jahren wieder in Deutschland stattgefunden, in Bremen. Welche Länder bei der Konferenz die Nase vorn hatten, berichtet Sven Weingärtner.
4: Wohin die Reise geht, das zeichnet sich zum Beispiel beim autonomen Fahren ab. Wie es künftig auf den Straßen aussieht, sagt Antonio Krüger vorher. Der Professor ist Geschäftsführer beim Deutschen Forschungszentrum für Künstliche Intelligenz.
5: Ich glaube, wir werden wirklich endlich Durchbrüche sehen. Das heißt, wir werden jetzt flächendeckend autonome Taxidienste ab dem nächsten Jahr eigentlich in vielen großen Städten, auch in Europa, haben. Das wird etwas sein, was viele Leute dann auch sehen werden.
4: Auch in anderen Bereichen gibt es große Fortschritte. Die kanadische Professorin Kate Larson ist Präsidentin der Organisation, die die Weltkonferenz IChKai veranstaltet.
6: I am not a roboticist, but the progress in robotics.
4: An dieser Stelle sei gesagt, natürlich kann ein Beitrag über künstliche Intelligenz nicht ohne eine KI-generierte Übersetzung auskommen. Das klingt dann so.
7: Ich bin jetzt keine Forscherin für Robotik, aber die Fortschritte da sind absolut überwältigend. Es gibt Roboter, die skateboarden können und mit bis zu 5 Bällen jonglieren. Die Geschicklichkeit und dass diese Systeme das lernen, das wäre vor 10 Jahren noch unmöglich gewesen.
4: Damit Deutschland bei der rasanten Entwicklung nicht komplett den Anschluss verliert, muss mehr investiert werden. Das sagen Wissenschaftler zumindest hinter vorgehaltener Hand sehr deutlich. Diplomatisch drückt es Ralf Möller aus. Der Informatikprofessor ist bei der Konferenz für die Öffentlichkeitsarbeit zuständig.
8: Es ist notwendig, dass die Politik, ich will da niemanden kritisieren, sieht, dass wir auch in Deutschland wieder zu Technik kommen, wo wir Dinge wieder entwickeln und nicht das, was andere haben, nur nutzen.
4: Die Wissenschaftlerin Tanja Schulz, die maßgeblich daran beteiligt war, die Weltkonferenz für KI ICHKAI nach mehr als 40 Jahren mal wieder nach Deutschland zu holen, ist sehr zufrieden mit der Veranstaltung. Künstliche Intelligenz habe großes Potenzial, sagt sie, aber auch Risiken.
9: Das ist mit jedem Werkzeug so. Wenn man es nicht richtig nutzt oder für Dinge verwendet, die vielleicht falsch sind oder unerlaubt, dann haben sie natürlich jede Menge Risiken auch. Größtes Risiko ist meiner Ansicht nach, dass die großen Player aus Geldgier, sag ich jetzt mal so platt, immer mehr Menschen dazu verführen, immer weniger nachzudenken.
4: Privat nutzt die Bremer Professorin Chatbots wie ChatGPT und Co. gar nicht. Auch viele andere Experten und Expertinnen sind damit außerhalb ihres Berufs zurückhaltend.
8: Wenn ich bei meinem älteren Auto mal was reparieren will, dann brauche ich eine Beschreibung, wie ich die Türverkleidung abnehmen kann. Und dann ist es sehr häufig so, dass ich dann auch auf die entsprechende Videoplattform geleitet werde.
5: Zum Beispiel, man fährt in Urlaub und möchte genau verstehen, ja, was kann man dort sehen, eine Stadt, in der ich noch nicht war. Allerdings mit personenbezogenen, sensiblen Daten muss man schon sehr vorsichtig sein.
6: I do find them useful.
7: Für einige sehr einfache Aufgaben ist das nützlich. Aber ich lade da nicht mein Leben hoch. Es gibt Datenschutzbedenken, deshalb bin ich vorsichtig. Und ich lasse meine Kinder auch nicht damit spielen.
0: Die ersten Angriffe der USA und Israels auf den Iran sind inzwischen ein halbes Jahr her. Noch immer ist die wichtige Straße von Hormus für den Schiffsverkehr weitgehend dicht. Die Mitte Juni vereinbarte Waffenruhe wurde immer wieder gebrochen. Und die Verhandlungen zwischen Washington und Teheran kommen nicht voran. Wenn es nach dem Iran geht, soll sich das nun aber ändern. Uwe Lüb berichtet.
10: Irans Präsident Pezeshkian wirbt für ein Ende des Krieges mit den USA. In einer Rede vor Ärzten in Teheran sagte er, früher oder später müsse der Krieg enden. Dafür sei der Moment gut. Man befinde sich in einer anerkannten Position der Stärke und Würde. Die USA dagegen würden weltweit verachtet und seien verhasst. Pezeshkian sprach auch von diplomatischen Erfolgen. Es sei nichts verabredet worden, was auf Schwäche oder sogar Kapitulation hindeute. Vielmehr sei die Gegenseite Verpflichtungen eingegangen. Damit bezog er sich vermutlich auf die Absichtserklärung zwischen den USA und Iran von Mitte Juni. Das Abkommen gilt seit Juli als gescheitert. Anfang der Woche ist zudem die gesetzte Frist für ein weitergehendes Abkommen abgelaufen. Pezeshkian stellt sich mit seinen Äußerungen hinter die Unterhändler, die eine Einigung mit den USA anstreben. Im iranischen Regime gibt es aber Widerstände gegen weitere Gespräche mit den USA, allen voran innerhalb der Revolutionsgarde. Der Konflikt zwischen Iran und den USA ist festgefahren. Iran steht zunehmend unter wirtschaftlichem Druck. Zuletzt hat US-Präsident Trump Iran mit einem Wirtschaftskrieg nie dagewesenen Ausmaßes gedroht.
0: Die niedrigen Pegelstände in der Donau belasten die Stromversorgung in Südosteuropa immer mehr. Weil es nicht mehr genug Kühlwasser aus dem Fluss gibt, mussten schon Kernkraftwerke in Ungarn und Rumänien ihre Leistung drosseln oder ganz herunterfahren. Jetzt muss auch Bulgarien reagieren und reduziert die Stromproduktion des einzigen Atomkraftwerks im Land. Silke Hane berichtet.
11: Im Kraftwerk Kosloduj wird die Stromerzeugung in einem von 2 Reaktorblöcken um gut 10% reduziert. Kosloduj steht für etwa 40% der bulgarischen Stromerzeugung. Das Atomkraftwerk ist mit Abstand der wichtigste einzelne Stromerzeuger Bulgariens. Der Ausfall eines Teils der Produktion soll jetzt durch Solarenergie ausgeglichen werden. Bulgarien hat den Ausbau von Photovoltaikanlagen in den vergangenen Jahren stark vorangetrieben. Außerdem hat das Land Braunkohle- und Wasserkraftwerke. Gegebenenfalls kann Bulgarien sogar weiter Strom exportieren. Bulgarien führte zuletzt ungewöhnlich viel Strom aus. Der Hauptgrund sind die Ausfälle und Leistungskürzungen der AKW-Strom aufwärts der Donau. In den vergangenen Wochen mussten bereits die Kernkraftwerke Pocs in Ungarn und Cernavoda in Rumänien ihre Leistung drosseln oder herunterfahren.
0: Dieser Großeinsatz wirft auch Tage später noch viele Fragen auf. In München ist ein vermeintlich bewaffneter junger Mann am Dienstag von der Polizei angeschossen worden. Danach wurde bekannt, dass es sich statt um einen etwa 20-Jährigen um einen 14-jährigen Schüler aus dem Landkreis Miesbach handelt. Und auch seine Waffe war nur eine Nachbildung. Was wirklich passiert ist, dazu kursieren zwei Versionen. Der BR hat mit der Familie des Jungen gesprochen. Einzelheiten von Tobias Barnasoy.
12: Er habe Angst zu sterben, sagt die Mutter des 14-Jährigen. Immer wieder sage er ihr, dass er sie liebe. Der kurdische Schüler liegt im Krankenhaus. Die Polizei hat ihn in München-Schwabing vor 3 Tagen angeschossen, in den Oberkörper. Der Junge trug laut Polizei eine Soft-Air-Pistole, die wie eine echte aussah. Über die Sekunden vor dem Schuss gibt es 2 widersprüchliche Versionen. Die Polizei sagt, der Jugendliche habe eine Bewegung wie beim Durchladen gemacht und sich anschließend mit erhobener Waffe zu den Beamten gedreht. Die Mutter des Verletzten schildert denselben Moment völlig anders, beruft sich dabei auf ihren 14-jährigen Sohn. Der habe die Hände gehoben und gerufen, es ist ein Spielzeug, bitte nicht schießen. Bei einer Spurensuche des Bayerischen Rundfunks in der Münchner Belgradstraße, in der Schuss gefallen ist, zeigt sich, es gibt Videos. Ein Video aus einem Waschsalon soll den Jugendlichen kurz vor dem Vorfall mit der Softair-Waffe zeigen, auch wie er die Durchladebewegung macht. Ein weiteres Video beginnt erst nach dem Schuss. Es zeigt, wie die Polizisten den Jungen festhalten, durchsuchen und offenbar erste Hilfe leisten. Ausgerechnet die entscheidenden Sekunden sind darauf nicht zu sehen. Auch die Staatsanwaltschaft sagt, es gibt Aufnahmen bis kurz vor der Schussabgabe. Und weder der 14-Jährige noch seine Familie hätten bereits gegenüber den Ermittlern ausgesagt.
0: Wir springen zurück zum Finale der Fußball-WM vor wenigen Wochen. Spanien gegen Argentinien. Da war es nach dem spanischen Sieg zu unschönen Szenen gekommen. Der Argentinier Paredes zum Beispiel packte den Spanier Gavi am Hemd, fasste ihm mit der Hand ins Gesicht und warf ihn zu Boden. Zuvor hatte er schon den Spanier Garcia geschubst. Jetzt hat die FIFA Konsequenzen für diesen Ausraster gezogen, wie Stefan Kersthold berichtet.
13: Der argentinische Nationalspieler Leandro Paredes ist wegen seiner Tätlichkeit nach dem verlorenen WM-Finale gegen Spanien zu einer Sperre von 10 Spielen und einer Geldstrafe in Höhe von umgerechnet 77.000 Euro verurteilt worden. Das teilte der Fußballweltverband FIFA mit. Daneben wurden 3 weitere Spieler, Paredes Teamkollegen Molina und Almada sowie der Spanier Gavi mit Sperren und Geldstrafen belegt. Auch der argentinische Co-Trainer Roberto Ayala muss 3 Partien aussetzen und 30.000 US-Dollar zahlen. Der argentinische Fußballverband wurde wegen der Verstöße bei mehreren Spielen zu einer zusätzlichen Geldstrafe von insgesamt 321.000 US-Dollar verurteilt. Nach dem Schlusspfiff im Finale war es zu heftigen Auseinandersetzungen gekommen, die vor allem von argentinischer Seite ausgegangen waren. Leandro Paredes hatte sich nach Spielende zu einer Tätlichkeit hinreißen lassen.

0: Es ist 19.15 Uhr.
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0: Die Nachrichten mit Carsten Fabian.
2: Dobrindt äußert sich zu Berliner Waffenlagerfund. Er halte eine Beteiligung fremder Mächte nicht für ausgeschlossen, so der Bundesinnenminister. Der Fall bettet sich ein in hybride Bedrohungsszenarien, ohne damit deutlich zu machen, dass es einen Zusammenhang zwischen diesem Fall und anderen aktuellen Vorfällen gäbe. Heute wurde bekannt, dass im vergangenen Oktober ein Waffenversteck in einem Wald bei Berlin gefunden wurde. Die Bundesanwaltschaft ermittelt nun gegen einen Tatverdächtigen. Europäische Länder kritisieren Israels Siedlungsprojekt im Westjordanland. Das Land solle die Pläne zurücknehmen und die Ausweitungen der Siedlungen beenden, so ein gemeinsames Statement von Deutschland, Frankreich, Großbritannien und Italien. Durch das Siedlungsprojekt rücke nicht nur eine Friedenslösung in weitere Ferne, auch Israels internationales Ansehen werde weiter beschädigt. Das israelische Bauministerium hatte eine Ausschreibung für den Bau von mehr als 1200 Wohneinheiten im Westjordanland veröffentlicht. Ebola-Ausbruch im Kongo breitet sich rasant aus. Bei der aktuellen Epidemie sind nach Angaben der Vereinten Nationen bereits mehr als 2500 Menschen ums Leben gekommen. Die Zahl der Todesopfer steige jeden Tag. Laut UN breitet sich die Epidemie großflächig aus und hat inzwischen ein Gebiet erfasst, das größer ist als Frankreich. FIFA sperrt argentinischen Fußballer Paredes für 10 Länderspiele. Zudem muss er wegen seiner Tätigkeit nach dem verlorenen WM-Finale gegen Spanien 77.000 Euro Geldstrafe zahlen. Nach dem Schlusspfiff war es zu heftigen Auseinandersetzungen gekommen, vor allem von argentinischer Seite ausgehend. Deutscher Wetterdienst registriert mindestens 3 Tornados. Betroffen waren vorgestern Abend Rheinland-Pfalz, Hessen sowie Brandenburg. Die Tornados verursachten massive Schäden. Es wurden Dächer abgedeckt und zahlreiche Bäume entwurzelt. Mehrere Menschen wurden verletzt. Das Wetter in Bayern: in der Nacht abziehender Starkregen und Gewitter, dahinter einzelne Schauer und Auflockerungen bei 14 bis 9 Grad.
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3: Im Studio Gerhard Amberger. Die Gegner einer dritten Startbahn am Flughafen München setzen ihren Widerstand fort. Sie haben Verfassungsbeschwerde beim Bundesverfassungsgericht eingereicht. Sie wollen das sogenannte Ewigkeitsbaurecht kippen. Birgit Grundner berichtet.
4: Für die Startbahngegner schien die Sache lange klar. Sie gingen davon aus, dass der Planfeststellungsbeschluss für eine dritte Piste nach 10 Jahren, also im März 2026, verfällt, weil in dieser Zeit nicht mit dem Bau begonnen wurde. Der Bayerische Verwaltungsgerichtshof in München hat aber entschieden, dass die Startbahngenehmigung weiter bestehen bleibt. Eine Revision wurde nicht zugelassen. Die Nichtzulassungsbeschwerde hat das Bundesverwaltungsgericht in Leipzig dann zurückgewiesen. Es hieß, insbesondere der umfangreiche Grunderwerb sowie verschiedene Bau- und Ausgleichsmaßnahmen seien als ausreichender Beginn der Durchführung des Gesamtvorhabens anzusehen. Deswegen verfalle die Startbahngenehmigung auch nicht. Nun haben der Landkreis und die Stadt Freising, die Gemeinde Berglern im Landkreis Erding und Privatkläger Verfassungsbeschwerde beim Bundesverfassungsgericht eingereicht. Politisch liegen die Startbahnpläne gerade auf Eis. CSU und Freie Wähler im Landtag haben ein Moratorium vereinbart, wonach die Pläne in der laufenden Legislaturperiode nicht weiter verfolgt werden. Die Startbahngegner fordern aber, dass die Bayerische die Staatsregierung ganz auf das Vorhaben verzichten soll.
3: Nach Oberfranken. Es geht um insgesamt 44 Millionen Euro Steuerhinterziehung mit gepanschtem Diesel rund um eine Tankstellenfirma in Schwarzenbach an der Saale. 7 Männer und Frauen wurden bereits verurteilt. Bei einem weiteren Prozess sind heute vor dem Landgericht Hof die Plädoyers gegen einen mutmaßlichen Drahtzieher gehalten worden. Anne-Rose Zuber.
5: Das gibt es selten. Staatsanwalt und Verteidiger waren sich heute einig und lobten gemeinsam den Angeklagten. Denn nach anfänglichem Schweigen hat der 52-jährige Berliner nicht nur zugegeben, welche Rolle er in dem groß angelegten Betrug mit unversteuertem und gepanschtem Diesel gespielt hat, sondern auch Angaben zu weiteren mutmaßlichen Hintermännern gemacht und so etwas mehr Licht in den weit verzweigten Steuerbetrug gebracht, an dem mindestens 3 Berliner Banden mit Kontakten nach Osteuropa beteiligt sind. Der Staatsanwalt forderte heute für den mehrfach vorbestraften Mann 6,5 Jahre, die Verteidiger maximal 5 Jahre Gefängnis. Das Urteil wird am 31. August erwartet und dann droht ihm noch ein weiterer Prozess in Berlin.
3: Der Regen der vergangenen Tage hat für die Flüsse und Seen bei uns in Bayern nicht die erhoffte Entspannung gebracht. Auch das Grundwasser ist vielerorts weiter zu niedrig. Derzeit werden an mehr als 3/4 der Messstellen niedrige und sehr niedrige Verhältnisse registriert. Das hat das Landesamt für Umwelt in Augsburg mitgeteilt. Die aktuelle Situation bleibt angespannt, heißt es im Niedrigwasserlagebericht Bayern. 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
0: Traditionell erinnert Tschechien am 21. August an die Niederschlagung des Prager Frühlings im Jahr 1968. So auch heute. Mit einer zentralen Gedenkfeier vor dem Gebäude des Tschechischen Rundfunks in Prag. Am Nachmittag folgte dann ein Festival, das an die massive Auswanderungswelle erinnerte, die auf dieses historische Ereignis folgte. Paul Vorreiter aus Prag schaut mit uns nochmal zurück in den August vor 58 Jahren.
6: In der Nacht vom 20. auf den 21. August 1968 rollen sowjetische Panzer und Truppen weiterer Warschauer Paktstaaten in die Tschechoslowakei. Der Prager Frühling ist damit faktisch beendet. Schüsse im Programm des tschechoslowakischen Rundfunks. Der Sender informiert schon in der Nacht über den Einmarsch. Ziel der Invasion, die Reformen des liberalen kommunistischen Flügels, um Alexander Dubček zu ersticken. Für viele Menschen ist der Rundfunk in diesen Stunden die einzig verlässliche Informationsquelle. Sowjetische Truppen rücken deshalb mit Panzern vor das Rundfunkhaus im Prager Stadtteil Vinohrady. Sie wollen den Sender besetzen und das Programm zum Schweigen bringen. Pragerinnen und Prager stellen sich ihnen entgegen, es fallen Schüsse, Menschen sterben. Heute wird genau dort an die Opfer erinnert. Allein am ersten Tag der Invasion werden in der Tschechoslowakei 58 Menschen getötet oder tödlich verletzt. Durch Schüsse, bei Unfällen im Zusammenhang mit den Truppenbewegungen oder infolge von Bränden. Bis Ende 1968 steigt die Zahl der Todesopfer auf über 100. Tschechiens Präsident Petr Pavel. Auch wenn seit dem Einmarsch der Truppen des Warschauer Pakts in unser Land bereits 58 Jahre vergangen sind, das Trauma des Verrats und der Demütigung durch unsere damaligen Verbündeten ist in unserer Gesellschaft nach wie vor tief verwurzelt. Die Panzer zerstörten die Hoffnung auf politische Lockerung. Unser Land musste weitere 21 Jahre auf Freiheit warten. Gerade deshalb sollten wir gegenüber den aggressiven und expansionistischen Tendenzen des heutigen Russlands und seiner Propaganda aufmerksamer und skeptischer sein. Pavel erinnert an die Schlüsselrolle des Rundfunks von 1968 und zieht eine Linie in die Gegenwart. Unabhängige Medien stünden heute wieder unter Druck, sagt er. In Tschechien wird derzeit über die Zukunft des öffentlich-rechtlichen Rundfunks gestritten. Die Regierung von Premier Andrej Babiš will die Rundfunkgebühren abschaffen und die Finanzierung in den Staatshaushalt überführen. Kritiker befürchten weniger Geld und mehr politischen Einfluss. Auch bei der Ukraine gehen die Positionen weit auseinander. Babiš und seine Partei ANO äußern sich deutlich zurückhaltender zur weiteren Militärhilfe als Präsident Pavel und die prowestliche Opposition. Es ist offensichtlich, dass sich die historischen Erfahrungen mit dem Vorgehen Russlands wiederholen. Aber manche wollen das aus verschiedenen Gründen nicht wahrhaben. Die Ukraine verteidigt seit fast 5 Jahren nicht nur ihre Freiheit, sondern auch die Freiheit und Sicherheit Europas. Es liegt in unserem Interesse, ihr so lange zur Seite zu stehen, wie es nötig ist. Ein Festival auf dem Prager Messegelände erinnert heute an all jene, die nach der Niederschlagung des Prager Frühlings die Tschechoslowakei verließen und an die Lücke, die sie im öffentlichen und kulturellen Leben hinterließen. Darüber will das Festival informieren, sagt die Leiterin Barbora Schubertova. Wir widmen uns in diesem Jahr ganz intensiv diesem Thema. Wir sprechen mit ehemaligen Redakteuren des tschechoslowakischen Rundfunks, die ins Exil gingen oder später für Radio Free Europe arbeiteten. Das Programm ist wirklich reichhaltig. In Prag erinnern heute leere Stühle im Stadtraum an Menschen, die gehen mussten oder nicht zurückkehrten. Nicht nur in der tschechischen Hauptstadt wird heute an die Niederschlagung des Prager Frühlings erinnert, sondern auch in anderen tschechischen Städten wie Brünn und Ostrava. In der Slowakei würdigte Präsident Peter Pellegrini den Mut jener, die sich der Besetzung damals widersetzten.
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0: Er ist Franzose, genauer gesagt Bretone, und er ist Milliardär. Doch sein Name dürfte vielen weit weniger geläufig sein als die Marken, die zu seinem Imperium gehören. François Pinault. Seine Karriere hat in den 60er Jahren im Holzhandel begonnen. Heute gehören ihm Luxusmodehäuser wie Gucci und ein Fußballclub. Mit seinem Vermögen hat Pinault außerdem eine der weltweit größten privaten Kunstsammlungen aufgebaut. Heute wird er 90 Jahre alt und Caroline Düller schaut auf sein Leben und seine Ecken und Kanten.
7: François Pinault und Erfolg, das ist eine Art Hassliebe, wenn man dem Selfmade-Milliardär glaubt. Er halte Erfolg für gefährlich, hat Pinault 2021 dem Radiosender France Inter gesagt, in einem seiner seltenen Interviews. Denn Erfolg kann einschläfernd sein. Das gilt fürs Business, für die Kunst, für das Leben allgemein.
8: C'est dans la vie, le succès peut vous amener à vous endormir. Le succès est dangereux, vous savez, c'est vrai dans les affaires, c'est vrai dans la vie tout court, c'est vrai chez les artistes.
7: François Pinault hat die Schule ohne Abschluss verlassen. Auf der Uni war er nie. Mit 16 arbeitet er im Sägewerk seiner Familie in der Bretagne. Anfang der 60er Jahre übernimmt Pinault das Holzunternehmen seines Schwiegervaters und ab da gehen die Umsätze durch die Decke.
9: Wenn man einen Unterschied machen will, darf man die anderen nicht kopieren, sonst sind sie einfach nur ein Mitläufer. Es braucht immer Originalität. Sie müssen immer nach Effizienz streben, nach der größtmöglichen Effizienz zu den geringsten Kosten.
7: Dabei geht der Holzbaron nicht gerade zimperlich vor. Er kauft strategisch Unternehmen auf, die in Schwierigkeiten stecken, und zerlegt sie, um sein eigenes zu vergrößern. Pinault sei ein Dépouilleur d'épave. Er schlachte Wracks aus, schreiben die Journalisten Pierre-Angel Gay und Caroline Monod, die sich in ihren Recherchen kritisch mit dem Aufstieg und den Geschäftsmethoden des Milliardärs auseinandergesetzt haben.
10: Yves Saint Laurent sought to redefine beauty and design clothes that would set women free.
7: In den 90er Jahren stellt Pinault sein Geschäft breiter auf und steigt ins Luxusbusiness ein. Zum Imperium der Pinots gehören heute Marken wie Gucci, Yves Saint Laurent oder Balenciaga. Ab Mitte der 2000er Jahre konzentriert sich Pinault auf eine weitere große Leidenschaft. Über die Jahrzehnte baut François Pinault eine der weltweit größten Sammlungen zeitgenössischer Kunst auf. Laut Kennern, auf die sich die Zeitung Le Monde beruft, kauft Pinault in Sachen Kunst schnell, gut und viel. In etwa so, wie er früher Firmen gekauft hat. Vor allem aber setzt Pinault auf neue Talente.
9: Natürlich informiere ich mich über die Künstler, vor allem über die Jüngeren, die noch nicht so bekannt sind. Ich habe Teams überall auf der Welt, die mir Bescheid sagen, wenn sie einen mehr oder weniger talentierten jungen Künstler entdecken. Dann schaue ich mir zuerst Fotos, Videos und so weiter an und dann versuche ich, sie zu treffen. Ich gehe also Risiken ein.
7: Erzählt Pinault 2021 bei France Inter. Anlass ist die Eröffnung seines dritten Privatmuseums, der Bourse de Commerce, mitten im Herzen von Paris. Mit der Bourse de Commerce hat Pinault aber auch eine kontroverse Debatte ausgelöst über das Zusammenspiel von Kunst, Kapital und die Privatisierung kultureller Räume. Seitdem wird weniger debattiert über die Vorwürfe der Steuervermeidung oder Pinots Nähe zu politischen Entscheidern à la couleur, die er stets genutzt hat, um sein Business voranzubringen. Sich auf seinem Lebenswerk auszuruhen, kommt für François Pinault auch mit 90 Jahren offenbar nicht in Frage. Er nimmt sich noch immer in Acht vor der Gefahr des Erfolgs.
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0: A3 Passau Richtung Nürnberg. Zwischen Kreuz Regensburg und Sinzing ein Unfall auf der rechten Spur. A3 Passau Richtung Nürnberg. Zwischen Parsberg und Neumarkt Ost 7 Kilometer Stau nach einem Unfall. A3 Würzburg Richtung Frankfurt. Zwischen Weibersbrunn und Hösbach 6 Kilometer Stau und stockend. A7 Fulda Richtung Würzburg. Zwischen Fuldaer Dreieck und Bad Brückenau Wildflecken 7 Kilometer Stau. Die A8 München Richtung Salzburg zwischen Irschenberg und Rosenheim West Sperre nach einem LKW-Unfall. Die Bergungsarbeiten werden voraussichtlich bis in den späten Abend andauern. Wenn Sie sich dort auskennen, umfahren Sie das Gebiet bitte weiträumig. Es staut sich ab Weyern in Richtung München. Stau zwischen Rosenheim West und Irschenberg. Die linke Spur ist wegen des Unfalls in der Gegenrichtung gesperrt. Es gibt eine Umleitung über die U30. A72 Plauen Richtung Hof zwischen Pirk und Dreieck Hochfranken 4 Kilometer Stau nach einem Unfall und A94 Passau Richtung München in Höhe Heldenstein Behinderung nach einem Unfall. Das Wetter in Bayern. In der Nacht ziehen Gewitter und Starkregen nach Österreich und Tschechien ab. Es kühlt ab auf 14 bis 9 Grad. Morgen in Franken erst wechselhaft, bis zum Abend sonst verbreitet Sonne und Wolken. Am Sonntag überwiegend trocken mit Sonne, nur regional mal mehr Wolken. Am Montag oft sonnig, erst zum Abend hin von Südwesten neue Wolken. Höchstwerte 17 bis 25 Grad.

0: Es ist 19.30 Uhr.
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0: Im Studio Ariane Dreisbach und das sind die Themen der nächsten halben Stunde. Waffenfund in einem Wald bei Berlin. Innenminister Dobrindt schließt nicht aus, dass andere Staaten verwickelt sind. Wirtschaftsverbände und Großkonzerne fordern die Regierung auf, bei den angekündigten Reformen Tempo zu machen. Und der Behindertenbeauftragte der Bundesregierung will behinderte Frauen besser vor sexualisierter Gewalt schützen. Zwei Pistolen und Munition versteckt in einem Waldstück bei Berlin. Dieser Fund von Verfassungsschutz und Polizei aus dem vergangenen Herbst, der heute bekannt geworden ist, beunruhigt die deutschen Sicherheitsbehörden. Sie vermuten, dass die Waffen für Anschläge genutzt werden sollten. Außerdem ermittelt die Generalstaatsanwaltschaft wegen mutmaßlicher Agententätigkeit. Innenminister Dobrindt spricht von einem weiteren Fall hybrider Bedrohung und schließt nicht aus, dass auch andere Staaten damit zu tun haben. Aus Berlin Dietrich Karl Meurer.
2: Bundesinnenminister Alexander Dobrindt wirkt ernst und besorgt, als er am frühen Nachmittag vor die Presse tritt. Der CSU-Politiker berichtet, dass der Verfassungsschutz im Oktober vergangenen Jahres Hinweise auf ein mögliches Waffenversteck in der Nähe von Berlin hatte. Gemeinsam mit dem Landeskriminalamt haben die Behörden das Depot in einem Waldgebiet aufgespürt. Dort fanden die Ermittler zwei Handfeuerwaffen und Munition. Dobrindt sagt weiter, die Einsatzkräfte machten Waffen und Munition unbrauchbar. Danach überwachten sie das Versteck, um mögliche Abnehmer zu identifizieren. Es erschien jedoch niemand. Der Minister berichtet, die Bundesanwaltschaft ermittelt gegen einen Verdächtigen, der in Rumänien in Haft sitzt. Die Ermittler werfen ihm geheimdienstliche Agententätigkeit und die Vorbereitung einer schweren staatsgefährdenden Straftat vor. Zu den Hintergründen des Waffenverstecks äußert sich Dobrindt vorsichtig. Eine Beteiligung fremder Mächte, also fremder Staaten, könne er nicht ausschließen. Er sieht den Fall im Zusammenhang mit Spionage oder Sabotage. Der Fund stütze die Einschätzung der Sicherheitsbehörden. Sie gehen von einer hohen Gefährdungslage aus.
0: Die politische Sommerpause in Berlin ist so gut wie vorbei. Nächste Woche läuft der Betrieb wieder an mit Klausuren des Kabinetts und der Regierungsfraktionen. Dann muss es zügig gehen mit Reformen. Das fordern jedenfalls Wirtschaftsverbände und namhafte Unternehmen aus Bayern und Baden-Württemberg. In einem Brief an Bundeskanzler Merz schreiben sie: Versprechen einlösen, jetzt handeln. Einer der Unterzeichner ist der Hauptgeschäftsführer der Vereinigung der Bayerischen Wirtschaft, Bertram Brossard. Er wirft der Regierung vor, bisher nicht die richtigen Entscheidungen getroffen zu haben.
3: Was uns momentan mit am meisten schadet, ist, dass unsere Arbeitskosten in Deutschland sehr hoch sind. Dies führt zu einer Deindustrialisierung, zu einem Verlust an Arbeitsplätzen. Und wenn man gleichzeitig, was die Bundesregierung jetzt plant, die Sozialversicherungsbeiträge durch eine Erhöhung der Beitragsbemessungsgrenzen erhöht, macht man Arbeit noch teurer. Und zum Zweiten ist vieles darin, was jetzt geplant wird, vollkommen an der Realität vorbei, wie etwa die Abschaffung der geblockten Altersteilzeit. Da muss die Regierung nachdenken.
0: Bertram Brossard war das, Hauptgeschäftsführer der Vereinigung der Bayerischen Wirtschaft, zum Brief an Bundeskanzler Merz, den 17 Vertreter der Wirtschaft unterzeichnet haben. In der EU ist wieder ein Konflikt über die Migrationspolitik und das neue Asylsystem entbrannt. Es gibt Meinungsverschiedenheiten, ob Italien Asylsuchende zurücknehmen muss, die als erstes dort angekommen und anschließend in ein anderes EU-Land weitergereist sind. Die Regierung von Ministerpräsidentin Meloni lehnt eine Aufnahme ab. Aus Rom berichtet Tillmann Kleinjung.
4: Die Schweiz, Österreich, die Niederlande, Finnland, Schweden, all diese Länder wollen Asylsuchende nach Italien zurückschicken. Denn für deren Verfahren ist nach den europäischen Dublin-Regeln Italien zuständig, weil sie dort zuerst in die EU eingereist sind. Jahrelang war dieser Mechanismus ausgesetzt, um Italien als einen der Hauptanlaufpunkte in der EU zu entlasten. Mit der Einführung des gemeinsamen europäischen Asylsystems GEAS am 12. Juni wurde das Dublin-Verfahren wieder aktiviert. Laut der italienischen Zeitung La Repubblica muss Italien mit 10.000 Menschen rechnen, die von anderen europäischen Staaten zurückgeschickt werden. Deutschland hatte als erstes Land angekündigt, die Rückführungen wieder aufzunehmen. Italien verweigert die Aufnahme und fordert eine Kompensation für die von deutschen NGOs nach Italien gebrachten Bootsflüchtlinge. Eine solche Kompensation sieht aber GEAS nicht vor. Italien und Deutschland ringen nun um eine gütliche Einigung. Dazu könnte es auch in den kommenden Tagen ein Gespräch zwischen dem deutschen Innenminister Dobrindt und seinem italienischen Amtskollegen Piantedosi geben.
0: In Griechenland hat es in diesem Jahr schon rund 5000 Waldbrände gegeben. Neue Brandmeldekameras sollen das Kulturerbe vor Feuer schützen. Und auch bei den Verursachern greifen die Behörden jetzt durch, wie Astrid Halder aus Athen berichtet.
5: Insgesamt sind in Griechenland seit Jahresbeginn über 300 Menschen festgenommen worden, weil sie Brände verursacht haben sollen. Ein Feuerwehrsprecher sagte im griechischen öffentlich-rechtlichen Rundfunk, in 36 Fällen handle es sich um Vorsatz. Über 270 seien fahrlässig verursacht worden. Wie zum Beispiel ein Fall auf Kreta vergangene Woche, der sorgte nicht nur bei Einsatzkräften für Kopfschütteln. So brach dort laut griechischer Feuerwehr ein Feuer aus, nachdem ein Urlauber am Waldrand mit Holzkohle gegrillt hatte. Medienberichten zufolge sagte er den Behörden, er habe nicht gewusst, dass Grillen im Freien bei starkem Wind und Trockenheit verboten sei. Dieses Jahr hat es in Griechenland schon an die 5000 Waldbrände gegeben. Für die nächsten Tage sind wieder heiße Temperaturen und starke Winde angesagt. Das könnte die Waldbrandgefahr, die sich aktuell entspannt hat, wieder steigern.
0: Sie gehört zu den wichtigsten Veranstaltungen der Branche, die internationale KI-Konferenz IChKI. In diesem Jahr hat sie zum ersten Mal seit mehr als 40 Jahren wieder in Deutschland stattgefunden, in Bremen. Und welche Länder da die Nase vorn hatten, berichtet Sven Weingärtner.
6: Mehr als 70% der Beiträge kamen von chinesischen KI-Forschern und Forscherinnen. Die Arbeiten aus Deutschland machten einen Anteil von gerade mal 2% aus. Deutsche und europäische Wissenschaftler betonten, wie wichtig mehr Investitionen in den Bereich künstliche Intelligenz sind, um nicht gänzlich den Anschluss zu verlieren und nur noch abhängig von amerikanischen Unternehmen und chinesischer Technologie zu sein. Politisch wurde es im offiziellen Teil der Konferenz zwar nicht, aber wiederholt zeigten sich renommierte Forscher irritiert, dass das Bundesministerium für Forschung, Technologie und Raumfahrt weder mit der zuständigen Ministerin selbst noch auf Staatssekretärsebene vertreten war. Das Ministerium verweist auf die Urlaubszeit. Eine Sprecherin betonte auf Nachfrage aber, dass künstliche Intelligenz als eine prioritäre Schlüsseltechnologie betrachtet und bis 2029 mit 2,8 Milliarden Euro gefördert werde. Das Fazit aus dem Organisationsteam der Konferenz fällt positiv aus. Es habe nichts gegeben, was hätte besser laufen können, so die Bremer Professorin Tanja Schulz, die maßgeblich daran beteiligt war, die Veranstaltung nach mehr als 40 Jahren wieder nach Deutschland zu holen. Bis zum nächsten Mal wird es voraussichtlich wieder Jahrzehnte dauern. 2027 ist die IChKI in Kyoto.
0: Gewalt gegen Frauen mit Behinderung. Das ist ein Thema, über das nicht oft berichtet wird, aber die Zahl der Betroffenen steigt. Sie erleben sehr viel häufiger körperliche, psychische oder sexualisierte Gewalt als Frauen ohne Behinderung und können sich meist nicht oder nur schlecht wehren. Deswegen wünscht sich der Bundesbehindertenbeauftragte Dusel eine direkte Ansprechpartnerin für Betroffene. Lea Gennert berichtet.
7: Der Bundesbehindertenbeauftragte Dusel fordert, in allen Wohneinrichtungen für Menschen mit Behinderung Frauenbeauftragte einzusetzen. Anlass sind Recherchen des Team Recherche des SWR. Im Interview fordert Dusel die Bundesländer auf, ihre Heimgesetze und Verordnungen entsprechend zu ändern. Heimbetreiber also zu verpflichten, Frauenbeauftragte einzusetzen. Diese könnten Ansprechpartnerinnen sein, wenn Gewalt passiert sei, aber auch eine wichtige Rolle in der Prävention spielen. Eine gesetzliche Pflicht gibt es bisher nur in 3 Bundesländern: Rheinland-Pfalz, Thüringen und Bremen. Das zeigt eine Umfrage des Team Recherche des SWR unter allen Landessozialministerien. Die anderen Bundesländer verweisen auf allgemeine Gewaltschutzkonzepte, Heimräte oder Bewohnervertretungen. 2024 hatten 2 Bundesministerien eine Studie unter anderem zu Gewalterfahrungen von Frauen mit Behinderung veröffentlicht. Jede 5. befragte Frau, die in einer stationären Einrichtung lebt, gab an, bereits sexuelle Gewalt erfahren zu haben.
0: Die Technische Universität München will den Ausbau der Geothermie erforschen. Wo lohnt es sich, nach der Wärme aus der Tiefe zu suchen und sie anschließend zu nutzen? Ein Forschungsteam will in den kommenden Monaten den Boden in der Landeshauptstadt und in 9 südlichen Landkreisen näher untersuchen. Mehr dazu von Birgit Grundner.
8: Die Voraussetzungen für Geothermie gelten in der Gegend rund um München grundsätzlich als sehr gut. An vielen Stellen gibt es schon entsprechende Anlagen. Nun will man ein geologisches 3D-Modell schaffen, um weitere Geothermieprojekte noch effizienter und präziser planen zu können. Deshalb sind jetzt sogenannte Vibro-Trucks unterwegs. In den nächsten Tagen etwa in Dietramszell, Holzkirchen, Pullach, Ottobrunn und im Forstenrieder Park. Sie erzeugen kontrollierte Schwingungen, die in den Boden geleitet werden. Die Die Steinschichten reflektieren dann Signale, die wiederum von Messgeräten aufgezeichnet werden. Oft sind diese Geophone an Laternen befestigt. Am Ende soll so eine Art Ultraschallbild des Untergrunds entstehen. Die Messtrupps arbeiten sich vom Landkreis München aus durch die Landkreise Bad Tölz-Wolfratshausen, Miesbach, Starnberg, Fürstenfeldbruck, Dachau, Freising, Ebersberg und Erding sowie durch Teile der Stadt München. Die Messungen dauern jeweils nur einige Minuten und sollen für die Anwohner lediglich als leichtes Vibrieren wahrnehmbar sein.
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9: mit Tobias Brunner. In der deutschen Autoindustrie stehen tausende Stellen auf der Kippe oder sind schon abgebaut worden. Volkswagen überlegt sogar, ganze Werke zu schließen. Diese Krise macht auch vor den regionalen Immobilienmärkten nicht Halt. Das zeigen entsprechende Daten der beiden größten Immobilienportale in Deutschland. Einzelheiten von Margit Ziller.
10: Ingolstadt und München, Wolfsburg und Stuttgart. Am jeweiligen Stammsitz der großen Autokonzerne zeigt sich bereits, dass die Nachfrage nach Mietwohnungen und Wohneigentum im Jahresvergleich zurückgegangen ist. Die Preise steigen nicht mehr so schnell. Vor allem in Ingolstadt, dem Stammsitz von Audi, fiel die Nachfrage nach Eigentumswohnungen in der Spitze um bis zu 22%. Stark betroffen ist daneben auch Wolfsburg. Die Nachfrage nach Mietwohnungen ging besonders stark in Ingolstadt und in Stuttgart zurück, wo Porsche, Mercedes und Bosch ihren Stammsitz haben. Die Daten stammen von ImmoWelt und ImmoScout24 für eine Analyse im Handelsblatt. Erfasst werden dafür nur Angebotspreise. Die tatsächlichen Verkaufspreise für eine Wohnung oder ein Einfamilienhaus dürften sogar niedriger ausfallen. Am verwundbarsten scheint Wolfsburg, weil dort eine gesamte Region von Volkswagen und seinen Zulieferern abhängt. München und auch Stuttgart gelten als widerstandsfähiger, weil die regionale Wirtschaftsstruktur dort breiter aufgestellt ist.
9: Der Fahrdienst Uber muss in den Niederlanden eine Geldbuße von 825 Millionen Euro zahlen. Die niederländische Datenschutzbehörde verhängte dieses, weil Uber gegen europäisches Recht verstoßen habe. Das Unternehmen habe von 2020 bis 2022 Konten von Fahrern automatisiert gesperrt, ohne ihnen das mitzuteilen. Nach europäischen Datenschutzregeln dürfe so etwas aber nicht automatisiert ablaufen, teilte die Behörde mit. Den Angaben zufolge geht es um einen schwerwiegenden Fall, deshalb die hohe Geldbuße. Uber will laut einem Medienbericht gegen die Entscheidung in Berufung gehen. Nach 4 Verlusttagen hintereinander ist der DAX heute mit einem Plus aus dem Handel gegangen. 26.137 Punkte waren es am Ende und damit 0,6% mehr. Auf Wochensicht hat es aber trotzdem nicht für ein Plus gereicht. Was den heutigen Handelstag bewegt hat, fasst Heidi Radwilas zusammen.
11: Positive Impulse kamen von den Ölpreisen, die über den Tag weitgehend stabil blieben. Das ist nach dem erneuten Anstieg der vergangenen Tage offenbar schon eine gute Nachricht. Mit rund 94 Dollar pro Barrel liegt etwa die Nordseesorte Brent deutlich über den rund 70 Dollar, die vor Ausbruch des Irankriegs fällig wurden. Ebenfalls stabil oder nur leicht steigend präsentierten sich die Renditen für Anleihen etwa in den USA und Deutschland. Die Renditen für US-Staatsanleihen waren zuletzt stark gestiegen. Das hatte die Aktienmärkte gebremst. Grund sind zunehmende Inflationsängste und die massive Verschuldung der USA. Diese Woche wurde bekannt, dass der Schuldenberg der Vereinigten Staaten auf über 40 Milliarden Dollar angewachsen ist. Um die Renditen am Bondmarkt zu drücken, will US-Finanzminister Bessent verstärkt US-Anleihen zurückkaufen. Mithilfe von Anleihen mit kürzerer Laufzeit, für die niedrigere Renditen anfallen. Das scheint nicht zu verfangen. Der Dollar notiert schwächer. Die Krisenwährung Gold hingegen ist stärker gefragt, steigt auf ein 3-Monats-Hoch.

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1: Und jetzt ist es 19.45 Uhr.
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1: Carsten Fabian mit den Nachrichten.
3: Generalbundesanwalt übernimmt Ermittlungen nach Fund von Waffenversteck. Die Sicherheitsbehörden gehen davon aus, dass das Depot bei Berlin für einen Anschlag angelegt wurde, sagte Bundesinnenminister Dobrindt. Ein Verdächtiger sei ermittelt worden und sitze derzeit in Rumänien in Haft. Zuvor hatten NDR, WDR und die Süddeutsche Zeitung berichtet, dass der Verfassungsschutz Hinweise auf einen Auftrag aus Russland habe. Deutscher Städtetag fordert Umbau der Pflege. Präsident Jung betonte, es sei nicht hinnehmbar, dass Menschen, die ein Leben lang hart gearbeitet haben, in Sozialhilfe fallen. Deshalb müsse die Pflegeversicherung künftig alle Kosten übernehmen. Bisher springen Städte und Gemeinden ein, wenn Menschen ihren Heimplatz nicht selbst bezahlen können. Bayerns Exporte legen wieder zu. Laut dem Landesamt für Statistik in Fürth sind die Ausfuhren im ersten Halbjahr um 2,7% gestiegen, und zwar auf gut 117 Milliarden Euro. In den wichtigen Bereichen Autos und Maschinen sanken die Exporte allerdings. Wichtigste Handelspartner bleiben China und die EU. Prinz Harry und weitere Prominente müssen Millionen an britischen Verlag zahlen. Das hat ein Londoner Gericht entschieden. Hintergrund ist ein verlorener Prozess gegen die Boulevardzeitung Daily Mail. Harry, Popstar Elton John und andere hatten dem Blatt illegale Recherchemethoden vorgeworfen. Weil sie das nicht beweisen konnten, sollen sie umgerechnet 11 Millionen Euro Prozesskosten für die Gegenseite übernehmen. Österreichs Bauern erhalten wegen Trockenheit 240 Millionen Euro Unterstützung. Unter anderem werden Sozialversicherungsbeiträge erlassen. Zudem stellt die Regierung Geld zur Sicherung der Liquidität bereit. Die Dürre habe im österreichischen Agrarsektor einen Schaden von mehr als 1 Milliarde Euro verursacht, so Landwirtschaftsminister Totschnig. Das Wetter in Bayern: in der Nacht abziehender Starkregen und Gewitter, später einzelne Schauer und Auflockerungen bei 14 bis 9 Grad.
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1: Die Höllentalklamm bei Greinau ist bekannt für beeindruckende Natur und spektakuläre Wege und zieht deshalb viele Menschen an. Für diejenigen, die sich um das Naturjuwel kümmern, wird das Verhalten mancher Besucher aber zunehmend zum Ärgernis und teilweise sogar zur Gefahr. Müllschmierereien und geklebte Sicherheitshinweise gehören inzwischen zum Alltag. Julia Schlegel hat die Verantwortlichen beim Aufräumen in der Höllentalklamm begleitet.
4: Snacktüten, leere Trinkflaschen, Bananenschalen. Schon auf dem Weg zur Höllentalklamm liegt einiges an Abfall. Nichts Neues für Bernhard Ostler und Martin Willibald von der Alpenvereinssektion Garmisch-Partenkirchen, die für die Klamm verantwortlich ist. Hier sogar ein kaputter Regenschirm.
5: Ist ja gut. Ja. Jetzt zum Ring auf, braucht man es nicht mehr und dann schmeißt man es einfach ein paar Dollar.
6: Und man wird halt da kostengünstig entsorgt.
4: Auch Schmierereien gibt's am Weg entlang der Felsen neuerdings. Selbst eine kleine Gedenktafel wurde frisch übersprüht.
5: Das ist ja so schon schlimm, aber wenn sie es aufs Märte lernen und draufschmieren, dann ist es halt so richtig schade.
4: Kurz vor der Eingangshütte der Klamm, wo die Toiletten über Nacht geschlossen sind, der nächste Fund. Braune Hinterlassenschaften, vermutlich menschliche. Bereits jetzt sind die beiden fast sprachlos, weil sie an allen Ecken was finden.
5: Ja, und es ist halt auffällig, dass es immer öfter vorkommt und immer mehrer wird. Das ist einfach die Problematik.
4: Weiterer Abfall liegt herum, teilweise direkt unter den kostenlosen Müllbeuteln des Alpenvereins. Weil der Hüttenwirt heute noch nicht dazugekommen ist, räumen die Männer von der Alpenvereinssektion schnell rund um die Hütte auf. Leere Cola-Dosen, Apfelbutzen in Folie, Kronkorken. Wie der Wirt der Eingangshütte berichtet, gehört das Müll wegräumen und Dreck aufputzen zum Alltag. Wegen Wanderern, die nicht einmal seine Gäste sind, so Florian Michailow.
2: Das ist ja eigentlich so das Schlimmste immer eigentlich, auch die Leute, die dann vorbeikommen und dann nur so sarkastisch ihren Müll hinschmeißen und sagen, das ist ja auch nirgends eine Mülltonne.
4: Die Rücksichtslosigkeit ist sogar zu einem Sicherheitsproblem geworden. Deshalb müssen sie noch zum oberen Eingang der Klamm, über Steige und durch Tunnel. Und vorbei an auf den Fels geschriebenen Erinnerungen und anderen Schmierereien, die Bernhard Ostler so interpretiert.
6: Das ist einfach der Respekt für die Natur und was wir da halten mögen und die Leute halt auch sagen mögen, dass das halt einfach nicht so wertschätzt wird.
4: Sie sind angekommen, an 6 großen Schildern, extra angebracht, um Leben zu schützen, aber komplett zugepappt, mit allen möglichen Aufklebern und daher unlesbar. Unterhalb hoher Felswände sollten sie eigentlich vor Steinschlag warnen.
5: Da bleiben sie hocken, machen Brotzeit und sonst irgendwas und sollten da eigentlich so schnell wie möglich durchgehen.
6: Ich weiß jetzt nicht, ob ich für eine freiwillige Feuerwehr da eine Werbung da hinten machen muss an einem Steinschlagschild.
4: Sie schrauben die zugeklebten Schilder ab und bringen die neuen an. Vorsicht, Steinschlag. Wie lange es diesmal sichtbar bleiben wird, ist die Frage.
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1: Egal ob Äpfel, Birnen, Pflaumen oder doch Zwetschgen. Heimische Obstbauern haben es aktuell nicht leicht. Sie konkurrieren mit günstigen Importen aus dem Ausland, wo niedrigere Standards gelten. Und dazu kommt dieses Jahr der heiße Sommer mit zu wenig Regen. Welche Probleme das macht und wie die gemeistert werden können, hat sich Margarete Holzreiter genauer angesehen.
8: Apfelbäume, soweit das Auge reicht. In schnurgeraden Reihen bewachsen sie die hügeligen Flächen des Obsthof Rembold in der Nähe von Heilbronn. Trotz der vielen Hitzetage in diesem Jahr sehen die Äpfel von Obstbauer Albrecht Rembold noch ziemlich gut aus. Ein Grund dafür sind Hagelnetze.
9: Bei uns im Betrieb sind die Hagelnetze in der Zwischenzeit Standard geworden. Sowohl wichtig wegen dem Hagel, aber in der Zwischenzeit merken wir auch, dass es einen super Zusatzeffekt hat gegen Sonnenbrand bei der Früchte.
8: Aber die Sonne ist nicht allein das Problem, sondern auch der fehlende Regen. Die Apfelbäume hatten wochenlang zu wenig Wasser. Pro Baum fehlen Obstbauer Rembold deshalb nach eigener Schätzung bis zu 3 Kilogramm Apfelgewicht. Um sich zu schützen, werfen die Bäume bei Wassermangel teilweise sogar Früchte ab. Bei Albrecht Rembold läuft seit ein paar Tagen eine Notfallbewässerung. Mit tatkräftiger Unterstützung seiner Familie fährt er nun Wasserkanister zu seinen Apfelbäumen und versorgt sie über feine Tropfschläuche mit Wasser. Eine Luxusbewässerung ist das nicht, sagt der Landwirt.
9: Wir spielen Feuerwehr, da wo es am schlimmsten ist, dass der Bestand nicht kaputt geht, dass die Qualität noch erhalten bleibt. Ich habe schon mit dem Gedanken gespielt, ein Speicherbecken, wo man in der regenreichen, in der wasserreichen Zeit einfach Wasser speichert.
8: So ein Speicherbecken könnte tatsächlich helfen, aber dafür braucht der Apfelbauer eine Genehmigung und vor allem Geld. Die Einnahmen aus seinen Äpfeln decken so eine große Investition aktuell aber nicht. Zu hoch der Preisdruck und die Konkurrenz durch Importäpfel. Und trotzdem, an Bewässerungsbecken führt langfristig kein Weg vorbei, sagt Agrarwissenschaftler Franz Ruhes von der staatlichen Lehr- und Versuchsanstalt für Wein- und Obstbau in Weinsberg.
10: Gerade der Süden Deutschlands wird auf solche Bewässerungsbecken setzen müssen. Das ist ein Muss für die Betriebe dann, um zukunftssicher zu sein.
8: Wasser brauchen Apfelbauern nicht nur im Sommer. Auch im Frühjahr spielt es eine wichtige Rolle. Wenn in Frühlingsnächten nämlich Frost droht, dann besprühen die Obstbauern ihre Apfelblüten mit Wasser. Das schützt sie vor Kälteschäden. Der Klimawandel macht es laut Ruhes wahrscheinlicher, dass Apfelknospe und Frostnacht aufeinandertreffen.
10: Durch die milden Winter haben sich die Blühtermine einfach nach vorne geschoben. Die Apfelblüte war früher mal irgendwann Anfang Mitte Mai, heute sind wir Anfang Mitte April.
8: Eine Hoffnung für den heimischen Apfelanbau sind neue, klimaresiliente Sorten. Obstbauer Albrecht Rembold gibt unterdessen sein Bestes, um seinen Betrieb fit für die Zukunft zu machen.
9: Ich möchte meine Kinder einen Betrieb übergeben, der ökologisch und ökonomisch besser dasteht als das, was ich von meinen Vorfahren übernommen habe.
8: Damit auf seinen Flächen auch in ein paar Jahrzehnten noch heimische Äpfel geerntet werden können.
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11: Mit Michael Küster. Für die Fußballerinnen des FC Bayern ist die Mission der erneuten Titelverteidigung heute losgegangen. Im Moment spielen die Münchnerinnen auswärts zum Bundesliga-Auftakt bei Union Berlin. Zur Pause ein 1:0 für die Bayern, Tabia Kunze. Wie läuft's jetzt in der zweiten Halbzeit?
12: Es ist deutlich geworden für die Münchnerinnen. Sie führen mit 3:0 hier im Stadion an der Alten Försterei beim 1. FC Union. 75 Minuten gleich gespielt und die Bayernfrauen haben hier alles im Griff mittlerweile. In der 47. Minute hat Pernille Harder einen Fehler der Unionerinnen eiskalt bestraft. Das war ein schlimmer Rückpass von Egli, von der früheren Freiburgerin, direkt in die Füße von Harder. Und die hat dann aus 17 Metern sehr überlegt abgeschlossen ins Tor, flach vollendet zum 2:0. Und in der 60. dann mal wieder Clara Bühl im Mittelpunkt, die ja schon das 1:0 per direktem Freistoß geschossen hatte in der ersten Halbzeit. Sie hat dann wieder einen Freistoß so gefährlich, diesmal an den zweiten Pfosten getreten, dass da Vigos Dottje, die aufgerückte Abwehrchefin, im Fallen den Ball über die Linie gedrückt hat, halb mit dem Bauch, halb mit der Brust zum 3:0. Bühl inzwischen ausgewechselt und die Münchnerinnen, ja, sie lassen jetzt den Ball laufen, bewegen sich jetzt nochmal Richtung Union Strafraum. Auf der rechten Seite ist das die eingewechselte Cassandra Pozzi, die dann sogar nochmal eine Ecke rausholt. Und man merkt jetzt auch den Frust bei den Unionerinnen, die hier nach wie vor unterstützt werden von den vielen tausend Fans im Stadion. Hier sind knapp 18.000 gekommen zu diesem Bundesliga-Auftaktspiel in die neue Saison bei den Frauen.
11: Das war Tabea Kunze live aus der Alten Försterei in Berlin. Die Frauen des 1. FC Nürnberg starten morgen Nachmittag in die neue Saison. Auftaktgegner ist Vizemeister VfL Wolfsburg. Los geht's im Max-Morlock-Stadion dann um 14 Uhr. Bei den Männern hat heute die erste Hauptrunde im DFB-Pokal begonnen und noch sind die Partien nicht zu Ende, aber Eintracht Frankfurt wird definitiv einziehen in die zweite Runde. Beim Oberligisten St. Tönis führen die Hessen mittlerweile 11:0. Auch gute Karten hat Zweitligist Karlsruhe, liegt 2:1 vorne gegen Drittligist Preußen Münster und noch keine Tore gefallen sind zwischen Drittligist Waldhof Mannheim und dem 1. FC Kaiserslautern. Hier noch 0:0 kurz vor Ende der offiziellen Spielzeit, könnte also sein, dass es in die Verlängerung geht. Um 20:45 Uhr trifft dann noch Drittligist Hansa Rostock auf den VfB Stuttgart. Argentinien

0: Damit die eigentliche Nummer 1 der Sprinterwelt, Paul Manier aus Frankreich, der sich mit dem zweiten Platz begnügen musste. Die deutsche Sprinterelite entweder hier nicht dabei, wie Max Kanter, oder auf den Plätzen 4, 5 und 6 auf dieser Etappe. Maximilian Warscheid war von den Deutschen der beste Sprinter. Er belegte den vierten Platz direkt vor Phil Bauhaus, Tobias Müller und John Degenkolb. An der Spitze der Gesamtwertung bleibt der Franzose Louis Barré. Durch Bonussekunden allerdings kam ihm der Tour de France-Dritte Isaac del Toro aus Mexiko jetzt wieder bis auf 6 Sekunden nahe.
1: Und morgen dann die dritte Etappe nach Bad Dürkheim. Die Formel 1 ist zurück aus der Sommerpause. An diesem Wochenende heulen die Motoren in den Niederlanden auf und schon heute auch bei der Sprintqualifikation. Achim Scheu.
2: Die Königsklasse des Motorsports fährt vorerst letztmals in Zandvoort den großen Preis der Niederlande. Ein sogenanntes Sprintwochenende. Morgen zusätzlich ein Kurzrennen über knapp 100 Kilometer. In der Qualifikation dafür war George Russell im Mercedes der schnellste, vor Weltmeister Lando Norris im McLaren und Charles Leclerc im Ferrari. Der WM-führende Kimi Antonelli im zweiten Mercedes startet von Rang 5 aus. Enttäuschend Nico Hülkenberg, der deutsche Fahrer im Audi, geht nur von Platz 14 aus. Morgen um 12 Uhr in den Sprint an der Nordseeküste.
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4: A3 Passau Richtung Nürnberg zwischen Parsberg und Neumarkt Ost, 6 Kilometer Stau nach einem Unfall. Die A6 Nürnberg Richtung Pilsen ist zwischen Pleistein und Weidhaus nach einem Unfall gesperrt. A7 Fulda Richtung Würzburg zwischen Fuldaer Dreieck und Bad Brückenau Wildflecken, 7 Kilometer Stau. A8 München Richtung Salzburg zwischen Irschenberg und Rosenheim West, Sperre nach einem LKW-Unfall. Die Bergungsarbeiten werden voraussichtlich bis in den späten Abend andauern. Wenn Sie sich dort auskennen, umfahren Sie das Gebiet bitte weiträumig. Es staut sich ab Weihern in Richtung München, Stau zwischen Rosenheim West und Irschenberg. Die linke Spur ist wegen des Unfalls in der Gegenrichtung gesperrt. Es gibt eine Umleitung über die U30. A9 Nürnberg Richtung Passau zwischen Rastplatz Brunn und Kreuz Nürnberg Behinderungen nach einem Unfall. Dort besteht Aquaplaning-Gefahr. Und das Wetter in Bayern. In der Nacht ziehen Gewitter und Starkregen schnell nach Österreich und Tschechien ab. Es kühlt ab auf 14 bis 9 Grad. Die weiteren Aussichten, morgen in Franken erst wechselhaft, bis zum Abend sonst verbreitet Sonne und Wolken. Am Sonntag überwiegend trocken mit Sonne, nur regional mal mehr Wolken. Am Montag oft sonnig, erst zum Abend hin von Südwesten neue Wolken, Höchstwerte 17 bis 25 Grad.

0: Es ist 20 Uhr.
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0: Im Studio Ariane Dreisbach mit diesen Themen. Nach dem Fund eines Waffenlagers in einem Wald bei Berlin gehen die Sicherheitsbehörden von einem geplanten Anschlag aus. Der Deutsche Städtetag will die Pflegeversicherung in eine Vollversicherung umbauen, die alle Kosten übernimmt. Und Irans Präsident Pezeshkian wirbt für ein Kriegsende mit den USA. Spionage, Sabotage, Desinformation. Die Bedrohung durch sogenannte hybride Angriffe in Deutschland wächst. Wie ernst die Lage ist, zeigt ein neuer Fall aus der Nähe von Berlin. Dort haben Verfassungsschutz und Polizei im Wald ein geheimes Waffendepot gefunden. Entdeckt wurden zwei Pistolen und Munition. Innenminister Dobrindt schließt nicht aus, dass andere Staaten beteiligt sind. Jetzt ermittelt der Generalbundesanwalt. Aus Berlin, Markus Sambale.
2: Es war im Herbst des vergangenen Jahres. Da machten deutsche Beamte in einem Wald am Rand von Berlin eine brisante Entdeckung. Der Verfassungsschutz hatte Kenntnis von einem geheimen Waffenlager bekommen. Bundesinnenminister Alexander Dobrindt bestätigt das heute in Berlin.
3: Verfassungsschutz und Polizei haben dieses Versteck ausfindig gemacht. In diesem Versteck waren zwei Handfeuerwaffen und entsprechend Munition hinterlegt.
2: Die Einsatzkräfte machten Waffen und Munition unbrauchbar und überwachten das Versteck, um mögliche Abholer zu finden. Doch niemand erschien. Trotzdem wurde ein Verdächtiger ausfindig gemacht. Er sitzt in Rumänien in Haft. Der Generalbundesanwalt ermittelt gegen ihn wegen des Verdachts der geheimdienstlichen Agenten.

0: Ententätigkeit und der Vorbereitung einer schweren staatsgefährdenden Straftat.
1: Diese Waffen, die gefunden worden sind, auch die Munition, die ist sicherlich vorgesehen gewesen, um Anschlagsplanungen durchzuführen.
0: Gegen wen sich diese Anschlagspläne gerichtet haben sollen, da wird Innenminister Dobrindt nicht konkreter. Nach Recherchen von WDR, NDR und Süddeutscher Zeitung soll der Verfassungsschutz Hinweise haben, dass das Waffenversteck von russischen Geheimdiensten angelegt wurde. Innenminister Dobrindt hat das nicht bestätigt, er weist aber allgemein darauf hin, dass die Spur zu einem anderen Staat führen könnte.
1: Ist eine Beteiligung fremder Mächte auch in diesem Fall auszuschließen? Nein.
0: Vom laufenden Verfahren erhofft sich der CSU-Politiker jetzt weitere Erkenntnisse. Einen Zusammenhang mit dem Drohnenvorfall am Flughafen Leipzig vor kurzem sieht der Bundesinnenminister nicht.
2: Mit dieser Woche endet die Sommerpause in Berlin und die Bundesregierung will dann weitere Reformvorhaben angehen. Ganz oben auf der Liste steht die Pflegeversicherung. In den Kassen klaffen große Löcher, gleichzeitig steigt aber die Zahl der Pflegebedürftigen und deren Eigenbeitrag wird immer höher. Zur Not springen Städte und Kommunen ein, das belastet wiederum die kommunalen Haushalte. Der Deutsche Städtetag fordert deshalb einen radikalen Umbau des Systems. Aus Berlin, Birte Sönnigsen.
3: Der Städtetag will, dass es eine Pflegevollversicherung gibt. Das ist kein neuer Vorschlag, den haben auch andere schon gemacht, zum Beispiel Sozialverbände. Bisher ist es so, dass die Pflegeversicherung nur einen Teil der Kosten übernimmt. Sie ist als so eine Art Teilkaskoversicherung auch gedacht. Den Rest der Kosten, zum Beispiel fürs Pflegeheim, den müssen die Pflegebedürftigen selbst übernehmen. Wie viel das ist, das hängt von verschiedenen Dingen ab. Zum Beispiel ist das von Bundesland zu Bundesland sehr unterschiedlich. Es hängt auch davon ab, wie lange jemand im Pflegeheim schon lebt. Denn je länger man im Pflegeheim ist, desto höher sind auch die Zuschüsse durch die Pflegeversicherung. Schon jetzt ist es so, dass viele die Kosten fürs Heim nicht mehr selbst bezahlen können. Und dann springen die Sozialämter ein. Sprich, das belastet die ohnehin schon klammen Städte und Gemeinden finanziell enorm. Rund 40% der Bewohner sind aktuell auf diese sogenannte Hilfe zur Pflege angewiesen. Und wenn in Zukunft die Pflegeheim Kosten immer weiter steigen, dann könnten auch noch mehr Menschen auf diese Sozialhilfe angewiesen sein. Das Statistische Bundesamt, das hat heute noch mal frische Zahlen veröffentlicht. Im dritten Jahr in Folge sind jetzt die Ausgaben für diese Hilfe zur Pflege gestiegen, belasten also auch die kommunalen Haushalte. Im vergangenen Jahr waren es insgesamt 6 Milliarden Euro. Seit Monaten arbeitet die Regierung an einer Pflegereform. Sie will dabei aber weiter auf eine Versicherung setzen, die eben nur einen Teil der Pflege Kosten übernimmt.
2: Israel treibt mit dem Siedlungsprojekt E1 östlich von Jerusalem eines der politisch und völkerrechtlich umstrittensten Vorhaben im Westjordanland voran. Der Bau tausender Wohneinheiten könnte das Gebiet faktisch spalten und die Aussicht auf einen zusammenhängenden palästinensischen Staat weiter schwächen. Mehrere europäische Staaten verurteilen die Pläne in ungewöhnlich scharfem Ton. Julia Ley berichtet, welche Sanktionen deshalb geplant sind und welche Folgen die Siedlungspolitik für die Menschen im Westjordanland schon jetzt hat.
4: Mohammed Rahail im Mai in Alexandria im besetzten Westjordanland. Am Eingang zu seinem Heimatort haben israelische Behörden die Läden seiner Familie abreißen lassen. Als Vorbereitung für das Siedlungsprojekt E1. Hier war der Gemüseladen, hier ein Elektromarkt, eine Fleischerei, ein Supermarkt, hier gab es Leben. Hier waren immer Leute, alles war ordentlich und sauber. Jetzt haben sie eine Müllhalde daraus gemacht. Al-Aizariya liegt zwischen Ostjerusalem und der israelischen Siedlung Ma'ale Adumim. In der leben heute über 37.000 Siedler. Nach internationalem Recht ist sie illegal. Zwischen Ma'ale Adumim und Ostjerusalem sollen insgesamt 3.400 neue Wohneinheiten für jüdische Siedler entstehen. Das und den Bau einer Umgehungsstraße für Palästinenser hatte die israelische Regierung bereits vergangenen Sommer beschlossen. Am Dienstagabend hat das israelische Bauministerium den Prozess nur noch weiter vorangetrieben. Es hat den Bau der ersten mehr als 1.200 Wohneinheiten für das E1-Projekt öffentlich ausgeschrieben. Die internationale Empörung war groß. Gestern dann folgte eine gemeinsame Erklärung der Staats- und Regierungschefs von 7 westlichen Ländern, darunter Großbritannien, Italien, Frankreich und Deutschland. Sie fordern Israel auf, das Vorhaben zu stoppen. Wütende Reaktionen aus Israel, etwa von Finanzminister Bezalel Smotrich, ließen nicht lange auf sich warten. Er reagierte auf einen ähnlich lautenden Tweet des britischen Außenministers Ed Miliband. Ich möchte ihm unmissverständlich sagen, das britische Mandat im Land Israel ist beendet. Ich lasse mich von Drohungen und Sanktionen weder beeindrucken noch einschüchtern. Wir akzeptieren keine Vorgaben ausländischer Staaten. Ersten Medienberichten zufolge erwägt die EU nun außerdem weitreichende Sanktionen, etwa die Kennzeichnung von Produkten aus Israel, nicht nur aus den Siedlungen, die Einschränkung akademischer Zusammenarbeit und das Einfrieren bestimmter diplomatischer Kooperationen. Dass gerade Deutschland solche Schritte auf EU-Ebene mitträgt, ist wenig wahrscheinlich. Trotzdem zeigt schon die Diskussion, wie ernst die Lage diesmal ist. Um das zu verstehen, muss man wissen, welche Bedeutung E1 hat. Daniel Seidemann, israelischer Anwalt und Experte für Ost-Jerusalem, beschreibt das so. E1 unterscheidet sich von allen anderen Siedlungen im Westjordanland, da es schwerwiegende und verheerende Auswirkungen auf die Möglichkeit eines künftigen palästinensischen Staates haben wird. Es wird das Westjordanland zerstückeln und das Gebiet in einen nördlichen Kanton mit Ramallah und Nablus und einen südlichen Kanton mit Bethlehem und Hebron spalten. Seidemann selbst hat zweimal vor dem obersten Gerichtshof in Israel gegen E1 geklagt und beide Male verloren. Deshalb setzt er nun auf Druck aus Europa. Die wichtigsten europäischen Länder sollten erklären, dass jede natürliche oder juristische Person, sei es ein Auftragnehmer, ein Rechtsanwalt, ein Planer, ein Finanzinstitut, irgendjemand, der sich aktiv an E1 beteiligt, die Befähigung verliert, in Europa Geschäfte zu machen. Schon in der bisherigen Erklärung der westlichen Staats- und Regierungschefs ist eine solche Warnung enthalten. Sie richtet sich allerdings nur an Unternehmen, die überlegen, sich auf die Ausschreibung zu bewerben.
2: Die ersten Angriffe der USA und Israels auf den Iran sind inzwischen ein halbes Jahr her. Noch immer ist die wichtigste Straße von Hormus für den Schiffsverkehr weitgehend dicht. Die Mitte Juni vereinbarte Waffenruhe wurde immer wieder gebrochen und die Verhandlungen zwischen Washington und Teheran kommen nicht voran. Wenn es nach dem Iran geht, soll sich das nun aber ändern. Uwe Lüb berichtet.
5: Irans Präsident Pezeshkian wirbt für ein Ende des Krieges mit den USA. In einer Rede vor Ärzten in Teheran sagte er, früher oder später müsse der Krieg enden. Dafür sei der Moment gut. Man befinde sich in einer anerkannten Position der Stärke und Würde. Die USA dagegen würden weltweit verachtet und seien verhasst. Pezeshkian sprach auch von diplomatischen Erfolgen. Es sei nichts verabredet worden, was auf Schwäche oder sogar Kapitulation hindeute. Vielmehr sei die Gegenseite Verpflichtungen eingegangen. Damit bezog er sich vermutlich auf die Absichtserklärung zwischen den USA und Iran von Mitte Juni. Das Abkommen gilt seit Juli als gescheitert. Anfang der Woche ist zudem die gesetzte Frist für ein weitergehendes Abkommen abgelaufen. Pezeshkian stellt sich mit seinen Äußerungen hinter die Unterhändler, die eine Einigung mit den USA anstreben. Im iranischen Regime gibt es aber Widerstände gegen weitere Gespräche mit den USA, allen voran innerhalb der Revolutionsgarde. Der Konflikt zwischen Iran und den USA ist festgefahren. Iran steht zunehmend unter wirtschaftlichem Druck. Zuletzt hat US-Präsident Trump Iran mit einem Wirtschaftskrieg nie dagewesenen Ausmaßes gedroht.
2: Sie gehört zu den wichtigsten Veranstaltungen ihrer Branche, die internationale KI-Konferenz ICHKAI. In diesem Jahr hat sie zum ersten Mal seit mehr als 40 Jahren wieder in Deutschland stattgefunden, in Bremen. Dort haben sich in den vergangenen Tagen rund 3000 KI-Expertinnen und Experten über die aktuellen Entwicklungen ausgetauscht. Welche Länder die Nase vorn hatten, berichtet Sven Weingärtner.
6: Mehr als 70% der Beiträge kamen von chinesischen KI-Forschern und Forscherinnen. Die Arbeiten aus Deutschland machten einen Anteil von gerade mal 2% aus. Deutsche und europäische Wissenschaftler betonten, wie wichtig mehr Investitionen in den Bereich künstliche Intelligenz sind, um nicht gänzlich den Anschluss zu verlieren und nur noch abhängig von amerikanischen Unternehmen und chinesischer Technologie zu sein. Politisch wurde es im offiziellen Teil der Konferenz zwar nicht, aber wiederholt zeigten sich renommierte Forscher irritiert, dass das Bundesministerium für Forschung, Technologie und Raumfahrt weder mit der zuständigen Ministerin selbst noch auf Staatssekretärsebene vertreten war. Das Ministerium verweist auf die Urlaubszeit. Eine Sprecherin betonte auf Nachfrage aber, dass künstliche Intelligenz als eine prioritäre Schlüsseltechnologie betrachtet und bis 2029 mit 2,8 Milliarden Euro gefördert werde. Das Fazit aus dem Organisationsteam der Konferenz fällt positiv aus. Es habe nichts gegeben, was hätte besser laufen können, so die Bremer Professorin Tanja Schulz, die maßgeblich daran beteiligt war, die Veranstaltung nach mehr als 40 Jahren wieder nach Deutschland zu holen. Bis zum nächsten Mal wird es voraussichtlich wieder Jahrzehnte dauern. 2027 ist die ICHKAI in Kyoto.
2: Die niedrigen Pegelstände in der Donau belasten die Stromversorgung in Südosteuropa immer mehr. Weil es nicht mehr genug Kühlwasser aus dem Fluss gibt, mussten schon Kernkraftwerke in Ungarn und Rumänien ihre Leistung drosseln oder ganz herunterfahren. Jetzt muss auch Bulgarien reagieren und reduziert die Stromproduktion des einzigen AKWs im Land. Silke Hane berichtet.
7: Im Kraftwerk Kozloduy wird die Stromerzeugung in einem von zwei Reaktorblöcken um gut 10% reduziert. Kozloduy steht für etwa 40% der bulgarischen Stromerzeugung. Das Atomkraftwerk ist mit Abstand der wichtigste einzelne Stromerzeuger Bulgariens. Der Ausfall eines Teils der Produktion soll jetzt durch Solarenergie ausgeglichen werden. Bulgarien hat den Ausbau von Photovoltaikanlagen in den vergangenen Jahren stark vorangetrieben. Außerdem hat das Land Braunkohle- und Wasserkraftwerke. Gegebenenfalls kann Bulgarien sogar weiter Strom exportieren. Bulgarien führte zuletzt ungewöhnlich viel Strom aus. Der Hauptgrund sind die Ausfälle und Leistungskürzungen der AKW stromaufwärts der Donau. In den vergangenen Wochen mussten bereits die Kernkraftwerke Pocs in Ungarn und Cernavoda in Rumänien ihre Leistung drosseln oder herunterfahren.
2: Wir springen zurück zum Finale der Fußball-WM vor wenigen Wochen. Spanien gegen Argentinien. Da war es nach dem spanischen Sieg zu unschönen Szenen gekommen. Der Argentinier Paredes zum Beispiel packte den Spanier Gavi am Hemd, fasste ihm mit der Hand ins Gesicht und warf ihn zu Boden. Zuvor hatte er schon den Spanier Garcia geschubst. Jetzt hat die FIFA Konsequenzen für diesen Ausraster gezogen, wie Stefan Kersthold berichtet.
8: Der argentinische Nationalspieler Leandro Paredes ist wegen seiner Tätlichkeit nach dem verlorenen WM-Finale gegen Spanien zu einer Sperre von 10 Spielen und einer Geldstrafe in Höhe von umgerechnet 77.000 Euro verurteilt worden. Das teilte der Fußballweltverband FIFA mit. Daneben wurden 3 weitere Spieler, Paredes Teamkollegen Molina und Almada sowie der Spanier Gavi mit Sperren und Geldstrafen belegt. Auch der argentinische Co-Trainer Roberto Ayala muss 3 Partien aussetzen und 30.000 US-Dollar zahlen. Der argentinische Fußballverband wurde wegen der Verstöße bei mehreren Spielen zu einer zusätzlichen Geldstrafe von insgesamt 321.000 US-Dollar verurteilt. Nach dem Schlusspfiff im Finale war es zu heftigen Auseinandersetzungen gekommen, die vor allem von argentinischer Seite ausgegangen waren. Leandro Paredes hatte sich nach Spielende zu einer Tätlichkeit hinreißen lassen.

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1: Hallo und herzlich willkommen zum ARD Sportabend, wie gewohnt aus den Studios des RBB in Berlin, heute mit Lars Becker im Studio. Zum Auftakt erstmal ein Ergebnis, gerade zu Ende gegangen, das Auftaktspiel der Bundesliga der Frauen. Der erste FC Union hat gegen den Meister, gegen den FC Bayern mit 1:4 verloren. Dazu später mehr, genauso wie zur ersten Hauptrunde im DFB-Pokal, 20.45 Uhr die Abendpartie Hansa Rostock gegen den VfB Stuttgart, und wir sind in dieser ersten Viertelstunde bei der Reit-WM in Aachen. Entscheidung im Springreiten und bei der Deutschlandtour der Radprofis. Los geht's aber mit dem DFB-Pokal und der Partie Hansa Rostock gegen den VfB Stuttgart. 20.45 Uhr geht's los, halbe Stunde also noch hin. Jan Dittgeogheit, wie ist die Atmosphäre, wie ist die Stimmung im Stadion in Rostock?
2: Naja, die ist im Ostseestadion immer gut, auch in der dritten Liga, weil man auch da immer vor vollen Rängen spielt. Aber heute ist es eben dann doch ganz besonders. Es wurde ja bei den Fans das Motto ausgegeben, alle in Weiß. Und da haben sich auch ganz, ganz viele dran gehalten. Die Treuen von der Südtribüne, die sind erst vor ein paar Augenblicken auf ihre Stammplätze gekommen. Und da wird jetzt mit rhythmischem Klatschen auch das eigene Team schon mal angefeuert. Also das Ostseestadion ist mit 27.000 Zuschauern heute ausverkauft und bereit für einen richtig spannenden, schönen Pokalabend.
1: Die Zweit- und Drittligisten in der ersten Hauptrunde des DFB-Pokals haben den Vorteil, schon zwei Spiele absolviert zu haben, so ein bisschen schon den Rhythmus aufgenommen haben, während die Bundesliga-Clubs, und das trifft natürlich auch den VfB Stuttgart, vom ersten Pflichtspiel der Saison stehen. Ist das ein kleiner Vorteil für Rostock? Ist das etwas, womit Hansa spekuliert?
2: Also ich denke schon, dass das ein Vorteil ist. Das hat der Stuttgarter Trainer Sebastian Hoeneß auch ganz klar so benannt, dass wenn man eben im Rhythmus ist, da dann doch einen Vorteil hat gegenüber den Stuttgartern. Aber der FC Hansa hat eben in diesen ersten beiden Spielen 4 Punkte geholt, aber nicht eben durchweg überzeugt. Das war zweimal ziemliches Spektakel. Und das, was eben Sorge bereitet, gerade wenn man gegen eine so offensivstarke Mannschaft wie den VfB Stuttgart dann spielt. Die Rostocker haben in diesen beiden ersten Drittligaspielen insgesamt 5 Gegentore kassiert. Zwar auch 6 geschossen, aber hinten muss man natürlich die Reihen dann deutlich besser dicht halten, als es eben zum Auftakt in der dritten Liga der Fall gewesen ist.
1: 4 Punkte, Platz 6. Was ist das Ziel für Hansa Rostock in diesem Jahr in der Liga?
2: Also da ist man ja deutlich offensiver mit dem Ziel vorangegangen, als das in den vergangenen beiden Jahren der Fall gewesen ist. Es gibt nur eine Losung. In diesem Jahr muss das klappen mit dem Aufstieg. Da gibt es überhaupt keine Diskussion. Da kann man wirklich auch sämtliche Instanzen beim FC Hansa fragen und durchgehen. Die haben alle gesagt, dieses Jahr müssen wir aufsteigen, denn in den vergangenen beiden Jahren ist man jeweils 5. geworden. Damit war man logischerweise nicht zufrieden, weil man eben ja auch zu den finanzstärksten Vereinen der dritten Liga gehört und wurde ja unter der Woche dann nochmal ein zusätzlicher Schuldenschnitt bekannt gegeben. Also der Verein ist jetzt fast schon schuldenfrei, und das sind Voraussetzungen, die eigentlich für einen Zweitligisten da sein sollten, und diesem Anspruch will man eben in dieser Drittligasaison endlich auch gerecht werden.
1: Härtetest für den VfB Stuttgart vor dem Bundesliga-Start am kommenden Wochenende. Welche neuen Namen findest du in der Startformation von Sebastian Hoeneß?
2: Na, vor allem ist da natürlich Jenan Pejcinovic, den man vom VfL Wolfsburg geholt hat. Da wird kolportiert, dass das eine 25 Millionen Ablöse gewesen ist. Eigentlich hätte man auch im Tor natürlich einen besonderen Blick geworfen auf Dennis Simon, den man vom Sportclub Paderborn geholt hat. Der hat sich nur in der Vorbereitung am Oberschenkel verletzt, und die neue Nummer 1, die wird gar nicht spielen. An seiner Stelle Fabian Bredlow. Ja, und die anderen dann doch bekannten Neuzugänge, die Stuttgart geholt hat, die sitzen erstmal auf der Bank, zum Beispiel Bilal El-Khanous, der hat auch 15 Millionen gekostet, kommt aus Leicester. Also ansonsten sorgt Sebastian Hoeneß doch dafür, dass die bewährten Kräfte es erstmal machen sollen. Und das ist natürlich auch für das Rostocker Publikum schön, wenn man einen Dennis Undav oder einen Angelo Stiller oder einen Maximilian Mittelstädt da mal hier im Ostseestadion sehen kann.
1: Stuttgart natürlich der Favorit in dieser Partie, wenn auch ohne Pflichtspiel bisher. Wie werden die beiden Teams deines Erachtens nach diese Partie angehen? Du hast bei Hansa ja erzählt, viele Tore geschossen, aber hinten auch relativ anfällig.
2: Und genau deswegen hat Daniel Brinkmann die Anfangsformation gegenüber dem Spiel gegen Waldhof Mannheim am vergangenen Sonntag kräftig durcheinander gewirbelt. 6 neue insgesamt, das ist tatsächlich eine Überraschung. Damit war so nicht zu rechnen. Und klar ist auch zu erkennen, dass er in der Defensive da die Schotten dicht machen will. Obwohl er auch gesagt hat, es wird eben nicht funktionieren, nur den Ball vom eigenen Tor wegzuhalten. Lang und breit bringt Sicherheit, ist nicht das Motto. Da zitiere ich jetzt Daniel Brinkmann. Er hat gesagt, wir brauchen auch den Mut, wir brauchen auch die Situation, wo wo wir die Stuttgarter auch in der eigenen Hälfte unter Druck setzen. Und vorne, wie gesagt, da sieht es nicht so schlecht aus beim FC Hansa. Ein Andreas Vogel, sag mal, mit seiner ganzen Routine, hat schon 3 Treffer in der dritten Liga erzielt, führt damit die Torschützenliste an. Und ich glaube, dass die Rostocker schon auch vor dem eigenen Publikum nicht nur verteidigen können und auch nicht verteidigen werden.
1: Vielen Dank, Jan Dittjoger. 20.45 Uhr geht's los im Ostseestadion Hansa Rostock gegen den VfB Stuttgart. 3 Partien hatten schon um 18 Uhr begonnen. 2 von ihnen sind durch. Eintracht Frankfurt hat bei der SC St. Tönis aus der Stadt Tönis-Forst, Kreis Viersen in NRW, Oberliga Niederrhein mit 11:0 gewonnen. 10:0 bereits zur Pause. Deutlicher hatte noch nie ein Pokalspiel zur Pause gestanden. Den höchsten Sieg der Historie feierten die Stuttgarter Kickers 1941. 17:0 gegen den VfB 05 Knielingen. Damals hieß der Wettbewerb noch Tschammerpokal. Lang ist's her. Außerdem weiter Zweitligist Karlsruhe, 2:1 gewonnen beim Zweitliga-Absteiger Münster. Und die Partie Mannheim gegen Kaiserslautern steht 0:0, sollte in die Verlängerung gehen. Da droht aber ein Abbruch. Dazu gleich mehr. Jetzt geht es erstmal um Radsport, um die Deutschlandtour. Die wird natürlich immer begleitet von Holger Gerska. Heute die 2. von 4 Etappen. Ein kurzer Prolog war ja zum Auftakt am Mittwoch vorgeschaltet. Heute ging es über knapp 200 Kilometer von Schwäbisch Hall nach Offenbach an der Queich. Die Etappe wurde im Massensport entschieden. Bester Deutscher Max Walscheid auf Rang 4. Aber Holger Gerska, der Topsprinter dieser Tour, der hat überraschend diesen Massenstart nicht gewonnen.
3: Ja, eine faustdicke Überraschung, denn Paul Magnier ist momentan dem Papier nach die Nummer 1 unter den Sprintern. Er hat die meisten direkten Duelle gewonnen und wird sozusagen in der Sprinter-Weltrangliste an 1 geführt. Das hat allerdings nicht verhindert, dass er gegen einen 19-Jährigen verloren hat, der überhaupt noch kein Profi ist. Der kommt nämlich aus der Nachwuchsabteilung des deutschen Red Bull World Tour Teams. Die haben eine Rookie-Mannschaft, die heißen auch so, Red Bull Rookies. Und er ist jetzt hier einmal in diese Deutschland-Tour hineingerutscht, weil es einfach mal eine freie Planstelle gab. Und so hat Alessio Magagnotti diesen Sprint gewonnen. Und er war um so viele schneller auf den letzten 100 Metern, dass Paul Magnier sicherlich auch gestaunt hat über diesen 19-jährigen Italiener. Magnier also 2. und die Deutschen am Ende auf den Plätzen 4 bis 7.
1: Welche Auswirkungen hat die Etappe auf die Gesamtwertung?
3: Minimale, aber nicht zu unterschätzende. Momentan kann man sagen, dass dieses Rennen, diese Deutschlandtour ein Duell ist zwischen Isaac Del Toro, dem Tour de France Dritten dieses Jahres, und dem Franzosen Louis Barret, der die erste Etappe in Schwäbisch Hall gewonnen hat. Und die beiden lagen durch 9 Sekunden voneinander getrennt. Jetzt sind es allerdings nur noch 6 Sekunden, denn unterwegs hat Del Toro einen Bonussprint gewonnen. Und da es ja auch auf der Königsetappe, die dann am Samstag ansteht, einen Bonussprint gibt, plus natürlich geht es dann auch um den Etappensieg, kann man jetzt nicht mehr sagen, dass Barret einfach nur Del Toro folgen müsste und er wäre dann schon automatisch der Sieger, sondern das wird jetzt nicht mehr so einfach. Das hat Del Toros Ausgangsposition ein bisschen verbessert.
1: Wie ist denn die Resonanz? Wie ist das Interesse an der Strecke und auch an den TV-Übertragungen bei dieser Deutschlandtour?
3: TV-Übertragung bisher noch sehr mäßig. Da merkt man so ein bisschen, dass eben die Besetzung eben so ist, wie es ein Rennen so mit sich bringt, was nicht zur World Tour gehört, und parallel eben 2 Rennen aus der obersten Kategorie stattfinden. Die Spanien-Rundfahrt, die beginnt morgen. Und dazu kommt auch noch die Benelux-Rundfahrt, die jetzt parallel läuft. Und ja, klar, bei der Spanien-Rundfahrt jedes Team mit 8 Fahrern, bei der Benelux-Rundfahrt mit 7 Fahrern. Damit fehlen die besten 15 auf dem Papier schon mal pro Team. Und dann ist die Besetzung eben nicht so toll und das merkt man halt. Aber vor Ort ist es noch was ganz anderes. Da ist natürlich das Live-Erlebnis Radsport, das man hier auch mal vor die Haustür beliefert bekommt, wenn man sich so einen Nachmittag wie heute hier auf halbem Wege zwischen Mannheim und Karlsruhe angeschaut hat. Da gibt es unterwegs noch Rennen für die allerkleinsten Laufradrennen für 2-, 3-, 4-Jährige. Dann fahren die Kids mit 6, 7, 8 hinter dem ehemaligen Profi Jens Vogt hinterher. Dann gibt es Inklusionsrennen. Da ist den ganzen Nachmittag was los. Da sind Tausende an den Strecken. Das ist eine tolle Stimmung. Da fühlt sich diese Deutschlandtour wirklich großartig an.
1: Also eine B-Besetzung, wenn man so will, und andere Gegenveranstaltungen, ist trotzdem perspektivisch eine weitere Ausdehnung der Deutschlandtour in den nächsten Jahren auf vielleicht mehr als diese 5 Tage möglich, auf eine gesamte Woche?
3: Ja, das klingt auf dem Reißbrett ganz toll, würde man sofort unterschreiben. Es gibt nur ein Problem. So eine Deutschlandtour braucht Start- und Zielorte und das Ganze ist teuer. Das kostet ein paar 100.000 Euro und wir wissen, wie es in den Kommunen aussieht und in deren Kassen. Und mal einfach so zu sagen, wir machen jetzt mal eine Etappe der Deutschlandtour und das kostet jetzt 400.000 und dann wird eben unsere Schule erst in 2, 3 Jahren saniert. Das ist schwer durchsetzbar. Diese ganze Deutschlandtour ist nach wie vor offenbar ein Verlustgeschäft. Die wird ja organisiert von der ASO, die auch die Tour de France beispielsweise austrägt und organisiert. Und das ist eine quersubventionierte Veranstaltung, die Tour de France als Zukunftsprojekt tatsächlich auch bis 2050 austragen will. Das hat man vertraglich festgelegt, bis 2050 wohlgemerkt. Und man will dann irgendwann Gewinn machen damit, aber es ist noch nicht so weit und es ist nach wie vor nicht so leicht, genug Städte zu finden, die das hier austragen wollen. Und jetzt von 5 auf 7 hochzugehen, das ist ein Akt. Das Einzige, was natürlich helfen könnte, wäre World Tour. Und dann müsste aber ein anderes Rennen weichen. Das ist erst einmal nicht in Sicht. Dann könnte man auch natürlich bessere Starterfelder bringen und dann hätte man vielleicht diese Attraktivität, aber dann wäre es noch ein bisschen teurer. Und so gesehen ist das momentan, glaube ich, der Rahmen, in dem es noch halbwegs gesund ist. Und ich kann mir nicht vorstellen, dass sich das in den nächsten 2, 3 Jahren ändern wird.
1: Holger Gersker über die Deutschlandtour der Radprofis, die an diesem Wochenende, konkret am Sonntag, zu Ende geht. Nochmal zurück zum DFB-Pokal. Bundesligist Eintracht Frankfurt und Zweitligist Karlsruhe haben als erste beiden Vereine die 2. Runde im DFB-Pokal erreicht. Es gibt noch eine Partie, die eigentlich laufen sollte. Waldhof Mannheim, Drittligist, gegen den Zweitligisten Kaiserslautern. Derby im Karl-Benz-Stadion. Schon zu Beginn Feuerwerk und Rauch, Unterbrechung. Und jetzt sollte eigentlich die Verlängerung beim Stand von 0-0 gespielt werden. Aber es gibt massive Ausschreitungen und Daniel Günther eine Spielunterbrechung nicht nur, sondern ein Abbruch droht.
4: Ich kann mir zum jetzigen Zeitpunkt nicht vorstellen, dass diese Partie fortgesetzt wird. Das Pokalspiel zwischen dem SV Waldhof und dem 1. FC Kaiserslautern steht kurz vor dem Abbruch. In der Nachspielzeit eskalierte hier alles nach einer Rudelbildung. Jetzt sieht man hier nur Polizei auf dem Rasen. Es flogen Leuchtraketen. Es gab gegenseitige Provokationen. Die Mannschaften sind in der Kabine. Und jetzt beim Stand von 0-0 droht dieser Partie der Abbruch.
1: Wir beobachten das natürlich weiter und gehen aber erstmal zum Reiten, konkret zur WM in Aachen. Dressur und Vielseitigkeit sind durch mit einer Flut an Medaillen für das deutsche Team und die letzten Tage gehören jetzt den Springreitern. Heute die WM-Entscheidung in der Teamwertung mit der 3. und letzten Teilprüfung. Die deutsche Equipe lag nach der 1. und 2. Runde in Führung. Wie ist der aktuelle Stand der Dinge, Jan Wochner?
5: Na, hat sich bislang aus deutscher Sicht noch nichts getan, denn es war noch keiner der 4 Deutschen bislang dran. Das ändert sich in wenigen Minuten, wenn der so erfahrene Daniel Deusser als Erster für die Deutschen reiten wird. Der Vorsprung auf die zweitplatzierten US-Amerikaner ist da, aber er ist nicht groß. Das heißt, möglichst eine fehlerfreie Runde vorlegen, um auch so ein bisschen die Gemüter zu beruhigen. Denn das wird heute, dafür muss man wirklich kein Reitprophet sein, extrem spannend und extrem eng.
1: 40.000 Zuschauer in der Aachener Sürst, das muss eine wahnsinnige Atmosphäre sein, gerade unter Flutlicht.
5: Ja. Ja, das ist großartig. Also Flutlicht war schon relativ früh an, denn es ist ziemlich dunkel, wolkenverhangener Himmel. Eben hat es richtig gedonnert, da kam auch ordentlich was von oben runter. Also der Rasen durchaus durchnässt, hat bislang aber noch keinen Einfluss auf die Reiterinnen und Reiter. Und ja, also es sind mindestens die 45.000, wenn ich mich hier so umschaue. So ein paar Plätze sind frei, dort wo es eben nicht überdacht ist. Die sind alle unter das Dach dann eben ausgewichen, auch wenn es mittlerweile nicht mehr regnet. Aber da sind noch mal ein paar Tausend mehr. Also das geht heute Richtung 50.000 und alle schauen sie ganz gebannt zu. Aktuell sind die Briten unterwegs. Ben Maher, super erfahren, fehlerfrei durchgekommen. Die Briten lagen ja auf Platz 5. Aktuell sind sie jetzt Zweiter und das bedeutet nur noch 3 Reiter und dann ist Daniel Deusser an der Reihe.
1: Vielen Dank fürs Erste, Jan Wochner. Entscheidung heute in der Mannschaftswertung beim Springreiten bei der WM in Aachen. Im Laufe der Sendung übrigens ein Gespräch mit dem Einzelweltmeister von Aachen in der Vielseitigkeit mit Michael Jung. Und nach den Nachrichten kümmern wir uns um den Auftakt in der Frauenfußball-Bundesliga Union gegen die Bayern und haben außerdem ein ausführliches Gespräch mit dem langjährigen Captain des 1. FC Union bei den Männern, mit Christopher Trimmel. Bis gleich.

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1: Um 20.30 Uhr mit Jasmin Becker. Bei einem russischen Angriff auf ein Einkaufszentrum in der Südostukraine sind mindestens 14 Menschen getötet worden. Das hat das ukrainische Militär mitgeteilt. Es gäbe mehr als 100 Verletzte. Präsident Selenskyj sprach von einem zynischen und hinterhältigen Angriff auf seine Heimatstadt. Die Drohnen hätten in zwei Wellen angegriffen, das zweite Mal nach Eintreffen der Rettungskräfte. Solche Angriffe seien Terrorakte. Die Welt müsse entsprechend darauf reagieren, forderte Selenskyj. In Schweden hat ein Mann in einer Schule zwei Jungen mit einem Schwert schwer verletzt. Eine weitere Person wurde nach Behördenangaben leicht verletzt. Aus Stockholm, Arne Bartram.
2: Es passiert gegen 14 Uhr am Freitagnachmittag in einer weiterführenden Schule in Fagersta, etwa 2 Stunden Autofahrt von Stockholm entfernt. Schüler berichten im schwedischen Fernsehen, dass ein junger Mann plötzlich mit einem Schwert auf einen ihrer Freunde losgeht und ihm in den Arm sticht. Der Angreifer soll nach Informationen schwedischer Medien ein 18-jähriger ehemaliger Schüler der Schule sein, der bereits wegen einer Körperverletzung verurteilt wurde. Die Polizei hat ihn am Bein angeschossen und festgenommen.
1: Bundesinnenminister Dobrindt hatte einen Medienbericht bestätigt, wonach Ende 2025 in der Nähe von Berlin ein Waffenversteck gefunden wurde. Verfassungsschutz und Polizei entdeckten in einem Waldgebiet 2 Schusswaffen und Munition. Aus dem Hauptstadtstudio Dietrich Kallmeurer.
3: Die Einsatzkräfte machten Waffen und Munition unbrauchbar. Danach überwachten sie das Versteck, um mögliche Abnehmer zu identifizieren. Es erschien jedoch niemand. Der Minister berichtet, die Bundesanwaltschaft ermittelt gegen einen Verdächtigen, der in Rumänien in Haft sitzt. Die Ermittler werfen ihm geheimdienstliche Agententätigkeit und die Vorbereitung einer schweren staatsgefährdenden Straftat vor.
1: In der Demokratischen Republik Kongo breitet sich das Ebola-Virus weiter aus. Rund 2500 Menschen seien bisher gestorben, so ein UN-Vertreter. Die Epidemie ist deshalb so schwer einzudämmen, weil es weder einen passenden Impfstoff noch eine gezielte Therapie gibt. Mit mehr als 5000 offiziell bestätigten Infektionen ist es der schlimmste Ebola-Ausbruch in der Geschichte des Landes. Zum Fußball. In der ersten Runde des DFB-Pokals gab es folgende Ergebnisse. St. Tönis, Eintracht Frankfurt 0:11 und Preußen Münster, Karlsruher SC 1:2. Soweit die Nachrichten. Das Wetter. Jetzt am Abend und später in der Nacht fällt von der Niederlausitz und Sachsen bis zum Bayerischen Wald zunächst oft kräftiger Regen, der ostwärts abzieht. Sonst fällt aber auch gebietsweise Regen, örtlich auch mit Blitz und Donner. Morgen dann wechseln sich Sonne und dichte Wolken ab, dazu gibt es Schauer und einzelne Gewitter. Von Vorpommern bis nach Brandenburg sowie südlich der Donau bleibt es weitgehend trocken. Der Süden bekommt am meisten Sonne ab. 17 bis 24 Grad werden es maximal. Die Zeit 20.33 Uhr.
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4: Willkommen zurück, weiter im Studio Lars Becker. 2 Ergebnisse aus der ersten Runde des DFB-Pokals haben Sie gerade gehört. Frankfurt, der Bundesligist, und Karlsruhe, der Zweitligist, sind weiter. Eine dritte Partie sollte schon zu Ende sein oder zumindest sich in der Verlängerung oder im Elfmeterschießen befinden. Waldhof Mannheim, der Drittligist, gegen den Zweitligisten Kaiserslautern. Das ist ein Nachbarschaftsderby. Es gab schon zu Beginn des Spiels eine Unterbrechung. Feuerwerk und Rauch waren unterwegs. Und dann war die Frage nach Ausschreitungen und Polizeieinsatz, sogar Polizeipferde auf dem Platz, ob die Partie fortgesetzt wird. Wir werden gleich in wenigen Sekunden Daniel Günther rufen und werden dann anschließend zum Auftaktspiel der Fußball-Bundesliga der Frauen übergehen. Da hat der erste FC Union gegen Meister Bayern München am Ende deutlich mit 1:4 verloren. Jetzt aber erstmal der aktuelle Stand der Dinge aus Mannheim.
5: Ich bin ganz ehrlich, vor einer Viertelstunde hätte ich nicht daran geglaubt, dass ich beide Mannschaften hier nochmal auf dem Rasen wiedersehe. Aber jetzt machen sie sich warm, um dieses Spiel, dieses Skandalspiel, dann doch sportlich zu beenden. Die Polizei hat den Platz verlassen und Schiedsrichter Robert Schröder gibt jetzt beiden Teams die Gelegenheit, sich ein bisschen aufzuwärmen. Denn das Spiel war ja über eine halbe Stunde unterbrochen. Und ich weiß nicht, lange es in dieser Nachspielzeit dann noch gehen wird beim Stand von 0:0. Und danach gibt es ja noch einmal 2x15 Minuten Verlängerung. Man kann nur hoffen, dass auf den Rängen alles ruhig bleibt. Denn eins ist klar, bei der nächsten Unregelmäßigkeit, bei dem nächsten Feuerwerkskörper, das auf den Rasen fliegt, bin ich mir relativ sicher, macht Robert Schröder hier Feierabend. Aber jetzt hoffen wir, dass die Sache weitergeht. Für beide Akteure ist das alles andere als leicht. Aber es wird hier gleich weitergehen, bei diesem ganz sicher jetzt schon skandalösen Spiel zwischen Waldhof und dem 1. FC Kaiserslautern beim Stand von 0:0.
4: Die letzten Minuten oder Sekunden nur noch der regulären Spielzeit sind zu absolvieren und dann aller Voraussicht nach die Verlängerung und möglicherweise, wenn es nicht noch schlimmer wird oder erneut schlimm wird, das Elfmeterschießen. So, Saisoneröffnung in der Bundesliga der Frauen, Auftaktpartie im Stadion an der Alten Försterei in Berlin-Köpenick vor 15.000 Fans und meiner Kollegin Tabea Kunze. Hallo Tabea.
6: Hallo Lars, darf ich dich kurz korrigieren? Es waren sogar über 17.000.
4: Umso besser, sehr schön. Die Korrektur nehme ich sehr gerne zur Kenntnis. Union Berlin gegen den Titelverteidiger, gegen Bayern München. Union möchte gerne im zweiten Bundesliga-Jahr unter die Top 10, liebäugelt vielleicht sogar intern mit einem Platz im internationalen Fußball. Und die Bayern wollen, klar, die fünfte Meisterschaft in Folge. Ich hatte das Gefühl, die Partie ist so gelaufen, wie man es fast erwarten konnte. Halbwegs ausgeglichen lange und am Ende gewinnen die Bayern doch deutlich. Kannst du es konkret machen?
6: Ja, es waren dann am Ende die individuellen Momente, die einfach zugunsten der Bayern ausgegangen sind. Und aus Union-Sicht kann man sagen, es war einfach bitter, wie das hier gelaufen ist. Denn fast wären tatsächlich die Berlinerinnen hier in Führung gegangen. In der 7. Minute hatte Kempel das 1:0 auf dem Fuß. Und sie nutzt diese Großchance eben nicht, legt den Ball knapp links am Tor vorbei. Und ganz anders dann in der 26. Minute das erste Tor dieser neuen Bundesliga-Saison. Es gehörte Clara Bühl, ein direkter Freistoß aus 17 Metern, toll verwandelt von der deutschen Nationalspielerin. Und in der zweiten Halbzeit, ja, kaum angepfiffen, da hat Pernille Harder, auch so ein Topstar der Bayern, einen schlimmen Rückpass der Unionerinnen bestraft. Da stand es dann 2:0 und dann ging das irgendwie so seinen Gang. Ich hatte das Gefühl, die Bayern hatten dann auch ja alles im Griff. 3:0 dann in der 60. Minute wieder im Anschluss an einen Freistoß von Bühl. Vigo Stotti, die Torschützin, erst in der Schlussphase, als bei mir so das Gefühl aufkam, jetzt ist den Unionerinnen auch alles egal, da hat dann Bauereisen das 1:3 geköpft. Am Ende noch das 4:1 durch Münchens Prost. Also es war ja nicht so richtig spannend, aber trotzdem bleibt, glaube ich, aus Unioner Sicht das Gefühl, hier war doch mehr drin.
4: Tabea, die Experten waren sich vor Saisonbeginn einig, sind sich sicherlich immer noch, die Bayern werden wieder Meister, sind national nicht zu gefährden und möglicherweise ist der Gap zwischen den Bayern und dem Rest des Feldes noch größer geworden?
6: Ja, man muss es leider aus Sicht der Spannung so sagen, denn es ist fast schon, ja, hingenommen, auch von sämtlichen Trainern der Liga, dass die Bayern in ihren Titel verteidigen werden. Es wäre dann der fünfte Meistertitel in Folge, der bei den Frauen nach München wandern würde. Und ich sehe da auch niemanden, der sie jetzt ernsthaft herausfordern könnte. Der VfL Wolfsburg hat wirklich Schwierigkeiten ohne Alexandra Popp, auch ohne den Sportdirektor Ralf Kellermann konkurrenzfähig zu bleiben. Ich glaube nicht, dass das reichen wird, um die Münchnerinnen eben zu fordern in Sachen Meisterschaft. Aber was wir vielleicht sagen können, was die Liga eben spannend hält, ist das Rennen um die internationalen Plätze. Da haben wir Frankfurt, Leverkusen, natürlich auch Union, die eben um diese ersten, ja sag ich mal, 3 bis 4 Plätze mitspielen werden.
4: Also Spannung vermutlich hinter dem noch nicht feststehenden, aber sehr wahrscheinlich einen erneuten Meister FC Bayern. Es gibt, Tabea, keine freien Frauenfußballclubs mehr in der Bundesliga. Mit Essen ist der letzte verbliebene Verein im Sommer abgestiegen. Nur noch Teams aus Männer-Bundesliga-Clubs oder die zu Männer-Bundesliga-Clubs gehören. Geht bei dir auch so ein bisschen Melancholie damit einher?
6: Ja, ich finde, es ist wirklich ganz schwer zu sagen, wie ich das jetzt finden soll. Denn klar, die freien Frauenfußballclubs, die einfach diese Sportart in Deutschland auch geprägt haben, wie eben der FFC Frankfurt, wie Turbine Potsdam, wie auch die SGS Essen, die sind eben jetzt nicht mehr dabei, konnten nicht mehr mithalten in der Bundesliga, obwohl sie eben so viel für diese, ja, die Fußballerinnen in Deutschland einfach historisch gesehen getan haben. Und trotzdem muss man sagen, wenn die Bundesliga den Anschluss nicht verlieren möchte mit den großen Ligen aus England und Spanien, dann braucht sie einfach diese Finanzkraft und dann braucht sie dieses Quersubventionieren von den Männer-Bundesligisten. Und das ist einfach der Weg, der wird nicht aufzuhalten sein. Und wenn man zum Beispiel auch mit Spielerinnen spricht, wie zum Beispiel Clara Bühl vom FC Bayern, die sagt natürlich ganz klar, das braucht die Liga. Die braucht einfach diese starken Männerclubs im Hintergrund, um eben den Anschluss international nicht zu verlieren. Und ich frage mich eher, ob dieser Anschluss nicht schon mehr und mehr verloren gegangen ist. wenn wir noch darüber reden wollen, wer alles die Liga
4: unbedingt,
6: auch verlassen hat.
4: Unbedingt,
6: ne? Das müssen wir ja auch noch sagen. Dann lass uns darüber sprechen.
4: Ja, es ist enorm viel in Bewegung im Frauenfußball. Ne? Immer höhere Ablösesummen für Topspielerinnen. Und das betrifft natürlich auch die Bundesliga. Die Bayern haben Georgia Stanway, einen der Stars der Szene, verloren an den FC Arsenal. Elisa Sens ist weg, Selina Gergi, Nicole Anjumi. Wird die Bundesliga möglicherweise abgehängt?
6: Ja, das ist meine Befürchtung, dass man da ein bisschen die Entwicklung verschlafen hat und dass die Spielerinnen ja auch ganz offen sagen, wie eben Stanway, ich möchte in eine Liga, in der ich jedes Wochenende auf Top-Niveau gefordert bin. Und dieses Gefühl hatte sie hier eben beim FC Bayern in der Bundesliga nicht mehr. Und man sieht ja auch, dass die Summen, die in England gerade gezahlt werden, auch an Gehältern für die Spielerinnen sehr attraktiv sind, auch eben was die Rahmenbedingungen angeht. Und die Bundesliga hängt da noch hinterher. Hier wird noch über ein Grundgehalt gesprochen, das möglicherweise mal verpflichtend eingeführt wird. Da redet man von 3.000 Euro brutto im Monat. Da sind andere Ligen, gerade eben die englische Liga, längst weiter. Und ich kann es den Spielerinnen nicht vorwerfen, dass sie am Ende dann die Bundesliga verlassen.
4: Du hast zum Beispiel auch Clara Bühl erwähnt. Da haben auch einige gedacht, die würde den FC Bayern in dieser Saison verlassen. Sie ist da geblieben, genauso wie Julia Gwin und Franziska Kett. Aber die sind heiß begehrt international und möglicherweise im nächsten Jahr auch weg. Wodurch sind die möglicherweise zu halten? Hilft die Ausgliederung der Frauen-Bundesliga weiter?
6: Ja, das ist sehr spannend, dass du das ansprichst. Die Bundesliga hat ja eben genau diesen Schritt jetzt gewagt, sich vom DFB losgelöst. Zur kommenden Saison wird sie eben eigenständig organisiert sein. Und Dirk Zingler, der Präsident des 1. FC Union, ist ja jemand, der da sehr rührig ist. Und der hat hier gerade vor dem Spiel bei den Kollegen des ZDF mal eben so nebenbei fallen lassen, dass die Bundesliga zu der kommenden Saison dann auch Playoffs einführen wird, was die Entscheidung um die Meisterschaft angeht. Da gab es wohl jetzt eine Abstimmung unter den 14 Clubs. 12 waren dafür, nur der FC Bayern und der VfL Wolfsburg waren dagegen und sind dann aber sozusagen überstimmt worden. Und mit diesen Playoffs möchte man weiter die Attraktivität der Liga steigern, möchte eben sich auch interessant machen für Medienpartner, möchte mehr Fernsehgelder generieren. Also es ist einiges im Fluss, auch was die Bundesliga angeht. Und ich glaube, das ist wirklich auch dringend nötig, um eben auch für die besten Spielerinnen der Welt attraktiv zu bleiben.
4: Vielen Dank, Tabea Kunze, über die Situation der Frauenfußball-Bundesliga und natürlich das Auftaktspiel dieser Bundesliga, der neuen Bundesliga-Saison 2026-27, der 1. FC Union im zweiten Jahr in der Bundesliga zu Hause gegen den deutschen Meister, den Dauermeister, den Titelverteidiger, den Pokalsieger gegen den FC Bayern am Ende mit 1:4 verloren. Wir bleiben beim 1. FC Union, gehen aber zu den Männern. Da ist nämlich vor der neuen Saison vieles auf links gedreht worden und das hängt natürlich mit dem neuen Trainer zusammen, mit dem Schweizer Mauro Lustrinelli. Andere Ideen, anderes Konzept, anderes Spielsystem. Grob vereinfacht gesagt, Vierer statt Dreier- oder Fünferkette, aktiver, offensiver Ballbesitzfußball statt defensivem gegen den Ballfußball. Ob und wie diese Metamorphose funktioniert, darüber habe ich mit dem langjährigen Kapitän der Eisernen, mit Christopher Trimmel, gesprochen und ihn zuerst gefragt, wie radikal Lustrinelli den Prozess konkret gestaltet hat.
7: Ja, natürlich. Also wenn du so eine Spielidee und ich müsste lügen, Union stand ja die letzten Jahre für ja, einen ordentlich anderen Fußball, so ehrlich bin ich, dann geht das nur Step by Step. Also da kann man nicht von heute auf morgen ja, gleich alle Inhalte in die Mannschaft pumpen, sondern das braucht natürlich Zeit und das wird auch jetzt noch weit in die Saison hinein auch Zeit brauchen, um die Prozesse dann perfekt umzusetzen.
4: Einigen Spielern kommt so eine Systemumstellung entgegen, für andere ist es mühsamer. Wie schwer ist es für ein gesamtes Team, sich umzuorientieren, neue Mechanismen und Spielsysteme auch zu erlernen und dann umzusetzen?
7: Ach, das sehe ich gar nicht so streng. Ich glaube, natürlich gibt es Spielsysteme, wo sich vielleicht der ein oder andere Spieler jetzt nicht so wohl fühlt, aber am Ende sind wir ja, Leistungssportler, die täglich trainieren, um den Matchplan oder den Plan des Trainers bestmöglich umzusetzen. Und ich denke, wenn es ein Trainerteam dann gut macht, ist es absolut immer möglich. Egal, ob das jetzt Viererkette ist, Fünferkette, wie auch immer. Ich glaube, dass wir schon die Spieler dafür haben, das absolut umzusetzen. Und deswegen braucht es natürlich seine Zeit und es ist egal, ob wir jetzt die letzten Jahre Fünferkette praktiziert haben, sondern bei jeder Mannschaft braucht das seine Zeit und natürlich versucht man dann auch mit positiven Resultaten die ganze Spielidee zu verstärken.
4: Sie haben es schon angedeutet und Ihr Teamkollege Andras Schäfer hat es unter der Woche auch nochmal gesagt, die Mannschaft spiele noch nicht so, wie Lustrinelli sich das vorstelle. In den 10 Testspielen gab es auch nur in Anführungsstrichen 3 Siege, Generalprobe gegen Ipswich, 2-4 verloren. Steigt da innerlich auch ein Stück weit die Unruhe, die Nervosität oder sagen Sie einfach trust the process?
7: Ja, nee, wir sind da gar nicht nervös. Das ist auch normal, dass wie schon vorher angesprochen, dieser Prozess einige Zeit braucht. Anders verstehe ich natürlich einzelne Spieler. Wenn du als Fußballer in der Vorbereitung, wir hatten schon einige Spiele, dann die Resultate nicht so hast, ist es auch ganz normal, dass da auch Unzufriedenheit herrscht. Das ist ja typisch. Ich meine, ich spiele auch in erster Linie Fußball, um die Spiele zu gewinnen. Das ist ja ganz klar. Aber das braucht seine Zeit und ich glaube, die Resultate haben jetzt in erster Linie nicht so eine große Rolle eingenommen, wie die Art und Weise, eben diese Inhalte dann in die Mannschaft zu bekommen. Und wir wissen natürlich, dass wir da schon noch einen weiten Weg vor uns haben. Aber am Ende müssen wir dranbleiben und eben dem Vorgang vertrauen.
4: Es gibt einige Begriffe, die Mauro Lustrinelli immer wieder nennt. Intensität, Energie, allen voran, aber auch Freude, Begeisterung, Winner-Mentalität, Team-Spirit. Wie würden Sie Ihren neuen Trainer charakterisieren? Was zeichnet ihn aus?
7: Ja, er lebt genau diese Eigenschaften jeden Tag vor. Er verlangt von der Mannschaft sehr viel, was ich sehr gut finde. Und um diesen Fußball erfolgreich zu praktizieren, brauchst du eben diese Energie, diese Intensität, weil am Ende geht es dann schon auch um Pressing-Situationen. Und jeder, der sich mit Fußball ein bisschen beschäftigt, weiß, dass es ein halbes Pressing nicht gibt, weil in der Bundesliga speziell auf so einem Niveau nutzt das der Gegner aus und bespielt das ganz, ganz leicht. Und wenn du im Pressing bist, vor allem in der Vorwärtsbewegung, bringt das natürlich auch Räume für den Gegner hinter der letzten Kette. Deswegen muss das natürlich schon passen und da braucht man dann schon die Intensität und auch die Aggressivität. Und wir wissen, und das war für uns die letzten Jahre natürlich auch eine Lehre, wenn du das nicht täglich im Training vorlebst und auch umsetzt, dann wird es am Wochenende auch schwer. Und wir sind absolut eine Mannschaft, wenn wir gut trainieren, eine gute Woche haben, dann liefern wir meistens auch am Wochenende. Und das lebt der Trainer absolut jeden Tag vor.
4: 4 Neuzugänge hat Union bislang verpflichtet. Zuletzt den schnellen Ivora Emanuel Latelat und den erfahrenen Schweizer Nationalspieler und WM-Teilnehmer Michel Aebischer. Wie gut sehen Sie das Team aufgestellt? Gibt es weiteren Bedarf aus Ihrer Sicht?
7: Ja, also Bedarf. Also ich vertraue, ich bin eigentlich immer ein Spieler und Kapitän gewesen. Ich habe da die Kaderpolitik nie hinterfragt. Ich arbeite oder bin immer mit der Mannschaft zufrieden, die da ist. Weil am Ende bringt es auch immer wieder Chancen für junge Spieler, für Spieler, die vielleicht eher hinten dran waren. Also deswegen, ich möchte da gar nicht irgendwie was beurteilen. Fakt ist, die Neuzugänge haben definitiv alle Qualität. Das hat man jetzt im Training schon gesehen und die brauchen die auch. Also das ist ja natürlich schon auch ein Fakt, dass wir sagen, okay, wir wollen wieder in der Bundesliga bestehen, wollen uns entwickeln, wollen eine gute Saison spielen und da braucht man einfach Qualität und auch Erfahrung und das haben die absolut alle.
4: Hat Mauro Lustrinelli ein konkretes Saisonziel vorgegeben oder geht es um Entwicklung?
7: Ja, ich glaube, das ist zu früh. Wir werden uns definitiv natürlich auch wie jedes Jahr zusammensetzen und die Ziele intern definieren. Das machen wir sehr gerne. Das werden wir jetzt auch nicht in der Öffentlichkeit jetzt hinaus posaunen. Aber natürlich weiß ich, dass jetzt so viele Inhalte neu sind, dass man in erster Linie jetzt natürlich noch auf die Entwicklung gucken muss, weil, wie gesagt, wir wollen dann irgendwann mal Konstanz ins Spiel bekommen. Da ist der Fokus drauf und wir wollen natürlich den Trainer glücklich machen und über 90 Minuten dann auch Spiele abliefern, so wie man sich das vorstellt. Und das war jetzt in der Vorbereitung natürlich schon einzelne Teile zu sehen, was wir drauf haben, was da möglich ist. Aber es gab auch Teile, wo wir es noch nicht so verstanden haben, aber das ist auch normal.
4: Die lange Vorbereitungszeit ist bald vorbei. Am Sonntag das erste Pflichtspiel, die erste Hürde im DFB-Pokal, auswärts beim Zweitligisten Eintracht Braunschweig. Ein Reifetest, sagt Lustrinelli, ist aber eine ziemlich unangenehme und undankbare Aufgabe, könnte ich mir vorstellen, zumal der Gegner schon im Rhythmus ist.
7: Absolut, und ich kenne auch persönlich den Cheftrainer und auch seinen Co-Trainer sehr gut, weil ich mit dem Co-Trainer aktiv bei Rapid Wien auch zusammengespielt habe, mit Stefan Kulowitz und mit dem Lars Konecka, der war ja der erste Co-Trainer von Ralf Rangnick bei der österreichischen Nationalmannschaft. Das sind schon Top-Trainer und ich weiß, was die drauf haben. Deswegen glaube ich schon, dass die einen Heimvorteil haben, dass die taktisch perfekt eingestellt sind und, wie du schon gesagt hast, auch im Rhythmus mittlerweile. Das heißt, es ist natürlich eine große Aufgabe für uns und aber auch eine schöne Aufgabe.
4: Christopher Trimmel, der langjährige Kapitän des ersten FC Union vor der neuen Saison. Gleich geht's weiter mit dem zweiten Teil des Gesprächs. Vorher aber gehen wir live rein zum DFB-Pokal. Erste Runde seit 20.45 Uhr. Die Partie im Ostseestadion in Rostock. Hansa gegen den VfB Stuttgart. Wie hat's angefangen, Jan Dittjogeit?
8: Auf jeden Fall stimmungsvoll. Ja, ja, der Faktor Publikum, der wird hier eine Rolle spielen. Das haben beide Trainer vor dieser Partie gesagt. Und die Unterstützung hier im Ostseestadion von den 27.000 für den FC Hansa ist auch riesengroß. Jetzt aber aufgepasst, die Stuttgarter über die rechte Seite, kommt ein Querpass in die Mitte. Aber da ist ein Abwehrfuß dazwischen. Und deswegen Eckball, erster Eckball für den VfB Stuttgart, der schon versucht, in dieser Anfangsphase das Heft des Handelns in die Hand zu bekommen. Aber der FC Hansa immer wieder auch mit den Situation. Genau so hat sich Daniel Brinkmann das vorgestellt. Na klar, das Spiel machen werden die Stuttgarter, aber diese Situationen, die dann immer wiederkehren, wo man eben im Umschaltspiel auch den Gegner mal unter Druck setzen kann, haben wir schon auch in dieser Anfangsphase gesehen. Noch aber nach 6 Minuten keine Tore, 0:0.
4: Teil 2 des Gesprächs mit Christopher Trimmel, dem Kapitän des ersten FC Union, inzwischen 39 Jahre alt, geht in seine 13. Saison beim ersten FC Union und für ihn heute auch ein besonderer Tag. Sie werden heute als Berliner Profifußballer des Jahres geehrt. Erstmal herzlichen Glückwunsch dazu. Wo findet diese Ehrung statt? In welchem Rahmen?
7: Ja, die findet vor dem ersten Saisonspiel der Frauen gegen Bayern München statt, also im Stadion. Ich freue mich natürlich sehr. Es ist mir natürlich eine Ehre, dass ich diese Auszeichnung erhalte. Und freue mich schon auf die Übergabe.
4: Sie sind seit 2014 bei Union, haben alles mitgemacht, gehen in Ihre 13. Saison, wenn ich richtig gezählt habe. Woran merken Sie, dass Sie inzwischen 39 und nicht mehr ganz 29 sind? Und wie lässt sich das ausgleichen?
7: Also ganz ehrlich, in der Regenerationsphase merke ich es am meisten, dass man natürlich jetzt schon ein bisschen länger braucht als früher. Das ist aber auch normal und nichts Überraschendes. Aber ansonsten fühle ich mich tatsächlich noch sehr, sehr gut. Ich glaube, das ist ja das Wichtigste, speziell auf meiner Position über Außen, wo man ja doch gegen meistens den schnellsten Gegenspieler der Mannschaft trifft. Aber ich bin noch im Saft. Ich möchte auch sportlich weiterhin eine Option sein für die Mannschaft. Ich bin Kapitän dieser Mannschaft. Mir macht es Spaß, jeden Tag ins Stadion zu fahren. Von dem her, ja, ich glaube, man muss natürlich im eher höheren Fußballalter natürlich noch mehr auf seinen Körper schauen. Aber man muss ehrgeizig bleiben und sich nicht irgendwie als alter Mann fühlen.
4: Machen Sie speziell was anders jetzt, um das Niveau zu halten? Also Ernährung, Schlafroutinen, individuelle Dinge?
7: Speziell die Regenerationsphase, die nehme ich mir. Also da schnappe ich mir schon auch noch einen zusätzlichen Tag, wo ich mehr auf meinen Körper gucke, weil, wie gesagt, ich merke es am meisten, dass ich halt einfach vielleicht so einen Tag länger brauche, wenn ich mal ein Spiel mache über 90 Minuten. Aber wie gesagt, das ist normal. Ich glaube, da sollte man sich nicht übernehmen und dann mit falschem Ehrgeiz vielleicht mal in ein hartes Training stürzen, sondern da gehört die Trainingssteuerung dann schon auch dazu.
4: Eine beeindruckend lange Karriere und vor allen Dingen auch lange beim ersten FC Union. Was geht denn jetzt vielleicht sogar besser mit 39 als vor 10 Jahren, neben Erfahrung?
7: Ja, ich glaube, man wächst natürlich auch mit den Spielphasen. Ich glaube, ich habe mit Union, mit dem Aufstieg, mit den internationalen Geschäften, die wir 3 Jahre auch erleben durften, auch mit die letzten 3 Jahre sportlich eher schwierige Jahre, habe ich alles miterlebt. Ich glaube, diese Erfahrung, die macht man dann halt nur, wenn man älter wird. So früh, glaube ich, solche Phasen mitzunehmen, ist eine Ausnahme. Von dem her wächst man da dran. Man glaube ich, hat man oder man entwickelt eine gewisse Routine in auch schwierigen Situationen, dass man da vielleicht mal dann ein bisschen Ruhe reinbringt. Das bringt mich natürlich schon auch weiter. Aber es ist natürlich auch dann die Erfahrung in den Spielphasen, dass man vielleicht ein Spiel besser lesen kann, Vielleicht in Drucksituationen ist man dann konzentrierter und ruhiger als vielleicht ein junger Spieler. Aber da sehe ich dann auch wieder die Verantwortung, die ich dann habe, um eben den jüngeren Spielern was mitzugeben.
4: Letzte Frage zu dem Themenkomplex. Wann entscheiden Sie, ob es noch weitergeht? Immer kurz vor Ende der laufenden Saison? Oder wie lange ist das physisch machbar? Man merkt ja, dass die Karrieren zum Teil immer länger dauern. Und Ihre ist ja schon sehr beeindruckend, was Union angeht.
7: Ja, also früher war ich eher entspannter, weil ich wusste, okay, man hat ja, auch wenn man sich jetzt im März, April erst zusammensetzt und der Verein, das weiß man ja am Ende nie, entscheidet sich für einen anderen Weg. Da ist man dann natürlich schon entspannter, weil man weiß, okay, man hätte vielleicht die ein oder andere Option, sportlich woanders hinzugehen. Das ist ja auch normal. Jetzt in gehobenen Fußballalter setzt man sich wahrscheinlich ein bisschen früher zusammen. Also ich gehe davon aus, dass ich im Winter wieder ein offenes Gespräch dann mit dem Präsidenten führen werde. In welche Richtung das gehen wird, werden wir sehen. Ich glaube, solange ich mich gut fühle, und das weiß ich selber auch, das ist die Voraussetzung, und ich der Mannschaft noch was gebe, und da meine ich jetzt gar nicht, dass ich jetzt absoluter Stammspieler sein muss, sondern man braucht ja jede Position doppelt besetzt. Und solange ich eine gute Konkurrenz auch bin, und aushelfen kann und der Mannschaft was gebe, dann sehe ich mich natürlich schon noch aktiv im Fußball. Aber wie gesagt, da gehören immer zwei Seiten dazu.
4: Dann entlasse ich Sie jetzt mit einer Schlussfrage. Wenn irgendwann für die Union-Legende, und das sind Sie ja längst, Captain Trimmel Schluss ist, folgt wie angedacht die zweite Karriere als Tätowierer?
7: Nein, also als Tätowierer, das mache ich ja immer so nebenbei. Das ist ja eine Leidenschaft, das ist ein Hobby. Und das geht auch neben Hauptberuf eigentlich ganz gut, weil die Leute sich ohnehin eher abends tätowieren lassen möchten. aber ich mache die Trainerlizenz. Ich sehe mich weiterhin im Fußball. Das ist die letzten Jahre bei mir so gewachsen. Ich werde jetzt im November schon die Prüfung zur B-Lizenz absolvieren und werde definitiv die nächsten Jahre in den Trainerlizenzen meinen Weg sehen. Und da möchte ich auf jeden Fall dranbleiben.
4: Christopher Trimmel, der Kapitän des 1. FC Union, morgen mit seiner Mannschaft, am Sonntag mit seiner Mannschaft im DFB-Pokal in Braunschweig gefordert, und der Auftakt in die Bundesliga-Woche später gegen Frankfurt. Die haben sich heute beim SC St. Tönnies, Oberliga Niederrhein, mit 11:0 durchgesetzt. Und damit geht es wieder zur Reit-WM nach

0: Zweimal wackelte die Stange bedenklich, aber blieb liegen. Und das im Gegensatz zu den anderen Top-Nationen. Allesamt die Verfolger im Klassement USA, Belgien und Italien mit Abwürfen. Also es riecht für den Moment schwer nach Gold für Deutschland.
1: Zurück zum DFB-Pokal. Frankfurt also in der zweiten Runde, genauso wie Karlsruhe, 2:1 gewonnen in Münster. Die Skandalpartie, die kurz vor dem Abbruch stand, Mannheim gegen Kaiserslautern, da steht es nach der ersten Halbzeit der Verlängerung weiter 0:0. Und wie steht es, Jan Dittjogart, im Ostseestadion, Hansa gegen Stuttgart? Merkt man, dass Hansa schon 2 Pflichtspiele in den Knochen hat und Stuttgart noch nicht im Rhythmus ist?
2: Ja, also ich glaube schon, dass Trainer Daniel Brinkmann ganz zufrieden sein wird mit dem, was seine Mannschaft hier in der knappen ersten Viertelstunde gezeigt hat. Auf jeden Fall ist es so, dass man die Stuttgarter sehr aggressiv anläuft. Jetzt aber eine Standardsituation von der linken Seite für den VfB. Mittelstädt hat sich dort den Ball zurechtgelegt. Der rechte Arm geht hoch. Jetzt kommt aber mit dem linken Fuß reingeschlagen. Kurz vor das Tor. Kopfball aber raus, befördert den Ball erst einmal aus dem 16-Meter-Raum. Die Rostocker müssen aufpassen, dass sie die Situation jetzt unter Kontrolle bekommen, denn der zweite Ball über die linke Seite kommt jetzt nochmal, wieder Mittelstädt, kann sich im Zweikampf durchsetzen, Flanke in die Mitte und da gibt es wieder eine Kopfballgelegenheit, da stiegen gleich 3, 4 Spieler hoch, am Ende waren Rostocker zuletzt dran, deswegen Eckball von der rechten Seite, der VfB Stuttgart musste schon wechseln, früh wechseln, Nicolas Nartey ist nicht mehr mit dabei, für den ganz besonders bitter, weil der sich ganz bestimmt viel vorgenommen hat, denn der hat ja mal gespielt beim FC Hansa, ist zwar schon eine Weile her, war 2019, 2020, hat einen super Eindruck hinterlassen, ist ja dann auch seinen Weg gegangen, aber er hat sich da an den Oberschenkel gefasst, musste runter für ihn rein, Joscha Wagnermann, also damit wird der VfB sicherlich personell auch nicht viel schlechter sein als vorher. So, Eckball jetzt von der rechten Seite, aber die Ausführung dauert noch ein bisschen, jetzt kommt der Ball auf den kurzen Pfosten geschlagen, aber jetzt ist die Situation dahin, es bleibt beim 0:0.
1: Nach den Nachrichten ein Gespräch mit dem Speerwurf-Europameister mit Julian Weber. Bis dann.

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1: Um 21 Uhr mit Carsten Fabian. Russland nimmt mit Drohnen ein Einkaufszentrum in der Ukraine ins Visier. Bei dem Angriff in der Großstadt Kryvyi Rih sind mindestens 14 Menschen getötet worden, teilte der Militärgouverneur mit. Mindestens 103 Menschen wurden verletzt, darunter auch Kinder. Präsident Selenskyj sprach von einem zynischen und hinterhältigen Angriff auf ein Einkaufszentrum. Nach seinen Worten erfolgte nach der ersten Drohnenattacke eine halbe Stunde später eine zweite, als die Rettungskräfte eintrafen. Dobrindt äußert sich zu Berliner Waffenlagerfund. Er halte eine Beteiligung fremder Mächte nicht für ausgeschlossen, so der Bundesinnenminister. Weitere Angaben machte er nicht. Heute wurde bekannt, dass im vergangenen Oktober ein Waffenversteck in einem Wald bei Berlin gefunden wurde. Die Bundesanwaltschaft ermittelt nun gegen einen Tatverdächtigen. Europäische Länder kritisieren Israels Siedlungspolitik im Westjordanland. Das Land solle die Pläne zurücknehmen und die Ausweitungen der Siedlungen beenden, so ein gemeinsames Statement von Deutschland, Frankreich, Großbritannien und Italien. Durch das Siedlungsprojekt rücke nicht nur eine Friedenslösung in weitere Ferne, auch Israels internationales Ansehen werde weiter beschädigt. Das israelische Bauministerium hatte eine Ausschreibung für den Bau von mehr als 1200 Wohneinheiten im Westjordanland veröffentlicht. FIFA sperrt argentinischen Fußballer Paredes für 10 Länderspiele. Zudem muss er wegen seiner Tätigkeit nach dem verlorenen WM-Finale gegen Spanien 77.000 Euro Geldstrafe zahlen. Nach dem Schlusspfiff war es zu heftigen Auseinandersetzungen gekommen, vor allem von argentinischer Seite ausgehend. Autofahrer verletzt 8 Passanten bei Fahrt durch Fußgängerzone. Nach Angaben der Polizei ereignete sich der Vorfall im nordhessischen Hof Geismar. Die Behörden gehen davon aus, dass der Fahrer ein medizinisches Problem hatte. Er befindet sich in einem kritischen Zustand. Deutscher Wetterdienst registriert mindestens 3 Tornados. Betroffen waren vorgestern Abend Rheinland-Pfalz, Hessen sowie Brandenburg. Die Tornados verursachten massive Schäden. Es wurden Dächer abgedeckt und zahlreiche Bäume entwurzelt. Mehrere Menschen wurden verletzt. Behörden melden hunderte Festnahmen nach Bränden in Griechenland. Wie ein Sprecher der Feuerwehr sagte, wurden in diesem Jahr bis

0: bisher 300 Menschen in Gewahrsam genommen, die meisten wegen Fahrlässigkeit. Auf Kreta war zuletzt ein Brand ausgebrochen, nachdem ein Urlauber mit Holzkohle nahe einem Wald gegrillt hatte. Das Wetter in Bayern: in der Nacht abziehender Starkregen und Gewitter, später einzelne Schauer und Auflockerungen bei 14 bis 9 Grad.
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2: Hallo again, der ARD-Sportabend mit Lars Becker im Studio. Die zweite und dritte Fußball-Bundesliga haben bereits ihre ersten beiden Spieltage absolviert. Und bevor es dann am kommenden Freitag auch mit der Bundesliga losgeht, wird am Wochenende davor, das ist ja inzwischen Tradition, die erste Hauptrunde im DFB-Pokal ausgetragen. Eintracht Frankfurt ist weiter durch ein 11:0 beim SC St. Tönnies. Das ist ein Club aus der Oberliga Niederrhein, Kreis Viersen in NRW. Karlsruhe hat 2:1 beim Drittligisten Preußen Münster gewonnen. Und die Partie Waldhof Mannheim gegen Kaiserslautern, die kurz vor dem Abbruch stand, befindet sich in der zweiten Hälfte der Verlängerung. Spielstand immer noch 0:0. Bleibt noch eine Partie, die im Rostock-Stadion in Rostock stattfindet, seit 20.45 Uhr. Wie gewohnt, der DFB-Pokal, Jan, mit 64 Teams. 5 Siege sind bis zum Finale im Olympiastadion notwendig. Das steigt am 29. Mai 27. Das mal nur als Hinweis. Jetzt bist du mit der ersten Runde dran.
3: Ja, und der Weg für den FC Hansa dahin, der ist schon ganz schön weit. Und er ist noch ein Stück weiter geworden, denn der VfB Stuttgart ist hier in Führung gegangen. In der 18. Minute Cenan Pejcinovic, Neuzugang vom VfL Wolfsburg. Und jetzt die nächste Gelegenheit und der Schuss zischt dort ganz knapp am langen Pfosten vorbei. Der VfB Stuttgart durch Chris Führig mit einem Linksschuss aus kurzer Distanz. Also jetzt fast den zweiten Treffer gegeben. Tor Nummer 1 in Minute 18. Pejcinovic dort im 16-Meter-Raum des FC Hansa freigespielt, hat sich körperlich gut durchsetzen können. Und dann hat er mit dem linken Fuß den Ball flach rechts ins Rostocker Tor befördert. Luca Unbehauen, die neue Nummer 1 im Kasten. Der Rostocker tauchte da zwar noch ab, aber der war so scharf und so platziert geschossen, dass da nichts zu holen gewesen ist. Also es war im Grunde genommen die erste wirklich dicke Chance für die Stuttgarter in dieser Partie. Aber dann hat eben Pejcinovic eiskalt zugeschlagen. 21 Jahre alter Stürmer, der natürlich jetzt beim VfB Stuttgart eine wichtige Rolle übernehmen will. Und ein erstes Achtungszeichen hat er eben hier in dieser 18. Minute gesetzt. Die Stuttgarter bis dahin schon das bessere, aktivere Team. Der FC Hansa aber eigentlich schon auch sehr dicht dran an den Gegenspielern in den Zweikämpfen. Aber in bestimmten Situationen, und das war auch eine Erfahrung, die man schon zu Beginn der Drittligasaison gemacht hat, da ist man dann eben doch zu weit weg vom Gegenspieler. Das hat Pejcinovic ausgenutzt. Und deswegen jetzt nach 20,5 Minuten eine 1:0-Führung für den VfB Stuttgart.
2: Dortmund und die Bayern tragen ihre Pokalspiele erst am 1. bzw. 2. September aus. Der BVB beim HEBC Hamburg, Titelverteidiger München in Osnabrück. Morgen treffen sie sich erstmal in Dortmund zum Supercup. Es geht um den ersten kleinen Titel der Saison. Die Bayern ohne Jamal Musiala, der nach seinen beiden Zusammenbrüchen in Testspielen Absenzen wegen einer neurologischen Dysfunktion geschont wird. Zu dem Thema im Laufe des Abends ein Gespräch mit dem Leiter des Epilepsiezentrums am Uniklinikum in Freiburg. Für das Spiel morgen, den Supercup, haben sich übrigens der Bundestrainer Jürgen Klopp und auch der Bundeskanzler Friedrich Merz, bekennender BVB-Fan, angesagt. Und damit geht es zur Leichtathletik. Bemerkenswerte 21 Medaillen hat das deutsche Team in der vergangenen Woche bei der Europameisterschaft in Birmingham eingesammelt. 6 dieser Medaillen glänzen golden und eine davon hat sich Speerwerfer Julian Weber geschnappt. Mit dem Europameister konnte ich am Nachmittag sprechen. Mit dem 6. und letzten Wurf hat er den Speer, oder wie er selbst gerne sagt, das Stöckchen auf 90 Meter und 40 Zentimeter und damit zu Gold geschleudert und sich anschließend als mentales Biest bezeichnet. Glückwunsch erstmal und die erste Frage an Julian Weber, was ihm vor diesem Versuch durch den Kopf gegangen ist.
4: Ja, der letzte Versuch, das war wirklich, ich wusste, ich muss jetzt liefern und Nick Thum hat ja einen grandiosen Wettkampf gemacht. Ich habe 5 Zentimeter weiter geworfen als ich und dann wusste ich, jetzt lege ich alles rein, jetzt muss alles passen und ich hatte vorher wirklich Probleme mit dem Anlauf und mit dem Rhythmus und der ist halt so wichtig. Und wenn du den nicht hast, wenn das nicht passt, dann kannst du auch nicht weit werfen. Und ich bin einfach extrem glücklich, dass das dann im letzten Versuch so gut geklappt hat und ich diesen Knaller da raushauen konnte. Das war wirklich genial. Und dann habe ich mich so gefreut, da muss ich erstmal, ist mir ein riesen Stein vom Herzen gefallen, da musste ich erstmal alles rausschreien.
2: Jubelpose, Jubelschreie, Kieferschmerzen anschließend, haben Sie gesagt, viel Adrenalin und Zitat, mit das geilste Feeling, das ich bisher so hatte. Wegen der Dramatik oder der Bedeutung dieses Erfolgs oder der Zusammenhang?
4: Ja, beides, absolut. Da war einfach alles in dem Moment perfekt. Und wenn du den Speer abwirfst und dann merkst, okay, der geht weit und mit dem Frust, was ich auch so in den Versuchen vorher hatte und dann dieses Gefühl, das ist also wirklich unbeschreiblich. Also du fühlst dich wie ein Zeus irgendwie in dem Moment, der den Blitz da losfeuert. Ja, es ist ein unbeschreibliches Gefühl und das ist auch schwer zu beschreiben. Einfach, das war einfach wunderschön und dann halt direkt mit meinen Eltern, mit meiner Verlobten da zusammen gefeiert und ja, Nick Thum war sogar auch noch nach mir dran. Das habe ich dann aber erst beim Feiern gemerkt und weil ich die ganzen Versuche vorher auch als letztes dran war und dann war aber Nick Thum nach mir noch dran, weil er in dem Moment dann geführt hat. Und das hatte ich überhaupt nicht auf dem Schirm, bin dann aber direkt zu ihm hin und habe mich entschuldigt und haben dann natürlich zusammen gefeiert, war ja auch für ihn ein Riesenerfolg und er konnte ja auch eh nicht mehr großartig werfen, hat auch Wadenkrämpfe gehabt und deswegen war das dann auch alles gut.
2: Der Youngster und Überraschungszweite Nick Thum, mit ihrem letzten Wurf haben sie ihn bezwungen. Es gab dann eine bemerkenswerte Szene. Thum konnte seinen letzten Wurf gar nicht mehr richtig ausführen. Anlauf, Abbruch, Speer einfach irgendwie so ein bisschen nach vorne in den Rasen gesteckt, genau. Umgefallen, Krämpfe. Ich weiß, dass Speerwerfen mental und körperlich anstrengend ist, aber was passiert da?
4: Naja, das ist einfach eine riesengroße Belastung. Ist ja auch nicht nur die Würfe an sich. Man versucht ja über den kompletten Wettkampf auch die Spannung zu halten, versucht immer wieder auch Imitationen zu machen, so im Modus sozusagen zu bleiben. Und das natürlich mental und körperlich auch extrem anstrengend. Und auch die Tage vorher, wir hatten ja auch den Tag vorher dann die Qualifikation. Und das ist natürlich extrem kräftezehrend. Und da kann es dann auch mal passieren, dass die Waden krampfen. Hatte ich auch schon gehabt.
2: Kommen wir zurück zu Ihnen. Eine nicht ganz einfache Saison. Es gab durchaus Probleme im Vorfeld der EM. Und wenn ich das richtig mitgekriegt habe, auch im Wettkampf selbst Schulterprobleme. Auch besonders stolz, sich durchgebissen zu haben? Oder ist das für einen Speerwerfer eine Selbstverständlichkeit, mit der einen oder anderen Malaise werfen zu müssen?
4: Ja. Naja, das ist schon eine Art Selbstverständlichkeit. Also Speerwurf ist eine extrem belastende Disziplin. Da wirken einfach unfassbar große Kräfte auf den Körper. Ich meine, wir sprinten an und bremsen dann innerhalb von einem Bruchteil einer Sekunde ab und laden die Energie im Prinzip durch den kompletten Körper einmal diagonal durch und in den Speer. Also das ist das Optimalziel und manchmal klappt das besser oder auch nicht. Dann merkt man das ein bisschen mehr. Aber bei so einem Wurf, wie ich ihn hatte, das fühlt sich einfach leicht und schön an und da kriegst du das gar nicht mit, weil die komplette Energie dann auch in den Speer geht. Aber klar, ich hatte wirklich viele Probleme in der Vorbereitung. Musste vorsichtig sein und auch viel zurückstecken, was das Training angeht. Und bin aber froh, dass ich dann auch Wettkämpfe ausgelassen habe, bin da vernünftig geblieben und haben da, glaube ich, echt einen guten Job gemacht und dass ich dann auch so fit und bereit war, dann auch für die Europameisterschaft. Und hat alles genau so geklappt, wie wir uns das vorgestellt haben.
2: Ihr zweiter EM-Titel nach 2022 plus Silber 24, eine tolle Bilanz auf kontinentaler Ebene. Bleibt die Frage, klappt es im nächsten Jahr endlich mit einer WM oder besser noch und 2028 in LA mit einer Olympiamedaille, wo Sie doch jetzt das mentale Biest ausgepackt haben?
4: Ja, also Das ist ja mit dem Mentalen, das ist natürlich immer so eine Sache. Das hatte ich auch irgendwie in dem Moment gedacht, sagen zu müssen, weil ich das schon oft gehört habe. Okay, der ist jetzt Vierter geworden, der ist Fünfter geworden bei einer großen Meisterschaft und das schon wieder. Das muss ja am Mentalen liegen und das habe ich halt wirklich oft gehört. Und ich glaube, so mit dem letzten Wurf jetzt in der Europameisterschaft da nochmal zu kontern, habe ich das so ein bisschen versucht oder denke ich ganz gut widerlegt. Aber generell habe ich schon immer gedacht, dass ich mental sehr stark bin. Ich habe schon immer im Wettkampf weiter geworfen als im Training und in der Situation, wie auch in der Weltmeisterschaft oder Olympia, das Maximale aus mir herausgeholt. Das ist halt immer einfach auf das Mentale zu schieben. Für mich war es halt öfters einfach, ja, entweder ein Virus vorher wie bei der Weltmeisterschaft letztes Jahr, wo ich hätte gewinnen können oder müssen. Da war ich einfach unfassbar stark, aber war einfach ja komplett fertig sozusagen. Habe da eine Woche vorher im Delirium gelegen mit Virus. Klar, und man hat natürlich auch immer mal wieder das ein oder andere Zimperlein oder Probleme, die einen dann auch mal bei einer Weltmeisterschaft irgendwie daran hindern können, das Maximale herauszuholen, auch wenn man vorher weitergeworfen hat. Das ist natürlich immer sehr schwer, ja.
2: Spricht aber auch natürlich für Ihre Stärke, körperlich wie mental, dann immer wieder so zurückgekommen, eben so oft knapp vorbei, so oft Vierter. Ein Wort noch zur deutschen Leichtathletik und zum deutschen Team. Sie haben gesagt, Vibe in der Leichtathletik ist gerade großartig. Woran liegt das, dass plötzlich die deutsche Leichtathletik nicht plötzlich, aber so in den letzten Jahren Sprünge nach vorn gemacht hat?
4: Ja, es ist natürlich schwer, da so einen Grund zu nennen, aber es sind einfach sehr viele junge Talente neu im Team. Wir haben wirklich, ich glaube, es wurde einfach sehr gute Jugendarbeit geleistet. Wir sind wirklich ein starkes, motiviertes Team. Der Vibe ist einfach, hat sich doch echt spürlich verändert. Es haben alle einfach Spaß. Wir verstehen uns alle gut und das macht schon viel aus. Und deswegen lief das auch so gut und was wir da gezeigt haben in Birmingham ist natürlich echt beeindruckend und hat mega Spaß gemacht und ist natürlich auch schön, wenn dann der Druck sozusagen, den man ja unterbewusst teilweise auch spürt, dieser Medaillendruck, das hat sich natürlich auch so ein bisschen verändert. Das sind ganz viele mit großartigen Leistungen und das ist für alle, glaube ich, dann auch schön, wenn wir uns gegenseitig feiern können und zusammen feiern können und viele Erfolge feiern. Ja.
2: Hat sich eigentlich an Ihrer Situation irgendwas geändert oder pendeln Sie immer noch zwischen Mainz und Potsdam?
4: Ich bin schon öfters in Mainz, aber habe natürlich lange Zeit und fokussiert in Berlin und Potsdam trainiert, habe da wirklich auch die besten Voraussetzungen, die besten Rahmenbedingungen und klar, ab und zu will ich natürlich schon meine Neffen und Nichten sehen, die jetzt auch gerade bin ich in Mainz und die habe ich ja dann auch im Interview gegrüßt, die Kleinen und bin ich natürlich froh, wenn ich die auch sehe, aber da war dann natürlich nicht ganz so viel Zeit in der direkten Vorbereitung, ja.
2: Speerwurf-Europameister Julian Weber über seinen Triumph in Birmingham und die richtig gute Performance der ganzen Mannschaft mit insgesamt 21 deutschen Medaillen. Und damit geht's wieder zurück nach Rostock ins Hansa-Stadion. DFB-Pokal, erste Runde. Hansa liegt, Jan, gegen den VfB Stuttgart immer noch 1-0 zurück, weil Pečinović der Neuzugang getroffen hat.
3: Und das Ganze in der 18. Minute und das hat das Spiel des VfB Stuttgart schon auch nochmal beflügelt. Gab jetzt nicht eine ganze Reihe an guten Möglichkeiten, aber eine dann zumindest doch noch in der 25. Minute. Ein Schuss von Chabot aus 23, 24 Metern. Da hatte Luca Unbehauen im Kasten des FC Hansa schon so seine Probleme. Hat den Ball aus seiner Sicht nach links ablenken können. Von dort prallte das Leder dann an den Pfosten und das war die zweite richtig dicke Gelegenheit. Aber auch der FC Hansa hat sich nochmal gemeldet in Sachen Konterspiel und das war schlichtweg nicht gut zu Ende gespielt über die linke Seite von Leon Dajaku, der dort entweder selbst hätte abschließen ausschließen müssen. Oder wenn er dann schon in die Mitte passt, einen doch deutlich besseren Pass hätte spielen müssen. Der jedenfalls kam dann nicht an. Jetzt in dieser Situation gibt es erst einmal die erste gelbe Karte in dieser Partie. Und zwar für Nationalspieler Angelo Stiller, der dort einfach den Rostocker Kenan Fatkic nicht loslassen wollte. War vielleicht ein bisschen übermotiviert vom Stuttgarter, denn die Szene hat sich noch weit, weit weg vom eigenen Tor abgespielt. So 6-7 Meter in der Hälfte der Stuttgarter. Aber da wurde er vielleicht so ein bisschen auch in Sachen Ehrgeiz gepackt, der Angelo Stiller, und wollte Fatkic da einfach nicht vorbeilassen. So, nun also Freistoß für die Rostocker von dieser Position da. 5-6 Meter in der gegnerischen Hälfte. Halbrechte Position, und dort an der Strafraumkante formieren sich gleich eine ganze Reihe von Spielern, und da kommt der Ball da flach reingeschlagen. Also was das sollte von Leon Dayako, bleibt mir ein Rätsel. Das wurde dann überhaupt nicht gefährlich. Die Stuttgarter haben den Ball sofort abfangen können, und als dann der Konter vonstatten gehen soll, gibt es jetzt auf der anderen Seite auch die erste gelbe Karte, weil Florian Bonert dort eigentlich nichts anderes übrig blieb, als den Gegner festzuhalten, und deswegen kassiert er vom erfahrenen Schiedsrichter Sascha Stegemann hier die zweite gelbe Karte in dieser Partie. Freistoß für die Stuttgarter, schnell ausgeführt. Das ist Stiller, der auf der linken Seite dort führig mitnimmt. Der im Zweikampf tritt zweimal auf den Ball, spielt die Kugel dann zurück zu Mittelstädt, der nochmal quer, das Ganze so 30, 35 Meter vor dem Rostocker Tor. Im Augenblick ist da kein wirkliches Durchkommen, aber die Stuttgarter, die haben durch diese Führung in der 18. Minute durch Pecinovic das Spiel besser in den Griff bekommen und führen nun nach 33 Minuten mit 1-0.
2: Jan Dittjogeit, inzwischen ist auch die dritte um 18 Uhr angepfiffene Partie zu Ende. Aus zweierlei Gründen deutlich verspätet. Zum einen gab es bei der Begegnung Mannheim gegen Kaiserslautern, das ist ja ein Nachbarschaftsderby, Ausschreitungen, tumultartige Szenen, Platzsturm, Polizisten mit Pferden auf dem Rasen. Partie stand vor dem Abbruch, ist dann doch fortgesetzt worden und ist zu Ende gegangen. Kurz vor Schluss der Verlängerung mit dem entscheidenden 1-0 für Kaiserslautern in Mannheim. Der Zweitligist, also weiter der Drittligist, ausgeschieden. Krieschow ist ein Ortsteil der Großgemeinde Kolkwitz im Landkreis Spree-Neiße in Brandenburg, 14 Kilometer westlich von Cottbus gelegen, 560 Einwohner. Der kleinste Ort, oder besser das kleinste Dorf in der Geschichte des deutschen Fußballs, das jemals die erste Runde des DFB-Pokals erreicht hat. Und dort trifft der Oberligist VfB 1921 Krieschow am Sonntag auf den Bundesligisten Mainz 05. Mit dem Trainer des Dorfclubs aus Krieschow, mit Robert Koch, habe ich am Nachmittag gesprochen und ihn zuerst gefragt, wie denn die Lage in Krieschow aktuell ist. Bereits Ausnahmezustand oder die berühmte Ruhe vor dem Sturm?
5: Och, teils, teils. Also wir haben ja heute nochmal Abschlusstraining und die Arbeiter trotzdem draußen machen den Platz nochmal schick, gucken, dass die letzten Details geklärt sind. Morgen wird da noch einiges passieren. Ja, aber trotzdem, die Vorarbeit ist enorm und es kann endlich losgehen.
2: Was ich wirklich bemerkenswert finde, Sie tragen dieses Pokalspiel nicht im wenige Kilometer entfernten Stadion der Freundschaft in Cottbus, sondern im heimischen Sportpark in Krieschow aus. Warum haben Sie sich dafür entschieden?
5: Ja, es war am Ende auch eine Kostenfrage, muss man ganz ehrlich sagen, dass die Stadionmiete uns einfach zu hoch war und wir dann gesagt haben, okay, dann versuchen wir das Ganze halt bei uns in Krieschow durchzuziehen. Dazu kam dann auch der schnelle Kontakt mit Mainz 05, wo die Verantwortlichen auch gesagt haben, dass wir hier nie mit 3.000, 4.000 Gästefans rechnen müssen. Und deswegen haben wir gesagt, okay, mit Zusatztribünen aufgebaut, bekommen wir das dann bei uns gestemmt. Und aktuell sieht es ja so aus, dass wir da die irgendwo zwischen 3.500 und 4.000 Zuschauer haben werden. Und das macht das Ganze natürlich dann charmant und, wie man so mitbekommt, natürlich auch für die Öffentlichkeit sehr interessant, das Ganze.
2: Gibt ja schon schöne Bilder aus Krieschow. Ein ganzes Dorf packt an, jeder Hand wurde und wird benötigt. Stahlrohrtribüne aufgebaut. Insgesamt, Sie haben es gesagt, 4.000 Zuschauer werden dann reinpassen. Sie haben praktisch fast die gesamten 215.000 Euro fürs Erreichen der ersten Hauptrunde im DFB-Pokal da reingesteckt. Oder ein Großteil davon vermutlich.
5: Nee, ganz so schlimm ist es dann doch nicht. Es sind halt viele, viele ehrenamtliche Mitarbeiter, die hier anpacken und machen und tun. Es sind ein paar Rentner dabei, Paare, die halt nach der Arbeit noch hierher kommen. Es geht dann ein bisschen in die Dämmerung rein. Von daher sind die Ausgaben überschaubar. Klar kostet es eine Menge Geld, Aber es ist definitiv insgesamt dann wesentlich weniger noch, als wenn wir jetzt eine Stadionmiete in einem großen Stadion hätten.
2: Und die Atmosphäre ist sicherlich auch noch eine ganz andere als ein, keine Ahnung, zu einem Drittel gefüllten Stadion der Freundschaft in Cottbus, klar. Die Teilnahme am DFB-Pokal war schon vor dem Finale klar, weil ja Gegner Cottbus als Aufsteiger in die zweite Liga qualifiziert war. Dann haben sie dieses dritte Finale der Vereinsgeschichte sogar 2-1 gegen Energie gewonnen. Sind da gleich mehrere Träume Realität geworden mit dem Pokalsieg und DFB-Pokaleinzug?
5: Genau, also es ist ja allgemein das Ziel eines Sportlers, Titel zu gewinnen. So ganz klar muss man das ja auch formulieren. Und so sind wir auch damals in dieses Pokalfinale gegangen. Unabhängig davon, dass dieser eine Traum ja wahr geworden ist durch Energie Cottbus und die Teilnahme an der zweiten Liga. Unabhängig davon gab es halt, wie gesagt, einen Titel zu gewinnen. Und den nimmt uns jetzt keiner mehr. Darauf sind wir mächtig stolz. Und deswegen am Ende, glaube ich, auch verdient, in den DFB-Pokal eingezogen.
2: Was rechnen Sie sich jetzt sportlich gegen Mainz aus? Die Schlagzeile Dorfclub schafft Fußballwunder?
5: Das würde ich sofort unterschreiben, natürlich. Wir müssen realistisch sein, wissen ganz genau, dass die Chancen sehr, sehr, sehr gering sind. Wir konnten diese kleine Chance vielleicht ein bisschen erhöhen, indem wir jetzt in Krischow spielen, weil unsere Spieler natürlich die Gegebenheiten vor Ort kennen, weil sicherlich für den Bundesliga-Profi aus Mainz es ihnen dann doch was anderes erwartet, als wenn wir jetzt vielleicht in einem großen Stadion spielen. Und von daher, ja. Aber trotzdem, wir müssen wissen, dass es eine Mini-Mini-Chance ist.
2: Erwarten Sie am Sonntag eigentlich auch Prominenz im Sportpark?
5: Nicht, dass ich wüsste. Also ich weiß jetzt nicht, wer sich alles angemeldet hat, da aus, keine Ahnung, Politik, Sport und Fernsehen. Aber ist uns auch relativ egal. Wir wollen uns konzentrieren.
2: Robert, Sie selbst waren Profi, lange bei Dynamo Dresden, zweite Liga, dritte Liga Kapitän. Wie sind Sie und wann nach Krischow geraten?
5: Ist meine dritte Saison jetzt als Cheftrainer. Ich war vorher in Bischofswerda 3 Jahre Oberliga-Co-Trainer. Und dort haben wir ja im dritten Jahr die Meisterschaft geholt. Und da war für mich dann aber auch klar zu sagen, okay, ich möchte den nächsten Schritt machen. Das war dann das Thema Cheftrainerrolle, auch um eine A-Lizenz zu machen. Und dann haben die Gespräche mit Krischow stattgefunden und es war eigentlich relativ schnell klar, dass wir dann zueinander finden werden.
2: 2017 ist Krischow aus der 6. Liga der Brandenburg-Liga in die Oberliga Süd des Nordostdeutschen Fußballverbandes aufgestiegen. Galten oder gelten vielleicht immer noch ein bisschen als Farmteam von Energie Cottbus? Ist die Nähe zu Cottbus ein wesentlicher Faktor, ein Faktor für die Aufstiege und auch die dauerhafte Präsenz in der Oberliga oder ist das überinterpretiert?
5: Ach, teils, muss ich sagen. Es gibt natürlich viele Spieler bei uns im Kader, die in der Jugend bei Energie Cottbus ausgebildet wurden. Ne? Und dann durch die Nähe und den rasanten Aufstieg, möchte ich mal sagen, des Vereins dann auch hier ihre Zukunft gefunden haben. Und von daher, ja, ist es schon von Vorteil, wenn man so einen großen Verein in der Nähe hat. Trotzdem muss ich ganz klar sagen, dass der Standort Krischow, für einen Fußballer jetzt nicht unbedingt der beste ist. Und das bekommen wir ja auch aktuell in der Sommertransferperiode so ein bisschen mit, dass es schwierig ist, dann doch Spieler auch mal nach Krischow zu locken.
2: Es gibt einen Spieler in Ihrem Team, der wie kein anderer für den Verein steht. Das ist Andi Hebler, Ex-Profi in Cottbus, inzwischen 37, Gesicht, Identifikationsfigur, bester Torschütze der Oberliga, bester Torschütze im Landespokal. Auf der Homepage steht die Schlagzeile Legende macht weiter, weil er noch eine Saison dranhängt. Was bedeutet ihm dieses Spiel, dieser Tag? Wie erleben Sie ihn gerade?
5: Es ist genauso voller Vorfreude wie alle anderen auch. Für ihn ist ein Traum in Erfüllung gegangen, nochmal DFB-Pokal spielen zu können, aufgrund seines hohen Alters natürlich. Auch dass der Verein ja immer mal wieder dran war, war ja das dritte Pokalfinale, was wir jetzt spielen konnten. Zweimal zuvor sind wir ja gescheitert. Und von daher ist es für ihn natürlich ein Traum, der in Erfüllung geht. Und das ist auch das, was ich sage. Am Ende steht bei uns die Menschlichkeit im Vordergrund und der Genuss an diesem Spiel, an diesem Highlight.
2: Sie haben die Sommertransferperiode angesprochen. Die Oberligasaison hat ja schon begonnen. Sie sind mit 2 Niederlagen gestartet. Hat dieses Superhighlight DFB-Pokal ein Stück abgelenkt oder hat es andere Gründe?
5: Das weiß ich nicht, weil ich nicht unbedingt in die Köpfe der Spieler schauen kann. Ich gehe natürlich nicht davon aus, das wurde auch so mitgeteilt in den Gesprächen, aber wir sind jetzt auf der Seite einmal mal froh, dass wir den Liga-Alltag ausblenden konnten. Wir hatten uns das natürlich anders vorgestellt, ist ganz klar. Aber jetzt ist die Woche war die geilste, wie wir gesagt haben, für den Verein. Und die soll am Sonntag dann mit diesem Highlight dann auch enden. Zumindest vorerst.
2: Robert Koch, der Trainer des Oberligisten VfB 1921 Krieschow, vor dem Spiel im DFB-Pokal gegen den Bundesligisten Mainz. Krieschow, das kleinste Dorf in der Geschichte des deutschen Fußballs, das jemals die erste Runde des DFB-Pokals erreicht hat. Das ist das Stichwort DFB-Pokal. So langsam wird es für den Drittligisten Hansa Rostock schwierig, gegen Stuttgart weiterzukommen. Jan Dittjörgeit.
3: Ja, und es war von vornherein klar, wenn die Rostocker nicht besser verteidigen als in den ersten beiden Drittligaspielen dieser Saison, dann wird das schwer gegen den VfB Stuttgart. Und genau das hat sich bewahrheitet. Der zweite grobe Abwehrschnitzer am eigenen Strafraum im Aufbauspiel. Erst Prömel, dann Undav, dann wieder Pecinovic im Strafraum der Rostocker zum 2:0. Also der Neuzugang mit einem Doppelpack hier in der ersten Halbzeit im Ostseestadion. Eben gerade aber durch Michaelis die große Chance, um zumindest wieder ranzukommen für den FC Hansa. Die größte Gelegenheit für die Hausherren bis zum jetzigen Zeitpunkt. Aber im letzten Augenblick konnte Bredlow im Kasten des VfB Stuttgart den Ball noch abwehren. Aber es sieht nicht viel nach Überraschung aus. Nach knapp 42 Minuten führt der VfB Stuttgart 2:0.
2: Weitere Stippvisite bei der Reit-WM in Aachen. Heute die WM-Entscheidung in der Mannschaftswertung. Dritte und letzte Teilprüfung. Die deutsche Equipe liegt vorne. Und es war klar, aus dem Quartett Markus Ehning, der WM-Debütantin sowie Hines, Richard Vogel und Daniel Deusser müssen 3:0 gehen. Dann ist die Goldmedaille sicher. Wie sieht's aus, Jan Wochner?
6: Ja, mittlerweile hat sich die Lage sogar noch einmal verbessert. Es liegt mittlerweile Gold mehr als in der Luft hier in der Aachener Sörs. Zwei Reiter sind schon durch. Sophie Hinners gerade eben fehlerfrei, nur ein einziger winziger Strafzeitpunkt, weil sie ein Ticken zu langsam war auf ihrem tollen Hengst Sinclair hier im größten Reitstadion der Welt. Zuvor Markus Ehning ohne Abwurf fehlerfrei und die Konkurrenz, sie patzt und patzt und patzt alle anderen Top-Nationen mit Abwürfen in Serie. Und das bedeutet, wenn gleich Daniel Deusser hier an den Start geht, dann kann er sich einen Abwurf erlauben und Deutschland wäre vorzeitig Weltmeister. Damit, ehrlich gesagt, hat niemand gerechnet. Niemand. Es ist total irre. Alle Favoriten straucheln mit einer Ausnahme. Deutschland. Und somit wäre tatsächlich der erste WM-Titel für die deutsche Equipe in der Mannschaftswertung nach 16 langen Jahren gleich schon möglich.
2: 2010 bei den Weltreiterspielen in Lexington in den USA. Jan, der Olympiasieger Christian Kuckuck ist in Aachen nur Ersatzreiter. Das hat aber anscheinend gar nicht zu atmosphärischen Störungen oder Unruhe geführt.
6: Ja, bei ihm selbst schon. Der war richtig angefressen, hat damit auch nicht hinterm Berg gehalten. Kann man ja auch verstehen, wenn du Olympiasieger bist und nicht für die deutsche Mannschaft nominiert worden bist. Aber auf der anderen Seite hat Springreit-Bundestrainer Otto Becker, das kann man, glaube ich, jetzt schon sagen, alles richtig gemacht. Er hat da eine Equipe zusammengestellt, die sich auch, also wirklich persönlich sehr, sehr gut untereinander versteht. Das hat Sophie Hinners beispielsweise vorgestern auch uns gegenüber schon sehr deutlich gemacht. Sie hat gesagt, das ist so etwas wie unser Erfolgsgeheimnis. Also diese Teamchemie, dass der eine die andere wirklich dann auch unterstützt, abseits des Parcours. Und ja, die deutsche Mannschaft reitet phänomenal. Eben ist der Schweizer Fernsehkommentator in der kurzen Pause aus seiner Kabine gestürmt und kam wirklich begeistert, schwer begeistert angesichts der deutschen Ritte zu uns und sagte, das war Lehrvideo.
2: Die deutsche Mannschaft, die Springreiter, vor dem nächsten WM-Titel, dem ersten seit 16 Jahren. Und nach den Nachrichten hier ein Gespräch mit dem Weltmeister, zum zweiten Mal im Einzel in der Vielseitigkeit, mit Michael Jung.

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1: Um 21.30 Uhr mit Carsten Fabian. Russland nimmt mit Drohnen Einkaufszentrum in der Ukraine ins Visier. Bei dem Angriff in der Großstadt Kryvyi Rih sind mindestens 14 Menschen getötet worden, teilte der Militärgouverneur mit. Mindestens 103 Menschen wurden verletzt, darunter auch Kinder. Präsident Selenskyj sprach von einem zynischen und hinterhältigen Angriff auf ein Einkaufszentrum. Nach seinen Worten erfolgte nach der ersten Drohnenattacke eine halbe Stunde später eine zweite, als die Rettungskräfte eintrafen. Generalbundesanwalt übernimmt Ermittlungen nach Fund von Waffenlager. Die Sicherheitsbehörden gehen davon aus, dass das Depot bei Berlin für einen Anschlag angelegt wurde, sagte Bundesinnenminister Dobrindt. Ein Verdächtiger sei ermittelt worden und sitze derzeit in Rumänien in Haft. Zuvor hatten NDR, WDR und die Süddeutsche Zeitung berichtet, dass der Verfassungsschutz Hinweise auf einen Auftrag aus Russland habe. Deutscher Städtetag fordert Umbau der Pflege. Präsident Jung betonte, es sei nicht hinnehmbar, dass Menschen, die ein Leben lang hart arbeiten, in Sozialhilfe fallen. Deshalb müsse die Pflegeversicherung künftig alle Kosten übernehmen. Bisher springen Städte und Gemeinden ein, wenn Menschen ihren Heimplatz nicht selbst bezahlen können. Widerstand gegen Israels Siedlungspläne wächst. Deutschland und 6 weitere Länder fordern Israel auf den Bau von mehr als 1200 Wohnungen östlich von Jerusalem zu verzichten. Das Siedlungsprojekt würde das Westjordanland teilen und eine Friedenslösung torpedieren, heißt es in einer gemeinsamen Erklärung. Österreichs Bauern erhalten wegen Trockenheit 240 Millionen Euro Unterstützung. Unter anderem werden Sozialversicherungsbeiträge erlassen. Zudem stellt die Regierung Geld zur Sicherung der Liquidität bereit. Die Dürre habe im österreichischen Agrarsektor einen Schaden von mehr als 1 Milliarde Euro verursacht, so Landwirtschaftsminister Totschnig. Gandhi-Aufzeichnungen wurden in Mumbai versteigert. Eine Sammlung von persönlichen Aufzeichnungen des indischen Nationalhelden hat bei einer Auktion 1,7 Millionen Dollar eingebracht. Mahatma Gandhi hatte Indien durch seinen gewaltlosen Widerstand gegen die britische Kolonialherrschaft zur Unabhängigkeit im Jahr 1947 geführt. Das Wetter in Bayern. In der Nacht abziehende starke Regen und Gewitter, später einzelne Schauer und Auflockerungen bei 14 bis 9 Grad.

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1: Letzte Runde bis 22 Uhr, weiter mit Lars Becker im Studio und der Blick auf den DFB-Pokal. Drei Partien sind durch, die hatten alle um 18 Uhr begonnen. Ganz eindeutige Angelegenheit für Eintracht Frankfurt, die Partie in Krefeld beim SC St. Tönnies. Aus der Stadt Tönnies-Forst, Kreis Viersen in Nordrhein-Westfalen, Oberliga Niederrhein 11:0. Der Sieg zur Pause stand 10:0, da sah es schon nach dem höchsten Sieg in der Historie des DFB-Pokals aus. 17:0 Stuttgarter Kickers 1941, da hieß das Ding noch Tschammer-Pokal. Karlsruhe, der Zweitligist, hat beim Drittligisten Preußen Münster gewonnen. Dazu gleich mehr. Aber die Skandalpartie des heutigen Abends, Mannheim gegen Kaiserslautern, stand vor dem Abbruch, ist zu Ende gebracht worden. Entscheidender Treffer kurz vor Ende der Verlängerung. Daniel Günther.
2: Es war Ibrahim Kanate, der in der letzten Minute der Verlängerung den einzigen Treffer hier in diesem Spiel erzielte und so den ersten FC Kaiserslautern in die nächste Runde des DFB-Pokals brachte. Aber dieser 1:0-Erfolg des ersten FC Kaiserslautern steht eindeutig im Hintergrund. Denn dieses Spiel stand kurz vor dem Abbruch, als nach einer Rudelbildung auf dem Platz in der Nachspielzeit der regulären 90 Minuten die Sache komplett eskalierte. Es flogen Gegenstände auf dem Platz, Raketen aus dem Lautern-Block Richtung Haupttribüne. Fans des SV Waldhof stürmten auf den Rasen. Eine halbe Stunde war dieses Spiel unterbrochen, wurde dann fortgesetzt. Und am Ende steht der 1:0-Erfolg des ersten FC Kaiserslautern in Mannheim.
1: Der Zweitligist Kaiserslautern weiter, der Zweitliga-Absteiger, der Drittligist Malthof Mannheim ist raus. Und das Gleiche gilt auch für die Partie Preußen-Münster gegen Karlsruhe. Münster aus der zweiten Liga in die dritte abgestiegen, verliert zu Hause gegen den Zweitligisten Karlsruhe mit 1:2. Sarah Schwedmann.
3: Der Drittligist war nah dran am Zweitligisten, ging mit einer 1:0-Führung in die Halbzeitpause, konnte aber in der zweiten Halbzeit zu wenig entgegensetzen. Da drehte der Karlsruher SC auf und stellte den 0:1-Rückstand durch Monte Ndikom auf Münsters Seite nach 35 Minuten erzielt in ein 2:1. Das 1:1 durch Marvin Wanicek nach 70 Minuten und 10 Minuten vor Schluss war Sebastian Jung am Fünfer allein nach schönem Freispiel von Broschinski zum 2:1. Damit steht der Karlsruher SC, der Zweitligist, mit dem Sieg gegen den Drittligisten in Münster in der zweiten Runde des DFB-Pokals.
1: Also bislang keine Überraschungen und eine Überraschung deutet sich auch nicht an bei der um 20.45 Uhr begonnenen Partie Hansa Rostock gegen den VfB Stuttgart. Dritte Liga gegen erste Liga. Wohl dem Jan Dittjogait, der sich einen Pečinović kurzfristig noch holen kann in die Mannschaft und dessen Wechsel von Wolfsburg nach Stuttgart hat sich für den VfB schon gelohnt.
4: Also angeblich sollen da ja 25 Millionen Euro Ablöse geflossen sein und wirklich einen kleinen Teil davon hat er dann hier in diesen ersten 45 Minuten schon wieder eingespielt und mit welcher Souveränität der Stürmer dann diese Treffer erzielt hat, ist schon bemerkenswert. Allerdings das Ganze auch mit Einladung der Rostocker Defensive. Das, was in der dritten Liga schon erkennbar gewesen ist mit 5 Gegentreffern in den ersten beiden Spielen, hat sich hier dann nahtlos fortgesetzt. Das waren 2 grobe Abwehrschnitze, aber Pečinović ist dann eben auch clever genug. Seine Mitspieler setzen ihn dann entsprechend in Szene. Und zweimal war es ein Linksschuss, zweimal im Strafraum, zweimal nichts zu machen für Luca Unbehaum im Hansakasten. Auf der anderen Seite gab es zwar auch 1-2 Situationen, wo die Rostocker mit ein bisschen mehr Konsequenz im Abschluss auch zu einem Treffer hätten kommen können. Aber alles in allem eine vollkommen verdiente 2:0 Pausenführung des Favoriten.
1: 45 Minuten hat Rostock noch Zeit, um der Geschichte noch ein anderes Gesicht, eine Wendung zu geben. Und es ist unwahrscheinlich, aber vielleicht noch die Verlängerung zu erreichen. Bislang Stuttgart klar überlegen. Dressur, Geländeritt und Springen, die drei Teilbereiche des Vielseitigkeitsreitens. Und bei großen Championaten, bei Olympischen Spielen, Welt- und Europameisterschaften heißt der Sieger nicht immer, aber doch ziemlich oft Michael Jung. Bei der Heimweltmeisterschaft in Aachen hat er das gerade wieder unterstrichen und mit seinem 2. WM-Gold im Einzel, es ist der 4. WM-Titel insgesamt, untermauert. In der monströsen Bilanz stehen auch 4 Olympiasiege, 3-mal Einzelgold, das ist noch keinem anderen Vielseitigkeitsreiter gelungen, und 8 EM-Titel. Erste Frage nach den Glückwünschen an Michael Jung. Was bedeutet es Ihnen, diesen Triumph in der Aachener Sörs bei der Heim-WM zu feiern?
5: Ja, ist wirklich gigantisch. Ist was ganz, ganz Besonderes. 2006 war noch so ein bisschen vor meiner Zeit. Mittlerweile bin ich schon ein paar Mal in Aachen gewesen, durfte da reiten. Das ist immer eine fantastische Veranstaltung mit super tollem Publikum, richtig was los. Und jetzt bei der Weltmeisterschaft natürlich nochmal alles mehr. Es war auch toll, dass alle Disziplinen zusammen waren. Dadurch war die Atmosphäre nochmal gigantischer.
1: Jung gegen England, so hieß das Duell vor dem abschließenden Springen. Am Ende hatten Sie mit Ihrem Hannoveraner Chipmunk die Winzigkeit von 0,4 Punkten Vorsprung. Wie war die letzte Runde und vor allem, wie waren die Momente danach?
5: War super spannend. Es war sehr knapp. Es war ein schwerer Parcours. Die Zeit war auch knapp. Man durfte nicht bummeln. Dadurch wird es natürlich auch nochmal schwieriger. Fischer Chipmunk hat mir auf dem Abreiteplatz schon ein richtig tolles Gefühl gegeben. Hatte richtig Kraft und Energie und er ist ja sehr sensibel, aber trotzdem war er super konzentriert, hat sich toll reiten lassen, ist am Anfang gleich richtig super losgesprungen. Zwischendurch hat es ein, zweimal geklappert, wo es auch richtig spannend war, aber es ist liegen geblieben, das Glück war auf meiner Seite und ich bin einfach unglaublich dankbar, dass ich so tolle Pferde zum Reiten habe von der Unternehmensgruppe Fischer.
1: Einer der emotionalsten Momente Ihrer Karriere?
5: Mit Sicherheit, ja. Das ist so ein Championat im eigenen Land ist was ganz, ganz Besonderes. Und da die Chance zu haben, dabei zu sein und dann so viele Freunde und Bekannte, die dort sind, vor Ort sind und mitfiebern und die Daumen drücken und dann auch die Glückwünsche hinterher, das ist schon ein ganz emotionaler und besonderer Moment.
1: Ich habe gelesen, Sie hätten in Aachen ein Titeltrauma aufgearbeitet. Wie kann das sein bei so vielen Erfolgen?
5: Ja, nee, also so schlimm war es nicht. Aber es ist natürlich, dass es nicht immer so rund läuft alles. Und wir hatten schon mal ein paar Missgeschicke zwischendurch. Das macht natürlich dann die Erfolge, wenn alles rund läuft, umso bedeutender. Und da denkt man natürlich immer wieder drüber nach. Und da merkt man auch, dass es von so vielen unterschiedlichen Faktoren abhängt.
1: Die Süddeutsche schreibt, wenn Pferd und Reiter eins werden, was zeichnet Ihr aktuelles Top-Pferd Chipmunk? Was zeichnet die Kombination jungen Chipmunk aus?
5: Wir kennen uns jetzt seit vielen, vielen Jahren, sind ein tolles Team, sind immer mehr zusammengewachsen. Ich kenne ihn in der Vorbereitung, ich kenne ihn auf dem Turnier, er kennt mich auch. Und umso eingespielter das Ganze ist, umso ruhiger und konzentrierter ist man dann auch, wenn es drauf ankommt. Und das ist, glaube ich, dann letztendlich auch bei so einem Championat das Entscheidende.
1: Wie kriegen Sie es denn immer wieder, Pferde eben zu Top-Pferden zu machen, diese Kombination herzustellen, dieses ja fast blinde Vertrauen?
5: Mir macht die Arbeit mit den Tieren unheimlich viel Spaß und hatte schon immer viele unterschiedliche Pferde von Anfang an. Und das ist die Herausforderung, jedes Pferd, genauso wie jeder Mensch unterschiedlich ist, auch so ein bisschen den eigenen Charakter zu lassen und zusammen zu trainieren mit den Tieren und die zu verstehen und auf die Einzelheiten und auf die Feinheiten einzugehen.
1: Das letzte Championat war es das wohl für Chipmunk. Wie geht's für Sie weiter? Das nächste Goldpferd längst im Stall?
5: Ja, ich habe tolle junge Pferde und das ist noch ein langer Weg. Das ist noch ein langer Weg, aber wie gesagt, es macht mir Spaß, junge Pferde auszubilden und ich habe einige tolle junge Pferde im Stall. Und bin gespannt, was die Zukunft bringt.
1: Sie sind auf der familieneigenen Reitanlage in Horb-Altheim, das am Neckar, ne, aufgewachsen, reiten genau. Von Geburt an sozusagen. Wie kann ich mir den Alltag von Michael Jung vorstellen?
5: Viel auf dem Pferd, aber mittlerweile auch einige Schüler, einiges zu trainieren, also viel auch vom Boden aus Unterricht geben. Und ja, eigentlich permanent von morgens bis abends mit den Pferden zu tun und auch früh morgens und abends spät mit den Gedanken immer beim Pferd.
1: Dann noch einmal zurück nach Aachen. Die IOC-Präsidentin war zu Gast. Kirsty Coventry soll sehr begeistert gewesen sein. Haben Sie sie gesprochen oder ihre Reaktion irgendwie mitbekommen?
5: Nee, leider nicht.
1: Ah, das ist schade. Okay. Über Aachen haben wir am Anfang schon gesprochen. Das ist ja ein Veranstaltungsort, der atmosphärisch fast alles in den Schatten stellt. Ist das einer, wenn nicht der Reiterort der Welt?
5: Ja, ja, ja, kann man schon so. Es gibt sicherlich noch andere große, tolle Turniere auch, aber das ist bei uns in der Region, in Deutschland, europaweit, vielleicht sogar weltweit eins der größten Turniere. Ich meine, man sieht das allein an der Starterliste jedes Jahr, was für Namen immer vor Ort sind, und dementsprechend kommt auch das Publikum, um die jeweiligen Top-Leute zu sehen. Und Aachen ist früher schon immer, das ist ja mittlerweile schon, hat es auch eine richtige lange Geschichte, wenn man sieht auf der Tafel, wer früher da schon alles geritten ist und schon gewonnen hat. Das ist schon ein besonderer Ort.
1: Michael Jung zum zweiten Mal Weltmeister im Einzel in der Vielseitigkeit. Und wir sind auch gleich live in Aachen, dann bei der wahrscheinlichen Entscheidung im Teamwettbewerb der Springer. Deutschland steht vor der ersten Goldmedaille seit 2010. Gut einen Monat nach dem WM-Finale gibt es doch noch Konsequenzen für den Argentinier Leandro Paredes für seine Ausraster.
6: Der argentinische Nationalspieler Leandro Paredes ist wegen seiner Tätlichkeit nach dem verlorenen WM-Finale gegen Spanien zu einer Sperre von 10 Spielen und einer Geldstrafe in Höhe von umgerechnet 77.000 Euro verurteilt worden. Das teilte der Fußballweltverband FIFA mit. Daneben wurden 3 weitere Spieler, Paredes Teamkollegen Molina und Almada, sowie der Spanier Gavi mit Sperren und Geldstrafen belegt. Auch der argentinische Co-Trainer Roberto Ayala muss 3 Partien aussetzen und 30.000 US-Dollar zahlen. Der argentinische Fußballverband wurde wegen der Verstöße bei mehreren Spielen zu einer zusätzlichen Geldstrafe von insgesamt 321.000 US-Dollar verurteilt. Nach dem Schlusspfiff im Finale war es zu heftigen Auseinandersetzungen gekommen, die vor allem von argentinischer Seite ausgegangen waren. Leandro Paredes hatte sich nach Spielende zu einer Tätlichkeit hinreißen lassen.
1: Stefan Kersthold berichtete, und damit geht's zur Formel 1 an diesem Wochenende, der große Preis der Niederlande in Zandvoort. Lena Bergmann.
7: Der Rennkalender der Formel 1 bleibt weiterhin in Bewegung. Noch immer ist unklar, ob die beiden Nahostrennen in Katar und Abu Dhabi im Dezember stattfinden können. Formel 1-Chef Stefano Domenicali hat bereits bestätigt, dass das Saisonfinale alternativ in Europa stattfinden wird und damit auch den Standort Deutschland wieder zur Diskussion gebracht. Sowohl der Hockenheimring als auch der Nürburgring sehen aktuell aber keine konkrete Perspektive für eine Rückkehr der Formel 1 nach Deutschland. Hauptfaktor sind neben einem fehlenden langfristigen Engagement die hohen Kosten. Die Königsklasse verlangt rund 20 bis 30 Millionen Euro Antrittsgebühr. Viel Geld verdienen lässt sich mit der Formel 1 dann aber nicht. Grund dafür sind unter anderem die strengen Marketingrichtlinien von Liberty Media, dem Medienunternehmen, dem die kommerziellen Formel 1-Rechte gehören.
1: Das zum Hintergrund. Mercedes-Pilot George Russell hat sich in Zandvoort die Pole-Position für das Sprintrennen beim Großen Preis der Niederlande gesichert. Der Brite setzte sich in der Qualifikation für das Kurzrennen am Samstag vor Weltmeister Lando Norris im McLaren durch. Und damit geht's zum Springreiten. Die mögliche Goldentscheidung für Deutschland mit Jan Wochner.
8: 16 lange Jahre warten können heute Abend enden. So lange ist es her, dass die deutsche Springreitequipe zum letzten Mal Teamweltmeister geworden ist. Heute steht sie ganz dicht vor diesem goldenen Erfolg, und das ausgerechnet bei der Heim-WM in Aachen vor vollem Haus im größten Reitstadion der Welt. Weit über 40.000 Zuschauer sind da. Das Flutlicht ist an und nur noch eine Reiterin aktuell im Parcours, bis dann Daniel Deusser hier reinstarten wird auf seinem Pferd Othello und vorzeitig, man höre und staune, vorzeitig den Golderfolg klar machen kann. Denn die Konkurrenz, sie hat gepatzt und sie patzt auch. Gerade war es gut zu hören, wie ich finde, der Abwurf gleich am ersten Hindernis von Lilly Keenan, die für die zweitplatzierten US-Amerikanerinnen gerade im Parcours ist und direkt mal Stangen abgeräumt hat, wie auch weitere Top-Nationen vor ihr. Die US-Amerikaner als Zweitplatzierte heute in diesen Tag gegangen, noch ohne eine einzige Nullrunde. Die Briten hatten schon einen Abwurf. Die Belgier sich aktuell aus den Medaillenrängen verabschiedet. Und Die Italiener hat es sogar aus den Top Ten gekegelt. So sehr haben die hier gepatzt. Nur eine Nation ist bislang so gut wie fehlerfrei durchgekommen. Das war die Deutsche. Und zwar mit Markus Ehning, dem Mann aus Borken in Westfalen, der eine blitzsaubere Nullrunde auf Coolio zum Start für die deutsche Mannschaft heute Abend hier geschafft hat. Und Sophie Hinners, die WM-Debütantin, die auch im Einzel auf Medaillenkurs ist, hat es ebenfalls brillant gemacht auf ihrem Hengst Sinclair. Nur einen winzigen Zeitstrafpunkt eingeholt und ansonsten fehlerfrei ohne Abwurf unterwegs gewesen. Und das bedeutet, dass die deutsche Mannschaft aktuell im Klassement mehr als 4 Punkte Vorsprung hat. Und damit ist sozusagen die Bühne bereitet für Daniel Deusser, der jetzt jeden Moment hier in dieses Stadion einreiten wird. Er kann sich gleich einen Abwurf erlauben bei den 14 Hindernissen hier in dieser wirklich beeindruckenden Reitsportarena, die sie ist. Und Deutschland wäre sicher Weltmeister. Gelingt ihm das nicht, erlaubt er sich mehr Abwürfe. Kann Deutschland immer noch Gold holen? Dann mit dem letzten Reiter, der startet später. Das wird Richard Vogel sein. Aber jetzt ist er da und das Publikum ist natürlich auch da. Begrüßt Daniel Deusser auf seinem Hengst Othello, diesem belgischen Warmblut, benannt nach Othello aus der weltbekannten Oper von Giuseppe Verdi. Und wer sich in der Oper auskennt, der weiß, in der Oper ging es nicht gut aus für Othello. Heute Abend dann hoffentlich. Doch die beiden haben sich bislang hervorragend präsentiert bei dieser Heim-WM und bereiten sich jetzt vor auf ihren Start. Daniel Deusser mit rotem Jackett, weißer Hose und sein dunkelbraunes Pferd jetzt im Angalopp ran zum ersten Hindernis. Da geht es fast mühelos rüber. Insgesamt sind es 14 Hindernisse. Die Steilsprünge und Ochser zum Teil fast 1,60 Meter hoch, also durchaus gewaltig. Auch am zweiten sauber, kurz mal innegehalten vor dem dritten, aber ebenfalls fehlerfrei. Jetzt in der großen Runde um den großen Wassergraben. Der wird heute nicht übersprungen. Den Ochser dahinter ohne Fehler bewältigt. Jetzt kommt die Dreifachkombination. Steilsprung, Ochser, Ochser. Kein Fehler. Der kleine Wassergraben, den es heute zu überwinden gibt, ebenfalls mühelos mit einem gewaltigen Sprung bewältigt. Dann geht es jetzt hinten einmal um eine Kurve bei der Gegengeraden hier im Aachener Stadion vorbei, zu auf einen Steilsprung in Gelb und Rot gehalten. Da hat mal die Berührung, finde ich, gut gehört, aber die Stange ist liegen geblieben. Doppelkombination, Ochser, fehlerfrei, hoher Steilsprung, gerade so, da musste er ordentlich nacharbeiten, der Daniel Deusser, aber Deutschland ist auf Goldkurs. Viel fehlt nicht mehr, noch 4 Hindernisse, auch dieser Steilsprung, fehlerfrei, jetzt kommt der gewaltige Ochser vor der Haupttribüne, den überspringt er, noch 2 Hindernisse, da kann doch nichts mehr schief gehen, wieder fehlerfrei und dann ist es der letzte Ochser für Daniel Deusser. Deutschland ist Weltmeister und Deusser ballt die Faust und wedelt einmal mit dem rechten Arm durch den Aachener Nachtabend. Herrliche Atmosphäre in der Aachener Sörs, hier sitzt niemand mehr. 45.000 Menschen bejubeln Daniel Deusser und die deutsche Equipe hat es geschafft. Vorzeitig Teamweltmeister zum ersten Mal seit 16 Jahren. Wer hätte damit gerechnet? Ja, vielleicht viele, dass Deutschland Weltmeister wird heute, aber doch nicht nach 3 Reitern. Nicht mit so einer überragenden, einer überlegenen Vorstellung, wie wir es bislang erlebt haben. Daniel Deusser macht es großartig und ist auch in der Einzelwertung ganz vorne mit dabei und kann sich damit große Hoffnung machen am Sonntag, auch in der Einzelwertung, vielleicht um den Weltmeistertitel mitzureiten, genauso wie Markus Ehning und Sophie Hinners, die ebenfalls perfekt positioniert sind, was die Einzelwertung angeht. Als Team ist Deutschland schon jetzt Weltspitze. Deutschland ist Weltmeister als Team im Springreiten.
1: Vielen Dank, Jan Wochner. Zweimal binnen weniger Tage ist der deutsche Fußballnationalspieler Jamal Musiala in Testspielen des FC Bayern kollabiert. Erst war Musiala im Spiel gegen Leipzig kurzzeitig bewusstlos. Drei Tage später ist er in der Partie gegen Heidenheim zusammengesackt. Anschließend hat Musiala in den sozialen Medien öffentlich gemacht, dass er an einer neurologischen Dysfunktion leidet, die zu temporär kurz auftretenden, aber gut behandelbaren Absenzen führen kann. Zwei Zusammenbrüche, viele Fragen, die habe ich am Nachmittag Professor Andreas Schulze-Bonhage stellen können. Er ist Leiter des Epilepsiezentrums am Universitätsklinikum in Freiburg. Was bedeuten die beiden Begriffe neurologische Dysfunktion und temporäre Absenzen?
9: Ja, also von einer neurologischen Dysfunktion spricht Herr Musiala hier wahrscheinlich deshalb, weil es sich um eine ganz vorübergehende Störung gehandelt hat. Man hat ja gesehen, dass er danach dann auch wieder rasch bei Bewusstsein war. Das ist ein Charakteristikum von epileptischen Anfällen, also einer neurologischen Erkrankung im Rahmen von Epilepsien, wo es zu einer kurzen Störung bestimmter Funktionen kommen kann, in diesem Fall offenbar der Steuerung der Motorik oder aber auch des Bewusstseins. Das ist ganz charakteristisch für diese Epilepsien, dass diese Funktionsstörungen eben nur ganz kurzzeitig sind, also zum Beispiel Sekunden oder vielleicht auch mal eine oder zwei Minuten lang anhalten und dass zwischen diesen Zeiten die jeweilig Betroffenen ganz normal ihre Tätigkeiten ausüben können, also völlig unbeeinträchtigt sind.
1: Ferndiagnosen verbieten sich, das ist völlig klar. Sind das vereinfacht ausgedrückt Kurzschlüsse, Fehlverknüpfungen von Nervenzellen im Gehirn?
9: Ja, es ist in der Tat so, dass die Nervenzellen im Gehirn hier eine abnorme Entladung vornehmen. Wir nennen das epileptische Entladungen. Das bedeutet, dass Nervenzellen abnorm synchron entladen. Normalerweise arbeiten sie alle völlig unabhängig voneinander und vollführen ihre Aufgaben. Also zum Beispiel sensorische Aufgaben, dass sie unser Sehen verarbeiten oder motorische Aufgaben, dass sie steuern, wie wir unsere Arme oder Beine bewegen, etwa auch in einem solchen Fußballspiel. Und während einer solchen epileptischen Aktivität ist diese Funktion dann zeitweise gestört und es kommt durch solch eine abnorme gemeinsame rhythmische Entladung zu einer Störung zum Beispiel hier des Bewusstseins oder der Fortsetzung der Bewegung.
1: Deuten sich diese Zusammenbrüche in der Regel an? Gibt es Vorzeichen oder kommen sie eher ganz plötzlich?
9: Insgesamt kommen sie sehr plötzlich. Bei manchen Patienten ist es so, dass sie ein Vorgefühl haben. Wir nennen das auch die epileptische Aura. Das ist bei manchen fokalen Anfällen so. Bei manchen Anfällen fehlt aber auch eine solche Aura. Das kommt ein bisschen darauf an, wo im Gehirn diese Aktivität beginnt.
1: Was könnten die Ursachen sein? Ist das eine genetische Veranlagung möglicherweise oder was könnte eine Rolle spielen?
9: Es gibt eine Vielzahl möglicher Ursachen, das kenne ich jetzt im vorliegenden Fall nicht. Es gibt sowohl genetische Formen von Epilepsien, wozu zum Beispiel solche sogenannten Absence-Epilepsien zählen. Es gibt aber auch eine ganze Vielzahl von möglichen feinen strukturellen Veränderungen der Hirnrinde, die zum Beispiel zu solchen kurzzeitigen Funktionsstörungen führen können. Um das im Einzelfall zu sagen, müsste man bestimmte Untersuchungen durchführen, zum Beispiel eine EEG-Untersuchung. Also eine Hirnstromkurve oder aber eine bildgebende Untersuchung wie eine Kernspintomographie des Kopfes.
1: Der FC Bayern schreibt, der Verein habe seit Monaten von der Erkrankung Musialas gewusst, die ja gut behandelbar sei. Zwei Zusammenbrüche binnen weniger Tage sprechen eher dagegen, dass die Medikation schon richtig passt.
9: Ja, also sicherlich ist es so gewesen, dass jetzt in dieser Woche die Medikation nicht ausreichend gewirkt hat. Aber es ist eben oft so, dass es eine gewisse Zeit benötigt, bis man die optimale Einstellung durch diese Medikamente erzielt hat. Und zum Beispiel, wenn man eine Medikation wechselt, kann es Phasen geben, wo solche Anfälle dann häufiger auftreten oder eben auch einmal in einem Spiel vorkommen können. Insgesamt ist es aber so, dass man, wenn man in kompetenten Händen ist, dass diese Behandlung in sehr, sehr vielen Fällen doch sehr erfolgreich ist.
1: Musiala schreibt auch, die Momente hätten scary gewirkt, klar, aber es bestehe kein darüber hinausgehendes gesundheitliches Risiko. Ist es tatsächlich so, dass Leistungssport im Allgemeinen, Fußball im Besonderen, mit dieser Einschränkung möglich ist und Langzeitfolgen auch ausgeschlossen werden können, mehr oder weniger?
9: Diese Anfälle, wie wir sie jetzt bei ihm auch sehen konnten, sind in der Tat nicht gefährlich. Die einzige Gefahr besteht darin, dass eben in der Zeit, wo jemand nicht normal reagieren kann, er sich grundsätzlich verletzen kann. Dieses Risiko ist aber bei einem Fußballspiel relativ gering und wäre bei anderen Sportarten wesentlich höher. Insgesamt kann man sagen, dass Fußball eine Sportart ist, die man ohne weiteres aus

0: Epilepsien, die tatsächlich spontan ausheilen. Andere Epilepsien, zum Beispiel fokale Epilepsien, worum es sich hier am ehesten handelt, können, wenn man einige Zeit eine erfolgreiche medikamentöse Behandlung durchgeführt hat, man geht da von 3 bis 5 Jahren aus, wenn man 3 bis 5 Jahre vollständige Anfallskontrolle gehabt hat, kann man auch versuchen, diese Medikation wieder abzusetzen. Und in vielen Fällen ist es dann auch möglich, wieder ohne Medikation zu leben.
1: Professor Andreas Schulze-Bohnhage, Leiter des Epilepsiezentrums am Universitätsklinikum in Freiburg. Und damit nochmal schnell zu Jan Dittjogait nach Rostock, DFB-Pokal gegen Stuttgart.
2: Immer noch 2:0 für den VfB, 55,5 Minuten absolviert. Würde normalerweise bedeuten, dass also gut 10 Minuten in Durchgang 2 schon gespielt worden sind. Aber da rollt seit einigen Minuten der Ball hier gar nicht mehr, weil unglaublich viel Pyrotechnik auf der Südtribüne im Rostocker Ostseestadion, dort wo die Hansa Ultras beheimatet sind, gezündet worden ist. Der Rauch hat sich nun im kompletten Stadion verteilt, sodass die Partie nun schon seit einigen Minuten unterbrochen ist. Gleich dürfte es aber weitergehen bei einem 2:0 für den VfB.
1: Vielen Dank, Jan. Das war Sportschau Live, der ARD Sportabend. Lars Becker im Studio, wünsche Ihnen allen ein angenehmes Wochenende. Hier übernehmen die Kolleginnen und Kollegen des NDR mit der ARD Infonacht. Tschüss.

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1: Um 22 Uhr mit Milat Kupay. Russland hat mit Langstreckendrohnen ein Einkaufszentrum in der ukrainischen Großstadt Kryvyi Rih angegriffen. Nach Angaben örtlicher Behörden wurden mindestens 14 Menschen getötet und mehr als 120 weitere verletzt. Aus Kiew, Florian Kellermann.
2: Das getroffene Einkaufszentrum war das größte in Kryvyi Rih. Fotos zeigen ein weitgehend zerstörtes Gebäude. Nach Angaben von Behörden griff Russland es in zwei Wellen mit Langstreckendrohnen an. Mit solchen zweiten Angriffen sollen Helfer getroffen werden, die zu einem Unglücksort gerufen werden. Der ukrainische Präsident Volodymyr Zelensky nannte den Angriff in einer Mitteilung absolut zynisch und niederträchtig. Er sei als terroristischer Akt zu werten. Kryvyi Rih ist Zelenskys Heimatstadt.
1: Bundesinnenminister Dobrindt hat bestätigt, dass Beamte bei Berlin ein geheimes Waffendepot entdeckt haben. Laut einer Recherche von NDR, WDR und Süddeutscher Zeitung gehen die Ermittler davon aus, dass das Depot russischen Agenten für Anschläge dienen sollte. Innenminister Dobrindt spricht vom möglichen Einfluss fremder Mächte. Nach Einschätzung von ARD-Berlin-Korrespondentin Claudia Kornmeier handelt es sich um einen brisanten Fall.
3: Das heißt, es würde um Spionage- und Sabotageversuche gehen, mit dem vermuteten Ziel, die Bevölkerung zu verunsichern, das Land zu destabilisieren, um so auf politische Entscheidungen einzuwirken. Und damit könnte dieser Fall in einer Reihe mit weiteren stehen, in denen es dieselbe Vermutung gibt. Etwa bei dem Drohnenvorfall auf dem Leipziger Flughafen vor 2,5 Wochen, den zahlreichen Drohnenüberflügen und Ausspähversuchen etwa von Militärgeländen oder Transportwegen in den vergangenen Monaten, in denen es ja teilweise auch Festnahmen gegeben hat. Oder, das ist jetzt schon etwas länger her, die Brandsätze, die in DHL-Paketen gefunden worden sind.
1: In Schweden ist bei einem Angriff mit einem Schwert an einer Schule ein Mensch ums Leben gekommen. Er sei gefunden worden, nachdem die Polizei die Schule betreten und den Angreifer angeschossen und festgenommen habe. Das sagte der örtliche Polizeichef auf einer Pressekonferenz nach dem Angriff in der Kleinstadt Fagersta. Drei Menschen wurden den Angaben zufolge verletzt, zwei von ihnen schwer. In der ersten Runde des DFB-Pokals hat Eintracht Frankfurt beim SC St. Tönnies mit 11:0 gewonnen. Preußen Münster unterlag dem Karlsruher SC mit 1:2 und der erste FC Kaiserslautern setzte sich beim SV Waldhof Mannheim mit 1:0 nach Verlängerung durch. Das Südwestderby wurde wegen Ausschreitungen zwischenzeitlich unterbrochen. Das Spiel Rostock gegen Stuttgart läuft noch. Das waren die Nachrichten. Und das Wetter in Norddeutschland. Nachts im Südosten abnehmender Regen, sonst weitere Schauer im Nordosten und Süden wechselnd bewölkt, meist trocken, bei 15 bis 6 Grad. Tagsüber teils Schauer bei 12 bis 25 Grad. Und die Zeit, es ist 22.03 Uhr.
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4: Und wir starten auf der A2 Hannover Richtung Berlin zwischen Peine und Braunschweig-Watenbüttel. 6 Kilometer stockender Verkehr. Und A2 Hannover Richtung Dortmund zwischen Hannover-Langenhagen und Garbsen 4 Kilometer Stau. Die A2 Hannover Richtung Dortmund. Die

0: ist zwischen Hamm und Kamener Kreuz wegen Bauarbeiten über das Wochenende hinweg bis Montag früh gesperrt. Auch hier 2 Kilometer Stau. Die A3 Frankfurt Richtung Köln ist zwischen Neuwied und Neustadt-Wied nach einem Unfall gesperrt. 3 Kilometer Stau haben wir hier. A3 Nürnberg Richtung Linz zwischen Neuhaus und Passau Süd. 2 Kilometer Stau. A8 Salzburg Richtung München zwischen Felden und Fraßdorf. 4 Kilometer Stau. Wir bleiben in Bayern. Die A8 München Richtung Salzburg ist zwischen Irschenberg und Rosenheim West nach einem Lkw-Unfall gesperrt. Auch hier staut es sich. Die A38 Richtung Leipzig ist zwischen Bad Lauchstädt und Leuna wegen Bauarbeiten bis Sonntagnachmittag gesperrt. Die A40 Essen Richtung Duisburg ist zwischen Kreuz Kaiserberg und Kreuz Duisburg wegen Bauarbeiten auch über das Wochenende hinweg bis Montag früh gesperrt. Genauso die A52 Düsseldorf Richtung Essen zwischen Kreuz Breitscheid und Essen-Kettwig wegen Bauarbeiten auch hier bis Montag früh gesperrt. A61 Ludwigshafen Richtung Koblenz zwischen Pfalzfeld und Immelshausen 2 Kilometer Stau. Und die letzte Meldung kommt von der A516, die ist zwischen Kreuz Oberhausen und Oberhausen-Eisenheim wegen Bauarbeiten bis Montag früh in beiden Richtungen gesperrt. Sonst hoffen wir, dass Sie einigermaßen gut durchkommen heute Abend. 9:55 ist es gleich. Im Studio für Sie, Nina Zimmermann.
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0: Israel treibt den Siedlungsbau im sogenannten E1-Gebiet im Westjordanland voran. Deutschland und weitere Staaten fordern einen Stopp. Aber wie viel Druck erzeugt so ein internationaler Appell tatsächlich? Das ist unser Schwerpunkt in den kommenden Minuten. Damit starten wir in die ARD-Infonacht. Ich begrüße Sie aus dem NDR-Infostudio in Hamburg. Siedlungen, das klingt ja bei uns eher gern mal so nach ein paar Häusern, ein paar Menschen. Im Westjordanland sind damit zum Teil ganze Kleinstädte gemeint, mit tausenden Bewohnern und mit entsprechender Infrastruktur. Schulen und Einkaufszentren, Schwimmbäder teilweise. Laut einem Bericht der EU leben mittlerweile rund 750.000 israelische Siedler im Westjordanland, inklusive Ostjerusalem. Und jeder weitere Ausbau der Siedlung erschwert jegliche Perspektive auf eine Zwei-Staaten-Lösung. Besonders umstritten ist das sogenannte E1-Projekt östlich von Jerusalem. Insgesamt sind dort rund 3.400 Wohnungen geplant. Eine Bebauung dieses Gebiets würde das Westjordanland faktisch in einen nördlichen und einen südlichen Teil trennen. Für gut 1.200 Wohnungen läuft jetzt die Ausschreibung. Großbritannien, Frankreich, Deutschland und weitere Staaten verurteilen diese Pläne scharf. Aber wie viel kann internationaler Druck bewirken? Unser ARD-Korrespondentin Julia Lai war vor Ort.
2: Mohammed Rahail im Mai in Alexandria im besetzten Westjordanland. Am Eingang zu seinem Heimatort haben israelische Behörden die Läden seiner Familie abreißen lassen. Als Vorbereitung für das Siedlungsprojekt E1. Hier war der Gemüseladen, hier ein Elektromarkt, eine Fleischerei, ein Supermarkt. Hier gab es Leben. Hier waren immer Leute, alles war ordentlich und sauber. Jetzt haben sie eine Müllhalde daraus gemacht. Al-Aizariya liegt zwischen Ostjerusalem und der israelischen Siedlung Ma'ale Adumim. In der leben heute über 37.000 Siedler. Nach internationalem Recht ist sie illegal. Zwischen Ma'ale Adumim und Ostjerusalem sollen insgesamt 3.400 neue Wohneinheiten für jüdische Siedler entstehen. Das und den Bau einer Umgehungsstraße für Palästinenser hatte die israelische Regierung bereits vergangenen Sommer beschlossen. Am Dienstagabend hat das israelische Bauministerium den Prozess nur noch weiter vorangetrieben. Es hat den Bau der ersten mehr als 1.200 Wohneinheiten für das E1-Projekt öffentlich ausgeschrieben. Die internationale Empörung war groß. In Berlin ließ Bundeskanzler Merz durch den stellvertretenden Regierungssprecher Sebastian Hille erklären:
3: Die jüngsten Schritte der israelischen Regierung im Westjordanland, unter anderem die gestrige Siedlungsausschreibung, verfolgt der Bundeskanzler mit großer Sorge.
2: Gestern dann folgte eine gemeinsame Erklärung der Staats- und Regierungschefs von 7 westlichen Ländern, darunter Großbritannien, Italien, Frankreich und Deutschland. Sie fordern Israel auf, das Vorhaben zu stoppen. Wütende Reaktionen aus Israel, etwa von Finanzminister Bezalel Smotrich, ließen nicht lange auf sich warten. Er reagierte auf einen ähnlich lautenden Tweet des britischen Außenministers Ed Miliband.
4: Ich möchte ihm unmissverständlich sagen, das britische Mandat im Land Israel ist beendet. Ich lasse mich von Drohungen und Sanktionen weder beeindrucken noch einschüchtern. Wir akzeptieren keine Vorgaben ausländischer Staaten. Wir tun das, was für den Staat Israel gut und richtig ist, um unser historisches und biblisches Recht auf das Land unserer Vorfahren zu verwirklichen und existenzielle Bedrohungen für unsere Bürger zu beseitigen. Ersten Medienberichten zufolge erwägt die EU nun außerdem weitreichende Sanktionen. etwa die Kennzeichnung von Produkten aus Israel, nicht nur aus den Siedlungen, die Einschränkung akademischer Zusammenarbeit und das Einfrieren bestimmter diplomatischer Kooperationen. Dass gerade Deutschland solche Schritte auf EU-Ebene mitträgt, ist wenig wahrscheinlich. Zuletzt hatte die Bundesregierung solche Initiativen immer wieder ausgebremst. Trotzdem zeigt schon die Diskussion, wie ernst die Lage diesmal ist. Um das zu verstehen, muss man wissen, welche Bedeutung E1 hat. Daniel Seidemann, israelischer Anwalt und Experte für Ost-Jerusalem, beschreibt das so. E1 unterscheidet sich von allen anderen Siedlungen im Westjordanland, da es schwerwiegende und verheerende Auswirkungen auf die Möglichkeit eines künftigen palästinensischen Staates haben wird. Es wird das Westjordanland zerstückeln und das Gebiet in einen nördlichen Kanton mit Ramallah und Nablus und einen südlichen Kanton mit Bethlehem und Hebron spalten. Es gäbe keine Verbindung, keinerlei Kontinuität zwischen diesen beiden Teilen. Seidemann selbst hat zweimal vor dem obersten Gerichtshof in Israel gegen E1 geklagt und beide Male verloren. Er hat deshalb wenig Hoffnung, dass das Projekt auf dem Rechtsweg noch zu stoppen ist, zumal die Mühlen der Justiz langsam mahlen und die Ausschreibung schon Mitte Oktober endet. Deshalb setzt er nun auf Druck aus Europa. Die wichtigsten europäischen Länder sollten erklären, dass jede natürliche oder juristische Person, sei es ein Auftragnehmer, ein Rechtsanwalt, ein Planer, ein Finanzinstitut, irgendjemand, der sich aktiv an E1 beteiligt, die Befähigung verliert, in Europa Geschäfte zu machen. Schon in der bisherigen Erklärung der westlichen Staats- und Regierungschefs ist eine solche Warnung enthalten. Sie richtet sich allerdings nur an Unternehmen, die überlegen, sich auf die Ausschreibung zu bewerben.
5: Aber welche Bedeutung hat dieser Appell von Deutschland, Großbritannien, Frankreich und weiteren westlichen Staaten? Sie fordern alle Israel auf, die E1-Siedlungspläne zurückzunehmen und den Ausbau nicht weiter voranzutreiben. Darüber hat meine NDR-Kollegin Birgit Langhammer mit Luise Amtsberg gesprochen. Sie ist Abgeordnete von Bündnis 90 Die Grüne, Mitglied im Auswärtigen Ausschuss im Bundestag und Nahost-Berichterstatterin der Grünen-Fraktion. Sie hat den Siedlungsbau im Westjordanland schon früh als völkerrechtswidrig bezeichnet und stärkere politische Konsequenzen gefordert. Frage an Sie, ist der Appell der Bundesregierung jetzt der richtige Schritt?
6: Also es ist einerseits der richtige Schritt, sich natürlich gemeinsam auch zu bekennen und dieses Projekt zu verurteilen. Was mir fehlt, ist nach wie vor die konkrete Handlungsebene, konkrete Maßnahmen, die dazu führen, dass dieses Projekt tatsächlich auch verhindert wird.
7: Das heißt, Ihnen reichen diplomatische Erklärungen nicht aus. Was würden Sie sagen, was sollten konkrete Konsequenzen sein?
6: Also wir müssen auf jeden Fall darüber sprechen, wie wir weiter sanktionieren können. Und da muss man deutlich sagen, Deutschland hat in der Vergangenheit, das war auch immer wieder die Kritik internationaler Partner, Sanktionen blockiert. Mehrfach auch auf europäischer Ebene den Prozess zu einer deutlicheren Sprache und Handlung gegenüber der israelischen Regierung blockiert. Und was jetzt wichtig wäre, ist herauszufinden, ob dieses gemeinsame Statement gegen diesen Bau dieser Siedlung, ob das auch verbunden wird mit politischen Maßnahmen. Da wären zum Beispiel zu nennen, also das sind auch Punkte, die die deutsche Bundesregierung in Vergangenheit immer wieder blockiert hat, das Assoziierungsabkommen zumindest teilweise auszusetzen. Und wir müssen eine Debatte führen über die Einfuhr von Siedlungsprodukten auf den europäischen Markt. Das sind die Produkte, die am Ende auch zu einer Finanzierung von Siedlungen vor Ort beitragen. Die deutsche Bundesregierung hat sich klar in einer Abstimmung auf UN-Ebene gegen das Palästinenser-Hilfswerk der Vereinten Nationen gestellt, hat dem Mandat nicht zugestimmt. Das sind alles Aspekte, die vor Ort natürlich dazu beitragen, dass die Situation von Palästinenserinnen und Palästinensern deutlich erschwert wird. Also hier braucht es eine klare Abkehr, ne, auch nach dem Waffenstillstand, der ja kein wirklicher ist. Im vergangenen Oktober hat die Bundesregierung auch ihre Politik bezogen auf die Waffenexporten, Waffenlieferungen geändert, hat sozusagen diese Beschränkung, es wird nur geliefert, was nicht in Gaza eingesetzt wird, wieder zurückgenommen. Das ist definitiv ein Fehler gewesen. Also es gibt einige Maßnahmen, die dazu beitragen können, dass Druck auf die israelische Regierung erhöht wird, um dieses konkrete Projekt zu beenden, aber natürlich auch, um grundsätzlich wieder auf den Pfad einer Zwei-Staaten-Lösung zu kommen, die von der israelischen Regierung mehr als deutlich blockiert und auch verhindert wird.
7: Zu dem Punkt würde ich gern gleich nochmal kommen, aber vielleicht einmal noch gerade das deutsch-israelische Verhältnis. Vielleicht beginnen wir damit, weil Deutschland betont ja traditionell seine besondere Verantwortung gegenüber Israel. Und jetzt mehren sich aber ja durchaus auch Stimmen, dass man das trennen müsse und vielleicht auch kann. Also zum einen gegen Angriffe der Hamas und Iran klare Verbundenheit zeigen, aber bei anderen Punkten Kritik ohne die enge Verbundenheit anzuzweifeln. Ist das möglich? Ist das nötig?
6: Ich glaube, beides muss getan werden. Der Krieg im Iran, die Handlungen der US-amerikanischen Regierung, aber auch Israels und auch die Reaktion Irans müssen, glaube ich, ein bisschen getrennt davon betrachtet werden, auch wenn sie es faktisch nicht sind. Es gibt eine Bedrohungslage für Israel, das ist überhaupt nicht zu bestreiten. Und dennoch gilt es, das abzukoppeln von der Frage, wie sieht eigentlich die Zukunft dieses Staates Israels und der palästinensischen Gebiete aus? Und was kann man eigentlich dafür tun, dass die Zwei-Staaten-Lösung wieder in den Fokus des politischen Handelns kommt? Das eine schließt das andere nicht aus. Und natürlich ein besonderes Verhältnis zu Israel hat die alte Bundesregierung und viele politische Akteure immer wieder auch betont, ist ja eine Haltung, und das leitet sich ja dann auch ab sozusagen aus dem Handeln, dass man alles dafür tut, jüdisches Leben sowohl in Israel als auch in anderen Teilen der Welt und vor allen Dingen auch in Deutschland zu schützen. Und an dieser Formel gibt es auch überhaupt nichts auszusetzen. Das muss Maßgabe der Politik sein, wo Kritik besteht, und das würde ich teilen, ist, ob dieser Weg, die Entrechtung und auch die Enteignung von Palästinenserinnen und Palästinensern in der Westbank beispielsweise oder auch dieser brutale Krieg in Gaza dazu beiträgt. Und da würde ich doch ein großes Fragezeichen hintermachen. Das heißt, das Bemühen muss politisch weiter bleiben, dass Palästinenserinnen und Palästinenser auf dem Weg einer eigenen Staatsgründung, einer Selbstbestimmung kommen, was diese israelische Regierung momentan verhindert. Und deshalb sind auch Sanktionen und das Aufbauen von politischem Druck momentan die absolute Maßgabe, die passieren muss.
5: Sagt Luise Amtsberg, Bundestagsabgeordnete von den Grünen, über die Forderung der Bundesregierung an Israel, die E1-Siedlungsprojekte zu stoppen. Im Gespräch bei NDR Info mit Birgit Langhammer.

0: Es ist 22.15 Uhr, ganz genau.
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0: Kreislaufbeschwerden, schlimme Kopfschmerzen, Schwindel, hohe Temperaturen können dem Körper ordentlich zusetzen und im schlimmsten Fall können sie lebensgefährlich werden. Das Robert-Koch-Institut schätzt die Zahl der hitzebedingten Todesfälle in Deutschland bis Anfang August auf rund 14.000. Zugleich werden Hitzewellen häufiger und intensiver und damit wächst der Druck auf die Städte, auf Kliniken, auf Pflegeeinrichtungen und auch auf Feuerwehr und Katastrophenschutz. Die Frage ist allerdings nicht nur, wie heiß es überhaupt wird, sondern wie gut Deutschland inzwischen auf diese Gesundheitsgefahr auch vorbereitet ist. Isabel Karas berichtet aus Berlin.
2: Mehr Hitzetage, mehr Notfälle. Wenn die Temperaturen steigen, steigt auch die Belastung für den Rettungsdienst. Für Notfallsanitäter Bastian Metzinger hieß das in den letzten Wochen rausfahren und helfen, auch bei weit über 30 Grad.
3: Wir können auch nicht sagen, wir machen hitzefrei oder Homeoffice. Wir kommen, wenn die 112 gerufen wird, egal wie heiß es ist.
2: Metzinger ist stellvertretender Leiter beim Rettungsdienst des Arbeiter-Samariter-Bunds Berlin. Er und sein Team sind an den heißen Tagen zuletzt häufiger ausgerückt als sonst, da besonders viele Menschen medizinische Hilfe brauchten.
3: Wir erleben natürlich, dass die Rettungsdienste einfach am Kapazitätslimit arbeiten, sowohl wir als auch die Notaufnahmen. Es ist einfach ein erhöhtes Einsatzaufkommen, mit dem wir zurechtkommen müssen. Und natürlich kommt auch die Belastung für unsere Kolleginnen und Kollegen dazu.
2: 2026 ist schon jetzt, noch vor dem Ende des Sommers, das Jahr, in dem es in Deutschland die meisten hitzebedingten Todesfälle gab. Laut Robert-Koch-Institut 12.500, allein bis Anfang August. Für Klaus Reinhardt, den Präsidenten der Bundesärztekammer, ist dabei Folgendes entscheidend.
4: Das, was uns besonders beschäftigt, ist die Tatsache, dass man mit entsprechenden Maßnahmen die meisten dieser Verstorbenen oder Todesfälle hätte auch verhindern können.
2: Was im Alltag oft übersehen wird, Hitze kann bereits bestehende Erkrankungen so stark verschärfen, dass daraus ein medizinischer Notfall wird. Das größte Risiko besteht den RKI-Daten zufolge für ältere Menschen ab 75.
4: Jemand, der eine Gefäßerkrankung hat im Kopf, altersbedingt, der nicht ausreichend Flüssigkeit zu sich nimmt, bei dem dickt sozusagen das Blut ein, dass tatsächlich zu einer Verstopfung eines Gefäßes kommt oder zu einem Mangel durch Blutung bestimmter Hirnareale. Mit der anschließenden Ausbildung eines Schlaganfalles.
2: So ein Schlaganfall ließe sich zum Beispiel verhindern. Die Frage ist, passiert das schon systematisch genug? Seit 2023 gibt es zumindest einen Hitzeschutzplan für Gesundheit, den das Bundesgesundheitsministerium im letzten Jahr noch erweitert hat. Er soll dafür sorgen, dass Hitzewarnungen möglichst viele Menschen erreichen und Einrichtungen wie Krankenhäuser und Pflegeheime vorbereitet sind. Doch es gibt ein Problem, sagt Christos Pantazis, der gesundheitspolitische Sprecher der SPD-Fraktion.
5: Ich will nicht negieren, dass der Plan gut ist und dass wir da an der Stelle gute Überlegungen haben einfließen lassen, noch in der damaligen Ampelregierung. Allerdings müssen sie mit Geld hinterlegt werden.
2: Und genau da wird es politisch kompliziert. Für Investitionen in die Infrastruktur sind vor allem Länder und Kommunen verantwortlich. Der Bund kann nicht einfach überall mitbezahlen. Pantazis und weitere SPD-Politikerinnen und Politiker wollen deshalb die Zuständigkeiten neu ordnen.
5: Aus meiner Sicht ist ja Hitzeschutz, und davon bin ich fest überzeugt, kein Komfort, sondern er ist gelebter Gesundheitsschutz. Deswegen halte ich es auch für sinnvoll, dass man die Klimaanpassung übrigens auch als Gemeinschaftsaufgabe auch im Grundgesetz verankert.
2: Sollte das passieren, müsste der Bund mindestens die Hälfte der Kosten übernehmen.
0: Die SPD, allen voran auch 5 Bundesminister der SPD, forderten ja diese Woche, die Klimaanpassung als Gemeinschaftsaufgabe von Bund und Ländern im Grundgesetz zu verankern. Mein NDR-Kollege Stefan Schlag hat darüber mit Schleswig-Holsteins Umweltminister Tobias Goldschmidt von den Grünen gesprochen und ihn gefragt, was der Vorstoß, also auch eine Verfassungsänderung, denn bringen soll. Denn der Schutz der natürlichen Lebensgrundlagen, der steht bereits seit 1994 im Grundgesetz. Und das Bundesverfassungsgericht hat daraus 2021 ja ein verfassungsrechtliches Klimaschutzgebot abgeleitet. Also, was würde eine solche Novelle bringen?
6: Ja, es geht ja darum, dass eine neue Gemeinschaftsaufgabe auf den Weg gebracht wird. Das heißt, dass sich Bund und Länder gemeinsam verpflichten, unsere Natur und unsere Infrastrukturen so umzubauen, dass sie auch in der Zukunft, in Zeiten des Klimawandels, funktionieren. Und da geht es darum, auch Mittel auf den Weg zu bringen, wo Bund und Länder gemeinsam auch finanzieren die vielen Maßnahmen, die erforderlich sind.
7: Die Mittel müssen aber irgendwo herkommen. Mehr Geld kommt doch dadurch nicht in den Umlauf.
6: Es kommt nicht mehr Geld in den Umlauf, aber es kommt Geld in den Umlauf. Und das Allerwichtigste daran ist, dass dieses Geld systematisch ausgegeben wird. Also Klimaanpassung, das ist ja Teamwork. Das wird nur funktionieren, wenn Bund und Länder nicht gegeneinander arbeiten, sondern gemeinsam für eine gute Zukunft und für eine angepasste Infrastruktur. Und das sollte man miteinander besprechen. Und das kann man am besten im Zuge so einer Gemeinschaftsaufgabe Klimaanpassung tun. Wir sind da schon erfahren mit, beispielsweise bei der Agrarstruktur und im Küstenschutz gibt es so eine Gemeinschaftsaufgabe seit vielen Jahrzehnten und das läuft wirklich sehr, sehr gut.
7: Besteht aber nicht auch die Gefahr, wenn man sowas dann ins Grundgesetz schreibt, wenn da der Bund dann noch dazukommt, dass alles noch bürokratischer wird und es noch länger dauert, um irgendetwas überhaupt auf den Weg zu bringen?
6: Nee, die Gemeinschaftsaufgaben, die funktionieren sehr gut. Da gibt es klare Abstimmungsverfahren zwischen Bund und Ländern und wir gehen da sehr koordiniert vor. Und wir begreifen den Küstenschutz zum Beispiel als gemeinsame Aufgabe von Bund und Ländern. Und so sollten wir das bei der Klimaanpassung auch tun. Ich sehe da keine wirkliche Bürokratiegefahr, sondern eher eine Harmonisierung und eine Abstimmung aufeinander.
7: Sie, Herr Goldschmidt, haben ja vor kurzem auch eine Klimaanpassungsstrategie des Landes Schleswig-Holstein vorgestellt. Da sind so mehrere Handlungsfelder aufgezeigt, von Küsten- und Binnenhochwasserschutz zur menschlichen Gesundheit, Landwirtschaft, da ist alles mit drin. Reicht sowas nicht?
6: Das ist ja erstmal eine Strategie, die sagt, was müssen wir eigentlich alles tun in den nächsten Jahrzehnten? Wir wissen, das wird ein unglaublicher Kraftakt werden, aber dieser Kraftakt ist erforderlich. Das haben wir ja gerade in diesem Sommer wieder gesehen. Da müssen wir uns unterhaken und gemeinsam ganz, ganz viel auf den Weg bringen. Wenn ich jetzt auf mein Bundesland schaue, dann ist da natürlich der Küstenschutz, also die großen Deiche, die wir verstärken müssen, die höher gemacht werden müssen für viele, viele Millionen Euro. Aber da sind auch Sachen, wo wir noch nicht so weit sind. Zum Beispiel der Hitzeschutz bei Altenpflegeeinrichtungen, Krankenhäusern. Wir müssen ja Antworten finden auf 14.000 Tote, die das Robert-Koch-Institut alleine in diesem Jahr gezählt hat. Das können wir ja so nicht akzeptieren.
7: Wie schätzen Sie denn die Chancen ein, dass das tatsächlich dann auch so im Grundgesetz niedergeschrieben wird? Weil die Union ist ja noch skeptisch.
6: Ja, der Kanzler blockiert bzw. hält sich ja bei dem Thema achselzuckend raus. Das finde ich übrigens wirklich ein Drama bei 14.000 Toten, dass dort nicht auch politische Führung gezeigt wird. Ich glaube, dass wir weiter drängeln müssen, Bund und Länder gemeinsam. Also der Umweltminister des Bundes, der hat unsere volle Rückendeckung. Weil einfach so weitermachen wie bisher wird nicht funktionieren. Wir müssen da wirklich ins Handeln kommen.
0: Sagt Schleswig-Holsteins Umweltminister Tobias Goldschmidt im Gespräch mit Stefan Schlag zur Forderung, Klimaanpassung als Gemeinschaftsaufgabe von Bund und Ländern im Grundgesetz zu verankern. Ein SPD-Vorstoß in dieser Woche. Für viele Schweinehalter in Deutschland wird es wirtschaftlich immer enger. Die Preise für Schweinefleisch und Ferkel sind niedrig. Gleichzeitig kosten Futter, Energie und Stallbetrieb viel Geld. Dazu kommt Konkurrenz aus dem Ausland. Dort können Schweine teilweise deutlich billiger gehalten und auf den Markt gebracht werden. Für manche Betriebe stellt sich deshalb inzwischen ganz grundsätzlich die Frage, lohnt sich Schweinehaltung überhaupt noch? Auch in Bayern kämpfen viele Höfe mit dieser Entwicklung. Daniela Olivares war bei einem Betrieb im Kreis Eichstätt.
8: Im blauen Arbeitsanzug und Gummistiefeln geht Schweinehalter Johannes Schaal durch den Stall. In den einzelnen Abteilungen liegen die Ferkel bei ihren Müttern. Neugierig schauen sie nach oben. Sie sind 2 Wochen alt und entwickeln sich im Großen und Ganzen gut, sagt Schaal. Er könnte zufrieden sein, aber...
9: Wir haben hohe Kosten, die wir zu leisten haben. Wir haben hohe Standards, die vor allem Kosten verursachen. Und wir haben einen sehr schlechten Preis. Wir haben seit Jahren schon nicht kostendeckende Preise, die für unseren Betrieb wirklich existenzbedrohend sind.
8: Vor allem aus Spanien kommt viel Fleisch auf den Markt, das deutlich billiger ist. Bayerische Schweinehalter zahlen drauf. Ein großes Problem auch für Schweinehalter Johannes Schaal. Er ist Landwirt im Vollerwerb. Die Ferkel verkauft er in der Region. 2017 hat er entschieden zu investieren und einen neuen Stall gebaut. Der Fokus: mehr Tierwohl. Die Schweine haben mehr Platz, mehr Auslauf, mehr frische Luft und mehr Licht. 1,2 Millionen Euro hat der Stall gekostet. Der Kredit ist noch nicht abbezahlt und belastet ihn zusätzlich finanziell.
9: Genau das ist das, was mich so ärgert. Wir haben 2017 so gebaut, wie die Gesellschaft es damals und auch heute fordert, aber an der Ladentheke nicht bezahlt. Es wird nach wie vor vor allem nach Preis eingekauft, weniger nach Regionalität.
8: Dass der Preis immer wieder schwankt und schlechte Jahre dabei sind, das kennt Johannes Schaal. Mittlerweile sind es aber viele schlechte Jahre. Viele Betriebe könnten aufgeben, weil ihnen die Perspektive fehle, fürchtet der Bayerische Bauernverband und fordert daher Hilfe von der Politik, wie beispielsweise günstige Kredite oder steuerliche Entlastungen. Das Bayerische Landwirtschaftsministerium teilt schriftlich mit, Bayern wird sich auf allen Ebenen mit Nachdruck dafür einsetzen, dass die Schweinehalter die Unterstützung bekommen, die sie jetzt dringend brauchen. Konkrete Maßnahmen nennt das Ministerium allerdings nicht. Johannes Schaal verteilt Stroh in den Fresskörben. Rund 70 Stunden hat seine Arbeitswoche. Und er macht es gerne. Dennoch.
9: Landwirtschaft ist der schönste Beruf der Welt. Ich habe wirklich absolute Abwechslung und Herausforderung jeden Tag. Und es macht einfach Spaß, auch seinen eigenen Traum zu verwirklichen. Umso trauriger ist es im Grunde, wenn man hier nicht den Lohn seiner Arbeit bekommt, wenn man dafür kämpfen muss, überhaupt seine Arbeit bezahlt zu bekommen.
8: Dass sich das ändert, ist sein Wunsch. Einen Plan B hat er nämlich erstmal nicht. Umsteigen auf derzeit besser laufende Hähnchen ist für ihn keine Option. Seine Hoffnung, schnelle Hilfen aus der Politik und eine Entspannung auf dem Markt.
0: Daniela Olivares aus dem bayerischen Eichstätt über den wirtschaftlichen Druck auf Schweinehalter und die Frage, wie Betriebe unter diesen Bedingungen noch weitermachen können.
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0: Und es ist das nächste deutsche Gold bei der Reit-WM in Aachen. Nach 16 Jahren landete die deutsche Mannschaft im Springreiten wieder auf Platz 1, Marcel Stober.
10: Im Medaillenspiegel sieht es ja eh sehr gut aus fürs deutsche Team. Da wurde die Medaillenzahl in der ersten Woche ja schon ordentlich hochgeschraubt. Alleine 5 Golden hat es schon gegeben. Deutschland steht deshalb auch auf Rang 1 im Medaillenspiegel. Aber du hast es ja gesagt, in der Mannschaft ist Gold im Springreiten tatsächlich zuletzt 2010 geglückt. Und jetzt hat die deutsche Equipe den Heimvorteil nutzen können. Aus Aachen, Jan Wochner.
11: Das war eine überragende Vorstellung der deutschen Springreit-Equipe. Überlegen holte sich das Team von Bundestrainer Otto Becker vorzeitig Teamgold bei dieser Heim-WM und das vor ausverkauftem Haus. Auch weil die Konkurrenz aus den anderen Springreit-Top-Nationen serienweise patzte. Die deutschen Starter behielten dagegen ihre Nerven. Markus Ening blieb als erster Reiter fehlerfrei. WM-Debütantin Sophie Hinners erlaubte sich nur einen Zeitstrafpunkt und Daniel Deusser machte auf Othello ebenfalls fehlerfrei den vorzeitigen Erfolg perfekt, noch ehe Schlussreiter Richard Vogel am Start war. Durch die starken Einzelergebnisse der Deutschen könnten am Sonntag in der Einzelwertung weitere Medaillen für Schwarz-Rot-Gold folgen.
10: Im DFB-Pokal der Männer hat die erste Runde begonnen und beim Derby Mannheim gegen Kaiserslautern gab es Ausschreitungen, Feuerwerkskörper, einen Platzsturm, also im Prinzip fast alle Zutaten für einen Spielabbruch, kann man sagen. Das ist allerdings nicht passiert. Nach einer längeren Unterbrechung konnte die Verlängerung angepfiffen werden, die dann Kaiserslautern in letzter Minute mit 1:0 gewinnen konnte. Karlsruhe holte in Münster ein 2:1 und Eintracht Frankfurt beim SC St. Tönis sogar ein 11:0. Und auch Bundesligist Stuttgart scheint sich bei Drittligist Rostock durchsetzen zu können. Er steht 4:0 nach 84 gespielten Minuten. Jan Dittjörgeit live in Rostock, da scheint der Bundesligist sehr souverän zu sein.
12: Ja, das ist tatsächlich so. Auch hier hat es übrigens eine Unterbrechung gegeben, eine längere wegen Pyrotechnik. Zum Glück keine Ausschreitung, aber das Ganze ist eine extrem souveräne Vorstellung des VfB Stuttgart. Und vor allem ist dort Neuzugang Jenan Pečinović derjenige, der jetzt zum Matchwinner wird. Schon in der ersten Halbzeit hat der Ex-Wolfsburger 2 Tore für den VfB erzielt in Minute 18 und in Minute 38. Und nach dem Wechsel, da hat Hansa das zwar nochmal probiert, aber letztlich hat in der 74. Minute Tomasch das dritte Tor der Stuttgarter erzielt und dann war es wieder Pečinović in Minute 82, der das Ganze hier auf 4:0 geschraubt hat. 5 Minuten gibt es hier noch regulär, da noch ordentlich was drauf wegen der Nachspielzeit der Pyrotechnik-Unterbrechung, aber hier ist alles klar, 4:0 für Stuttgart.
10: Jan Dittjörgeit live aus Rostock. Übrigens, die Frauen, die haben heute auch gespielt. Bundesliga-Auftakt in Berlin. Da verlor Union allerdings gegen den Meister FC Bayern mit 1:4. In der Vorrunde der Hockey-Weltmeisterschaft lief es für die deutschen Männer fast wie gemalt. Der Titelverteidiger hat ja sogar den Gastgeber und Weltranglisten ersten Belgien besiegt. Im letzten nicht mehr wirklich wichtigen Gruppenspiel gab es zwar nun Unentschieden, aber jetzt in der Hauptrunde auch die erste Niederlage. Ein 1:2 gegen Spanien. Christina Schröder hat das Ganze im belgischen Wavre verfolgt. Warum ist diese Niederlage jetzt so bitter?
13: Klar, im letzten Gruppenspiel gegen Australien ist noch alles drin. Allerdings hatte der Titelverteidiger schon zum Hauptrundenauftakt die große Chance zum Halbfinaleinzug gehabt. Denn das DRB-Team hatte aus dem Vorrundenspiel gegen Belgien bereits 3 Punkte auf dem Konto. Gegen Spanien hätte also sogar ein Unentschieden reichen können fürs Weiterkommen. Jetzt gilt es für Kapitän Grambusch und Co. einen kühlen Kopf zu bewahren und an bereits gezeigte Leistungen anzuknüpfen. In diesem Turnier bewies Deutschland nämlich bereits, dass es das Zeug zur Titelverteidigung hat. Zum Beispiel beim eindrucksvollen Sieg gegen Gastgeber Belgien vor 10.000 gegnerischen Fans oder dem souveränen Auftritt in der ersten Halbzeit gegen Spanien. Vor allem Konstanz und Konsequenz im Torabschluss werden für das junge deutsche Team gegen Australien entscheidend sein.
10: Australien dann der Gegner am Sonntag. Die Australier haben heute gegen Belgien 1:1 gespielt.
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14: Um 22.30 Uhr mit Milat Kupay. Bei russischen Drohnenangriffen sind in der ukrainischen Großstadt Kryvyi Rih mindestens 15 Menschen getötet worden. Nach Angaben der örtlichen Behörden gibt es etwa 130 Verletzte. Getroffen wurde unter anderem das größte Einkaufszentrum dort. Präsident Selenskyj verurteilte die Angriffe auf seine Heimatstadt als absolut zynisch und verabscheuungswürdig. Eine zweite russische Drohne habe das Einkaufszentrum eine halbe Stunde nach der ersten getroffen, so Selenskyj. Dies sei ein gezielter Versuch gewesen, Rettungskräfte zu treffen. In der schwedischen Stadt Fagersta ist bei dem Schwertangriff an einer Schule ein Mensch getötet worden. Das hat die Polizei am Abend auf einer Pressekonferenz mitgeteilt. Aus Stockholm, Arne Bartram.
15: Zwei Jugendliche wurden bei der Attacke schwer verletzt, sind aber in stabilem Zustand. Ein weiterer Jugendlicher wurde leicht verletzt. Der Angreifer soll nach Informationen schwedischer Medien ein 18-jähriger ehemaliger Schüler der Schule sein, der bereits wegen Körperverletzung verurteilt wurde. Die Polizei hat ihn am Bein angeschossen und festgenommen. Der Sender SWT berichtet, dass die Polizei im Zusammenhang mit der Tat ein Konto auf der Social-Media-Plattform TikTok untersucht. Auf diesem sollen vor der Tat gewaltverherrlichende Inhalte und das Foto eines Schwertes gepostet worden sein. Der Hintergrund der Tat ist noch unklar.
14: Bundesinnenminister Dobrindt hat Medienberichte über den Fund eines Waffenverstecks in der Nähe von Berlin bestätigt. Verfassungsschutz und Polizei fanden dort nach Angaben des CSU-Politikers im vergangenen Oktober Schusswaffen und Munition. NDR, WDR und Süddeutsche Zeitung hatten berichtet, Ermittler gingen davon aus, dass das Depot russischen Agenten für Anschläge dienen sollte. Dobrindt bestätigte auch die Festnahme eines Verdächtigen in Rumänien. Er soll das Versteck angelegt haben. Die mauretanische Küstenwache hat mehr als 300 Migranten gerettet, die sich auf dem Weg nach Europa befunden haben. Bei ihrer Rettung seien die Menschen in einer schwierigen humanitären Lage gewesen, teilte die Küstenwache mit. Aus Rabat, Sarah Mersch.
16: Sie hätten sich auf einem Holzboot befunden. Dieses trieb zum Zeitpunkt der Rettung in der Nacht zum Donnerstag manövrierunfähig auf dem Meer. An Bord befanden sich 315 Menschen aus den westafrikanischen Ländern Gambia und Senegal. In den vergangenen Monaten war es immer wieder zu schweren Unglücken vor der mauretanischen Küste gekommen, bei denen Menschen aus Westafrika versucht hatten, mit Booten die Kanarischen Inseln zu erreichen. Allein im Juli seien 144 Menschen gestorben oder vermisst worden, so das Flüchtlingshilfswerk der Vereinten Nationen, UNHCR.
14: Das Wetter in Norddeutschland. Nachts im Südosten abnehmender Regen, sonst weitere Schauer. Im Nordosten und Süden wechselnd bewölkt, meist trocken, minimal 15 bis 6 Grad. Tagsüber teils Schauer, einzelne Gewitter, später im Nordosten und südlich der Donau längst freundlich. Und allgemein trocken, maximal 12 bis 25 Grad. Am Sonntag heiter bis wolkig, teils Schauer, 18 bis 26 und am Montag in der Nordhälfte wechselhaft mit Schauern, im Süden oft freundlich bei 19 bis 28 Grad. Das waren die Nachrichten.
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0: Mit der A2 Hannover Richtung Berlin zwischen Peine und Braunschweig-Watenbüttel 6 Kilometer stockend. Und A2 Hannover Richtung Dortmund zwischen Hannover-Langenhagen und Garbsen 4 Kilometer Stau. Die A2 Hannover Richtung Dortmund jetzt nochmal zwischen Hamm und Kamener Kreuz. Da laufen Bauarbeiten bis Montag früh, auch hier gesperrt. Aktuell auch mit 2 Kilometern Stau. A8 Salzburg Richtung München zwischen Felden und Fraßdorf 4 Kilometer Stau. Und die A8 München Richtung Salzburg Gegenrichtung zwischen Irschenberg und Rosenheim West. Nach einem LKW-Unfall ist die Autobahn hier in der Richtung gesperrt. Auch hier staut es sich. Die A38 Richtung Leipzig ist zwischen Bad Lauchstädt und Leuna wegen Bauarbeiten bis Sonntagnachmittag gesperrt. Die A40 Essen Richtung Duisburg, die ist zwischen Kreuz Kaiserberg und Kreuz Duisburg wegen Bauarbeiten bis Montag früh gesperrt. Die A52 Düsseldorf Richtung Essen ist zwischen Kreuz Breitscheid und Essen-Kettwig wegen Bauarbeiten auch bis Montag früh gesperrt. Und das gleiche gilt für die A516 zwischen Kreuz-Oberhausen und Oberhausen-Eisenheim. Auch hier Bauarbeiten bis Montag früh und gesperrt. Wir wünschen Ihnen heute Abend eine gute und sichere Fahrt. 22.34 Uhr ist es.
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0: Und die kommt wie gewohnt hier aus dem Studio von NDR Info in Hamburg. Mein Name ist Nina Zimmermann. In der Politik Maßstäbe setzen und privat anders handeln. Dieser Widerspruch ist Jens Spahn zum Verhängnis geworden. Bei ihm sind Überzeugung und persönliche Entscheidung in der Debatte um die Leihmutterschaft öffentlich aufeinandergeprallt. Die Konsequenz? Spahn ist als Vorsitzender der Unionsfraktion zurückgetreten. Sein Bundestagsmandat behält er. Aber für den Vorsitz des CDU-Bezirksverbandes Münsterland wird er jetzt nicht wieder kandidieren. Für einen Politiker, der jahrelang zu den einflussreichsten Köpfen der Union gehörte, verändert sich die Rolle deutlich. Karriereknick, könnte man sagen. Aber wie geht es eigentlich Politikern, wenn sie diese Spitzenämter verlieren, wenn Einfluss, Aufmerksamkeit und Macht plötzlich deutlich weniger werden? Unser Berlin-Korrespondent Benjamin Großkopf hat sich einige Beispiele angesehen.
17: Die einen gehen erstmal ganz.
18: Ich will aber nicht durch den Bundestag laufen und sagen, habe ich euch doch vorher gesagt, hättet ihr mal besser auf mich gehört.
17: Die anderen gehen nicht so ganz.
19: Ich bin Abgeordneter, das bin ich gerne. Ich bin immer direkt gewählt worden, darauf bin ich stolz und ich nehme das sehr ernst.
17: Manche sagen den anderen auf Wiedersehen.
20: Ich habe mich hier im Parteivorstand der SPD verabschiedet, bin zurückgetreten. Machen Sie es gut.
17: Die anderen denken eher an sich.
21: Es ist der schmerzlichste Schritt meines Lebens.
17: Robert Habeck, Olaf Scholz, Andrea Nahles, Karl Theodor zu Guttenberg. Aus dem Spitzenjob gewählt, gejagt, auf jeden Fall gegangen. Und dann?
22: Ich bin 2 Monate lang über die Alpen gelaufen, von Wien an den Bodensee.
17: Sagt Kevin Kühnert, Stationen vor Wien und Bodensee. Juso-Chef, SPD-Shootingstar, Generalsekretär. Dann Rückzug 2024-25. Aus Gründen, gesundheitlich erschöpft, Neuorientierung.
22: Aber ich habe dann auch die Verantwortung, das Potenzial, was darin steckt, für was Neues zu verwenden. Ich will jetzt nicht 30 Jahre unterwegs sein und Geschichten von früher erzählen.
17: Der nach Wahlniederlage aus allen Ämtern und dann aus dem Bundestag geschiedene Spitzengrüne Robert Habeck formuliert das ähnlich.
18: Und umgekehrt will ich auch nicht wie ein Gespenst über die Flure des Bundestages laufen und sagen, oh, ich war übrigens mal Vizekanzler, erinnert ihr euch noch daran? War doch gar nicht alles so ganz schlecht.
17: Dafür spukt das Gespenst abgetretener Spitzenpolitiker dann woanders herum, zum Beispiel bei der eigenen Familie, woran Habeck sich erst wieder gewöhnen musste, zuzuhören, nicht gleich zu entscheiden. Beim 3-nach-9-Talk erinnert er sich an Gespräche am Familientisch, zum Beispiel Austausch des damaligen Wirtschaftsministers mit Frau und Kindern. Wer hat was vor?
18: Dann jemand wollte reisen und jemand wollte jobben und jemand wollte surfen und jemand wollte irgendwas und dann gab es noch Liebeskummer hier und irgendwas da. Und dann habe ich mir das nur 10 Minuten angehört und gesagt, ist doch ganz einfach. Erst wird gearbeitet, dann wird gesurft, dann wird das und danach kannst du wieder lernen. Und dann haben sich wir alle angeguckt und gesagt, hä, was laberst du denn jetzt hier? Und ich sagte, wieso, ist doch logisch. Nein, aber ist es überhaupt nicht logisch. Man nennt es Gespräch. Es geht nicht darum, hier irgendwas zu entscheiden. Wir wollen auch gar keine Antwort haben. Wir wollen nur.
17: Wie ist es also, ohne den Druck zu entscheiden, aber auch ohne, dass man etwas entscheiden kann, außer wann es Abendessen gibt. Robert Habeck arbeitet inzwischen wissenschaftlich in Dänemark. Kevin Kühnert als Lobbyist für eine andere Finanzpolitik bei einer NGO. Ex-SPD-Chefin Andrea Nahles ist wieder Chefin der Bundesagentur für Arbeit. Karl Theodor zu Guttenberg ging nach seinem Rücktritt wegen seiner plagiierten Doktorarbeit erstmal ganz weit weg, in die USA.
23: Ich bin wirklich gottfroh, nicht mehr im politischen Zirkus herumturnen zu müssen.
17: Diesen Zirkus begleitet zu Guttenberg inzwischen wieder als Podcaster, Berater, vom Rand der Manege aus, aber deutlich vernehmbar. Und er spricht über Depressionen, eine posttraumatische Belastungsstörung, die nach dem Rücktritt als Verteidigungsminister diagnostiziert wurde.
23: Ich möchte wirklich irgendwann feststellen, dass ich diesen Anforderungen einfach schlicht nicht gewachsen bin. Und das ist eine Feststellung, die fällt einem nicht ganz leicht, wenn man im Amt ist, aber auch da hat sich das schon abgezeichnet. Und ich glaube, es sind andere eher für das harte, bissige, nicht immer nur liebevolle, aber trotzdem sehr benötigt politische Geschäft gemacht als ich.
17: Zum Beispiel seine Lebenspartnerin Katharina Reiche, die Bundeswirtschaftsministerin. Ganz los von der Politik, das eint die meisten ehemaligen Spitzenleute, kommt man eh nicht.
24: Ich habe vor, ein ehemaliger Kanzler zu sein, über den sich die SPD immer freut.
17: Sagt Olaf Scholz, Abgeordneter, Wahlkreis 61, Potsdam, Potsdam-Mittelmark 2, Teltow-Fleming 2. Nicht mehr, aber auch nicht weniger.
0: Unser Hauptstadtkorrespondent Benjamin Großkopf über Jens Spahns Rückzug aus Spitzenämtern und darüber, wie andere Politiker mit dem Verlust von Macht und Einfluss umgegangen sind.
1: Wirtschaft.
0: Deutschland hat ein Problem. Es wächst nicht mehr so stark, wie es müsste, um seinen Wohlstand zu halten. Zu diesem Schluss kommen unter anderem das Institut der deutschen Wirtschaft und die Stiftung Familienunternehmen. Mit Blick auf die stagnierende Produktivität stellt sich die Frage, haben wir zu viel unproduktive Jobs in unserem Land? Und warum ist das auf Dauer auch schädlich? Bianca von der Au mit einer Analyse und möglichen Lösungen.
2: Die Zahlen sprechen für sich. Während die Arbeitsproduktivität in den 1980er und 1990er Jahren noch um rund 2% jährlich zunahm, wuchs sie in den vergangenen 6 Jahren im Schnitt nur noch um jährlich 0,3%. Also kaum. Die Arbeitsproduktivität bezeichnet die durchschnittliche Wirtschaftsleistung, die jede erwerbstätige Person erbringt.
3: 3 Dinge kommen da vor allem zusammen. Das ist zum einen, dass die Fortschritte aus der Digitalisierung nicht so zum Tragen kommen, wie es erhofft wurde. Und zweitens fehlen zunehmend Fachkräfte durch den demografischen Wandel. Und drittens investieren Staat und Unternehmen zu wenig in neues Kapital, also neue Maschinen, Anlagen, in eine bessere Infrastruktur, was auch zu geringerem Produktivitätswachstum führt.
2: Sagt Christian Kestermann vom IW Köln, der für die Stiftung Familienunternehmen die Studie durchgeführt hat. Nach seiner Analyse müsste Deutschland gut 5-mal produktiver sein, um den Wohlstand im Land zu erhalten. Heißt das im Umkehrschluss, wir leisten uns zu viele unproduktive Jobs? Ein klares Ja kommt von Jörg Krämer, Chefvolkswirt der Commerzbank. In Deutschland sei vor allem die Bürokratie zu stark gewachsen.
4: Es kommt ja nicht von ungefähr, dass der staatliche Sektor neben der IT der Sektor ist, wo die Beschäftigung am stärksten wächst. Und da sind auch sehr viele unproduktive Jobs entstanden. Denken Sie an die vielen Menschen, die Berichtspflichten nachkommen, Beauftragte für dies und das. In diesen Bereichen sind leider in den letzten Jahren überproportional viele Jobs entstanden.
2: Zu viel Bürokratie, zu wenig Digitalisierung in der Verwaltung. Über Jahre hinweg wurde zu wenig in den Standort investiert. Es fehlt zudem an Innovationen im großen Stil. Die Problemanalyse ist nicht neu und wurde von der Bundesregierung erkannt, in Teilen auch bearbeitet. Aber es geht zu langsam, sagt Professor Rainer Kirchdörfer von der Stiftung Familienunternehmen.
5: Vor allem, wir müssen uns messen an unseren internationalen Wettbewerbern. Und Fortschritt in Deutschland um den Faktor 1 ist schön, aber bringt nichts, wenn der Fortschritt in unseren internationalen Wettbewerbern um den Faktor 2 nach vorne geht. Dann fallen wir trotzdem zurück.
2: Die Lösungen wurden auch schon oft benannt. Mehr Digitalisierung, Einsatz von künstlicher Intelligenz und vor allem mehr Investitionen. Wenn der Staat mit seinem Sondervermögen vorangeht, so die Hoffnung, folgen auch private Investitionen in den Standort.
0: Bianca von der Au aus der Wirtschaft über die Frage, warum Deutschlands Produktivität stagniert. Hitze und Trockenheit hinterlassen inzwischen an vielen Stellen Spuren. Wir schauen in den kommenden Minuten auf die Folgen und darauf, wie sich Natur und Landwirtschaft darauf einstellen müssen. Und Tiere. Wo sonst Pfützen, Tümpel oder kleine Wasserstellen sind, bleibt in vielen Regionen inzwischen nur trockener Boden. Die anhaltende Trockenheit trifft nicht nur Wälder und Felder, sondern eben auch Wildtiere. Der Deutsche Tierschutzbund warnt, besonders der Wassermangel sei dramatisch. Denn wenn Wasser fehlt, trocknen Lebensräume aus, Pflanzen entwickeln sich und schlechter Insekten werden weniger und damit fehlen vielen Tieren eben auch die Nahrung. Besonders leiden da gerade Amphibien und Vögel. Anna Fries hat sich die Lage angeschaut.
7: Vertrocknetes Gras, braune Baumkronen, kaum Schmetterlinge oder andere Insekten. Folgen der Trockenheit fallen dem Wildtierökologen Volker Zahner von der Hochschule Weihenstephan im Wald hinter seinem Haus an vielen Stellen ins Auge. An einem ausgetrockneten Tümpel bleibt er stehen.
25: Als Wasserquelle ist es natürlich für alle Tiere ein gewisses Problem. Diese Massenwanderungen vom Grasfrosch, von der Erdkröte zum Beispiel, da hängen viele Tierarten dran, die fressen. Der Iltis zum Beispiel oder der Westenbussard.
7: Einige Meter daneben steht ein Haselnussstrauch. Nur wenige Früchte hängen noch daran. Zahner greift nach einer Nuss. Sie ist klein, braun und vertrocknet.
25: Das ist einfach hohl. Das ist nichts. Haselnüsse sind tatsächlich total energiereich und spielen als Winternahrung für eine ganze Reihe von Tierarten eine große Rolle. Wenn die die einlagern für den Winter und die sind tatsächlich hohl, dann haben die Tiere ein Problem.
7: Auch der Holunder trägt in diesem Jahr kaum Beeren.
25: Gerade Mönchsgrasmücke zum Beispiel, die nach Afrika ziehen wollen, die das Mittelmeer überwinden müssen, die brauchen das als Fettreserve.
7: Nicht nur Futtermangel macht Wildtieren zu schaffen, auch die Hitze selbst birgt Gefahren. Vogelnester können sich in der Sonne extrem aufheizen. In der Not springen Jungvögel heraus. Zahner rechnet damit, dass die Bestände von Schwalben und Amphibien im kommenden Jahr weiter zurückgehen.
0: Anna Fries über die Folgen der anhaltenden Trockenheit für Wildtiere und darüber, warum fehlendes Wasser schnell zum Problem für ganze Nahrungsketten wird. Es ist 22.45 Uhr, 22:45, an diesem Freitagabend.
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0: Ja, die aktuelle Trockenheit, die wir in Deutschland erleben, setzt nicht nur Wildtieren zu, auch in der Landwirtschaft werden die Folgen immer deutlicher. 3, 4 Hitzewellen liegen inzwischen hinter uns, je nachdem, in welchem Teil Deutschland man wohnt. Und Regen kam vielerorts zu wenig oder vielleicht auch zur falschen Zeit. Für Obstbauern am Bodensee wird das zunehmend zum Problem. Das hat sich unser Reporter Christian Wagner angeschaut.
6: 2, 3 Äpfel auf einmal pflückt Andreas Wilhelm aus der langen Apfelbaumreihe und lässt sie in seine Holzkiste kullern. Nicht mal Tennisballgröße haben sie. Die müssen weg, damit die etwas größeren, die an den Bäumen bleiben, möglichst viel Kraft und Wasser bekommen, damit sie noch größer werden.
8: Ja, da ist der Apfel natürlich hier nicht ganz geschaffen dafür, so hohe Temperaturen zu ertragen. Ja, gibt dann auch gerne mal Sonnenbrand. Und haben aber auch sehr viele Äpfel, die eben verbrannt sind, die jetzt erst mal weg müssen, die am Boden geschmissen werden, dass die anderen dann noch etwas schön werden. Wir hoffen jetzt auf noch einen schönen Herbst, dann kann das schon noch was werden.
6: Kühle Nächte und sonnige Tage, das wäre ein schöner Herbst für die Obstbauern wie Wilhelm. Denn noch sind Elster, Jonagold oder Braeburn viel zu klein.
8: Das sieht es jetzt gerade hier an den Bäumen, die jetzt natürlich einfach zu wenig Wasser hatten. Also jetzt muss dann was passieren, dass die Äpfel noch gewisse Größe kriegen. Und so ist das inzwischen auch sehr regionale Geschichte mit dem Regen. Lokal ist Land unter und 2 Kilometer weiter drüben ist gar nichts gefallen. Und das merkt man schon von der Klimaerwärmung her und Veränderung her, dass sich das dramatisch eigentlich für uns auch verändert hat.
6: Apfelbäume bewässern, das ist keine Option, sagt Andreas Wilhelm und hat dabei als Sprecher vom Bauernverband im Kreis Lindau auch die Obstgärten seiner Kollegen im Blick. Das Bodenseeufer ist meist viel zu weit weg, wenn man denn überhaupt Seewasser hernehmen dürfte. Und Wasser aus den Hydranten? Viel zu teuer.
8: Wilhelm? Okay, und ja, wir sind noch nicht ganz am Ernten, aber demnächst, was hätten Sie hier für eine Sorte gebraucht? Ja, wir fangen jetzt mit Elster an und dann geht es weiter mit Gala. Dann kommt die Rubinette, der Jonagold, zwischendrin Boskop und Pinova.
6: Im kleinen Büro neben Landmaschinen und Kühlhalle ist Andreas Wilhelm jetzt jeden Tag auch damit beschäftigt, für seine Ernte Abnehmer zu finden. Da spielt der Klimawandel eine Rolle und der Geschmackswandel.
8: Der Verbraucher möchte heute einen harten, knackigen Apfel haben. Ja? Und crunchig muss er sein. Und da arbeiten wir natürlich dran, dass wir diesen Apfel dann auch produzieren. Und das verdrängt natürlich schon die ein oder andere alte Sorte. Ja? Als Beispiel Cox Orange, den ist es hier einfach zu heiß. Und somit haben wir natürlich einfach die Sorte nicht mehr im Anbau.
6: Aber weil es so heiß war, ist doch bestimmt auch mehr Saft getrunken worden, überlegt Wilhelm. Da müsste doch die Nachfrage nach Äpfeln für die Saftproduktion steigen. Wobei, 19 Cent bekommt er dann fürs Kilo. Kommt da überhaupt das Geld für die Löhne der Saisonarbeiter rein? Ein schwieriges Geschäft. Aber wer die Obstlandschaft rund um den Bodensee gut findet, sagt Wilhelm, der könnte doch im Supermarkt öfter mal Obst vom Bodensee in den Einkaufswagen legen. Und wenn es jetzt mal regnet, werden die Äpfel auch noch größer.
0: Soweit Christian Wagner über die Folgen von Hitze und Trockenheit für Obstbauern. Der Blick vom Bodensee zeigt also auch ein Problem, das viele Obstbaubetriebe betrifft, Hitze und Trockenheit, die verschärfen den wirtschaftlichen Druck zusätzlich. Denn gleichzeitig konkurrieren heimische Erzeuger mit günstigeren Importen aus dem Ausland. Was bedeutet das für den Obstanbau in Deutschland und wie können sich Betriebe auf all das einstellen? Margareta Holzreiter aus der ARD Klimaredaktion.
9: Apfelbäume, soweit das Auge reicht. In schnurgeraden Reihen bewachsen sie die hügeligen Flächen des Obsthof Rembold in der Nähe von Heilbronn. Trotz der vielen Hitzetage in diesem Jahr sehen die Äpfel von Obstbauer Albrecht Rembold noch ziemlich gut aus. Ein Grund dafür sind Hagelnetze.
10: Bei uns im Betrieb sind die Hagelnetze in der Zwischenzeit Standard geworden. Sowohl wichtig wegen Hagel, aber in der Zwischenzeit merken wir auch, dass es einen super Zusatzeffekt hat gegen Sonnenbrand bei der Früchte.
9: Aber die Sonne ist nicht allein das Problem, sondern auch der fehlende Regen. Die Apfelbäume hatten wochenlang zu wenig Wasser. Pro Baum fehlen Obstbauer Rembold deshalb nach eigener Schätzung bis zu 3 Kilogramm Apfelgewicht. Um sich zu schützen, werfen die Bäume bei Wassermangel teilweise sogar Früchte ab. Bei Albrecht Rembold läuft seit ein paar Tagen eine Notfallbewässerung. Mit tatkräftiger Unterstützung seiner Familie fährt er nun Wasserkanister zu seinen Apfelbäumen und versorgt sie über feine Tropfschläuche mit Wasser. Eine Luxusbewässerung ist das nicht, sagt der Landwirt.
10: Wir spielen Feuerwehr, da wo es am schlimmsten ist, dass der Bestand nicht kaputt geht, dass die Qualität noch erhalten bleibt. Ich habe schon mit dem Gedanken gespielt, ein Speicherbecken, wo man in der regenreichen, in der wasserreichen Zeit einfach Wasser speichert.
9: So ein Speicherbecken könnte tatsächlich helfen, aber dafür braucht der Apfelbauer eine Genehmigung und vor allem Geld. Die Einnahmen aus seinen Äpfeln decken so eine große Investition aktuell aber nicht. Zu hoch der Preisdruck und die Konkurrenz durch Importäpfel. Und trotzdem, an Bewässerungsbecken führt langfristig kein Weg vorbei, sagt Agrarwissenschaftler Franz Ruhes von der staatlichen Lehr- und Versuchsanstalt für Wein- und Obstbau in Weinsberg.
11: Gerade der Süden Deutschlands wird auf solche Bewässerungsbecken setzen müssen. Das ist ein Muss für die Betriebe dann, um zukunftssicher zu sein.
9: Wasser brauchen Apfelbauern nicht nur im Sommer. Auch im Frühjahr spielt es eine wichtige Rolle. Wenn in Frühlingsnächten nämlich Frost droht, dann besprühen die Obstbauern ihre Apfelblüten mit Wasser. Das schützt sie vor Kälteschäden. Der Klimawandel macht es laut Ruhes wahrscheinlicher, dass Apfelknospe und Frostnacht aufeinandertreffen.
11: Durch die milden Winter haben sich die Blühtermine einfach nach vorne geschoben. Die Apfelblüte war früher mal irgendwann Anfang Mitte Mai, heute sind wir Anfang Mitte April.
9: Eine Hoffnung für den heimischen Apfelanbau sind neue, klimaresiliente Sorten. Obstbauer Albrecht Rembold gibt unterdessen sein Bestes, um seinen Betrieb fit für die Zukunft zu machen.
10: Ich möchte meine Kinder einen Betrieb übergeben, der ökologisch und ökonomisch besser dasteht als das, was ich von meinen Vorfahren übernommen habe.
9: Damit auf seinen Flächen auch in ein paar Jahrzehnten noch heimische Äpfel geerntet werden können.
0: Ja, Hitze und Trockenheit machen also längst Anpassung nötig. Und wie grundlegend sich unser Klima verändert, zeigt sich besonders deutlich auch in den Alpen. Die Pasterze am Großglockner in Österreich ist Österreichs größter Gletscher. Noch, denn das Eis schmilzt. Und zwar so schnell, dass er diesen Titel, die Pasterze zumindest, den größter Gletscher zu sein im Land, schnell verlieren könnte. Nur noch ein schmales Eisband verbindet seine Zunge mit dem Nährgebiet, also mit dem höher gelegenen Teil des Gletschers. Und genau diese Verbindung könnte bald abreißen, berichtet Silke Hane.
12: Ein Kochlöffel oder halt irgendwas zum Absieben, Plastik, Bier, ganz, ganz viel Bierdosen.
13: Marco Schiefer steht auf Österreichs größtem Gletscher, der Pasterze, und sammelt Müll. Der 33-Jährige arbeitet für den Nationalpark Hohe Tauern, in dem der Gletscher liegt, auf dem Berg Großglockner. Zusammen mit einem Team von Helfern entfernt Schiefer den Müll, den der Klimawandel zutage fördert.
12: Leider hat man halt in der Vergangenheit nicht so ein Umweltbewusstsein gehabt, wie man es jetzt Gott sei Dank hat. Und deswegen hat man in der Vergangenheit vieles von dem Müll einfach ins Eis geschmissen, ins vermeintlich ewige Eis. Und wie sich jetzt zeigt, ist halt nicht ewig.
13: Denn die Pasterze schmilzt, in diesem Sommer besonders schnell. Der Gletscherforscher Anton Neureiter vermisst das Eis regelmäßig und erklärt den Grund.
15: Quasi seit Mitte Juni haben wir keinen Schnee mehr auf den Gletschern bekommen, der den Gletscher schützen würde. Somit war die ganze Sommersaison Schmelze.
13: Neureiter prognostiziert, dass die Eisfläche in diesem Jahr 2 Meter an Dicke verliert. In den vergangenen 10 Jahren waren es im Schnitt 1,50 Meter. Noch in diesem Jahr könnte außerdem das dünne Eisband abreißen, das den oberen Teil des Gletschers mit dem unteren Teil verbindet, der sogenannten Gletscherzunge. Dann käme von oben kein frisches Eis mehr nach. Zurück bleibt das, was Forscher Neureiter Toteis nennt.
15: Die Folgen sind einfach, dass sich da unten ein großer Toteiskörper bildet, der dann langsam abschmilzt. Also die Zunge wird wahrscheinlich in den nächsten 20 Jahren nicht mehr so zu erkennen sein, wie sie wir jetzt kennen. Und der Gletscher wird sich zurückziehen auf die höheren Höhen, wo sie sich noch länger halten kann.
13: Die Pasterze wäre dann nicht mehr Österreichs größter Gletscher. Ein Prozess, der laut dem Gletscherforscher unumkehrbar ist.
15: Wir sehen ja in den Bemühungen, dass wir die Klimaerwärmung auf einen gewissen Grad stoppen wollen oder zumindest einschränken wollen. Aber rein diese Ziele sind für die Gletscher in Österreich irrelevant, quasi, weil sie schon bei diesem Klima, das wir jetzt haben, nicht bestehen können.
13: Die österreichischen Alpen wird das wohl für immer verändern. Wo Gletscher und Permafrost durch die höheren Temperaturen wegschmelzen, bleibt brüchiges Gestein zurück. Das sieht man jetzt schon auf dem Großglockner. Das Terrain wird damit immer gefährlicher, beschreibt Bergführer Peter Zirknitzer, der bei der Müllsammelaktion auf der Pasterze mithilft.
14: Der Gletscher ist ja bis da oben hingegangen. Und jetzt ist eigentlich diese ganze Stütze ist da weg. Und somit hat es keine Stütze mehr. So ist halt einfach, ja, bricht es runter. Und das ist das Gefährliche für die Bergsteiger.
13: Zurück bleibt an vielen Stellen ein Gemisch aus Eis, Geröll, Sand und Abfall. Insgesamt 9 große Säcke Müll sammelt die Gruppe um Peter Zirknitzer und Marco Schiefer an diesem Tag. Mehr als 5 Tonnen werden noch im Eis vermutet. Marco Schiefer vom Nationalpark will für Ordnung auf der Pasterze sorgen, solange es sie noch gibt.
12: Es ist halt schade um den Lebensraum Gletscher, weil das ist ja nicht tot, das ist ja auch in Bewegung. Das ist Eis, das ist was sehr Besonderes. Also das haben wir in die Ostalpen da jetzt ja nicht mehr so in Hülle und Fülle. Und das ist halt schon schade, weil die nächste Generation, meine Tochter, erlebt es vielleicht noch, aber dann irgendwann vielleicht auch nicht mehr. Gell?
0: Eindrücke aus Österreich, gesammelt von unserer Korrespondentin Silke Hane über das rasante Abschmelzen der Pasterze am Großglockner. Und damit endet auch unser Schwerpunkt hier in der ARD-Infonacht zu Hitze, zu Trockenheit und den Folgen des Klimawandels für Tiere, für Landwirtschaft und eben auch die Alpen.
1: Kultur.
0: Anthony Hopkins kennt man vor allem als Schauspieler, aber der 89-Jährige komponiert auch selbst und hat jetzt ein Album aufgenommen, Life is a Dream. Unser Korrespondent Reinhard Spielauer stellt das Album vor und erzählt von Hopkins besonderer Beziehung zu Musik, die sich auch durch viele seiner Filme zieht.
16: Ein kleines Stück von Bedrich Smetana. Mal sehen, was ich kann.
19: Am Klavier Anthony Hopkins als Papst Benedikt in Die zwei Päpste. Der Gast, für den er spielt, ist sein späterer Nachfolger Franziskus. Und Hopkins spielt tatsächlich selbst. Schon 4 Jahre nach seiner Geburt 1937 im walisischen Margam lernt er Klavier spielen. Als Teenager, lange vor seiner Karriere als Schauspieler, beginnt er zu komponieren und hat über die Jahrzehnte einiges angesammelt.
16: Spielen Sie Klavier oder ein anderes Instrument?
20: Nein, aber ich weiß, Sie haben ein Album gemacht.
19: Das hat Anthony Hopkins tatsächlich. Life is a Dream heißt es, darin 12 seiner Kompositionen. Umgesetzt mit Hilfe eines Freundes. Hopkins hat ihn in seiner Wahlheimat Kalifornien kennengelernt. Der Star-Dirigent der Philharmonie von Los Angeles, Gustavo Dudamel, hat die Werke in einem Londoner Studio eingespielt mit dem Londoner Philharmonieorchester. Auch dabei Klaviervirtuose Sergio Tiempo. Man sagte mir, Sir Anthony Hopkins hat ein Werk geschaffen und er möchte, dass ich den Klavierpart spiele unter Gustavo Dudamel zusammen mit dem Philharmonischen Orchester. Einem Hannibal Lecter widerspricht man besser nicht, sagt Tiempo.
21: Bereit, wenn Sie es
22: Obviously
21: sind.
22: You don't say no to Hannibal Lecter.
21: Noch einen Augenblick, bitte.
26: Sie hat mich angekettet!
19: Der brutale Kannibale Hannibal Lecter aus Das Schweigen der Lämmer verliert sich nach einem Gewaltexzess in Bachs Goldberg-Variationen. Oscar für Anthony Hopkins, für dessen Filmcharaktere Musik oft eine zentrale Rolle spielt. Die Goldberg-Variationen tauchen zum Beispiel auch im Lämmer-Sequel Hannibal wieder auf und auch in Rendezvous mit Joe Black und The Father ist Musik entscheidend. Die berühmte Arie aus Bizets Perlenfischer führt dort direkt in die Seelenwelt des Vaters, gespielt von Anthony Hopkins. Er selbst hatte das Stück für die Szene vorgeschlagen. Musik war meine erste große Leidenschaft, sagt er heute. Die 12 Stücke aus Life is a Dream führen in die Seelenwelt von Anthony Hopkins. Im Verlauf von mehr als 60 Jahren entstanden, schlagen sie eine Art Bogen über das Leben. Es beginnt musikalisch mit einer Fanfare, quasi dem Beginn des Lebens.

0: get the royalties, I think, but it,
1: nur wegen der Tantiemen, witzelt Price. Auf Life is a Dream hat es der Hopkins-Smetana allerdings nicht geschafft.
2: Reinhard Spiegelauer über Anthony Hopkins als Komponisten. Der Winter ist ja noch ein Stück entfernt, aber Deutschlands Gasspeicher sind nur gut zur Hälfte gefüllt. Die Frage ist, halb voll oder halb leer? Ist das für Ende August noch entspannt oder ein Grund zur Sorge? Das ist gleich ein Thema bei uns nach diesen Nachrichten um 11 Uhr.

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1: Um 23 Uhr mit Milat Kupay. Bei russischen Drohnenangriffen sind in der ukrainischen Großstadt Kryvyi Rih mindestens 14 Menschen in einem Einkaufszentrum getötet und mehr als 120 verletzt worden. Das berichten örtliche Behörden. Aus der Nachrichtenredaktion Torben Müller.
2: Präsident Selenskyj sprach in einem Beitrag von einem absolut zynischen und hinterhältigen Angriff auf ein gewöhnliches Einkaufszentrum. Nach seinen Angaben griffen die Drohnen in zwei Wellen an. Eine halbe Stunde nach dem ersten Treffer und dem Ausbruch eines Brandes sei ein erneuter Angriff auf die Rettungskräfte erfolgt, berichtete er. In seiner abendlichen Videobotschaft nannte Selenskyj die Attacke eine absolute Grausamkeit der Russen.
1: In Schweden ist bei einem Angriff mit einem Schwert an einer Schule ein Mensch ums Leben gekommen. Er sei gefunden worden, nachdem die Polizei die Schule betreten und den Angreifer angeschossen und festgenommen habe. Das sagte der örtliche Polizeichef auf einer Pressekonferenz nach dem Angriff in der Kleinstadt Fagersta. Drei Menschen wurden den Angaben zufolge verletzt, zwei von ihnen schwer. Die Sicherheitsbehörden gehen im Fall eines Waffenlagers am Berliner Stadtrand von einem geplanten Anschlag aus. Bundesinnenminister Dobrindt erklärte auf einer Pressekonferenz, der Generalbundesanwalt habe die Ermittlungen übernommen, nachdem Verfassungsschutz und Polizei das Depot im vergangenen Oktober entdeckt hatten. NDR, WDR und SZ hatten berichtet, darin hätten sich Schusswaffen und Munition befunden. Die Ermittler gehen demnach davon aus, dass das Versteck russischen Agenten für Anschläge dienen sollte. Ein Verdächtiger, der das Lager angelegt haben soll, wurde nach Angaben Dobrindts in Rumänien festgenommen. Der VfB Stuttgart steht in der zweiten Runde des DFB-Pokals. Der Bundesligist setzte sich mit 4:0 bei Drittligist Hansa Rostock durch. Aus der Sportredaktion Marcel Stober.
3: Der Pokalsieger von 2025 trat in Rostock souverän auf. Drei Tore des Stuttgarter Neuzugangs Pejcinovic waren am Ende ausschlaggebend für das deutliche Ergebnis. Im Derby zwischen Mannheim und Kaiserslautern stand es nach 90 Minuten 0:0. Vor dem Anpfiff der Verlängerung musste es länger unterbrochen werden. Es flogen Gegenstände, Fans und Polizei stürmten den Platz, Pyrotechnik wurde gezündet und aufs Feld geworfen. In letzter Minute der Verlängerung erzielte Kaiserslautern das Tor des Tages zum 1:0. Karlsruhe drehte die Partie in Münster und ist mit dem 2:1 eine Runde weiter. Frankfurt schlug den Oberligisten St. Tönis mit 11:0.
1: Erstmals seit 2010 haben die deutschen Springreiter bei den Weltmeisterschaften in Aachen Gold geholt. Silber sicherte sich das Team aus Belgien. Den dritten Platz belegte Großbritannien. Das waren die Nachrichten. Und das Wetter in Deutschland. Nachts im Südosten abnehmender Regen, sonst weitere Schauer. Im Nordosten und Süden wechselnd bewölkt bei 15 bis 6 Grad. Und die Zeit, es ist 23.03 Uhr.
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4: Ja, ein paar Meldungen habe ich für Sie, vor allem auch ein paar Sperrungen über das Wochenende hinweg wegen Bauarbeiten. Wir starten auf der A2 Hannover Richtung Dortmund zwischen Hannover, Langenhagen und Garbsen, 4 Kilometer Stau. Die A2 Hannover Richtung Dortmund hier zwischen Hamm und Kamener Kreuz wegen Bauarbeiten bis Montag früh gesperrt. Hier staut es sich auch auf 2 Kilometer. A8 Salzburg Richtung München zwischen Felden und Fraßdorf, 1 Kilometer Stau. Die A38 Richtung Leipzig ist zwischen Bad Lauchstädt und Leuna wegen Bauarbeiten bis Sonntagnachmittag gesperrt. Die A40 Essen Richtung Duisburg ist zwischen Kreuz Kaiserberg und Kreuz Duisburg auch wegen Bauarbeiten bis Montag früh gesperrt. Genauso die A52 Düsseldorf Richtung Essen zwischen Kreuz Breitscheid und Essen-Kettwig wegen Bauarbeiten bis Montag früh gesperrt. Und die A516, die ist zwischen Kreuz Oberhausen und Oberhausen-Eisenheim auch wegen Bauarbeiten bis Montag früh in beiden Richtungen gesperrt. Wir wünschen Ihnen eine gute und sichere Fahrt.
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0: mit Nina Zimmermann hier bei NDR Info in Hamburg. Wir begleiten Sie bis 6 Uhr früh durch diese Nacht. Ja, es ist noch Sommer, aber die ersten Tage erinnern schon etwas daran, der nächste Winter kommt. Und wenn der so lang und so frostig wird wie der vergangene, kann ein Blick auf die Füllstände der Gasspeicher nicht schaden. Und die sind erstaunlich niedrig. Die deutschen Gasspeicher sind nur gut zur Hälfte gefüllt. Zeitgleich steigen die Preise am Weltmarkt, Stichwort Straße von Hormus. Das ist unser Schwerpunkt jetzt in den kommenden Minuten. Wir fragen gleich eine Energieexpertin der SPD, warum sind die Speicher nicht besser gefüllt und was bedeutet das für den kommenden Winter? Aber zunächst berichtet uns Thomas Speckhofen aus Brüssel, wie es in Europa um die Gasvorräte bestellt ist.
1: Ja, es gehe gerade etwas schleppender voran mit der Gasspeicherung. In Europa räumt Kommissionssprecherin Eva Jandžižová ein.
2: I can admit that it's a bit slower pace than in the previous years.
1: Knapp 62% beträgt der Füllstand der Gasspeicher gerade europaweit. Das geht aus Daten von GIE hervor, dem Europäischen Verband für die Gasinfrastruktur. Wobei die nationalen Unterschiede beträchtlich sind. Am weitesten vorn sind Portugal und Polen mit jeweils fast 90%. Italien liegt bei 80%. In Deutschland sind die Gasspeicher ausweislich der europäischen Daten zu knapp 50% gefüllt. Schlusslichter sind Lettland, Schweden und die Niederlande mit etwas mehr als 40%. Aber alles kein Grund zur Sorge, heißt es von der Kommission. Sie sieht die Gasversorgung angesichts der bevorstehenden Heizsaison gesichert.
2: There is no immediate concern for the security of gas supply in the EU ahead of the next winter season.
1: Es gehe auch nicht darum, bis zu 100% aufzufüllen. 80% reichten, sagt die Kommissionssprecherin. Im vergangenen Jahr lag der Füllstand in Europa zu dieser Zeit allerdings schon bei 74%. Nicht bei 62. In Deutschland betrug er knapp 68, nicht rund 50%.
0: Also halb voll, halb leer. Über all das hat mein Kollege vom NDR, Stefan Schlag, mit der energiepolitischen Sprecherin der SPD-Bundestagsfraktion, mit Nina Scheer, gesprochen. Warum sind in Deutschland die Speicher nicht besser gefüllt, sondern eben nur zur Hälfte?
3: Das hat auf jeden Fall preisliche Gründe. Je mehr teures Gas eingespeichert werden muss, desto teurer wird es eben insgesamt. Und da spielen wahrscheinlich einige Ursachen, auch geopolitische Gründe, mit hinein. Man muss aber auch sehen, dass wir im Vergleich zu den Vorjahren, deswegen hinkt auch der Vergleich so ein bisschen, eine andere Versorgungslage insgesamt haben, was die Vorsorge angeht. Nämlich wir bekommen mehr LNG-Lieferungen. Früher waren wir auf die Speicher stärker angewiesen in Kombination mit einer sehr einseitigen Abhängigkeit von Russland. Das hat sich ja in den letzten Jahren geändert infolge des Angriffskriegs auf die Ukraine. Und insofern haben wir hier jetzt nicht mehr die Notwendigkeit, 100% beziehungsweise auch etwas unter den 100%, 80%, wie man dann immer rechnet, auch in den EU-Durchschnitten wurde ja gerade angetextet, das nun zu erreichen, sondern die Kombination zählt. Insofern ist auch ein weniger in den Füllständen kein Alarmsignal in Kombination mit den LNG-Anlandungen. Man muss auch sehen, dass wir tatsächlich inzwischen etwas weniger Gasverbräuche haben, auch witterungsbereinigt durch Energiewende, durch Umstellung auf Wärmepumpen. Genauer ist das nicht quantifiziert, aber es ist schon ein Rückgang da. Aber zuletzt, man darf sich jetzt auch nicht zurücklehnen. Also es kann nicht sein, dass die Händler jetzt einfach nur warten. Sie haben schon ihre Verpflichtungen, die wir gesetzlich gesetzt haben, mit den Füllstandsvorgaben. Und diese Füllstandsvorgaben, die sollten jetzt schon erreicht werden. Dafür hat man sie ja.
4: Auf die Händler können wir gleich noch zu sprechen kommen. Ich will nochmal das aufgreifen, was Sie gerade gesagt haben mit LNG. Also da muss aber schon einiges klappen. Ne? Also deutsche LNG-Terminals dürfen nicht ausfallen, weder durch technische Defekte oder Sabotage. Der Winter darf dann auch nicht zu knackig ausfallen. Also ist bei Ihrem Optimismus auch eine gehörige Portion Glück eingepreist?
3: Nein, das ist schon jetzt so gerechnet, dass auch bei etwas frostigeren Temperaturen es dann klappt. Sonst würde man diese Prognose so nicht aufstellen. Das ist schon so mitgerechnet. Aber gleichwohl, wir haben ja nicht umsonst auch diese Füllstandsvorgaben. Und auch wenn man da leicht drunter bleibt, da hat man natürlich mit Puffern gerechnet. Ja, aber die Händler dürfen sich jetzt nicht zurücklehnen und einfach nur die preislich günstigere Variante wählen, sondern die Füllstandsvorgaben sollten schon soweit wie irgend möglich erreicht werden.
4: Private Unternehmen befüllen ja die Gasspeicher, um dann in der Heizperiode auch Gewinn zu machen. Das geht nicht so richtig auf, weil Gas eben teurer geworden ist, unter anderem ja durch den Iran-Konflikt. Steht in Deutschland noch keine staatliche Gasreserve zur Verfügung?
3: Nein, wir haben bisher diese Variante, das haben wir bei Öl, bei Gas haben wir eine andere Vorsorge bisher über diese Füllstandsvorgaben. Die läuft allerdings auch aus, diese Regelung. Die gibt es noch bis Ende März 2027 und es ist jetzt auch schon seit einigen Monaten in der Diskussion und auch in Vorbereitungen, dass man für den dann darauffolgenden Winter, also den 27-28er Winter, dann auch andere neue Rahmenbedingungen hat. Und da wird eben auch diskutiert, ob man da ein solches Modell mit einer strategischen Reserve macht. Verschiedene Modelle kann es da geben. Das müssen wir dann aber auch aushandeln, welche neuen Grundlagen wir da haben. Man muss bedenken, dass die an der Art und Weise der Vorsorge natürlich auch der Preis hängt. Ja, je mehr Sicherheit man sich leistet und auch zu welchem Zeitpunkt man sich mehr Sicherheit leistet, desto teurer kann es werden. Und auch Lock-in-Effekte können natürlich passieren, wenn man sich eben ein Sicherheitssystem fossiler Art leistet, dann wird es umso schwerer, von den Fossilen wegzukommen. Und wir wollen ja die Abhängigkeit von den Fossilen abbauen. Deswegen muss das alles mit hineingedacht werden. Auch die Vorsorge muss letztendlich so ausgestaltet werden, dass man kein Festhalten, kein künstliches Verlängern an fossilen Gasen hat.
4: Bei den Preisen, Frau Scheer, da haben ja die Verbraucherschützer schon gesagt, also Kunden müssen sich auf steigende Preise einstellen. Gehen Sie auch davon aus?
3: Da muss man da muss man immer bei fossilen Energien von ausgehen. Ja, und leider passt eben insofern wir noch so abhängig sind von den fossilen Gasen. Deswegen müssen wir ja auch so schnell wie möglich wegkommen von dieser Abhängigkeit. Das ist ein Weltmarkt und selbst wenn man noch heimische Ressourcen mit einrechnen würde, in dem ja nur begrenzten Ausmaß, wie sie überhaupt verfügbar wären, man bleibt, solange man von Erdgas abhängig ist, immer auch vom Weltmarkt abhängig. Und das ist immer ein Spiel mit dem Feuer, was die Preise angeht. Wir haben die Alternativen mit den Erneuerbaren. Wir haben viel Zeit leider in den vergangenen Jahren verschlafen, das noch viel forcierter auszubauen. Sind zwar auch schon auf einem guten Weg, aber da darf es jetzt auch keine Rückschritte geben. Müssen so schnell wie möglich auf die Erneuerbaren umsteigen.
0: Sagt die energiepolitische Sprecherin der SPD-Bundestagsfraktion Nina Scheer über die Füllstände der Gasspeicher und die Frage, wie Deutschland durch den kommenden Winter kommt. Und wir kommen zu einer ungewöhnlichen Geschichte aus Belgien, aus Dendermonde. Bauarbeiter haben dort im Keller Goldbarren und Münzen im Wert von rund 9 Millionen Euro entdeckt, eingemauert in einer Wand. Und seitdem rätseln nicht nur die Menschen vor Ort, wer hat diesen Schatz dort versteckt und vor allem, wem gehört er jetzt? Sabrina Fritz.
5: Das Gold ist nicht mehr in der Stadt. Als Polizeichef Patrick Faes von dem Fund erfahren hat, ließ er den Schatz sofort in Zivilfahrzeugen nach Brüssel bringen. Erst als die Millionen in Sicherheit waren, informierte er die Öffentlichkeit. Dann brach die Welt über Dendermonde herein.
6: Maar dann de laatste dagen, sinds het nieuws de wereld rondgaat.
5: Wir bekommen E-Mails aus der ganzen Welt. Wir haben Leute aus Lettland, die schreiben, mein Großvater hat hier gearbeitet, erzählt er dem ARD-Team in Brüssel.
6: Hier gewerkt in der Zeit bei die Familie.
5: Andere behaupten, sie seien wiedergeboren worden und hätten das Gold in einem früheren Leben in Dendermonde versteckt. Der Polizeichef nimmt den Trubel gelassen. Er muss jetzt erstmal seine Arbeit machen, ermitteln, wo das Gold überhaupt herkommt. Ob eine kriminelle Bande dahinter steckt oder eine Familiengeschichte. Die Spur führt zum Haus der Familie van Asche, einer wohlhabenden Brauereifamilie der Stadt. In ihrem ehemaligen Wohnhaus wurde das Gold gefunden. Die Baustelle ist jetzt mit einem Gitter und einem Schloss gesichert. Von dem Haus stehen nur noch die Außenmauern. Das Gebäude ist total entkernt. Hier hat Kobe Phillips den Schatz gefunden. Der 18-jährige Student jobbt in den Ferien auf der Baustelle. In der Stadt ist der Goldfund das Gesprächsthema Nummer 1. Oder die viel diskutierte Frage, ob man das ganze Gold auch abgegeben hätte.
7: Aber letztendlich ist das, denke ich, ein redlich natürlicher Reflex gewesen.
5: Jeder sagt erstmal, das hätte ich nicht getan. Aber am Ende kannst du es nicht für dich behalten. Was willst du auch machen mit so einem Goldblock, sagt Dirk Martens aus der Stadt. Jetzt werden erstmal mögliche Erben der Brauereifamilie, die Steuerbehörde des belgischen Staates und der Besitzer des Hauses, die Hilfsorganisation CAW, ihr Interesse anmelden. Wenn in den nächsten 5 Jahren kein rechtmäßiger Besitzer gefunden ist, bekommt die Hilfsorganisation CAW, der das Haus gehört, die eine Hälfte. Die andere ginge laut belgischem Recht an den Finder.
0: Soweit der Bericht aus dem ARD-Studio Brüssel von Sabrina Fritz über den Millionenfund von Belgien und die Frage, wem ein solcher Schatz am Ende eigentlich gehört.

0: So, die Woche ist auch geschafft. Freitagabend, 23:15 Uhr ganz genau.
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0: Russland wählt ja im September ein neues Parlament. Und der Druck auf die wenigen noch verbliebenen Gegner des Krieges zum Beispiel gegen die Ukraine wächst weiter. Die liberale Antikriegspartei Jabloko wird nicht auf dem Stimmzettel stehen. Sie bleibt von der Wahl zur Staatsduma ausgeschlossen. Das oberste Gericht in Moskau hat das Anfang der Woche noch einmal bestätigt. Am selben Tag wurde auch der stellvertretende Parteivorsitzende Lew Schlossberg zu 11 Jahren und 1 Monat Straflager verurteilt. Der Vorwurf gegen ihn, er habe die russischen Streitkräfte verunglimpft und Falschnachrichten verbreitet. Jetzt hat sich Parteichef und Jakobo-Chef Nikolai Rybakov im Gespräch mit der ARD geäußert.
2: Der Anstecker am Revers zeigt eine weiße Taube. So trat er vors Gericht. Und mit diesem Friedenssymbol auch kommt er zum ARD-Interview in Moskau. Nikolai Rybakov, Vorsitzender von Jabloko. Die Partei darf nicht an der Duma-Wahl kommenden Monat teilnehmen. Das hatte der oberste Gerichtshof in Moskau vor einigen Tagen entschieden. Kurz darauf bestätigte die Berufungskammer das Urteil. Wie wirkt das auf Rybakov nach? Einerseits ist heute ein ganz normaler Tag und wir leben in Freiheit in Moskau. Andererseits erhalte ich jeden Morgen Nachrichten, dass Menschen ums Leben gekommen sind. Und ich denke selbstverständlich darüber nach, was mit meinem Stellvertreter Lew Schlossberg in Pskow passiert ist. 11 Jahre Haft, weil er sich für Frieden einsetzt. Ich fühle mich wie ein Mensch, um den herum so vieles passiert. Die Jabloko-Partei habe sich zahlreicher Gesetzesverstöße schuldig gemacht, darunter Urheberrechtsverletzungen, Unterstützung aus dem Westen und undurchsichtige Finanzierung, so das Urteil des obersten Gerichtshofes. Und deshalb darf Jabloko nicht an der Duma-Wahl teilnehmen. Es geht nicht nur darum, was das für Russland bedeutet, sondern für die ganze Welt. Wir wollen nicht an der Wahl teilnehmen, um Abgeordnete in der Staatsduma zu haben, sondern damit Frieden herrscht und der Tod von Menschen gestoppt wird. Jabloko ist in Russland die einzige Partei, die offen Russlands Krieg gegen die Ukraine ablehnt und damit auch die Politik von Kreml-Chef Wladimir Putin. Klar, dass das Urteil gegen Jabloko weithin als politisch gesehen wird. Das ist ein Gerichtsurteil gegen eine Partei, die sich für den Frieden einsetzt. Aber das geben unsere Gegner ja auch ganz offen zu. Deshalb, ja, ist es ausschließlich eine politische Entscheidung, dass auf dem Stimmzettel nur gleichartige Parteien stehen dürfen, die sich alle für dasselbe einsetzen. Unterkriegen lassen will sich Rybakov durch das Urteil nicht. Ein Versprechen, das der Jabloko-Vorsitzende gibt. Und er gibt noch ein zweites. Dass ich in Russland bleiben und alles in meiner Macht Stehende tun werde, damit Russland ein Ort ist, an dem die Menschen ohne Angst leben können. Und ich bin Teil davon. Denn ich trenne mein Schicksal nicht von dem unseres Landes. Das sagt Rybakov über sein Leben. Der Partei könnte nun aber noch mehr drohen als der Ausschluss von der Duma-Wahl. Ein Gericht könnte die Partei zu einer extremistischen Organisation erklären und sie damit in der Konsequenz verbieten. In Russland verstehen wir, dass Entscheidungen getroffen werden können, die nicht auf Gesetz und Recht beruhen. Aber wir tun alles, um nicht gegen Gesetze zu verstoßen. Und in Bezug auf uns müssen umgekehrt auch die Gesetze gelten, die unsere Arbeit in Russland schützen. Wie es in der Praxis weitergehen wird, werden wir sehen.
0: Sagt der Jabloko-Chef Nikolai Rybakov, der ARD ein Interview gegeben hat. Dazu der Beitrag von Björn Blaschke. Der israelische Siedlungsbau im Westjordanland hat zuletzt deutlich ja nochmal zugenommen. Jetzt allein im vergangenen Jahr wurden 54 neue offizielle Siedlungen genehmigt. Ein Rekord. Die Bundesregierung sieht die Entwicklung mit großer Sorge und warnt vor den Folgen, auch mit dem Blick auf eine Zwei-Staaten-Lösung. Wie sich diese Entwicklung vor Ort aber ganz konkret auswirkt, hat unser Korrespondent Jan-Christoph Kitzler im Jordantal beobachtet. Dort haben israelische Siedler ein antikes Wasserbecken übernommen und zu einem Freizeitort gemacht. Das Wasser sprudelt, junge Menschen springen hinein, andere kühlen sich in der Hitze ab. Aber das Wasser und das umliegende Land wurde früher von den Palästinensern genutzt für ihre Felder und ihre Tiere.
3: Die Szenerie ist idyllisch und die Menschen, die an diesen Ort gekommen sind, haben offensichtlich ihren Spaß. Aus einem dicken Rohr schießt Wasser in das Becken, Jugendliche springen hinein. Was da weiter mit Wasser gefüllt wird, ist ein etwa 2000 Jahre altes Bassin aus der Zeit von König Herodes. Es liegt im Jordantal, genauer gesagt im von Israel besetzten Westjordanland. Eigentlich ist das palästinensisches Land, doch jetzt haben die Siedler den Ort übernommen. Es weht eine israelische Fahne, es gibt einen Zaun, Überwachungskameras. Israel Shapira ist mit seiner Frau und seinen 4 Töchtern gekommen. Er wohnt in einer ultraorthodoxen Siedlung bei Jerusalem und er ist so eine Art Experte für Wasserquellen. Er hat einen Blog und eine WhatsApp-Gruppe, über die er seine Erkenntnisse teilt, auch zu diesem Ort. Juden sind hier schon gewandert, bevor das Becken überhaupt mit Wasser gefüllt war. Etwa einen halben Kilometer von hier entfernt gibt es eine Siedlung seit 30 Jahren. Meine Töchter haben Ferien und ich gehe 3-mal pro Woche mit ihnen zu den Quellen, weil es heiß ist. Lange Wanderungen sind nicht möglich. Wo es Wasser gibt, gehen wir hin und baden. Naama ist gekommen aus Mizpe Jericho, einer israelischen Siedlung in der Nähe, die wie alle Siedlungen völkerrechtlich illegal ist. Doch für die junge Frau hier ist das Israel. Jeder Ort in Israel ist nicht nur ein Ort zum Ausgehen, Spaß haben und wunderschön, sondern auch voller tiefer Bedeutung. Denn es ist das Land Israel, Eretz Israel. Dieser Ort hat durch seine Erneuerung noch mehr an Bedeutung gewonnen. Herodes hat das hier vor Tausenden von Jahren gebaut und wir setzen das fort. Das ist Israel. Wir führen die Vergangenheit fort, die Wurzeln und wachsen weiter. Ihr Mann sagt aus dem Hintergrund den Satz, wir sind auf unser Land zurückgekehrt. Die palästinensischen Bauern im Dorf nebenan haben eine ganz andere Sicht auf die Dinge. Die, mit denen wir sprechen, wollen nicht, dass ihr Name genannt wird. Sie haben schon zu viel Gewalt durch radikale Siedler und israelische Sicherheitskräfte erlebt. Einer der Männer sagt uns, ihm fehle jetzt das Wasser, das seit ein paar Wochen in das Becken geleitet wird. Ich bin Landwirt. Ich habe 1 Hektar mit Dattelpalmen und Gewächshäuser. Die Gewächshäuser bekommen kein Wasser. Wir brauchen das Wasser aus der Quelle. Die Datteln sind dieses Jahr klein, weil das Wasser nicht ankommt. Sie haben die Zufuhr unterbrochen und es in das Becken geleitet. Sie wollen das Becken. Wir brauchen das Wasser, nicht das Becken. Wasser ist das Wichtigste. Wie er jetzt weitermacht, weiß er noch nicht. Aber er weiß, dass die Siedler, die nebenan im Wasser planschen, ihm die Lebensgrundlage entziehen. Ein paar Häuser weiter wohnt ein 40-jähriger Mann. Er hat 6 Kinder und er hatte mal eine Ziegenherde, wie schon sein Vater. Als Kind schon hat er die Ziegen auf die Weide geführt. Als vor 6 Jahren ein Siedler gekommen ist, wurde es immer schwieriger, das Land zu nutzen. Um das Dorf haben sie jetzt einen Zaun gebaut. Sie schwimmen vergnügt umher, während ich unter Stress stehe. Ich habe das Gefühl, gleich zu explodieren, aber ich kann nichts tun. Man sieht, wie sie in Freiheit leben. Sie haben Autos, Pferde, Geländewagen. Es ist für alles gesorgt. Und du hast nichts. Ich hatte 80 Ziegen, Tiere, die mir gehörten. Sie lebten von der Weide und waren in den Bergen zu Hause. Seit dem Eintreffen der Siedler nahm ihr Bestand nach und nach ab. Vor 2 Wochen habe ich die letzten 5 Ziegen verkauft. Seine letzten Ziegen, sie waren auch eine Familientradition, die ihm verloren gegangen ist. Er hat nun Arbeit angenommen auf einer israelischen Dattelpalmenplantage und er hofft, dass er mit seiner Familie nicht auch noch aus seinem Haus vertrieben wird. Ein paar hundert Meter weiter strömt derweil das Wasser in das Becken, in dem die Siedler sich abkühlen.
0: Ein Bericht von Jan-Christoph Kitzler aus dem Jordantal über ein konkretes Beispiel dafür, wie sich der israelische Siedlungsbau auf den Alltag der palästinensischen Bevölkerung dort auswirkt.
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4: Mit Finn Hornberg. In der ersten Runde des DFB-Pokals hat sich der VfB Stuttgart gegen Hansa Rostock keine Blöße gegeben und verdient mit 4:0 gewonnen. Jan Dittjogeit berichtet.
5: Der VfB Stuttgart hat seine Erstrundenaufgabe souverän erledigt und ließ dem Drittligisten kaum eine Chance. Einen Traumeinstand erlebte Neuzugang Jenan Pecinovic. Der Ex-Wolfsburger traf in der ersten Halbzeit gleich 2-mal in der 18. und in der 38. Minute. Die Gäste ließen Hansa nur ganz selten vor das eigene Tor und wenn, war Keeper Bredlo zur Stelle. Nach dem Wechsel gab zunächst eine längere Unterbrechung, weil im Rostocker Block Pyrotechnik gezündet worden war. Als der Ball dann wieder lief, sorgte der Stuttgarter Tomasch in der 74. Minute für das 3:0. Pečinović mit seinem dritten Tor traf zum 4:0 Endstand. Im ersten Pflichtspiel der neuen Saison präsentierte sich das Team aus Schwaben sehr stabil und zeigte im ausverkauften Ostseestadion vor 27.000 Zuschauern eine starke Vorstellung.
4: Die weiteren Ergebnisse: Eintracht Frankfurt schlägt SC St. Tönes 11:0, Preußen Münster unterliegt Karlsruhe mit 1:2 und Waldhof Mannheim verliert spät in der Verlängerung mit 0:1 gegen Kaiserslautern, nachdem das Spiel aufgrund von Fanausschreitungen fast eine gute halbe Stunde unterbrochen war. Die deutschen Springreiter haben sich souverän die Goldmedaille bei der Reit-WM in Aachen gesichert. Das Team von Bundestrainer Otto Becker durfte schon eine knappe Stunde vor dem Ende der letzten Teilprüfung den Titel feiern. Der Ritt von Schlussreiter Richard Vogel war für die Mannschaftswertung nicht mehr relevant. Es zählten auch in der letzten von drei Teilprüfungen die drei besten Ergebnisse jeder Mannschaft. Und so war nach Daniel Deussers Ritt schon alles klar. Es ist das vierte Teamgold für Deutschland in der WM-Geschichte. Und nochmal zurück zum Fußball. In Berlin feierte die Frauen-Bundesliga ihren Auftakt. Union Berlin traf auf den Serienmeister aus München. Auf dem Papier ein klares Spiel und das spiegelte auch das Ergebnis wider. 4:1 siegte Bayern München gegen Union. Bayerns Mittelfeldstrategin Linda Dahlmann war zufrieden mit der Leistung.
6: Ich glaube, es war schon sehr dominant, gerade in der ersten Halbzeit. Haben wir sehr, sehr ballsicher gespielt, haben uns besser präsentiert als gegen Wolfsburg. Es hat echt viel Spaß gemacht, muss man sagen. Wir haben es, glaube ich, ein bisschen noch härter erwartet im Zweikampf. Aber von daher, finde ich, haben wir schon einen guten Job gemacht. Es hat Spaß gemacht. Natürlich noch die eine oder andere Sache, die wir hätten besser machen können, gerade in der zweiten Halbzeit. Aber insgesamt nehmen wir ein 4:1 auf jeden Fall mit.
4: Die Bayern jagen also Titel Nummer 5 in Folge. Die deutschen Hockeymänner haben einen Dämpfer bei der WM in Belgien kassiert. Das deutsche Team verlor gegen Spanien 1:2 in der Zwischenrunde. Eine wirklich bittere Niederlage für den Titelverteidiger. Christina Schröder mit den Einzelheiten.
7: Das stark verjüngte DHB-Team zeigte in dieser Partie zwei Gesichter. Zu Beginn spielte Deutschland erwachsen, verteidigte diszipliniert, auch der Zug zum Tor stimmte. Dort fehlte zunächst die letzte Konsequenz, doch eben diese zeigte dann Torjäger Justus Weigand 5 Minuten vor der Halbzeit und lenkte eine holprige Flanke ins Tor. Unglücklicher Dämpfer dagegen der kurz darauf folgende Foul-7 Meter für Spanien, der zum Ausgleich führte. Nach der Pause wurde Deutschland dann fahrig und gab die Spielkontrolle aus der Hand. Die quirligen Spanier dagegen mutiger, scheiterten aber immer wieder an Torhüter Danneberg, der ein ums andere Mal stark parierte. Ausgerechnet die deutsche Nummer 1 war es aber, die dem Gegner den Ball zur Führung auf den Schläger legte. Im letzten Viertel drehten die deutschen Männer noch einmal auf, blieben aber ohne Erfolg.
4: Das deutsche Team hat am Sonntag das Weiterkommen in der eigenen Hand. Fürs WM-Halbfinale muss ein Sieg gegen Australien im letzten Spiel her. Die Radprofis bahnen sich bei der Deutschlandtour ihren Weg durchs Land. Auf der zweiten Etappe ging es von Schwäbisch Hall bis nach Offenbach an der Queich. Eine Etappe für die Sprinter, die mit einer Überraschung endete. Der 19-jährige Alessio Manganotti setzte sich im Zielsprint durch. Bester Deutscher war Max Walscheid auf Platz 4. Direkt dahinter folgt Landsmann Phil Bauhaus, der den Zielsprint so beschreibt.
8: Sehr schwer. Auch beim Kilometer kam noch mal so eine Insel. Das war so ein bisschen natürlich so ein kleiner Punkt, wo man wusste, okay, da muss man vorne sein. Und ja, hab's gut geschafft. Dann was mich dann am Ende ein besseres Ergebnis gekostet hat, war so ein bisschen, dass ich dann nicht so ganz in die Reihe kam und wurde so ein bisschen in den Wind gedrückt. Ja, am Ende dann alles gegeben und dann knapp hinter Max, glaube ich, dann Fünfter gewonnen.
4: Auf der dritten Etappe geht es von Herxheim bis nach Bad Dürkheim.
0: Der Sport hier in der ARD-Infonacht immer um kurz vor halb. Heute unter anderem mit Finn Hornberg.
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0: Im Iran kann ein Lied zur Straftat werden. Eine Sängerin muss für 4 Jahre ins Gefängnis, weil sie öffentlich vor einem Publikum gesungen hat. Jetzt antwortet sie auf das Urteil mit einem mutigen Video und legt sich damit noch einmal mehr mit dem Regime an. Darauf schauen wir gleich mit unserer Korrespondentin Katharina Willinger nach diesen Nachrichten um 9:30.

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1: Um 23.30 Uhr mit Katja Kindermann. Russland hat mit Langstreckendrohnen ein Einkaufszentrum in der ukrainischen Großstadt Kryvyi Rih angegriffen. Nach Angaben örtlicher Behörden wurden mindestens 15 Menschen getötet und etwa 130 weitere verletzt. Aus Kiew Florian Kellermann.
2: Das getroffene Einkaufszentrum war das größte in Kryvyi Rih. Fotos zeigen ein weitgehend zerstörtes Gebäude. Nach Angaben von Behörden griff Russland es in zwei Wellen mit Langstreckendrohnen an. Mit solchen zweiten Angriffen sollen Helfer getroffen werden, die zu einem Unglücksort gerufen werden. Der ukrainische Präsident Volodymyr Zelensky nannte den Angriff in einer Mitteilung absolut zynisch und niederträchtig. Er sei als terroristischer Akt zu werten. Kryvyi Rih ist Zelenskys Heimatstadt.
1: In Schweden ist bei einem Angriff mit einem Schwert an einer Schule ein Mensch ums Leben gekommen. Er sei gefunden worden, nachdem die Polizei die Schule betreten und den Angreifer angeschossen und festgenommen habe. Das sagte der örtliche Polizeichef auf einer Pressekonferenz nach dem Angriff in der Kleinstadt Fagersta. Drei Menschen wurden den Angaben zufolge verletzt, zwei von ihnen schwer. Bundesinnenminister Dobrindt hat Medienberichte über den Fund eines Waffenverstecks in der Nähe von Berlin bestätigt. Verfassungsschutz und Polizei fanden dort nach Angaben des CSU-Politikers im vergangenen Oktober Schusswaffen und Munition. NDR, WDR und SZ hatten berichtet, Ermittler gingen davon aus, dass das Depot russischen Agenten für Anschläge dienen sollte. Dobrindt bestätigte auch die Festnahme eines Verdächtigen in Rumänien. Er soll das Versteck angelegt haben. Die vergangenen 12 Monate waren die trockensten, seitdem in Österreich Wetterdaten aufgezeichnet werden. Dort tritt nach wochenlanger Hitze jetzt ein Dürre-Sofortprogramm für Landwirte in Kraft. Aus Wien, David Freches.
3: Bauern müssen 2 Monate lang keine Sozialversicherungsbeiträge zahlen. Dieser Erlass beträgt rund 140 Millionen Euro. Der Staat geht quasi in Vorleistung, will sich das Geld aber später über geringere Zuschüsse zu den Pensionen der Bauern zurückholen. Außerdem fließen jeweils 25 Millionen Euro in die Dürreversicherung und Kredithilfen. Die Bundesregierung hat angekündigt, dass ein Klimagesetz kommen soll, mit dem Ziel, das Land bis 2040 klimaneutral zu machen.
1: Und das Wetter in Deutschland. Nachts im Südosten abnehmender Regen, sonst weitere Schauer. Im Nordosten und Süden wechselnd bewölkt und meist trocken, minimal 15 bis 6 Grad. Tagsüber teils Schauer und einzelne Gewitter, später im Nordosten und südlich der Donau länger freundlich und allgemein trockener, maximal 12 bis 25 Grad. Am Sonntag heiter bis wolkig, teils Schauer, 18 bis 26 Grad. Und am Montag in der Nordhälfte wechselhaft mit Schauern, im Süden oft freundlich bei 19 bis 28 Grad. Das waren die Nachrichten.
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4: Und da schauen wir erstmal auf die A2 Hannover Richtung Dortmund zwischen Hamm und Kamener Kreuz wegen Bauarbeiten bis Montag früh gesperrt. Die A8 Salzburg Richtung München zwischen Felden und Fraßdorf auch noch 1 Kilometer Stau. Die A38 Richtung Leipzig ist zwischen Bad Lauchstädt und Leuna wegen Bauarbeiten bis Sonntagnachmittag gesperrt. Die A40 Essen Richtung Duisburg ist zwischen Kreuz Kaiserberg und Kreuz Duisburg wegen Bauarbeiten bis Montag früh gesperrt. Ähnlich die A52 Düsseldorf Richtung Essen zwischen Kreuz Breitscheid und Essen-Kettwig, auch hier Bauarbeiten, bis Montag früh gesperrt. Und die A516 ist zwischen Kreuz Oberhausen und Oberhausen-Eisenheim wegen Bauarbeiten, auch bis Montag früh, hier aber in beiden Richtungen gesperrt. Kommen Sie gut und sicher an Ihr Ziel. Kurz nach 11:30 noch der Freitag, der 21. August.
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4: Ein Gedicht singen und dafür zu 4 Jahren Haft verurteilt werden, das ist einer iranischen Sängerin passiert. Bei einer Veranstaltung hatte sie ein Gedicht des Nationaldichters Saadi gesungen, einem der bedeutendsten persischen Dichter. Aber Frauen dürfen im Iran nicht allein öffentlich vor einem gemischten Publikum singen. Das Gericht verurteilte die Sängerin wegen Anstiftung zu Korruption und Prostitution. Jetzt hat sie ein Video veröffentlicht, in dem sie sich gegen das Urteil wehrt und mit dem sie sich möglicherweise noch stärker in Gefahr bringt.
5: Es sind sanfte, melodische Klänge und Zeilen aus einem Gedicht des persischen Dichters Saadi, die Sängerin Hiwar Seyfizadeh hier performt. Die Aufnahmen stammen von einem Auftritt aus dem Februar 2025 in Teheran. Mit halb geschlossenen Augen, schwarzer langer Kleidung und einem dezenten Kopftuch, das ihr dunkles Haar preisgibt, hält die junge Frau das Mikrofon fest umschlungen. Ihr Auftritt damals dauert nur wenige Minuten. Kurze Zeit später stürmen Sicherheitskräfte die Veranstaltung und nehmen die Sängerin und weitere Menschen fest. Jetzt soll Hiwar Seyfizadeh 4 Jahre lang ins Gefängnis. Die iranische Justiz wirft der 29-Jährigen Anstiftung zu Korruption und Prostitution vor. Seyfizadeh, die während den Ermittlungen geschwiegen hatte, postet nun ein Videostatement auf ihrem Social-Media-Account. Welches Verhalten meinerseits soll den Tatbestand Anstiftung zu Korruption und Prostitution erfüllt haben? Wie kann überhaupt das Singen eines Gedichts von Saadi als solches gelten? Fest steht, hätte ein Mann diese Zeilen gesungen, es wäre gar nichts passiert. Doch Frauen ist es in der Islamischen Republik Iran verboten, öffentlich zu singen. Vielen Künstlerinnen blieb lange Zeit nichts anderes übrig, als das Land zu verlassen, oder sie gaben das Singen auf. Doch vor allem die junge Generation will diese Gesetze nicht mehr hinnehmen. Während nach den Frau-Leben-Freiheit-Protesten im Herbst 2022 immer mehr Iranerinnen vor allem in den Städten das gesetzlich vorgeschriebene Kopftuch ablegten, sah man auch immer wieder Frauen, die ihre Liebe zur Musik nicht weiter zurückhalten wollten, wie Hiwar Seyfizadeh. Sie unterrichtet auch traditionelle Musik. Das darf sie, solange Frauen unter sich sind. Trotz all der Probleme und Einschränkungen, mit denen ich und andere Sängerinnen konfrontiert sind, habe ich immer versucht, einfach nur das zu tun, was ich so liebe. Dass sich die Sängerin klar äußert und das Urteil kritisiert, ist mutig. Noch dazu trägt sie im Video kein Kopftuch. Für die Hardliner, die iranische Justiz kontrollieren, ein weiterer Grund, daran Anstoß zu nehmen. Teherans Generalstaatsanwalt Ali Solehi forderte erst vor kurzem ein härteres Vorgehen gegen Verstöße rund um die sogenannten Sittengesetze. Hiwar Seyfizadeh soll im Iran sein. In ihrem Video, das inzwischen mehr als 2 Millionen Mal angeschaut wurde, kündigt sie mit ernster Miene an, das Urteil nicht einfach hinnehmen zu wollen. Meine Forderung ist klar, ich gehe in Berufung. Dort soll das mir zugeschriebene Verhalten unabhängig und sorgfältig geprüft werden. Auch die Veranstalter des Abends sollen für mehrere Jahre in Haft, heißt es. Das Kulturzentrum, in dem der Auftritt stattfand, ist seit vergangenem Jahr geschlossen.
6: 4 Jahre Haft, weil sie öffentlich gesungen hat. Katharina Willinger, unsere Korrespondentin, berichtete über das Schicksal der iranischen Sängerin Hiwar.
7: Wirtschaft.
6: Wer ein Elektroauto fährt, vertraut darauf, dass Ladesäulen zuverlässig funktionieren. Möglichst schnell laden und im Idealfall auch dort stehen, wo das Auto ohnehin parkt. Genau darum geht es beim Ausbau der Ladesäuleninfrastruktur in Deutschland. Denn die Zahl der Elektroautos steigt. Und damit stellt sich die Frage, wie viele Ladepunkte tatsächlich notwendig sind. Thomas Eckert berichtet.
8: Im niedersächsischen Tarmstedt, zwischen Hamburg und Bremen, spürt Wolf Warnke den Wandel im Autogeschäft. Seine Familie führt das Autohaus Warnke bereits in 3. Generation. Inzwischen interessieren sich deutlich mehr Kundinnen und Kunden für Elektroautos.
9: Etwa 3/4 der Anfragen sind aktuell nach E-Autos, nach gebrauchten E-Autos. Und wir haben im April den Zeitpunkt erreicht, dass wir das erste Mal mehr elektrische Autos verkauft haben als Verbrenner.
8: Auch bei der Technik hat sich viel getan. Die Reichweiten sind gestiegen. Gleichzeitig können moderne Elektroautos deutlich schneller laden als früher.
9: Wir sind angefangen mit 50 kW maximaler Ladeleistung und wir sind jetzt im Bereich 150, 180 kW schon unterwegs. Das heißt, es hat sich auch etwa verdoppelt und verdreifacht. Das heißt, damit wird den Kunden natürlich sehr viel Unsicherheit genommen, weil im Falle eines Falles können sie schnell laden.
8: Im Juli 2026 waren nach Zahlen des Kraftfahrtbundesamtes 29,3% der neu zugelassenen Pkw reine Elektroautos. Rechnet man Plug-in-Hybride hinzu, lag der Anteil der Neuwagen mit Elektroantrieb bei 40,7%. Bund, Länder und Kommunen wollen deshalb das Ladenetz weiter ausbauen. Bis 2030 sollte es bundesweit 1 Million öffentlich zugängliche Ladepunkte geben. So sehen es die sogenannten Masterpläne Ladeinfrastruktur der vergangenen und jetzigen Bundesregierung vor. Ludwig zu Hohenlohe befürchtet jedoch, dass die Ziele am tatsächlichen Bedarf vorbeigehen. Für den Geschäftsführer der Datenfirma Cirantic ist nicht die reine Anzahl an Ladepunkten entscheidend.
7: Das Argument, es gibt nicht genügend Ladeinfrastruktur und das hemmt den Absatz von Elektroautos, ist falsch. Wir haben in unserer Datenbank rund 220.000 Ladepunkte in Deutschland registriert, davon ungefähr 58.000 auch Schnellladeinfrastruktur, was im internationalen Vergleich gerade bei der Schnellladeinfrastruktur tatsächlich führend ist in Europa.
8: Sein Unternehmen bündelt Daten von Ladesäulenbetreibern und stellt sie Autoherstellern und Navigations-Apps zur Verfügung, damit E-Autofahrer sehen können, wo Ladesäulen stehen, ob sie verfügbar sind und was das Laden kostet. Zu Hohenlohe sieht die Zukunft bei den Schnellladern. Diese übertragen gleich Strom mit hoher Leistung. Sie können einen Akku in vergleichsweise kurzer Zeit aufladen. Langsame AC-Ladesäulen eignen sich dagegen vor allem für längere Standzeiten zu Hause oder am Arbeitsplatz. Seit Ende 2024 werden laut der Daten der Firma Cirantic mehr Ladevorgänge über Schnelllade abgewickelt als über langsame AC-Ladepunkte. Derzeit entstünden trotzdem immer noch weiter langsame AC-Ladesäulen, kritisiert er. Neben der Art der Ladesäulen geht es auch darum, wo sie stehen.
10: Es ist wichtig, dass die dort platziert werden, wo sich die Menschen auch aufhalten, wo sie sich gerne aufhalten oder wo es in den Tagesablauf passt. Und zwar auch so passt, dass man dann lädt, wenn der kostengünstige Strom aus Erneuerbaren zur Verfügung steht.
8: Sagt Jutta Geldermann von der Uni Duisburg-Essen. Supermärkte und Baumärkte könnten deshalb zu wichtigen Ladeorten werden. Dort stehen Elektroautos häufig lange genug, um sie zu laden, so das Ergebnis der Studie. Für Wolf Warnke, den Geschäftsführer des Autohauses Warnke, ist aber noch etwas anderes entscheidend: die Preise.
9: Die Ladetarife müssen verständlich, transparent sein und der Ladestrom muss einen attraktiven Preis haben.
8: Der Erfolg der Elektromobilität wird sich also nicht allein an der Zahl der Ladesäulen messen lassen. Entscheidend ist, ob das Laden im Alltag funktioniert. Schnell, zuverlässig und zu einem nachvollziehbaren Preis.
6: Der Ausbau der Ladesäuleninfrastruktur, dazu der Bericht von Thomas Eckert. Wie viel Natur darf wirtschaftlichen Interessen weichen? Diese Frage sorgt gerade in Nürnberg für Streit. Dort geht es um das Mohrenbrunnenfeld, ein ökologisch besonders wertvollen Naturraum im Nürnberger Stadtgebiet, am Rande zumindest. Und eigentlich soll es Landschaftsschutzgebiet werden. Naturschützer drängen darauf, wirtschaftliche Interessen stehen dagegen. Tina Wenzel berichtet.
11: Das Mohrenbrunnenfeld im Süden Nürnbergs ist ein kleines Idyll. Alte, knorrige Kiefern trotzen dem Wind. Bunte Blüten sprießen auf dem sonst braunen Sandmagerrasen. Seit Jahrzehnten kämpfen der örtliche Bürgerverein und der Bund Naturschutz darum, das Mohrenbrunnenfeld unter Landschaftsschutz zu stellen. Es sei ein wertvolles Biotop, betont Klaus-Peter Murawski, Bund Naturschutz-Kreisvorsitzender.
12: Wir haben eine Untersuchung gemacht mit der Universität Erlangen-Nürnberg und haben auf dieser Fläche fast 800 Arten festgestellt, also Tier- und Pflanzenarten, davon circa 35, die auf der roten Liste stehen. Aus der Sicht des Artenschutzes ist es hier eine wahre Schatzkammer.
11: Auch die Stadt Nürnberg wollte das gesamte rund 30 Hektar große Biotop schützen. Doch die Flächen gehören nicht der Stadt Nürnberg. Ein Großteil ist im Besitz des Konzerns Siemens. Und der zieht nicht mit bei den Plänen. Siemens teilte schriftlich mit:
13: Im Flächennutzungsplan der Stadt wird dieses Grundstück als gewerbliche Baufläche dargestellt. Das Grundstück ist eine der letzten verbleibenden Reserveflächen der Siemens AG für eine mögliche gewerbliche Nutzung in Franken und daher von großer strategischer Relevanz für das Unternehmen.
11: Die Stadt reagiert. Der neue Plan: Erstmal soll nur ein Teil des Areals als Landschaftsschutzgebiet ausgewiesen werden. Zu groß sei das Klagerisiko, sagt Klaus Köppel, Leiter des Umweltamts in Nürnberg.
14: Also die Stadtverwaltung verfolgt ja da eher das Konzept von Kooperation statt Konfrontation. Also schrittweises Vorgehen zum Erreichen der jeweiligen Ziele und aber auch im Dialog bleiben mit allen Beteiligten.
11: Rund 10 Hektar statt der insgesamt 30 sollen nun geschützt werden. Werner Miegel, der Vorsitzende des örtlichen Bürgervereins, ist sauer.
15: Von dem, was wir uns ursprünglich als Landschaftsschutzgebiet erhofft haben, ist eigentlich wirklich nur ein kleiner Teil übrig geblieben. Und wie drücke ich das politisch korrekt aus? Am besten gar nicht. Wir waren entsetzt.
12: Die Realität ist doch, dass Siemens sich aus Nürnberg schon weitgehend zurückgezogen hat und weiter zurückziehen wird. Die wollen dieses Grundstück veritabel bestmöglich bebauen und verkaufen. Und da muss man hart bleiben und sagen, wir haben viel zu wenig artenreiche Grün- und Freiflächen. Die wir haben, müssen wir mit Zähnen und Klauen verteidigen. Und das vermissen wir.
11: Sagt Klaus-Peter Murawski vom Bund Naturschutz. Der Naturschutzbund und der Bürgerverein fordern weiter, das gesamte Mohrenbrunnfeld unter Landschaftsschutz zu stellen. Für September ist eine Protestaktion geplant.
4: Soweit der Bericht von Tina Wenzel. 23 Uhr und 45 ist es.
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4: Vielleicht haben Sie es ja heute auch gehört oder gelesen. Bei Berlin wurde ein geheimes Waffendepot entdeckt. Und wir schauen jetzt mal hinter die Schlagzeile. Der Fund ist schon etwas her. Bereits im vergangenen Herbst schießen Ermittler in einem Waldgebiet auf zwei scharfe Waffen und Munition. Die Waffen wurden unbrauchbar gemacht. Das Versteck wurde dann erst einmal überwacht. Inzwischen ermittelt auch die Generalbundesanwaltschaft oder der Generalbundesanwalt. Ein Verdächtiger sitzt in Rumänien in Haft. Und die zentrale Frage lautet, sollte das Depot möglicherweise im Auftrag eines ausländischen Geheimdienstes angelegt worden sein? Bundesinnenminister Dobrindt schließt eine Beteiligung von, Zitat, fremden Mächten nicht aus. Eine Formulierung, die gerade immer öfter auftaucht. Die Behörden ermitteln gegen einen russischen Geheimdiensthintergrund. Dietrich Karl Meurer gibt uns erstmal einen Überblick.
16: Bundesinnenminister Alexander Dobrindt wirkt ernst und besorgt, als er am frühen Nachmittag vor die Presse tritt. Der CSU-Politiker berichtet, dass der Verfassungsschutz im Oktober vergangenen Jahres Hinweise auf ein mögliches Waffenversteck in der Nähe von Berlin hatte.
17: Verfassungsschutz und Polizei haben dieses Versteck ausfindig gemacht. In diesem Versteck waren zwei Handfeuerwaffen und entsprechend Munition hinterlegt.
16: Die Bundesanwaltschaft ermittelt gegen einen Verdächtigen, der in Rumänien in Haft sitzt. Die Ermittler werfen ihm geheimdienstliche Agententätigkeit und die Vorbereitung einer schweren staatsgefährdenden Straftat vor. Zu den Hintergründen des Waffenverstecks äußert sich Dobrindt vorsichtig.
17: Ist eine Beteiligung fremder Mächte auch in diesem Fall auszuschließen? Nein. Das laufende Verfahren wird weitere Erkenntnisse in dieser Hinsicht liefern können.
16: Er sieht den Fall im Zusammenhang mit Spionage oder Sabotage. Der Fund stütze die Einschätzung der Sicherheitsbehörden. Sie gehen von einer hohen Gefährdungslage aus.
4: Und genau da setzen wir jetzt noch einmal an. Der Fund selbst liegt ja eben schon ein bisschen zurück. Und darüber hat meine NDR-Kollegin Birgit Langhammer mit Manuel Bewada aus dem Rechercheteam von NDR, WDR und Süddeutscher Zeitung gesprochen und ihn gefragt, was weiß man denn mittlerweile über die Hintermänner des Depots?
18: Also offiziell auf unsere Anfrage hält sich der Verfassungsschutz bedeckt, genau so, dass man zu solchen vertraulichen Vorgängen nichts sagt. Wir hatten herausgefunden in den vergangenen Monaten, seitdem sitzen wir an der Recherche, dass es wohl ein paar Bezüge gibt. Man hat ein paar Sachen herausgefunden. Es gab diesen Hinweis direkt auf dieses Versteck. So ist man darauf überhaupt gekommen. Man hat dort die Waffen gefunden. Und es gibt offenbar eben einen Bezug zu einem Mann, der im vergangenen Herbst, im Oktober schon, in Rumänien festgenommen wurde. Der wurde dort festgenommen, weil er an einem anderen Plot beteiligt sein soll. Und das ist ein Brandanschlag, der geplant war, offenbar in Paketen, die in die Ukraine geschickt werden sollten. Also der Mann wurde dort festgenommen und der Generalbundesanwalt ermittelt aber auch gegen ihn und wirft ihm vor, das nennt sich dann so ein bisschen staatstragend, geheimdienstliche Tätigkeit und die Vorbereitung einer schweren staatsgefährdenden Gewalttat.
4: Das hat ja Innenminister Dobrindt heute auch noch mal bestätigt. Also die Bundesanwaltschaft ermittelt, heißt ja dann auch immer, es ist ein terroristischer Hintergrund, oder?
18: Ja, oder eben in diesem Fall könnte es Staatsterrorismus sein. Es geht eher darum, dass wir es hier mit Agententätigkeit wohl zu tun haben. Und jedenfalls zeigt das unsere Recherche, die Sicherheitskreise, also Personen, die von den Vorgängen wissen und sich schon länger damit befassen, die gehen davon aus, dass diese Waffen auch dann für sogenannte kinetische Operationen oder Aktionen geplant waren. Kinetische Operationen, das wären dann so etwas wie Anschläge, Attentate. Und ja, damit, wer schießt, würde natürlich auch wahrscheinlich den Tod einer Person in Kauf nehmen. Und dann könnte es natürlich Staatsterrorismus sein.
19: Auch da hat der Innenminister ja öfter schon betont, dass die Sicherheitsbehörden seit Monaten vor möglichen Attentatsplänen auch durch Russland warnten, beispielsweise auf Rüstungsmanager oder russische Oppositionelle im Exil oder auch Unterstützer der Ukraine. Wie reagiert man eigentlich darauf? Also wurden da Schutzmaßnahmen ganz konkret auch erhöht?
18: Seit dem Start des Angriffskrieges gegen die Ukraine, zuerst hatten wir so Spionage, Ausspähung, das waren so diese ersten Andeutungen des hybriden Krieges. Und jetzt haben wir halt eine andere Lage. Genau, es gibt diese relativ konkreten Hinweise offenbar auf Tötungsszenarien, auf Mordanschläge. Und die Schutzmaßnahmen, die dann zum Teil individuell getroffen werden, darüber redet niemand gern. Aber zum Beispiel, das weiß man bei verschiedenen Rüstungsmanagern, wo es diese Hinweise und diese Gefährdungslagen gibt, dort wird der individuelle Personenschutz natürlich erhöht. Insgesamt die Schutzmaßnahmen, ja, darüber haben wir gesprochen, das ist natürlich ein bisschen schwierig. Wir sehen ja auch bei diesen Drohnenvorfällen, die zum Teil Russland zugeschrieben werden, da sind wir bisher relativ schutzlos. Ansonsten versucht man halt, wir sehen eine Stärkung der Nachrichtendienste, man versucht halt, diesen ganzen Sicherheitsapparat abwehrfähiger zu machen.
19: Jetzt haben eben die Behörden dieses Waffenlager, wie es heißt, entdeckt. Die Waffen sind unschädlich gemacht worden. Und trotzdem vielleicht noch mal zur Einordnung. Also zumindest für mich klingt jetzt zwei Pistolen noch nicht nach einem riesigen Waffenarsenal. Und zuletzt haben wir auch immer wieder gehört, dass vor allem die Verunsicherung der Bevölkerung ein ganz großes Ziel sei. Muss man das vielleicht auch dazu rechnen?
18: Ja, sehr guter Punkt. Natürlich verunsichert so etwas die Bevölkerung. Jetzt muss man zudem sehen, zum Beispiel bei der Tat jetzt in Stade, bei dem Sechsfachmord, die Person soll ja diese Waffe einfach relativ leicht in Berlin gekauft haben. Ja? Also Waffen zu kaufen, das ist offenbar nicht so schwer. Aber wenn wir jetzt gucken, dass es sich vielleicht um eine geheimdienstliche Tat handelt, ja, dann sollten wir davon ausgehen, dass wenn diese Theorie stimmt, der Ermittler, dann wäre es ja vielleicht eine Tat gewesen, bei der man nicht genau wissen will nachher, diese Person hat dort die Waffe gekauft, sondern man verschleiert das. Ja, das ist ja dieser Trick im hybriden Krieg, dass Russland auch bei Taten, wo sich unsere Behörden sicher sind oder auch Gerichte sicher sind, dass Russland dahinter steckt, Russland sagt, das sind Verschwörungstheorien. Das stimmt alles gar nicht. Und wenn man natürlich Waffen versteckt, wenn die Waffe vielleicht später nie auftaucht, dann ist natürlich viel schwieriger herauszufinden, wer war das. Deswegen ist jede Waffe, die vielleicht für einen Anschlag benutzt werden kann, die so versteckt wird, natürlich eine besondere Gefahr.
6: Manuel Bewader aus dem Rechercheteam von NDR, WDR und Süddeutscher Zeitung über den Waffenfund bei Berlin, den der Innenminister Dobrindt ja mittlerweile offiziell auch bestätigt hat. Und das ist auch ein Thema in den Zeitungen.
4: Standpunkte.
6: Dieses Waffendepot auf der einen Seite und auf der anderen Seite die Diskussion um das russische Haus in Berlin. Das zeigt, das Verhältnis zwischen Berlin und Moskau scheint weiter im Sinkflug. Das Redaktionsnetzwerk Deutschland verlangt wörtlich, Putins Propagandatempel in Berlin endlich dicht zu machen. Die russische Führung lasse seit Jahren keinen Zweifel daran, dass sie Deutschland als Feind betrachte.
20: Die russischen Geheimdienste spionieren uns aus, greifen uns im Internet an und lassen angeheuerte Wegwerfagenten mit Anschlagsaufträgen auf uns los. Erst am Freitag wurde öffentlich, dass bereits im letzten Jahr ein Waffendepot in einem Wald nahe Berlin entdeckt worden war. Und trotz alledem steht das russische Haus an der Friedrichstraße in Berlin weiterhin offen, kann als Kulturzentrum und als Basis für alle möglichen anderen Tätigkeiten der russischen Geheimdienste dienen.
6: Und genau das ist auch Thema im Kommentar beim Deutschlandfunk.
21: Gleich nebenan befindet sich der riesige Komplex der russischen Botschaft, die ebenfalls ausreichend Platz für große Scharen von Spionen und ihre Instrumente bietet. Die Schließung des Kulturinstituts wäre also vor allem ein Symbol für totale, endgültige Sprachlosigkeit in den Beziehungen zwischen beiden Ländern, auch für eine Perspektivlosigkeit in diesen Beziehungen. Denn Sprache, Kultur und Wissenschaft werden eines Tages Anknüpfungspunkte für eine Annäherung sein, wenn diese politisch wieder möglich sein wird.
6: Soweit der Kommentar im Deutschlandfunk. Die Augsburger Allgemeine kommentiert, für die Bundesregierung gäbe es keinen Grund mehr, das russische Haus in Berlin weiter zu tolerieren.
20: Es ist ein Jammer, was aus einer Einrichtung geworden ist, die ihre Ursprünge noch zu DDR-Zeiten hat, nach dem Ende des Kalten Krieges aber zu einem Symbol der Hoffnung auf eine neue Ära der gesamtdeutsch-russischen Freundschaft wurde. Das deutsche Interesse an der facettenreichen russischen Sprache, an Musik, Ballett, Literatur und bildender Kunst, der so lange durch einen eisernen Vorhang von Europa getrennten Kulturnation, war riesig. Und es bleibt die Sehnsucht, dass die Beziehungen in besseren Zeiten wieder Fahrt aufnehmen. Doch gegenüber einem Regime, das ein Nachbarland brutal überfallen hat und täglich dessen Zivilbevölkerung mit Drohnen, Raketen und Bomben attackiert, muss Deutschland nicht so tun, als ob ein normaler kultureller Austausch möglich wäre.
6: Soweit waren das Standpunkte, heute zusammengestellt von Ulrike Ufer. Kultur. Die Afghan Whigs gehören zu den Bands, die den Grunge der frühen 1990er Jahre mitgeprägt haben und die immer noch da sind. Jetzt zum 40-jährigen Bestehen erscheint ein neues Album, Soft Control. Darauf geht Sänger und Mastermind Greg Dooley ziemlich offen mit den eigenen Beziehungsproblemen um, sehr schonungslos, manchmal fast selbstzerlegend. Marcel Anders hat sich das Album angehört und mit Greg Dooley darüber gesprochen.
2: I was experiencing a subtle manipulation.
3: Ich habe subtile Manipulation erlebt von diversen Frauen. Ich habe gespürt, dass sie mich beeinflussen und lenken wollten, statt mir direkt zu sagen, was sie an mir stört. Das habe ich erst als sanfte Kontrolle, dann als unsichtbare Schlinge um meinen Hals empfunden. Immerhin habe ich einen starken Albumtitel daraus gewonnen und Frauen sind eine gute Inspiration für meine Musik. Auf welche Art auch immer.
2: In one way or the other.
3: Soft Control, sanfte Kontrolle, ist ein Album, auf dem Greg Dooley über sein Alter, über Stationen aus seinem bewegten Musikerleben, seine Wahlheimat New Orleans und sein komplexes Verhältnis zur Liebe sinniert.

0: Beziehungen seien wie Landminen, die jederzeit explodieren können, so der Sänger und Gitarrist. Da spricht er aus Erfahrung. Auch mit 61 Jahren ist der Baum von einem Kerl ein einsamer Wolf, der von einer Affäre in die nächste stolpert, aber nie die richtige findet. Zum Glück hat er die Musik zur Selbstreflexion und zum Dampfablassen. Therapeutisch, kathartisch und sogar erzieherisch. Musik kann dir Dinge über dich selbst aufzeigen, die dir oft gar nicht bewusst waren. Und für mich ist Songs zu schreiben eine spannende Art der Selbsterkenntnis, gerade mit zunehmendem Alter. Seine Texte vertont Dooley mit einem Rocksound, wie er intensiver und leidenschaftlicher kaum sein könnte. Die 10 Stücke beginnen ganz simpel und spartanisch, um dann zu epischen Dramen zu mutieren. Da fahren Afghanwigs Klavier, Bläser, Streicher, Mundharmonika und wilde Gitarrensoli auf oder flirten mit Jazz und Vaudeville. Das Ergebnis? Ein herrlich überladenes Klanggemälde nach berühmten Vorbildern.
1: I am such a Wall of Sound Fan.
0: Ich bin ein großer Fan der Wall of Sound Produktionen von Phil Spector und ich liebe Brian Wilson von den Beach Boys. Ich mag klangliche Dichte und Größe. Versuche ich mich jedoch an einfachen, reduzierten Songs, funktioniert das nicht. Also baue ich da lieber noch ein Streichquartett ein. Und in New Orleans gibt es auch viele tolle Trompeter, die binnen 20 Minuten im Studio sein können. Du rufst einfach jemanden an, der ein paar Straßen weiter wohnt.

0: Soft Control ist ein abwechslungsreiches, vielseitiges Rockalbum, das Led Zeppelin, den Rolling Stones oder Curtis Mayfield huldigt und doch eine eigene Note besitzt. Die 10 Stücke sorgen für herrliche Adrenalinschübe und ein gutes Gefühl. Es gibt immer noch Geniestreiche aus einem Metier, das noch lange nicht tot ist. Greg Dooley macht's vor.
1: Und dann hören wir bis zu den Nachrichten um Mitternacht erstmal rein in das neue Album von Afghan Whigs and Soft Control.

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1: Um 0 Uhr mit Katja Kindermann. Bei russischen Drohnenangriffen sind in der ukrainischen Großstadt Kryvyi Rih mindestens 14 Menschen in einem Einkaufszentrum getötet und mehr als 130 verletzt worden. Das berichten örtliche Behörden. Aus der Nachrichtenredaktion Torben Müller.
2: Präsident Selenskyj sprach in einem Beitrag von einem absolut zynischen und hinterhältigen Angriff auf ein gewöhnliches Einkaufszentrum. Nach seinen Angaben griffen die Drohnen in zwei Wellen an. Eine halbe Stunde nach dem ersten Treffer und dem Ausbruch eines Brandes sei ein erneuter Angriff auf die Rettungskräfte erfolgt, berichtete er. In seiner abendlichen Videobotschaft nannte Selenskyj die Attacke eine absolute Grausamkeit der Russen.
1: Die Sicherheitsbehörden gehen im Fall eines Waffenlagers am Berliner Stadtrand von einem geplanten Anschlag aus. Bundesinnenminister Dobrindt erklärte, der Generalbundesanwalt habe die Ermittlungen übernommen, nachdem Verfassungsschutz und Polizei das Depot im Herbst entdeckt hatten. NDR, WDR und SZ hatten berichtet, darin hätten sich Schusswaffen und Munition befunden. Die Ermittler gehen demnach davon aus, dass das Versteck russischen Agenten dienen sollte. Ein Verdächtiger, der das Lager angelegt haben soll, wurde laut Dobrindt in Rumänien festgenommen. Die Regierung Österreichs hat ein Dürre-Sofortprogramm für ihre Landwirte beschlossen. Es sieht unter anderem vor, dass Bauern 2 Monate lang keine Sozialversicherungsbeiträge zahlen. Der Staat will sich das Geld später allerdings über geringere Zuschüsse zu den Pensionen der Bauern zurückholen. Außerdem fließen je 25 Millionen Euro in die Dürreversicherung und in Kredithilfen. Die vergangenen 12 Monate waren in Österreich die trockensten seit Beginn der Wetteraufzeichnungen. Der VfB Stuttgart steht in der zweiten Runde des DFB-Pokals. Der Bundesligist setzte sich mit 4:0 bei Drittligist Hansa Rostock durch. Aus der Sportredaktion Marcel Stober.
3: Der Pokalsieger von 2025 trat in Rostock souverän auf. 3 Tore des Stuttgarter Neuzugangs Pejcinovic waren am Ende ausschlaggebend für das deutliche Ergebnis. Im Derby zwischen Mannheim und Kaiserslautern stand es nach 90 Minuten 0:0. Vor dem Anpfiff der Verlängerung musste es länger unterbrochen werden. Es flogen Gegenstände, Fans und Polizei stürmten den Platz, Pyrotechnik wurde gezündet und aufs Feld geworfen. In letzter Minute der Verlängerung erzielte Kaiserslautern das Tor des Tages zum 1:0. Karlsruhe drehte die Partie in Münster und ist mit dem 2:1 eine Runde weiter. Frankfurt schlug den Oberligisten St. Tönis mit 11:0.
1: Das waren die Nachrichten. Das Wetter in Deutschland. Im Südosten abnehmender Regen, sonst weitere Schauer. Im Nordosten und Süden wechselnd bewölkt und meist trocken. Minimal 15 bis 6 Grad. Am Tag teils Schauer und einzelne Gewitter, später im Nordosten und im Süden länger freundlich. Maximal 12 bis 25 Grad. Am Sonntag heiter bis wolkig, teils Schauer. 18 bis 26 Grad. Und am Montag in der Nordhälfte wechselhaft mit Schauern, im Süden oft freundlich bei 19 bis 28 Grad. Es ist jetzt 0:03 Uhr.
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4: Und da kommen wir erstmal zu einer Gefahreninformation für Schleswig-Holstein. In Horst, Kreis Steinburg, kommt es in der Straße am Bahnhof aktuell zu einem Feuerwehreinsatz wegen eines brennenden Gebäudes. Der Bahnhof kann momentan nicht angefahren werden. Und alle, die dort wohnen und sich aufhalten, werden gebeten, im Warnbereich Fenster und Türen geschlossen zu halten sowie Lüftungs- und Klimaanlagen abzuschalten. Und im Rhein-Erft-Kreis kommt es vereinzelt zu Gewitter, starkem Regen mit bis zu 35 Liter pro Quadratmeter, mit Hagel sowie Windböen mit Windgeschwindigkeiten bis zu 60 km/h. Vermeiden Sie gerade bitte dort den Aufenthalt im Freien. Und dann schauen wir auf die Straßen. Die A2 Hannover Richtung Dortmund ist zwischen Hamm und Kamener Kreuz wegen Bauarbeiten bis Montag früh gesperrt. Auch die A6 Mannheim Richtung Kaiserslautern ist zwischen Grünstadt und Wattenheim gesperrt. Die A38 Richtung Leipzig ist zwischen Bad Lauchstädt und Leuna auch wegen Bauarbeiten bis Sonntagnachmittag gesperrt. Die A40 Essen Richtung Duisburg ist zwischen Kreuz Kaiserberg und Kreuz Duisburg wegen Bauarbeiten bis Montag früh gesperrt. Ein Unfall auf der A49 Gießen Richtung Kassel. Deshalb ist hier die Autobahn zwischen Neustadt und Schwalmstadt nach einem Unfall gesperrt. Die A52 Düsseldorf Richtung Essen ist zwischen Kreuz Breitscheid und Hessen-Kettwig wegen Bauarbeiten bis Montag früh gesperrt. Die A61 Koblenz-Ludwigshafen ist zwischen Koblenz-Waldisch und Immelshausen wegen Bauarbeiten in beiden Richtungen ebenfalls gesperrt. Da werden sie aber umgeleitet. Und die letzte Meldung ist die A516. Zwischen Kreuz Oberhausen und Oberhausen-Eisenheim. Auch hier laufen Bauarbeiten bis Montag früh. In beiden Richtungen ist die A516 hier gesperrt. Wir wünschen Ihnen eine gute und sichere Fahrt heute Nacht.
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0: Israel treibt den Siedlungsbau im sogenannten E1-Gebiet im Westjordanland voran. Deutschland und weitere Staaten fordern einen Stopp. Aber wie viel Druck erzeugt so ein internationaler Appell wirklich? Das ist unser Schwerpunkt in den kommenden Minuten. Ich bin Nina Zimmermann und wir begleiten Sie wie gewohnt hier aus dem NDR-Infostudio in Hamburg durch die Nacht. Siedlung, das klingt ja erst einmal nach ein paar Häusern, ein paar Menschen. Im besetzten Westjordanland sind damit zum Teil ganze Kleinstädte gemeint, mit tausenden Bewohnern und mit entsprechender Infrastruktur, mit Schulen, teilweise mit Schwimmbädern, mit Einkaufszentren. Laut einem Bericht der EU leben mittlerweile rund 750.000 israelische Siedler im Westjordanland, inklusive Ostjerusalem. Und jeder weitere Ausbau der Siedlung erschwert jegliche Perspektive auf eine Zwei-Staaten-Lösung. Besonders umstritten ist eben dieses sogenannte E1-Projekt östlich von Jerusalem. Insgesamt werden dort rund 3.400 Wohnungen geplant. Eine Bebauung, die dieses Gebiet faktisch in einen nördlichen und einen südlichen Teil des Westjordanlands trennen würde. Für gut 1.200 Wohnungen läuft jetzt die Ausschreibung. ARD-Korrespondentin Julia Lai war vor Ort.
1: Mohammed Rahain im Mai in Alexandria im besetzten Westjordanland. Am Eingang zu seinem Heimatort haben israelische Behörden die Läden seiner Familie abreißen lassen. Als Vorbereitung für das Siedlungsprojekt E1. Hier war der Gemüseladen, hier ein Elektromarkt, eine Fleischerei, ein Supermarkt. Hier gab es Leben. Hier waren immer Leute, alles war ordentlich und sauber. Jetzt haben sie eine Müllhalde daraus gemacht. Al-Ahizariya liegt zwischen Ostjerusalem und der israelischen Siedlung Ma'al Adumim. In der leben heute über 37.000 Siedler. Nach internationalem Recht ist sie illegal. Zwischen Ma'al Adumim und Ostjerusalem sollen insgesamt 3.400 neue Wohneinheiten für jüdische Siedler entstehen. Das und den Bau einer Umgehungsstraße für Palästinenser hatte die israelische Regierung bereits vergangenen Sommer beschlossen. Am Dienstagabend hat das israelische Bauministerium den Prozess nur noch weiter vorangetrieben. Es hat den Bau der ersten mehr als 1.200 Wohneinheiten für das E1-Projekt öffentlich ausgeschrieben. Die internationale Empörung war groß. In Berlin ließ Bundeskanzler Merz durch den stellvertretenden Regierungssprecher Sebastian Hille erklären:
2: Die jüngsten Schritte der israelischen Regierung im Westjordanland, unter anderem die gestrige Siedlungsausschreibung, verfolgt der Bundeskanzler mit großer Sorge.
1: Gestern dann folgte eine gemeinsame Erklärung der Staats- und Regierungschefs von 7 westlichen Ländern, darunter Großbritannien, Italien, Frankreich und Deutschland. Sie fordern Israel auf, das Vorhaben zu stoppen. Wütende Reaktionen aus Israel, etwa von Finanzminister Bezalel Smotrich, ließen nicht lange auf sich warten. Er reagierte auf einen ähnlich lautenden Tweet des britischen Außenministers Ed Miliband. Ich möchte ihm unmissverständlich sagen, das britische Mandat im Land Israel ist beendet. Ich lasse mich von Drohungen und Sanktionen weder beeindrucken noch einschüchtern. Wir akzeptieren keine Vorgaben ausländischer Staaten. Wir tun das, was für den Staat Israel gut und richtig ist, um unser historisches und biblisches Recht auf das Land unserer Vorfahren zu verwirklichen und existenzielle Bedrohungen für unsere Bürger zu beseitigen. Ersten Medienberichten zufolge erwägt die EU nun außerdem weitreichende Sanktionen. Etwa die Kennzeichnung von Produkten aus Israel, nicht nur aus den Siedlungen, die Einschränkung akademischer Zusammenarbeit und das Einfrieren bestimmter diplomatischer Kooperationen. Dass gerade Deutschland solche Schritte auf EU-Ebene mitträgt, ist wenig wahrscheinlich. Zuletzt hatte die Bundesregierung solche Initiativen immer wieder ausgebremst. Trotzdem zeigt schon die Diskussion, wie ernst die Lage diesmal ist. Um das zu verstehen, muss man wissen, welche Bedeutung E1 hat. Daniel Seidemann, israelischer Anwalt und Experte für Ostjerusalem, beschreibt das so. E1 unterscheidet sich von allen anderen Siedlungen im Westjordanland, da es schwerwiegende und verheerende Auswirkungen auf die Möglichkeit eines künftigen palästinensischen Staates haben wird. Es wird das Westjordanland zerstückeln und das Gebiet in einen nördlichen Kanton mit Ramallah und Nablus und einen südlichen Kanton mit Bethlehem und Hebron spalten. Es gäbe keine Verbindung, keinerlei Kontinuität zwischen diesen beiden Teilen. Seidemann selbst hat zweimal vor dem obersten Gerichtshof in Israel gegen E1 geklagt und beide Male verloren. Er hat deshalb wenig Hoffnung, dass das Projekt auf dem Rechtsweg noch zu stoppen ist, zumal die Mühlen der Justiz langsam mahlen und die Ausschreibung schon Mitte Oktober endet. Deshalb setzt er nun auf Druck aus Europa. Die wichtigsten europäischen Länder sollten erklären, dass jede natürliche oder juristische Person, sei es ein Auftragnehmer, ein Rechtsanwalt, ein Planer, ein Finanzinstitut, irgendjemand, der sich aktiv an E1 beteiligt, die Befähigung verliert, in Europa Geschäfte zu machen. Schon in der bisherigen Erklärung der westlichen Staats- und Regierungschefs ist eine solche Warnung enthalten. Sie richtet sich allerdings nur an Unternehmen, die überlegen, sich auf die Ausschreibung zu bewerben.
0: Aber welche Bedeutung hat dieser Appell an Israel? Das hat meine NDR-Kollegin Birgit Langhammer mit Luise Amtsberg besprochen. Sie ist Bundestagsabgeordnete für Bündnis 90 Die Grünen, Mitglied im Auswärtigen Ausschuss und Nahost-Berichterstatterin der Grünen-Fraktion. Sie hat den Siedlungsbau im Westjordanland schon früher als völkerrechtswidrig bezeichnet und stärkere politische Konsequenzen gefordert. Ist der Appell der Bundesregierung jetzt der richtige Schritt?
3: Also es ist einerseits der richtige Schritt, sich natürlich gemeinsam auch zu bekennen und dieses Projekt zu verurteilen. Was mir fehlt, ist nach wie vor die konkrete Handlungsebene, konkrete Maßnahmen, die dazu führen, dass dieses Projekt tatsächlich auch verhindert wird.
4: Das heißt, Ihnen reichen diplomatische Erklärungen nicht aus. Was würden Sie sagen, was sollten konkrete Konsequenzen sein?
3: Also wir müssen auf jeden Fall darüber sprechen, wie wir weiter sanktionieren können. Und da muss man deutlich sagen, Deutschland hat in der Vergangenheit, das war auch immer wieder die Kritik internationaler Partner, Sanktionen blockiert. Mehrfach auch auf europäischer Ebene den Prozess zu einer deutlicheren Sprache und Handlung gegenüber der israelischen Regierung blockiert. Und was jetzt wichtig wäre, ist herauszufinden, ob dieses gemeinsame Statement gegen diesen Bau dieser Siedlung, ob das auch verbunden wird mit politischen Maßnahmen. Da wären zum Beispiel zu nennen, also das sind auch Punkte, die die deutsche Bundesregierung in der Vergangenheit immer wieder blockiert hat, das Assoziierungsabkommen zumindest teilweise auszusetzen. Und wir müssen eine Debatte führen über die Einfuhr von Siedlungsprodukten auf den europäischen Markt. Das sind die Produkte, die am Ende auch zu einer Finanzierung von Siedlungen vor Ort beitragen. Die deutsche Bundesregierung hat sich klar in einer Abstimmung auf UN-Ebene gegen das Palästinenser-Hilfswerk der Vereinten Nationen gestellt, hat dem Mandat nicht zugestimmt. Das sind alles Aspekte, die vor Ort natürlich dazu beitragen, dass die Situation von Palästinenserinnen und Palästinensern deutlich erschwert wird. Also hier braucht es eine klare Abkehr, ne, auch nach dem Waffenstillstand, der ja kein wirklicher ist. Im vergangenen Oktober hat die Bundesregierung auch ihre Politik bezogen auf die Waffenexporten, Waffenlieferungen geändert, hat sozusagen diese Beschränkung, es wird nur geliefert, was nicht in Gaza eingesetzt wird, wieder zurückgenommen. Das ist definitiv ein Fehler gewesen. Also es gibt einige Maßnahmen, die dazu beitragen können, dass Druck auf die israelische Regierung erhöht wird, um dieses konkrete Projekt zu beenden, aber natürlich auch, um grundsätzlich wieder auf den Pfad einer Zwei-Staaten-Lösung zu kommen, die von der israelischen Regierung mehr als deutlich blockiert und auch verhindert wird.
4: Zu dem Punkt würde ich gern gleich nochmal kommen, aber vielleicht einmal noch gerade das deutsch-israelische Verhältnis. Vielleicht beginnen wir damit, weil Deutschland betont ja traditionell seine besondere Verantwortung gegenüber Israel. Und jetzt mehren sich aber ja durchaus auch Stimmen, dass man das trennen müsse und vielleicht auch kann. Also zum einen gegen Angriffe der Hamas und Iran klare Verbundenheit zeigen, aber bei anderen Punkten Kritik ohne die enge Verbundenheit anzuzweifeln. Ist das möglich? Ist das nötig?
3: Ich glaube, beides muss getan werden. Der Krieg im Iran, die Handlungen der US-amerikanischen Regierung, aber auch Israels und auch die Reaktion Irans müssen, glaube ich, ein bisschen getrennt davon betrachtet werden, auch wenn sie es faktisch nicht sind. Es gibt eine Bedrohungslage für Israel, das ist überhaupt nicht zu bestreiten. Und dennoch gilt es, das abzukoppeln von der Frage, wie sieht eigentlich die Zukunft dieses Staates Israels und der palästinensischen Gebiete aus? Und was kann man eigentlich dafür tun, dass die Zwei-Staaten-Lösung wieder in den Fokus des politischen Handelns kommt? Das eine schließt das andere nicht aus. Und natürlich ein besonderes Verhältnis zu Israel hat die alte Bundesregierung und viele politische Akteure immer wieder auch betont, ist ja eine Haltung, und das leitet sich ja dann auch ab sozusagen aus dem Handeln, dass man alles dafür tut, jüdisches Leben sowohl in Israel als auch in anderen Teilen der Welt und vor allen Dingen auch in Deutschland zu schützen. Und an dieser Formel gibt es auch überhaupt nichts auszusetzen. Das muss Maßgabe der Politik sein, wo Kritik besteht, und das würde ich teilen, ist, ob dieser Weg, die Entrechtung und auch die Enteignung von Palästinenserinnen und Palästinensern in der Westbank beispielsweise oder auch dieser brutale Krieg in Gaza dazu beiträgt. Und da würde ich doch ein großes Fragezeichen hintermachen. Das heißt, das Bemühen muss politisch weiter bleiben, dass Palästinenserinnen und Palästinenser auf dem Weg einer eigenen Staatsgründung, einer Selbstbestimmung kommen, was diese israelische Regierung momentan verhindert. Und deshalb sind auch Sanktionen und das Aufbauen von politischem Druck momentan die absolute Maßgabe, die passieren muss.
0: Sagt Luise Amtsberg von den Grünen im Gespräch mit Birgit Langhammer über die Forderung der Bundesregierung an Israel, das E1-Siedlungsprojekt zu stoppen. 0.14 Uhr haben wir es.
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0: Kreislaufbeschwerden, Kopfschmerzen, vielleicht auch Schwindel, hohe Temperaturen können den Körper ordentlich zusetzen und im schlimmsten Fall lebensgefährlich werden. Das Robert-Koch-Institut schätzt die Zahl der hitzebedingten Todesfälle in Deutschland bis Anfang August auf über 12.000. Zugleich werden Hitzewellen häufiger und intensiver und damit wächst auch der Druck auf Städte, auf Kliniken, auf Pflegeeinrichtungen und auf den Katastrophenschutz. Die Frage ist also nicht nur, wie heiß es wird, sondern wie gut Deutschland inzwischen auf diese auch Gesundheitsgefahr vorbereitet ist. Isabel Karas berichtet aus Berlin.
6: Mehr Hitzetage, mehr Notfälle. Wenn die Temperaturen steigen, steigt auch die Belastung für den Rettungsdienst. Für Notfallsanitäter Bastian Metzinger hieß das in den letzten Wochen rausfahren und helfen, auch bei weit über 30 Grad.
7: Wir können auch nicht sagen, wir machen hitzefrei oder Homeoffice. Wir kommen, wenn die 112 gerufen wird, egal wie heiß es ist.
6: Metzinger ist stellvertretender Leiter beim Rettungsdienst des Arbeiter-Samariter-Bunds Berlin. Er und sein Team sind an den heißen Tagen zuletzt häufiger ausgerückt als sonst, da besonders viele Menschen medizinische Hilfe brauchten.
7: Wir erleben natürlich, dass die Rettungsdienste einfach am Kapazitätslimit arbeiten, sowohl wir als auch die Notaufnahmen. Es ist einfach ein erhöhtes Einsatzaufkommen, mit dem wir zurechtkommen müssen. Und natürlich kommt auch die Belastung für unsere Kolleginnen und Kollegen dazu.
6: 2026 ist schon jetzt, noch vor dem Ende des Sommers, das Jahr, in dem es in Deutschland die meisten hitzebedingten Todesfälle gab. Laut Robert-Koch-Institut 12.500, allein bis Anfang August. Für Klaus Reinhardt, den Präsidenten der Bundesärztekammer, ist dabei Folgendes entscheidend.
8: Das, was uns besonders beschäftigt, ist die Tatsache, dass man mit entsprechenden Maßnahmen die meisten dieser Verstorbenen oder Todesfälle hätte auch verhindern können.
6: Was im Alltag oft übersehen wird, Hitze kann bereits bestehende Erkrankungen so stark verschärfen, dass daraus ein medizinischer Notfall wird. Das größte Risiko besteht den RKI-Daten zufolge für ältere Menschen ab 75.
8: Jemand, der eine Gefäßerkrankung hat im Kopf, altersbedingt, der nicht ausreichend Flüssigkeit zu sich nimmt, bei dem dickt sozusagen das Blut ein, dass tatsächlich zu einer Verstopfung eines Gefäßes kommt oder zu einer Mangeldurchblutung bestimmter Hirnareale. Mit der anschließenden Ausbildung eines Schlaganfalles.
6: So ein Schlaganfall ließe sich zum Beispiel verhindern. Die Frage ist, passiert das schon systematisch genug? Seit 2023 gibt es zumindest einen Hitzeschutzplan für Gesundheit, den das Bundesgesundheitsministerium im letzten Jahr noch erweitert hat. Er soll dafür sorgen, dass Hitzewarnungen möglichst viele Menschen erreichen und Einrichtungen wie Krankenhäuser und Pflegeheime vorbereitet sind. Doch es gibt ein Problem, sagt Christos Pantazis, der gesundheitspolitische Sprecher der SPD-Fraktion.
9: Ich will nicht negieren, dass der Plan gut ist und dass wir da an der Stelle gute Überlegungen haben einfließen lassen, noch in der damaligen Ampelregierung. Allerdings müssen sie mit Geld hinterlegt werden.
6: Und genau da wird es politisch kompliziert. Für Investitionen in die Infrastruktur sind vor allem Länder und Kommunen verantwortlich. Der Bund kann nicht einfach überall mitbezahlen. Pantazis und weitere SPD-Politikerinnen und Politiker wollen deshalb die Zuständigkeiten neu ordnen.
9: Aus meiner Sicht ist ja Hitzeschutz, und davon bin ich fest überzeugt, kein Komfort, sondern er ist gelebter Gesundheitsschutz. Deswegen halte ich es auch für sinnvoll, dass man die Klimaanpassung übrigens auch als Gemeinschaftsaufgabe auch im Grundgesetz verankert.
6: Sollte das passieren, müsste der Bund mindestens die Hälfte der Kosten übernehmen.
0: Die SPD, allen voran ja auch 5 Bundesminister der SPD, forderten diese Woche, die Klimaanpassung als Gemeinschaftsaufgabe von Bund und Ländern im Grundgesetz zu verankern. Und mein NDR-Kollege Stefan Schlag hat darüber mit Schleswig-Holsteins Umweltminister Tobias Goldschmidt von den Grünen gesprochen und ihn gefragt, was eine Verfassungsänderung bringen soll. Denn der Schutz der natürlichen Lebensgrundlage, der steht bereits seit 1994 im Grundgesetz. Und das Bundesverfassungsgericht hat daraus 2021 ein verfassungsrechtliches Klimaschutzgebot abgeleitet. Also was kann der Vorstoß erreichen?
10: Ja, es geht ja darum, dass eine neue Gemeinschaftsaufgabe auf den Weg gebracht wird. Das heißt, dass sich Bund und Länder gemeinsam verpflichten, unsere Natur und unsere Infrastrukturen so umzubauen, dass sie auch in der Zukunft, in Zeiten des Klimawandels, funktionieren. Und da geht es darum, auch Mittel auf den Weg zu bringen, wo Bund und Länder gemeinsam auch finanzieren die vielen Maßnahmen, die erforderlich sind.
11: Die Mittel müssen aber irgendwo herkommen. Mehr Geld kommt doch dadurch nicht in den Umlauf.
10: Es kommt nicht mehr Geld in den Umlauf, aber es kommt Geld in den Umlauf. Und das Allerwichtigste daran ist, dass dieses Geld systematisch ausgegeben wird. Also Klimaanpassung, das ist ja Teamwork. Das wird nur funktionieren, wenn Bund und Länder nicht gegeneinander arbeiten, sondern gemeinsam für eine gute Zukunft und für eine angepasste Infrastruktur. Und das sollte man miteinander besprechen. Und das kann man am besten im Zuge so einer Gemeinschaftsaufgabe Klimaanpassung tun. Wir sind da schon erfahren mit, beispielsweise bei der Agrarstruktur und im Küstenschutz gibt es so eine Gemeinschaftsaufgabe seit vielen Jahrzehnten und das läuft wirklich sehr, sehr gut.
11: Besteht aber nicht auch die Gefahr, wenn man sowas dann ins Grundgesetz schreibt, wenn da der Bund dann noch dazu kommt, dass alles noch bürokratischer wird und es noch länger dauert, um irgendetwas überhaupt auf den Weg zu bringen?
10: Nee, die Gemeinschaftsaufgaben, die funktionieren sehr gut. Da gibt es klare Abstimmungsverfahren zwischen Bund und Ländern und wir gehen da sehr koordiniert vor. Und wir begreifen den Küstenschutz zum Beispiel als gemeinsame Aufgabe von Bund und Ländern. Und so sollten wir das bei der Klimaanpassung auch tun. Ich sehe da keine wirkliche Bürokratiegefahr, sondern eher eine Harmonisierung und eine Abstimmung aufeinander.
11: Sie, Herr Goldschmidt, haben ja vor kurzem auch eine Klimaanpassungsstrategie des Landes Schleswig-Holstein vorgestellt. Da sind so mehrere Handlungsfelder aufgezeigt, von Küsten- und Binnenhochwasserschutz zur menschlichen Gesundheit, Landwirtschaft, da ist alles mit drin. Reicht sowas nicht?
10: Das ist ja erstmal eine Strategie, die sagt, was müssen wir eigentlich alles tun in den nächsten Jahrzehnten? Wir wissen, das wird ein unglaublicher Kraftakt werden. Aber dieser Kraftakt ist erforderlich. Das haben wir ja gerade in diesem Sommer wieder gesehen. Da müssen wir uns unterhaken und gemeinsam ganz, ganz viel auf den Weg bringen. Wenn ich jetzt auf mein Bundesland schaue, dann ist da natürlich der Küstenschutz, also die großen Deiche, die wir verstärken müssen, die höher gemacht werden müssen für viele, viele Millionen Euro. Aber da sind auch Sachen, wo wir noch nicht so weit sind. Zum Beispiel der Hitzeschutz bei Altenpflegeeinrichtungen, Krankenhäusern. Wir müssen ja Antworten finden auf 14.000 Tote, die das Robert-Koch-Institut alleine in diesem Jahr gezählt hat. Das können wir ja so nicht akzeptieren.
11: Wie schätzen Sie denn die Chancen ein, dass das tatsächlich dann auch so im Grundgesetz niedergeschrieben wird? Weil die Union ist ja noch skeptisch.
10: Ja, der Kanzler blockiert bzw. hält sich ja bei dem Thema achselzuckend raus. Das finde ich übrigens wirklich ein Drama bei 14.000 Toten, dass dort nicht auch politische Führung gezeigt wird. Ich glaube, dass wir weiter drängeln müssen, Bund und Länder gemeinsam. Also der Umweltminister des Bundes, der hat unsere volle Rückendeckung. Weil einfach so weitermachen wie bisher wird nicht funktionieren. Wir müssen da wirklich ins Handeln kommen.
0: Sagt Schleswig-Holsteins Umweltminister Tobias Goldschmidt im Gespräch mit Stefan Schlag eben zur Forderung, Klimaanpassung als Gemeinschaftsaufgabe von Bund und Ländern auch im Grundgesetz zu verankern. Für viele Schweinehalter in Deutschland wird es wirtschaftlich immer enger. Die Preise für Schweinefleisch und Ferkel sind niedrig. Gleichzeitig kosten Futter, Energie und Stallbetrieb viel Geld. Dazu kommt Konkurrenz aus dem Ausland. Dort können Schweine teilweise deutlich billiger gehalten und auf den Markt gebracht werden. Wir schauen gleich, was das für manche Betriebe bedeutet. Vorher ein Blick auf die Straßen. Achtung, ein Falschfahrer auf der Landstraße in Frankfurt am Main-Niet auf der B40 zwischen Krifteler Dreieck und Mainzer Dreieck unterwegs. Bitte fahren Sie hier äußerst rechts, überholen Sie nicht. In Frankfurt am Main-Niet auf der B40 zwischen Krifteler Dreieck und Mainzer Landstraße ist hier ein Falschfahrer unterwegs. Bitte äußerste Vorsicht in beiden Richtungen. Und wir schauen jetzt auf den Bericht von unserer Kollegin Daniela Olivares. Sie hat sich einen Betrieb im Kreis Eichstätt mal angeschaut. Denn für manche Betriebe, gerade Schweinehalter, stellt sich inzwischen ganz grundsätzlich die Frage, lohnt sich die Schweinehaltung überhaupt noch? Und da ist die Frage in Bayern nachgegangen.
12: Im blauen Arbeitsanzug und Gummistiefeln geht Schweinehalter Johannes Schaal durch den Stall. In den einzelnen Abteilungen liegen die Ferkel bei ihren Müttern. Neugierig schauen sie nach oben. Sie sind 2 Wochen alt und entwickeln sich im Großen und Ganzen gut, sagt Schaal. Er könnte zufrieden sein, aber...
13: Wir haben hohe Kosten, die wir zu leisten haben. Wir haben hohe Standards, die vor allem Kosten verursachen. Und wir haben einen sehr schlechten Preis. Wir haben seit Jahren schon nicht kostendeckende Preise, die für unseren Betrieb wirklich existenzbedrohend sind.
12: Vor allem aus Spanien kommt viel Fleisch auf den Markt, das deutlich billiger ist. Bayerische Schweinehalter zahlen drauf. Ein großes Problem auch für Schweinehalter Johannes Schaal. Er ist Landwirt im Vollerwerb. Die Ferkel verkauft er in der Region. 2017 hat er entschieden zu investieren und einen neuen Stall gebaut. Der Fokus: mehr Tierwohl. Die Schweine haben mehr Platz, mehr Auslauf, mehr frische Luft und mehr Licht. 1,2 Millionen Euro hat der Stall gekostet. Der Kredit ist noch nicht abbezahlt und belastet ihn zusätzlich finanziell.
13: Genau das ist das, was mich so ärgert. Wir haben 2017 so gebaut, wie die Gesellschaft es damals und auch heute fordert. aber an der Ladentheke nicht bezahlt. Es wird nach wie vor vor allem nach Preis eingekauft, weniger nach Regionalität.
12: Dass der Preis immer wieder schwankt und schlechte Jahre dabei sind, das kennt Johannes Schaal. Mittlerweile sind es aber viele schlechte Jahre. Viele Betriebe könnten aufgeben, weil ihnen die Perspektive fehle, fürchtet der Bayerische Bauernverband und fordert daher Hilfe von der Politik, wie beispielsweise günstige Kredite oder steuerliche Entlastungen. Das Bayerische Landwirtschaftsministerium teilt schriftlich mit, Bayern wird sich auf allen Ebenen mit Nachdruck dafür einsetzen, dass die Schweinehalter die Unterstützung bekommen, die sie jetzt dringend brauchen. Konkrete Maßnahmen nennt das Ministerium allerdings nicht. Johannes Schaal verteilt Stroh in den Fresskörben. Rund 70 Stunden hat seine Arbeitswoche. Und er macht es gerne. Dennoch.
13: Landwirtschaft ist der schönste Beruf der Welt. Ich habe wirklich absolute Abwechslung und Herausforderung jeden Tag. Und es macht einfach Spaß, auch seinen eigenen Traum zu verwirklichen. Umso trauriger ist es im Grunde, wenn man hier nicht den Lohn seiner Arbeit bekommt, wenn man dafür kämpfen muss, überhaupt seine Arbeit bezahlt zu bekommen.
12: Dass sich das ändert, ist sein Wunsch. Einen Plan B hat er nämlich erstmal nicht. Umsteigen auf derzeit besser laufende Hähnchen ist für ihn keine Option. Seine Hoffnung, schnelle Hilfen aus der Politik und eine Entspannung auf dem Markt.
0: Soweit Daniela Olivares aus dem bayerischen Eichstätt über den wirtschaftlichen Druck auf Schweinehalter und die Frage, wie Betriebe unter diesen Bedingungen noch weitermachen können.
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14: Mit Marcel Stober. Gold für Deutschland. Das ist bei der Reit-WM keine Seltenheit. Ja, das stimmt. Zum 6. Mal gab es das jetzt schon dieses Jahr. Die Disziplin allerdings, die ist schon auffällig, denn im Springreiten hat ein deutsches Team zuletzt vor 16 Jahren Gold geholt. Eben bis jetzt. Aus Aachen, Jan Wochner.
15: Dieser Weltmeistertitel war eine echte Machtdemonstration der deutschen Springreiter. Vor dem begeisterten Publikum in der Aachener Sörs mit mehr als 40.000 Zuschauern blieben alle vier deutschen Reiter ohne Abwurf. Während die Konkurrenz reihenweise patzte, behielten die deutschen Starter eine weiße Weste, erlaubten sich mit Sophie Hinners und Richard Vogel einige Zeitstrafpunkte, die letztlich aber nicht ins Gewicht fielen. Daniel Deusser als dritter Reiter machte vorzeitig den Goldtriumph perfekt. Den ersten seit 16 Jahren, bei dem der routinierte Markus Ehning einst auch schon dabei gewesen war. Diesmal brachte Ehning fehlerfrei Deutschland als erster auf Goldkurs. Mit großem Vorsprung jubelte die deutsche Equipe am Ende. Silber ging an Belgien, Bronze an die Briten.
14: Vier Spiele im DFB-Pokal bei den Männern gab es gestern Abend. Erste Runde und auch der Pokalsieger von 2025, der VfB Stuttgart, war schon gefordert, gab sich beim 4:0 bei Drittligist Rostock allerdings keine Blöße. Trainer Sebastian Hoeneß ist äußerst zufrieden. Was hat ihm besonders gefallen?
16: Die Haltung. Die haben das Spiel sofort angenommen. Und ich glaube, das war bis zum Schluss sichtbar. Natürlich war es dann wichtig, zwischendurch auch die Tore zu machen, um das Spiel auch zu beruhigen. Aber wir haben nicht nachgelassen. Ich habe keine Passivität gesehen, auch nach den Führungen. Und das hat mir gut gefallen.
14: Beim Derby Mannheim gegen Kaiserslautern hat es Ausschreitungen gegeben. Nach dem 0:0 nach regulärer Spielzeit flogen Gegenstände und flog auch Pyrotechnik auf den Platz. Auch Fans gelangten in den Innenraum. Die Verlängerung konnte nach rund einer halben Stunde aber angepfiffen werden. In letzter Minute erzielte Kaiserslautern da dann das Tor zum Weiterkommen. 1:0 also. Karlsruhe hat in Münster das Spiel noch gedreht und 2:1 nach Rückstand gewonnen. Frankfurt holte sogar den höchsten Pokalsieg der Vereinsgeschichte, 11:0 beim SC St. Tönis aus der Oberliga. Die Fußball-Bundesliga der Frauen hat auch wieder angefangen. Das Eröffnungsspiel durfte der Meister FC Bayern bestreiten. Bei Union Berlin gewann man in einem äußerst unterhaltsamen Spiel mit 4:1. Heute geht es mit zwei Partien weiter. Bei der Hockey-Weltmeisterschaft der Männer hätte es fürs deutsche Team so gut aussehen können. Mit Selbstvertrauen ging man nach der Gruppenphase nun in die Hauptrunde. Dort allerdings ging das erste von zwei Spielen verloren. 1:2 unterlag man Spanien und das ist besonders bitter, berichtet Christina Schröder aus Wavre in Belgien.
17: Klar, im letzten Gruppenspiel gegen Australien ist noch alles drin. Allerdings hatte der Titelverteidiger schon zum Hauptrundenauftakt die große Chance zum Halbfinaleinzug gehabt. Denn das DRB-Team hatte aus dem Vorrundenspiel gegen Belgien bereits 3 Punkte auf dem Konto. Gegen Spanien hätte also sogar ein Unentschieden reichen können fürs Weiterkommen. Jetzt gilt es für Kapitän Grambusch und Co. einen kühlen Kopf zu bewahren und an bereits gezeigte Leistungen anzuknüpfen. In diesem Turnier bewies Deutschland nämlich bereits, dass es das Zeug zur Titelverteidigung hat. Zum Beispiel beim eindrucksvollen Sieg gegen Gastgeber Belgien vor 10.000 gegnerischen Fans oder dem souveränen Auftritt in der ersten Halbzeit gegen Spanien. Vor allem Konstanz und Konsequenz im Torabschluss werden für das junge deutsche Team gegen Australien entscheidend sein.
14: Einmal noch fährt die Formel 1 in Zandvoort. Die niederländische Strecke ist kommendes Jahr nicht mehr im Rennkalender zu finden. Dieses Jahr aber gibt es sogar noch mal ein Sprintrennen. Die Qualifikation dafür gewann George Russell gestern im Mercedes vor Lando Norris. Die US Open gehen auch bald los, das letzte Tennis-Grand-Slam-Turnier des Jahres, dann aber ohne Jannik Sinner. Der Weltranglisten-Erste kann wegen Knieproblemen nicht antreten. Das bedeutet, dass der deutsche Alexander Zverev als aktuell Zweiter der Weltrangliste an Position 1 des Turniers gesetzt sein wird.
0: Der Sport vorne mit Marcel Stober.
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18: Um 0.30 Uhr mit Katja Kindermann. Russland hat mit Langstreckendrohnen ein Einkaufszentrum in der ukrainischen Großstadt Kryvyi Rih angegriffen. Nach Angaben örtlicher Behörden wurden mindestens 15 Menschen getötet und etwa 130 weitere verletzt. Aus Kiew Florian Kellermann.
19: Das getroffene Einkaufszentrum war das größte in Kryvyi Rih. Fotos zeigen ein weitgehend zerstörtes Gebäude. Nach Angaben von Behörden griff Russland es in zwei Wellen mit Langstreckendrohnen an. Mit solchen zweiten Angriffen sollen Helfer getroffen werden, die zu einem Unglücksort gerufen werden. Der ukrainische Präsident Volodymyr Zelensky nannte den Angriff in einer Mitteilung absolut zynisch und niederträchtig. Er sei als terroristischer Akt zu werten. Kryvyi Rih ist Zelenskys Heimatstadt.
18: Bundesinnenminister Dobrindt hat Medienberichte über den Fund eines Waffenverstecks in der Nähe von Berlin bestätigt. Verfassungsschutz und Polizei fanden dort nach Angaben des CSU-Politikers im vergangenen Oktober Schusswaffen und Munition. NDR, WDR und SZ hatten berichtet, Ermittler gingen davon aus, dass das Depot russischen Agenten für Anschläge dienen sollte. Dobrindt bestätigte auch die Festnahme eines Verdächtigen in Rumänien. Er soll das Versteck angelegt haben. In der schwedischen Stadt Fagersta ist bei dem Schwertangriff an einer Schule ein Mensch getötet worden. Das hat die Polizei am Abend auf einer Pressekonferenz mitgeteilt. Aus Stockholm, Anne Bartram.
20: Zwei Jugendliche wurden bei der Attacke schwer verletzt, sind aber in stabilem Zustand. Ein weiterer Jugendlicher wurde leicht verletzt. Der Angreifer soll nach Informationen schwedischer Medien ein 18-jähriger ehemaliger Schüler der Schule sein, der bereits wegen Körperverletzung verurteilt wurde. Die Polizei hat ihn am Bein angeschossen und festgenommen. Der Sender SWT berichtet, dass die Polizei im Zusammenhang mit der Tat ein Konto auf der Social-Media-Plattform TikTok untersucht. Auf diesem sollen vor der Tat gewaltverherrlichende Inhalte und das Foto eines Schwertes gepostet worden sein. Der Hintergrund der Tat ist noch unklar.
18: Nach den historischen Tiefständen des Rheins steigt der Pegel wieder. Kräftige Regenfälle haben an den vergangenen Tagen dafür gesorgt, dass der Wasserstand wieder zunimmt. Dieser liegt allerdings immer noch weit unter dem normalen Pegel. Deshalb fahren die Schiffe weiterhin nicht mit voller Beladung, heißt es von der Betreibergesellschaft des Binnenhafens Duisburg. Die rechnet frühestens Ende September mit einer wirklichen Entspannung. Und das Wetter in Deutschland. Im Südosten abnehmender Regen, sonst weitere Schauer. Im Nordosten und Süden wechselnd bewölkt und meist trocken. Minimal 15 bis 6 Grad. Am Tag teils Schauer und einzelne Gewitter. Später im Nordosten und im Süden länger freundlich. Maximal 12 bis 25 Grad. Und am Sonntag heiter bis wolkig, teils Schauer. Die Temperaturen liegen dann bei 18 bis 26 Grad. Das waren die Nachrichten.
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0: Achtung, ein Falschfahrer wird uns in Frankfurt am Main Niet auf der B40 zwischen Krifteler Dreieck und Mainzer Landstraße gemeldet. Fahren Sie hier äußerst rechts, überholen Sie nicht in Frankfurt am Main Niet auf der B40 zwischen Krifteler Dreieck und Mainzer Landstraße. Hier ist ein Falschfahrer unterwegs. Eine weitere Gefahreninformation für Schleswig-Holstein. Dort in Horst im Kreis Steinburg kommt es in der Straße am Bahnhof derzeit zu einem Feuerwehreinsatz wegen eines brennenden Gebäudes. Der Bahnhof kann gerade nicht angefahren werden und Bewohner, Anwohner werden gebeten, im Warnbereich Fenster und Türen geschlossen zu halten und auch Klima- und Lüftungsanlagen abzuschalten. Dann gibt es die A2 aktuell, Hannover Richtung Dortmund, die wir Ihnen melden, zwischen Hamm und Kamener Kreuz, Bauarbeiten bis Montag früh gesperrt. Ähnlich auf der A40 Essen Richtung Duisburg, zwischen Kreuz Kaiserberg und Kreuz Duisburg, auch hier Bauarbeiten bis Montag früh gesperrt. Die A61 Koblenz-Ludwigshafen zwischen Koblenz-Waldesch und Emmelshausen wegen Bauarbeiten in beiden Richtungen auch hier gesperrt. Da werden sie aber umgeleitet. Und die letzte Meldung von der A516, die ist zwischen Kreuz-Oberhausen und Oberhausen-Eisenheim wegen Bauarbeiten auch bis Montag früh in beiden Richtungen gesperrt.
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0: Die kommt hier aus dem Studio von NDR Info in Hamburg. Mein Name ist Nina Zimmermann. In der Politik Maßstäbe setzen und privat anders handeln, dieser Widerspruch ist Jens Spahn ja zum Verhängnis geworden. Bei ihm waren in der Debatte um Leihmutterschaft Überzeugung und persönliche Entscheidungen öffentlich aufeinandergeprallt. Die Konsequenz? Spahn ist als Vorsitzender der Unionsfraktion zurückgetreten. Sein Bundestagsmandat behält er. Aber auch für den Vorsitz der CDU des Bezirksverbandes Münsterland will er nicht mehr kandidieren. Für einen Politiker, der jahrelang zu den einflussreichsten Köpfen der Union gehörte, verändert sich also die Rolle durchaus deutlich. Karriereknick, möchte man sagen. Das haben aber auch schon andere erlebt, dass Einfluss, Aufmerksamkeit und Macht plötzlich deutlich weniger waren. Unser Berlin-Korrespondent Benjamin Großkopf hat einige Beispiele dafür.
21: Die einen gehen erstmal ganz.
22: Ich will aber nicht durch den Bundestag laufen und sagen, habe ich euch doch vorher gesagt, hättet ihr mal besser auf mich gehört.
21: Die anderen gehen nicht so ganz.
23: Ich bin Abgeordneter, das bin ich gerne, ich bin immer direkt gewählt worden, darauf bin ich stolz und ich nehme das sehr ernst.
21: Manche sagen den anderen auf Wiedersehen.
24: Ich habe mich hier im Parteivorstand der SPD verabschiedet, bin zurückgetreten, machen Sie es gut.
21: Die anderen denken eher an sich.
25: Es ist der schmerzlichste Schritt meines Lebens.
21: Robert Habeck, Olaf Scholz, Andrea Nahles, Karl Theodor zu Guttenberg, aus dem Spitzenjob gewählt, gejagt, auf jeden Fall gegangen. Und dann?
26: Bin 2 Monate lang über die Alpen gelaufen, von Wien an den Bodensee.
21: Sagt Kevin Kühnert, Stationen vor Wien und Bodensee, Juso-Chef, SPD-Shootingstar, Generalsekretär, dann Rückzug 2024-25, aus Gründen, gesundheitlich erschöpft, Neuorientierung.
26: Aber ich habe dann auch die Verantwortung, das Potenzial, was darin steckt, für was Neues zu verwenden. Ich will jetzt nicht 30 Jahre unterwegs sein und Geschichten von früher erzählen.
21: Der nach Wahlniederlage aus allen Ämtern und dann aus dem Bundestag geschiedene Spitzengrüne Robert Habeck formuliert das ähnlich.
22: Und umgekehrt will ich auch nicht wie ein Gespenst über die Flure des Bundestages laufen und sagen, oh, ich war übrigens mal Vizekanzler, erinnert ihr euch noch daran? War doch gar nicht alles so ganz schlecht.
21: Dafür spukt das Gespenst abgetretener Spitzenpolitiker dann woanders herum, zum Beispiel bei der eigenen Familie. Woran Habeck sich erst wieder gewöhnen musste, zuzuhören, nicht gleich zu entscheiden. Beim 3-nach-9-Talk erinnert er sich an Gespräche am Familientisch, zum Beispiel Austausch des damaligen Wirtschaftsministers mit Frau und Kindern. Wer hat was vor?
22: Dann jemand wollte reisen und jemand wollte jobben und jemand wollte surfen und jemand wollte irgendwas und dann gab es noch Liebeskummer hier und irgendwas da. Und dann habe ich mir das nur 10 Minuten angehört und gesagt, ist doch ganz einfach. Erst wird gearbeitet, dann wird gesurft, dann wird das und danach kannst du wieder lernen. Und dann haben sich wir alle angeguckt und gesagt, hä, was laberst du denn jetzt hier? Und ich sagte, wieso, ist doch logisch. Nein, aber es ist überhaupt nicht logisch. Man nennt es Gespräch. Es geht nicht darum, hier irgendwas zu entscheiden. Wir wollen auch gar keine Antwort haben. Wir wollen nur.
21: Wie ist es also, ohne den Druck zu entscheiden, aber auch ohne, dass man etwas entscheiden kann, außer wann es Abendessen gibt. Robert Habeck arbeitet inzwischen wissenschaftlich in Dänemark. Kevin Kühnert als Lobbyist für eine andere Finanzpolitik bei einer NGO. Ex-SPD-Chefin Andrea Nahles ist wieder Chefin der Bundesagentur für Arbeit. Karl Theodor zu Guttenberg ging nach seinem Rücktritt wegen seiner plagiierten Doktorarbeit erstmal ganz weit weg, in die USA.
27: Ich bin wirklich gottfroh, nicht mehr im politischen Zirkus herumturnen zu müssen.
21: Diesen Zirkus begleitet zu Guttenberg inzwischen wieder als Podcaster, Berater, vom Rand der Manege aus, aber deutlich vernehmbar. Und er spricht über Depressionen, eine posttraumatische Belastungsstörung, die nach dem Rücktritt als Verteidigungsminister diagnostiziert wurde.
27: Ich möchte wirklich irgendwann feststellen, dass ich diesen Anforderungen einfach schlicht nicht gewachsen bin. Und das ist eine Feststellung, die fällt einem nicht ganz leicht, wenn man im Amt ist. Aber auch da hat sich das schon abgezeichnet. Und ich glaube, es sind andere eher für das harte, bissige, nicht immer nur liebevolle, aber trotzdem sehr benötigte politische Geschäft gemacht als ich.
21: Zum Beispiel seine Lebenspartnerin Katharina Reiche, die Bundeswirtschaftsministerin. Ganz los von der Politik, das eint die meisten ehemaligen Spitzenleute, kommt man eh nicht.
28: Ich habe vor, ein ehemaliger Kanzler zu sein, über den sich die SPD immer freut.
21: Sagt Olaf Scholz, Abgeordneter, Wahlkreis 61, Potsdam, Potsdam-Mittelmark 2, Teltow-Fleming 2. Nicht mehr, aber auch nicht weniger.
0: Soweit Benjamin Großkopf aus dem AD-Hauptstadtstudio über Jens Spahn, seinen Rückzug aus Spitzenämtern und darüber, wie andere Politiker mit dem Verlust von Macht und Einfluss umgegangen sind.
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0: Deutschland hat ein Problem. Es wächst nämlich nicht mehr so stark, wie es müsste, um seinen Wohlstand zu halten. Zu diesem Schluss kommen unter anderem das Institut der deutschen Wirtschaft und die Stiftung Familienunternehmen. Mit dem Blick auf stagnierende Produktivität stellt sich auch die Frage, haben wir zu viele unproduktive Jobs in unserem Land? Und inwieweit ist das auf Dauer schädlich? Bianca von der Au mit einer Analyse.
1: Die Zahlen sprechen für sich. Während die Arbeitsproduktivität in den 1980er und 1990er Jahren noch um rund 2% jährlich zunahm, wuchs sie in den vergangenen 6 Jahren im Schnitt nur noch um jährlich 0,3%. Also kaum. Die Arbeitsproduktivität bezeichnet die durchschnittliche Wirtschaftsleistung, die jede erwerbstätige Person erbringt.
3: 3 Dinge kommen da vor allem zusammen. Das ist zum einen, dass die Fortschritte aus der Digitalisierung nicht so zum Tragen kommen, wie es erhofft wurde. Und zweitens fehlen zunehmend Fachkräfte durch den demografischen Wandel. Und drittens investieren Staat und Unternehmen zu wenig in neues Kapital, also neue Maschinen, Anlagen, in eine bessere Infrastruktur, was auch zu geringerem Produktivitätswachstum führt.
1: Sagt Christian Kestermann vom IW Köln, der für die Stiftung Familienunternehmen die Studie durchgeführt hat. Nach seiner Analyse müsste Deutschland gut 5-mal produktiver sein, um den Wohlstand im Land zu erhalten. Heißt das im Umkehrschluss, wir leisten uns zu viele unproduktive Jobs? Ein klares Ja kommt von Jörg Krämer, Chefvolkswirt der Commerzbank. In Deutschland sei vor allem die Bürokratie zu stark gewachsen.
4: Es kommt ja nicht von ungefähr, dass der staatliche Sektor neben der IT der Sektor ist, wo die Beschäftigung am stärksten wächst. Und da sind auch sehr viele unproduktive Jobs entstanden. Denken Sie an die vielen Menschen, die Berichtspflichten nachkommen, Beauftragte für dies und das. In diesen Bereichen sind leider in den letzten Jahren überproportional viele Jobs entstanden.
1: Zu viel Bürokratie, zu wenig Digitalisierung in der Verwaltung. Über Jahre hinweg wurde zu wenig in den Standort investiert. Es fehlt zudem an Innovationen im großen Stil. Die Problemanalyse ist nicht neu und wurde von der Bundesregierung erkannt, in Teilen auch bearbeitet. Aber es geht zu langsam, sagt Professor Rainer Kirchdörfer von der Stiftung Familienunternehmen.
6: Vor allem, wir müssen uns messen an unseren internationalen Wettbewerbern. Und Fortschritt in Deutschland um den Faktor 1 ist schön, aber bringt nichts, wenn der Fortschritt in unseren internationalen Wettbewerbern um den Faktor 2 nach vorne geht. Dann fallen wir trotzdem zurück.
1: Die Lösungen wurden auch schon oft benannt. Mehr Digitalisierung, Einsatz von künstlicher Intelligenz und vor allem mehr Investitionen. Wenn der Staat mit seinem Sondervermögen vorangeht, so die Hoffnung, folgen auch private Investitionen in den Standort. Mit Blick auf die Rahmenbedingungen, die Unternehmen zum Investieren brauchen, nimmt Deutschland aktuell einen der hinteren Plätze im OECD-Vergleich ein, so ein Ranking der Stiftung Familienunternehmen. Die Arbeitskosten seien im Vergleich zu hoch. Unternehmen halten sich mit Investitionen im Land zurück, auch wegen der hohen bürokratischen Hürden. Und da wären wir wieder beim Thema unproduktive Jobs.
0: Soweit Bianca von der Au über die Frage, warum Deutschlands Produktivität stagniert. Ein Deich kann kilometerweit Menschen und Landschaft schützen. Und manchmal reicht dann doch ein kleines Loch im Boden, um ihn zu schwächen. Wenn wir über Klimaanpassung sprechen, gehört auch der Küstenschutz dazu. Mecklenburg-Vorpommern im Norden hat mit rund 2000 Kilometern die längste Küstenlinie aller Bundesländer an Ostsee, Haff und Bodden. Ohne Schutzanlagen wären große Flächen bei Sturmfluten gefährdet. Und manchmal reicht eben schon ein kleines Tier, um dieses System zu schwächen. Nager graben Gänge in Deiche und können sie dadurch instabil machen. Unsere Reporterin Christine Senkball war bei einer Deichreparatur dabei.
7: Okay, hier scheint ja ziemlich tief reinzugehen. Das heißt,
8: ein früher Morgen am Achterwasser bei Pudaklar, einem Dorf auf Usedom. Auf dem kleinen Deich an dem Haffgewässer zum Festland hin geht es turbulent zu. Bagger und Bauarbeiter brechen die Stille, die sonst Fuchs und Hase gehört. Und vielleicht noch dem Biber, der die Idylle des Küstenhinterlandes ebenfalls liebt. Der aber heute dem Bürgermeister Hartmut Pöck Sorgenfalten auf die Stirn treibt.
9: Also wir haben die Situation, der Biber hat hier unseren Deich angefressen. Wir sehen jetzt einen Einbruch der Decke des Deiches, 2 Löcher.
8: Loch im Deich bedeutet Gefahr.
9: Die Gefahr besteht darin, dass die angrenzenden Wiesen überflutet werden. Wir haben etliche Wohngebäude, die unterhalb des Berges in Pudagla liegen und die könnten schon bedroht werden. Wenn der Deich durchbricht, könnte es sein. Und der landwirtschaftliche Betrieb kann im Prinzip das Gras nicht mehr mähen, weil das für die Saison dann kaputt ist, ne?
8: Der Bürgermeister hat sich an das zuständige Amt gewandt. Der Amtsleiter aus Stralsund ist vor Ort. Denn zwei Wochen zuvor gab es wenige Meter weiter schon ein Biberloch. Matthias Wolters vom Staatlichen Amt für Landwirtschaft und Umwelt.
10: In der Nacht, als das passierte, hat die Feuerwehr und hier die Gemeinde schon ganze Arbeit geleistet und vorsorglich dicht gemacht. Aber jetzt müssen wir natürlich vom Stalu den Zustand wiederherstellen, damit unser Deich wieder sicher ist.
11: Der Biber ist jetzt nicht mehr drin.
8: Der Bagger trägt Steine und Erde ab. Dann soll Schicht für Schicht alles wieder aufgetragen und verdichtet werden, bis das technische Bauwerk wieder stabil ist. Die kleinen alten Deiche hier an den seichten Boddengewässern im Hinterland der Insel Usedom sind ebenso wichtig wie die komplexeren Küsten- und Hochwasserschutzsysteme am Ostseestrand, sagt Wolters.
10: Es ist gar kein Unterschied zwischen den Deichen an der Außenküste und an der Binnenküste. Es ist nur nicht so aufgeregt. Das Wasser hier kommt schleichend. Das steigt schleichend und kommt dann und sorgt genauso für Überschwemmungsgefahr, wie das an den Außendeichen der Fall ist.
8: Circa 1000 Quadratkilometer Land würden an Ostsee, Haff- und Boddenküste ohne Hochwasserschutz überfluten. 180.000 Küstenbewohner würde es treffen. Und die Besiedlung nimmt zu.
10: Mehr Menschen wollen an die Küste ziehen, immer dichter das Wasser heran. Das ist eine Herausforderung, wo wir mit unseren Küstenschutzanlagen hinterher müssen. Und natürlich rechnen wir mit steigenden Wasserständen, ne, durch den Klimawandel. Und da müssen wir unsere Küstenschutzanlagen einfach anders dimensionieren für die Zukunft.
8: Seit 1990 flossen darum Millionen in solche Bauwerke. Wellenbrecher, Ufermauern, Aufspülungen. Zwei Beispiele. 43 Millionen Euro kostete die Küstenschutzanlage in Zingst auf der Halbinsel Dars. 39 Millionen Euro Sperrwerk und Deiche in Greifswald. Der Deich in Pudagla ist inzwischen wieder dicht. Der Bürgermeister beruhigt. Erstmal.
9: Der Biber wird sich sicherlich eine andere Stelle suchen. Wir haben ja auch kein Problem damit. Es muss bloß schnell reagiert werden.
8: 20 Millionen Euro stehen dem Land für den Küstenschutz im Jahr zur Verfügung. Damit es allen gut geht. Mensch und Deich und Biber.
12: Christine Senkbeil über Küstenschutz im Kleinen und darüber, warum auch unscheinbare Schäden an Deichen ernst genommen werden müssen. Samstag, der 22. August, 0 Uhr und 46 haben wir es.
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12: Mehrere Hitzewellen liegen hinter uns, also je nachdem, wo Sie in Deutschland ja auch wohnen. Und vielerorts hat es zu wenig geregnet. Und wenn Regen kam, dann oft auch nicht zur richtigen Zeit. Für die Landwirtschaft ist das längst mehr als nur ein heißer Sommer. Gerade im Obstanbau entscheidet die Wasserversorgung darüber, wie gut sich Früchte entwickeln und welche Qualität am Ende geerntet werden kann. Für Obstbauern am Bodensee zum Beispiel wird das zunehmend zum Problem. Das hat sich unser Reporter Christian Wagner angesehen.
13: Zwei, drei Äpfel auf einmal pflückt Andreas Wilhelm aus der langen Apfelbaumreihe und lässt sie in seine Holzkiste kullern. Nicht mal Tennisballgröße haben sie. Die müssen weg, damit die etwas größeren, die an den Bäumen bleiben, möglichst viel Kraft und Wasser bekommen, damit sie noch größer werden.
14: Ja, da ist der Apfel natürlich hier nicht ganz geschaffen dafür, so hohe Temperaturen zu ertragen. Ja, gibt dann auch gerne mal Sonnenbrand. Und haben aber auch sehr viele Äpfel, die eben verbrannt sind, die jetzt erst mal weg müssen, die am Boden geschmissen werden, dass die anderen dann noch etwas schön werden. Wir hoffen jetzt auf noch einen schönen Herbst, dann kann das schon noch was werden.
13: Kühle Nächte und sonnige Tage, das wäre ein schöner Herbst für die Obstbauern wie Wilhelm. Denn noch sind Elster, Jonagold oder Braeburn viel zu klein.
14: Das sieht es jetzt gerade hier an den Bäumen, die jetzt natürlich einfach zu wenig Wasser hatten. Also jetzt muss dann was passieren, dass die Äpfel noch gewisse Größe kriegen. Und so ist das inzwischen auch sehr regionale Geschichte mit dem Regen. Lokal Land unter und 2 Kilometer weiter drüben ist gar nichts gefallen. Und das merkt man schon von der Klimaerwärmung her und Veränderung her, dass sich das dramatisch eigentlich für uns auch verändert hat.
13: Apfelbäume bewässern, das ist keine Option, sagt Andreas Wilhelm und hat dabei als Sprecher vom Bauernverband im Kreis Lindau auch die Obstgärten seiner Kollegen im Blick. Das Bodenseeufer ist meist viel zu weit weg, wenn man denn überhaupt Seewasser hernehmen dürfte. Und Wasser aus den Hydranten viel zu teuer.
14: Wilhelm? Okay, und ja, wir sind noch nicht ganz am Ernten, aber demnächst. Was hätten Sie hier für eine Sorte gebraucht? Ja, wir fangen jetzt mit Elster an und dann geht es weiter mit Gala. Dann kommt die Rubinette, der Jonagold, zwischendrin Boskop und Pinova.
13: Im kleinen Büro neben Landmaschinen und Kühlhalle ist Andreas Wilhelm jetzt jeden Tag auch damit beschäftigt, für seine Ernte Abnehmer zu finden. Da spielt der Klimawandel eine Rolle und der Geschmackswandel.
14: Der Verbraucher möchte heute einen harten, knackigen Apfel haben. Ja? Und crunchig muss er sein. Und da arbeiten wir natürlich dran, dass wir diesen Apfel dann auch produzieren. Und das verdrängt natürlich schon die ein oder andere alte Sorte. Ja? Als Beispiel Cox Orange, den ist es hier einfach zu heiß. Und somit haben wir natürlich einfach die Sorte nicht mehr im Anbau.
13: Aber weil es so heiß war, ist doch bestimmt auch mehr Saft getrunken worden, überlegt Wilhelm. Da müsste doch die Nachfrage nach Äpfeln für die Saftproduktion steigen. Wobei, 19 Cent bekommt er dann fürs Kilo. Kommt da überhaupt das Geld für die Löhne der Saisonarbeiter rein? Ein schwieriges Geschäft. Aber wer die Obstlandschaft rund um den Bodensee gut findet, sagt Wilhelm, der könnte doch im Supermarkt öfter mal Obst vom Bodensee in den Einkaufswagen legen. Und wenn es jetzt mal regnet, werden die Äpfel auch noch größer.
12: Christian Wagner über die Folgen von Hitze und Trockenheit für die Obstbauern. Dieser Bericht vom Bodensee zeigt also ein Problem, das viele Obstbaubetriebe betrifft. Hitze und Trockenheit, und das verschärft den wirtschaftlichen Druck noch zusätzlich. Denn gleichzeitig konkurrieren heimische Erzeuger mit günstigeren Importen aus dem Ausland. Was bedeutet das für den Obstanbau in Deutschland und wie können Betriebe sich darauf einstellen? Margareta Holzreiter aus der ARD Klimaredaktion.
5: Apfelbäume, soweit das Auge reicht. In schnurgeraden Reihen bewachsen sie die hügeligen Flächen des Obsthof Rembold in der Nähe von Heilbronn. Trotz der vielen Hitzetage in diesem Jahr sehen die Äpfel von Obstbauer Albrecht Rembold noch ziemlich gut aus. Ein Grund dafür sind Hagelnetze.
11: Bei uns im Betrieb sind die Hagelnetze in der Zwischenzeit Standard geworden. Sowohl wichtig wegen dem Hagel, aber in der Zwischenzeit merken wir auch, dass es einen super Zusatzeffekt hat gegen Sonnenbrand bei der Früchte.
5: Aber die Sonne ist nicht allein das Problem, sondern auch der fehlende Regen. Die Apfelbäume hatten wochenlang zu wenig Wasser. Pro Baum fehlen Obstbauer Rembold deshalb nach eigener Schätzung bis zu 3 Kilogramm Apfelgewicht. Um sich zu schützen, werfen die Bäume bei Wassermangel teilweise sogar Früchte ab. Bei Albrecht Rembold läuft seit ein paar Tagen eine Notfallbewässerung. Mit tatkräftiger Unterstützung seiner Familie fährt er nun Wasserkanister zu seinen Apfelbäumen und versorgt sie über feine Tropfschläuche mit Wasser. Eine Luxusbewässerung ist das nicht, sagt der Landwirt.
11: Wir spielen Feuerwehr, da wo es am schlimmsten ist, dass der Bestand nicht kaputt geht, dass die Qualität noch erhalten bleibt. Ich habe schon mit dem Gedanken gespielt, ein Speicherbecken, wo man in der regenreichen, in der wasserreichen Zeit einfach Wasser speichert.
5: So ein Speicherbecken könnte tatsächlich helfen, aber dafür braucht der Apfelbauer eine Genehmigung und vor allem Geld. Die Einnahmen aus seinen Äpfeln decken so eine große Investition aktuell aber nicht. Zu hoch der Preisdruck und die Konkurrenz durch Importäpfel. Und trotzdem, an Bewässerungsbecken führt langfristig kein Weg vorbei, sagt Agrarwissenschaftler Franz Ruhes von der staatlichen Lehr- und Versuchsanstalt für Wein- und Obstbau in Weinsberg.
15: Gerade der Süden Deutschlands wird auf solche Bewässerungsbecken setzen müssen. Das ist ein Muss für die Betriebe dann, um zukunftssicher zu sein.
5: Wasser brauchen Apfelbauern nicht nur im Sommer. Auch im Frühjahr spielt es eine wichtige Rolle. Wenn in Frühlingsnächten nämlich Frost droht, dann besprühen die Obstbauern ihre Apfelblüten mit Wasser. Das schützt sie vor Kälteschäden. Der Klimawandel macht es laut Ruhes wahrscheinlicher, dass Apfelknospe und Frostnacht aufeinandertreffen.
15: Durch die milden Winter haben sich die Blühtermine einfach nach vorne geschoben. Die Apfelblüte war früher mal irgendwann Anfang Mitte Mai, heute sind wir Anfang Mitte April.
5: Eine Hoffnung für den heimischen Apfelanbau sind neue, klimaresiliente Sorten. Obstbauer Albrecht Rembold gibt unterdessen sein Bestes, um seinen Betrieb fit für die Zukunft zu machen.
11: Ich möchte meine Kinder einen Betrieb übergeben, der ökologisch und ökonomisch besser dasteht als das, was ich von meinen Vorfahren übernommen habe.
5: Damit auf seinen Flächen auch in ein paar Jahrzehnten noch heimische Äpfel geerntet werden können.
12: Margareta Holzreiter aus der ARD Klimaredaktion darüber, wie sich Betriebe auch auf Klimaveränderung einstellen können, auch zum Beispiel beim Obstanbau.
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12: Anthony Hopkins kennt man ja vor allem als Schauspieler, aber der 89-Jährige komponiert auch selbst und hat jetzt ein Album aufgenommen, Life is a Dream. Reinhard Spiegelauer stellt das Album vor und erzählt von Hopkins besonderer Beziehung zur Musik, die sich auch durch viele seiner Filme zieht.
16: Ein kleines Stück von Bedrich Smetana. Mal sehen, was ich kann.
17: Am Klavier Anthony Hopkins als Papst Benedikt in Die zwei Päpste. Der Gast, für den er spielt, ist sein späterer Nachfolger Franziskus. Und Hopkins spielt tatsächlich selbst. Schon 4 Jahre nach seiner Geburt 1937 im walisischen Margam lernt er Klavier spielen. Als Teenager, lange vor seiner Karriere als Schauspieler, beginnt er zu komponieren und hat über die Jahrzehnte einiges angesammelt.
18: Spielen Sie Klavier oder ein anderes Instrument?
19: Nein, aber ich weiß, Sie haben ein Album gemacht.
17: Das hat Anthony Hopkins tatsächlich. Life is a Dream heißt es, darin 12 seiner Kompositionen. Umgesetzt mit Hilfe eines Freundes. Hopkins hat ihn in seiner Wahlheimat Kalifornien kennengelernt. Der Star-Dirigent der Philharmonie von Los Angeles, Gustavo Dudamel, hat die Werke in einem Londoner Studio eingespielt mit dem Londoner Philharmonieorchester. Auch dabei Klaviervirtuose Sergio Tiempo. Man sagte mir, Sir Anthony Hopkins hat ein Werk geschaffen und er möchte, dass ich den Klavierpart spiele unter Gustavo Dudamel zusammen mit dem Philharmonischen Orchester. Einem Hannibal Lecter widerspricht man besser nicht, sagt Tiempo.
20: Bereit, wenn Sie es sind.
22: Obviously you don't say no to Hannibal Lecter.
20: Noch einen Augenblick, bitte.
23: Sie hat mich angekettet!
17: Der brutale Kannibale Hannibal Lecter aus Das Schweigen der Lämmer verliert sich nach einem Gewaltexzess in Bachs Goldberg-Variationen. Oscar für Anthony Hopkins, für dessen Filmcharaktere Musik oft eine zentrale Rolle spielt. Die Goldberg-Variationen tauchen zum Beispiel auch im Lämmer-Sequel Hannibal wieder auf und auch in Rendezvous mit Joe Black und The Father ist Musik entscheidend. Die berühmte Arie aus Bizets Perlenfischer führt dort direkt in die Seelenwelt des Vaters, gespielt von Anthony Hopkins. Er selbst hatte das Stück für die Szene vorgeschlagen. Musik war meine erste große Leidenschaft, sagt er heute. Die 12 Stücke aus Life is a Dream führen in die Seelenwelt von Anthony Hopkins. Im Verlauf von mehr als 60 Jahren entstanden, schlagen sie eine Art Bogen über das Leben. Es beginnt musikalisch mit einer Fanfare, quasi dem Beginn des Lebens, und akzeptiert mit Solocello und Chor am Ende den Tod. Das Leben sei vom Moment der Geburt an ein einziger langer Abschied, sagt Hopkins in der Los Angeles Times über Life is a Dream. Vielleicht ist es auch das Schlitzohrige, das ihn lange jung gehalten hat. Im Vanity Fair Podcast verriet Jonathan Pryce, der in Die zwei Päpste den Franziskus spielt, den vielleicht dreistesten Coup des Sir Anthony Hopkins. Es ging um die Szene mit dem Klavierspiel. Tony sagte, dafür passt Mozart nicht. Ich würde gerne einen düsteren Smetana spielen. Dieses Smetana-Stück gibt es gar nicht. Er hat es selbst geschrieben. Nur wegen der Tantiemen, witzelt Price. Auf Life is a Dream hat es der Hopkins-Smetana allerdings nicht geschafft.
0: Reinhard Spiegelhauer über Anthony Hopkins als Komponisten und das neue Album.
2: Standpunkte.
24: Diese Waffen, die gefunden worden sind, auch die Munition, die ist sicherlich vorgesehen gewesen, um Anschlagsplanungen durchzuführen.
0: Sagt der Bundesinnenminister Alexander Dobrindt. Er hat Medienberichte bestätigt, nach denen Sicherheitsbehörden ein Waffendepot in Berlin entdeckt haben. Laut NDR, WDR und Süddeutscher Zeitung gehen die Behörden davon aus, dass in dem Versteck mehrere Waffen für russische Agenten lagen. Das Verhältnis zwischen Berlin und Moskau scheint also weiter im Sinkflug, was sich auch in der Diskussion um das russische Haus in Berlin zeigt. Das Redaktionsnetzwerk Deutschland verlangt, Zitat, Putins Propagandatempel endlich dicht zu machen. Die russische Führung lasse seit Jahren keinen Zweifel daran, dass sie in Deutschland als Feind betrachte.
25: Die russischen Geheimdienste spionieren uns aus, greifen uns im Internet an und lassen angeheuerte Wegwerfagenten mit Anschlagsaufträgen auf uns los. Erst am Freitag wurde öffentlich, dass bereits im letzten Jahr ein Waffendepot in einem Wald nahe Berlin entdeckt worden war. Und trotz alledem steht das russische Haus an der Friedrichstraße in Berlin weiterhin offen, kann als Kulturzentrum und als Basis für alle möglichen anderen Tätigkeiten der russischen Geheimdienste dienen.
0: Sebastian Engelbrecht wendet sich im Deutschlandfunk gegen einen solchen Schritt. Eine Schließung würde an der Intensität russischer Spionage nichts ändern.
26: Gleich nebenan befindet sich der riesige Komplex der russischen Botschaft, die ebenfalls ausreichend Platz für große Scharen von Spionen und ihre Instrumente bietet. Die Schließung des Kulturinstituts wäre also vor allem ein Symbol für totale, endgültige Sprachlosigkeit in den Beziehungen zwischen beiden Ländern, auch für eine Perspektivlosigkeit in diesen Beziehungen. Denn Sprache, Kultur und Wissenschaft werden eines Tages Anknüpfungspunkte für eine Annäherung sein, wenn diese politisch wieder möglich sein wird.
12: Die Augsburger Allgemeine kommentiert, für die Bundesregierung gäbe es keinen Grund mehr, das russische Haus in Berlin weiter zu tolerieren.
25: Es ist ein Jammer, was aus einer Einrichtung geworden ist, die ihre Ursprünge noch zu DDR-Zeiten hat, nach dem Ende des Kalten Krieges aber zu einem Symbol der Hoffnung auf eine neue Ära der gesamtdeutsch-russischen Freundschaft wurde. Das deutsche Interesse an der facettenreichen russischen Sprache, an Musik, Ballett, Literatur und bildender Kunst, der so lange durch einen eisernen Vorhang von Europa getrennten Kulturnation, war riesig. Und es bleibt die Sehnsucht, dass die Beziehungen in besseren Zeiten wieder Fahrt aufnehmen. Doch gegenüber einem Regime, das ein Nachbarland brutal überfallen hat und täglich dessen Zivilbevölkerung mit Drohnen, Raketen und Bomben attackiert, muss Deutschland nicht so tun, als ob ein normaler kultureller Austausch möglich wäre.
12: Und soweit waren das Standpunkte, die die Kollegin Ulrike Ufer aus der Nachrichtenredaktion zusammengestellt hat.
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0: Volkswagen-Chef Blume hat umfassende Änderungen im Konzern angekündigt. Die Lage sei mehr als kritisch, sagte Blume wörtlich in einem Interview im VW-Intranet. Als sicher gilt, dass der 58-Jährige damit die Belegschaft vorbereiten will auf einen harten Umbau. Der Sparkurs, mit dem VW im vergangenen Jahr die Kosten in seinen deutschen Fabriken um fast 20% gesenkt habe, reiche noch nicht aus, fügte Blume hinzu. Die Kurzvideoplattform TikTok zahlt in den USA 400 Millionen Dollar, um einen Rechtsstreit beizulegen. Dabei geht es um den Datenschutz von Kindern und Jugendlichen. Das US-Justizministerium warf TikTok und seinem chinesischen Mutterkonzern ByteDance vor, persönliche Daten von Nutzern unter 13 Jahren gesammelt zu haben, ohne die Zustimmung der Eltern einzuholen. Das Justizministerium stimmte dem Vergleich zu und verwies darauf, dass TikTok seine Datenschutzpraxis inzwischen geändert habe. Der VfB Stuttgart steht in der zweiten Runde des DFB-Pokals. Der Bundesligist setzte sich mit 4:0 bei Drittligist Hansa Rostock durch. Aus der Sportredaktion Marcel Stober.
1: Der Pokalsieger von 2025 trat in Rostock souverän auf. 3 Tore des Stuttgarter Neuzugangs Pejcinovic waren am Ende ausschlaggebend für das deutliche Ergebnis. Im Derby zwischen Mannheim und Kaiserslautern stand es nach 90 Minuten 0:0. Vor dem Anpfiff der Verlängerung musste es länger unterbrochen werden. Es flogen Gegenstände, Fans und Polizei stürmten den Platz, Pyrotechnik wurde gezündet und aufs Feld geworfen. In letzter Minute der Verlängerung erzielte Kaiserslautern das Tor des Tages zum 1:0. Karlsruhe drehte die Partie in Münster und ist mit dem 2:1 eine Runde weiter. Frankfurt schlug den Oberligisten St. Tönis mit 11:0.
0: Das waren die Nachrichten. Das Wetter in Deutschland. Im Südosten abnehmender Regen, sonst weitere Schauer. Im Nordosten und Süden wechselnd bewölkt und meist trocken. Minimal 15 bis 6 Grad. Am Tag teils Schauer und einzelne Gewitter, später im Nordosten und im Süden länger freundlich. Maximal 12 bis 25 Grad. Am Sonntag heiter bis wolkig, teils Schauer, 18 bis 26 Grad. Und am Montag in der Nordhälfte wechselhaft mit Schauern, im Süden oft freundlich. Die Temperaturen liegen dann bei 19 bis 28 Grad. Es ist jetzt 1:03 Uhr.
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3: Und da starten wir mit einer Entwarnung für die B40 in Frankfurt am Main-Niet. Kein Falschfahrer mehr zwischen Grifteler Dreieck und Mainzer Landstraße. Die A2 Hannover Richtung Dortmund ist zwischen Hamm und Kamener Kreuz wegen Bauarbeiten bis Montag früh gesperrt. Die A38 Richtung Leipzig, die ist zwischen Bad Lauchstädt und Leuna auch wegen Bauarbeiten bis Sonntagnachmittag gesperrt. Die A40 Essen Richtung Duisburg ist zwischen Kreuz Kaiserberg und Kreuz Duisburg wegen Bauarbeiten bis Montag früh gesperrt. Genauso die A52 Düsseldorf Richtung Essen zwischen Kreuz Breitscheid und Essen-Kettwig, auch hier Bauarbeiten bis Montag früh. Die A61 Koblenz-Ludwigshafen ist zwischen Koblenz und Immelshausen wegen Bauarbeiten bis Montag früh in beiden Richtungen gesperrt. Da werden sie umgeleitet. Und die A516, die ist zwischen Kreuz Oberhausen und Oberhausen-Eisenheim wegen Bauarbeiten bis Montag früh in beiden Richtungen gesperrt. Kommen Sie gut und sicher an.
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3: Heute Nacht mit Nina Zimmermann hier bei NDR Info in Hamburg. Es ist immer noch Sommer, aber so die ersten Tage gerade im Norden des Landes, die haben schon mal so ein bisschen daran erinnern lassen, der nächste Winter kommt bestimmt. Und wenn der so lang und frostig wird wie der vergangene, kann ein Blick auf die Füllstände der Gasspeicher nicht schaden. Und die sind erstaunlich niedrig zu diesem Jahreszeitpunkt. Die deutschen Gasspeicher sind gerade mal zur Hälfte gefüllt. Zugleich steigen die Preise auf dem Weltmarkt. Das ist unser Schwerpunkt in den kommenden Minuten. Halb voll, halb leer. Wir fragen gleich eine Energieexpertin der SPD, warum sind die Speicher nicht besser gefüllt und was bedeutet das für den kommenden Winter? Zunächst aber berichtet Thomas Spickhofen aus Brüssel, wie es in Europa um die Gasvorräte eigentlich bestellt ist.
4: Ja, es gehe gerade etwas schleppender voran mit der Gasspeicherung. In Europa räumt Kommissionssprecherin Eva Jandžižová ein.
5: I can admit that it's a bit slower pace than in the previous years.
4: Knapp 62% beträgt der Füllstand der Gasspeicher gerade europaweit. Das geht aus Daten von GIE hervor, dem Europäischen Verband für die Gasinfrastruktur. Wobei die nationalen Unterschiede beträchtlich sind. Am weitesten vorn sind Portugal und Polen mit jeweils fast 90%. Italien liegt bei 80. In Deutschland sind die Gasspeicher ausweislich der europäischen Daten zu knapp 50% gefüllt. Schlusslichter sind Lettland, Schweden und die Niederlande mit etwas mehr als 40%. Aber alles kein Grund zur Sorge, heißt es von der Kommission. Sie

0: die Gasversorgung angesichts der bevorstehenden Heizsaison gesichert.
1: There is no immediate concern for the security of gas supply in the EU ahead of the next winter season.
0: Es gehe auch nicht darum, bis zu 100% aufzufüllen. 80% reichten, sagt die Kommissionssprecherin. Im vergangenen Jahr lag der Füllstand in Europa zu dieser Zeit allerdings schon bei 74%, nicht bei 62. In Deutschland betrug er knapp 68, nicht rund 50%.
2: Und darüber hat mein Kollege beim NDR, Stefan Schlag, mit der energiepolitischen Sprecherin der SPD-Bundestagsfraktion, mit Nina Scher, gesprochen. Er hat sie gefragt, warum sind in Deutschland die Speicher nicht besser gefüllt, sondern eben nur zur Hälfte?
3: Das hat auf jeden Fall preisliche Gründe. Je mehr teures Gas eingespeichert werden muss, desto teurer wird es eben insgesamt. Und da spielen wahrscheinlich einige Ursachen, auch geopolitische Gründe, mit hinein. Man muss aber auch sehen, dass wir im Vergleich zu den Vorjahren, deswegen hinkt auch der Vergleich so ein bisschen, eine andere Versorgungslage insgesamt haben, was die Vorsorge angeht. Nämlich wir bekommen mehr LNG-Lieferungen. Früher waren wir auf die Speicher stärker angewiesen in Kombination mit einer sehr einseitigen Abhängigkeit von Russland. Das hat sich ja in den letzten Jahren geändert infolge des Angriffskriegs auf die Ukraine. Und insofern haben wir hier jetzt nicht mehr die Notwendigkeit, 100% beziehungsweise auch etwas unter den 100%, 80%, wie man dann immer rechnet, auch in den EU-Durchschnitten wurde ja gerade angetextet, das nun zu erreichen, sondern die Kombination zählt. Insofern ist auch ein weniger in den Füllständen kein Alarmsignal in Kombination mit den LNG-Anlandungen. Man muss auch sehen, dass wir tatsächlich inzwischen etwas weniger Gasverbräuche haben, auch witterungsbereinigt, durch Energiewende, durch Umstellung auf Wärmepumpen. Genauer ist das nicht quantifiziert, aber es ist schon ein Rückgang da. Aber zuletzt, man darf sich jetzt auch nicht zurücklehnen. Also es kann nicht sein, dass die Händler jetzt einfach nur warten. Sie haben schon ihre Verpflichtungen, die wir gesetzlich gesetzt haben, mit den Füllstandsvorgaben. Und diese Füllstandsvorgaben, die sollten jetzt schon erreicht werden. Dafür hat man sie ja.
4: Auf die Händler können wir gleich noch zu sprechen kommen. Ich will noch mal das aufgreifen, was Sie gerade gesagt haben mit LNG. Also da muss aber schon einiges klappen, ne? Also deutsche LNG-Terminals dürfen nicht ausfallen, weder durch technische Defekte oder Sabotage. Der Winter darf dann auch nicht zu knackig ausfallen. Also ist bei Ihrem Optimismus auch eine gehörige Portion Glück eingepreist?
3: Nein, das ist schon jetzt so gerechnet, dass auch bei etwas frostigeren Temperaturen es dann klappt. Sonst würde man diese Prognose so nicht aufstellen. Das ist schon so mitgerechnet. Aber gleichwohl, wir haben ja nicht umsonst auch diese Füllstandsvorgaben. Und auch wenn man da leicht drunter bleibt, da hat man natürlich mit Puffern gerechnet. Ja, aber die Händler dürfen sich jetzt nicht zurücklehnen und einfach nur die preislich günstigere Variante wählen, sondern die Füllstandsvorgaben sollten schon so weit wie irgend möglich erreicht werden.
4: Private Unternehmen befüllen ja die Gasspeicher, um dann in der Heizperiode auch Gewinn zu machen. Das geht nicht so richtig auf, weil Gas eben teurer geworden ist, unter anderem ja durch den Iran-Konflikt. Steht in Deutschland noch keine staatliche Gasreserve zur Verfügung?
3: Nein, wir haben bisher diese Variante, das haben wir bei Öl, bei Gas haben wir eine andere Vorsorge bisher über diese Füllstandsvorgaben. Die läuft allerdings auch aus, diese Regelung. Die gibt es noch bis Ende März 2027 und es ist jetzt auch schon seit einigen Monaten in der Diskussion und auch in Vorbereitungen, dass man für den dann darauf folgenden Winter, also den 27-28er Winter, dann auch andere neue Rahmenbedingungen hat. Und da wird eben auch diskutiert, ob man da ein solches Modell mit einer strategischen Reserve macht. Verschiedene Modelle kann es da geben. Das müssen wir dann aber auch aushandeln, welche neuen Grundlagen wir da haben. Man muss bedenken, dass die an der Art und Weise der Vorsorge natürlich auch der Preis hängt. Ja, je mehr Sicherheit man sich leistet und auch zu welchem Zeitpunkt man sich mehr Sicherheit leistet, desto teurer kann es werden. Und auch Lock-in-Effekte können natürlich passieren, wenn man sich eben ein Sicherheitssystem fossiler Art leistet, dann wird es umso schwerer, von den Fossilen wegzukommen. Und wir wollen ja die Abhängigkeit von den Fossilen abbauen. Deswegen muss das alles mit hineingedacht werden. Auch die Vorsorge muss letztendlich so ausgestaltet werden, dass man kein Festhalten, kein künstliches Verlängern an fossilen Gasen hat.
4: Bei den Preisen, Frau Scher, da haben ja die Verbraucherschützer schon gesagt, also Kunden müssen sich auf steigende Preise einstellen. Gehen Sie auch davon aus?
3: Da muss man leider, was heißt leider, da muss man immer bei fossilen Energien von ausgehen. Ja, und leider passt eben insofern wir noch so abhängig sind von den fossilen Gasen. Deswegen müssen wir ja auch so schnell wie möglich wegkommen von dieser Abhängigkeit. Das ist ein Weltmarkt und selbst wenn man noch heimische Ressourcen mit einrechnen würde, in dem ja nur begrenzten Ausmaß, wie sie überhaupt verfügbar wären, man bleibt, solange man von Erdgas abhängig ist, immer auch vom Weltmarkt abhängig. Und das ist immer ein Spiel mit dem Feuer, was die Preise angeht. Wir haben die Alternativen mit den Erneuerbaren. Wir haben viel Zeit leider in den vergangenen Jahren verschlafen, das noch viel forcierter auszubauen. Sind zwar auch schon auf einem guten Weg, aber da darf es jetzt auch keine Rückschritte geben. Wir müssen so schnell wie möglich auf die Erneuerbaren umsteigen.
2: Sagt die energiepolitische Sprecherin der SPD-Bundestagsfraktion Nina Scheer über die Füllstände der Gasspeicher und die Frage, wie Deutschland durch den kommenden Winter kommt. Eine Zigarette ist schnell geraucht, ein paar Minuten, aber ihr Stummel, ihr Filter, der kann dagegen jahrelang in der Umwelt bleiben, wenn er achtlos weggeschnipst wird. Der Stummel, der Filter besteht aus Kunststoff, zerfällt nach und nach in Mikroplastikfasern und Regen kann Nikotin und andere Schadstoffe dann in Boden und Gewässer spülen. Und damit wird das zum Problem, auf Gehwegen, auf Plätzen, in den Parks vor allem. Auch in Treuenbrietzen in Brandenburg sammeln sich rund um den Marktplatz immer wieder jede Menge Kippen. Ein Hausmeister wollte das nicht länger hinnehmen und hat sich eine ziemlich ungewöhnliche Methode einfallen lassen, um Raucher zum Umdenken zu bringen. Lena Wilborn hat sich das angesehen, ob diese Idee funktioniert.
5: Ronald Resch zeigt in seiner Werkstatt auf eine leere Milchtüte. Aus der bastelt Treuenbrietzens Rathaus-Hausmeister einen Mülleimer für die Zigarettenkippen.
6: Genau, hier sehen wir mal so einen Prototyp sozusagen, selbst gemacht aus einem Tetrapack. Dann schneide ich das hier zu, auf meiner kleinen Maschine. Beklebtes, bedrucktes, kommen Löcher rein, Kabelbinder durch und ein, ganz wichtig, 1/4 Liter Wasser, dass die Kippen gleich aussehen.
5: Knallgrün sind die Milchtütenmülleimer am Ende. Die Aufschrift lautet: Kippen hier hinein. Ronald Resch macht sich auf den Weg zum Rathausplatz. Hier in der Umgebung hängen bereits 10 seiner selbstgebastelten Kippeneimer.
6: Wir können ja mal einen aufschneiden. Können wir uns ja mal angucken. So, wenn wir sie jetzt nachzählen würden, sage ich mal so 250 Zigarettenkippen.
5: Die jetzt nicht mehr Treuenbrietzener Boden belasten. Die Idee für die Milchtütenmülleimer hat sich der Hausmeister von der Insel Wangerooge abgeguckt.
6: Da hingen auch an den Masten so eine Taschen. Da wurden nur die Tetrapacks reingemacht und dann kann man die einfach auswechseln. Hier in Treuenbrietzen habe ich mir gedacht, binden wir das mal an und wir machen das Projekt einfach mal. Jetzt sind 10 Behälter im Umlauf, die betreue ich selber. Sind sie voll, geht das ganze Teil in Restmüll.
5: Und eine neue Milchtüte wird angehängt. Treuenbrietzens Bürgermeister Robert Walter Wildgrube ist begeistert von der Aktion.
7: Kann ich eigentlich nur lobende Worte finden. Unseren Rathaushausmeister, der hat natürlich auch viele, viele Aufgaben. Und ja, na, man sieht, der brennt auch für die Stadt, für sein Rathaus, ja, für den Vorplatz hier.
5: Kleines Projekt mit großer Wirkung. Rund um den Rathausplatz liegen jetzt viel weniger Zigarettenkippen auf dem Boden als vorher. Und das freut natürlich Ronald Resch.
6: Dankeschön, die das nutzen, muss ich jetzt einfach mal so sagen. Und vielleicht lernen wir alle daraus und machen ein bisschen mit für unsere Umwelt.
2: Sagt Hausmeister Resch im Bericht von Lena Born über eine ungewöhnliche Idee gegen Zigarettenstummeln, wie Tetrapacks zum Kippenfänger werden können.
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2: Um ganz genau 1.14 Uhr. Der israelische Siedlungsbau im besetzten Westjordanland hat zuletzt ja deutlich zugenommen. Allein im vergangenen Jahr wurden 54 neue offizielle Siedlungen genehmigt. Ein Rekord. Die Bundesregierung sieht die Entwicklung mit großer Sorge und warnt vor den Folgen, gerade für eine Zwei-Staaten-Lösung. Wie sich diese Entwicklung vor Ort aber ganz konkret auswirkt, hat unser Korrespondent Jan-Christoph Kitzler im Jordantal beobachtet. Dort haben israelische Siedler ein antikes Wasserbecken übernommen und zu einem Freizeitort gemacht. Das Wasser sprudelt, junge Menschen springen hinein, andere kühlen sich in der Hitze ab. Das Wasser und das umliegende Land wurden früher aber von Palästinensern genutzt, für ihre Felder und ihre Tiere.
9: Die Szenerie ist idyllisch und die Menschen, die an diesen Ort gekommen sind, haben offensichtlich ihren Spaß. Aus einem dicken Rohr schießt Wasser in das Becken, Jugendliche springen hinein. Was da weiter mit Wasser gefüllt wird, ist ein etwa 2000 Jahre altes Bassin aus der Zeit von König Herodes. Es liegt im Jordantal, genauer gesagt im von Israel besetzten Westjordanland. Eigentlich ist das palästinensisches Land, doch jetzt haben die Siedler den Ort übernommen. Es weht eine israelische Fahne, es gibt einen Zaun, Überwachungskameras. Israel Shapira ist mit seiner Frau und seinen 4 Töchtern gekommen. Er wohnt in einer ultraorthodoxen Siedlung bei Jerusalem und er ist so eine Art Experte für Wasserquellen. Er hat einen Blog und eine WhatsApp-Gruppe, über die er seine Erkenntnisse teilt, auch zu diesem Ort. Juden sind hier schon gewandert, bevor das Becken überhaupt mit Wasser gefüllt war. Etwa einen halben Kilometer von hier entfernt gibt es eine Siedlung seit 30 Jahren. Meine Töchter haben Ferien und ich gehe 3-mal pro Woche mit ihnen zu den Quellen, weil es heiß ist. Lange Wanderungen sind nicht möglich. Wo es Wasser gibt, gehen wir hin und baden. Naama ist gekommen aus Mizpe Jericho, einer israelischen Siedlung in der Nähe, die, wie alle Siedlungen, völkerrechtlich illegal ist. Doch für die junge Frau hier ist das Israel. Jeder Ort in Israel ist nicht nur ein Ort zum Ausgehen, Spaß haben und wunderschön, sondern auch voller tiefer Bedeutung. Denn es ist das Land Israel, Eretz Israel. Dieser Ort hat durch seine Erneuerung noch mehr an Bedeutung gewonnen. Herodes hat das hier vor Tausenden von Jahren gebaut und wir setzen das fort. Das ist Israel. Wir führen die Vergangenheit fort, die Wurzeln und wachsen weiter. Ihr Mann sagt aus dem Hintergrund den Satz, wir sind auf unser Land zurückgekehrt. Die palästinensischen Bauern im Dorf nebenan haben eine ganz andere Sicht auf die Dinge. Die, mit denen wir sprechen, wollen nicht, dass ihr Name genannt wird. Sie haben schon zu viel Gewalt durch radikale Siedler und israelische Sicherheitskräfte erlebt. Einer der Männer sagt uns, ihm fehle jetzt das Wasser, das seit ein paar Wochen in das Becken geleitet wird. Ich bin Landwirt, ich habe 1 Hektar mit Dattelpalmen und Gewächshäuser. Die Gewächshäuser bekommen kein Wasser. Wir brauchen das Wasser aus der Quelle. Die Datteln sind dieses Jahr klein, weil das Wasser nicht ankommt. Sie haben die Zufuhr unterbrochen und es in das Becken geleitet. Sie wollen das Becken, wir brauchen das Wasser, nicht das Becken. Wasser ist das Wichtigste. Wie er jetzt weitermacht, weiß er noch nicht, aber er weiß, dass die Siedler, die nebenan im Wasser planschen, ihm die Lebensgrundlage entziehen. Ein paar Häuser weiter wohnt ein 40-jähriger Mann. Er hat 6 Kinder und er hatte mal eine Ziegenherde, wie schon sein Vater. Als Kind schon hat er die Ziegen auf die Weide geführt. Als vor 6 Jahren ein Siedler gekommen ist, wurde es immer schwieriger, das Land zu nutzen. Um das Dorf haben sie jetzt einen Zaun gebaut. Sie schwimmen vergnügt umher, während ich unter Stress stehe. Ich habe das Gefühl, gleich zu explodieren, aber ich kann nichts tun. Man sieht, wie sie in Freiheit leben. Sie haben Autos, Pferde, Geländewagen. Es ist für alles gesorgt. Und du hast nichts. Ich hatte 80 Ziegen, Tiere, die mir gehörten. Sie lebten von der Weide und waren in den Bergen zu Hause. Seit dem Eintreffen der Siedler nahm ihr Bestand nach und nach ab. Vor 2 Wochen habe ich die letzten 5 Ziegen verkauft. Seine letzten Ziegen, sie waren auch eine Familientradition, die ihm verloren gegangen ist. Er hat nun Arbeit angenommen auf einer israelischen Dattelpalmenplantage und er hofft, dass er mit seiner Familie nicht auch noch aus seinem Haus vertrieben wird. Ein paar hundert Meter weiter strömt derweil das Wasser in das Becken, in dem die Siedler sich abkühlen.
2: Jan-Christoph Kitzler aus dem Jordantal, wie sich der israelische Siedlungsbau auf den Alltag der palästinensischen Bevölkerung auswirkt. Wie viel Natur darf wirtschaftlichen Interessen weichen? Darum geht es jetzt, weil diese Frage sorgt gerade in Nürnberg auch für Streit. Dort geht es um das Moorbrunnenfeld, einen ökologisch besonders wertvollen Naturraum im Nürnberger Stadtgebiet. Eigentlich soll es Landschaftsschutzgebiet werden, Naturschützer drängen darauf, wirtschaftliche Interessen stehen aber dagegen. Tina Wenzel berichtet.
10: Das Moorbrunnenfeld im Süden Nürnbergs ist ein kleines Idyll. Alte, knorrige Kiefern trotzen dem Wind. Bunte Blüten sprießen auf dem sonst braunen Sandmagerrasen. Seit Jahrzehnten kämpfen der örtliche Bürgerverein und der Bund Naturschutz darum, das Moorbrunnenfeld unter Landschaftsschutz zu stellen. Es sei ein wertvolles Biotop, betont Klaus-Peter Murawski, Bund Naturschutz-Kreisvorsitzender.
11: Wir haben eine Untersuchung gemacht mit der Universität Erlangen-Nürnberg und haben auf dieser Fläche fast 800 Arten festgestellt, also Tier- und Pflanzenarten, davon ca. 35, die auf der roten Liste stehen. Aus der Sicht des Artenschutzes ist es hier eine wahre Schatzkammer.
10: Auch die Stadt Nürnberg wollte das gesamte rund 30 Hektar große Biotop schützen. Doch die Flächen gehören nicht der Stadt Nürnberg. Ein Großteil ist im Besitz des Konzerns Siemens. Und der zieht nicht mit bei den Plänen. Siemens teilte schriftlich mit:
12: Im Flächennutzungsplan der Stadt wird dieses Grundstück als gewerbliche Baufläche dargestellt. Das Grundstück ist eine der letzten verbleibenden Reserveflächen der Siemens AG für eine mögliche gewerbliche Nutzung in Franken und daher von großer strategischer Relevanz für das Unternehmen.
10: Die Stadt reagiert. Der neue Plan: Erstmal soll nur ein Teil des Areals als Landschaftsschutzgebiet ausgewiesen werden. Zu groß sei das Klagerisiko, sagt Klaus Köppel, Leiter des Umweltamts in Nürnberg.
13: Also die Stadtverwaltung verfolgt ja da eher das Konzept von Kooperation statt Konfrontation. Also schrittweises Vorgehen zum Erreichen der jeweiligen Ziele und aber auch im Dialog bleiben mit allen Beteiligten.
10: Rund 10 Hektar statt der insgesamt 30 sollen nun geschützt werden. Werner Miegel, der Vorsitzende des örtlichen Bürgervereins, ist sauer.
14: Von dem, was wir uns ursprünglich als Landschaftsschutzgebiet erhofft haben, ist eigentlich wirklich nur ein kleiner Teil übrig geblieben. Und wie drücke ich das politisch korrekt aus? Am besten gar nicht. Wir waren entsetzt.
15: Realität ist doch, dass Siemens sich aus Nürnberg schon weitgehend zurückgezogen hat und weiter zurückziehen wird. Die wollen dieses Grundstück veritabel bestmöglich bebauen und verkaufen. Und da muss man hart bleiben und sagen, wir haben viel zu wenig artenreiche Grün- und Freiflächen. Die wir haben, müssen wir mit Zähnen und Klauen verteidigen. Und das vermissen wir.
10: Sagt Klaus-Peter Murawski vom Bund Naturschutz. Der Naturschutzbund und der Bürgerverein fordern weiter, das gesamte Mohrenbrunnfeld unter Landschaftsschutz zu stellen. Für September ist eine Protestaktion geplant.
2: Tina Wenzel über den Streit um das Mohrenbrunnenfeld in Nürnberg und die Frage, wie umfassend dieser Naturraum auch künftig geschützt werden soll.
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2: Und da schauen wir auf einen ziemlich revolutionären Modellversuch, der heute vor 25 Jahren vereinbart wurde, nämlich die kontrollierte Abgabe von Heroin. Das Ziel? Schwerstabhängige zurück in die Gesellschaft zu führen. Andreas Neumann über die Idee und das Konzept.
16: So, wir kommen jetzt in den Vergaberaum. Hier ist die Scheibe, hinter denen die Schwestern stehen und das Diamorphin den Patienten in genauer Dosierung abgeben.
17: Eine Mitarbeiterin führt durch die Räume der Diamorphinambulanz in Karlsruhe. Oder sollte man Heroinambulanz sagen? Denn Diamorphin ist pharmazeutisch hergestelltes Heroin mit der gleichen Wirkung wie das Rauschgift. Und das können sich Süchtige hier unter Aufsicht spritzen.
16: Dann wird der Arm abgebunden und die Patienten injizieren sich dann langsam das Diamorphin. In dem Raum ist alles verspiegelt, damit wir die Patienten auch gut beobachten können.
17: Denn die Abgabe der Droge in der Ambulanz wird streng kontrolliert. Sie ist Teil einer Therapie, um die Drogenkranken wieder gesundheitlich und sozial zu stabilisieren. Denn nicht vorrangig der Konsum von Heroin bzw. Diamorphin zerstöre die Süchtigen, sondern ihre Verelendung im illegalen Drogenmilieu, sagt Michael Kraus.
18: Ziel dieser Therapiestudie ist es, den Gesundheitszustand der Betreffenden so weit zu bessern, dass sie in der Lage sind, in ein geregeltes, sozial integriertes Leben zurückzukehren.
17: Michael Kraus, der ab dem Jahr 2001 eine groß angelegte Versuchsstudie leitet, mit der die damals rot-grüne Bundesregierung, mehrere Bundesländer und mehrere große Städte eine neue Ära der Behandlung Drogensüchtiger einleiten wollen.
19: Heroin wird es künftig in Deutschland für Schwerstabhängige auf Rezept geben. Vertreter von Bund und Ländern unterzeichneten in Bonn eine Vereinbarung über einen wissenschaftlich begleiteten Modellversuch.
17: Die Diamorphinambulanzen starten in Bonn, dann Frankfurt und bis 2006 sind es 7 deutsche Großstädte, die ihre Ergebnisse mit der Abgabe von Heroin an hunderte Süchtige zusammentragen können. Es zeigt sich, dass viele Betroffene gesundheitlich stabilisiert werden, wieder einer Arbeit nachgehen und sich nicht mehr durch Beschaffungskriminalität strafbar machen.
20: Das ist auch eine kontrollierte Heroinabgabe. Kann ganz normal leben, kann arbeiten gehen, habe überhaupt keinen Druck und vor allem, ich koste dem Staat kein Geld mehr.
17: Aufgrund der guten Behandlungsergebnisse des Modellversuches verabschiedet der Bundestag 2009 ein Gesetz, das die Abgabe von Diamorphin, also pharmazeutisches Heroin, als reguläres Medikament in der Suchttherapie dauerhaft legalisiert. Auf Rezept, bezahlt von der Krankenkasse. Heute gibt es ungefähr 15 Ambulanzen, in denen Süchtige Heroin in einer Therapie erhalten. In ganz Deutschland 15. Der Modellversuch, pharmazeutisches Heroin an Suchtkranke abzugeben, wurde am 22. August 2001 vom Bund, einigen Bundesländern und Kommunen beschlossen. Das war heute, vor 25 Jahren.
2: Und damals war das eben ein ziemlich radikaler Gedanke in der deutschen Drogenpolitik. Der Stichtag von Andreas Neumann.
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1: In der ersten Runde des DFB-Pokals hat sich der VfB Stuttgart gegen Hansa Rostock keine Blöße gegeben und verdient mit 4:0 gewonnen. Jan Dittjogeit berichtet.
21: Der VfB Stuttgart hat seine Erstrundenaufgabe souverän erledigt und ließ dem Drittligisten kaum eine Chance. Einen Traumeinstand erlebte Neuzugang Jenan Pečinović. Der Ex-Wolfsburger traf in der ersten Halbzeit gleich zweimal, in der 18. und in der 38. Minute. Die Gäste ließen Hansa nur ganz selten vor das eigene Tor und wenn, war Keeper Bredlow zur Stelle. Nach dem Wechsel gab es zunächst eine längere Unterbrechung, weil im Rostocker Block Pyrotechnik gezündet worden war. Als der Ball dann wieder lief, sorgte der Stuttgarter Tomasch in der 74. Minute für das 3:0. Pečinović mit seinem dritten Tor traf zum 4:0 Endstand. Im ersten Pflichtspiel der neuen Saison präsentierte sich das Team aus Schwaben sehr stabil und zeigte im ausverkauften Ostseestadion vor 27.000 Zuschauern eine starke Vorstellung.
1: Die weiteren Ergebnisse: Eintracht Frankfurt schlägt SC St. Tönes 11:0, Preußen Münster unterliegt Karlsruhe mit 1:2 und Waldhof Mannheim verliert spät in der Verlängerung mit 0:1 gegen Kaiserslautern, nachdem das Spiel aufgrund von Fanausschreitungen fast eine gute halbe Stunde unterbrochen war. Die deutschen Springreiter haben sich souverän die Goldmedaille bei der Reit-WM in Aachen gesichert. Das Team von Bundestrainer Otto Becker durfte schon eine knappe Stunde vor dem Ende der letzten Teilprüfung den Titel feiern. Der Ritt von Schlussreiter Richard Vogel war für die Mannschaftswertung nicht mehr relevant. Es zählten auch in der letzten von drei Teilprüfungen die drei besten Ergebnisse jeder Mannschaft. Und so war nach Daniel Deussers Ritt schon alles klar. Es ist das vierte Teamgold für Deutschland in der WM-Geschichte. Und nochmal zurück zum Fußball. In Berlin feierte die Frauen-Bundesliga ihren Auftakt. Union Berlin traf auf den Serienmeister aus München. Auf dem Papier ein klares Spiel und das spiegelte auch das Ergebnis wider. 4:1 siegte Bayern München gegen Union. Bayerns Mittelfeldstrategin Linda Dahlmann war zufrieden mit der Leistung.
22: Ich glaube, es war schon sehr dominant, gerade in der ersten Halbzeit. Haben wir sehr, sehr ballsicher gespielt, haben uns besser präsentiert als gegen Wolfsburg. Es hat echt viel Spaß gemacht, muss man sagen. Wir haben es, glaube ich, ein bisschen noch härter erwartet im Zweikampf. Aber von daher, finde ich, haben wir schon einen guten Job gemacht. Es hat Spaß gemacht. Natürlich noch die eine oder andere Sache, die wir hätten besser machen können, gerade in der zweiten Halbzeit. Aber insgesamt nehmen wir ein 4:1 auf jeden Fall mit.
1: Die Bayern jagen also Titel Nummer 5 in Folge. Die deutschen Hockeymänner haben einen Dämpfer bei der WM in Belgien kassiert. Das deutsche Team verlor gegen Spanien 1:2 in der Zwischenrunde. Eine wirklich bittere Niederlage für den Titelverteidiger. Christina Schröder mit den Einzelheiten.
23: Das stark verjüngte DHB-Team zeigte in dieser Partie zwei Gesichter. Zu Beginn spielte Deutschland erwachsen, verteidigte diszipliniert, auch der Zug zum Tor stimmte. Dort fehlte zunächst die letzte Konsequenz, doch eben diese zeigte dann Torjäger Justus Weigand 5 Minuten vor der Halbzeit und lenkte eine holprige Flanke ins Tor. Unglücklicher Dämpfer dagegen der kurz darauf folgende Foul 7 Meter für Spanien, der zum Ausgleich führte. Nach der Pause wurde Deutschland dann fahrig und gab die Spielkontrolle aus der Hand. Die quirligen Spanier dagegen mutiger, scheiterten aber immer wieder an Torhüter Danneberg, der ein ums andere Mal stark parierte. Ausgerechnet die deutsche Nummer 1 war es aber, die dem Gegner den Ball zur Führung auf den Schläger legte. Im letzten Viertel drehten die deutschen Männer noch einmal auf, blieben aber ohne Erfolg.
1: Das deutsche Team hat am Sonntag das Weiterkommen in der eigenen Hand. Fürs WM-Halbfinale muss ein Sieg gegen Australien im letzten Spiel her. Die Radprofis bahnen sich bei der Deutschlandtour ihren Weg durchs Land. Auf der zweiten Etappe ging es von Schwäbisch Hall bis nach Offenbach an der Queich. Eine Etappe für die Sprinter, die mit einer Überraschung endete. Der 19-jährige Alessio Manganotti setzte sich im Zielsprint durch. Bester Deutscher war Max Walscheid auf Platz 4. Direkt dahinter folgt Landsmann Phil Bauhaus, der den Zielsprint so beschreibt.
24: Sehr schwer. Auch beim Kilometer kam noch mal so eine Insel. Das war so ein bisschen natürlich so ein kleiner Punkt, wo man wusste, okay, da muss man vorne sein. Und ja, hab's gut geschafft. Dann, was mich dann am Ende ein besseres Ergebnis gekostet hat, war so ein bisschen, dass ich dann nicht so ganz in die Reihe kam und wurde so ein bisschen in den Wind gedrückt. Ja, am Ende dann alles gegeben und dann knapp hinter Max, glaube ich, dann Fünfter gewonnen.
1: Auf der dritten Etappe geht es von Herxheim bis nach Bad Dürkheim.
2: Soweit der Sport. Von und mit vor Finn Hornberg.
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25: Um 1.30 Uhr mit Katja Kindermann. Russland hat mit Langstreckendrohnen ein Einkaufszentrum in der ukrainischen Großstadt Kryvyi Rih angegriffen. Nach Angaben örtlicher Behörden wurden mindestens 15 Menschen getötet und etwa 130 weitere verletzt. Aus Kiew Florian Kellermann.
26: Das getroffene Einkaufszentrum war das größte in Kryvyi Rih. Fotos zeigen ein weitgehend zerstörtes Gebäude. Nach Angaben von Behörden griff Russland es in zwei Wellen mit Langstreckendrohnen an. Mit solchen zweiten Angriffen sollen Helfer getroffen werden, die zu einem Unglücksort gerufen werden. Der ukrainische Präsident Volodymyr Zelensky nannte den Angriff in einer Mitteilung absolut zynisch und niederträchtig. Er sei als terroristischer Akt zu werten. Kryvyi Rih ist Zelenskys Heimatstadt.
25: Bundesinnenminister Dobrindt hat Medienberichte über den Fund eines Waffenverstecks in der Nähe von Berlin bestätigt. Verfassungsschutz und Polizei fanden dort nach Angaben des CSU-Politikers im vergangenen Oktober Schusswaffen und Munition. NDR, WDR und SZ hatten berichtet, Ermittler gingen davon aus, dass das Depot russischen Agenten für Anschläge dienen sollten. Dobrindt bestätigte auch die Festnahme eines Verdächtigen in Rumänien. Er soll das Versteck angelegt haben. In der schwedischen Stadt Fagersta ist bei dem Schwertangriff an einer Schule ein Mensch getötet worden. Das hat die Polizei am Abend auf einer Pressekonferenz mitgeteilt. Aus Stockholm, Arne Bartram.
0: Zwei Jugendliche wurden bei der Attacke schwer verletzt, sind aber in stabilem Zustand. Ein weiterer Jugendlicher wurde leicht verletzt. Der Angreifer soll nach Informationen schwedischer Medien ein 18-jähriger ehemaliger Schüler der Schule sein, der bereits wegen Körperverletzung verurteilt wurde. Die Polizei hat ihn am Bein angeschossen und festgenommen. Der Sender SWT berichtet, dass die Polizei im Zusammenhang mit der Tat ein Konto auf der Social-Media-Plattform TikTok untersucht. Auf diesem sollen vor der Tat gewaltverherrlichende Inhalte und das Foto eines Schwertes gepostet worden sein. Der Hintergrund der Tat ist noch unklar.
25: Nach den historischen Tiefständen des Rheins steigt der Pegel wieder. Kräftige Regenfälle haben an den vergangenen Tagen dafür gesorgt, dass der Wasserstand wieder zunimmt. Dieser liegt allerdings immer noch weit unter dem normalen Pegel. Deshalb fahren die Schiffe weiterhin nicht mit voller Beladung, heißt es von der Betreibergesellschaft des Binnenhafens Duisburg. Die rechnet frühestens Ende September mit einer wirklichen Entspannung. Das waren die Nachrichten. Das Wetter in Deutschland. Im Südosten abnehmender Regen, sonst weitere Schauer. Im Nordosten und Süden wechselnd bewölkt und meist trocken. Minimal 15 bis 6 Grad. Am Tag teils Schauer und einzelne Gewitter. Später im Nordosten und im Süden länger freundlich. Maximal 12 bis 25 Grad. Am Sonntag heiter bis wolkig, teils Schauer. 18 bis 26 Grad. Und am Montag in der Nordhälfte wechselhaft mit Schauern. Im Süden oft freundlich bei 19 bis 28 Grad. Das waren die Nachrichten.
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2: Und da haben wir vor allem Bauarbeiten und Sperrungen auf diversen Straßen. Die A2 Hannover Richtung Dortmund zum Beispiel zwischen Hamm und Kamener Kreuz. Bauarbeiten und bis Montag früh gesperrt. Die A38 Richtung Leipzig, die ist zwischen Bad Lauchstädt und Leuna wegen Bauarbeiten bis Sonntagnachmittag auch gesperrt. Genauso die A40 Essen Richtung Duisburg zwischen Kreuz Kaiserberg und Kreuz Duisburg. Hier auch Bauarbeiten bis Montag früh die Sperre. Die A52 Düsseldorf Richtung Essen zwischen Kreuz Breitscheid und Hessen-Kettwig Bauarbeiten auch bis Montag früh gesperrt. Die A61 Koblenz-Ludwigshafen, die ist zwischen Koblenz und Emmelshausen wegen Bauarbeiten auch bis Montag in beiden Richtungen gesperrt, da werden sie aber umgeleitet. Und die A516, die ist zwischen Kreuz Oberhausen und Oberhausen-Eisenheim wegen Bauarbeiten bis Montag früh in beiden Richtungen gesperrt. Wir wünschen Ihnen eine gute Fahrt.
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2: Mit Nina Zimmermann heute Nacht. Schön, dass Sie bei uns sind. Ein Gedicht singen und dafür zu 4 Jahren Haft verurteilt werden, das ist einer iranischen Sängerin passiert. Bei einer Veranstaltung hatte sie ein Gedicht des Nationaldichters gesungen, vertont und einen der bedeutendsten persischen Dichter dabei quasi zitiert. Aber Frauen dürfen im Iran nicht in der Öffentlichkeit und vor allem nicht vor einem gemischten Publikum singen. Das Gericht verurteilte sie dann wegen Anstiftung zur Korruption und Prostitution. Jetzt hat sie ein Video veröffentlicht, in dem sie gegen das Urteil sich wehrt und mit dem sie sich möglicherweise noch stärker in Gefahr bringt.
3: Es sind sanfte, melodische Klänge und Zeilen aus einem Gedicht des persischen Dichters Saadi, die Sängerin Hiwar Seyfizadeh hier performt. Die Aufnahmen stammen von einem Auftritt aus dem Februar 2025 in Teheran. Mit halb geschlossenen Augen, schwarzer langer Kleidung und einem dezenten Kopftuch, das ihr dunkles Haar preisgibt, hält die junge Frau das Mikrofon fest umschlungen. Ihr Auftritt damals dauert nur wenige Minuten. Kurze Zeit später stürmen Sicherheitskräfte die Veranstaltung und nehmen die Sängerin und weitere Menschen fest. Jetzt soll Hiwarzeh Fizodeh 4 Jahre lang ins Gefängnis. Die iranische Justiz wirft der 29-Jährigen Anstiftung zu Korruption und Prostitution vor. Seyfi Zodeh, die während den Ermittlungen geschwiegen hatte, postet nun ein Videostatement auf ihrem Social-Media-Account. Welches Verhalten meinerseits soll den Tatbestand Anstiftung zu Korruption und Prostitution erfüllt haben? Wie kann überhaupt das Singen eines Gedichts von Saadi als solches gelten? Fest steht, hätte ein Mann diese Zeilen gesungen, es wäre gar nichts passiert. Doch Frauen ist es in der Islamischen Republik Iran verboten, öffentlich zu singen. Vielen Künstlerinnen blieb lange Zeit nichts anderes übrig, als das Land zu verlassen, oder sie gaben das Singen auf. Doch vor allem die junge Generation will diese Gesetze nicht mehr hinnehmen. Während nach den Frau-Leben-Freiheit-Protesten im Herbst 2022 immer mehr Iranerinnen, vor allem in den Städten, das gesetzlich vorgeschriebene Kopftuch ablegten, sah man auch immer wieder Frauen, die ihre Liebe zur Musik nicht weiter zurückhalten wollten, wie Hiwarzeh Fizodeh. Sie unterrichtet auch traditionelle Musik. Das darf sie, solange Frauen unter sich sind. Trotz all der Probleme und Einschränkungen, mit denen ich und andere Sängerinnen konfrontiert sind, habe ich immer versucht, einfach nur das zu tun, was ich so liebe. Dass sich die Sängerin klar äußert und das Urteil kritisiert, ist mutig. Noch dazu trägt sie im Video kein Kopftuch. Für die Hardliner, die iranische Justiz kontrollieren, ein weiterer Grund, daran Anstoß zu nehmen. Teherans Generalstaatsanwalt Ali Solehi forderte erst vor kurzem ein härteres Vorgehen gegen Verstöße rund um die sogenannten Sittengesetze. Hiwarzeh Fizodeh soll im Iran sein. In ihrem Video, das inzwischen mehr als 2 Millionen Mal angeschaut wurde, kündigt sie mit ernster Miene an, das Urteil nicht einfach hinnehmen zu wollen. Meine Forderung ist klar, ich gehe in Berufung. Dort soll das mir zugeschriebene Verhalten unabhängig und sorgfältig geprüft werden. Auch die Veranstalter des Abends sollen für mehrere Jahre in Haft, heißt es. Das Kulturzentrum, in dem der Auftritt stattfand, ist seit vergangenem Jahr geschlossen.
2: 4 Jahre Haft, weil sie öffentlich gesungen hat. Katharina Willinger, unsere Korrespondentin, berichtete über das Schicksal der iranischen Sängerin Hiva.
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2: Wer ein Elektroauto fährt, der vertraut darauf, dass Ladesäulen zuverlässig funktionieren, möglichst schnell laden und im Idealfall auch dort stehen, wo das Auto ohnehin parkt. Genau darum geht es beim Ausbau der Ladesäuleninfrastruktur in Deutschland. Denn die Zahl der Elektroautos steigt und damit stellt sich die Frage, wie viele Ladepunkte tatsächlich notwendig sind. Thomas Eckert berichtet.
4: Im niedersächsischen Tarmstedt, zwischen Hamburg und Bremen, spürt Wolf Warnke den Wandel im Autogeschäft. Seine Familie führt das Autohaus Warnke bereits in 3. Generation. Inzwischen interessieren sich deutlich mehr Kundinnen und Kunden für Elektroautos.
5: Etwa 3/4 der Anfragen sind aktuell nach E-Autos, nach gebrauchten E-Autos. Und wir haben im April den Zeitpunkt erreicht, dass wir das erste Mal mehr elektrische Autos verkauft haben als Verbrenner.
4: Auch bei der Technik hat sich viel getan. Die Reichweiten sind gestiegen. Gleichzeitig können moderne Elektroautos deutlich schneller laden als früher.
5: Wir sind angefangen mit 50 kW maximaler Ladeleistung und wir sind jetzt im Bereich 150, 180 kW schon unterwegs. Das heißt, das hat sich auch etwa verdoppelt und verdreifacht. Das heißt, damit wird den Kunden natürlich sehr viel Unsicherheit genommen, weil im Falle eines Falles können sie schnell laden.
4: Im Juli 2026 waren nach Zahlen des Kraftfahrtbundesamtes 29,3% der neu zugelassenen Pkw reine Elektroautos. Rechnet man Plug-in-Hybride hinzu, lag der Anteil der Neuwagen mit Elektroantrieb bei 40,7%. Bund, Länder und Kommunen wollen deshalb das Ladenetz weiter ausbauen. Bis 2030 sollte es bundesweit 1 Million öffentlich zugängliche Ladepunkte geben. So sehen es die sogenannten Masterpläne Ladeinfrastruktur der vergangenen und jetzigen Bundesregierung vor. Ludwig zu Hohenlohe befürchtet jedoch, dass die Ziele am tatsächlichen Bedarf vorbeigehen. Für den Geschäftsführer der Datenfirma Cerantic ist nicht die reine Anzahl an Ladepunkten entscheidend.
6: Das Argument, es gibt nicht genügend Ladeinfrastruktur und das hemmt den Absatz von Elektroautos, ist falsch. Wir haben in unserer Datenbank rund 220.000 Ladepunkte in Deutschland registriert, davon ungefähr 58.000 auch Schnellladeinfrastruktur, was im internationalen Vergleich gerade bei der Schnellladeinfrastruktur tatsächlich führend ist in Europa.
4: Sein Unternehmen bündelt Daten von Ladesäulenbetreibern und stellt sie Autoherstellern und Navigations-Apps zur Verfügung, damit E-Autofahrer sehen können, wo Ladesäulen stehen, ob sie verfügbar sind und was das Laden kostet. Zu Hohenlohe sieht die Zukunft bei den Schnellladern. Diese übertragen gleich Strom mit hoher Leistung. Sie können einen Akku in vergleichsweise kurzer Zeit aufladen. Langsame AC-Ladesäulen eignen sich dagegen vor allem für längere Standzeiten zu Hause oder am Arbeitsplatz. Seit Ende 2024 werden laut der Daten der Firma Serentic mehr Ladevorgänge über Schnelllade abgewickelt als über langsame AC-Ladepunkte. Derzeit entstünden trotzdem immer noch weiter langsame AC-Ladesäulen, kritisiert er. Neben der Art der Ladesäulen geht es auch darum, wo sie stehen.
7: Es ist wichtig, dass die dort platziert werden, wo sich die Menschen auch aufhalten, wo sie sich gerne aufhalten oder wo es in den Tagesablauf passt. Und zwar auch so passt, dass man dann lädt, wenn der kostengünstige Strom aus Erneuerbaren zur Verfügung steht.
4: Sagt Jutta Geldermann von der Uni Duisburg-Essen. Supermärkte und Baumärkte könnten deshalb zu wichtigen Ladeorten werden. Dort stehen Elektroautos häufig lange genug, um sie zu laden, so das Ergebnis der Studie. Für Wolf Warnke, den Geschäftsführer des Autohauses Warnke, ist aber noch etwas anderes entscheidend: die Preise.
5: Die Ladetarife müssen verständlich, transparent sein und der Ladestrom muss einen attraktiven Preis haben.
4: Der Erfolg der Elektromobilität wird sich also nicht allein an der Zahl der Ladesäulen messen lassen. Entscheidend ist, ob das Laden im Alltag funktioniert. Schnell, zuverlässig und zu einem nachvollziehbaren Preis.
2: Thomas Eckert über den Ausbau der Ladesäuleninfrastruktur hier in Deutschland. Tornados, die verbinden viele wahrscheinlich zuerst aber mit den USA. Dabei gibt es auch hier bei uns regelmäßig Tornados. Im Schnitt werden in Deutschland rund 50 pro Jahr bestätigt vom Deutschen Wetterdienst. Einer davon ist diese Woche am Mittwoch durch Fürstenwalde in Brandenburg gezogen. Drei Menschen wurden verletzt, Dächer abgedeckt, Bäume entwurzelt. Teile eines Daches flogen nach Angaben der Feuerwehr mehrere hundert Meter weit. Wie sieht es dort denn jetzt zwei Tage später aus? Jola Jordans war bei den Aufräumarbeiten.
9: Die Einsatzkräfte von Feuerwehr und Baumpflegern haben hart gearbeitet und schon viel beseitigt. Die großen Bäume sind von den Straßen weg. Die Äste liegen zusammengekehrt am Straßenrand. Viele Nachbarn packen mit an, fegen zusammen und sammeln Ziegel ein. Dachdecker sieht man gerade überall in der Siedlung. In der prallen Sonne stehen sie oben auf den Dächern und beseitigen die Schäden. Besonders stark getroffen hat es die Kita Regenbogen. Das Blechdach wurde durch den Tornado weggerissen und liegt jetzt etwa 5 Meter entfernt auf der anderen Straßenseite. Die Kita gehört zur AWO Fürstenwalde. Deren Vorsitzende Monika Kilian wartet auf den Gutachter. Der muss die Schäden erst einmal genau aufnehmen. Die Kosten trägt die Versicherung. Dienstag sollen die 90 Kinder wieder in die Kita gehen. Denn innen ist zum Glück nichts beschädigt.
11: Wir sind sehr froh, dass die Stadt so schnell reagiert hat. Das Gebäude gehört ja der Stadt. Wir sind ja nur also Träger des Fachbereichs. Und die Stadt hat ganz schnell reagiert und hat hier Handwerker rangeholt. Und es geht unheimlich zügig voran. Es ist natürlich auf dem Spielplatz vor allen Dingen noch sehr viel zu machen, weil Bäume umgefallen sind. Aber die Aufräumarbeiten waren auch von kleinen Sachen, also kleine Betonteile vom Dach zum Beispiel, die sind im Sandkasten gelandet. Also da muss man alles nochmal wieder rausnehmen, alles sieben.
9: Bei vielen anderen beschädigten Häusern läuft es ähnlich. Erst müssen die Gutachter kommen, die Schäden aufnehmen und die Schadenssumme einschätzen. Danach wird mit der Versicherung geklärt, wie es weitergeht. Uwe Mertl hat vor Jahren mit seiner Firma eines der jetzt beschädigten Häuser gebaut. Die Eigentümer hatten ihn direkt kontaktiert, weil ein dicker Ast durch das Dach und durch die Küchendecke geschlagen ist.
12: Als erstes kommt für so einen Schaden die Wohngebäudeversicherung zum Tragen. Dieses Haus ist ja versichert und wir haben den Schaden gemeldet. Als erstes wird immer eine sogenannte, nennen wir es mal, Sicherungsmaßnahme eingeleitet, damit keine weiteren Schäden entstehen. Das heißt also, Dachdecker machen jetzt gerade eine Notplane rüber, wird abgedeckt, falls noch mal Regen kommt oder sonst was. Dann kommt von der Versicherung ein Gutachter, weil der Schaden ist weitaus vierstellig. Kurzfristig, da kommt schon am Montag.
9: Wenn der Gutachter den Schaden aufgenommen hat, kann das Haus wieder hergerichtet werden. Zum Beispiel Dämmung und Trockenbau erneuern und die Dachziegel neu verlegen. Wie viel von der Versicherung übernommen wird, hängt aber auch immer vom Schaden und von der jeweiligen Versicherung ab.
2: Und das kann mitunter ja auch nochmal ein langer Kampf werden. Julia Jordens über die Aufräumarbeiten in Fürstenwalde und die Schäden, die der Tornado auch dort in Brandenburg hinterlassen hat. 1.45 Uhr ist es gleich, 14:15.
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2: Und vielleicht haben Sie es ja auch gehört oder gelesen, bei Berlin wurde ein geheimes Waffendepot entdeckt. Und wir schauen jetzt mal hinter diese Schlagzeile. Der Fund ist in der Tat schon etwas länger her. Bereits im vergangenen Herbst stießen Ermittler in einem Waldgebiet auf zwei scharfe Waffen und Munition. Die Waffen wurden unbrauchbar gemacht und das Versteck hat man dann erst mal überwacht. Inzwischen ermittelt der Generalbundesanwalt und ein Verdächtiger sitzt in Rumänien in Haft. Die zentrale Frage lautet aber, sollte das Depot möglicherweise im Auftrag eines ausländischen Geheimdienstes angelegt worden sein? Bundesinnenminister Dobrindt schließt eine Beteiligung fremder Mächte ja zumindest nicht aus. Dietrich Karl-Meurer berichtet.
10: Bundesinnenminister Alexander Dobrindt wirkt ernst und besorgt, als er am frühen Nachmittag vor die Presse tritt. Der CSU-Politiker berichtet, dass der Verfassungsschutz im Oktober vergangenen Jahres Hinweise auf ein mögliches Waffenversteck in der Nähe von Berlin hatte.
13: Verfassungsschutz und Polizei haben dieses Versteck ausfindig gemacht. In diesem Versteck waren zwei Handfeuerwaffen und entsprechend Munition hinterlegt.
10: Die Bundesanwaltschaft ermittelt gegen einen Verdächtigen, der in Rumänien in Haft sitzt. Die Ermittler werfen ihm geheimdienstliche Agententätigkeit und die Vorbereitung einer schweren staatsgefährdenden Straftat vor. Zu den Hintergründen des Waffenverstecks äußert sich Dobrindt vorsichtig.
13: Ist eine Beteiligung fremder Mächte auch in diesem Fall auszuschließen? Nein. Das laufende Verfahren wird weitere Erkenntnisse in dieser Hinsicht liefern können.
10: Er sieht den Fall im Zusammenhang mit Spionage oder Sabotage. Der Fund stütze die Einschätzung der Sicherheitsbehörden. Sie gehen von einer hohen Gefährdungslage aus.
2: Und über diesen Fund der Waffen hat meine NDR-Kollegin Birgit Langhammer mit Manuel Bewader aus dem Rechercheteam von NDR, WDR und Süddeutscher Zeitung gesprochen. Was weiß man denn heute über die Hintermänner des Depots? Was konnte man da ermitteln? Oder halten sich die Behörden bedeckt?
14: Also offiziell auf unsere Anfrage hält sich der Verfassungsschutz bedeckt, genau so, dass man zu solchen vertraulichen Vorgängen nichts sagt. Wir hatten herausgefunden in den vergangenen Monaten, seitdem sitzen wir an der Recherche, dass es wohl ein paar Bezüge gibt. Man hat ein paar Sachen herausgefunden. Es gab diesen Hinweis direkt auf dieses Versteck. So ist man darauf überhaupt gekommen. Man hat dort die Waffen gefunden. Und es gibt offenbar eben einen Bezug zu einem Mann, der im vergangenen Herbst, im Oktober schon, in Rumänien festgenommen wurde. Der wurde dort festgenommen, weil er an einem anderen Plot beteiligt sein soll. Und das ist ein Brandanschlag, der geplant war, offenbar in Paketen, die in die Ukraine geschickt werden sollten. Also der Mann wurde dort festgenommen und der Generalbundesanwalt ermittelt aber auch gegen ihn und wirft ihm vor, das nennt sich dann so ein bisschen staatstragend, geheimdienstliche Tätigkeit und die Vorbereitung einer schweren staatsgefährdenden Gewalttat.
15: Das hat ja Innenminister Dobrindt heute auch noch mal bestätigt. Also die Bundesanwaltschaft ermittelt, heißt ja dann auch immer, es ist ein terroristischer Hintergrund, oder?
14: Ja, oder eben in diesem Fall könnte es Staatsterrorismus sein. Es geht eher darum, dass wir es hier mit Agententätigkeit wohl zu tun haben. Und jedenfalls zeigt das unsere Recherche, die Sicherheitskreise, also Personen, die von den Vorgängen wissen und sich schon länger damit befassen, die gehen davon aus, dass diese Waffen auch dann für sogenannte kinetische Operationen oder Aktionen geplant waren. Kinetische Operationen, das wären dann so etwas wie Anschläge, Attentate. Und ja, damit, wer schießt, würde natürlich auch wahrscheinlich den Tod einer Person in Kauf nehmen. Und dann könnte es natürlich Staatsterrorismus sein.
15: Auch da hat der Innenminister ja öfter schon betont, dass die Sicherheitsbehörden seit Monaten vor möglichen Attentatsplänen auch durch Russland warnten, beispielsweise auf Rüstungsmanager oder russische Oppositionelle im Exil oder auch Unterstützer der Ukraine. Wie reagiert man eigentlich darauf? Also wurden da Schutzmaßnahmen ganz konkret auch erhöht?
14: Seit dem Start des Angriffskrieges gegen die Ukraine, zuerst hatten wir so Spionage, Ausspähung, das waren so diese ersten Andeutungen des hybriden Krieges. Und jetzt haben wir halt eine andere Lage. Genau, es gibt diese relativ konkreten Hinweise offenbar auf Tötungsszenarien, auf Mordanschläge. Und die Schutzmaßnahmen, die dann zum Teil individuell getroffen werden, darüber redet niemand gern. Aber zum Beispiel, das weiß man bei verschiedenen Rüstungsmanagern, wo es diese Hinweise und diese Gefährdungslagen gibt. Dort wird der individuelle Personenschutz natürlich erhöht. Insgesamt die Schutzmaßnahmen, ja, darüber haben wir gesprochen. Das ist natürlich ein bisschen schwierig. Wir sehen ja auch bei diesen Drohnenvorfällen, die zum Teil Russland zugeschrieben werden, da sind wir bisher relativ schutzlos. Ansonsten versucht man halt, wir sehen eine Stärkung der Nachrichtendienste, man versucht halt, diesen ganzen Sicherheitsapparat abwehrfähiger zu machen.
15: Jetzt haben eben die Behörden dieses Waffenlager, wie es heißt, entdeckt. Die Waffen sind unschädlich gemacht worden. Und trotzdem vielleicht nochmal zur Einordnung. Also zumindest für mich klingt jetzt zwei Pistolen noch nicht nach einem riesigen Waffenarsenal. Und zuletzt haben wir auch immer wieder gehört, dass vor allem die Verunsicherung der Bevölkerung ein ganz großes Ziel sei. Muss man das vielleicht auch dazu rechnen?
14: Ja, sehr guter Punkt. Natürlich verunsichert so etwas die Bevölkerung. Jetzt muss man zudem sehen, zum Beispiel bei der Tat jetzt in Stade, bei dem Sechsfachmord, die Person soll ja diese Waffe einfach relativ leicht in Berlin gekauft haben. Ja, also Waffen zu kaufen, das ist offenbar nicht so schwer. Aber wenn wir jetzt gucken, dass es sich vielleicht um eine geheimdienstliche Tat handelt, ja, dann sollten wir davon ausgehen, dass, wenn diese Theorie stimmt, der Ermittler, dann wäre es ja vielleicht eine Tat gewesen, bei der man nicht genau wissen will nachher, diese Person hat dort die Waffe gekauft, sondern man verschleiert das. Ja, das ist ja dieser Trick im hybriden Krieg, dass Russland auch bei Taten, wo sich unsere Behörden sicher sind oder auch Gerichte sicher sind, dass Russland dahinter steckt, Russland sagt, das sind Verschwörungstheorien. Das stimmt alles gar nicht. Und wenn man natürlich Waffen versteckt, wenn die Waffe vielleicht später nie auftaucht, dann ist natürlich viel schwieriger herauszufinden, wer war das. Deswegen ist jede Waffe, die vielleicht für einen Anschlag benutzt werden kann, die so versteckt wird, natürlich eine besondere Gefahr.
2: Soweit Manuel Bewader aus dem Rechercheteam von NDR, WDR und Süddeutscher Zeitung über diesen Waffenfund bei Berlin. Und der und das Verhältnis zu Russland ist auch Thema in den Kommentaren, auf die wir jetzt schauen.
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2: Denn es gab ja auch in der vergangenen Woche die Diskussion um das russische Haus in Berlin. Das Verhältnis zwischen Berlin und Moskau scheint weiter im Sinkflug, auch jetzt mit dem Blick auf das entdeckte Waffenversteck. Das Redaktionsnetzwerk Deutschland verlangte, Zitat, Putins Propagandatempel in Berlin endlich dicht zu machen. Die russische Führung lasse seit Jahren keinen Zweifel daran, dass sie Deutschland als Feind betrachte.
16: Die russischen Geheimdienste spionieren uns aus, greifen uns im Internet an und lassen angeheuerte Wegwerfagenten mit Anschlagsaufträgen auf uns los. Erst am Freitag wurde öffentlich, dass bereits im letzten Jahr ein Waffendepot in einem Wald nahe Berlin entdeckt worden war. Und trotz alledem steht das russische Haus an der Friedrichstraße in Berlin weiterhin offen, kann als Kulturzentrum und als Basis für alle möglichen anderen Tätigkeiten der russischen Geheimdienste dienen.
2: Sebastian Engelbrecht wendet sich im Deutschlandfunk gegen einen solchen Schritt. Eine Schließung würde an der Intensität russischer Spionage nichts ändern.
17: Gleich nebenan befindet sich der riesige Komplex der russischen Botschaft, die ebenfalls ausreichend Platz für große Scharen von Spionen und ihre Instrumente bietet. Die Schließung des Kulturinstituts wäre also vor allem ein Symbol für totale, endgültige Sprachlosigkeit in den Beziehungen zwischen beiden Ländern, auch für eine Perspektivlosigkeit in diesen Beziehungen. Denn Sprache, Kultur und Wissenschaft werden eines Tages Anknüpfungspunkte für eine Annäherung sein, wenn diese politisch wieder möglich sein wird.
2: Die Augsburger Allgemeine kommentiert, für die Bundesregierung gäbe es keinen Grund mehr, das russische Haus in Berlin weiter zu tolerieren.
16: Es ist ein Jammer, was aus einer Einrichtung geworden ist, die ihre Ursprünge noch zu DDR-Zeiten hat, nach dem Ende des Kalten Krieges aber zu einem Symbol der Hoffnung auf eine neue Ära der gesamtdeutsch-russischen Freundschaft wurde. Das deutsche Interesse an der facettenreichen russischen Sprache, an Musik, Ballett, Literatur und bildender Kunst, der so lange durch einen eisernen Vorhang von Europa getrennten Kulturnation, war riesig. Und es bleibt die Sehnsucht, dass die Beziehungen in besseren Zeiten wieder Fahrt aufnehmen. Doch gegenüber einem Regime, das ein Nachbarland brutal überfallen hat und täglich dessen Zivilbevölkerung mit Drohnen, Raketen und Bomben attackiert, muss Deutschland nicht so tun, als ob ein normaler kultureller Austausch möglich wäre.
2: Und das waren die Standpunkte, heute zusammengestellt von Ulrike Ufer.
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2: Die Afghan Whigs gehören zu den Bands, die den Grunge der frühen 1990er mitgeprägt haben. Und sie sind immer noch da. Zum 40-jährigen Bestehen erscheint jetzt ein neues Album, Soft Control. Darauf geht Sänger und Mastermind Greg Dooley ziemlich offen mit den eigenen Beziehungsproblemen um. Schonungslos, manchmal fast selbstzerlegend. Marcel Anders aus der Kulturredaktion hat sich das Album angehört und konnte mit Greg Dooley auch über die neuen Songs sprechen.
18: Ich habe subtile Manipulation erlebt von diversen Frauen. Ich habe gespürt, dass sie mich beeinflussen und lenken wollten, statt mir direkt zu sagen, was sie an mir stört. Das habe ich erst als sanfte Kontrolle, dann als unsichtbare Schlinge um meinen Hals empfunden. Immerhin habe ich einen starken Albumtitel daraus gewonnen und Frauen sind eine gute Inspiration für meine Musik. Auf welche Art auch immer. Soft Control, sanfte Kontrolle, ist ein Album, auf dem Greg Dooley über sein Alter, über Stationen aus seinem bewegten Musikerleben, seine Wahlheimat New Orleans und sein komplexes Verhältnis zur Liebe sinniert.

0: Beziehungen seien wie Landminen, die jederzeit explodieren können, so der Sänger und Gitarrist. Da spricht er aus Erfahrung. Auch mit 61 Jahren ist der Baum von einem Kerl ein einsamer Wolf, der von einer Affäre in die nächste stolpert, aber nie die richtige findet. Zum Glück hat er die Musik zur Selbstreflexion und zum Dampf ablassen. Therapeutisch, kathartisch und sogar erzieherisch. Musik kann dir Dinge über dich selbst aufzeigen, die dir oft gar nicht bewusst waren. Und für mich ist Songs zu schreiben eine spannende Art der Selbsterkenntnis, gerade mit zunehmendem Alter. Seine Texte vertont Dooley mit einem Rocksound, wie er intensiver und leidenschaftlicher kaum sein könnte. Die 10 Stücke beginnen ganz simpel und spartanisch, um dann zu epischen Dramen zu mutieren. Da fahren Afghanwigs Klavier, Bläser, Streicher, Mundharmonika und wilde Gitarrensoli auf oder flirten mit Jazz und Vaudeville. Das Ergebnis? Ein herrlich überladenes Klanggemälde nach berühmten Vorbildern.
1: I am such a Wall of Sound Fan.
0: Ich bin ein großer Fan der Wall of Sound Produktionen von Phil Spector und ich liebe Brian Wilson von den Beach Boys. Ich mag klangliche Dichte und Größe. Versuche ich mich jedoch an einfachen, reduzierten Songs, funktioniert das nicht. Also baue ich da lieber noch ein Streichquartett ein. Und in New Orleans gibt es auch viele tolle Trompeter, die binnen 20 Minuten im Studio sein können. Du rufst einfach jemanden an, der ein paar Straßen weiter wohnt.

0: Soft Control ist ein abwechslungsreiches, vielseitiges Rockalbum, das Led Zeppelin, den Rolling Stones oder Curtis Mayfield huldigt und doch eine eigene Note besitzt. Die 10 Stücke sorgen für herrliche Adrenalinschübe und ein gutes Gefühl. Es gibt immer noch Geniestreiche aus einem Metier, das noch lange nicht tot ist. Greg Dooley macht's vor.
1: Und dann nutzen wir doch mal die Gelegenheit, bitte Nachrichten und hören rein das neue Album von den Afghan Whigs. Und dann nach den Nachrichten um 2 begrüßt Sie hier Ben Watson im Studio. Kommen Sie gut durch die Nacht.

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1: Um 2 Uhr mit Katja Kindermann. Bei russischen Drohnenangriffen sind in der ukrainischen Großstadt Kryvyi Rih mindestens 15 Menschen in einem Einkaufszentrum getötet und etwa 130 verletzt worden. Aus der Nachrichtenredaktion Torben Müller.
2: Präsident Selenskyj sprach in einem Beitrag von einem absolut zynischen und hinterhältigen Angriff auf ein gewöhnliches Einkaufszentrum. Nach seinen Angaben griffen die Drohnen in 2 Wellen an. Eine halbe Stunde nach dem ersten Treffer und dem Ausbruch eines Brandes sei ein erneuter Angriff auf die Rettungskräfte erfolgt, berichtete er. In seiner abendlichen Videobotschaft nannte Selenskyj die Attacke eine absolute Grausamkeit der Russen.
1: Die Sicherheitsbehörden